0: Nachbarn. Und das war wahrscheinlich immer Deutschland. Das war immer, damit war immer gemeint in Deutschland. Aber auch die Rollenverteilung, so wie sie nach 89 weitgehend akzeptiert worden war, die wurde dann nicht mehr akzeptiert. Die damals neuen Mitglieder, ja, die sollten ganz demütig lernen und warten, dass der Westen ihnen sagt, na jetzt dürft ihr auch was sagen. Und der Verdacht des Paternalismus, der ist in Polen immer noch sehr stark. Ich finde, er ist übertrieben, aber da ist etwas dran. Das ist also auch ein Stück Psychologie. Aber generell ist eben die Orientierung in Europa heute überall viel schwieriger. Wir haben auch überall einen enormen Anstieg oder Aufstieg von nationalistischen Stimmungen. Ja. Das trägt mit dazu bei.
1: Und Polen ist davon zumindest zeitweise erfasst worden. Unter Donald Tusk ist die Perspektive wieder Richtung Berlin und Richtung Brüssel gewandt. Aber da gibt es natürlich innenpolitischen Widerstand vom Präsidenten. Ein Rollback in Richtung Nationalismus droht. Kann man als polnischer Politiker mit Deutschland kooperieren, mit Brüssel kooperieren, ohne sich in Polen verdächtig zu machen?
0: Also sagen wir so, man kann und man muss, aber es ist in der Tat so, die Regierung glaubt, möglichst viel tun zu müssen und zu können, aber möglichst wenig darüber reden. Das verstehe ich auch. Auf der anderen Seite, ich verstehe auch manchmal die Ungeduld in Deutschland, aber da muss ich sagen, wenn man an einer Partnerschaft wirklich interessiert ist, dann muss man in diese Partnerschaft auch investieren. Und das habe ich vermisst.
1: Jetzt haben wir weniger Rückenwind als damals, aber natürlich mehr Gegenwind. Und zwar aus Osten. Sie schildern es, wenn Russland den großen Angriff auf Europa in Betracht zieht, als Luftkrieg, auch als Landkrieg, dann stehen Polen und Deutschland hintereinander in Verteidigungslinien. Ist Putin also ein neuer Nachbarschaftsstifter? Ist der bange Blick nach Osten zugleich der gemeinsame Blick nach vorn?
0: Also wir haben gemeinsame Interessen, und zwar ganz vitale, existenzielle gemeinsame Interessen. Mhm. Aber uns fehlt das Gefühl von einer Interessengemeinschaft. Das ist offensichtlich, das eine ist nicht gleich mit dem anderen. Aber ich glaube, was heute wirklich im absoluten Vordergrund steht, das ist die Frage, wie gehen wir mit der Ukraine um? Was können wir gemeinsam tun, um die Ukraine in die westliche Gemeinschaft aufzunehmen? Das ist entscheidend. Denken Sie auch nur daran, wie diese drei Länder, die Ukraine, Polen und Deutschland, die haben die drei stärksten konventionellen Armeen in Europa. Dann haben wir eine andere Abschreckungsmacht. Also das ist, glaube ich, die Zukunft. Das wird verdammt schwer sein, aber ich glaube, das ist jetzt wirklich wichtigstes Interesse und unsere größte gemeinsame Verpflichtung.
2: Das war Janusz Reiter, der erste Botschafter eines freien Polens in Deutschland 1989 bis 1995. Und er ist gestern mit dem Preis für besondere Verdienste um die deutsch-polnischen Beziehungen ausgezeichnet worden.
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2: Wenn im Weltgefüge abstrakt gesehen Lücken entstehen, ist ein Akteur schnell dabei, sie zu füllen, China. So hat sich das Land nahezu zu einer wirtschaftlichen Übermacht entwickelt. Mit der EU beträgt das Handelsdefizit 1 Milliarde und das pro Tag. Diese Zahl ist so hoch wie noch nie zuvor. Wie kann die EU ihre Märkte schützen? Denn dass China seine Produkte subventioniert und sich für deren Entwicklung von vielen EU-Staaten viel abgeschaut hat, um Industriespionage mal neutral zu formulieren, steht außer Frage. Überkapazitäten und Niedrigpreise zwingen die EU-Kommission fast schon zu Schutzmaßnahmen und Zöllen. Ein Bericht von Sabrina Fritz.
4: Eine Lücke von 1 Milliarde Euro. So groß ist das Handelsbilanzdefizit zwischen China und der EU jeden Tag. Das heißt, China schickt jeden Tag deutlich mehr Autos, Turnschuhe oder Solarpanels nach Europa als umgekehrt. Europa werde überschwemmt von Waren aus China. Das gefährde Wohlstand und Arbeitsplätze in der Gemeinschaft, hieß es heute im EU-Parlament. Und das müsse aufhören, so der Fraktionschef der Konservativen Manfred Weber in Straßburg. Einen Tag vor dem EU-Gipfel in Brüssel haben die Abgeordneten im EU-Parlament über das Verhältnis zu China diskutiert. Das Thema wird auch die 27 Staats- und Regierungschefs bei ihrem Treffen in Brüssel beschäftigen.

0: ersticken. Vor allem Deutschland, die größte Exportnation der Gemeinschaft, ist betroffen. René Repasi, Fraktionschef der SPD im Europaparlament, war gerade in China. Sein Eindruck?
1: Wenn wir unsere Position auf dem Weltmarkt retten wollen, dann müssen wir unsere eigene Industrie schützen, aber vor allen Dingen innovative Unternehmen aufbauen und selber auf die Entwicklung von Forschung und Innovation setzen.
0: In der Produktion könne man mit dem riesigen Land, mit seinen Subventionen und billigen Löhnen ohnehin nicht mithalten. Sein Vorschlag?
1: Da ist zum einen, dass sie das Preisniveau von chinesischen Produkten wieder auf ein realistisches Niveau erhöhen können, indem sie durch Außenzölle die Kostenvorteile ausgleichen, die China mit entsprechenden staatlichen Unterstützungsgeldern schafft. In anderen Fällen aber ist es notwendig, ein Kontingent einzuführen, dass die Anzahl an Produkten, die reinkommen, geringer wird, bis zu null.
0: Es ist ein schmaler Grat. Schließlich wollen europäische Unternehmen ja weiterhin ihre Maschinen, Chirurgenbestecke oder Laser nach China verkaufen. Handelskommissar Šefčovič sagte deshalb heute im EU-Parlament, Decoupling oder De-Risking, also mehr Distanz zu China, sei keine Option. Das Land sei ein wichtiger Partner.
2: On China, let me say that the Commission's overarching approach remains de-risking, as decoupling is neither desirable nor realistic. China remains a critical partner.
0: Was also tun? Es liegen inzwischen mehrere Vorschläge aus Brüssel auf dem Tisch, wie die EU ihre Wirtschaft schützen will. Einer heißt Buy European. Firmen sollen zuerst europäische Produkte kaufen, vor allem, wenn sie von öffentlichen Aufträgen profitieren wollen. Wie schwierig das ist, zeigt der Bereich Rüstung. Viele Militärgüter sind in Europa gar nicht so schnell lieferbar, wie sie gebraucht werden. Die Autohersteller haben einen 70-70-Vorschlag gemacht. Das heißt, 70% der Autos, die in Europa verkauft werden, sollen 70% europäische Teile enthalten. Fraktionschef Weber warnt vor allem vor kritischer Infrastruktur aus China, also wo der chinesische Staat auch noch Informationen mitsammeln könnte. Die nächste Generation von 6G-Netzen soll nur europäisch sein. Wir müssen bei diesem Thema unabhängig werden. China ist inzwischen für Europa weit mehr als nur ein Handelspartner. Es gibt also mehrere Gründe, warum es sich die Europäer mit Peking nicht verscherzen wollen.
3: Sabrina Fritz berichtete. Das hätte man sich vor einigen Jahren nur schwer vorstellen können. Das Europäische Parlament hat die Regeln für den Einsatz von Gentechnik in der Landwirtschaft gelockert. In unsicheren Zeiten und angesichts des Klimawandels erscheint das geboten. Gentechnik verspricht robustere Sorten, neue Sorten. Aus wissenschaftlicher Sicht interessanter als aus wirtschaftlicher. Neue Sorten bedeuten neue Patente. Und die wiederum könnten Landwirtinnen und Landwirte teuer zu stehen kommen. Und doch, die EU steht unter Druck, sowohl wirtschaftlich als auch aus Verbrauchersicht.
4: Dutzende Änderungsanträge haben vor allem Linke und Grüne noch eingebracht. Aber immer wieder heißt es
5: rejected.
4: Abgelehnt.
5: The European Parliament has concluded second reading and the legislative act has been adopted.
4: Das EU-Parlament in Straßburg nimmt damit das Gesetz zur Änderung der Gentechnikvorschriften an. Durch neue Methoden wie etwa der Genschere CRISPR-Cas können Lebensmitteln, Pflanzen eigene Stoffe hinzugefügt werden. Nicht wie bei der herkömmlichen Gentechnik, Pflanzen fremde Stoffe. Das, so sagen Befürworter, eröffne neue Möglichkeiten. Pflanzen können gegen die Klimakrise widerstandsfähiger gemacht werden. Und das viel schneller als auf dem natürlichen Weg. Auch für die menschliche Gesundheit böten die neuen Methoden Chancen, sagt der CDU-Europaabgeordnete Peter Liese.
6: Zum Beispiel gibt es in Japan ein Projekt, wo Fett verbessert wird, sodass zum Beispiel Pommes frites weniger gesundheitsschädlich sind. Also es bringt viele Vorteile mit sich und als Arzt glaube ich wirklich, die Gesundheitsrisiken, die gibt es nicht. Und deswegen halte ich diese Techniken für sehr, sehr wichtig. Auf allen anderen Kontinenten der Welt werden sie schon eingesetzt und die europäischen Bauern sollten die Möglichkeit haben, diese Techniken auch einzusetzen.
4: Umweltschützer und Teile der Landwirtschaft sind dagegen aufgebracht. Gestern demonstrierten Bauern und Naturschützer unter anderem aus Deutschland und Frankreich vor dem Straßburger Parlament. Sie bemängeln, dass in Zukunft nicht mehr alle gentechnisch veränderten Lebensmittel gekennzeichnet sein müssen, sondern nur noch das Saatgut. Heißt für Verbraucher im Supermarkt, selbst wenn auf Produkten nicht draufsteht, dass Gentechnik drin ist, kann sie drin sein. Für die Allgäuer Biobäuerin Eva Heusinger nicht nachvollziehbar.
7: Wir müssen die gesamte Lieferkette nachweisen, dass jeder vom Bauern bis zum Teller das Biozertifikat gemacht hat und da auch nachweisen, dass er keine Pestizide einwendet etc. pp. Und das kann man genauso machen, natürlich mit Gentechnik, ist gar kein Problem.
4: Befürworter der Gentechnik wie Peter Liese von der CDU entgegnen, dass mit den neuen Methoden körpereigene Stoffe hinzugefügt werden und eben nicht körperfremde. Für Bioprodukte würden außerdem weiterhin strengere Vorschriften gelten. Allerdings gibt es noch einen zweiten wichtigen Kritikpunkt. Die neuen Zuchtmethoden können mit Patenten versehen werden, was zu mehr Wettbewerb und Innovationen führen soll. In Wahrheit aber, meinen Kritiker, würden genau diese Patentvorschriften dazu führen, dass die großen Agrochemiekonzerne wie Bayer Monsanto noch mehr Marktmacht erhalten. Sprich, höhere Preise für Landwirte und Verbraucher. Petra Rumpel vom BUND.
8: Das, was man bis jetzt beobachtet, ist einfach, dass diese Konzerne nicht im Kopf haben, was macht die Landwirtschaft günstiger oder was hilft der Bevölkerung, sondern womit kann ich meine eigenen Profite stärken und womit kann ich im Prinzip Macht aufbauen und Monopole aufbauen.
4: Diese Befürchtung nimmt auch der CDU-Europaabgeordnete Peter Liese ernst.
6: Das ist nicht optimal. Aber in der Abwägung, wollen wir diese Technik in Europa weiter verbieten oder wollen wir jetzt da mal mit anfangen, sage ich, dieser Text ist ein guter Kompromiss und an der Patentfrage müssen wir weiterarbeiten.
3: Jean-Marie Magro berichtete über den Beschluss des Europäischen Parlaments, neue Gentechnikregeln einzuführen. Auf ein ganz anderes Thema schauen wir jetzt. Schafe. Schafe im Stop-Motion-Zeichentrickfilm wie Sean, neuerdings im Krimi bei Glenkill und jetzt auch bei der Feuerwehr in Brandenburg. Letzteres ist kein Film, sondern Realität und zwar in Beelitz vor den Toren Berlins. Der Frühling war enorm heiß, die Waldbrandgefahr in den Brandenburger Wäldern ist hoch und seit knapp einer Woche ist deshalb eine Herde mit Schafen und Ziegen im Beelitzer Stadtwald im Einsatz. Wie die Tiere gegen Waldbrände helfen können, das hat sich Regionalkorrespondentin Jacqueline Pivon angeschaut.
9: Als sich die Tür des Tiertransports öffnet, laufen die rund 70 Schafe zielstrebig in den Wald. Und sofort fangen sie an zu fressen, denn genau das ist ihre Aufgabe. Im Beelitzer Stadtwald sollen sie vor allem an bestimmten Randflächen Gräser und andere kleine Pflanzen gezielt abfressen, erklärt Juliane Baumann, die Beelitzer Waldbrandmanagerin. So helfen die Tiere dabei, die Stadt im Falle eines Waldbrands besser vor einer Ausbreitung des Feuers zu schützen.
10: Geht im Prinzip darum, diese strategischen Flächen, die wichtig auch zur Waldbrandbekämpfung sind, zu beweiden. Und eben nur diese, also nicht flächendeckend Waldweide wieder einführen, sondern eben nur auf diesen strategischen Flächen, die auch wichtig sind für die Feuerwehr, dort sicher Feuer löschen zu können, geht es eben darum, dass man die Vegetation kurz hält.
9: Die Tiere werden von zwei Hütehunden bewacht und von Schäfer Max Hafemann aus Bad Belzig täglich umgesetzt, mit Hilfe mobiler Zäune. Es sei ein aufwendiges, aber wichtiges Projekt, sagt er.
11: Die Zäune müssen jeden Tag einmal komplett abgebaut werden, wieder aufgebaut werden. Das ist hier sehr schwierig, weil wir ja hier im Wald sind. Hier liegt sehr viel Totholz, sehr viele Äste und die verfangen sich dann in den Zäunen und das braucht dann auch eine ganze Weile. Und dann muss man ja die Hunde versorgen, bei den Schafen nach dem Rechten gucken, ob alle gesund sind, ob alle fit sind, ob irgendjemand was hat.
9: Die Schafe bleiben jetzt erstmal für einen Monat auf der Fläche, im nächsten Jahr dann länger. Insgesamt läuft das Projekt 3 Jahre lang und wird wissenschaftlich begleitet.
3: Jacqueline Pivon berichtete aus Brandenburg.
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3: Und da kann ich jetzt mit unserem Korrespondenten Jan Wochner sprechen. Der schaut sich gerade das Spiel Panama-Ghana an. Jan, wie sieht es aus und was hast du zu berichten von der WM?
13: Etwas mehr als eine Stunde rum in Toronto. Es regnet weiter und es fehlen weiter die Tore. Zwischen Ghana und Panama steht es 0-0. Aber nach der, ehrlich gesagt, ziemlich langweiligen ersten Hälfte ist jetzt richtig Musik dran. Aktuell die Ghana im Vorwärtsgang kurz vorm 16er gestoppt. Ghana in der ersten Hälfte komplett enttäuschend. Das war überhaupt nichts im Spiel nach vorne. Keine Ideen, kein Esprit, kein Durchsetzungsvermögen. Das hat sich in der zweiten Hälfte zumindest deutlich verbessert. Die bessere Mannschaft bleibt allerdings Panama. auch in dieser zweiten Hälfte mit den besseren Möglichkeiten vor dem Tor des Gegners. Was fehlt, ist das letzte Zupacken. Nochmal Ghana mit dem Anspiel in die Mitte. Achtung, geklärt! Panama mit der Grätsche vorm eigenen Tor. Ganz knapp mit der Fußspitze vor dem einschussbereiten ghanaischen Kapitän Ayew zur Stelle. Jetzt liegt hier das erste Tor in der Luft, aber es ist noch nicht gefallen. Weiter 0:0. Macht Spaß jetzt.
3: Und wie es weitergeht in dem Spiel Ghana-Panama, können Sie derzeit im Schweizer Rundfunk live mitverfolgen. Jetzt kommen weitere Meldungen vom Sport mit Mats Nicholson.
14: Thomas Tuchel ist ja einer von drei deutschen Trainern bei dieser Fußball-Weltmeisterschaft. Und wie die anderen beiden ist auch er mit einem Sieg in die WM gestartet. Tuchels Engländer gewannen gegen Kroatien in einem tollen Fußballspiel mit 4:2. Florian Winkler berichtet.
15: England überzeugt zum WM-Auftakt vor allem dank einer starken zweiten Halbzeit. Die Three Lions gingen durch Harry Kane per Elfmeter nach einer knappen Viertelstunde in Führung. Aber Baturina, Kroatiens Offensivmann, konnte zum 1:1 ausgleichen. Wieder Kane kurz vor der Pause mit der erneuten Führung. Für die Mannschaft von Trainer Thomas Tuchel doch erneut die Kroaten zur Stelle. Kurz wirklich vor der Pause, 45. plus 5, Musa mit dem 2:2. Danach gab es aber dann offensives Powerplay. Der Engländer Bellingham schon kurz nach Wiederanpfiff mit dem 3:2. Und Rashford erhöhte dann nach einer wirklich hervorragenden Druckphase der Engländer mit vielen Chancen dann zum 4:2 Endstand, was England den ersten Sieg bei dieser WM beschert.
14: Einige Top-Nationen haben sich in ihren Auftaktspielen ja richtig schwer getan. Portugal auch. Gegen den Außenseiter Kongo gab es nur ein 1:1. Philipp Hofmeister war in Houston, Texas dabei.
16: Ein fassungsloser und frustrierter Cristiano Ronaldo stapfte kopfschüttelnd vom Platz nach diesem Fehlstart seiner mitfavorisierten Portugiesen. Dabei hatten CR7 und Co. einen Traumstart gegen Außenseiter Kongo erwischt. João Neves stellte schon nach 6 Minuten per Kopf auf 1:0 für Portugal, das anschließend aber zu passiv wurde. Ganz anders als der Kongo. Mit einer Kombination aus Physis und Mut kämpften sich die Kongolesen bei ihrem WM-Comeback nach 52 Jahren in dieses Spiel hinein. Stürmerstar Wissa erzielte ebenfalls per Kopf den in Summe hochverdienten 1:1 Endstand. Die WM hat ihre nächste dicke Überraschung. Und anders als die Superstars Mbappé und Messi war Cristiano Ronaldo zum Auftakt gar kein Faktor.
14: Auftrag erfüllt und trotzdem freigestellt. So läuft's manchmal im gnadenlosen Business Profifußball. Ole Werner ist nicht mehr Trainer von RB Leipzig, obwohl er den Club zurück in die Champions League geführt hat. Nach nur einer Saison muss Werner gehen. Offensichtlich gibt es keinen gemeinsamen Zukunftsplan mehr. Vor allem die Beziehung zwischen Werner und Red Bull-Fußballchef Jürgen Klopp soll nach Medienberichten sehr abgekühlt sein. Als Topkandidat auf die Nachfolge gilt der ehemalige Bayern-Profi Martin de Michelis. In fast allen deutschen Profiligen stehen die deutschen Meister längst fest. Im Basketball noch nicht. Bayern München und Alba Berlin spielen um den Titel. Wer zuerst dreimal gewinnt, ist Meister. In der Finalserie ist Bayern München mit 2:1 in Führung gegangen und dem Titel ganz nah. Durch einen Sieg in Berlin mit 91:83. Nikolaus Hillmann berichtet.
17: Es war ein Spiel mit höchster Intensität. Beide Mannschaften behakten sich 40 Minuten lang in der Defensive. Jeder Wurf, jeder Punkt war das Ergebnis harter Arbeit. Dabei schienen die Bayern schon im zweiten Viertel im Vorteil zu sein, führten mit 9 Punkten, doch Alba Berlin kam zurück und führte kurz vor Ende des dritten Viertels mit 1 Punkt Vorsprung. Dann leistete sich das junge Berliner Team aber einige leichte Ballverluste, traf 5 Freiwürfe hintereinander nicht, die Bayern nutzten das eiskalt aus und zogen in den letzten Minuten davon. Mit 91:83 holten sich die Münchner den 2. Sieg in dieser Finalserie und können mit einem weiteren Sieg im 4. Spiel am Freitag in Berlin ihren 8. deutschen Meistertitel holen.
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18: Um 2.30 Uhr mit Wolfgang Berger. Schneller als erwartet haben die USA und der Iran ein Abkommen für ein Kriegsende in Kraft gesetzt. US-Präsident Trump bestätigte seine digitale Unterschrift bei einem Empfang im Schloss Versailles. Der Iran sieht sich selbst als Gewinner des Abkommens, berichtet Benjamin Weber aus Istanbul.
19: Iran und die USA werden den Krieg demnach an allen Fronten beenden. Dazu zählt auch der Libanon. Iran verpflichtet sich dazu, die Straße von Hormuz zu öffnen, genau wie die USA ihre Seeblockade aufheben. Die USA sichern außerdem zu, dass Iran sein Öl sofort nach Unterzeichnung wieder ohne Einschränkungen verkaufen kann. Viele der 14 Punkte im Abkommen beinhalten viel Geld für Teheran. Die USA wollen eingefrorene Vermögenswerte freigeben. Außerdem sollen alle Sanktionen aufgehoben werden. Die Voraussetzung dafür ist, dass sich Teheran und Washington innerhalb von 60 Tagen auf ein endgültiges Friedensabkommen einigen.
18: Außenminister Wadefuhl hat Deutschlands Bereitschaft zu einer Minenräumung in der Straße von Hormus erneuert. Das sagte der CDU-Politiker der Rheinischen Post. Voraussetzung dafür sind laut Wadefuhl ein Ende der Kampfhandlungen sowie die Zustimmung aller Konfliktparteien und des Bundestags. Als völkerrechtliche Grundlage kommt nach seinen Worten eine UN-Resolution in Frage. Die Meerenge zwischen Iran und Oman ist seit Beginn des Irankriegs durch iranische Blockaden für die Schifffahrt gesperrt. Durch sie läuft normalerweise rund ein Fünftel des weltweiten Öl- und Flüssiggashandels. Gestern Abend hat in Hamburg die deutsche Innenministerkonferenz von Bund und Ländern begonnen. Der Fokus des dreitägigen Treffens liegt diesmal stärker auf Fragen des Katastrophen- und Zivilschutzes. Jon Streller-Pohl aus Hamburg erklärt, was heute auf dem Programm steht.
20: Erstes Thema ist die Stärkung des Zivilschutzes. Hier geht es ganz stark auch um eine engere Verzahnung von zivilen Stellen mit der Bundeswehr. Ebenfalls gesprochen wird über die Umsetzung der europäischen Asylrechtsreform im Bund und in den Ländern. Insgesamt stehen gut 80 Themen auf der Tagesordnung. Beraten wird hinter verschlossenen Türen. Ergebnisse werden erst morgen Mittag auf einer Pressekonferenz präsentiert. Möglicherweise dringen aber heute schon Zwischenstände der Beratungen nach außen.
18: In Schleswig-Holstein ist ein Atommülltransport, wie geplant, im Zwischenlager Brockdorf angekommen. Vom Hafen Brunsbüttel aus wurden 7 Kastoren auf speziellen LKW zum ehemaligen AKW gebracht, nur wenige Kilometer Elbe aufwärts. Der Atommüll wird dort zwischengelagert. Er kommt aus der Aufarbeitungsanlage Sellafield in Großbritannien. Die kleineren Proteste gegen den Kastortransport blieben friedlich. Das Wetter in Deutschland tagsüber freundlich, im Osten und in den Bergen einige Schauer, maximal 20 Grad auf den Nordseeinseln bis 36 Grad am Oberrhein. Freitag erst sonnig, später dichte Wolken, Schauer und Gewitter, 24 bis 38 Grad. Samstag heiter, vor allem im Osten Schauer und Gefahr von starken Gewittern bei 23 bis 38 Grad. Das waren die Nachrichten.
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3: Und wir beginnen mit der A1 Hamburg Richtung Lübeck. Die ist zwischen dem Kreuz Bargteheide und Bad Oldesloe wegen Bauarbeiten bis 5 Uhr gesperrt. Die A7 Kassel Richtung Hannover ist zwischen Göttingen und Göttingen Nord nach einem Unfall gesperrt. Dadurch staut es sich. Die A8 Stuttgart Richtung München ist in Höhe Stuttgart-Degerloch wegen Bergungsarbeiten gesperrt. Die A25 Geesthacht Richtung Hamburg ist zwischen Bergedorf und dem Dreieck Hamburg Südost wegen Fahrbahnerneuerung bis 5 Uhr gesperrt. Die A40 Duisburg-Essen ist zwischen Mülheim-Winkhausen und Mülheim-Heißen in beiden Richtungen gesperrt, und zwar bis nächsten Montag. Die A71 Erfurt Richtung Suhl ist zwischen Oberhof und Suhl-Zeller-Mehlis wegen Wartungsarbeiten im Tunnel bis 6 Uhr früh gesperrt. Und wir schauen noch einmal kurz nach Berlin. Die A111 Charlottenburg Richtung Dreieck Oranienburg ist im Tunnel Flughafen Tegel wegen Wartungsarbeiten bis 5 Uhr gesperrt. Kommen Sie trotzdem gut durch den Straßenverkehr und sicher an Ihr Ziel.
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3: Mit Maja Weber, schön, dass Sie zuhören. Die USA und Iran haben die Absichtserklärung zwischen den beiden kriegführenden Staaten unterzeichnet, früher als geplant. US-Präsident Trump unterschrieb demnach digital am Abend im Schloss Versailles in Frankreich. Die Zeremonie am Freitag in der Schweiz wird wohl ausfallen. Derweil setzt Israel seine Angriffe im Libanon fort. Aus Teheran kamen umgehend Vergeltungsparolen an Israel gerichtet. Die Situation, wie sie sich dieser Tage mit allem hin und her darstellt, ist jetzt Thema in 11KM, dem Tagesschau-Podcast mit Elena Kuch.
21: Fast 40 Mal hat Donald Trump in den letzten Wochen einen Deal mit dem Iran angekündigt.
22: I think there's a very good chance we're going to end up in a deal. If I were a betting man, I'd bet for it.
23: They are getting very close to making a deal. And they've all approved the deal. Everybody's approved the deal.
21: Israel hat auch Interessen in der Region und bombardiert weiter die Hisbollah im Libanon. Könnte Benjamin Netanyahu ein mögliches Abkommen noch scheitern lassen? Das klären wir mit Ralf Borchert. Ralf ist beim BR Experte für Außenpolitik und er erzählt uns, was der Krieg der USA gegen den Iran am Ende jetzt eigentlich wirklich verändert hat. Hallo Ralf, schön, dass du da bist.
0: Hallo Elena, ich freue mich.
21: Trump hat in den letzten Wochen einen Deal mit dem Iran angekündigt und jetzt am Sonntag, da war es endlich soweit, er hat ja nicht nur seinen 80. Geburtstag gefeiert und es gab Käfigkämpfe, sondern die USA und der Iran haben sich auf ein Memorandum of Understanding geeinigt. Was bedeutet das jetzt für die beiden Kriegsparteien USA und den Iran?
0: Also wenn wir ehrlich sind, das ist alles nur eine Absichtserklärung. Es ist noch kein wirklicher Deal, schon gar kein Peace Deal, wie Trump gerne sagt, also kein Friedensabkommen. Aber es war enorm wichtig für Trump. Für Trump ist am wichtigsten, sagen zu können, der Krieg ist vorbei. Es gibt ja schon eine relativ brüchige Waffenruhe seit vielen Wochen. Und diese Waffenruhe soll um 60 Tage, 2 Monate verlängert werden. Und in dieser Zeit sollen viele der wichtigen Themen, zum Beispiel rund um das iranische Atomprogramm, überhaupt erst verhandelt werden. Aber das Signal für Trump, das Wichtige ist, der Krieg ist vorbei und die Straße von Hormuz, dieser enorm wichtige Weg für die Schifffahrt dieser Welt, wichtig für den Öltransport und damit indirekt für die Benzinpreise in den USA, auch bei uns, soll wieder geöffnet werden. Und für den Iran ist am wichtigsten, dass er wieder Öl und Gas exportieren kann, also wieder Geld verdienen kann und dass er auch in Zukunft mit anderen wirtschaftlichen Erleichterungen rechnen kann. Sanktionen sollen aufgehoben werden, eingefrorene iranische Gelder, da geht es um Milliardenbeträge, im Ausland eingefroren, in den USA, in Europa, sollen schrittweise wieder freigegeben werden. Ein Signal für den Iran, wir sind stabil als Regime, wir haben weiter die Hand drauf, auch in unserem Land. Und dieses Memorandum of Understanding ist unser Erfolg. Also beide Seiten sagen, Trump wie die Iraner, wir sind die Sieger.
21: Und wenn man sich jetzt aber einmal genau anguckt, diese Absichtserklärung, aus deiner Sicht, wer hat da mehr für sich rausgeholt, der Iran oder die USA?
0: Also wenn wir ehrlich sind und daran denken, was Trump zu Beginn dieser umfassenden Angriffe Ende Februar als Kriegsziele formuliert hat, nichts davon ist erreicht. Er hat ja damals von einem Ende des iranischen Atomprogramms gesprochen.
1: Getting rid of the nuclear threat from Iran, which was a big moment in history, in my opinion.
0: Er hat von Regime Change gesprochen, also der Hoffnung, dass die Menschen im Iran die Regierung übernehmen.
1: And I will not allow a terrorist regime to hold the world hostage and attempt to stop the globe's oil supply. I will take out those targets that were easy and that I mentioned just before. We'll take them out so quickly, they'll never be able to recover, ever.
0: Und dieses Regime, Mullah-Regime wurde oft gesagt, inzwischen sind vor allem offenbar die Revolutionsgarden, die das Sagen haben, dieses Regime zu stürzen. Aber dieses Ziel hat er eigentlich schnell wieder aufgegeben, als er gemerkt hat, das ist alles nicht erreichbar. Es war offenbar strategisch von vornherein nicht wirklich durchdacht. Und das, was Trump jetzt will, die Straße von Hormuz wieder zu öffnen,
1: it's gonna be open and it's toll-free.
0: Möglichst gebührenfrei, das war ja eigentlich ein Problem, was er erst durch den Krieg geschaffen hat.
21: Genau, vorher war sie ja frei.
0: Und auch zollfrei. Und man hat jetzt den Eindruck, dass das iranische Regime, auch wenn der vorherige geistliche und politische Führer ja am Anfang ums Leben gekommen ist durch die Angriffe und einige andere Führungspersönlichkeiten auch, dass dieses Regime eher fester im Sattel sitzt als zuvor. Also viele Experten weltweit sagen, eigentlich hat der Iran strategisch mehr gewonnen als die USA.
21: Und eine Begründung für diesen Angriff der USA auf den Iran war ja auch die Behauptung, der Iran stünde kurz davor, eine Atombombe zu bauen. Und nun gab es ja schon mal ein Atomabkommen zwischen dem Iran und den USA. Das war damals ein riesengroßer Durchbruch der Obama-Administration.
2: Guten Abend. Mit dem Wort historisch wird nicht selten Schindluder getrieben. Heute aber passt es mal wirklich. Dies ist ein historischer Tag. Nach 13 Jahren zähen Verhandelns gibt es nun ein Abkommen, das den Iran wirksam daran hindern soll, Atomwaffen zu bauen.
21: Und jetzt soll wieder ein Abkommen verhandelt werden, und zwar innerhalb der nächsten 60 Tage. Jetzt gerade wirkt es fast so, als könnte er diesmal ja zufrieden sein, wenn er auch nur annähernd dieselben Ergebnisse erzielt, die die Obama-Administration damals erzielt hatte.
0: Ja, dabei hat Trump dieses Obama-Abkommen 3 Jahre später, 2015 wurde es verkündet, 2018 war Trump ja zum ersten Mal im Amt, zerrissen in der Luft. Er hat's beschimpft.
4: Very importantly, I terminated Barack Hussein Obama's Iran nuclear deal, a disaster. They laughed at our president and went on with their mission to have a nuclear bomb.
0: Er hat gesagt, das ist viel zu weich, da muss man viel härtere Dinge erreichen. Und jetzt ist es tatsächlich so, dass man eigentlich froh sein könnte, wenn die Schritte von damals wieder erreicht würden. Ich habe das damals nah mitgekriegt. Ich war Wien-Korrespondent, habe das 2 Jahre begleitet, von 2013 bis 2015, als verhandelt wurde. Auch die Europäer waren dabei, sogar die Chinesen und die Russen haben mitverhandelt. Es war also ein internationales Abkommen. Und die Kernpunkte waren, es gibt internationale Kontrollen der iranischen Atomanlagen, das angereicherte Uran wird außer Landes gebracht und mehr oder weniger unschädlich gemacht und dafür werden damals schon bestehende Wirtschaftssanktionen wieder aufgehoben. Und vor genau dieser gleichen Problemstellung steht Trump jetzt und er muss erstmal wieder das erreichen, was damals schon ausgehandelt wurde und was er dann als zu schlecht bezeichnet hatte. Eigentlich will Trump natürlich ein viel schärferes Abkommen und das damalige Abkommen unter Obama toppen, aber das erscheint im Moment sehr, sehr schwer. Zeitvergleich. Damals wurde 2 Jahre verhandelt. Jetzt will Trump das mit seinem Verhandlungsteam in 2 Monaten schaffen, 60 Tage. Das ist, sagen die allermeisten Experten, eine viel zu kurze Zeit, um wirklich ein haltbares Atomabkommen mit dem Iran zu erzielen, was dauerhaft eine Atombombe auf iranischer Seite verhindern würde.
21: Es gibt ja auch noch einen dritten Akteur in diesem Krieg und das ist Israel. Israel hat noch am Morgen nach der Verkündung des Memorandums Beirut, die libanesische Hauptstadt, attackiert und angekündigt, sich nicht aus dem Libanon zurückziehen zu wollen. Wie steht Israel zur Einigung?
0: Israel ist die große Unbekannte. Israel saß nicht direkt mit am Verhandlungstisch. Die Iraner haben mit den Amerikanern verhandelt. Aber Israel ist Player in diesem Gesamtkonflikt, ein wichtiger Akteur. Denn nach den Angriffen der USA und Israels auf den Iran direkt hat sich ja vor allem im Libanon eine Art Parallelkrieg entwickelt. Israel will diesen Gesamtkonflikt, die Situation eines militärisch zunächst geschwächten Iran nutzen, um im nördlichen Nachbarland, im Libanon, die Hisbollah, diese Miliz, die mit dem Iran verbündet ist, es ist der wichtigste nichtstaatliche Verbündete des iranischen Regimes, um die Hisbollah endgültig zu schwächen, zu vernichten möglichst. Israel ist einmarschiert im Libanon, hat im Süden große Teile des Landes besetzt, hat eben auch schon die Vororte von Beirut unter anderem bombardiert. Der Iran sagt, dieser Deal jetzt mit den USA zählt nur, wenn sich Israel aus dem Libanon zurückzieht. Das ist eines der vielen Fragezeichen. Und wenn man sich die israelische Reaktion anschaut, jeden Tag, jede Nacht kann Israel durch weitere Bombardements im Libanon diesen gesamten Deal, wie Trump ihn nennt, diese vorläufige Einigung, ja, zumindest wieder in Gefahr bringen.
21: Und über das Verhältnis von Donald Trump und dem israelischen Ministerpräsidenten Benjamin Netanyahu wurde ja in letzter Zeit ziemlich viel gesprochen. Wo stehen die beiden jetzt nach dieser Einigung von Trump mit dem Iran? Wie ist gerade deren Verhältnis zu beurteilen?
0: Die beiden sind eigentlich Buddies, persönliche Freunde, kennen sich gut und ewig lang. Und Netanyahu hat Trump ja auch einige Male Honig ums Maul geschmiert, um es mal so zu formulieren, und hat Trump einen lieben Freund genannt.
5: Donald, my dear friend, your decisive leadership brought another great victory to America. I salute you.
0: Sie nennen sich natürlich beim Vornamen Donald, Bibi. Und er hat gesagt, deine Führungskraft wird weitere Siege für Amerika bringen. Und Trump im Gegenzug hat natürlich auch Bibi, seinen Freund Netanyahu, als einen der größten Präsidenten gerade zu Kriegszeiten auf israelischer Seite gelobt.
7: This has been one of the greatest wartime presidents. And cigars and champagne, who the hell cares about that?
0: Kleine Anspielung auf die Korruptionsaffäre, unter der Netanyahu nach wie vor leidet. Naja, Zigarren raucht, bisschen Champagner trinkt, aber was soll's, so Trump sinngemäß. Und Netanyahu war wohl derjenige, das konnte man in der New York Times verlässlich recherchiert nachlesen, der Trump davon überzeugt hat, du musst jetzt Ende Februar diesen Krieg gegen den Iran umfassend zusammen mit uns beginnen. Auch der US-Außenminister Marco Rubio hat damals relativ offen zugegeben, dass es Israel war, das die USA mehr oder weniger mit in diesen Krieg hineingezogen hat.
6: The president made the very wise decision. We knew that there was going to be an Israeli action. We knew that that would precipitate an attack against American forces. And then we would all be here answering questions about why we knew that and didn't act.
0: Aber seitdem ist das Verhältnis ziemlich abgekühlt. Jetzt auch zuletzt gab es wohl wütende Anrufe von Trump bei Netanyahu, der gesagt
21: fucking
0: hat,
21: crazy,
0: hör auf im Libanon, genau. Also das war einer der Kraftausdrücke, die Trump und der MAGA Kraftausdrücke angeblich verwandt hat. Also ganz schwieriges Verhältnis jetzt, wechselseitiges Abhängigkeitsverhältnis, die USA sicherlich der mächtigere Player gegenüber Israel, aber Israel hat offenbar eben auch das Potenzial, diesen Deal weiter zu gefährden und dann in den 60 Tagen auch weiterhin, was dann ausgehandelt werden soll.
21: Hat denn Israel eigentlich ein Interesse daran, dass dieser Krieg beendet wird?
0: Eigentlich nicht. Netanyahu wollte konsequent weiter den Iran bombardieren, um mehr zu zerstören am militärischen Potenzial. Er war dagegen, dass Trump diesen brüchigen Waffenstillstand verkündet vor vielen Wochen. Und er ist in einem Wahlkampf, in dem er Stärke zeigen will. Innenpolitische Faktoren bei allen Akteuren in diesem Großkonflikt sehr, sehr wichtig. Trump, Zwischenwahlen in den USA, die Republikaner unter Druck, schlechte Umfrage für Trump, unpopulärer Krieg, gestiegene Benzinpreise. Netanyahu, auch Umfragen zeigen nach unten. Bis Oktober soll in Israel gewählt werden. Er stellt sich zur Wiederwahl und da will er Stärke zeigen und diese rechtsnationale Koalition mit den religiösen Parteien am Leben erhalten. Und all das führt dazu, dass Netanyahu eigentlich diesen Krieg nicht beenden wollte und auch weiter, zumindest im Libanon, eigentlich nicht beenden will.
21: Aber ist Israel nicht an einem sehr guten Verhältnis zu den USA interessiert, weil sie eben auch auf die militärische Unterstützung der USA angewiesen sind? Wie viel kann sich da Netanyahu überhaupt erlauben, gerade ohne das, ich sag mal, Einverständnis von Donald Trump?
0: Klar, die USA sind Israels politische, militärische Lebensversicherung, kann man sagen. Also die US-Militär- und Finanzhilfe für Israel ist enorm wichtig. Aber umgekehrt kann sich selbst Trump nicht leisten, jetzt damit zu drohen, ich stelle das jetzt komplett ein. Da ist der innenpolitische Druck pro-israelisch in den USA zu stark. Und das weiß wiederum auch Netanyahu. Es gibt schon ein großes Druckpotenzial von Trump auf Netanyahu. Aber es hat sich gezeigt in den letzten Wochen, wenn es ums nackte politische Überleben für Netanyahu geht und ihm drohen ja auch weitere juristische Verfahren im Zuge der schon sehr alten Korruptionsaffäre, dann ist er eben bereit, auch gegen Trumps Willen zu handeln. Und auch die USA brauchen Israel. Es ist ein wichtiger Stützpunkt für die gesamte Nahostpolitik, auch fürs US-Militär. Also es ist ein wechselseitiges Abhängigkeitsverhältnis. Trump etwas stärker, aber auch Netanyahu, der irre geschickt ist, sehr lange im politischen Geschäft, weiß genau, wo er Trump sozusagen kriegen kann, um es mal so zu formulieren.
21: Wie lange würde der Iran denn dabei zusehen, wenn Israel einfach weitermacht, um die Hisbollah möglichst zu zerstören?
0: Mein Eindruck aus den letzten Wochen ist, dass der Iran möglicherweise gerade so akzeptiert, wenn Israel in gewissem Umfang im Süden des Libanon mit seinen Truppen bleibt. Aber wenn es weiter Bombardements der Vororte von Beirut gibt, also auf die Hauptstadt, wenn die Hisbollah im Kern angegriffen und geschwächt wird, das könnte eine rote Linie sein und dann könnte der Iran sagen, dieses Memorandum ist wieder zerrissen, gilt nicht mehr. Also diese Gefahr zumindest besteht.
21: Israel zeigt sich ja bislang eher unnachgiebig. Wie groß ist die Gefahr wirklich, dass das Abkommen doch noch wegen Israel scheitert?
0: Die Gefahr ist da. Und Israel ist ja auch nicht der einzige Unsicherheitsfaktor. Wenn wir uns die Liste dieser vielen, vielen Fragen, die noch nicht geklärt sind, anschauen, dann ist Israel das eine. Das zweite ist, wie soll diese Straße von Hormuz eigentlich wirklich geöffnet werden? Der Iran sagt, wir werden künftig ja Durchfahrtsgebühren mehr oder weniger verlangen. Die USA sagen, es wird abgabenfrei laufen, auch ungeklärt. Und das dritte große Thema, wie geht es weiter mit dem hoch angereicherten Uran, potenziell atomwaffenfähig im Iran? Wird das außer Landes gebracht? Wo wird das vernichtet oder unschädlich gemacht? Und darf der Iran auch künftig zumindest niedrig angereichertes Uran haben? Also das sind einige der großen ungeklärten Felder, ganz abgesehen davon, wie die Straße von Hormuz künftig von Minen endgültig befreit wird, militärisch gesichert wird. Da kommen ja auch die Europäer ins Spiel. Also Israel ist ein wichtiges Thema von einer ganzen Liste sehr offener, ungeklärter Fragen.
21: Diese Absichtserklärung, Die wurde ja zwischen den USA und dem Iran unter Vermittlung von Pakistan und von Katar ausgehandelt. Europäische Staaten haben dabei gar keine Rolle gespielt. Was würde eine Einigung für Europa bedeuten?
0: Also die Europäer haben ja schon im Vorfeld des G7-Gipfels versprochen, wenn es denn tatsächlich einen dauerhaften Waffenstillstand gibt, wenn der Krieg beendet ist und man sich darauf verlassen kann, dann helfen wir bei der Minenräumung und bei der künftigen Sicherung der Straße von Hormuz. Die Franzosen, Macron, haben einen Flugzeugträger schon in die Region entsandt.
8: Notre porte-avion, le Charles de Gaulle, avec tout ce qui l'entoure.
0: Es sind auch zwei Minenräumboote der Bundeswehr schon in der Region. Aber wenn man ehrlich ist, das ist ein sehr, sehr, sehr, sehr kleiner Anteil, den die Europäer da haben. Und wie du sagst, am Anfang dieses Krieges sind sie ja nicht mal informiert worden, geschweige denn gefragt um ihre Meinung. Und wenn man sich das nochmal insgesamt anschaut, kann man sagen, dieser Iran-Krieg mit all seinen Folgen zeigt, dass Europa insgesamt enorm geschwächt ist eigentlich, kaum noch mit am Tisch sitzt bei den großen Fragen der Weltpolitik. Es ist eher so, dass drei große Akteure, die USA, siehe Iran-Krieg, China, siehe das Verhalten gegenüber Taiwan und in Asien insgesamt und als Wirtschaftsmacht und Russland, auch über den Ukraine-Krieg müssen wir ja immer mal wieder sprechen, dass diese drei Akteure eine Art tripolare Weltordnung oder Unordnung aufgebaut haben. Man nimmt sich, was man militärisch nehmen kann, kaum mehr Rücksicht auf andere Akteure. Und wo ist Europa? Das muss aufpassen, dass es überhaupt noch eine Rolle spielt. Macron ist geschwächt, Starmer ist geschwächt, Meloni auch nicht mehr so stark, wie sie mal war. Es kommt eigentlich vor allem auf den deutschen Bundeskanzler, auf Friedrich Merz an. Aber der ist im Moment auch ziemlich weit entfernt von wirklicher Führungskraft innerhalb Europas, die es bräuchte.
21: Wir haben ja aber in Europa von Anfang an die wirtschaftlichen Folgen gespürt, also vor allem durch die Schließung der Straße von Hormuz. Wenn die jetzt wieder geöffnet wird, wenn die zollfrei bleiben wird, wird sich die Wirtschaft denn dann sehr schnell wieder erholen können?
0: Bis wir das hier auch an den Zapfsäulen spüren und die Benzinpreise in Deutschland nochmal deutlich runtergehen, wird es dauern. Und da sind viele Fragezeichen dahinter, ob das wirklich bald so kommt. Also ob es wirtschaftlich wirklich bald eine weltweite Erholung gibt, das hängt eben auch davon ab, wie verlässlich jetzt die Umsetzung dieses Memorandums of Understanding, inwieweit das zuverlässig passiert und ob dann wirklich in den 60 Tagen Verhandlungsfenster, die geöffnet werden, ein Atomdeal zwischen den USA und Iran zustande kommt. Also noch viele Unsicherheiten bei der Frage, geht's wirtschaftlich jetzt wieder auch für Europa und Deutschland ein Stück weit aufwärts durch einen wieder sinkenden Ölpreis unter anderem.
21: Die Angriffe auf den Iran, die begann ja wenige Wochen nach einem wirklich grauenhaften Massaker im Iran. Und damals hatte Trump verkündet, Help is on the way. Wir wollen hier den Menschen im Iran helfen. Und dann ganz kurz nach diesen ersten Angriffen, da gab es ja kurz mal die Hoffnung, dass es vielleicht wirklich zu einem Regimewechsel kommen könnte. Sollte jetzt am Freitag wirklich dieses Abkommen unterzeichnet werden? Was bedeutet das für die Bevölkerung im Iran?
0: Also für die Menschen, die regimekritisch sind, die damals auf die Straße gegangen sind, die Freunde, Angehörige verloren haben, weil sie ermordet wurden vom Regime, ist das alles eine bittere, bittere Enttäuschung. Denn dieses Regime, und es haben die Revolutionsgarden jetzt offenbar noch mehr Macht, die geistlichen Führer, die sogenannten Mullahs, da ist es nicht ganz klar, wie viel Macht da noch wirklich da ist. Aber dieses harte Regime, das bereit ist, gegen die eigene Bevölkerung immer wieder vorzugehen, Menschen umzubringen, zu inhaftieren, scheint fester im Sattel zu sitzen als zuvor. Also sehr, sehr enttäuschend.
21: Und wenn wir jetzt mal versuchen, einen Strich drunter zu machen. Im Moment, mit Blick auf den Krieg, gibt es kaum noch Hoffnung auf mehr Freiheit für die Bevölkerung. Der Krieg hatte wirklich krasse wirtschaftliche Folgen weltweit und es gibt offenbar erstmal ein gestärktes Regime im Iran. Wie schätzt du das ein? Was hat das Ganze jetzt eigentlich gebracht?
0: Man ist im Moment bemüht, vor allem Trump, den Schaden, den dieser Krieg selbst angerichtet hat, erstmal wieder einigermaßen zu dämpfen. Es sind nach internationalen Schätzungen rund 3000 Menschen im Iran ums Leben gekommen durch diesen Krieg seit Ende Februar. Auch 15 US-Soldaten sind ums Leben gekommen bei diesem Militäreinsatz. Es gab auch Schäden in den Nachbarländern. Vom Libanon und den dortigen Toten und vielen hunderttausend Vertriebenen ganz zu schweigen. Also das ist mal das Erste, was bleibt als Schaden? Und Straße von Hormuz, Öffnung, Fortschritte beim iranischen Atomprogramm, das wurde eigentlich alles verschlimmert durch diesen Krieg, die Lage. Und es muss jetzt erstmal versucht werden, hier also wieder auf den Status quo von vorher zu kommen. Also dass es hier irgendwelche Fortschritte gegeben hat, ist im Moment noch nicht in Sicht. Würde es wirklich gelingen, ein langfristiges Atomabkommen mit dem Iran zu schließen, das garantiert, dass dieses Land eben tatsächlich mittelfristig, langfristig keine Atomwaffe bekommen kann und die Existenz Israels damit stärker gesichert ist als bisher, dann wäre das ein Fortschritt. Aber konjunktiv, noch sind wir lange, lange nicht so weit.
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Sie hören die ARD-Infonacht mit allen Analysen und Hintergrundberichten, die wir für Sie haben. Gleich nach den Nachrichten um 3 Uhr geht es noch einmal nach Evian und wir schauen zum G7-Gipfel. Danach auch ein Interview mit Bundeskanzler Merz und was er zu dem Gipfel sagt, sowie zu den Ergebnissen. Mein Name ist Maja Weber. Wir hören uns nach den Nachrichten wieder.

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1: Die Nachrichten mit Ronald Lessig. Guten Morgen. Das Friedensabkommen zwischen den USA und dem Iran ist in der Nacht bereits unterzeichnet worden und in Kraft getreten. Das haben die Regierungen in Washington und Teheran bestätigt. Eigentlich war das erst für morgen vorgesehen. Julia Borutta, WDR Paris.
2: Es muss schon spät in der Nacht gewesen sein, als Präsident Trump noch im Spiegelsaal von Versailles seinen dicken Filzer zückte und seine Unterschrift unter das Iran-Abkommen setzte. Ein Schritt, der zeigt, dass er die konkrete Umsetzung der Absichtserklärung jetzt dringend voranbringen will. Auch hat Trump sich offen dafür gezeigt, die Ölsanktionen gegen Russland wieder in Kraft zu setzen, sollte sich die Iran-Absichtserklärung als tragfähig erweisen.
1: Der G7-Gipfel in Evian ist beendet. Die Staats- und Regierungschefs der 7 führenden Industrieländer sprachen von großer Einigkeit, auch beim Thema Ukraine. Der Gastgeber, Frankreichs Präsident Macron, sprach vom strategischen Erwachen. Als Beispiel nannte er die Hilfe aller G7-Länder für die Regierung in Kiew. Deutschland und Polen wollen ihre militärische Zusammenarbeit vertiefen. Verteidigungsminister Pistorius hat dazu in Warschau ein Abkommen unterschrieben. Darin geht es um mehr Digitalisierung und den grenzübergreifenden Verkehr. Die kommunalen Ordnungsbehörden in NRW bekommen mehr Befugnisse. Der Landtag hat das entsprechende Gesetz geändert. Sie können jetzt unter anderem Aufenthaltsverbote gegen Störer erlassen. Außerdem dürfen kleinere Kommunen nun auch eigenständig an Gefahrenstellen blitzen.
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1: Die englische Fußballnationalmannschaft ist mit einem Sieg in die Weltmeisterschaft gestartet. Das Team besiegte Kroatien mit 4:2. Silke Heine, WDR Sport.
3: Die Erleichterung ist Englands deutschem Trainer Thomas Tuchel anzusehen. Sein millionenschwerer, aber in der Heimat kritisierter Kader gewinnt das hochklassige Auftaktspiel gegen Kroatien mit 4:2 und unterstreicht damit seine WM-Ambitionen. Viel Frust dagegen bei den Portugiesen. Außenseiter Demokratische Republik Kongo verdarb Superstar Cristiano Ronaldo den Start in seine 6. WM, erkämpfte sich ein 1:1 und damit den ersten Punkt bei einer WM. Der Weltverband FIFA geht unterdessen weiter gegen Diskriminierungen im Netz vor. Nach eigenen Angaben wurden während der WM bereits fast 400.000 Hasskommentare gelöscht.
1: Zurzeit spielen noch Ghana und Panama gegeneinander und ab 4 Uhr trifft dann Usbekistan auf Kolumbien. Das Wetter in Nordrhein-Westfalen. In der Nacht trocken bei 19 bis 12 Grad, am Tage überall sonnig, dazu in Solingen bis 31 Grad, in Heinsberg werden 32 erreicht und in Eschweiler maximal 33 Grad. Auch am Freitag und Samstag viel Sonne, zeitweise kräftige Hitzegewitter bis 35 Grad, am Sonntag ebenfalls sonnig bis 31 Grad. Das war WDR aktuell.
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4: Wir starten mit der A1 Hamburg Richtung Lübeck. Die ist zwischen dem Kreuz Bargteheide und Bad Oldesloe wegen Bauarbeiten bis 5 Uhr gesperrt. Die A7 Kassel Richtung Hannover ist zwischen Göttingen und Göttingen Nord nach einem Unfall gesperrt. Dadurch staut es sich. Die A25 Geesthacht Richtung Hamburg ist zwischen Bergedorf und dem Dreieck Hamburg Südost wegen Fahrbahnerneuerungen bis 5 Uhr gesperrt. Die A40 Duisburg-Essen ist zwischen Mülheim-Winkhausen und Mülheim-Heißen in beiden Richtungen bis nächsten Montag gesperrt. Die A71 Erfurt Richtung Suhl ist zwischen Oberhof und Suhl-Zellermelis wegen Wartungsarbeiten im Tunnel bis 6 Uhr früh gesperrt. Und in Berlin die A111 Charlottenburg Richtung Dreieck Oranienburg ist im Tunnel Flughafen Tegel wegen Wartungsarbeiten bis 5 Uhr gesperrt. Weiterhin gute Fahrt und kommen Sie sicher an Ihr Ziel.
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4: Mit Maja Weber aus dem NDR-Infostudio in Hamburg. Herzlich willkommen. Man blickt ins französische Evian zum G7-Gipfel und reibt sich förmlich die Augen. Die 7 wichtigsten Industrienationen scheinen sich einig zu sein. Das war in der Vergangenheit nicht immer so. Neu ist auch, US-Präsident Trump ist bis zum Ende geblieben. Das ist wohl dem Gastgeber der Konferenz, Frankreichs Präsident Macron, zu verdanken. Er hat Donald Trump zu einem Bankett nach Versailles ins prunkvolle Schloss eingeladen. Offenbar eine gute Idee, auch angesichts der bekannten Vorliebe des US-Amerikaners Trump für Gold und Prunk. Georg Schwarte mit der politischen Bilanz, auch der des Bundeskanzlers.
5: 3 Tage Gipfel. Für den Franzosen Macron, den Gastgeber, war es ein Moment des strategischen Erwachens. Kanzler Merz war da weniger poetisch, lobte aber im ARD-Interview am Ende des Gipfels ebenfalls den neuen Geist der Einigkeit.
6: Nein, das Verhältnis ist gut, sehr ordentlich gewesen, auch hier produktiv. Wir sind auseinandergegangen mit einer Einigkeit untereinander, den G7-Staaten, europäisch, atlantisch, Japan, wie ich es im letzten Jahr nicht wahrgenommen habe und wie es auch das ganze Jahr dazwischen nicht war.
5: Und seine Einigkeit.
4: Wir müssen leider kurz unterbrechen. Wir haben einen Falschfahrer. Achtung, auf der A59 Köln-Bonn. Zwischen Bonn-Villig und Kreuzbonn-Ost ist ein Falschfahrer unterwegs. Fahren Sie bitte äußerst rechts und überholen Sie nicht. Auf der A59 Köln-Bonn zwischen Bonn-Villig und Kreuzbonn-Ost ist ein Falschfahrer unterwegs. Vorsicht bitte in beiden Richtungen. Und weiter zur Bilanz des G7-Gipfels von Georg Schwarte.
5: Mit dem US-Präsidenten, der Merz zuletzt öffentlich beschimpft hatte, ihm riet, sich um sein eigenes Land zu kümmern?
6: Nein, das Verhältnis ist gut, sehr ordentlich gewesen, auch hier produktiv.
5: Produktiv. Auch was das angeht, zahlreiche Einzelerklärungen haben sie verabschiedet zum nachhaltigen Wachstum der Weltwirtschaft, zur Resilienz der Lieferketten, zur künstlichen Intelligenz. Über allem hier in Evian, aber die 2 großen drängenden Themen, Ukraine und das Iran-Abkommen, das noch nicht einmal unterzeichnet wurde. Der Mann, der für dieses Abkommen steht, Donald Trump, ließ sich hier feiern, aber sagte auch, das ist ja nur eine Absichtserklärung. Wenn es mir am Ende nicht gefällt, dann werfe ich Ihnen weiter Bomben auf die Köpfe.
7: Memorandum of understanding, and if I don't like it, we'll go back to shooting at them, dropping bombs on their head.
5: So klingt der Mann, der bei der ersten Arbeitssitzung am Morgen noch vor den anderen Staats- und Regierungschefs feststellte, ich bin der Boss. Angeblich 300 Milliarden soll der Iran für den Wiederaufbau erhalten. Von wem? Vielleicht den Golfstaaten. Aber, sagt Trump, nicht von uns. Wir investieren keine 10 Cent.
7: We are not investing 10 cents. There's never been anybody that's been so tough on Iran.
5: Niemand sei so hart gegenüber dem Iran aufgetreten wie er, Trump. Kanzler Merz jedenfalls lobt das Iran-Abkommen, sieht den Iran auf Jahre geschwächt, das Atomprogramm möglicherweise für immer zerstört. Und
6: die Straße von Hormuz wird, jedenfalls nach dem, was wir wissen und was auch die amerikanische Regierung uns heute und gestern gesagt hat, im Verlauf der nächsten Tage wieder vollständig geöffnet, auch ohne Gebühren.
5: Der vermutlich größte Gewinner hier, die Ukraine. Erstmals seien sich alle einig gewesen, nur militärische Stärke, mehr Geld, mehr Waffen helfe, Russland klarzumachen, ihr gewinnt den Krieg nicht.
6: Am Beispiel des Iran haben wir Trump deutlich gemacht, so geht es. Und nur aus einer Position der Stärke heraus wird Russland einsehen, dass es keine Chance hat, diesen Krieg militärisch zu gewinnen. Und da sind wir ein großes Stück weitergekommen in der Übereinkunft in dieser Vorgehensweise.
5: Heißt konkret, um Selenskyj zu unterstützen, sagten sie hier Kiew, die Lieferung von Luftabwehrkapazitäten, zusätzlichen Systemen und Abfangraketen sowie von Langstreckenkapazitäten zu. Gipfelgastgeber Macron, für den es der letzte G7-Gipfel als Präsident war, zieht jedenfalls eine sehr goldene Bilanz dieser 3 Tage in Evian, auch mit Blick auf die Ukraine. Es ist das erste Mal, dass wir so einig sind, trotz aller Unterschiede. Das ist ein klarer Fortschritt gegenüber den anderen Gipfeln und das ist eine Voraussetzung für die Widerstandsfähigkeit der Ukraine. Der US-Präsident flog am Abend dann weiter Richtung Paris. Nach der goldenen Bilanz in Evian wartet dort auf ihn das goldene Schloss Versailles mit einem Gala-Dinner. Was heißt die neue Gipfelharmonie nun für die nächsten Schritte im Iran, der Ukraine, der Welt? Hoffnung beispielsweise für den anstehenden NATO-Gipfel in Ankara und Hoffnung für die Ukraine. Wir gehören schließlich alle zum selben Team, hatte Merz als Botschaft für Trump hier mitgebracht, als er ihm zum Gipfelbeginn ein deutsches Nationaltrikot schenkte. Auf welcher Position der Kanzler den US-Präsidenten einsetzen würde?
6: Also Trump kann auf fast allen Positionen spielen.
5: Angreifer oder Verteidiger? Merz grinst im ARD-Interview und sagt dann vieldeutig:
6: Beides.
4: Der G7-Gipfel in Evian ist mit einem Zeichen der Geschlossenheit zu Ende gegangen. Friedrich Merz spricht von neuer Harmonie und Fortschritten in Sachen Ukraine und Iran. Markus Preis hat in den ARD-Tagesthemen mit dem deutschen Bundeskanzler über den G7-Gipfel gesprochen. Zum Einstieg ging es um die Vereinbarung zwischen Iran und den USA. Merz hatte dem US-Präsidenten dazu gratuliert. Doch ist dieser Deal oder diese Rahmenvereinbarung oder Absichtserklärung nicht vielmehr einer, der Probleme löst, die es ohne Trump gar nicht erst gegeben hätte? Was gibt es da also zu gratulieren? Das wollte Markus Preis als erstes von Kanzler Merz wissen.
6: Wenn Sie sich erinnern, vor einem Jahr, ziemlich genau zum G7-Treffen in Kanada hat der Konflikt mit dem Iran begonnen, ist offen ausgebrochen. Und wenn wir heute zurückschauen, dann können wir sagen, dieser Staat, dieses Land, dieses Regime ist sehr geschwächt. Das gesamte Umfeld, Houthis, Hisbollah, Hamas, ist sehr geschwächt, kaum noch Fähigkeiten, den Terrorismus in der Region fortzusetzen. Und vom Iran selbst aus, wenn wir zuversichtlich sind, und das sind wir, wird diese Gefahr eines staatlichen Terrorismus in der ganzen Region nicht mehr ausgehen. Und das ist wirklich ein großer Erfolg.
8: Trotzdem ist nicht sicher, dass die Straße von Hormuz wieder offen ist. Und das interessiert Millionen Deutsche, die bei jeder Tankfüllung 20, 30 Euro mehr bezahlen. Ist der Iran wirklich so geschwächt? Und können Sie irgendwas Positives nennen, was dieser Krieg wirklich bewirkt hat?
6: Die Straße von Hormuz wird, jedenfalls nach dem, was wir wissen und was auch die amerikanische Regierung uns heute und gestern gesagt hat, im Verlauf der nächsten Tage wieder vollständig geöffnet, auch ohne Gebühren. Und das ist nicht nur für die Preise in Europa wichtig, das ist für die Verfügbarkeit von Öl und Gas in Asien wichtig, denn das hat ja mit die Preise auch in Europa nach oben getrieben. Also es gibt Anlass zur Zuversicht, dass diese Straße wirklich wieder für den Schiffsverkehr vollständig und gebührenfrei geöffnet wird.
8: Wir haben in den vergangenen Tagen viel darüber in Deutschland auch diskutiert, wie Ihr Verhältnis zu Donald Trump ist. Donald Trump hat Ihnen persönlich gesagt, Sie wüssten gar nicht, wovon Sie da reden. Haben Sie sich hier ausgesprochen oder sagt ein Fußballtrikot mehr als 1000 Worte?
6: Also über das Verhältnis zwischen Donald Trump und mir haben Sie mehr spekuliert, als wir beide darüber gesprochen haben. Wir haben hier sehr, sehr gut zusammengearbeitet, von vorgestern Abend an bis jetzt gerade eben vor wenigen Minuten. Wir haben gerade eben noch mal miteinander über ein paar

0: wir es hier wahrnehmen, nämlich eine deutliche Schwächung des Terrorismus in der Region und auch die Fähigkeit der iranischen Regierung, Atomwaffen zu produzieren, ist für Jahre geschwächt, zurückgeworfen, möglicherweise endgültig beseitigt. Und das, finde ich, ist ein gutes Ergebnis.
1: Haben Sie Sorge, dass Israel und Benjamin Netanyahu Interesse daran haben, dass dieser Deal nicht zustande kommt?
0: Die Sorge habe ich nicht. Wir haben allerdings mit Besorgnis auf den Libanon geschaut. Der Libanon ist hier ein großes Thema gewesen. Wir haben alle, auch die israelische Regierung, gebeten, auch mit Gesprächen zwischendurch, die Konflikte dort jetzt etwas zu mäßigen und auch die Auseinandersetzung dort zu beenden. Wir haben Verständnis für das Sicherheitsinteresse Israels, aber das darf nicht so weit gehen, dass ein ganzer Staat in der Nachbarschaft destabilisiert wird. Und das ist hier die einhellige Meinung aller Beteiligten gewesen.
1: Das heißt, ist das auch eine Warnung in gewisser Weise an Israel, da sich jetzt zurückzuhalten, weil es auch um die deutsche Wirtschaft letztlich geht, damit dieser Deal steht?
0: Es geht zunächst einmal um den Frieden in der Region und dann natürlich mittelbar auch um unsere Interessen. Aber vor allem ist wichtig, dass dieser Konflikt jetzt beendet wird. Und Israel darf nicht zum Konflikttreiber werden, sondern muss eine aktive Rolle einnehmen, den Konflikt jetzt zu beenden. Und die Chance gibt es.
1: Ich möchte noch kurz auf das Thema Russland und Ukraine-Krieg schauen. Sie haben eine große Einigkeit festgestellt. Sie haben gestern gesagt, das ist ein Tag der Hoffnung für die Ukraine. Jetzt wissen wir, Donald Trump macht nichts umsonst. Wie erklären Sie sich, dass er sozusagen den Blick jetzt wieder in die andere Richtung dreht und den Druck Richtung Moskau erhöht?
0: Wir haben mit ihm intensiv über die Frage diskutiert, wie können wir diesen Krieg eigentlich beitragen zu beenden. Wir beenden ihn ja nicht, wir haben ihn noch nicht angefangen. Aber beizutragen, ihn zu beenden, heißt, die Ukraine zu stärken, politisch, ökonomisch und auch militärisch. Und am Beispiel des Iran haben wir Trump deutlich gemacht, so geht es. Und nur aus einer Position der Stärke heraus wird Russland einsehen, dass es keine Chance hat, diesen Krieg militärisch zu gewinnen. Und da sind wir ein großes Stück weitergekommen in der Übereinkunft in dieser Vorgehensweise.
1: Hat Trump auch innenpolitische Interessen, dass er diesen Weg jetzt geht?
0: Das kann ich nicht beurteilen. Die Wahlen im November in den USA werfen natürlich ihre Schatten voraus. Das ist gar keine Frage. Aber wir haben ein gemeinsames Interesse als G7, dass der Krieg in der Ukraine jetzt nach 4,5 Jahren beendet werden kann. Und noch einmal, die Botschaft ist klar. Russland kann ihn nicht gewinnen. Und deswegen sollte Putin an den Verhandlungstisch kommen.
1: Das haben Sie in den letzten Tagen mehrfach gesagt. Russland kann den Krieg militärisch nicht gewinnen. Was macht Sie da so sicher bei einer Atommacht?
0: Russland hat vor 4,5 Jahren den Krieg in der Absicht begonnen, innerhalb weniger Tage Kiew einzunehmen. Und das ist jetzt 4,5 Jahre nicht gelungen. Und das wird auch in Zukunft nicht gelingen, weil dieses Land wird sich verteidigen. Und ich bin mit meiner Einschätzung sicher, dass Russland genug Warnungen bekommen hat von vielen Staaten der Welt, auch von nahestehenden Staaten der Welt, von dieser letzten Eskalation Abstand zu nehmen. Ich bin mir sicher, Russland hat diese Warnung verstanden.
2: Das war Bundeskanzler Merz im Gespräch mit Markus Preiß in den ARD-Tagesthemen.
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2: Ein europäisches Twitter, unabhängig von den USA und den dortigen Tech-Konzernen, das wär's doch, oder? Gibt's jetzt als App, W Social. So der Name des europäischen Kurznachrichtendienstes, konzipiert nach europäischem Recht und Datenschutz und auch auf europäischen Servern. Die App W Social ist tatsächlich am Mittwoch an den Start gegangen, ein Schritt in Richtung digitaler Souveränität. Vorreiter bei diesem Thema ist übrigens Schleswig-Holstein. Es hat sich seit 2 Jahren schon Stück für Stück unabhängiger gemacht von den großen US-Tech-Konzernen. Das nördlichste Bundesland setzt auf sogenannte Open-Source-Lösungen. Andreas Bursche hat darüber mit dem schleswig-holsteinischen Digitalminister Dirk Schröter von der CDU gesprochen und ihn gefragt, wie schwer der erste Schritt war.
4: Ja, also wir haben ja ehrlicherweise nicht vor 2 Jahren sozusagen im Kaltstart angefangen, unsere Lösung auf offene Lösung umzubauen, sondern wir haben vor 5 bis 6 Jahren angefangen, die strategischen Weichen zu stellen, damit wir vor 2 Jahren eben anfangen können, Schritt für Schritt uns aus Abhängigkeiten außereuropäischer Technologieanbieter zu lösen.
5: Was haben Sie denn alles umgestellt bis jetzt auf am Ende europäische Lösungen?
4: Wir sind dabei, tatsächlich unsere Standard-Office-Software, also Microsoft Office, haben wir abgelöst. Standard-Office-Lösung ist LibreOffice in Schleswig-Holstein. Wir haben unsere E-Mail-Architektur im letzten Jahr komplett auf eine offene Open-Source-Infrastruktur umgestellt, also Outlook, Microsoft Exchange, abgelöst durch Open Exchange. Wir sind dabei, Microsoft SharePoint abzulösen durch Nextcloud als kollaborative Zusammenarbeit.

0: Arbeitsplattform. Wir haben noch nie Webex oder Teams eingesetzt, sondern setzen auf OpenTalk als Open-Source-Lösung. Ich könnte das weiter
1: Stundenlang
0: fortsetzen.
1: Weitermachen, ja. Da, als Sie gesagt haben, wir haben Teams abgelöst, da bin ich hellhörig geworden. Da wäre ich sofort dabei. Okay, also
0: Sie haben Teams noch nie eingesetzt.
1: Oder so. Das kommt am Ende auf selbe hinaus. Wie war denn das aber mit Ihren Mitarbeiterinnen und Mitarbeitern in der Verwaltung? Also hat der eine oder die andere dann auch mal gemöppert, weil sie am Ende ja geboren wurden mit diesen ganzen Microsoft Office-Lösungen und sich dann umstellen mussten?
0: Natürlich ist eine Situation, wo Sie Mitarbeitende haben, die 20, 30 Jahre lang sozusagen auf derselben Lösung trainiert haben und eine neue Lösung einführen, immer eine Herausforderung. Das darf man auch nicht kleinreden. Da brauchen Sie ein Change Management, da brauchen Sie Schulungsangebote, Fortbildung, Videos, das ganze Programm natürlich. Aber diese Unterstützungsangebote haben wir natürlich auch gegeben. Aber nun ist das so, dass Mitarbeitende gerade in der Verwaltung das Thema digitale Souveränität schon sehr, sehr gut verstehen. Also wahrscheinlich ist das Thema Souveränität des Staates in der Verwaltung noch viel stärker verankert als im Durchschnitt der Bevölkerung. Okay. Souveränität entscheidet sich eben nicht mehr allein an militärischer Stärke oder der Fähigkeit, Recht und Ordnung im Innern durchzusetzen, sondern eben im digitalen Raum, weil wir eben merken, dass wir diese Tools jeden Tag einsetzen.
1: Wie ist denn das eigentlich mit der Kompatibilität? Weil der Rest der Welt hat ja tatsächlich noch sehr viel, unter anderem Microsoft-Produkte. Passt das?
0: Also Sie können jederzeit ein Dokumentenformat, das wir erstellen, beispielsweise durch Microsoft Office lesen lassen.
1: Okay.
0: Ehrlicherweise geht es auch umgekehrt. Also diese Kompatibilitätsfragen, die braucht man gar nicht so nach vorne stellen. Wir müssen uns auf den Weg machen, digitale Souveränität zu schaffen. Die geopolitischen Herausforderungen verlangen das schlicht von uns.
1: Jetzt haben Sie mehrfach im Prinzip das Kind benannt, dass das alles Open-Source-Programme sind, also offene Quelle. Der Quellcode dieser Programme ist offen einsehbar. Ich glaube, viele Menschen, die sich nicht so damit auskennen, denken sich, wie offen? Dann kann jetzt jeder auf dieses System zugreifen. Das ist ja nicht der Fall. Am Ende würden Sie sagen, ist auch sicherer?
0: Es ist sicherer und das muss nicht nur ich sagen. Wir kennen Untersuchungen vom BSI, also unserem Bundesamt, das sagt, es gibt nicht per se die sicherere Open-Source-Lösung oder per se die sichere Closed-Lösung, sondern es hängt von der Qualität der Produkte und des Codes ab. Und da muss man einfach sagen, dass die Unternehmen, mit denen wir zusammenarbeiten, hochprofessionelle Unternehmen sind. Also wir setzen hier keine Lösung ein, die Studentenwohnheim entwickelt haben und hochgeladen haben und wo wir uns freitags morgens denken, die laden wir jetzt mal runter und die geben wir unseren Verwaltungsmitarbeitern zum Arbeiten. Nein, wir arbeiten wirklich mit hochprofessionellen Unternehmen, die nur ein anderes Geschäftsmodell haben. Nicht lizenzbasiert, sondern auf Supportverträge, auf Weiterentwicklungsverträge und damit stellen wir sie in Wettbewerb und damit liefern sie auch hohe, sichere Qualität und die Wahrscheinlichkeit, dass Sicherheitslücken entdeckt werden bei offenen Lösungen, ist natürlich nochmal höher, weil viel mehr Menschen durch die Transparenz des Codes auch erkennen können, ob überhaupt Schwachstellen da sind und die werden dann auch schneller geschlossen und das ist der Riesenvorteil, den wir aus Sicherheitssicht aus der IT dabei einfach haben.
2: Das war Dirk Schröter, der CDU-Politiker ist Schleswig-Holsteins Digitalminister und Chef der Staatskanzlei.
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2: Was für eine Tiefe, was für ein Volumen, was für eine Stimme. Die der Sängerin Alison Moyet. Ihre musikalische Bandbreite reicht von Punkrock über Pop und Blues bis hin zum Chanson. Die britische Sängerin hatte ihren Durchbruch in den 80er Jahren mit der Band Yazoo. Dann folgten Solo-Alben und bis heute Konzerttouren. Am 20. September tritt sie zum Beispiel in Hannover auf. Heute wird Alison Moyet 65 Jahre alt. Bernd Schlieselmann gratuliert.
4: Alf, so heißt das erste Soloalbum von Alison Moyet. Was hat denn bloß das außerirdische Zottelmonster mit der britischen Sängerin zu tun? Die Antwort darauf gibt es später. Erst einmal Synthie-Pop, denn damit beginnt ihre Karriere. Ende 1981 sieht Vince Clarke eine Anzeige im britischen Melody Maker. Sängerin sucht Band. Das passt, denn auch Clark sucht neue Musiker, nachdem er bei Depeche Mode ausgestiegen ist. Und Vince und Allison kennen sich sogar, denn sie waren in der Grafschaft Essex auf derselben Schule. Ab sofort sind sie Yazoo.
5: Ich habe tolle Erinnerungen an die Zeit, besonders an die Musik, die wir gemacht haben. Als Popstar fühlte ich mich zwar nicht immer wohl, aber im Studio zu sein und das erste Mal eine Platte zu veröffentlichen, das war großartig.
4: Don't Go und Only You sind ihre ersten Hits und Allison Moyet ist gerade mal 20. Egal welches Genre, welcher Stil, die Sängerin überzeugt mit ihrer kraftvollen und sinnlichen Soul-Stimme. Auch als das Kapitel Yazoo nach anderthalb Jahren Geschichte ist. Mit solchen Songs wird Allison Moyet endgültig zum Popstar. Ein echter Kontrast zu Madonna oder Cyndi Lauper. Die sind schrill und exzentrisch. Und sie?
5: Ich war zickig, schwierig, schüchtern und neurotisch. Ich mochte nicht gern auf der Bühne angestarrt werden. Ich war total unbeholfen.
4: Die damals übergewichtige Sängerin leidet unter Panikattacken und muss sich tatsächlich vor Journalisten für ihr Aussehen rechtfertigen. The Big Girl with the Big Voice, wie sie von der britischen Presse genannt wird, findet ihren Weg. Sie schätze die ungeschützte Ehrlichkeit der schwarzen Sängerinnen. It's that old devil gone love again. Auf den Spuren von Billie Holiday. Diese feine Jazznummer aus den 40er Jahren beschert Allison Moyet ihren größten Hit in England. Eine gute Basis für das, was noch kommt. Exquisite Soulmusik, wie man sie heute von Adele kennt. Mittlerweile gehören 10 Studioalben zu ihrer Diskografie. So erfolgreich wie in den 80ern ist sie nicht mehr. Als sie nach Brighton umzieht, greift sie zum Hammer und zertrümmert ihre goldenen Schallplatten, verbrennt auch ihre Tagebücher und entsorgt ihre Bühnenkleider.

0: In dem Londoner Musical Chicago hat sie das Publikum genauso begeistert wie in The Night of the Proms. Im Herbst kann man Alf wieder in Deutschland erleben. So wurde sie als Kind von ihrem französischen Vater genannt. Ihr Spitzname wurde also zum Albumtitel. Geboren wurde Alison Moyet am 18. Juni 1961, heute vor 65 Jahren.
1: Happy Birthday, das war der Stichtag von Bernd Schlieselmann. Es ist der 65. Geburtstag der Sängerin Alison Moyet.
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1: Und das letzte Spiel, das zu Ende gegangen ist vor einer Viertelstunde, war Ghana gegen Panama. Ghana hat noch in der Nachspielzeit ein Tor geschossen. Zuvor stand es lange 0:0. Und die weiteren Meldungen aus der WM-Nacht von unserem Reporter Hendrik Lückhoff.
3: Was war das für ein Spektakel, das sich England und Kroatien geliefert haben? Die Erwartungen waren hoch und sie wurden erfüllt. Es ging hin und her und am Ende hat England mit 4:2 gewonnen. Zwei Führungen konnte Kroatien zunächst bis zur Halbzeit noch ausgleichen, aber in der zweiten Hälfte dominierte England dann. Das hat auch unsere Reporterin Luise Kropf so gesehen.
4: Ich fand auch, dass England in der zweiten Halbzeit noch viel besser drin war. In der ersten Halbzeit haben sie schon das Elfmetertor von Kane auch so ein bisschen gebraucht, um in diese Spiele reinzufinden. In der zweiten Halbzeit hat der Auftritt der Engländer, finde ich, schon gesessen. Man hat eine Spielfreude gesehen. Man konnte auch ganz gut beobachten, was da noch so von der Bank kommen kann. Und das Turnier dieses Jahr ist extrem lang. Das wird extrem anstrengend, weil du halt nicht auch immer in einem klimatisierten Stadion spielst. Und da kannst du gute Leute gebrauchen, vor allem von der Bank. Und dementsprechend bleibt England weiter einer der Top-Kandidaten auf den WM-Titel, wie ich finde.
3: Ein anderer Favorit ist dagegen zum Auftakt gestolpert. Portugal hat überraschend nur unentschieden gespielt. Die Portugiesen mit ihrem inzwischen 41-jährigen Superstar Cristiano Ronaldo sind nicht über ein 1:1 hinausgekommen und das gegen den großen Außenseiter Kongo. In der Fußball-Bundesliga hat sich RB Leipzig von Trainer Ole Werner getrennt und das nach gerade mal einem Jahr. Das hat der Club am Abend bestätigt. Mehr von Andreas Mann.
5: Wir haben die abgelaufenen Saison in den vergangenen Tagen noch einmal intensiv und abschließend analysiert. Am Dienstagabend haben wir dann den Beschluss gefasst, die Position des Cheftrainers neu zu besetzen, erklärte Sportgeschäftsführer Marcel Schäfer. Dass Werner das geforderte Saisonziel klar erfüllte und er mit 20 Siegen auch den Leipziger Bundesliga-Rekord eingestellt hatte, konnte ihn dennoch nicht retten. Intern soll es schon länger Zweifel am Trainer, der Leipzig erst letzten Sommer übernommen hatte, gegeben haben. Vor allem das Verhältnis Werners zu Jürgen Klopp, dem Head of Global Soccer bei RB, soll merklich abgekühlt gewesen sein. Lange dürfte der Trainerposten bei den Leipzigern nicht frei sein. Martin De Michelis, ehemaliger Bundesliga-Profi des FC Bayern, der bei seinem aktuellen Verein RCD Mallorca eine Ausstiegsklausel besitzt, soll kurz vor der Unterschrift bei den Sachsen stehen.
3: In rund 1,5 Wochen startet das prestigeträchtigste Tennisturnier der Welt, der Rasenklassiker von Wimbledon. Auf dem Weg dahin stehen jetzt gerade in Deutschland zwei wichtige Rasenturniere an. Die Damen schlagen dabei beim prominent besetzten Turnier in Berlin auf. Und Guido Ringel fasst zusammen, was an diesem Mittwoch dort passiert ist.
6: Wie im richtigen Leben, ein lachendes und ein weinendes Auge. Bedauerlich für den Veranstalter und vor allem für die Zuschauer, dass ein Topstar früh ausgeschieden ist. Coco Gauff ist nicht über das Achtelfinale hinausgekommen. Die nach vielen Verletzungen wieder erstarkte Paula Badosa aus Spanien war an diesem warmen Mittwoch in Berlin überlegen. Dreisatzniederlage für Gauff, die auf Rasen noch keinen Rhythmus hat, den aber noch im Doppel in Berlin finden kann. In diesem Wettbewerb mischt die Amerikanerin noch mit. Freude hingegen, dass die Nummer 1 der Welt weiter ist. Arina Sabalenka hat das Viertelfinale erreicht, dank eines Zweisatzsieges gegen die Russin Alexandrova. Das war nicht immer souverän von der Frau aus Belarus, aber vertrauend auf ihren Druck und ihre mentale Stärke war Sabalenka in der Lage, das Match für sich zu entscheiden.
3: Die Frauen spielen also in Berlin, die Männer in Halle-Westfalen. Und da hat Daniel Altmaier für eine Überraschung gesorgt. Altmaier schlug den Rasenexperten Hubert Hurkacz aus Polen in 3 Sätzen und steht damit jetzt im Viertelfinale.
1: Das war der Sport in der ARD-Infonacht von Hendrik Lückhoff.

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1: Um 3.30 Uhr mit Wolfgang Berger. Die USA und der Iran haben ein Friedensabkommen digital unterzeichnet. Das bestätigten sowohl Vertreter der US-Regierung als auch das iranische Außenministerium. Trump hat die Vereinbarung nach eigener Aussage bei einem Dinner mit Frankreichs Präsident Macron in Versailles unterzeichnet. Der Vermittler Pakistan teilte mit, dass das Abkommen sofort in Kraft tritt. Es sieht ein Ende des Kriegs an allen Fronten vor, auch im Libanon. Der Iran öffnet demnach die Straße von Hormus, die USA heben ihre Seeblockade auf. Beim Atomprogramm bekräftigt Iran im Abkommen nur sein Versprechen, keine Atomwaffen anzustreben. Außenminister Wadephul hat Deutschlands Bereitschaft zu einer Minenräumung in der Straße von Hormus erneuert. Das sagte der CDU-Politiker der Rheinischen Post. Voraussetzung dafür sind laut Wadephul ein Ende der Kampfhandlungen sowie die Zustimmung aller Konfliktparteien und des Bundestags. Als völkerrechtliche Grundlage kommt nach seinen Worten eine UN-Resolution in Frage. Die Meerenge zwischen Iran und Oman ist seit Beginn des Irankriegs durch iranische Blockaden für die Schifffahrt gesperrt. Durch sie läuft normalerweise rund ein Fünftel des weltweiten Öl- und Flüssiggashandels. Der kriselnde Wolfsburger Autobauer VW stellt sich am Vormittag seinen Aktionären. Der Blick richtet sich bei der virtuellen Hauptversammlung vor allem auf die Konzernspitze. Viele erwarten Antworten, wie Volkswagen die Wende schaffen will. Aus Hannover Torben Hildebrandt.
2: VW-Chef Oliver Blume will sich beim Termin heute als erfolgreicher Krisenmanager präsentieren. Er dürfte auf neue, günstigere Elektroautos verweisen, mit denen der Wolfsburger Konzern zurück in die Erfolgsspur kommen will. Dazu gehört beispielsweise der ID Polo. Der E-Kleinwagen wird seit kurzem in Spanien gebaut. Dazu dürften heute auch unangenehme Themen auf den Tisch kommen. Die Produktionskosten in den deutschen Werken sind aus Sicht des Vorstands zu hoch. VW verkauft zu wenige Autos und verdient damit nicht genug Geld.
1: Die FIFA hat während der WM in Nordamerika schon fast 400.000 Hasskommentare im Internet gelöscht. Nach eigenen Angaben hat der Fußball-Weltverband insgesamt 3,8 Millionen Posts geprüft. Damit ist die Zahl der Hasskommentare jetzt schon höher als während der gesamten WM 2022. Alle Zahlen kommen von der FIFA selbst. Der frühere Weltfußballer Weir sagte bei einer Diskussionsrunde in Atlanta, es habe sich nichts geändert. Man kämpfe weiter und versuche, junge Menschen zu liebevollen Menschen zu erziehen, so Weir. Das Wetter in Deutschland. Der Tag wird freundlich, nur im Osten und in den Bergen mal Schauer möglich. 20 Grad an der Nordsee bis 36 Grad am Oberrhein. Freitag viel Sonne, später örtlich starke Gewitter, 24 bis 38 Grad. Auch Samstag warm und meist trocken, Gewittergefahr vor allem im Osten, dazu 23 bis 38 Grad. Das waren die Nachrichten.
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3: Und wir haben eine Entwarnung für die A59. Köln-Bonn, da ist kein Falschfahrer mehr zwischen Bonn-Vielich und Kreuz-Bonn-Ost unterwegs. Die A1 Hamburg Richtung Lübeck ist zwischen dem Kreuz Barg der Heide und Bad Oldesloe wegen Bauarbeiten bis 5 Uhr gesperrt. Die A25 ist ebenfalls bis 5 Uhr gesperrt, und zwar Geesthacht Richtung Hamburg zwischen Bergedorf und dem Dreieck Hamburg Südost wegen Fahrbahnerneuerung. Die A40 Duisburg-Essen ist zwischen Mülheim-Winkhausen und Mülheim-Heißen in beiden Richtungen bis nächsten Montag gesperrt. Die A71 Erfurt Richtung Suhl ist zwischen Oberhof und Suhl-Zeller-Mehlis wegen Wartungsarbeiten im Tunnel bis 6 Uhr früh gesperrt. Und in Berlin ist die A111 Charlottenburg Richtung Dreieck Oranienburg im Tunnel Flughafen Tegel wegen Wartungsarbeiten bis 5 Uhr gesperrt. Kommen Sie trotzdem gut durch den Straßenverkehr und auch gut an Ihr Ziel.
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3: Mit Maja Weber am Mikrofon. Schön, dass Sie zuhören. Eine E-Mail schreiben, dann kurz eine Sprachnachricht abhören, parallel ein paar Fotos durchschauen oder den Social-Media-Feed. Viele von uns würden sagen, das mache ich immer so und nennen das dann Multitasking. Es gehört zum Alltag, im Job, in der Schule, in der Freizeit. Aber funktioniert unser Gehirn wirklich so, wie wir glauben? Meine RBB-Kollegin Jessica Wiener hat darüber mit dem Psychologen Thorsten Schubert gesprochen. Er lehrt an der Martin-Luther-Universität Halle-Wittenberg und forscht seit vielen Jahren, wie unser Gehirn mit konkurrierenden Aufgaben umgeht. beim Arbeiten ständig zwischen Mails, Chats und Dokumenten wechseln oder kochen und dabei Nachrichten hören, mit dem Kind sprechen. Was würde der Fachmann sagen? Ist es das, was wir landläufig unter Multitasking verstehen?
4: Ja, das ist schon Multitasking. Also für uns in der Psychologie bedeutet eigentlich Multitasking, dass man zwei Aufgaben gleichzeitig macht, die aber auch mit unterschiedlichen Zielen verbunden sind, wobei wir bei den einzelnen Aufgaben jeweils Informationen wahrnehmen und Entscheidungen treffen und dann etwas ausführen, also Handlungen ausführen, und das gleichzeitig. Es gibt aber auch die Annahme in der Psychologie, dass natürlich auch das kurzzeitige Nacheinander-Ausführen von Aufgaben ebenfalls Multitasking ist. Das ist auch völlig verständlich, weil wenn wir mit einer Aufgabe beschäftigt sind und kurzzeitig danach mit einer anderen Aufgabe, dann ist die andere Aufgabe natürlich immer noch irgendwie im Gedächtnis und stört auch, sodass also Multitasking das gleichzeitige Bearbeiten von Aufgaben ist und auch natürlich das sehr kurzfristige hintereinander Ausführen von verschiedenen Aufgaben.
5: Wenn Sie jetzt als Forscher draufschauen, was davon ist tatsächlich dann gleichzeitiges Arbeiten und was passiert im Gehirn?
4: Tja, das ist genau die Sache, die Sie schon am Anfang erwähnten. Bei verschiedenen Dingen ist es uns eigentlich relativ einfach möglich, zwei verschiedene Dinge gleichzeitig zu machen. Zum Beispiel können wir gleichzeitig hören und sehen. Ja, wir können auch gleichzeitig spazieren gehen und einen Podcast hören. Das würde auch gehen. Aber für uns in der Psychologie ist es so, dass da verschiedene Prozesse, die können nicht wirklich gleichzeitig ablaufen. Und das ist genau der Punkt, wo unser Gehirn das Multitasking nicht mehr kann. Und das sind insbesondere die Entscheidungen, die wir treffen müssen. Wenn wir zum Beispiel beim Spazieren gehen überlegen müssten, gehen wir jetzt nach rechts oder gehen wir nach links oder gehen wir geradeaus, oder beim Podcast hören, kommt so eine interessante Stelle, wo der oder die Erzählende doch irgendwie was erzählt, was wir irgendwie einspeichern wollen, was wir uns besonders merken wollen und Entscheidungen treffen müssen. Und diese beiden Entscheidungen, die können wir nicht gleichzeitig treffen. Da kann unser Gehirn das nicht gleichzeitig machen, es muss es nacheinander machen. Es wechselt dann sozusagen zwischen diesen beiden Entscheidungen hin und her. Wobei eben, wie gesagt, das Sehen und Hören oder auch das Laufen natürlich gleichzeitig passieren kann. Ja.
5: Sie sprechen ja auch in Ihrer Forschung von Task-Switching statt eben echten Multitasking. Was genau ist der Unterschied?
4: Also eigentlich ist es so, dass eben verschiedene Dinge da gleichzeitig ablaufen, aber dann bei den entscheidenden Prozessen, die wir nicht gleichzeitig machen können, also die Entscheidungsprozesse in den beiden Aufgaben, da müssen wir hin und her schalten. Wir müssen erstmal bei der einen Handlung, also beim Spazierengehen, gehe ich jetzt nach rechts oder gehe ich nach links, das müssen wir erstmal verarbeiten, um dann in dieser Zeit mit der anderen Entscheidung ein bisschen zu warten. Ja, was merke ich mir jetzt von dem Podcast? Ist das so wichtig oder ist es gar nicht so wichtig? Das muss ich aufschieben. Und da wechsle ich dann zwischen diesen beiden Aufgaben hin und her kurzfristig. Das ist wie bei einem Computer, bei einem Zentralprozessor. Wenn ich da einen Prozessor habe, muss der auch warten mit bestimmten Aufgaben, in der einen Aufgabe oder in der anderen Aufgabe, je nachdem, womit er sich gerade beschäftigt. Und so ist es auch bei unserem Multitasking. An den entscheidenden Stellen, diese Entscheidungsprozesse, die können wir nicht gleichzeitig in zwei verschiedenen Aufgaben machen. Und das ist das, was das Multitasking so schwierig macht.
5: In Ihrer Forschung arbeiten Sie oft mit sehr einfachen Aufgaben, wenn Sie das untersuchen. Sehen hier, hören dort, reagieren da. Viele denken dann vielleicht, ja, was hat denn das mit meinem hochkomplexen Alltag zu tun? Warum untersucht man Multitasking mit so reduzierten Tests? Was lernt man darüber oder daraus, aus eben über unseren hochkomplexen Alltag?
4: Mit diesen sehr einfachen Aufgaben wollen wir eigentlich die Leistungsfähigkeit des Gehirns testen, austesten. Wir wollen einfach das Gehirn an die Grenzen seiner Leistungsfähigkeit bringen. Es gibt viele hochrelevante auch Sicherheitssituationen. Denken Sie an das Autofahren und das Telefonieren oder denken Sie an den Fluglotsen zum Beispiel. Das sind Extrembeispiele, aber die treffen wir auch eigentlich permanent im Alltag, wo wir auch eigentlich sehr präzise Entscheidungen treffen müssen. Und da wollen wir das Gehirn an die Grenzen seiner Leistungsfähigkeit bringen, um genau zu testen, geht es oder geht es nicht. Und es gibt auch in der Psychologie die Idee, dass das Gehirn da multitaskingfähig ist. Aber die Untersuchungen haben eben gezeigt, dass es doch an den entscheidenden Stellen nicht geht. Mhm. Auch wenn man das sehr stark trainiert und übt, und das geht einfach nicht. Und da müssen wir das mit den ganz einfachen Aufgaben trainieren. Denn wenn die nicht gehen, dann ist es mit den schwierigen Aufgaben erst recht nicht gut möglich.
5: Okay, also eigentlich wollten Sie trainieren und ganz, ganz schwierige Sachen machen. Und dann haben Sie schon gemerkt, nee, da gibt es aber Grenzen. Also wir müssen erstmal einen Schritt zurückgehen.
4: Ja.
5: Und gucken, wo es dann aufhört. tiefer zu gehen sozusagen.
4: Ja,
5: ja. Ein zentrales Ergebnis Ihrer Arbeit ist ja auch, selbst wenn Menschen Multitasking intensiv üben, dass da eben Grenzen vorhanden sind. Wie haben Sie denn Ihre Probanden da üben lassen?
4: Also wir haben zwei sehr einfache Aufgaben üben lassen. Also die sollten auch die Größe eines Kreises anzeigen, mit der rechten Hand zum Beispiel. Und dann sollten sie noch gleichzeitig die Höhe eines Tones einschätzen. Und auf die Töne sollten sie unterschiedliche Reaktionen machen, sodass im Grunde genommen die beiden Aufgaben sich nicht störten bezüglich der Information, die aufgenommen wird. Wir können sehen und wir können hören und wir können auch mit der Hand etwas anzeigen. Die Hand wurde benutzt, um den Kreis anzuzeigen, und es wurde eine Aussage gewünscht, wie hoch ist der Ton. Und das haben die Personen dann wirklich 8 bis 12 Tage lang sehr intensiv trainiert, einzeln die Aufgaben zu machen und zusammen die Aufgaben zu machen. Und nach den 8 bis 12 Tagen, die werden da auch richtig motiviert mit Belohnungen, mit Incentives, dass sie das so gut wie möglich machen, dann ist das tatsächlich so, dass die nach extrem intensiver Übung sogar dazu kommen, dass sie die Aufgaben, wenn sie die gemeinsam machen, fast so gut und teilweise genauso gut machen, als wenn sie die alleine machen würden. Mhm. Ja, also das weist darauf hin, dass schon viele Dinge da gleichzeitig ablaufen können. Und wenn wir dann aber nach dem Training, nachdem sie das geschafft haben, eine der beiden Aufgaben minimal verändert hatten, zum Beispiel die Größe des Kreises verändert hatten oder die Tonhöhe etwas verändert hatten, dann bricht das Ganze wieder zusammen. Man kann das nicht mehr machen. Wir nennen das Nearly Perfect Timesharing, wenn Sie das fast gleichzeitig machen können. Das bricht zusammen und dann entstehen wieder sehr viel mehr Zeiten bei den Aufgaben und auch gleichzeitig viel mehr Fehler, wenn Sie die Aufgaben gleichzeitig machen müssen, nachdem wir diese kleinen Änderungen eingeführt haben. Das heißt im Grunde genommen, dass die Aufgaben nicht wirklich vollständig gleichzeitig laufen, parallel ablaufen, sondern eben so, wie ich das sagte, diese Entscheidungsprozesse werden dann nacheinander gemacht. Und das Gehirn schafft es schon, die so ineinander zu verschachteln, dass diese Entscheidungsprozesse sich nicht gleichzeitig stören bei den beiden Aufgaben. Das Gehirn timet die beiden Entscheidungsprozesse so, dass sie nacheinander ablaufen, ohne dass wir das bemerken in der Gesamtzeit. Ja. Mhm.
5: Sie haben auch gezeigt, dass da nicht nur mehr Hirnaktivität passiert währenddessen, sondern dass es auch eine veränderte Zusammenarbeit zwischen den Hirnregionen gibt?
4: Ja, das ist tatsächlich so, dass wir auch zeigen können, dass das bei dem Multitasking, wenn wir zwei Aufgaben gleichzeitig machen, nicht nur dazu kommt, dass wir erhöhte Zeiten haben oder auch erhöhte Fehlerraten haben, wenn die beiden Aufgaben gleichzeitig machen, sondern da werden auch tatsächlich zusätzliche Hirnregionen hinzugeschalten. Die sitzen bei uns im vorderen Teil des Gehirns, im sogenannten frontalen Kortex oder im präfrontalen Kortex, und die werden tatsächlich hinzugeschalten. Die finden wir so nicht, wenn Personen eine Aufgabe machen müssen, und die werden hinzugeschalten, wenn die zwei Aufgaben gleichzeitig machen. Und wenn das gleichzeitig passiert, ist es auch so, dass diese Hirnregion mit Regionen in den hinteren Bereichen des Gehirns, da wo wir sehen, da wo wir hören, enger miteinander kommunizieren. Also um dann sozusagen diesen Fokus auf die eine Aufgabe und auf die andere Aufgabe besser umsetzen zu können.
5: Und ist das jetzt gut für meinen Kopf oder nicht?
4: Tja, also Menschen gehen unterschiedlich damit um. Wir können feststellen, dass es verschiedene Arten auch von Personen gibt. Es gibt Personen, die mögen das nicht, die versuchen die Aufgaben tatsächlich nacheinander zu machen. Es gibt aber auch Personen, die neigen dazu, zu präferieren, das gleichzeitig zu machen. Und es gibt auch Personen, die einfach sich sozusagen der Anforderung hingeben, sozusagen. Wenn wir im Büro sitzen, wir gerade zusammen im Studio sitzen, jetzt kommt natürlich niemand rein, aber Sie haben Situationen sehr häufig, wo Sie während der Arbeit gestört werden und dann die Situation annehmen. So, und da ist es halt einfach eine Frage auch der Dauer dieses geforderten Multitaskings. Generell ist es tatsächlich so, dass es schon Untersuchungen gibt, die zeigen, dass je mehr wir unser Gehirn fordern und je mehr wir unser Gehirn in fordernde Situationen bringen, desto mehr trainieren wir das auch. Das ist schon so. Wir können auch Multitasking trainieren bis zu bestimmten Grenzen. Wir können Routinen bilden im Gehirn. Die können dann besser auch genutzt werden in bestimmten Situationen. Aber wenn dann sozusagen die Situation permanent in die Überforderung kommt und diese Überforderung auch negativ durch die Person wahrgenommen wird, dann führt es auch zu erhöhten Stresserleben, auch zu einem erhöhten sogenannten, wir nennen das Mental Workload, ja, also so eine Art Belastung durch die mentale Arbeit. Das wird dann auch negativ erlebt und führt auch zu erhöhten Stressempfinden und hat dann auch seine negativen Konsequenzen. Aber in bestimmten Grenzen kann man dadurch auch das Gehirn trainieren und üben, ja. Gibt auch Untersuchungen mit Spezialberufen, Simultandolmetscher, die scheinen da zum Beispiel doch über die Zeit ihres Berufslebens damit gut umgehen zu können, haben auch nach ihrer beruflichen Tätigkeit dann tatsächlich sogar doch eine verbesserte kognitive Leistungsfähigkeit als andere Personen, nicht als alle anderen, aber die können davon schon profitieren. Wir wissen das auch von den sogenannten bilingualen Personen, die mit zwischen zwei Sprachen hin und her schalten müssen, die können dadurch auch gewinnen. Ja, also an Leistungsfähigkeit.
5: Ich will hier mal eine Brücke zu denen schlagen, denen konzentriertes Arbeiten prinzipiell im Grunde vielleicht etwas schwieriger fällt. Menschen, deren Gehirne quasi im Dauerzustand unkontrolliert zwischen Reizen umschalten. Menschen mit ADHS, ich habe da selbst Bezug zu. Bei ADHS gilt genau das schwierige Steuern von Aufmerksamkeit ja als Kernsymptom. Würden Sie sagen, Menschen mit ADHS sind gewissermaßen ein Extrembeispiel dessen, was beim Multitasking generell passiert, nur eben unfreiwillig?
4: Ein Extrembeispiel. Also Menschen mit ADHS haben das gleiche Problem wie wir alle, dass sie die Entscheidung nicht gleichzeitig treffen können. Da sind sie nicht anders konstruiert als andere Personen, auf jeden Fall. Was bei Personen mit ADHS zu finden ist, ist natürlich, dass sie insbesondere dann, wenn mehrere Reize auf sie zur gleichen Zeit einströmen und Reize, die auch zum Beispiel mit Aufgaben verbunden sind, die Aufforderungscharakter haben im beruflichen Kontext, sozusagen mit der einen Aufgabe sich beschäftigen und dann kommt ein Kollege rein und möchte etwas anderes, dass sie genau in dieser Situation, da haben sie größere Probleme als andere Menschen, diese Reize dann zu ordnen und zu sortieren und dann auch die zwischen den Aufgaben hin und her zu schalten. Da gibt es tatsächlich Befunde dazu und das ist schon tatsächlich so, ja.
5: Viele Betroffene beschreiben ihren Kopf ja als zu voll und gleichzeitig fällt es ihnen schwer, eine Aufgabe zu Ende zu bringen manchmal. Für Nicht-Betroffene wirkt das oft widersprüchlich. Mit Ihrer Forschungserfahrung, ist das überhaupt ein Widerspruch?
4: Ja, das ist schon eine Konsequenz, dass die Aufmerksamkeit nicht so gut fokussiert werden kann auf selektiv auf bestimmte Informationen, die für uns jetzt primär wichtig sind. Demzufolge strömen mehrere permanent auf uns, ja, mehrere Informationen gleichzeitig ein. Und da ist es notwendig, diese Aufmerksamkeit selektiv auf die Dinge zu richten, die uns auch für diese aktuelle Aufgabe wichtig und zentral sind. Insofern ist das kein Widerspruch, wenn diese Diagnose da ist, ADHS, dann ist eben genau das Problem.
5: Ich stelle mir das gerade so ein bisschen bildlich vor, als jede Aufgabe oder jeder Reiz, den ich habe, habe ich einen Ball in der Hand. Und wenn ich einfach 20 Bälle in der Hand habe, komme ich halt nicht durch diese Tür durch, um diese Aufgabe zu erfüllen. Und wenn ich vielleicht nur zwei in der Hand habe, geht's halt schon.
4: Genau. Und dafür ist es halt notwendig, diese beiden Bälle oder diese 20 Bälle, wie viel sagten Sie?
5: Sowas in der Richtung.
4: Sowas in der Richtung, auf die zunächst erstmal diese zu reduzieren, aber auch bei den zwei Bällen ist es notwendig, dass die Personen die in der Reihenfolge koordinieren, sagen, was mache ich als erstes, was mache ich als zweites, und das fällt den Personen schon etwas schwerer, auch weil sie am Anfang die Aufmerksamkeit nicht so gut fokussieren können auf die Dinge, die jetzt anstehen.
5: Meinen Sie, Ihre Forschung zum Multitasking, die könnte vielleicht sogar helfen, ADHS besser zu verstehen, und andersrum Forschung aus dem ADHS-Bereich, ob die bei Ihrem Multitasking-Vorhaben was beitragen kann?
4: Also wir beschäftigen uns nicht primär mit ADHS, wir beschäftigen uns mit den Phänomenen der Aufmerksamkeit. Dieses Multitasking ist für uns ein Unterthema im Bereich Aufmerksamkeit, wie wir unsere Aufmerksamkeit konzentrieren können, fokussieren können. Und da sind diese Informationen an solchen Personengruppen sehr wichtig. Nicht nur bei ADHS-Personen, auch ältere Personen, jüngere Personen, auch Personen, die spezielle Fertigkeiten haben, wie wir das schon gesagt hatten mit Simultandolmetscher, Dolmetscherinnen. Auch von diesen Untersuchungen lernen wir, wie das Gehirn es macht, wo das Gehirn die größten Schwierigkeiten hat und wie das Gehirn damit dann umgeht und was wir sozusagen da auch machen können, damit das Gehirn es besser machen kann oder die Person es besser machen kann.
5: Mich würde noch interessieren, der Fokus, geht es jetzt eigentlich darum, herauszufinden, wie ich den Menschen das an die Hand geben kann, dass sie noch mehr leisten können oder dass sie das leisten können und es ihnen trotzdem gut geht?
4: Also eigentlich ist es ein sowohl als auch. Es geht zunächst erstmal darum, zu verstehen, was sind die Grenzen des Multitaskings. Und wir machen das aus einer, ja, ich würde das auch schon gerne so sagen, aus einer Grundlagenperspektive. Wir wollen wissen, was im Gehirn geht oder was nicht geht. Und wenn es nicht geht, dann müssen wir das annehmen und akzeptieren und dann Ableitungen treffen für die Personen. Wie geht man damit am besten um? Und wir stehen alle permanent vor der Herausforderung, Multitasking zu machen, sei es im Beruf, sei es auch im Privatleben, sei es auch in unserer Freizeit. Permanent machen wir das ja. Und insofern ist das da auch eine Sache, die auch allen möglichen Lebensumständen sicherlich gut ist zu wissen und auch gut ist zu wissen, wie man damit am besten umgeht. Und wenn da Personen das besonders für ihre Zwecke nutzen und Ableitungen treffen, wie können wir zum Beispiel das Gehirn noch weiter trainieren und noch weiter optimieren, dann ist das auch okay. Dann ist das auch eine Perspektive, die auch aus unserer Forschung willkommen ist, der wir uns nicht verstellen, aber die ist jetzt nicht das primäre Ziel, die Menschen zu optimieren, sondern einfach ist das eine Erkenntnis, die aus unseren Forschungen zum Verständnis des Gehirns einfach nicht abfällt, sondern die damit einfach verbunden ist.
5: Mhm. Ja. Mhm. Ich will noch einen Blick auf unseren Alltag werfen, der sich ja in den letzten, schon ein paar Dekaden ziemlich verändert hat. Ich rede natürlich von der Digitalisierung. Ja. Jeder hat ein Handy in der Hand oder in der Tasche oder jedenfalls griffbereit. Das war ja auch in meiner Jugend tatsächlich noch nicht so. Jetzt frage ich mich, glauben Sie oder sagen Sie, dass die Digitalisierung verändert hat, wie unser Gehirn mit Ablenkung umgeht oder einfach nur mit der Menge der Ablenkung?
4: Also, das ist eine sehr gute Frage.
5: Das nehmen Sie mal mit in die Forschung. Ja.
4: Sehr schön. Wie wir mit der Menge der abzulenkenden Informationen umgehen oder mit den verschiedenen Aufgaben. Also, wie gesagt, ich glaube, es ist ein sowohl als auch. Mhm. Wir stellen fest, gibt auch den Begriff für uns in der Psychologie, den Begriff des Media-Multitaskers. Personen, die dazu neigen, mehrere Medien gleichzeitig zu benutzen. Wenn wir da in uns gehen, da haben wir ständig Erinnerungen, dass wir das machen, gleichzeitig am Computer sitzen und gleichzeitig dann vielleicht mit dem Handy oder ein anderes Medium nutzen, telefonieren im beruflichen Kontext. Zwei Medien gleichzeitig zu nutzen. Und das hat sich sicherlich aufgrund der digitalen Medien auf jeden Fall sehr verstärkt. Und da gibt es auch tatsächlich solche neuen Begriff sozusagen des Media-Multitaskers. Personen, die sich eben darin unterscheiden, wie viele Medien sie über den Tag gleichzeitig benutzen. Mhm. Und das ist auf jeden Fall so, dass da es auch zunimmt, diese Tendenz, mehrere Dinge gleichzeitig zu nutzen. Es gibt aber auch natürlich die Gegentendenz, dass Personen dann eben doch merken, dass es nicht so gut für ihr Wellbeing zum Beispiel ist oder auch für ihre Leistung, dass sie dann da doch die Dinge nacheinander machen. Also es ist beides auf jeden Fall zu finden. Und dann gibt es auch noch das Phänomen, was wir auch alle sicherlich schon bemerkt haben, gerade mit den Social Medias. Das ist ja auch eine Situation, wo Personen zwischen Informationen permanent hin und her schalten. Wenn also wir diese TikTok-Videos zum Beispiel uns vor Augen halten, da haben wir den Begriff des Brain Rots sozusagen. Den gibt es dort, der damit im Zusammenhang ist, wenn Personen permanent zwischen diesen kurzen Filmen hin und her schalten. Ja, immer weiter, immer weiter, immer weiter. Das hat auch einen kleinen belohnenden Aspekt. Und deswegen kommt man da auch nicht raus aus so einer Schleife.
5: Aber Brain Rot im Endeffekt, also eigentlich ist es nicht so dolle fürs Gehirn.
4: Eben nicht. Also genau, das ist, Sie fragten ja nach den Konsequenzen und wie sich das entwickelt hat. Diese Phänomene bemerken wir im ganz normalen Verhalten von Personen. Wir können das auch nicht verteufeln und nicht, das ist einfach so. Es hat positive und negative Aspekte. Die positiven Aspekte sind, wir haben mehr Informationen zur Verfügung, wir können mehr Informationen nutzen. Für einige von uns ist das sicherlich auch sehr gut nutzbar. Für andere führt es in Situationen, wo es doch zu einer gewissen Erschöpfung führt. Und das Brainrot ist auch so schon gestaltet, dass wir da kaum rauskommen, ja, weil das einen kleinen belohnenden Aspekt hat. Ein interessantes Filmchen nach dem anderen und das dopaminerge System reagiert darauf sehr schnell. Und deswegen bleiben wir da drin. Und Und die Kürze, mit der wir unsere Aufmerksamkeit auf eine Aufgabe, auf eine Handlung dann damit verbinden, die wird sehr kurz dadurch. Und es ist schon tatsächlich so, dass Personen dann doch dazu neigen, generell eine sehr starke Frequenz von neuen Informationen immer zu erwarten. Und eine große Tiefe der Informationsverarbeitung ist da nicht mehr möglich. Ja, das ist tatsächlich. Es gibt diese verschiedenen Aspekte, sowohl Positives als auch Negatives ist damit verbunden. Ja, auf jeden Fall.
5: Würden Sie jetzt aus Ihrer Forschung heraus mit allem Ihren Wissen, was Sie da zusammengetragen haben, sagen, es ist eigentlich doch eher empfehlenswerter, Multitasking eher zu meiden, als mich immer in diese Situation reinzustürzen?
4: Ja, also das ist auch wieder eine sehr spannende und knifflige Frage. Ja, können wir das überhaupt? Ja, und auch von der Situation abhängig und von den Personen abhängig. Also wenn wir im beruflichen Kontext das betrachten und auch bei Dingen, die für uns wichtig sind, dann ist es sicherlich besser, dass wir Multitasking versuchen zu reduzieren. Das können wir schon durch einfache Dinge machen. Im beruflichen Kontext gibt es die Möglichkeit, das entweder aktiv zu unterdrücken, wenn wir zum Beispiel das E-Mail-Alerting-System ausmacht oder sich bestimmte Zeiten dafür einräumt, am Morgen und am Abend, zum Beispiel am Ende des Arbeitstages oder am Beginn des Arbeitstages. Man kann auch das passiv machen, indem man einfach seine Kollegin bittet, nein, also in diesen Zeiten bitte nicht unterbrechen. Diese Möglichkeit gibt es auch und das wird dann ferngehalten. Ja. Es gibt auch natürlich die Möglichkeit der Routinenbildung, das ist auch ein bisschen Übung und Routinenbildung ist da schon auch hilfreich. Aber die Frage war ja, sollten wir es lieber meiden, wenn es möglich ist, dann ist es besser, denke ich, wenn man sich auf eine Aufgabe konzentrieren und fokussieren kann. Wenn es nicht möglich ist, dann ist es auch, glaube ich, gar nicht so schlecht, wenn man sich vor Augen hält, dass die Schwierigkeiten, die ich empfinde dabei, die sind einfach völlig normal und ich kann dafür nicht. Es ist auch nicht meine geminderte Leistungsfähigkeit, die dann dazu führt, dass ich damit nicht zurechtkomme. Das geht allen Personen so und ich muss in der Situation jetzt damit umgehen, dass ich entweder das eine nach dem anderen mache oder auch ein bisschen die Dinge ein bisschen länger brauchen und ein bisschen fehlerhafter sind. Das ist für mich wichtig auch zu wissen, denn in Untersuchungen gibt es auch die Befundlage, dass Personen, wenn sie unterbrochen werden, im beruflichen Kontext, dass die versuchen dann aufgrund der Unterbrechung wieder schneller zur anderen Aufgabe zurückzukehren und mit verstärkter Arbeitsintensität das machen. Das führt aber dennoch dazu, dass die unterbrochene Aufgabe länger braucht. Wir brauchen immer länger, um wieder zu einer Aufgabe zurückzukehren. Und da ist es halt dann eben ganz klar wichtig, dass man für diese Unterbrechung einfach mehr Zeit einplant und auch das Verständnis dafür da ist, dass wir da nicht so leistungsfähig sind.
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1: Die Nachrichten mit Ronald Lessig. Guten Morgen. Die USA und der Iran haben ihr Abkommen zum Kriegsende bereits unterzeichnet. Das haben beide Seiten bestätigt. Eigentlich sollte das erst morgen geschehen. Das Abkommen sieht vor, dass der Krieg an allen Fronten sofort beendet wird, auch im Libanon. Benjamin Hammer, WDR Istanbul.
2: Iran verpflichtet sich dazu, die Straße von Hormuz zu öffnen, genau wie die USA ihre Seeblockade aufheben. Die USA wollen eingefrorene Vermögenswerte freigeben. Außerdem sollen alle Sanktionen aufgehoben werden. Die Voraussetzung dafür ist, dass sich Teheran und Washington innerhalb von 60 Tagen auf ein endgültiges Friedensabkommen einigen. Auch Wiederaufbauzahlungen sollen in dieser Phase besprochen werden, in Höhe von mindestens 300 Milliarden US-Dollar. Was das Atomprogramm angeht, so erklärt Iran im Text des Abkommens lediglich erneut, niemals eine Atomwaffe anzustreben. Der Rest ist noch Verhandlungssache.
1: In Brüssel treffen sich heute die EU-Staats- und Regierungschefs zu einem Gipfel. Im Mittelpunkt sollen Verteidigungs- und Wirtschaftsfragen stehen. So geht es um Drohnenangriffe auf EU-Gebiet sowie die Finanzplanung der Gemeinschaft. An dem Treffen nimmt auch der ukrainische Präsident Zelensky teil. Dabei dürften auch die Ergebnisse des G7-Treffens ausgewertet werden, das gestern in Evian zu Ende ging. Das EU-Parlament hat die Abschieberegeln verschärft. Künftig soll es Rückführungszentren außerhalb der EU geben. Dorthin werden Menschen ohne Aufenthaltsrecht gebracht, wenn ihre Herkunftsländer die Rücknahme verweigern. Außerdem stimmten die EU-Abgeordneten gegen Pläne der Kommission, die Tabaksteuer anzuheben. Schwere Lkw werden schon ab Juli auf der A4 zwischen Köln und Klettenberg und Eiffeltor gestoppt. Die Schrankenanlage geht einen Monat früher in Betrieb. Sie soll verhindern, dass zu viele und zu schwere Fahrzeuge mit zu geringem Abstand über die marode Strecke fahren.
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1: Bei der Fußball-Weltmeisterschaft hat Ghana Panama besiegt. Am Ende der Nachspielzeit stand es 1:0. Jan Wochner, WDR Sport.
3: Panama hat mehr Torchancen, mehr Zug nach vorne, nutzt die Überlegenheit aber nicht zur Führung. Ghana dagegen enttäuscht über weite Strecken der Partie, wacht erst zum Ende des Spiels auf. Das Tor des Tages fällt in der Nachspielzeit. Ghana kontert das aufgerückte Panama aus. Caleb Yirengshi trifft kurz vor dem Ende aus kurzer Distanz und verhindert Panamas ersten Punktgewinn überhaupt bei einer Fußball-WM.
1: Zuvor hatte England Kroatien mit 4:2 besiegt und Portugal und die Demokratische Republik Kongo trennten sich 1:1. Das Wetter in Nordrhein-Westfalen. Heute überall sonnig und trocken. Dazu in Gütersloh bis 31 Grad, in Neuss bis 32 und in Bergheim bis 33 Grad. Auch am Freitag und Samstag viel Sonne bis 35 Grad. Das war WDR aktuell.
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4: Und wir beginnen mit der A1 Hamburg Richtung Lübeck. Die ist zwischen dem Kreuz Bargteheide und Bad Oldesloe wegen Bauarbeiten bis 5 Uhr gesperrt. Ebenfalls bis 5 Uhr früh gesperrt ist die A25 Gestacht Richtung Hamburg zwischen Bergedorf und dem Dreieck Hamburg Südost wegen einer Fahrbahnerneuerung. Die A40 Duisburg-Essen ist zwischen Mülheim-Winkhausen und Mülheim-Heißen in beiden Richtungen bis nächsten Montag gesperrt. Die A71 Erfurt Richtung Suhl ist zwischen Oberhof und Suhl-Zellermelis wegen Wartungsarbeiten im Tunnel bis 6 Uhr früh gesperrt. Und in Berlin ist die A111 Charlottenburg Richtung Dreieck Oranienburg im Tunnel Flughafen Tegel wegen Wartungsarbeiten bis 5 Uhr gesperrt. Weiterhin gute Fahrt.
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4: Mit Maja Weber herzlich willkommen an diesem Donnerstag, den 18.06. und einen schönen guten Morgen. Es ist keine einfache Beziehung, die zwischen Deutschland und Polen. Gestern vor 35 Jahren wurde der Nachbarschaftsvertrag zwischen den beiden Ländern unterzeichnet. Bundesaußenminister Johann Wadephul bezeichnet ihn als Wendepunkt in den Beziehungen der beiden Länder. Heute sei das Verhältnis eine gewachsene Freundschaft. Eine Freundschaft, in der es eigentlich schon immer viel Gesprächsbedarf gab, dem mal mehr, mal weniger entsprochen wurde. Anders als noch vor Jahrzehnten wächst die polnische Wirtschaft inzwischen sogar stärker als die deutsche. Die Menschen zieht es nicht mehr ganz so stark aus Polen nach Deutschland. Nicole Markwald über Hürden und Notwendigkeiten, aber auch Chancen für die Zusammenarbeit.
5: Kurz bevor die Außenminister von Deutschland und Polen auf die Bühne kamen, rief die Moderatorin des Deutsch-Polnischen Forums die Anwesenden etwas kurios zur Ordnung.
6: Es wie in einem Kindergarten so ein bisschen. Ich wollte nie Kindergärtnerin werden, aber so das Gefühl, bitte setzen Sie sich, kommen Sie, bleiben Sie, beruhigen Sie sich.
5: Ganz offensichtlich, die Stimmung der 700 Gäste im Auswärtigen Amt war prima. Der Redebedarf offenkundig groß. 35 Jahre nach der Unterzeichnung des Nachbarschaftsvertrags sprechen die Fakten für sich. Der Wert des täglichen Warenverkehrs liegt bei 500 Millionen Euro. Polnische Investitionen in Deutschland nehmen zu. Deutschland wird bald sein drittes Goethe-Institut im Nachbarland eröffnen. Und das vor 35 Jahren gegründete deutsch-polnische Jugendwerk hat über 3 Millionen Jugendliche über Oder und Neiße hinweg erreicht. Wie wichtig das ist, machte Bundesaußenminister Johann Wadephul, CDU, klar.
7: Der deutsche Blick auf Polen ist allzu oft ein oberflächlicher, manchmal auch ein unwissender. Auch das gehört leider zu unserem Verhältnis. Das muss sich ändern. Und ich bin überzeugt, es ist dabei, sich zu ändern.
5: In der deutsch-polnischen Freundschaft gibt es viel Gesprächsbedarf. Thema engere Verkehrsanbindungen. Der polnische Außenminister sprach von beunruhigenden Mängeln, beklagte den Bau von lediglich einer einzigen Brücke und wies darauf hin, dass Zugverbindungen zwischen Städten in Deutschland und Polen in manchen Fällen heute länger bräuchten als in der Zeit vor dem Ersten Weltkrieg. Thema Grenzkontrollen. Die würden zu unnötigen Hürden und wirklichen Problemen führen, so die Gäste aus Polen. Oder das Thema Entschädigung von Besatzungsopfern. Der polnische Außenminister Radosław Sikorski wurde deutlich. Polen erwarte eine Wiedergutmachung im moralischen Sinne und auch im materiellen Sinne. Die Bundesrepublik Deutschland sollte das ernst nehmen und sollte diese Herausforderung wirklich schnell angehen. Wadephul entgegnete, er könne dieses Thema heute nicht abschließend beantworten. Er erwähnte aber auch, dass es zumindest beim Denkmal für die polnischen Opfer von Krieg und Besatzung vorangeht. Im Dezember wird die Juryentscheidung dazu erwartet. Der Ort steht schon fest.
8: Mitten in unserer Hauptstadt, da wo die Krolloper stand, da wo Hitler das demokratische Deutschland kaputt gemacht hat, genau an dieser Stelle dieses Mahnmal stehen wird. Das ist ein schmerzlicher Platz für uns, aber es ist ein guter Platz, es ist ein richtiger Platz.
5: In dieses Bild fügt sich auch die Rückgabe von weiteren Kulturgütern an Polen ein, die während des Zweiten Weltkrieges geraubt wurden. Darunter ein mittelalterliches Manuskript auf Pergamentpapier, vermutlich aus dem 14. Jahrhundert. Und ein Goldring mit Diamant, der König Sigismund I. zugeschrieben wird. Der Ring war seit den 60er Jahren im Besitz des Schmuckmuseums Pforzheim. Ein wichtiger Schritt, sagte Sikorski, dem noch viele folgen müssen.
4: Ein Bericht von Nicole Markwald zu 35 Jahren deutsch-polnischen Nachbarschafts- und Freundschaftsvertrags. Es gab eine Veranstaltung in Berlin mit dem Treffen der beiden Außenminister. Und bei der Veranstaltung ist auch wieder eine Auszeichnung vergeben worden, der Preis für besondere Verdienste um die deutsch-polnischen Beziehungen. Geehrt wurde damit Janusz Reiter. Er war der erste Botschafter des Freien Polens in Bonn. Das heißt, für ihn schließt sich ein Kreis. Denn er war auch dabei, als der Nachbarschaftsvertrag unterzeichnet wurde. In welchem Geist ist dieses Dokument 1991 entstanden? Das wollte mein NDR-Kollege Markus Schubert als erstes von Janusz Reiter wissen.
9: Ja, es war eine Mischung von großer Begeisterung, also Aufbruchstimmung und sehr nüchternem Denken. Die Begeisterung war nötig, weil ja die Verhältnisse damals nicht einfach waren. Die materiellen Verhältnisse Polen war damals nach den 80er Jahren, nach der Zeit des Kriegsrechts, ein ziemlich zerrüttetes Land. Und also Polen war ein ziemlich armes Land. Und trotzdem hatte Polen ein sehr starkes, sehr gutes Selbstvertrauen durch den Erfolg der Solidarność-Bewegung, die ja nicht nur den Wandel in Polen, sondern auch weitgehend den Wandel in Europa den Weg geebnet hat. Ja. Also es war irgendwie das Gefühl, ja, wir gehören dazu, aber wir müssen jetzt mit unseren Nachbarn und insbesondere mit Deutschland, das müssen wir auch festhalten.
10: Was hat man aber dann in Deutschland versäumt? Was hat man in Polen versäumt, damit dieses Band sich in den Jahrzehnten danach festigte? Warum gab und gibt es immer wieder Rückschläge, ein zeitweiliges Abwenden und Missstimmung?
9: Naja, also beide Seiten, Deutschland und Polen, die hatten einen starken Rückenwind. Den gibt es heute nicht. Heute haben wir keinen Rückenwind. Das ist also das ganze Umfeld. Nehmen wir nur die Europäische Union. Die Europäische Union, damals Gemeinschaft genannt, war damals auch für Polen, für die meisten, für die absolute Mehrheit, war ein großes Zukunftsprojekt, so ein Hoffnungsträger, so ein Hoffnungsanker. Das ist heute anders. Nicht, dass die Leute austreten wollen, das nicht, aber die Begeisterung für die Europäische Union ist verflogen. Der Stimmungswechsel in Polen hat paradoxerweise stattgefunden oder fiel ungefähr zusammen mit dem polnischen EU-Beitritt. Einige haben Angst bekommen vor ihrem eigenen Mut, vor dem Leben in einem offenen Raum mit stärkeren, größeren Nachbarn. Damit war immer gemeint Deutschland. Aber auch die Rollenverteilung, so wie sie nach 1989 weitgehend akzeptiert worden war, die wurde dann nicht mehr akzeptiert. Die damals neuen Mitglieder, ja, die sollten ganz demütig lernen und warten, dass der Westen ihnen sagt, na jetzt dürft ihr auch was sagen. Und der Verdacht des Paternalismus, der ist in Polen immer noch sehr stark. Ich finde, er ist übertrieben, aber da ist etwas dran. Das ist also auch ein Stück Psychologie. Aber generell, wir haben auch überall einen enormen Aufstieg von nationalistischen Stimmungen. Ja. Das trägt mit dazu bei.
10: Und Polen ist davon zumindest zeitweise erfasst worden. Unter Donald Tusk ist die Perspektive wieder Richtung Berlin und Richtung Brüssel gewandt. Aber da gibt es natürlich innenpolitischen Widerstand vom Präsidenten. Ein Rollback in Richtung Nationalismus droht. Kann man als polnischer Politiker mit Deutschland kooperieren, mit Brüssel kooperieren, ohne sich in Polen verdächtig zu machen?
9: Also sagen wir so, man

0: Deutschland hintereinander in Verteidigungslinien. Ist Putin also ein neuer Nachbarschaftsstifter? Ist der bange Blick nach Osten zugleich der gemeinsame Blick nach vorn?
1: Also wir haben gemeinsame Interessen, und zwar ganz vitale, existenzielle gemeinsame Interessen, aber uns fehlt das Gefühl von einer Interessengemeinschaft. Das ist offensichtlich, das eine ist nicht gleich mit dem anderen. Aber ich glaube, was heute wirklich im absoluten Vordergrund steht, das ist die Frage, wie gehen wir mit der Ukraine um? Was können wir gemeinsam tun, um die Ukraine in die westliche Gemeinschaft aufzunehmen?
2: Das war Janusz Reiter, der erste Botschafter eines freien Polens in Deutschland von 1989 bis 1995. Er ist am Mittwoch mit dem Preis für besondere Verdienste um die deutsch-polnischen Beziehungen ausgezeichnet worden. Und wir schauen etwas ausführlicher auf das Wetter an diesem Donnerstag. Im Nordosten zeitweise wolkig, wenig Sonne. Dort und in den östlichen Mittelgebirgen einige Schauer und einzelne Gewitter. Sonst überwiegend freundlich. Im Südwesten viel Sonnenschein und meist trocken. Über den Bergen mächtige Wolken und Schauer und Gewitter möglich. Höchstwerte im Küstenumfeld 20 bis 25 Grad. Sonst 26 Grad im östlichen Mecklenburg und bis zu 36 Grad am südlichen Oberrhein. Gewitterböen möglich. Und hier noch die Temperaturen in einigen Städten in Deutschland. Berlin 20 Grad bedeckt, Frankfurt am Main 18 Grad klar, Dresden 18 Grad bedeckt, Hamburg 17 Grad dunstig, Hannover 19 Grad wolkig, Köln 19 Grad gering bewölkt, in Leipzig ist es klar bei 17 Grad, München 18 Grad bedeckt, Rostock 17 Grad starker Nieselregen und in Stuttgart 20 Grad gering bewölkt. Kommen Sie gut in diesen Tag, wie auch immer das Wetter wird.
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2: Wenn im Weltgefüge abstrakt gesehen Lücken entstehen, ist ein Akteur schnell dabei, sie zu füllen, China nämlich. So hat sich das Land nahezu zu einer wirtschaftlichen Übermacht entwickelt. Mit der EU beträgt das Handelsdefizit 1 Milliarde Euro und das pro Tag. Diese Zahl ist so hoch wie noch nie zuvor. Wie kann die EU ihre Märkte schützen? Das ist die Frage, denn dass China seine Produkte subventioniert und sich für deren Entwicklung von vielen EU-Staaten viel abgeschaut hat, um Industriespionage mal neutral zu formulieren, steht außer Frage. Überkapazitäten und Niedrigpreise zwingen die EU-Kommission fast schon zu Schutzmaßnahmen und Zöllen. Ein Bericht von Sabrina Fritz.
4: Eine Lücke von 1 Milliarde Euro. So groß ist das Handelsbilanzdefizit zwischen China und der EU jeden Tag. Das heißt, China schickt jeden Tag deutlich mehr Autos, Turnschuhe oder Solarpanels nach Europa als umgekehrt. Europa werde überschwemmt von Waren aus China. Das gefährde Wohlstand und Arbeitsplätze in der Gemeinschaft, hieß es heute im EU-Parlament. Und das müsse aufhören, so der Fraktionschef der Konservativen Manfred Weber in Straßburg. Einen Tag vor dem EU-Gipfel in Brüssel haben die Abgeordneten im EU-Parlament über das Verhältnis zu China diskutiert. Das Thema wird auch die 27 Staats- und Regierungschefs bei ihrem Treffen in Brüssel beschäftigen. Vor allem Deutschland, die größte Exportnation der Gemeinschaft, ist betroffen. René Repasi, Fraktionschef der SPD im Europaparlament, war gerade in China. Sein Eindruck?
5: Wenn wir unsere Position auf dem Weltmarkt retten wollen, dann müssen wir unsere eigene Industrie schützen, aber vor allen Dingen innovative Unternehmen aufbauen und selber auf die Entwicklung von Forschung und Innovation setzen.
4: In der Produktion könne man mit dem riesigen Land, mit seinen Subventionen und billigen Löhnen ohnehin nicht mithalten. Sein Vorschlag?
5: Da ist zum einen, dass sie das Preisniveau von chinesischen Produkten wieder auf ein realistisches Niveau erhöhen können, indem sie durch Außenzölle die Kostenvorteile ausgleichen, die China mit entsprechenden staatlichen Unterstützungsgeldern schafft. In anderen Fällen aber ist es notwendig, ein Kontingent einzuführen, dass die Anzahl an Produkten, die reinkommen, geringer wird, bis zu null.
4: Es ist ein schmaler Grat. Schließlich wollen europäische Unternehmen ja weiterhin ihre Maschinen, Chirurgenbestecke oder Laser nach China verkaufen. Handelskommissar Šefčovič sagte deshalb heute im EU-Parlament, Decoupling oder De-Risking, also mehr Distanz zu China, sei keine Option. Das Land sei ein wichtiger Partner.
6: On China, let me say that the Commission's overarching approach remains de-risking, as decoupling is neither desirable nor realistic. China remains a critical partner.
4: Was also tun? Es liegen inzwischen mehrere Vorschläge aus Brüssel auf dem Tisch, wie die EU ihre Wirtschaft.

0: schützen will. Einer heißt Buy European. Firmen sollen zuerst europäische Produkte kaufen, vor allem wenn sie von öffentlichen Aufträgen profitieren wollen. Wie schwierig das ist, zeigt der Bereich Rüstung. Viele Militärgüter sind in Europa gar nicht so schnell lieferbar, wie sie gebraucht werden. Die Autohersteller haben einen 70-70-Vorschlag gemacht. Das heißt, 70% der Autos, die in Europa verkauft werden, sollen 70% europäische Teile enthalten. Fraktionschef Weber warnt vor allem vor kritischer Infrastruktur aus China, also wo der chinesische Staat auch noch Informationen mitsammeln könnte. Die nächste Generation von 6G-Netzen soll nur europäisch sein. Wir müssen bei diesem Thema unabhängig werden. China ist inzwischen für Europa weit mehr als nur ein Handelspartner. Es gibt also mehrere Gründe, warum es sich die Europäer mit Peking nicht verscherzen wollen.
1: Sabrina Fritz berichtete. Das hätte man sich vor einigen Jahren nur schwer vorstellen können. Das Europäische Parlament hat die Regeln für den Einsatz von Gentechnik in der Landwirtschaft gelockert. In unsicheren Zeiten und angesichts des Klimawandels erscheint das geboten. Gentechnik verspricht robustere Sorten. Aus wissenschaftlicher Sicht vermutlich interessanter als aus wirtschaftlicher. Denn neue Sorten bedeuten neue Patente und die wiederum könnten Landwirtinnen und Landwirte teuer zu stehen kommen. Und doch, die EU steht unter Druck, sowohl wirtschaftlich als auch aus Verbrauchersicht. Ein Bericht von Jean-Marie Magro.
2: Dutzende Änderungsanträge haben vor allem Linke und Grüne noch eingebracht. Aber immer wieder heißt es
3: rejected.
2: Abgelehnt.
3: The European Parliament has concluded second reading and the legislative act has been adopted.
2: Das EU-Parlament in Straßburg nimmt damit das Gesetz zur Änderung der Gentechnikvorschriften an. Durch neue Methoden wie etwa der Genschere CRISPR-Cas können Lebensmitteln, Pflanzen eigene Stoffe hinzugefügt werden. Nicht wie bei der herkömmlichen Gentechnik, Pflanzen fremde Stoffe. Das, so sagen Befürworter, eröffnen neue Möglichkeiten. Pflanzen können gegen die Klimakrise widerstandsfähiger gemacht werden. Und das viel schneller als auf dem natürlichen Weg. Auch für die menschliche Gesundheit böten die neuen Methoden Chancen, sagt der CDU-Europaabgeordnete Peter Liese.
4: Zum Beispiel gibt es in Japan ein Projekt, wo Fett verbessert wird, sodass zum Beispiel Pommes frites weniger gesundheitsschädlich sind. Also es bringt viele Vorteile mit sich und als Arzt glaube ich wirklich, die Gesundheitsrisiken, die gibt es nicht und deswegen halte ich diese Techniken für sehr, sehr wichtig. Auf allen anderen Kontinenten der Welt werden sie schon eingesetzt und die europäischen Bauern sollten die Möglichkeit haben, diese Techniken auch einzusetzen.
2: Umweltschützer und Teile der Landwirtschaft sind dagegen aufgebracht. Gestern demonstrierten Bauern und Naturschützer unter anderem aus Deutschland und Frankreich vor dem Straßburger Parlament. Sie bemängeln, dass in Zukunft nicht mehr alle gentechnisch veränderten Lebensmittel gekennzeichnet sein müssen, sondern nur noch das Saatgut. Heißt für Verbraucher im Supermarkt, selbst wenn auf Produkten nicht draufsteht, dass Gentechnik drin ist, kann sie drin sein. Für die Allgäuer Biobäuerin Eva Heusinger nicht nachvollziehbar.
5: Wir müssen die gesamte Lieferkette nachweisen, dass jeder vom Bauern bis zum Teller das Biozertifikat gemacht hat. Und das kann man genauso machen. Natürlich mit Gentechnik ist gar kein Problem.
2: Befürworter der Gentechnik wie Peter Liese von der CDU entgegnen, dass mit den neuen Methoden körpereigene Stoffe hinzugefügt werden und eben nicht körperfremde. Für Bioprodukte würden außerdem weiterhin strengere Vorschriften gelten. Allerdings gibt es noch einen zweiten wichtigen Kritikpunkt. Die neuen Zuchtmethoden können mit Patenten versehen werden, was zu mehr Wettbewerb und Innovationen führen soll. In Wahrheit aber, meinen Kritiker, würden genau diese Patentvorschriften dazu führen, dass die großen Agrochemiekonzerne noch mehr Marktmacht erhalten. Sprich, höhere Preise für Landwirte und Verbraucher. Petra Rumpel vom BUND.
6: Das, was man bis jetzt beobachtet, ist einfach, dass diese Konzerne nicht im Kopf haben, was macht die Landwirtschaft günstiger oder was hilft der Bevölkerung, sondern womit kann ich meine eigenen Profite stärken?
2: Diese Befürchtung nimmt auch der CDU-Europaabgeordnete Peter Liese ernst.
4: Das ist nicht optimal, aber in der Abwägung, wollen wir diese Technik in Europa weiter verbieten oder wollen wir jetzt da mal mit anfangen, sage ich, dieser Text ist ein guter Kompromiss und an der Patentfrage müssen wir weiterarbeiten.
1: Jean-Marie Magro berichtete über gelockerte EU-Regeln die das Europäische Parlament beschlossen hat, wenn es um gentechnisch veränderte Lebensmittel geht. Ein ganz anderes Thema, allerdings auch naturnah. Schafe haben derzeit Hochkonjunktur. Ob im Stop-Motion-Zeichentrick von Shaun das Schaf oder neuerdings als Ermittler im Kinokrimi bei Glenkill. Und jetzt auch bei der Feuerwehr in Brandenburg. Letzteres aber ist kein Film, sondern Realität. Und zwar in Belitz vor den Toren von Berlin. Der Frühling war ja enorm heiß. Die Waldbrandgefahr in den Brandenburger Wäldern daher hoch. Seit knapp einer Woche ist deshalb eine Herde Schafe und Ziegen im Belitzer Stadtwald im Einsatz. Wie die Tiere gegen Waldbrände helfen können, hat sich Regionalkorrespondentin Jacqueline Pivon angeschaut.
7: Als sich die Tür des Tiertransports öffnet, laufen die rund 70 Schafe zielstrebig in den Wald. Und sofort fangen sie an zu fressen, denn genau das ist ihre Aufgabe. Im Belitzer Stadtwald sollen sie vor allem an bestimmten Randflächen Gräser und andere kleine Pflanzen gezielt abfressen, erklärt Juliane Baumann, die Belitzer Waldbrandmanagerin. So helfen die Tiere dabei, die Stadt im Falle eines Waldbrands besser vor einer Ausbreitung des Feuers zu schützen.
8: Geht im Prinzip darum, diese strategischen Flächen, die wichtig auch zur Waldbrandbekämpfung sind, zu beweiden. Und eben nur diese, also nicht flächendeckend Waldweide wieder einführen, sondern eben nur auf diesen strategischen Flächen, die auch wichtig sind für die Feuerwehr, dort sicher Feuer löschen zu können, geht es eben darum, dass man die Vegetation kurz hält.
7: Die Tiere werden von zwei Hütehunden bewacht und von Schäfer Max Hafemann aus Bad Belzig täglich umgesetzt, mit Hilfe mobiler Zäune. Es sei ein aufwendiges, aber wichtiges Projekt, sagt er.
9: Die Zäune müssen jeden Tag einmal komplett abgebaut werden, wieder aufgebaut werden. Das ist hier sehr schwierig, weil wir ja hier im Wald sind. Hier liegt sehr viel Totholz, sehr viele Äste und die verfangen sich dann in den Zäunen und das braucht dann auch eine ganze Weile. Und dann muss man die Hunde versorgen, bei den Schafen nach dem Rechten gucken, ob alle gesund sind, ob alle fit sind, ob irgendjemand was hat.
7: Die Schafe bleiben jetzt erstmal für einen Monat auf der Fläche, im nächsten Jahr dann länger. Insgesamt läuft das Projekt 3 Jahre lang und wird wissenschaftlich begleitet.
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1: Und da haben wir ein neues Update. Ghana und Panama haben sich mit einem 1:0 getrennt. Und jetzt, und zwar in Toronto, schauen wir nach Mexiko-Stadt. Und da spielen Usbekistan und Kolumbien gegeneinander. Und Usbekistan ist es ebenfalls eine Premiere, wie schon für einige kleinere und weniger fußballbekannte Länder bisher. Jan Wochner aus Köln, aus unserem Studio, beobachtet das Spiel für uns. Wie ging's los?
11: Ja, es steht noch 0:0, gleich eine halbe Stunde absolviert in diesem großen Stadion in Mexico City. 0:0 zwischen Usbekistan und Kolumbien. Und die Usbeken verkaufen sich richtig teuer, stehen sehr gut gegen die favorisierten Kolumbianer, haben noch keine echte Großchance zugelassen. Also das ist schon mal ein Teilerfolg für das Team, das trainiert wird von Fabio Cannavaro, dem italienischen Weltmeister von 2006. Hochdekorierter Verteidiger und er hat seine Mannschaft defensiv bislang sehr gut eingestellt gegen Kolumbien, das in der Startelf unter anderem mit James Rodriguez antritt, dem ehemaligen Star vom FC Bayern München, und mit Luis Diaz, dem aktuellen Star von Bayern München, der eine klasse Saison gespielt hat, aber bislang noch nicht so wirklich zum Zug gekommen ist. 27 Minuten gleich rum. Kolumbien mit Ballbesitz, aber auf Höhe der Mittellinie. Und Usbekistan steht einmal mehr sehr gut formiert vorm eigenen Kasten, lässt nichts zu. Deswegen hier aktuell alles torlos, 0:0.
1: Vielen Dank, Jan Wochner. Und wir schauen auf die anderen Meldungen vom Sport. Zurzeit von Mats Nicholson.
12: Thomas Tuchel ist ja einer von 3 deutschen Trainern bei dieser Fußball-Weltmeisterschaft. Und wie die anderen beiden ist auch er mit einem Sieg in die WM gestartet. Tuchels Engländer gewannen gegen Kroatien in einem tollen Fußballspiel mit 4:2. Florian Winkler berichtet.
13: England überzeugt zum WM-Auftakt vor allem dank einer starken zweiten Halbzeit. Die Three Lions gingen durch Harry Kane per Elfmeter nach einer knappen Viertelstunde in Führung. Aber Baturina, Kroatiens Offensivmann, konnte zum 1:1 ausgleichen. Wieder Kane kurz vor der Pause mit der erneuten Führung. Für die Mannschaft von Trainer Thomas Tuchel doch erneut die Kroaten zur Stelle. kurz wirklich vor der Pause, 45. plus 5 Musa mit dem 2:2. Danach gab es aber dann offensives Powerplay. Der Engländer Bellingham schon kurz nach Wiederanpfiff mit dem 3:2. Und Rashford erhöhte dann nach einer wirklich hervorragenden Druckphase der Engländer mit vielen Chancen dann zum 4:2 Endstand, was England den ersten Sieg bei dieser WM beschert.
12: Einige Top-Nationen haben sich in ihren Auftaktspielen ja richtig schwer getan. Portugal auch. Gegen den Außenseiter Kongo gab es nur ein 1:1. Philipp Hofmeister war in Houston, Texas dabei.
14: Ein fassungsloser und frustrierter Cristiano Ronaldo stapfte kopfschüttelnd vom Platz nach diesem Fehlstart seiner mitfavorisierten Portugiesen. Dabei hatten CR7 und Co. einen Traumstart gegen Außenseiter Kongo erwischt. João Neves stellte schon nach 6 Minuten per Kopf auf 1:0 für Portugal, das anschließend aber zu passiv wurde. Ganz anders als der Kongo. Mit einer Kombination aus Physis und Mut kämpften sich die Kongolesen bei ihrem WM-Comeback nach 52 Jahren in dieses Spiel hinein. Stürmerstar Wissa erzielte ebenfalls per Kopf den in Summe hochverdienten 1:1 Endstand. Die WM hat ihre nächste dicke Überraschung. Und anders als die Superstars Mbappé und Messi war Cristiano Ronaldo zum Auftakt gar kein Faktor.
12: Auftrag erfüllt und trotzdem freigestellt. So läuft's manchmal im gnadenlosen Business Profifußball. Ole Werner ist nicht mehr Trainer von RB Leipzig, obwohl er den Club zurück in die Champions League geführt hat. Nach nur einer Saison muss Werner gehen. Offensichtlich gibt es keinen gemeinsamen Zukunftsplan mehr. Vor allem die Beziehung zwischen Werner und Red Bull-Fußballchef Jürgen Klopp soll nach Medienberichten sehr abgekühlt sein. Als Topkandidat auf die Nachfolge gilt der ehemalige Bayern-Profi Martin De Michelis. In fast allen deutschen Profiligen stehen die deutschen Meister längst fest. Im Basketball noch nicht. Bayern München und Alba Berlin spielen um den Titel. Wer zuerst dreimal gewinnt, ist Meister. In der Finalserie ist Bayern München mit 2:1 in Führung gegangen und dem Titel ganz nah. Durch einen Sieg in Berlin mit 91:83. Nikolaus Hillmann berichtet.
15: Es war ein Spiel mit höchster Intensität. Beide Mannschaften behakten sich 40 Minuten lang in der Defensive. Jeder Wurf, jeder Punkt war das Ergebnis harter Arbeit. Dabei schienen die Bayern schon im zweiten Viertel im Vorteil zu sein, führten mit 9 Punkten, doch Alba Berlin kam zurück und führte kurz vor Ende des dritten Viertels mit 1 Punkt Vorsprung. Dann leistete sich das junge Berliner Team aber einige leichte Ballverluste, traf 5 Freiwürfe hintereinander nicht. Die Bayern nutzten das eiskalt aus und zogen in den letzten Minuten davon. Mit 91:83 holten sich die Münchner den 2. Sieg in dieser Finalserie und können mit einem weiteren Sieg im 4. Spiel am Freitag in Berlin ihren 8. deutschen Meistertitel holen.
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16: Um 4.30 Uhr mit Wolfgang Berger. Schneller als erwartet haben die USA und der Iran ein Abkommen für ein Kriegsende in Kraft gesetzt. US-Präsident Trump bestätigte seine digitale Unterschrift bei einem Empfang in Schloss Versailles. Der Iran sieht sich selbst als Gewinner des Abkommens, berichtet Benjamin Weber aus Istanbul.
17: Iran und die USA werden den Krieg demnach an allen Fronten beenden. Dazu zählt auch der Libanon. Iran verpflichtet sich dazu, die Straße von Hormuz zu öffnen, genau wie die USA ihre Seeblockade aufheben. Die USA sichern außerdem zu, dass Iran sein Öl sofort nach Unterzeichnung wieder ohne Einschränkungen verkaufen kann. Viele der 14 Punkte im Abkommen beinhalten viel Geld für Teheran. Die USA wollen eingefrorene Vermögenswerte freigeben. Außerdem sollen alle Sanktionen aufgehoben werden. Die Voraussetzung dafür ist, dass sich Teheran und Washington innerhalb von 60 Tagen auf ein endgültiges Friedensabkommen einigen.
16: Außenminister Wadefuhl hat Deutschlands Bereitschaft zu einer Minenräumung in der Straße von Hormuz erneuert. Das sagte der CDU-Politiker der Rheinischen Post. Voraussetzung dafür sind laut Wadefuhl ein Ende der Kampfhandlungen sowie die Zustimmung aller Konfliktparteien und des Bundestags. Als völkerrechtliche Grundlage kommt nach seinen Worten eine UN-Resolution in Frage. Die Meerenge zwischen Iran und Oman ist seit Beginn des Irankriegs durch iranische Blockaden für die Schifffahrt gesperrt. Durch sie läuft normalerweise rund 1/5 des weltweiten Öl- und Flüssiggashandels. Gestern Abend hat in Hamburg die deutsche Innenministerkonferenz von Bund und Ländern begonnen. Der Fokus des 3-tägigen Treffens liegt diesmal stärker auf Fragen des Katastrophen- und Zivilschutzes. Jörn Streller-Pohl aus Hamburg erklärt, was heute auf dem Programm steht.
18: Erstes Thema ist die Stärkung des Zivilschutzes. Hier geht es ganz stark auch um eine engere Verzahnung von zivilen Stellen mit der Bundeswehr. Ebenfalls gesprochen wird über die Umsetzung der europäischen Asylrechtsreform im Bund und in den Ländern. Insgesamt stehen gut 80 Themen auf der Tagesordnung. Beraten wird hinter verschlossenen Türen. Ergebnisse werden erst morgen Mittag auf einer Pressekonferenz präsentiert. Möglicherweise dringen aber heute schon Zwischenstände der Beratungen nach außen.
16: In Schleswig-Holstein ist ein Atommülltransport wie geplant im Zwischenlager Brockdorf angekommen. Vom Hafen Brunsbüttel aus wurden 7 Kastoren auf speziellen LKW zum ehemaligen AKW gebracht, nur wenige Kilometer Elbe aufwärts. Der Atommüll wird dort zwischengelagert. Er kommt aus der Aufbereitungsanlage Sellafield in Großbritannien. Die kleineren Proteste gegen den Kastortransport blieben friedlich. Und das Wetter in Deutschland. Der Tag wird freundlich, nur im Osten und in den Bergen mal ein Schauer möglich. 20 Grad an der Nordsee bis 36 Grad am Oberrhein. Freitag viel Sonne, später örtlich starke Gewitter, 24 bis 38 Grad. Auch Samstag warm und meist trocken, Gewittergefahr vor allem im Osten. Dazu 23 bis 38 Grad. Das waren die Nachrichten.
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1: Und wir beginnen mit der A1 Hamburg Richtung Lübeck. Die ist zwischen dem Kreuz Bargteheide und Bad Oldesloe wegen Bauarbeiten bis 5 Uhr gesperrt. Die A3 Nürnberg Richtung Passau ist in Höhe Rosenhof nach einem Unfall gesperrt. Die A25 Geesthacht Richtung Hamburg ist zwischen Bergedorf und dem Dreieck Hamburg Südost wegen Fahrbahnerneuerungen bis 5 Uhr gesperrt. Die A40 Duisburg-Essen ist zwischen Mülheim-Winkhausen und Mülheim-Heißen in beiden Richtungen bis nächsten Montag gesperrt. Und die letzte Meldung für den Augenblick, die A71 Erfurt Richtung Suhl ist zwischen Oberhof und Suhl-Zeller-Mehlis wegen Wartungsarbeiten im Tunnel bis 6 Uhr früh gesperrt. Weiterhin gute Fahrt, kommen Sie sicher an Ihr Ziel.
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1: Mit Maja Weber, schön, dass Sie zuhören. Ein russisches Kriegsschiff mitten im Ärmelkanal, das dann auch noch Schüsse abgibt, um eine private Yacht fernzuhalten, das hat in Großbritannien für viel Aufregung gesorgt. Von russischer Seite hieß es, die Besatzung habe erst versucht, über Funk Kontakt aufzunehmen, hätte dann erst mit Signalmunition geschossen, weil die Yacht auf Kollisionskurs war. Angeblich. Das Ehepaar auf der Yacht bestreitet das, man sei nicht kontaktiert worden. Der britische Premier Starmer nennt das russische Vorgehen rücksichtslos. Christoph Prössl mit den Einzelheiten.
19: Jane und Alan Kelvey waren südlich der Isle of Wight mit ihrer Segeljacht unterwegs, Kurs Richtung Cherbourg in Frankreich. Etwa 30 Kilometer von der Südküste Englands entfernt kam die Yacht dann in die Nähe eines russischen Kriegsschiffs in internationalem Gewässer. Die Admiral Grigorowitsch ist eine moderne Fregatte. Die Yacht näherte sich, so hieß es im britischen Verteidigungsministerium, auf etwa 500 Meter. Dann soll das russische Schiff Warnsignale abgegeben haben, später dann Warnschüsse. Der Vorfall sorgte für große Aufmerksamkeit. Hat der russische Kapitän überreagiert? Hat er möglicherweise eine Kollision verhindert? Oder sollte das russische Vorgehen ein Zeichen der Stärke sein? Jane und Alan Kelvey gaben der BBC ein Interview.
20: They didn't try to radio us, and we were definitely not on a collision course. We were gonna miss them. As far as we were concerned, it wasn't an incident until the gunfire started.
19: Die haben uns nicht angefunkt. Wir waren auch nicht auf einem Kollisionskurs. Wir wären an denen vorbeigefahren. Für uns war das kein Vorfall, bis sie die Warnschüsse abgegeben haben, sagte Jane Kelvey. Der Vorfall beschäftigt längst die Politik. Die Berichterstattung ist breit, vor allem vor dem Hintergrund, dass die Briten gerade erst einen Tanker der russischen Schattenflotte im Ärmelkanal konfisziert haben. Das Schiff transportierte offenbar sanktioniertes Öl. Premier Keir Starmer sagte zu dem jüngsten Vorfall:
21: "It's deeply concerning and reckless
19: Das ist wirklich beunruhigend und fahrlässig. Die Einschätzung des Verteidigungsministeriums ist, dass das russische Schiff dahin trieb, ohne Motorkraft, was problematisch ist. Aber so sieht es aus, eher keine feindliche Aktion. Aber natürlich ist das beunruhigend und natürlich fühle ich mit dem Ehepaar von der Yacht, die erschrocken sein müssen. Die BBC befragte auch den ehemaligen Verteidigungsminister Ben Wallace von den Konservativen. Er selbst ist Segler und kennt den Ärmelkanal gut. Er argumentiert, dass der Ärmelkanal eine eng befahrene Wasserstraße sei. Da auf 450, 500 Meter aneinander heranfahren zu müssen, sei nichts Ungewöhnliches. Er interpretiert die Warnschüsse so.
0: Well, I think it's partly Russia's desperation.
19: Da sehen wir Russlands Verzweiflung. Sie verlieren in der Ukraine und die Wirtschaft schwächelt. Und natürlich sind sie verärgert, weil wir einen Tanker der Schattenflotte in der vergangenen Woche eingezogen haben. Das russische Kriegsschiff, das nun in diesen Vorfall mit der Yacht involviert war, die Admiral Grigorowitsch, passiert den Ärmelkanal häufig und begleitet auch andere Schiffe der russischen Schattenflotte, mit der Öl und Gas in die Welt transportiert und Sanktionen umgangen werden.
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1: Mehr und mehr Firmen nutzen künstliche Intelligenz. Dumm nur, wenn das plötzlich nicht mehr geht. Die führenden Modelle wie Claude, ChatGPT oder Gemini kommen aus den USA und die können von heute auf morgen abgeschaltet werden. Das ist am vergangenen Freitag passiert. Seitdem ist Claude Fable 5 von Anthropic weltweit nicht mehr verfügbar. Vorausgegangen war eine Anordnung der US-Regierung. Zur Begründung hieß es gebe Sicherheitsbedenken. Nils Dammens berichtet.
21: Eine Tech-Konferenz in San Francisco. Die Firma Databricks hat geladen. Tausende KI-Fachleute sind gekommen. Databricks analysiert und bereitet Daten für Firmen auf. Auch hier ist die Sperre der Anthropic-Modelle Thema.
22: We will see more and more governments get involved in how AI is being used.
21: Sagt Databricks-Chef Ali Ghodsi bei einer Pressekonferenz. Er geht davon aus, dass mehr und mehr Regierungen auf der Welt KI-Systeme regulieren werden. Deshalb seien frei verfügbare Open-Source-Modelle wichtig.
22: I think it would be a big risk if Open-Source gets banned.
21: Es wäre ein großes Risiko, wenn auch Open-Source-Modelle gesperrt würden. Solange wir die als Alternative haben, ist die Welt ein besserer Ort.
22: The world's in a better place.
21: Claude Fable 5 ist nicht Open Source. Anthropic hatte das Modell erst am 9. Juni veröffentlicht. Laut der KI-Firma ist es die entschärfte Version des Modells Mythos. Fable 5 soll beispielsweise keine Fragen zu Biochemie oder Cybersicherheit beantworten. Das Modell Mythos sei leistungsfähiger und laut Anthropic sehr gut darin, Sicherheitslücken in Computersystemen zu finden. Deshalb hat es die KI-Firma nur 200 ausgewählten Firmen und Organisationen zur Verfügung gestellt, aus Sorge, es könnte sonst in die falschen Hände geraten. Seit Freitag sind Mythos und Fable 5 weltweit nicht mehr zugänglich. Der Wirtschaftsdienst Bloomberg hat einen Brief von US-Handelsminister Howard Lutnick an Anthropic veröffentlicht. Darin heißt es, dass für
23: den Export, den Reexport oder die Weitergabe der Modelle in alle Bestimmungsorte weltweit sowie an alle ausländischen Personen, unabhängig von deren Standort, eine Genehmigung erforderlich ist.
21: Der Grund? Sicherheitsbedenken. Konkreter wird es nicht.
24: And then in response, Anthropic basically
21: daraufhin hat Anthropic aber den Zugang für alle dicht gemacht.
24: To the models for everyone.
21: Stephanie Palazzolo, KI-Reporterin beim Tech-Medium The Information.
24: Because, you know, it's very hard for the company
21: es ist für die Firma schwer zu sagen, ob die Person am Rechner Ausländer ist oder nicht. Auch innerhalb der eigenen Firma arbeiten viele Nicht-Amerikaner an den Modellen. Bei der Sperrung habe auch Amazon eine Rolle gespielt, berichtet US-Medien. Amazon-Chef Andy Jassy hat mit Regierungsbeamten gesprochen. Er hat sie darauf hingewiesen, dass bei den Modellen Sicherheitsmaßnahmen umgangen worden sind. Eine andere Theorie spekuliert das Magazin TechCrunch: Rache. Denn Anfang des Jahres ist Anthropic Forderungen der Regierung nicht nachgekommen, die einen uneingeschränkten Zugang auf KI-Modelle für militärische Zwecke forderte. Die Sperre jetzt könnte eine Reaktion darauf sein. Anthropic will noch in diesem Jahr an die Börse. Dass die Firma seine leistungsfähigsten Modelle sperren muss, könnte Zweifel an der Zuverlässigkeit schüren. Für andere Länder könnte das eine weitere Motivation sein, stärker in eigene, unabhängige KI-Modelle zu investieren. Dutzende Cybersicherheitsfachleute aus den USA kritisieren die Entscheidung der Regierung. Die Nutzung führender KI-Modelle sei wichtig, um Sicherheitslücken in Computersystemen zu finden.
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1: Die Meldungen, dass erneuerbare Energien die fossilen am Markt überholen, häufen sich. Und doch will die Bundesregierung neue Gaskraftwerke bauen lassen. Wichtigstes Argument, um Dunkelflauten abzufangen. Oder aufzufangen, besser gesagt. Es lässt sich darüber streiten, welche Definition man für Dunkelflauten anwendet und wie stark dann eine Dunkelflaute am Strommarkt ins Gewicht fällt. Mein WDR-Kollege Tobi Schäfer hat mit Professor Claudia Kempfert über dieses Thema gesprochen. Sie ist Expertin für Energiewirtschaft und Klimapolitik. Seine erste Frage an sie war, die Bundesregierung setzt vermehrt auf fossile Brennstoffe zur Vorsorgesicherheit. Wie beurteilen Sie diesen Kurs der Bundesregierung?
2: Ja, also Versorgungssicherheit, jetzt geht es ja um erneuerbare Energien, ist ja auch sehr gut möglich, indem die erneuerbaren Energien weiter wachsen. Also nicht nur einfach nur Wind und Sonne dazu, sondern wir brauchen hier ein flexibles, intelligentes und dezentral organisiertes Energiesystem. Und da gibt es verschiedene Bausteine, die da wichtig sind. Also erstmal mehr erneuerbare Energien, dann Speicher brauchen wir, Digitalisierung und auch intelligente Netze, Dezentralität. So, das sind die Hauptkomponenten. Und dann brauchen wir Flexibilität statt fossiler Dauerreserve. Also nicht jede Kilowattstunde muss jederzeit gleich produziert werden. Also es lassen sich ja auch Verbräuche verschieben. Wärmepumpen sind zu nennen, Elektroautos, Industrieprozesse, Kühlhäuser und so weiter und so weiter. Also das ganze System muss auf Flexibilität ausgerichtet werden. Und diese sehr starke Fokussierung auf der fossilen Dauerreserve, das ist zu kritisieren, weil man dann die Gefahr läuft, Überkapazitäten zu schaffen. Fossile Überkapazitäten zu schaffen, die uns dann wieder sehr abhängig machen von solchen Ländern, wo wir ja im Moment wissen, dass das nicht sehr gut läuft.
3: Wobei die Gaskraftwerke waren ja auch schon bei Vorgänger Robert Habeck Konsens.
2: Genau, das ist auch Konsens und es gibt ja auch eine fossile Kraftwerksreserve, die ist ja auch schon da und für eine solche plädieren wir auch. Die Frage ist eben, wie viel zusätzlich braucht man da noch? Und da ist die Gefahr, dass man Überkapazitäten schafft, beziehungsweise lange Fahrtabhängigkeiten in fossile Abhängigkeiten hinein. Und da wäre es sinnvoller, dass man mehr auf Flexibilität setzt, also mehr Dezentralität und Speicher, dynamische Stromtarife und so weiter. Virtuelle Kraftwerke sind hier zu nennen. All diese Komponenten werden ausgeschlossen, wenn wir uns so sehr fokussieren auf fossile Gaskraftwerke. Und das ist so ein bisschen der Trade-off. Also man verschiebt da die Prioritäten in Richtung Fossilen und das ist nicht gut.
3: Sie sprechen die möglichen neuen Abhängigkeiten an. Also wo soll das Gas denn überhaupt herkommen? Von wem wären wir denn dann abhängig?
2: Ja, also im Moment kommt ein Großteil aus Norwegen, das ist unkritisch, aber wir importieren zu größten Teilen, weil wir ja nichts mehr aus Russland importieren, gerade Flüssiggas aus den USA. Und die USA will auch mehr exportieren, da gibt es ja sogar auch Abkommen mit Europa über 700 Milliarden, wenn man sich da nochmal erinnert, 700 Milliarden Dollar, das sind wirklich hohe Mengen an fossilem Erdgas, welches mit Fracking gewonnen wird, also sehr umweltschädlich, welches dann nach Deutschland kommen sollte. Und davon machen wir uns in erster Linie abhängig. Und das mag in Zeiten, wo das alles gut lief, irgendwie unkritisch sein. Im Moment ist das auch nicht mehr so die gute Variante, sodass es immer besser ist, man setzt auf heimische Energieträger, zum Beispiel auch Biogas, nachhaltige Biomasse, die wir in Deutschland haben. Also nachhaltig ist hier entscheidend. Oder auch grünen Wasserstoff, Speicher und so weiter. Also die Lösungen hier wären alle da und die lässt man aber nicht ins System, wenn man zu sehr auf fossile Gaskraftwerke setzt.
3: Wobei, wenn wir nochmal zurückspulen, also die letzte Abhängigkeit, das war ja die ganz offensichtliche Geschichte mit Russland, als das Gas aus Russland wegblieb, da war die Versorgungssicherheit ja dann grundsätzlich aber dann doch gegeben, trotz Bedenken und Ängste. Also was hat Deutschland denn da richtig gemacht?
2: Ja, die Bedenken und Ängste, die waren auch überdimensioniert. Wir hatten das ja auch im Vorhinein mit unseren Modellen gezeigt, dass es durchaus möglich ist, dass man die Flexibilität herstellen kann. Mehr aus Norwegen importiert, mehr auf Flüssiggas setzt, aber insgesamt den Verbrauch auch etwas drosselt. Denn wichtig ist doch, wir wollen ja auch wegkommen vom fossilen Erdgas. Es ist leider immer ein zu sehr Fokus, so wie auch jetzt. Wir diskutieren nur über fossiles Erdgas und nicht über die Lösung, die wir eigentlich bräuchten. Und das ist auch der Sinn der Debatte, die wir da ständig führen müssen. Und da ist zwar richtig, in der Vergangenheit haben wir da auch auf andere Verbräuche gesetzt, aber wir sind noch immer zu abhängig vom fossilen Erdgas. Und wenn wir das jetzt weiter erhöhen, dann müssen wir in der Nordsee nach fossilem Erdgas bohren, dann müssen wir Fracking importieren, Frackinggas importieren. Und das ist umweltschädlich und nicht wirklich klug. Also mir wäre es lieber, wir würden endlich mal darüber debattieren, wie kriegen wir den Rahmen hin, damit die echten Lösungen hier heimisch funktionieren.
3: Aber die Gaskraftwerke sollen ja nicht für immer Gaskraftwerke bleiben, sondern sollen ja zukunftsfähig sein und irgendwann mit Wasserstoff funktionieren. Können Sie das erklären, was da der Plan ist?
2: Ja, also sie sollen Wasserstoff-ready sein. Und das ist aber auch technisch nicht ganz so trivial. Und meistens läuft es darauf hinaus, dass man erstmal ja dann auch neue Kraftwerke bauen wird müssen. Aber man braucht dafür eine Infrastruktur für Wasserstoff. Der muss ja erstmal hergestellt werden mit Strom, mit Ökostrom. Das ist sehr energieaufwendig. Man verliert im Prozess sehr viel Energie. Aber grundsätzlich kann man das machen, Wasserstoff auch herstellen und auch solche Kraftwerke damit laufen lassen. Aber sehr begrenzt für bestimmte Spitzenlaststunden, die wir brauchen, um eben solche Zeiten, wo wir wenig Wind und wenig Sonne haben, auszugleichen. Aber die anderen Komponenten sind genauso wichtig. Also ein breiter Mix an erneuerbaren Energien, inklusive Windenergie an Land und auf See, nachhaltige Biomasse und Geothermie und so weiter. Und dann die anderen Komponenten. Und dann kommt obendrauf der grüne Wasserstoff. Er wird aber immer in den Fokus gerückt. Aber eigentlich ist er nur die Spitze oder die Kirsche auf dem Eis. Aber das ganze Eis und die Sahne, die verschweigen wir, aber die müssen wir auch reden.
3: Wenn wir über die erneuerbaren Energien sprechen, dann kommt natürlich auch immer wieder Kritik und es kommen Bedenken. Dann wird dann auch genannt, dass das Stromnetz tatsächlich auch anfälliger werden könnte durch die Vielzahl an Erzeugern. Das steckte ja auch hinter dem Stromausfall in Spanien letztes Jahr. Können Sie erklären, welches Risiko da besteht? Sie haben ja vorhin auch schon genannt, wie komplex dann dieses System, dieser Energiemix auch ist.
2: Genau, das System wird komplexer, aber noch ein Satz zu Spanien, da waren es tatsächlich auch die fossilen Kraftwerke, die zu undynamisch waren. Aber wichtig ist die Flexibilität im System. Und da kommt es zentral darauf an, dass wir intelligente Netze haben und Digitalisierung. Das fehlt komplett. Also die wenigsten Haushalte in Deutschland haben echte Smart Meter eingebaut bekommen. Weniger als 5%. In anderen Ländern sind es 90%. Also da sind wir wahnsinnig spät dran. Auch die Digitalisierung kommt viel zu spät. Wir brauchen intelligente, dezentrale Netze, also sogenannte Smart Grids, Smart Meter, dynamische Stromtarife und virtuelle Kraftwerke. Das heißt, die Last und der Verbrauch, die müssen aufeinander abgestimmt werden und das geht mittels Digitalisierung und intelligenter Steuerung und auch Speicher. Und all diese Komponenten müssen klug aufeinander abgestimmt werden, können auch klug aufeinander abgestimmt werden und dann hat man Versorgungssicherheit, die systemisch entsteht, nicht immer nur durch neue fossile Kraftwerke.
3: Das heißt, wir machen im Prinzip den zweiten Schritt vor dem ersten, indem man möglicherweise auf erneuerbare Energien setzen will, sind mit der Technologie aber noch nicht so weit, auch in den Haushalten. Sie haben die Smart Meter erwähnt, also da fehlt einfach noch zu viel in Deutschland.
2: Genau, da fehlt absolut zu viel in Deutschland, weil auch wir mit allem immer spät dran sind. Aber es ist ja überhaupt nicht erklärlich, warum so ein niedriger Einbaustand bei Smart Meter stattfindet. Genauso auch bei der Digitalisierung. Es ist aber ein Symptom und da müssen wir aufholen und darüber müssen wir sehr viel mehr sprechen. Warum haben wir keine dynamischen Stromtarife? Virtuelle Kraftwerke, also wenn man einzelne Kraftwerkskomponenten zueinander schachtelt, erneuerbare Energien, dann kommt man auch in Richtung Versorgungssicherheit. Also diese Komponenten, die brauchen wir, da sind wir spät dran, da muss es ein Turbo geben und auch eine Priorisierung, dass wir das ganz schnell machen und auch das irgendwie auch steuern, damit die Haushalte schnell bestückt werden, die Digitalisierung schneller vorankommt. Das brauchen wir eh jetzt mit der KI, denn das stärkt nachweislich die Versorgungssicherheit und dann können auch Netzengpässe aufgelöst werden. Die lösen wir nicht mit fossilen Kraftwerken, sondern über diese Komponenten.
1: Sagt Claudia Kempfert, Expertin für Energiewirtschaft und Klimapolitik, im Gespräch mit meinem WDR-Kollegen Tobi Schäfer. Kultur. Der Schriftsteller Ewald Ahrens schreibt nicht nur einen Bestseller nach dem anderen, er ist auch immer wieder Liebling der Buchhandlungen. 2019 wurde sein Roman Alte Sorten zum Lieblingsbuch der Unabhängigen. Genau wie zwei Jahre später sein Coming-of-Age-Roman Der große Sommer. Seitdem hat Ahrens, der im Hauptberuf Lehrer an einem Nürnberger Gymnasium ist, weitere erfolgreiche Bücher veröffentlicht. Und jetzt gibt es einen neuen Roman. 5678 heißt er, und Andrea Gerg stellt das Buch vor.
4: Es geht ums Altwerden und ums Jungsein, um Eltern und ihre Kinder und um Lebensträume, die nie wahr geworden sind, aber auch um solche, bei denen wir nicht wahrnehmen, dass sie längst Realität geworden sind. Aber mal von vorne. Die Hauptfigur im neuen Roman von Ewald Ahrens ist der Stepptänzer Anton. Er ist 60 Jahre alt und kurz nachdem er eine seiner besten Choreografien abgeliefert hat, erfährt er, dass die neue Intendantin des Theaters ausgerechnet seine Tochter Emma als seine Nachfolgerin engagiert hat. Anton ist gekränkt und wütend, obwohl er sich doch eigentlich für seine Tochter freuen sollte, findet seine Ex-Frau Katja.
5: Ich würde mich wirklich gern freuen, aber wie denn? Wie soll ich das denn? Sie hat mir kein einziges Wort gesagt. Das tut man einfach nicht. Ganz egal, ob ich ausgetickt wäre. Das ist einfach unfair. Katja schwieg einen Augenblick. Ich glaube, das allein ist es gar nicht, sagte sie dann. Es trifft dich nicht nur wegen Emma, sondern vor allem wegen dir. Der Kritik an dir, oder? Er schwieg kurz. Gerade fühlte er sich so, als hätten ihn alle verraten.
4: Anders als er früher immer dachte, tut sich Anton schwer damit, den Jüngeren Platz zu machen. Die Abfuhr stürzt ihn in eine Krise. Er beginnt mit sich, seinem Alter und mit seiner Vergangenheit zu hadern. Vor mehr als 30 Jahren war Jo, seine große Liebe, spurlos verschwunden. Und obwohl er später mit Katja eine Familie gründete, konnte er nie mit dieser Geschichte abschließen.
5: So eine ungelebte Liebe ist immer größer als die gelebte, Anton. Aber selbst wenn sie nicht tot ist und du sie finden solltest, keiner kann rückwärts leben, auch du nicht.
4: Obwohl Antons pragmatische Mutter ihn warnt, beginnt Anton nach Jo zu suchen und findet sie mit Emmas Hilfe in Irland. Vater und Tochter beschließen, gemeinsam auf die Reise zu gehen. Doch kaum angekommen, brechen alte Konflikte auf und konfrontieren Anton in ungekannter Weise mit sich und seinen Selbsttäuschungen.
5: Er ließ sich viel Zeit, weil es in ihm stürmte und sich alles miteinander verwob. Joe, Emma, nicht zu wissen, ob er jemals das richtige Leben gelebt hatte. Irgendwie war er immer auf der Suche nach dem anderen gewesen, nach einem Meer, das wohl irgendwo neben seinem Lebensweg liegen musste und zu dem er immer wieder die Abzweigung verpasst hatte. Und jetzt kamen keine Kreuzungen mehr.
4: Anton ist Tänzer, unkonventionell und kreativ, aber auch nicht frei von Eitelkeit und Egoismus. Das macht ihn zu einer herrlich ambivalenten und damit spannungsreichen Figur. Mit 5678 ist Ewald Ahrens einmal mehr ein berührender, kluger und unterhaltsamer Roman über die großen Themen des Lebens gelungen.
1: 5678 von Ewald Ahrens ist bei Dumont erschienen. Der Roman kostet 25 Euro.
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1: Die USA und der Iran haben am Abend die Absichtserklärung für ein mögliches Ende des Krieges unterzeichnet. Auch die Straße von Hormus soll wieder öffnen. Dazu hat unser Gastkommentator Harald Likus von der Braunschweiger Zeitung diese Meinung.
8: Man kann das, was zum USA-Iran-Abkommen durchgesickert ist, kaum zur Kenntnis nehmen, ohne dass einem der Kamm schwillt. Wie war eigentlich der Plan der ganzen Aktion? Was bedeutet dieser Sieg des iranischen Regimes für die kujonierte Opposition? Und wer sich der Abwechslung halber mal nicht über die jüngsten Äußerungen des US-Präsidenten aufregen will, kann sich an seinen Vize halten. Gegenüber einem US-Sender hat J.D. Vance jetzt zugegeben, dass er einige Aspekte des Vertrages ehrlich gesagt nicht ganz verstehe. Das passt zu seiner abwiegelnd gemeinten Bemerkung, der zufolge ja auch der Zweite Weltkrieg mit Verhandlungen zu Ende gegangen sei. Nun, in historischer Hinsicht hat J.D. Vance offenbar auch nicht alles so ganz verstanden. Gleichwohl ist das Abkommen eine Chance. Natürlich für die Krisenregion, natürlich für die Erholung des Welthandels, aber nicht nur. Das Versprechen der Europäer, sich an der Sicherung der Straße von Hormuz zu beteiligen und schon auch die sinkenden Ölpreise, könnten die USA zu einem endlich wieder konsequenten Anti-Putin-Kurs bewegen. Das wäre gut, das wäre wichtig für die Ukrainer und für Europa.
1: Anders als unser Gastkommentator Harald Likus sieht die Zeitung Die Welt vor allem die negativen Seiten des Abkommens.
6: Grandioser, lauter, sichtbarer kann eine Supermacht kaum scheitern. Es ist ein Schauspiel der Schwäche, das nur mit dem Abzug der Sowjetunion aus Afghanistan zu vergleichen ist oder mit dem Ende des Vietnamkriegs. Wer Trump nicht mag, wird sich jetzt vielleicht freuen, aber zur Freude gibt es keinen Anlass. Mit dieser Niederlage könnte die Welt unsicherer und brutaler werden. Was demnächst beginnen könnte, ist ein Nuklearisierungswettlauf im Nahen Osten und andernorts eine exponentielle Vermehrung von Milizen, ein Ansteigen des Gewaltniveaus im Nahen Osten, eine Radikalisierung des Israel-Palästinenser-Konflikts.
1: Viele Medien betonen aber die Chancen dieser Rahmenvereinbarung. Die Süddeutsche Zeitung und der Kölner Stadtanzeiger verweisen zum Beispiel darauf, dass Trump jetzt die Europäer braucht, um sie zu einem Erfolg zu machen. Und das Handelsblatt schreibt:
6: Natürlich kann man sich bei Trump nie sicher sein, ob er morgen nicht schon wieder das Gegenteil will und ob er innenpolitisch mit seinem Iran-Deal nicht so unter Druck gerät, dass er die Schuld für seine Fehler bei den Europäern abzuladen versucht und ihr fehlendes Engagement im Krieg dafür verantwortlich macht, dass die Dinge so schlecht gelaufen sind. Doch die Europäer müssen das Momentum jetzt nutzen. Sie sollten alles dafür tun, Trumps Friedensdeal zum Erfolg zu führen. Dann ergibt sich vielleicht tatsächlich ein Fenster für Frieden in der Ukraine.
1: Das waren die Standpunkte. Zusammengestellt hat sie heute Johannes Zuber.
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1: Ja, und da haben wir das erste Spiel der Nacht. Das war Ghana gegen Panama. Ghana hat 1-0 gewonnen in der Nachspielzeit. Und jetzt bin ich verbunden mit unserem Reporter Jan Wochner, der für uns das nächste Spiel beobachtet aus Mexiko-Stadt, Usbekistan gegen Kolumbien. Und da steht es ja 1-0.
9: Und zwar für Kolumbien zur Pause die Führung für den Favoriten gegen den WM-Neuling. Es ist das erste Spiel überhaupt bei einer WM für Usbekistan. Aber Kolumbien mit der Pausenführung und der prägende Mann der ersten Hälfte war ein Spieler des FC Bayern München. Luis Diaz, der Kolumbianer, der eine so tolle Saison im Trikot des FC Bayern gespielt hat, macht nahtlos weiter da, wo er bei den Bayern aufgehört hat, jetzt auch im Nationaltrikot. Zunächst war er sehr nah dran am eigenen Torerfolg. Aus der Drehung ein Schuss an den Innenpfosten, da fehlten Millimeter zur Führung für Kolumbien. Die bessere Mannschaft in diesem ersten Durchgang, keine Frage. Das Tor bislang des Abends hat er dann vorbereitet. Luis Diaz, Ballannahme im linken Halbfeld und eine herausragende Vorarbeit. Eine hohe Flanke in den Strafraum rein. Dort kam Daniel Munoz eingelaufen, der Rechtsverteidiger, verwertete in der Luft liegend oben rein ins Tor. Und so führt Kolumbien zur Pause gegen Usbekistan mit 1-0.
1: Vielen Dank, Jan Wochner.
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11: Die Nachrichten mit Ronald Lessig. Guten Morgen. Das Friedensabkommen zwischen den USA und Iran ist in der Nacht unterzeichnet worden. Das haben beide Seiten bestätigt. Eigentlich war das für morgen vorgesehen. Julia Borutta, WDR Paris.
13: Es muss schon spät in der Nacht gewesen sein, als Präsident Trump noch im Spiegelsaal von Versailles seinen dicken Filzer zückte und seine Unterschrift unter das Iran-Abkommen setzte. Ein Schritt, der zeigt, dass er die konkrete Umsetzung der Absichtserklärung jetzt dringend voranbringen will. Auch hat Trump sich offen dafür gezeigt, die Ölsanktionen gegen Russland wieder in Kraft zu setzen, sollte sich die Iran-Absichtserklärung als tragfähig erweisen.
11: In Brüssel treffen sich heute die EU-Staats- und Regierungschefs. Im Mittelpunkt sollen Wirtschaftsfragen stehen, etwa die Finanzplanung. Bei dem Treffen durften auch die Ergebnisse des G7-Gipfels ausgewertet werden, der gestern in Evian zu Ende ging. Der Stadtrat in Aachen hat am Abend eine Resolution an die Bundesregierung verabschiedet. Sie wird aufgefordert, die Grenzkontrollen zu den Niederlanden und Belgien zu beenden. Purvi Patel, WDR Aachen.
25: Die Aachener Politiker appellieren an die Bundesregierung, die Grenzkontrollen zu beenden. Diese seien eine Belastung für Pendler, Touristen und für die Wirtschaft in der Grenzregion. Diesen Wunsch hatte zuvor Christdemokrat Armin Laschet während der Karlspreisverleihung geäußert. Auf WDR-Anfrage sagte das Bundesinnenministerium, die Kontrollen seien weiterhin notwendig, um irreguläre Migration einzudämmen und Schleuserkriminalität zu bekämpfen. Die Binnengrenzkontrollen sind bis zum 15. September angeordnet.
11: Die Mehrheit der Deutschen fordern von der Regierung mehr Jugendschutz im Internet. Das geht aus dem Report der Verbraucherzentrale hervor, aus dem die Rheinische Post berichtet. Demnach wollen 80% strengere Regeln für Tech-Konzerne. Am Seepark Zülpich im Kreis Euskirchen ist ein Mann beim Baden ertrunken. Nach Angaben der Rettungskräfte war der Rentner schwimmen gegangen. Als Angehörige ihn vermissten, wurde ein groß angelegter Sucheinsatz ausgelöst.
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11: Bei der Fußball-WM hat Ghana Panama besiegt. Nach der Nachspielzeit stand es 1:0. Silke Heine, WDR Sport.
12: Damit muss Panama bei seiner zweiten WM weiter auf den ersten Punktgewinn warten. Der war zuvor der Demokratischen Republik Kongo gelungen. Im Duell mit Cristiano Ronaldos Portugiesen erkämpften sich die Kongolesen ein 1:1 und vermiesten Portugal den WM-Start. Jubeln durfte dagegen England. Das Team des deutschen Trainers Thomas Tuchel ist mit dem erhofften Sieg gestartet. In einem hochklassigen europäischen Duell gegen Kroatien gewannen Harry Kane und Co. mit 4:2. Der Bayern-Star steuerte 2 Treffer zum Erfolg bei.
11: Das Wetter in Nordrhein-Westfalen. Heute überall sonnig und trocken, dazu in Hagen bis 31 Grad, in Bonn bis 32 und in Köln bis 33 Grad. Auch am Freitag und Samstag viel Sonne, zeitweise Hitzegewitter bis 35 Grad. Und das war WDR aktuell.
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1: Und da liegen uns nur 3 Meldungen vor. Die A1 Hamburg Richtung Lübeck ist zwischen dem Kreuz Bargteheide und Bad Oldesloe wegen Bauarbeiten weiterhin gesperrt. Die A40 Duisburg-Essen ist zwischen Mülheim-Winkhausen und Mülheim-Heißen in beiden Richtungen bis nächsten Montag gesperrt. Und die A71 Erfurt Richtung Suhl ist zwischen Oberhof und Suhl Zeller-Mehl ist gesperrt wegen Wartungsarbeiten im Tunnel bis 6 Uhr früh. Kommen Sie gut durch den Verkehr und sicher an Ihr Ziel an diesem Donnerstagmorgen.
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1: Mit Maja Weber am Mikrofon aus dem NDR-Infostudio in Hamburg. Herzlich willkommen und einen schönen guten Morgen. Nach dem G7-Gipfel in Evian in Frankreich bleibt eine Erkenntnis, die 7 wichtigsten Industrienationen können sich ja doch einigen, wenn es wichtig wird. Das war in der Vergangenheit nicht immer so, da reiste US-Präsident Trump schon auch mal früher ab. Dieses Mal ist er bis zum Ende geblieben. Das ist wohl dem Gastgeber der Konferenz, Frankreichs Präsident Macron, zu verdanken, denn er hat Donald Trump zu einem Bankett nach Versailles eingeladen. Und genau dort unterzeichnete Donald Trump überraschend auch die Rahmenvereinbarung mit dem Iran, die den Krieg beenden soll in den kommenden Wochen. Julia Borutta über die Blitzunterschrift beim Gala-Dinner und die Nachwehen des G7-Gipfels.
14: Es muss schon spät in der Nacht gewesen sein, als Präsident Trump noch im Spiegelsaal von Versailles seinen dicken Filzer zückte und seine Unterschrift unter das Iran-Abkommen setzte. Ein Schritt, der zeigt, dass er die konkrete Umsetzung der Absichtserklärung jetzt dringend voranbringen will. Nach der ihm eigenen Dialektik hatte er kurz zuvor noch drastische Drohungen gegen den Iran ausgesprochen, ausgerechnet am Ende des so harmonischen und fruchtbaren G7-Gipfels in Evian. Unser Iran-Abkommen ist nur eine Absichtserklärung und wenn nötig, dann beschießen wir sie eben wieder, werfen ihnen Bomben auf die Köpfe. Trumps G7-Partner dürften erleichtert sein, dass der Präsident das Abkommen nun schon unterzeichnet hat. Ein weiteres Zeichen dafür, dass Trump, der den Krieg angezettelt hatte, nun zur Diplomatie und vielleicht sogar zum Multilateralismus zurückkehren will. Das zumindest hofften seine Partner beim G7-Gipfel. So hatte etwa Kanzler Merz zum Abschluss gesagt:
15: Es ist das erste Mal überhaupt seit dem Amtsantritt von Präsident Trump, dass wir bei einem G7-Gipfel eine gemeinsame Erklärung abgeben und eine gemeinsame Sprache finden zu den großen außen- und sicherheitspolitischen Fragen unserer Zeit. Das, finde ich, ist wirklich ein Erfolg.
14: Auch Frankreichs Präsident Emmanuel Macron feierte die neue Einigkeit, die dazu geführt habe, dass man eine starke gemeinsame Erklärung zur Ukraine abgeben konnte. Es ist das erste Mal, dass wir eine solche Übereinstimmung beim G7-Gipfel erreichen. Das erste Mal, dass wir so klare Schlussfolgerungen ziehen. Das ist ein echter Fortschritt und eine Bedingung dafür, dass wir erfolgreich und wirksam für den Widerstand der Ukraine bleiben. Man will die ukrainische Flugabwehr stärken und Kiew mehr Möglichkeiten für den Einsatz von Langstreckenwaffen geben. Auch hat Trump sich offen dafür gezeigt, die Ölsanktionen gegen Russland wieder in Kraft zu setzen, sollte sich die Iran-Absichtserklärung als tragfähig erweisen. Doch mittlerweile ist diese veröffentlicht worden. Darin sichert Iran die mautfreie Durchfahrt für genau 60 Tage zu. Was danach geschieht, ist noch völlig offen. Der deutsche Außenminister Johann Wadephul jedenfalls sieht die Bedingungen für einen Einsatz des deutschen Militärs in der Straße von Hormus noch nicht gegeben. Soweit, so ungewiss. Während man nicht zuletzt aus wirtschaftlichen Gründen darauf hofft, dass der Iran-Deal hält und die neue Einigkeit bei der Ukraine von Dauer sein möge, blieb ein anderes Thema in der Luft hängen, das Kanzler Merz beim G7-Gipfel nur denkbar kurz anriss.
15: Wir haben gestern in verschiedenen Formaten eine noch engere Zusammenarbeit zu kritischen Rohstoffen und kritischer Intelligenz und künstlicher Intelligenz verabredet.
14: Ja, kritisch ist das Thema künstliche Intelligenz in der Tat. Eine belastbare Erklärung zur KI-Regulierung ist nämlich in Evian nicht zustande gekommen. Und das, obwohl OpenAI-Chef Sam Altman die Staats- und Regierungschefs inständig darum gebeten hatte, Konzernen wie seinem eigenen doch bitteschön Regeln aufzulegen. Geben Sie Ihre Verantwortung nicht an KI-Labore wie meines ab, hatte er gesagt. Es müsse weltweit geltende Standards geben. Doch während die EU strenge Regeln verabschiedet, bewegen sich die USA unter Präsident Trump in die entgegengesetzte Richtung. Sie lockern die Regeln in der Hoffnung, Entwicklungen zu beschleunigen und gegenüber dem Rivalen China im Vorsprung zu bleiben. Für den nächsten G7-Gipfel 2027 bleibt also noch viel zu tun.
1: Kanzler Friedrich Merz spricht am Ende des G7-Gipfels in Evian von neuer Harmonie und Fortschritten in Sachen Ukraine und Iran. Markus Preis hat in den ARD-Tagesthemen mit dem deutschen Bundeskanzler über den G7-Gipfel gesprochen. Zum Einstieg ging es um die Vereinbarung zwischen dem Iran und der USA. Merz hatte Trump dazu gratuliert, als es noch hieß, dass das Rahmenabkommen erst am Freitag unterzeichnet würde. Doch ist dieser Deal nicht einer, der Probleme löst, die es ohne Trump gar nicht erst gegeben hätte? Was gibt es da also zu gratulieren, wollte Markus Preis als erstes von Friedrich Merz wissen.
15: Wenn Sie sich erinnern, vor einem Jahr, ziemlich genau zum G7-Treffen in Kanada, hat der Konflikt mit dem Iran begonnen, ist offen ausgebrochen. Und wenn wir heute zurückschauen, dann können wir sagen, dieser Staat, dieses Land, dieses Regime ist sehr geschwächt. Das gesamte Umfeld, Houthis, Hisbollah, Hamas, ist sehr geschwächt, kaum noch Fähigkeiten, den Terrorismus in der Region fortzusetzen. Und vom Iran selbst aus, wenn wir zuversichtlich sind, und das sind wir, wird diese Gefahr eines staatlichen Terrorismus in der ganzen Region nicht mehr ausgehen. Und das ist wirklich ein großer Erfolg.
0: Trotzdem ist nicht sicher, dass die Straße von Hormuz wieder offen ist. Und das interessiert Millionen Deutsche, die bei jeder Tankfüllung 20, 30 Euro mehr bezahlen. Ist der Iran wirklich so geschwächt? Und können Sie irgendwas Positives nennen, was dieser Krieg wirklich bewirkt hat?
15: Die Straße von Hormuz wird, jedenfalls nach dem, was wir wissen, und im Verlauf der nächsten Tage wieder vollständig geöffnet, auch ohne Gebühren. Und das ist nicht nur für die Preise in Europa wichtig, das ist für die Verfügbarkeit von Öl und Gas in Asien wichtig. Denn das hat ja mit die Preise auch in Europa nach oben getrieben. Also es gibt Anlass zur Zuversicht, dass diese Straße wirklich wieder für den Schiffsverkehr vollständig und gebührenfrei geöffnet wird.
0: Wir haben in den vergangenen Tagen viel darüber in Deutschland auch diskutiert, wie Ihr Verhältnis zu Donald Trump ist. Donald Trump hat Ihnen persönlich gesagt, Sie wüssten gar nicht, wovon Sie da reden. Haben Sie sich hier ausgesprochen oder sagt ein Fußballtrikot mehr als 1000 Worte?
15: Also über das Verhältnis zwischen Donald Trump und mir haben Sie mehr spekuliert, als wir beide darüber gesprochen haben. Wir haben hier sehr, sehr gut zusammengearbeitet, von vorgestern Abend an bis jetzt gerade eben vor wenigen Minuten. Wir haben gerade eben noch mal miteinander über ein paar Folgetermine gesprochen. Nein, das Verhältnis ist gut, sehr ordentlich gewesen, auch hier produktiv. Wir sind auseinandergegangen mit einer Einigkeit untereinander, den G7-Staaten, europäisch, atlantisch, Japan, wie ich es im letzten Jahr nicht wahrgenommen habe und wie es auch das ganze Jahr dazwischen nicht war.
0: Ist da auch ein Element der Selbstverleugnung der Europäer dabei? Sie haben noch vor kurzem gesagt, die haben keine Strategie, die werden da gedemütigt. Wie schwer fällt es Ihnen hier, Trump immer wieder so zu loben?
15: Naja, wir haben jetzt diesen Konflikt gesehen seit dem 28. Februar und heute ist der 17. Juni. Der hat länger gedauert, als auch die Amerikaner es gedacht haben. Aber das Ende scheint so zu sein, wie wir es hier wahrnehmen, nämlich eine deutliche Schwächung des Terrorismus in der Region und auch die Fähigkeit der iranischen Regierung, Atomwaffen zu produzieren, ist für Jahre geschwächt, zurückgeworfen, möglicherweise endgültig beseitigt. Und das, finde ich, ist ein gutes Ergebnis.
0: Ich möchte noch kurz auf das Thema Russland und Ukraine-Krieg schauen. Sie haben eine große Einigkeit festgestellt. Sie haben gesagt, das ist ein Tag der Hoffnung für die Ukraine. Jetzt wissen wir, Donald Trump macht nichts umsonst. Wie erklären Sie sich, dass er sozusagen den Blick jetzt wieder in die andere Richtung dreht und den Druck Richtung Moskau erhöht?
15: Wir haben mit ihm intensiv über die Frage diskutiert, wie können wir diesen Krieg eigentlich beitragen zu beenden. Wir beenden ihn ja nicht, wir haben ihn noch nicht angefangen. Aber beizutragen, ihn zu beenden, heißt, die Ukraine zu stärken, politisch, ökonomisch und auch militärisch. Und am Beispiel des Iran haben wir Trump deutlich gemacht, so geht es. Und nur aus einer Position der Stärke heraus wird Russland einsehen, dass es keine Chance hat, diesen Krieg militärisch zu gewinnen. Und da sind wir ein großes Stück weitergekommen in der Übereinkunft in dieser Vorgehensweise.
0: Hat Trump auch innenpolitische Interessen, dass er diesen Weg jetzt geht?
15: Das kann ich nicht beurteilen. Die Wahlen im November in den USA werfen natürlich ihre Schatten voraus. Das ist gar keine Frage. Aber wir haben ein gemeinsames Interesse als G7, dass der Krieg in der Ukraine jetzt nach 4,5 Jahren beendet werden kann. Und noch einmal, die Botschaft ist klar. Russland kann ihn nicht gewinnen. Und deswegen sollte Putin an den Verhandlungstisch kommen.
0: Das haben Sie in den letzten Tagen mehr

0: Gespräch mit Markus Preis in den ARD-Tagesthemen. Am Abend ist in Berlin der Abschluss des deutsch-polnischen Nachbarschaftsvertrages vor 35 Jahren gefeiert worden. Die Außenminister beider Länder haben im Zuge dessen bessere Verkehrsverbindungen gefordert. Zwischen Berlin und Warschau müsse eine echte Schnellfahrstrecke entstehen, sagt der Außenminister Wadephul, CDU. Nicole Markwald berichtet.
1: 570 Kilometer zwischen Berlin und Warschau macht aktuell 5 Stunden mit dem Zug. Das muss schneller gehen, forderte Bundesaußenminister Wadephul, CDU. Der Ausbau von grenzüberschreitenden Verkehrsverbindungen erhöht nicht nur Mobilität und erleichtert den Handel, es stärkt auch das militärische Potenzial, heißt es in einer Erklärung. Anfang Juli wollen sich Vertreter der Verkehrsministerien von Polen und Deutschland damit befassen. Der grenzüberschreitende Verkehr ist nur ein Thema beim deutsch-polnischen Forum. Der polnische Außenminister Sikorski kritisierte die anhaltenden Kontrollen an der deutsch-polnischen Grenze. Die schwarz-rote Bundesregierung hatte sie nach Amtsantritt eingeführt, um den Zuzug von Migranten zu stoppen. Die Kontrollen bildeten wirkliche Hürden, so Sikorski. Zudem forderte er die Bundesregierung auf, die wenigen noch lebenden polnischen Opfer der deutschen Besatzung im Zweiten Weltkrieg rasch zu entschädigen. Polen erwarte eine Wiedergutmachung im moralischen Sinne und auch im materiellen Sinne, so der polnische Außenminister.
0: Und wir schauen etwas ausführlicher auf das Wetter in der ARD-Infonacht. Im Nordosten zeitweise wolkig, wenig Sonne, dort und in den östlichen Mittelgebirgen einige Schauer und einzelne Gewitter. Sonst überwiegend freundlich. Im Südwesten viel Sonnenschein und meist trocken. Über den Bergen mächtige Wolken und Schauer und Gewitter möglich. Höchstwerte im Küstenumfeld 20 bis 25 Grad, sonst 26 Grad im östlichen Mecklenburg und bis zu 36 Grad im südlichen Oberrhein. Gewitterböen möglich. Hier noch die Temperaturen in einigen Städten. In Deutschland. Berlin 20 Grad bedeckt, Frankfurt am Main 18 Grad klar, Dresden 18 Grad bedeckt, Hamburg 17 Grad dunstig, Hannover 19 Grad wolkig, Köln 19 Grad gering bewölkt, Leipzig 17 Grad klar, München 18 Grad bedeckt, Rostock 17 Grad starker Nieselregen, Stuttgart 20 Grad gering bewölkt. Kommen Sie gut in diesen Tag, wie auch immer das Wetter wird.

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1: Es ist eine ungewöhnliche Situation in Großbritannien. Premierminister Keir Starmer ist unter Druck. Einige in seiner Labour-Partei wollen einen anderen Premier. Andy Burnham soll es aus Sicht vieler richten. Und weil der keinen Sitz im Unterhaus hat, tritt er nun in einer Nachwahl in Makerfield an. Wenn er dort gewinnt, könnte er eine Abstimmung um das Amt des Parteivorsitzenden und damit um den Premier auslösen. Keir Starmer will aber gar nicht aufgeben und hat angekündigt zu kämpfen. Und die Wahl in Makerfield ist längst noch nicht gewonnen. Auch die rechtspopulistische Partei Reform UK ist hier stark. Ergebnisse werden in der Nacht von Donnerstag auf Freitag eintrudeln. Christoph Pressel berichtet.
2: Barry Gardiner war gestern noch in Makerfield unterwegs, Haustürwahlkampf. Mit anderen Labour-Mitgliedern hat er versucht, noch alles für Andy Burnham rauszuholen, Menschen an der Haustür zu überzeugen. Dabei ist Barry Gardiner eigentlich Abgeordneter der Labour-Partei für Brent West, ein Wahlbezirk in London. Für den Wahlkampf ist er extra hier hochgekommen, in den Norden von England. Es ist ein bisschen absurd, da macht ein Abgeordneter aus der Fraktion von Keir Starmer Wahlkampf für einen Politiker, der Starmer an der Spitze der Partei ablösen will und damit auch als Premier beerben möchte.
3: It's very unusual.
2: Ja, das sei schon ungewöhnlich, gibt Barry Gardiner zu und muss lachen. Doch für sein Engagement hat er gute Gründe.
3: What has become clear is the pace of change since the general election. We've done some very good things, but the pace of change since the general election really has not met with people's expectations.
2: Es sei klar geworden, dass die Geschwindigkeit der Veränderungen seit den Wahlen 2024 nicht Schritt halten konnte mit den Erwartungen der Menschen. Ein paar gute Sachen hätte die Labour-Regierung auf den Weg bringen können, fügt er noch an.

0: Aber es reicht nicht. Viele Wählerinnen und Wähler in Makerfield sind wütend, so wie Darren, der seinen Nachnamen nicht nennen will. Er hat zwei Kinder, die Lebenshaltungskosten machen ihm zu schaffen, alles wird teurer. Das wichtigste Thema für ihn, Migration.
1: Too many illegals coming over, because all our tax money is just paying them, hotels, food. They get everything for free.
0: Da kommen zu viele Illegale rüber zu uns, sagt Darren. Die lebten auf Kosten der Steuerzahler, untergebracht in Hotels, Lebensmittel. Die bekämen alles umsonst. Bislang hat er immer Labour gewählt. Diesmal will er das Kreuz bei Reform UK machen. Das ist die rechtspopulistische Partei von Nigel Farage, die eine viel strengere Migrationspolitik verspricht. In den Umfragen liegt Labour vorne, auch deswegen, weil neben Reform UK noch eine andere Partei antritt, Restore Britain. Diese Partei ist weitaus radikaler als Reform UK, aber wenn sich die Stimmen für die Rechten auf diese beiden Parteien aufteilen, dürfte Labour das Rennen machen. Sollten die Sozialdemokraten also gewinnen, bekommt Andy Burnham, der jetzt noch Bürgermeister von Manchester ist, endlich seinen Sitz im Unterhaus. Nur so kann er Keir Starmer herausfordern, ihn als Parteivorsitzenden und Premier ablösen. Zum Abschluss des Wahlkampfes warnte Andy Burnham gestern vor einer Spaltung des Landes.
2: There is a path that carries on and makes Britain look more and more like the United States.
0: Da gibt es einen Weg, der Großbritannien immer mehr wie die USA aussehen lässt. Da wollen wir nicht hin, wo die Menschen nicht mehr miteinander sprechen können. Das ist nicht das Großbritannien, das ich kenne und liebe. Es gibt noch einen anderen Weg, dieses Land wieder ans Laufen zu kriegen. Burnham versprach, dass die Lebenshaltungskosten sinken, die Menschen mehr Geld im Portemonnaie haben. Er will die Migrationspolitik verschärfen. Er verspricht Wandel, Change, was übrigens auch das Schlagwort von Keir Starmer war. Der noch Premier denkt gar nicht daran, zur Seite zu treten.
3: We had an election 2 years ago, which we won with a landslide victory. To change this country. And that's what we're getting on and doing.
0: Vor 2 Jahren habe Labour in einem Erdrutschsieg die Wahlen gewonnen, um das Land zu verändern. Da wolle er jetzt weitermachen, sagte Starmer. Doch viele im Land nehmen ihm das nicht ab und in der Partei werden sie angesichts der schlechten Umfragewerte panisch. Wenn Burnham seinen Sitz gewinnen sollte, ist aber noch längst nicht klar, ob er die Mehrheit der Labour-Fraktion hinter sich bringen kann.
4: Beim Europäischen Rat heute und morgen in Brüssel geht es neben der Lage am Persischen Golf und in der Ukraine auch um China. Die EU-Kommission hofft auf Rückendeckung der Staats- und Regierungschefinnen und Chefs für eine härtere Handelspolitik gegenüber der Volksrepublik. Denn staatlich subventionierte chinesische Firmen drängen mit ihren Produkten immer stärker auf den europäischen Markt. Fachleute sprechen sogar von einem China-Schock, der auch deutsche Unternehmen bedroht. Doch während Frankreich und andere EU-Mitglieder den europäischen Markt stärker abschotten wollen, bremst die Bundesregierung bislang und findet nicht zu einer geeinten Position. Ruth Kirchner aus dem ARD-Hauptstadtstudio mit Einzelheiten.
5: Ein deutsch-chinesisches Businessforum vergangene Woche in Berlin. Vor Industrievertretern spricht Chinas Vize-Handelsminister Ling Ji. Die zentrale Botschaft: Exportweltmeister China ist zugleich die zweitgrößte Importnation der Welt nach den USA. Wie zum Beweis ruft Ling Unternehmensvertreter auf, die Interesse an Produkten aus Deutschland signalisieren. Was der Vizeminister nicht sagt: China kauft immer weniger Autos, Maschinen oder Chemieprodukte. Produkte made in Germany. Chinesische Unternehmen produzieren vieles längst selbst, staatlich subventioniert und deutlich billiger und drängen massiv auf den europäischen Markt. Heimische Firmen können kaum mithalten. Absatzmärkte brechen weg, warnt Sebastian Roloff, wirtschaftspolitischer Sprecher der SPD im Bundestag.
6: Das ist sehr bedrohlich für uns und damit muss man umgehen.
5: Nur wie? Die Regierungskoalition ist sich uneins. Roloff plädiert für mehr Schutz des europäischen Marktes.
6: Deutschland und Europa müssen dafür sorgen, dass es einen Absatzmarkt für die eigenen Produkte gibt. Das bedeutet, dass die eigenen Produkte, seien es Auto, seien es Stahl etc., in Europa gekauft werden, was man nicht nur dem Markt überlassen kann.
5: Auch die EU-Kommission wirbt für einen härteren Kurs. Etwa Quoten für europäische Produkte bei öffentlichen Ausschreibungen, mehr Ausgleichszölle, insgesamt stärkere Beschränkung für die Konkurrenz aus Fernost. Wirtschaftsministerin Katharina Reiche, CDU, bleibt zurückhaltend. Sie setzte bei ihrer China-Reise im Mai ganz auf Dialog.
7: Wir werben in Brüssel also für einen balancierten Ansatz wirksame Schutzinstrumente und gleichzeitig Offenheit für den Export.
5: Denn China bleibt wichtig. Rund 2000 deutsche Unternehmen sind dort vertreten. Gleichzeitig ist Deutschland auf seltene Erden, Halbleiter und Komponenten aus China angewiesen. Die Bundesregierung will Peking daher nicht verärgern. Kanzler Merz wies in seiner Regierungserklärung zwar auf die schwierige Lage der Industrie hin, blieb bei konkreten EU-Maßnahmen aber vage.
8: Wir schützen unsere Interessen und unsere Wirtschaft gegen wettbewerbsverzerrende Handelspraktiken anderer Staaten.
5: Andere europäische Staats- und Regierungschefs sind deutlich offensiver. Frankreichs Präsident Macron warnt vor einem chinesischen Tsunami und fordert gemeinsam mit Italien, Spanien und den Niederlanden schärfere Maßnahmen. Deutschland hat sich der Initiative nicht angeschlossen. Sandra Detzer, wirtschaftspolitische Sprecherin der Grünen, sagt, die Koalition darf nicht länger bremsen.
9: Unsere Erwartung ist ganz klar an die Bundesregierung, dass sie jetzt beim anstehenden Rat ein Treiber ist für effektiven Handelsschutz und für den Schutz gerade unseres Mittelstandes. Denn das ist wirklich eine Überlebensfrage für viele Unternehmen, auch in Deutschland und Europa.
5: Auch aus der CSU kommt der Appell, sich klarer zu positionieren. CSU-Europapolitiker Manfred Weber sagt, entweder wir wehren uns oder China macht Teile unserer Industrie platt.
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4: Und da präsentieren wir Ihnen ein Update aus der Nacht. In Toronto haben Ghana und Panama gespielt und sich mit 1:0 für Ghana getrennt. Und das zweite Spiel in der Nacht, das läuft in Mexico City. Und das guckt gerade Jan Wochner. Und da hat es einen Ausgleich gegeben.
11: Richtig, das 1:1 für Usbekistan gegen Kolumbien. Damit ein Stück WM-Geschichte. Es ist ja die WM-Premiere für Usbekistan, das erste WM-Spiel überhaupt und damit natürlich auch das erste Tor überhaupt für Usbekistan bei einer Fußball-Weltmeisterschaft. Abosbek Fasulayev hat es gemacht in der 60. Minute. Der Ausgleich unter gütiger Mithilfe des kolumbianischen Torhüters Vargas, der einen Schuss aus Spitzenwinkel nicht richtig klären konnte, gegen den Pfosten lenkte, dann stieg er hoch und dann kam am Ende tatsächlich jetzt das nächste Tor. Das nächste Tor für Kolumbien. Das 2:1. Und es war der Bayern-Spieler Luis Diaz aus der halblinken Position. Sein Schuss nicht vom Torwart geklärt. Der Ball kullert ins lange Eck. Spiel wieder für Kolumbien mit der Führung. 2:1, 66 Minuten gespielt.
4: Vielen Dank, Jan Wochner. Und Sie sehen, liebe Zuhörerinnen und Zuhörer, Sie sind bei uns live dabei. Jetzt weitere Meldungen vom Sport.
12: Was war das für ein Spektakel, das sich England und Kroatien geliefert haben? Die Erwartungen waren hoch und sie wurden erfüllt. Es ging hin und her und am Ende hat England mit 4:2 gewonnen. Zwei Führungen konnte Kroatien zunächst bis zur Halbzeit noch ausgleichen, aber in der zweiten Hälfte dominierte England dann. Das hat auch unsere Reporterin Luise Kropf so gesehen.
13: Ich fand auch, dass England in der zweiten Halbzeit noch viel besser drin war. In der ersten Halbzeit haben sie schon das Elfmetertor von Kane auch so ein bisschen gebraucht, um in diese Spiele reinzufinden. In der zweiten Halbzeit hat der Auftritt der Engländer, finde ich, schon gesessen. Man hat eine Spielfreude gesehen. Man konnte auch ganz gut beobachten, was da noch so von der Bank kommen kann. Und das Turnier dieses Jahr ist extrem lang. Das wird extrem anstrengend, weil du halt nicht auch immer in einem klimatisierten Stadion spielst. Und da kannst du gute Leute gebrauchen, vor allem von der Bank. Und dementsprechend bleibt England weiter einer der Top-Kandidaten auf den WM-Titel, wie ich finde.
12: Ein anderer Favorit ist dagegen zum Auftakt gestolpert. Portugal hat überraschend nur unentschieden gespielt. Die Portugiesen mit ihrem inzwischen 41-jährigen Superstar Cristiano Ronaldo sind nicht über ein 1:1 hinausgekommen und das gegen den großen Außenseiter Kongo. In der Fußball-Bundesliga hat sich RB Leipzig von Trainer Ole Werner getrennt und das nach gerade mal einem Jahr. Das hat der Club am Abend bestätigt. Mehr von Andreas Mann.
14: Wir haben die abgelaufenen Saison in den vergangenen Tagen noch einmal intensiv und abschließend analysiert. Am Dienstagabend haben wir dann den Beschluss gefasst, die Position des Cheftrainers neu zu besetzen, erklärte Sportgeschäftsführer Marcel Schäfer. Dass Werner das geforderte Saisonziel klar erfüllte und er mit 20 Siegen auch den Leipziger Bundesliga-Rekord eingestellt hatte, konnte ihn dennoch nicht retten. Intern soll es schon länger Zweifel am Trainer, der Leipzig erst letzten Sommer übernommen hatte, gegeben haben. Vor allem das Verhältnis Werners zu Jürgen Klopp, dem Head of Global Soccer bei RB, soll merklich abgekühlt gewesen sein. Lange dürfte der Trainerposten bei den Leipzigern nicht frei sein. Martin de Michelis, ehemaliger Bundesliga-Profi des FC Bayern, der bei seinem aktuellen Verein RCD Mallorca eine Ausstiegsklausel besitzt, soll kurz vor der Unterschrift bei den Sachsen stehen.
12: In rund 1,5 Wochen startet das prestigeträchtigste Tennisturnier der Welt, der Rasenklassiker von Wimbledon. Auf dem Weg dahin stehen jetzt gerade in Deutschland zwei wichtige Rasenturniere an. Die Damen schlagen dabei beim prominent besetzten Turnier in Berlin auf. Und Guido Ringel fasst zusammen, was an diesem Mittwoch dort passiert ist.
15: Wie im richtigen Leben, ein lachendes und ein weinendes Auge. Bedauerlich für den Veranstalter und vor allem für die Zuschauer, dass ein Topstar früh ausgeschieden ist. Coco Gauff ist nicht über das Achtelfinale hinausgekommen. Die nach vielen Verletzungen wiedererstarkte Paula Badosa aus Spanien war an diesem warmen Mittwoch in Berlin überlegen. Dreisatzniederlage für Gauff, die auf Rasen noch keinen Rhythmus hat, den aber noch im Doppel in Berlin finden kann. In diesem Wettbewerb mischt die Amerikanerin noch mit. Freude hingegen, dass die Nummer 1 der Welt weiter ist. Arina Sabalenka hat das Viertelfinale erreicht, dank eines Zweisatzsieges gegen die Russin Alexandrova. Das war nicht immer souverän von der Frau aus Belarus, aber vertrauend auf ihren Druck und ihre mentale Stärke war Sabalenka in der Lage, das Match für sich zu entscheiden.
12: Die Frauen spielen also in Berlin, die Männer in Halle Westfalen. Und da hat Daniel Altmaier für eine Überraschung gesorgt. Altmaier schlug den Rasenexperten Hubert Hurkacz aus Polen in 3 Sätzen und steht damit jetzt im Viertelfinale.
4: Das war der Sport von Henrik Lückhoff. Weiter geht es mit den Nachrichten.
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16: Um 5.30 Uhr mit Wolfgang Berger. Die USA und der Iran haben ein Friedensabkommen digital unterzeichnet. Das bestätigten sowohl Vertreter der US-Regierung als auch das iranische Außenministerium. Trump hat die Vereinbarung nach eigener Aussage bei einem Dinner mit Frankreichs Präsident Macron in Versailles unterzeichnet. Der Vermittler Pakistan teilte mit, dass das Abkommen sofort in Kraft tritt. Es sieht ein Ende des Kriegs an allen Fronten vor, auch im Libanon. Der Iran öffnet demnach die Straße von Hormus, die USA heben ihre Seeblockade auf. Beim Atomprogramm bekräftigt Iran im Abkommen nur sein Versprechen, keine Atomwaffen anzustreben. Außenminister Wadephul hat Deutschlands Bereitschaft zu einer Minenräumung in der Straße von Hormus erneuert. Das sagte der CDU-Politiker der Rheinischen Post. Voraussetzung dafür sind laut Wadephul ein Ende der Kampfhandlungen sowie die Zustimmung aller Konfliktparteien und des Bundestags. Als völkerrechtliche Grundlage kommt nach seinen Worten eine UN-Resolution in Frage. Die Meerenge zwischen Iran und Oman ist seit Beginn des Irankriegs durch iranische Blockaden für die Schifffahrt gesperrt. Durch sie läuft normalerweise rund ein Fünftel des weltweiten Öl- und Flüssiggashandels. Der kriselnde Wolfsburger Autobauer VW stellt sich am Vormittag seinen Aktionären. Der Blick richtet sich bei der virtuellen Hauptversammlung vor allem auf die Konzernspitze. Viele erwarten Antworten, wie Volkswagen die Wende schaffen will. Aus Hannover, Torben Hildebrandt.
17: VW-Chef Oliver Blume will sich beim Termin heute als erfolgreicher Krisenmanager präsentieren. Er dürfte auf neue, günstigere Elektroautos verweisen, mit denen der Wolfsburger Konzern zurück in die Erfolgsspur kommen will. Dazu gehört beispielsweise der ID Polo. Der E-Kleinwagen wird seit kurzem in Spanien gebaut. Dazu dürften heute auch unangenehme Themen auf den Tisch kommen. Die Produktionskosten in den deutschen Werken sind aus Sicht des Vorstands zu hoch. VW verkauft zu wenige Autos und verdient damit nicht genug Geld.
16: Die FIFA hat während der WM in Nordamerika schon fast 400.000 Hasskommentare im Internet gelöscht. Nach eigenen Angaben hat der Fußball-Weltverband insgesamt 3,8 Millionen Posts geprüft. Damit ist die Zahl der Hasskommentare jetzt schon höher als während der gesamten WM 2022. Alle Zahlen kommen von der FIFA selbst. Der frühere Weltfußballer Villar sagte bei einer Diskussionsrunde in Atlanta, es habe sich nichts geändert. Man kämpfe weiter und versuche, junge Menschen zu liebevollen Menschen zu erziehen, so Villar. Und das Wetter in Deutschland. Der Tag wird freundlich, nur im Osten und in den Bergen mal ein Schauer möglich. 20 Grad an der Nordsee bis 36 Grad am Oberrhein. Freitag viel Sonne, später örtlich starke Gewitter, 24 bis 38 Grad. Auch Samstag warm und meist trocken, Gewittergefahr vor allem im Osten, dazu 23 bis 38 Grad. Das waren die Nachrichten.
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4: Wir beginnen mit der A1 Osnabrück Richtung Bremen. Zwischen Bremen-Brinkum und Hemelingen 3 Kilometer stockender Verkehr. Die A40 Duisburg-Essen ist zwischen Mülheim-Winkhausen und Mülheim-Heißen in beiden Richtungen bis nächsten Montag gesperrt. Und die A71 Erfurt Richtung Suhl ist zwischen Oberhof und Suhl-Zeller-Mehlis wegen Wartungsarbeiten im Tunnel bis 6 Uhr früh gesperrt. Trotzdem gute Fahrt und kommen Sie sicher an Ihr Ziel.
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4: Mit Maja Weber, schön, dass Sie zuhören an diesem Donnerstag, den 18. Juni. Vor rund 5 Monaten hat Trump den sogenannten Friedensrat am Rande des Weltwirtschaftsforums in Davos ins Leben gerufen. Vor rund 4 Monaten ist der Friedensrat in Washington zur ersten Sitzung mit dem US-Präsidenten zusammengekommen. Damals versprach er vollmundig Milliarden für den Wiederaufbau in Gaza. An diesen Geldern aber, die da zusammengekommen sein sollen, gibt es Zweifel. Kerstin Klein mit einem Update.
18: Es war eine teils befremdlich wirkende Veranstaltung. Die erste Sitzung des von Donald Trump geschaffenen Board of Peace, des Friedensrats. Im nach ihm umbenannten Donald Trump Institute for Peace in Washington D.C. versammeln sich im Februar die gut 2 Dutzend Mitgliedstaaten. Deutschland ist ebenso wenig dabei wie fast alle europäischen Verbündeten. Sie sehen die Vereinten Nationen als zuständig an. Den US-Präsidenten und selbsternannten Vorsitzenden auf Lebenszeit hält das nicht davon ab, sein neues Gremium in den höchsten Tönen zu loben. Es sei das bedeutendste und mächtigste Gremium.
19: I believe it's the most consequential board, certainly in terms of power and in terms of prestige. There's never been anything close.
18: Es habe noch nie etwas Vergleichbares gegeben. Inhaltlicher Kern des Treffens: humanitäre Hilfe für Gaza und Gelder für den Wiederaufbau. 10 Milliarden von den USA verspricht Trump an diesem Februartag in D.C. Dazu noch einmal 7 Milliarden von den Mitgliedstaaten. Doch 4 Monate später gibt es offenbar weder das eine noch das andere. Ein bei der Weltbank für den Friedensrat eingerichteter offizieller Fonds hat nach Recherchen von US-Medien bisher keinerlei Einzahlungen erhalten. Kontostand $0. Dagegen liegt auf einem anderen Konto bei einer Privatbank offenbar Geld. Wie viel ist unklar, denn für das gelten keinerlei Transparenzregeln. Für Michael Mettler, der 30 Jahre für das US-Außenministerium gearbeitet hat, ist genau diese mangelnde Transparenz das Problem.
20: Jede Organisation, die nennenswerte Gelder einsammeln will, braucht Strukturen, die den Geldgebern versichern, dass ihre Mittel gut gemanagt und verantwortlich ausgegeben werden. Solche Strukturen hat das Board des Friedensrats noch nicht geschaffen.
18: Es habe auch noch nicht wirklich formuliert, wofür das Geld genau ausgegeben werden soll. Daher bleiben auch nach 4 Monaten die Versprechen ähnlich vage wie in einem bei der Gründungssitzung eingespielten Film.
21: The war Hamas began has left Gaza in ruins. Yet from these ruins, a new future will rise.
18: Aus den Trümmern, die Hamas hinterlassen habe, werde eine neue Zukunft entstehen. Doch auf diese Zukunft warten die Menschen in Gaza noch immer. Trumps Friedensrat hat ein begrenztes Mandat der Vereinten Nationen für den Wiederaufbau in Gaza. Aber 0 Erfahrung, unklare Strukturen und offenbar bis heute so gut wie kein Geld.
20: Wenn man eine Organisation von Grund auf neu aufbaut, ist das viel Arbeit und geht nicht schnell und einfach. Daher kann man schon fragen, ob es eine gute Idee war, die drängendsten Probleme in Gaza einer Organisation anzuvertrauen, die erstmal viel Aufbauarbeit leisten muss.
18: Kürzlich wurde der US-Außenminister in einem Ausschuss des Parlaments zum Friedensrat befragt. Dabei bestätigte er, dass auch die USA noch keine der von ihnen versprochenen Milliarden an den Friedensrat überwiesen haben. Es bleibt also weiterhin offen, ob der Friedensrat den Menschen in Gaza irgendwann wirklich helfen kann oder ob das Ganze nicht viel mehr war als nur eine große PR-Show.
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4: Von morgen an wird für alle Verbraucherinnen und Verbraucher der Widerruf von Online-Verträgen noch einmal deutlich vereinfacht. Der Onlinehandel muss auf seinen Plattformen künftig einen gut sichtbaren sogenannten Widerrufsbutton, zum Beispiel auf der Website, bereitstellen. Das gilt auch für Abos oder Handyverträge. Sebastian Moritz mit den Einzelheiten.
1: Beim Online-Shopping geht es oft ganz schnell. Ein Klick und die neuen Sportschuhe sind bestellt und auch der Mobilfunkvertrag oder das Streaming-Abo sind in nur wenigen Minuten abgeschlossen. Wer es sich dann später doch noch einmal anders überlegt, kann den Vertrag innerhalb von 14 Tagen widerrufen. Oft läuft das per E-Mail oder über ein Formular, das nicht auf allen Internetseiten auf Anhieb zu finden ist. Mit dem neuen sogenannten Widerrufsbutton wird das unkomplizierter, sagt Ivona Husemann, Referentin für Verbraucherrecht bei der Verbraucherzentrale.
2: Genauso einfach, wie ich kaufen kann, mit einem Klick jetzt kaufen, habe ich einen Vertrag geschlossen, soll ich dann eben binnen 14 Tagen auch mein Widerrufsrecht ausüben können. Genauso mit einem Klick auf jetzt widerrufen und da muss man natürlich noch ein paar Pflichtangaben machen. Und das soll einfach so die Idee des Gesetzgebers genauso leisten. Leicht sein, wie etwas zu kaufen.
1: Dieser Button muss auf der Homepage leicht zu finden sein und er darf sich auch nicht hinter einem Kundenlogin verstecken. Vorgeschrieben ist der Widerrufsbutton für Online-Shops, aber auch für Buchungsseiten und Apps. Und auch Händler, die ihre Produkte über Online-Marktplätze wie eBay oder Amazon anbieten, müssen den Button auf ihrer Seite einbauen. Doch was die Verbraucherschützer als Gewinn für die Kundinnen und Kunden bewerten, sorgt auch für Kritik. Etwa beim Digitalverband Bitkom. Friederike Michael ist dort Referentin für Verbraucherrecht.
22: Aus unserer Sicht war das nicht nötig. Wir haben gesehen, dass das Widerrufsrecht in der Form, in der es jetzt bis dato galt, auch schon sehr niedrigschwellig möglich war für Verbraucherinnen und Verbraucher und damit diese Einführung vor allem jetzt eine zusätzliche Compliance-Last für die Unternehmen bedeutet.
1: Kritik kommt auch aus dem Handel. Frank Holland vom Handelsverband HDE kümmert sich als Geschäftsführer schwerpunktmäßig um das Online-Recht. Er glaubt, dass sich in der Praxis mit dem neuen Button kaum etwas ändern wird.
23: Im Grunde genommen werden die Kunden, die gewohnt sind, ihre gekauften Schuhe, die nicht passen, in Karton zu schicken, dann macht man das Rücksendeetikett drauf und trägt es zum DHL-Shop. Ich habe heute Morgen gemacht. Das mache ich weiterhin genau so, ohne mir die Mühe zu machen, ein Widerrufsformular auszudrucken oder auf den Button zu klicken.
1: Stattdessen klagt er über die zusätzliche Belastung für die Unternehmen, die den Button einführen müssen. Und über eine Verzerrung des Wettbewerbs. Denn viele Händler von außerhalb der EU würden sich an das neue Recht nicht halten. Auch Verbraucherschützerin Husemann sieht hier Probleme.
2: Das sind so Grauzonen. Grundsätzlich gilt es immer dann, wenn der Shop auf den deutschen Markt ausgerichtet ist. Also wenn wir große asiatische oder insgesamt internationale Anbieter haben, die zwar nicht in Deutschland sitzen, aber ihren Internetshop ganz klar oder ihren Marktplatz ganz klar auf den deutschen Markt ausrichten, dann müssen sie auch einen Widerrufsbutton einfügen.
1: Während der Widerrufsbutton für die Händler zur Pflicht wird, können Kundinnen und Kunden weiterhin frei entscheiden, wie sie ihre Verträge widerrufen wollen. Entweder wie bisher per E-Mail oder Telefon oder, wenn der Händler mitspielt, indem sie einfach ihr Paket zurückschicken. Grundsätzlich vom Widerruf ausgeschlossen sind Produkte, die speziell auf die Bedürfnisse der Kundinnen und Kunden zugeschnitten sind, also etwa individuell bedruckte T-Shirts. Daran ändert auch der Button nichts. Auch schnell verderbliche Lebensmittel und Buchungen für Freizeitaktivitäten, die einen konkreten Termin vorsehen, also etwa ein Konzertticket, können nicht widerrufen werden. Bei allen anderen Bestellungen ist der Widerrufsbutton nun Pflicht.
4: Sebastian Moritz berichtete über die Online-Verträge, bei denen Hersteller nur noch mit Widerrufsbutton auf ihren Homepages werben dürfen. Ein anderes Thema. Im DDR-Museum in Pforzheim gibt es eine neue Ausstellung über ehemalige politische Häftlinge des Staatssicherheitsdienstes. Der Fotograf André Wagenzig hat Menschen porträtiert, die in der SED-Diktatur inhaftiert waren. Seine Fotografien machen Menschen sichtbar, die aufgrund ihrer Überzeugungen verfolgt und inhaftiert wurden. Unser SWR-Reporter Johannes Stier hat sich die Sonderausstellung Gesichter der Erinnerung angesehen.
24: Letzte Vorbereitungen im DDR-Museum Pforzheim im ersten Stock. 7 große Aluminiumverbundplatten müssen an die Wände im Ausstellungsraum gehängt werden. 1,60 Meter auf 1,80 Meter groß sind diese Platten. Darauf zu sehen die Köpfe von 100 Menschen, Schwarz-Weiß-Porträts, auf hochwertigem Fotopapier gedruckt. Männer und Frauen, die alle eines gemeinsam haben. Sie waren politische Häftlinge, wurden von der Staatssicherheit verurteilt und eingesperrt.
25: Grundsätzlich kann man das allgemein sagen, dass diese Leute, und dazu zählte ich ja auch, dass wir einfach die DDR verlassen wollten. Sie wurden politisch motiviert, wurden sie alle, und dazu zähle ich ja halt auch, in der DDR verhaftet. Aber letztendlich wollten wir einfach nur raus dort und wollten einfach frei leben. Wir wollten frei reisen, frei entscheiden, was ich tun und machen möchte. Ich wollte nicht, dass man mir irgendwie sagt, was ich zu tun und zu machen habe.
24: André Wagenzig ist der Macher hinter der Ausstellung. Der Fotograf aus Berlin Berlin hat mit den Menschen auf den Fotos gesprochen. Auch er saß wegen seiner Überzeugung in DDR-Gefängnissen und hat die ehemaligen Häftlinge auch fotografiert. Ihre Gesichter, versehen mit ihren Namen, dem Alter und den Haftzeiten unter dem Porträt, erzählen die Geschichte der Inhaftierten und machen deutlich, wie das DDR-Regime mit nicht linientreuen Bürgern umging.
25: Caroline Schneider, geboren am 13.04.1959, verurteilt wegen Paragraph 218, dann Paragraph 47, erst einmal eingesessen von 77 bis 78 in Halle im Roten Ochsen, das ist auch ein sehr berüchtigtes Gefängnis gewesen.
24: Die Gerichte begründeten ihre Urteile in der Regel mit verschiedenen Paragraphen des DDR-Gesetzbuches, zum Beispiel Paragraph 96 Hochverrat, Paragraph 97 Spionage, Paragraph 98 ungesetzliche Sammlung von Nachrichten. Die meisten der 100 ehemaligen politischen Gefängnisinsassen wollten einfach das Land verlassen. Auch André Wagenzig ging es so. 1958 wird er in Ostberlin geboren. Anfang der 80er Jahre entscheidet er sich. Den restlichen Teil seines Lebens will er nicht mehr in der DDR verbringen. Er stellt seinen ersten Ausreiseantrag.
25: Nach 15 Ausreiseanträgen, die ich gestellt hatte, wurde ich dann im Sommer 83 verhaftet. Wurde zu 10 Monaten verurteilt, Paragraph 214, Beeinträchtigung staatlicher Tätigkeit. Ich wurde dann am 4.4.1984, dann über einen Freikauf wurde ich dann nach Gießen gebracht und lebe seitdem dann auch im Westteil von Berlin.
24: In der Pandemie hatte André Wagenzig Zeit, erzählt er, und er überlegte, wie kann er seinen Kindern die eigene Geschichte, unter anderem das mit dem Gefängnisaufenthalt, erzählen bzw. erklären. Er denkt erstmals über das Projekt mit den Porträts nach und fotografiert erste andere ehemalige politische Gefangene. Aus dem Projekt Staatssicherheitsinhaftierung entstehen nach und nach 100 Porträtaufnahmen von ehemaligen politischen Häftlingen des Staatssicherheitsdienstes der DDR. Und die sind jetzt nach einer Station in Berlin zum ersten Mal in den alten Bundesländern im DDR-Museum Pforzheim zu sehen.
4: Gesichter der Erinnerung, die Ausstellung im DDR-Museum Pforzheim, ist bis zum 31. August zugänglich und Johannes Stier hat sie uns vorgestellt.
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4: Ein Dorf, ein Auto. Mehr braucht es nicht. Das dachte man sich wohl im Südosten Frankreichs. Im kleinen Örtchen Pont de Barret in der Nähe von Montélimar teilen sich 30 Leute ein Fahrzeug. Einen alten Citroën ZX. Ohne Verein, ohne Vertrag. Einfach Nachbarinnen und Nachbarn, die beschlossen haben, sie brauchen nicht alle jeweils ein eigenes Auto. Unser Reporter Sebastian Binz hat das Dorf besucht.
0: In dem alten Citroën sitzen zwei Männer. Einer ist Landwirt, Ende 30. Er heißt Adrien Sasque. Und neben ihm sitzt Xavier Charles. Der ist um die 50 und arbeitet als Musiker. Die beiden schauen gerade Kassetten durch.
3: Elvis Presley, UB40, UB40.
6: Michael Jackson. Ça marche.
0: 30 Nachbarn teilen sich diesen Citroën ZX, Baujahr 95. Im Handschuhfach liegt neben den Kassetten ein improvisiertes Fahrtenbuch.
7: Wer das Auto benutzt, schreibt den Kilometerstand ins Heft. Diane zum Beispiel. Sie hat das Auto geliehen, da hatte es 134.486 Kilometer. Und sie hat für 50 Euro getankt. Jetzt machen wir die Berechnung.
0: Theo hat für 20 Euro getankt. Ich trage bezahlt ein, okay? Offiziell ist das Auto auf Xavier versichert, aber so richtig besitzt es niemand. Früher hat es Adriens Eltern gehört. Wer heute damit fahren will, schreibt einfach in eine Chatgruppe. Grob übersetzt heißt die Gruppe Brumm, Brumm, Tut, Tut. Rund 30 Nachbarn machen mit, unter anderem die 75-jährige Geneviève.
8: Ich finde das geteilte Auto eine absolut geniale Erfahrung. Und ich bin extrem glücklich, dabei zu sein. Ich nutze es, um zur Apotheke zu fahren, zum Einkaufen oder um Freunde in Bordeaux zu besuchen. Solche Sachen.
0: Sie lebt seit Jahrzehnten im abgeschiedenen Pont de Barret. Busse fahren nur selten ins Dorf mit seinen 600 Einwohnern. Geneviève meint aber, es hat sich etwas getan.
8: Das Dorf hat sich sehr verändert. Es sind neue Leute hergezogen und die haben solidarische Sachen eingeführt. Das sind eher Ökos.
0: Im Dorf gibt es auch eine Kneipe. Die hat jeden Tag geöffnet, von morgens bis abends. Meistens steht Pombrace hinter dem Tresen. Ihr gehört die Bar. Auch Pom findet, das Dorf werde immer solidarischer.
8: Ich bin hier geboren und habe dieses Dorf schon immer so gekannt. Aber ich finde, dass es immer mehr so wird. Es gibt den gemeinschaftlichen Lebensmittelladen, die solidarische Buchhandlung und eine Chatgruppe. Wenn man ein Werkzeug, ein Stück Stoff oder irgendetwas anderes sucht, schickt man eine Nachricht in die Gruppe und normalerweise findet man jemanden, der es ausleiht.
0: Und in der Bar von Pom wird auch der Autoschlüssel gebunkert. Theo Fortunato bringt ihn gerade zurück.
7: Ich finde es super praktisch, dass der Schlüssel an der Bar liegt. Man muss nur eine kurze Nachricht schicken oder direkt in die Bar kommen, um den Schlüssel zu holen.
0: Heute gab es nur ein Problem mit den Kassetten.
7: Ich habe den Zurückknopf nicht gefunden, also habe ich sie mit dem Stift zurückgedreht.
0: Xavier, hör auf, die Kassetten kaputt zu machen.
4: Sebastian Binz berichtete aus Frankreich.
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4: Florian Illies, das ist keine Übertreibung, begründete mit seinem Buch 1913, Der Sommer des Jahrhunderts, ein neues Genre. Man könnte es das erzählerische Sachbuch nennen. Dem bleibt er auch in seinem neuen Buch Träume aus Feuer treu. Darin erzählt er die wahre Geschichte des Alchemisten Johannes Kunkel, der Glas erschuf, das bis heute staunen lässt. Katja Esbach stellt uns das Buch vor.
5: Im Februar 1686 stapft ein Mann über die kleine Pfaueninsel, gelegen in der Havel zwischen Potsdam und Berlin. Der Mann heißt Johannes Kunkel und die Insel gehört ihm, sagt der Autor Florian Illies im ZDF-Interview.
9: Diese kleine Insel inmitten der Havel, die hat für Jahrhunderte die Fantasie angeregt. Man hat das Gefühl, Preußen, das immer als so trocken gilt und als so streng und ernst, das träumt seit Jahrhunderten auf dieser Insel. Und der Erste, der da wirklich zu träumen begonnen hat, war eben dieser Johannes Kunkel.
5: Johannes Kunkel war ein Alchemist, ein Chemiker. Einen Zauberer nennt ihn Florian Illies. Friedrich Wilhelm, der Kurfürst von Brandenburg, hatte ihn in seine Dienste geholt, weil er sich von ihm das größte Wunder überhaupt erhoffte, die Herstellung von Gold. Das misslang Kunkel genauso wie vielen anderen vor ihm. Stattdessen aber erschuf er Kunst, die bis heute überdauert hat und beispielsweise im Stadtmuseum Berlin bestaunt werden kann. Leuchtendes Rubinglas. Das war schwer herzustellen und brachte Geld in den brandenburgischen Staatshaushalt. Zum Dank und als Ort für dessen Werkstatt schenkte der Kurfürst seinem Kammerdiener Kunkel die Pfaueninsel.
11: Er darf laut Urkunde Öfen bauen, so viele er braucht, um die notwendige Hitze zu erzeugen. Und er darf experimentieren, was immer er will. Darf versuchen nachzumischen, was er Aufregendes von den berühmten Glasmachern aus Murano gesehen hat. Und das Rubinglas zu einem noch tieferen Leuchten bringen.
5: Man merkt Florian Illies auf jeder Seite an, wie gerne er Geschichten erzählt. Einfühlsam und mit großer Liebe nähert er sich dem Leben von Johannes Kunkel. Wie immer hat er dafür, so erzählte er in Interviews, akribisch recherchiert, Akten gewälzt, Archive besucht. Seine Sprache gerät dabei manchmal etwas behäbig, fast pomadig, zu viele Adjektive auf kleinstem Raum. Aber wenn man darüber hinweglesen kann und akzeptiert, dass Illies, wie immer in seinen Büchern, eine Zeitzeugenschaft behauptet, dann hat man an Pfaueninsel großen Spaß.
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4: Die USA und der Iran haben am Abend die Absichtserklärung für ein mögliches Ende des Krieges unterzeichnet. Auch die Straße von Hormuz soll wieder öffnen. Dazu hat unser Gastkommentator Harald Likus von der Braunschweiger Zeitung diese Meinung.
13: Man kann das, was zum USA-Iran-Abkommen durchgesickert ist, kaum zur Kenntnis nehmen, ohne dass einem der Kamm schwillt. Wie war eigentlich der Plan der ganzen Aktion? Was bedeutet dieser Sieg des iranischen Regimes für die kujonierte Opposition? Und wer sich der Abwechslung halber mal nicht über die jüngsten Äußerungen des US-Präsidenten aufregen will, kann sich an seinen Vize halten. Gegenüber einem US-Sender hat J.D. Vance jetzt zugegeben, dass er einige Aspekte des Vertrages ehrlich gesagt nicht ganz verstehe. Das passt zu seiner abwiegelnd gemeinten Bemerkung, der zufolge ja auch der Zweite Weltkrieg mit Verhandlungen zu Ende gegangen sei. Nun, in historischer Hinsicht hat J.D. Vance offenbar auch nicht alles so ganz verstanden. Gleichwohl ist das Abkommen eine Chance. Natürlich für die Krisenregion, natürlich für die Erholung des Welthandels, aber nicht nur. Das Versprechen der Europäer, sich an der Sicherung der Straße von Hormuz zu beteiligen und schon auch die sinkenden Ölpreise könnten die USA zu einem endlich wieder konsequenten Anti-Putin-Kurs bewegen. Das wäre gut, das wäre wichtig für die Ukrainer und für Europa.
4: Anders als unser Gastkommentator Harald Likus sieht die Zeitung Die Welt vor allem die negativen Seiten des Abkommens.
12: Grandioser, lauter, sichtbarer kann eine Supermacht kaum scheitern. Es ist ein Schauspiel der Schwäche, das nur mit dem Abzug der Sowjetunion aus Afghanistan zu vergleichen ist oder mit dem Ende des Vietnamkriegs. Wer Trump nicht mag, wird sich jetzt vielleicht freuen, aber zur Freude gibt es keinen Anlass. Mit dieser Niederlage könnte die Welt unsicherer und brutaler werden. Was demnächst beginnen könnte, ist ein Nuklearisierungswettlauf im Nahen Osten und andernorts eine exponentielle Vermehrung von Milizen, ein Ansteigen des Gewaltniveaus im Nahen Osten, eine Radikalisierung des Israel-Palästinenser-Konflikts.
4: Viele Medien betonen aber die Chancen des Abkommens. Die Süddeutsche Zeitung und der Kölner Stadtanzeiger verweisen zum Beispiel darauf, dass Präsident Trump jetzt die Europäer braucht, um es zu einem Erfolg zu machen. Und das Handelsblatt schreibt:
12: Natürlich kann man sich bei Trump nie sicher sein, ob er morgen nicht schon wieder das Gegenteil will und ob er innenpolitisch mit seinem Iran-Deal nicht so unter Druck gerät, dass er die Schuld für seine Fehler bei den Europäern abzuladen versucht und ihr fehlendes Engagement im Krieg dafür verantwortlich macht, dass die Dinge so schlecht gelaufen sind. Doch die Europäer müssen das Momentum jetzt nutzen. Sie sollten alles dafür tun, Trumps Friedensdeal zum Erfolg zu führen. Dann ergibt sich vielleicht tatsächlich ein Fenster für Frieden in der Ukraine.
4: Das waren die Standpunkte. Zusammengestellt hat sie heute Johannes Zuber.
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4: Was für eine Stimme, was für eine Tiefe und was für ein Volumen. Alison Moyet hat eine Stimme und eine musikalische Bandbreite, die von Punkrock über Pop und Blues bis hin zum Chanson reicht. Sie hatte ihre große Zeit in den 80er Jahren mit der Band Yazoo, ist aber dann mit Soloalben weiterhin auf Tour gewesen. Am 20. September gastiert sie in Hannover. Heute vor 65 Jahren wurde Alison Moyet geboren. Happy Birthday, Bernd Schlieselmann gratuliert.
14: Ende 1981 sieht Vince Clarke eine Anzeige im britischen Melody Maker. Sängerin sucht Band. Das passt, denn auch Clarke sucht neue Musiker, nachdem er bei Depeche Mode ausgestiegen ist. Ab sofort sind sie Yazoo.
15: Ich habe tolle Erinnerungen an die Zeit. Im Studio zu sein und das erste Mal eine Platte zu veröffentlichen, das war großartig.
14: Don't Go und Only You sind ihre ersten Hits und Alison Moyet ist gerade mal 20. Egal welches Genre, welcher Stil, die Sängerin überzeugt mit ihrer kraftvollen und sinnlichen Soul-Stimme. Auch als das Kapitel Yazoo nach anderthalb Jahren Geschichte ist. Mit solchen Songs wird Alison Moyet endgültig zum Popstar. Ein echter Kontrast zu Madonna oder Cyndi Lauper. Die sind schrill und exzentrisch.
15: Ich war zickig, schwierig, schüchtern und neurotisch. Ich mochte nicht gern auf der Bühne angestarrt werden. Ich war total unbeholfen.
14: Die damals übergewichtige Sängerin leidet unter Panikattacken und muss sich tatsächlich vor Journalisten für ihr Aussehen rechtfertigen. The Big Girl with the Big Voice, wie sie von der britischen Presse genannt wird, findet ihren Weg. Sie bleibt bis heute eine vielseitige Ausnahmekünstlerin. Mittlerweile gehören 10 Studioalben zu ihrer Diskografie. Eine gute Basis für das, was noch kommt. In dem Londoner Musical Chicago hat sie das Publikum genauso begeistert wie in The Night of the Proms. Im Herbst kann man Alf wieder in Deutschland erleben. So wurde sie als Kind von ihrem französischen Vater genannt. Geboren wurde Alison Moyet am 18. Juni 1961, heute vor 65 Jahren.
4: Das war der Stichtag von Bernd Schlieselmann. Und das war es auch gleich von uns aus der ARD-Infonacht. Ich trage eben noch die Ergebnisse zweier Spiele aus der WM Nach, das war einmal Ghana gegen Panama, 1:0 haben die sich getrennt in Toronto. Und derzeit läuft tatsächlich noch die Nachspielzeit von Usbekistan gegen Kolumbien. Und da führt Kolumbien mit 2:1. Es bleibt also spannend. Und es ist gleich 5:58 Uhr.

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2: Es ist 6 Uhr. 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
3: Die Nachrichten mit Martin Groß. Guten Morgen. Die USA und Iran haben eine Absichtserklärung zur Beendigung des Krieges unterzeichnet, einen Tag früher als geplant. US-Präsident Trump unterschrieb am Abend beim Abschlussdinner des G7-Gipfels in Versailles. Irans Präsident Pezeshkian unterzeichnete digital. Katharina Fuß, WDR Washington, erklärt, was die Vereinbarung bedeutet.
4: Konkret heißt das, dass jetzt die Rahmenbedingungen feststehen, wie die USA und der Iran miteinander verhandeln wollen in den nächsten 60 Tagen. Also das muss man immer wieder sagen, das ist noch nicht der große Deal, das ist kein finales Friedensabkommen. Vom Vermittler Pakistan heißt es, das Abkommen tritt damit sofort in Kraft. Also da ist man definitiv einen Schritt weiter als bisher. Eigentlich hätte das Abkommen ja am Freitag feierlich in der Schweiz unterzeichnet werden sollen. Aber Präsident Trump, der hatte auf dem G7-Gipfel immer mal wieder so ein paar Andeutungen gemacht, dass es auch schneller gehen könnte. Dass es jetzt so schnell geht, das war überraschend.
3: Bundeskanzler Merz hat eine positive Bilanz des G7-Gipfels gezogen. Im Interview mit den ARD-Tagesthemen lobte er insbesondere den gemeinsamen Kurs der 7 führenden Industriestaaten.
5: Das Verhältnis ist gut, sehr ordentlich gewesen, auch hier produktiv. Wir sind auseinandergegangen mit einer Einigkeit untereinander, den G7-Staaten, europäisch, atlantisch, Japan, wie ich es im letzten Jahr nicht wahrgenommen habe und wie es auch das ganze Jahr dazwischen nicht war.
3: Wichtigstes Thema beim G7-Gipfel war neben dem Iran-Abkommen die weitere Unterstützung für die Ukraine. Die G7-Staaten sagten die Lieferung von Luftabwehrkapazitäten und anderen Waffen zu. Gleichzeitig wollen sie den Druck auf Russland durch weitere Sanktionen erhöhen. Auch das sieht Kanzler Merz positiv.
5: Am Beispiel des Iran haben wir Trump deutlich gemacht, so geht es. Und nur aus einer Position der Stärke heraus wird Russland einsehen, dass es keine Chance hat, diesen Krieg militärisch zu gewinnen. Und da sind wir ein großes Stück weitergekommen in der Übereinkunft in dieser Vorgehensweise.
3: Ungeachtet dessen hat Russland die Ukraine in der Nacht wieder angegriffen. Ziel war auch die Hauptstadt Kiew. Bei der Fußball-WM hat mit Favorit England sein Auftaktspiel gewonnen, mit 4:2 gegen Kroatien. Stürmer Harry Kane traf dabei zweimal und sorgte damit auch bei seinem deutschen Trainer Thomas Tuchel für Erleichterung. Es war Tuchels erster WM-Einsatz als Nationaltrainer.
6: If you see the commitment of our captain,
7: wenn man den Einsatz sieht unseres Kapitäns, unserer Nummer 9, ein absoluter Leader, er ist körperlich und psychisch komplett drin und er will es unbedingt und er führt als Vorbild. Darüber sind wir sehr glücklich.
3: Für einen Rekord hatte zuvor Cristiano Ronaldo gesorgt. Der Portugiese ist jetzt mit 41 Jahren der älteste Feldspieler bei einer WM. Portugal spielte gegen die Demokratische Republik Kongo allerdings nur 1:1 unentschieden. Panama stand ganz knapp davor, seinen ersten Punktgewinn bei einer WM zu holen, verlor dann aber in der Nachspielzeit noch mit 0:1 gegen Ghana. Weitere Meldungen im Überblick. In Bonn geht heute die 10-tägige UNO-Klimakonferenz zu Ende. Rund 6.500 Teilnehmer haben dort die nächste Weltklimakonferenz im November in der Türkei vorbereitet. Unter anderem haben sie an einer Initiative gearbeitet, um den Anteil von Strom am weltweiten Energieverbrauch zu steigern. Der Betrieb von Autos und Fabriken mit Strom gilt als Voraussetzung für den Ausstieg aus klimaschädlichen Energieträgern Kohle, Öl und Gas. In Schleswig-Holstein macht der Landtag heute voraussichtlich den Weg frei für eine neue Art der Bestattung. Bei der sogenannten Reerdigung wird der Leichnam in einem geschlossenen Behälter auf ein Gemisch aus Heustroh und Grünschnitt gebettet. Unter Sauerstoffzufuhr wird der Körper innerhalb von rund 40 Tagen zersetzt und anschließend beigesetzt. Am Seepark Zülpich im Kreis Euskirchen ist ein Mann beim Baden ertrunken. Nach Angaben der Rettungskräfte war der Rentner auf dem ehemaligen Gelände der Landesgartenschau schwimmen gegangen. Als Familienangehörige ihn vermissten, wurde ein groß angelegter Sucheinsatz ausgelöst. Der Mann konnte aber nur noch tot geborgen werden.
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3: Die Geschichte um den gestrandeten Buckelwal in der Ostsee kommt ins Theater. Ab Mitte Juli wird im Hamburger Ernst-Deutsch-Theater ein Stück aufgeführt. Der Regisseur kündigt eine Mischung aus Performance, Konzert, Messe und öffentlicher Selbstbefragung an. Begleitet wird der Theaterabend von der Berliner Band Tulpe, die den Song Sprengt den Wal veröffentlicht hatte. Im Anschluss an die Aufführung ist ein Gespräch geplant mit der Tierärztin der privaten Initiative, die den Wal retten wollte. Der Titel des Abends: Die Hope stirbt zuletzt. Der Wal hatte wochenlang vor der Küste festgelegen, wurde dann in die Nordsee gebracht und starb. Das Wetter in Nordrhein-Westfalen. Der Tag beginnt sonnig und so bleibt es auch. Nur im Bergland sind am Nachmittag ganz vereinzelt Schauer möglich. Es wird heiß, in Brilon 29 Grad, in Gütersloh 31 Grad und in Erftstadt 33 Grad. Morgen wird es mit bis zu 37 Grad noch heißer und drückend schwül mit teils unwetterartigen Hitzegewittern am Nachmittag. Und auch am Samstag bleibt es schwül, heiß und gewittrig. Das war WDR aktuell. WDR 5, die Verkehrslage mit einer Meldung. Die A40 Duisburg-Essen ist zwischen Mülheim-Winkhausen und Mülheim-Heißen in beiden Richtungen bis Montag gesperrt.
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8: Donnerstag, 18. Juni. Ich bin Uwe Schulz. Schön, dass wir uns hier treffen. Wir kennen uns, glaube ich, jetzt gut genug, damit Sie erwarten dürfen, Versorgung für Herz und Hirn mit dem, was der Tag bringt. Kleine Überraschung vielleicht wird auch dabei sein. Wir sehen gerade eine neue Lust am klassischen Kennenlernen. Also nicht Dating online, sondern reale Menschen treffen an echten Orten. In 20 Minuten frische Eindrücke von einer besonderen Veranstaltung, die sowas ermöglicht. Speed Dating kennen wir, aber im Museum. Das wird interessant. Natürlich beginnen wir mit der kleineren Überraschung des jungen Tages. Martin hat es gerade schon erwähnt. Wir kennen jetzt den Text zu dem, was mal ein Friedensabkommen werden könnte für Iran, die USA und vielleicht auch die ganze Golfregion. Die groben Ideen waren ja schon seit ein paar Tagen in der Welt. Ständig Thema beim Gipfel der G7. Und dieser Gipfel war eigentlich auch schon durch. Da hat die amerikanische Regierung dann doch noch den Text veröffentlicht. 14 Punkte im Rahmenabkommen oder besser übersetzt in der Absichtserklärung, im Memorandum of Understanding.
4: Es ist unterzeichnet, sagte Trump am Rande eines Abendessens mit dem französischen Präsidenten Macron im Schloss Versailles. Iranische Staatsmedien berichten, dass auch der iranische Präsident Pezeshkian das Abkommen unterschrieben habe. Laut dem Vermittlerstaat Pakistan tritt das Abkommen damit sofort in Kraft. Zuvor waren die Einzelheiten des 14-Punkte-Abkommens durch einen US-Beamten bekannt geworden. Festgehalten sind darin demnach die Öffnung der Straße von Hormus, das Ende der Seeblockaden und die Einstellung aller Kampfhandlungen, auch im Libanon. Andere Punkte wie die künftige Urananreicherung im Iran sollen noch verhandelt werden. Unklar ist auch, woher die 300 Milliarden Dollar für den Wiederaufbau im Iran genau kommen sollen, die im Raum stehen. Es ist von den USA und regionalen Partnern die Rede. US-Präsident Trump betonte, dass kein amerikanisches Geld fließen werde. In der US-Politik gibt es viel Kritik an dem Abkommen. Viele Demokraten, aber auch einige Republikaner kritisierten, das Abkommen sei ein gutes Geschäft für den Iran, aber nicht für die USA.
8: Darauf kommen wir gleich auch noch zu sprechen, was Katharina Fuß am Ende gesagt hat über Geldflüsse. Bundeskanzler Merz kannte wahrscheinlich noch nicht den kompletten Wortlaut des Papiers, findet es aber gut, hat er im Interview gesagt, mit den ARD-Tagesthemen. Vor allem
5: eine deutliche Schwächung des Terrorismus in der Region und auch die Fähigkeit der iranischen Regierung, Atomwaffen zu produzieren, ist für Jahre geschwächt, zurückgeworfen, möglicherweise endgültig beseitigt. Und das, finde ich, ist ein gutes Ergebnis.
8: Auch, weil er jetzt damit rechnet, dass die Ölpreise wieder runterkommen. Weitere Kommentare bekommen Sie von uns im Laufe des Morgens und Tages. Auch was jetzt wohl wird in Israel im Konflikt mit den Terroristen in Libanon. Die Top-Analystin bei CNN denkt erstmal an die Menschen in Iran, die wochenlang gehofft hatten, sie werden die Diktatur los in Teheran mit diesem Krieg. Eine Enttäuschung, sagt Christiane Amanpour.
9: This must be a big, big disappointment for the Iranian people, who had been promised by both Trump and Netanyahu that part of this war was to help them, once it's over, reclaim or claim their own destiny.
8: Also, dass sie ja über ihr eigenes Schicksal bestimmen könnten, wenn dieser Krieg erstmal vorbei ist, so hätten es ihnen Premier Netanyahu aus Israel und Donald Trump versprochen bei Beginn der Kampfhandlungen. So ähnlich scheint der Tenor zu sein, vieler Kommentare, dass es jetzt nicht der große Wurf ist, die große Veränderung zu dem, was vor dem Krieg war. Vor allem, weil die Machthaber in Iran jetzt fester im Sattel zu sitzen scheinen als vorher.
10: Viele der 14 Punkte im Abkommen beinhalten viel Geld für Teheran. Die USA wollen eingefrorene Vermögenswerte freigeben. Außerdem sollen alle Sanktionen aufgehoben werden. Die Voraussetzung dafür ist, dass sich Teheran und Washington innerhalb von 60 Tagen auf ein endgültiges Friedensabkommen einigen. Auch Wiederaufbauzahlungen sollen in dieser Phase besprochen werden, in Höhe von mindestens 300 Milliarden US-Dollar. Was das Atomprogramm angeht, so erklärt Iran im Text des Abkommens lediglich erneut, niemals eine Atomwaffe anzustreben. Der Rest ist noch Verhandlungssache. Ob die Islamische Republik weiterhin Uran anreichern darf und wie viel, ob internationale Beobachter das Atomprogramm überwachen dürfen und wie die Uranvorräte im Land, die bereits jetzt fast waffenfähig sind, unschädlich gemacht werden sollen, all das ist bislang ungeregelt.
8: Das können wir im Grunde drüber schreiben über diesen Tag. Wir wissen im Grunde nicht viel, außer sie sind im Gespräch und sie wollen Ruhe schaffen. Mehr kann auch Benjamin Weber im Moment nicht zitieren, denn mehr geht aus den 14 Punkten nicht hervor. Work in progress. 6:11. Also Gipfel der G7 ist gerade zu Ende, werden wir auch nochmal bilanzieren, auch in unserer Medienschau. Einmal drüber geschlafen, dann geht's gleich weiter heute für die Spitzenkräfte der Europäischen Union am Abend in Brüssel und morgen dann weiter bis zum Mittagessen. Das ist vergleichsweise lang für den Europäischen Rat. Sarah Lopez ist unsere Europareporterin. Was liegt an?
4: Ja, das ist eine lange Liste. Ein Punkt ist zum Beispiel Verteidigung und die Sicherheit. Zuletzt gab es ja mehrere Fälle, bei denen ausländische Drohnen in den EU-Luftraum geflogen sind. Also Ende Mai ist ja zum Beispiel eine Drohne in ein Wohnhaus in Rumänien an der Grenze zur Ukraine eingeschlagen. Und damit sind wir auch schon bei der Ukraine. Präsident Selenskyj ist zu Gast und wird über die Lage in seinem Land sprechen. Für Selenskyj ist es der erste EU-Gipfel, seit die offiziellen Beitrittsverhandlungen zwischen der Ukraine und der EU gestartet sind.
8: Mhm. Auch darauf gehen wir später nochmal intensiver ein, auch wo es vielleicht noch knirschen könnte.
4: Auf jeden Fall, wenn es ums Geld geht. Ein Punkt auf der Tagesordnung ist der mehrjährige Finanzrahmen der EU, sprich das Budget für die Jahre 2028 bis 2034. Und auf der einen Seite haben wir die Länder, die die Summe nicht allzu groß haben wollen. Dazu gehört Deutschland. Und dann gibt's wie immer die Länder, die vergleichsweise mehr Geld wollen. Und dann geht's auch um die Frage, sollen die einzelnen Geldtöpfe nochmal neu sortiert werden? Und Stichwort mehr Geld. Thema bei dem Treffen ist auch, wie man die europäische Wirtschaft nach vorne bringen kann. Da geht's zum Beispiel auch um die Frage, wie die EU gegenüber China auftreten will. Also billig produzierte und subventionierte Produkte aus China machen der europäischen Wirtschaft ja Probleme. Und dass man da ran muss, darüber sind sich die EU-Staaten ziemlich einig.
8: Sarah Lopez. Ungefähr 12 Stunden, bevor offiziell das Gipfeltreffen in Brüssel beginnt, der europäischen Spitzen. 6:12.

0: Eindeutig der Sound von Club des Beluga. Diesmal mit der Nummer New Attitude. 17:45, hier ist Ihr Kickstart in den Donnerstag. Das wird ein sehr sommerlicher Tag, gucken wir uns gleich auch noch intensiver an. Wenn wir rumfragen, repräsentativ, also jetzt nicht nur WDR 5, sondern auch Meinungsforschungsinstitute, dann sagen 2 von 3 Deutschen, ich bin dagegen, dass wir Pflanzen auf den Acker stellen, die gentechnisch verändert sind. Und wenn die dann doch wachsen, dann will ich nach der Ernte wenigstens die Info sehen auf dem Etikett der Sachen, die daraus produziert werden. Diese Leute werden sich jetzt umstellen müssen. Die Gentechnik hat sich verändert, also ändert die Europäische Union jetzt auch die Vorschriften, was das angeht. Im Alltag dürften frühestens in 2 Jahren die neuen Regeln ankommen, an denen sie bis zum Schluss herumformuliert haben im Europaparlament.
1: Dutzende Änderungsanträge haben vor allem Linke und Grüne noch eingebracht. Aber immer wieder heißt es
2: rejected.
1: Abgelehnt.
2: The European Parliament has concluded second reading and the legislative act has been adopted.
1: Das EU-Parlament in Straßburg nimmt damit das Gesetz zur Änderung der Gentechnikvorschriften an. Durch neue Methoden wie etwa der Genschere CRISPR-Cas können Lebensmitteln, Pflanzen eigene Stoffe hinzugefügt werden. Nicht wie bei der herkömmlichen Gentechnik, Pflanzen fremde Stoffe. Das, so sagen Befürworter, eröffne neue Möglichkeiten. Pflanzen können gegen die Klimakrise widerstandsfähiger gemacht werden. Und das viel schneller als auf dem natürlichen Weg. Auch für die menschliche Gesundheit böten die neuen Methoden Chancen, sagt der CDU-Europaabgeordnete Peter Liese.
3: Zum Beispiel gibt es in Japan ein Projekt, wo Fett verbessert wird, sodass zum Beispiel Pommes frites weniger gesundheitsschädlich sind. Also es bringt viele Vorteile mit sich und als Arzt glaube ich wirklich, die Gesundheitsrisiken, die gibt es nicht und deswegen halte ich diese Techniken für sehr, sehr wichtig. Auf allen anderen Kontinenten der Welt werden sie schon eingesetzt und die europäischen Bauern sollten die Möglichkeit haben, diese Techniken auch einzusetzen.
1: Umweltschützer und Teile der Landwirtschaft sind dagegen aufgebracht. Am Dienstag demonstrierten Bauern und Naturschützer unter anderem aus Deutschland und Frankreich vor dem Straßburger Parlament. Sie bemängeln, dass in Zukunft nicht mehr alle gentechnisch veränderten Lebensmittel gekennzeichnet sein müssen, sondern nur noch das Saatgut. Heißt für Verbraucher im Supermarkt, selbst wenn auf Produkten nicht draufsteht, dass Gentechnik drin ist, kann sie drin sein. Für die Allgäuer Biobäuerin Eva Heusinger nicht nachvollziehbar.
4: Wir müssen die gesamte Lieferkette nachweisen, dass jeder vom Bauern bis zum Teller das Biozertifikat gemacht hat und da auch nachweisen, dass er keine Pestizide einwendet etc. pp. Und das kann man genauso machen, natürlich mit Gentechnik, ist gar kein Problem.
1: Befürworter der Gentechnik wie Peter Liese von der CDU entgegnen, dass mit den neuen Methoden körpereigene Stoffe hinzugefügt werden und eben nicht körperfremde. Für Bioprodukte würden außerdem weiterhin strengere Vorschriften gelten. Allerdings gibt es noch einen zweiten wichtigen Kritik.

0: Die neuen Zuchtmethoden können mit Patenten versehen werden, was zu mehr Wettbewerb und Innovationen führen soll. In Wahrheit aber, meinen Kritiker, würden genau diese Patentvorschriften dazu führen, dass die großen Agrochemiekonzerne wie Bayer Monsanto noch mehr Marktmacht erhalten. Sprich, höhere Preise für Landwirte und Verbraucher.
1: Wir werden diese Diskussion wohl noch eine ganze Weile verfolgen, auch in dieser Ausgabe des WDR 5 Morgen Echos mit den Fakten, die Jean-Marie Magro uns über die neuen Regeln für Gentechnik im europäischen Raum ausgedeutet hat. 20 nach 6. Ich sehe jetzt schon, dass in meiner Herzensheimat Dortmund 20 Grad auf dem Thermometer stehen in manchen Ecken, Richtung Bergisches Land auch nicht viel kühler. Verena Leindecker ist hier als Meteorologin aus unserer Wetterredaktion. Bedeutet, das wird ein richtig heißer Tag.
2: Genau, tatsächlich. Also aktuell, du hast es ja gesagt, merkt man schon, heute so schon an die 20 Grad. Gestern um die Uhrzeit waren es eher so 13 Grad. Trotzdem würde ich jetzt noch durchlüften empfehlen, denn kühler wird es nicht mehr, auch nicht in den nächsten Tagen. Heute Nachmittag bekommen wir dann meistens 29 bis 33 Grad. Dazu wird's schwül. Bei den allermeisten bleibt's heute aber den ganzen Tag freundlich. Nachmittags ist im Bergland ein einzelnes Hitzegewitter nicht ganz ausgeschlossen, aber ist wirklich nur die Ausnahme.
1: Aber morgen wird's dann richtig
2: intensiv. Genau. Ja, also morgen wird's richtig heiß. Zuerst einmal bekommen wir wiederum eine sehr milde Nacht. Es kühlt nicht unter 20 Grad ab. Das ist dann eine tropische Nacht. Das fühlt sich dann auch so an. Morgen tagsüber wird's dann drückend schwül mit nachmittags 33 bis 37 Grad. Also Dampfkocher, das trifft es morgen eigentlich ganz gut. Zum Sonnenaufgang morgen früh kann es dann im nördlichen NRW schon ein erstes Gewitter geben. Tagsüber ist es dann morgen aber länger freundlich. Im Laufe des Nachmittags gibt es dann mehr Quellwolken und dann auch Gewitter und die sind mitunter auch sehr kräftig. Es besteht dann Unwettergefahr, vor allem durch Starkregen, aber wie immer bei Gewittern trifft es dann auch nicht jeden.
1: Und wie immer taucht die Frage dann auf, gerade an euch auch gerichtet. Du hast gerade schon das Lüften erwähnt.
2: Ja.
1: Wenn jetzt diese Glocke über Nordrhein-Westfalen hängen bleibt mit der Hitze, hilft dann auch Querlüften mit warmer Luft oder lieber die Schotten dicht machen?
2: Ja, da streiten sich die Geister, aber grundsätzlich ist es ja schon einfach angenehm, wenn die Luft nicht im Raum steht. Aber es ist halt die Frage, ob man das tatsächlich nachmittags zur größten Hitze machen sollte. Aber grundsätzlich hilft es natürlich schon, wenn so ein leichter Windhauch weht.
1: Egal wie warm der ist. Dankeschön an Verena Leindecker. Weitere Tipps können Sie sich eigentlich selber denken, aber es gerät trotzdem immer wieder in Vergessenheit. Gerade bei älteren Leuten, was die Hausärztin in Meerbusch uns erzählt hat, Sonja Thomas, nämlich trinken wäre ganz gut bei solchen Aussichten, also Wasser oder Tee.
3: Am besten circa 1,5 Liter am Tag. Das ist meistens auch ein bisschen angepasst an Körpergewicht von jemandem und wie viel Belastung derjenige täglich hat.
1: Also Respekt wieder mal für alle, die draußen arbeiten, heute und morgen. Da ist dann vor allem ein guter Lichtschutzfaktor gefragt. Also UV-Strahlen sind halt so riskant wie nützlich.
3: Letztendlich brauchen wir alle Vitamin D und so viel Sonne haben wir halt auch leider in unserem Breitengraden nicht. Deswegen ist es auch wichtig, dass man die Mittagssonne vermeidet, in den Schatten sich verbringt und wenn, dann halt eher frühmorgens oder nachmittags dann halt eher ein bisschen Sonne sich gönnt.
1: Wir werden heute immer wieder mal einen Blick werfen auf eine wiederkehrende Beschreibung, warum die Demokratie in Deutschland gerade so ein bisschen schwachbrüstig wirkt auf Menschen, die intensiver hingucken. Die Woche, in der wir den neuen Bildungsbericht bekommen haben für Deutschland, mit einer Erkenntnis, die klingt vertraut. Deine Zukunft hängt sehr stark an der Herkunft. In Kita und Schule und Beruf ist das schon zu sehen.
4: Die Bildungsschere ist zu, wenn ein Kind auf die Welt kommt und sie öffnet sich dann bis zur Einschulung und dann wird sie nur noch unwesentlich geschlossen.
1: Sagt die Bildungsministerin Karin Prien. Herkunft, das heißt vor allem, sind deine Eltern knapp bei Kasse, dann schrumpfen deine Chancen zum Beispiel auf ein Abitur. Oder es wird später dann auch keine so steile Karriere in so großer Zahl, wie es bei jüngeren Leuten aus besser betuchten Elternhäusern abzusehen ist. Die Bildungsschere ist auch eine Schere zwischen Reich und Arm.
5: Laut offiziellen Zahlen gelten rund 13 Millionen Menschen in Deutschland als armutsgefährdet. Als arm gilt eine Person, die weniger als 60% des mittleren Einkommens hat. Konkret bedeutet das für Alleinstehende, dass sie weniger als 1.450 Euro im Monat netto zur Verfügung haben, um davon Miete, Strom, Lebensmittel und die täglichen Dinge des Alltags zu bezahlen. Besonders von Armut betroffen sind Alleinerziehende und Menschen mit Migrationsgeschichte. Im Alter steigt die Zahl sogar noch weiter an. In Deutschland lebt aktuell jede fünfte Person über 65 Jahre an der Grenze zur Armut. Es aus der Armut herauszuschaffen, wird immer schwerer, sagen Armutsforscher. Die Armut am unteren Rand verfestigt sich immer stärker, während die Zahl der Wohlhabenden weiter steigt. Die Bundesregierung kennt die Situation, denn sie gibt regelmäßig den Armuts- und Reichtumsbericht heraus. Zuletzt stand darin, dass von Menschen, die aktuell in Armut leben, nur 2,4% sagen, dass sie am gesellschaftlichen Leben teilhaben. Ursache für die Armut ist unter anderem auch die Bildungsungleichheit. Das hat zuletzt der nationale Bildungsbericht, der am Montag veröffentlicht wurde, erneut belegt. Bis heute bestimmt die soziale Herkunft eines Kindes stark, welche Chancen es auf einen sozialen Aufstieg hat.
1: Und jetzt wäre es ja zu schön, nach dem, was Lisa Seemann uns beschrieben hat, wenn wir diesen Zyklus durchbrechen könnten, wie uns das seit Jahrzehnten immer wieder angekündigt wird. Das können wir aber anscheinend nicht, sagt der Soziologe Olaf Groh-Samba von der Uni Bremen.
6: Der Aufstieg aus der Armut raus, der hat über die Zeit kontinuierlich abgenommen. Die Leute strampeln ohne Ende, die strengen sich an. Niemand ist gerne in Armut. Aber die strukturellen Bedingungen sind einfach so schlecht geworden, dass sie es einfach nicht mehr schaffen.
1: Und bevor wir jetzt lange überlegen, ist das wirklich Armut? Hören wir mal einem Mann zu aus der Praxis. Gesamtschule in Köln. 3 von 4 Kindern mit migrantischer Geschichte. 2 von 3 Haushalten, die nur durchkommen mit Sozialleistungen. Für die arbeitet Martin Siesterhenne als Schulleiter.
7: Wir erleben hier unglaublich viele Familien, die in sehr unglücklichen Wohnfeldern, viel zu kleine Wohnungen, viel zu eng, die müssen mit 2, mit 3 Kindern ein Zimmer teilen. Mütter natürlich überwiegend bedienen den Tag über 2, 3 Minijobs, damit die Familie überhaupt läuft. Und dann sind die alleingelassen. Das sehe ich auch. Das ist eine ganz erbärmliche Armut, an die wir hier erleben. Und die ist viel schlimmer als diese rein materielle Armut.
1: Und deshalb ist es interessant, ihm ausführlicher zuzuhören, wie Sie damit umgehen an der Schule. Nämlich, ich nenne es neudeutsch ganzheitlich, Martin Siesterhenne. Mein Interview mit ihm finden Sie online und hören Sie später noch hier im WDR5 Morgenecho. Gleich 3 Minuten vor 6:30. Jetzt kommt das fürs Herz, also gerade fürs einsame Herz. Wir sehen, dass die guten alten Dates wieder rauskommen aus der virtuellen Welt. Also natürlich brummen immer noch die Plattformen wie Parship und Finja. Nur entdecken die Singles jetzt auch wieder den Reiz, sich offline kennenzulernen. Ein Rahmen ist trotzdem ganz schön. Also zum Beispiel ein Lauftreff oder du bist solo, nimmst die beste Freundin mit, den besten Freund zu einem großen Event und dann sehen alle im Saal eine PowerPoint über dich und dein Leben. Love at First Slide nennt sich das. Was haben wir noch? Speed Dating. Aber im Museum. Warum nicht mehr im Netz?
8: Irgendwie ist es alles so schnelllebig. Eine Woche und dann hat man alles durch. Im Sinne von Kennenlernen, Lovebomben. Man ist gefühlt verheiratet bis hin zur Scheidung.
9: Und dann wird man geghostet.
8: Genau.
10: Sheila und Luisa haben sich gerade kennengelernt. Denn zum Thema Online-Dating kommen sie sofort ins Gespräch. Bei Gallery Crush hoffen sie auf ungewöhnliche Weise jemanden kennenzulernen. Die Idee: Speed-Dating im Museum.
11: So diese Kombination aus Kultur und Dating an einem sehr ästhetischen, ungewöhnlichen Ort, zu dem man sonst keinen Zugang hat, dass man da sich nochmal ganz anders treffen und verlieben kann und anders inspiriert ist, als wenn man jetzt einfach in der Bar sitzt.
10: Sagt Veranstalterin Fine Stamnitz. 60 Menschen haben ein Ticket ergattert, 30 Männer und 30 Frauen. Und die betreten jetzt den Veranstaltungsraum des Museums.
12: Hallo Köln! Macht doch einen Applaus!
10: Eine Drag Queen moderiert das Event.
13: Eine Runde geht 50 Minuten. Also ihr habt wirklich Zeit, euch kennenzulernen, euch auszutauschen. Und jedes Date, quasi so nennen wir das, geht 5 Minuten und es beginnt mit einem Prompt, also mit einer Frage.
10: Nach jeweils 5 Minuten wechseln die Männer den Platz. Wenn es besonders funkt, kann man sich mit seinem Gegenüber rausziehen und in die Schmuckausstellung gehen. Die erste Runde startet.
13: Wenn ihr eine Stadt wärt, welche Stadt wärt ihr? Auf der ganzen Welt kann es eine Stadt sein. 5 Minuten ab jetzt.
10: Für Luisa ist direkt klar: Vilnius.
14: Weil ich da Auslandssemester gemacht habe und ich habe mich so verliebt in diese Stadt. Die sind voll offen für junge Leute. Also so was da an Sportangeboten gibt. So,
15: ja, welche Stadt wäre es für dich?
10: Michelle und Marco haben sich schon gefunden. Sie sind alleine in der Ausstellung unterwegs.
8: Wir haben beide so ein bisschen festgestellt, dass es unten zu laut ist und dass irgendwie so ein bisschen viel ist. Und dann habe ich vorgeschlagen, dann lass uns doch hier hingehen.
9: Ein guter Rückzugsort, so in Ruhe so ein bisschen zu quatschen.
10: Währenddessen geht das Speed-Dating zu Ende.
14: War doch relativ kurz. Und dann hat sich's gerade so ergeben, dass man gut im Gespräch war. Dann kam die Musik wieder. Und am Anfang dachte ich, 5 Minuten sind relativ lang, aber irgendwie nee, geht dann doch schnell.
10: Für Luisa war liebestechnisch niemand dabei. Und bei Sheila?
8: Ob das jetzt noch so Dating-Potenzial hat, weiß ich noch nicht. So, ja, vielleicht will ich noch ein, zwei Personen ansprechen.
10: Auch wenn das nichts werden sollte, Luisa und Sheila haben Nummern ausgetauscht und wollen sich bald mal freundschaftlich treffen.
1: Und dann kann Laura Weigler mal gucken, wie die Geschichte weitergeht.
13: Rückenwind für Duisburg, weil wir sind Europas größter Stahlstandort.
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18: Es ist 6.30 Uhr. 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
19: Die Nachrichten mit Martin Groß. Guten Morgen. Die USA und Iran haben eine Absichtserklärung zur Beendigung des Krieges unterzeichnet, einen Tag früher als geplant. US-Präsident Trump unterschrieb am Abend beim Abschlussdinner des G7-Gipfels in Versailles. Irans Präsident Pezeshkian unterzeichnete digital. Katharina Fuß, WDR Washington, erklärt, was damit geklärt und was noch offen ist.
20: Durch die Unterschrift jetzt müsste die Straße von Hormuz umgehend geöffnet werden. Im Abkommen ist auch festgelegt, dass die Seeblockaden aufgehoben werden und die Kriegshandlungen eingestellt werden, auch im Libanon. Das Problem dabei ist, Israel ist ja kein Unterzeichner. Also was passiert, wenn sich Israel weigert, sich aus dem von ihnen besetzten Gebiet zurückzuziehen? Ja, und es gibt auch noch weitere Knackpunkte. Zum Beispiel muss über das angereicherte Uran im Iran gesprochen werden. Da gibt es auch noch keine Einigung. Und unklar ist auch, woher die 300 Milliarden Dollar für den Wiederaufbau im Iran genau kommen sollen, die ja im Raum stehen. Da ist von den USA und regionalen Partnern die Rede, aber sowohl US-Präsident Trump als auch sein Vize Shady Vance betonen, aus den USA kommt dafür kein Cent.
19: Mit der Unterzeichnung des Abkommens zwischen den USA und dem Iran werden auch die Pläne für einen Bundeswehreinsatz in der Straße von Hormuz konkreter. Ein solcher Einsatz kommt für die Bundesregierung allerdings nur in Frage, wenn die Kämpfe wirklich beendet sind und wenn alle Konfliktparteien dem zustimmen. Christina Nagel, WDR Berlin.
21: Um das Mandat konkret formulieren zu können, muss zudem geklärt werden, auf welcher völkerrechtlichen Grundlage es basiert. Die Bundesregierung hat angeboten, sich an der Minenräumung in der Straße von Hormuz zu beteiligen. Der Bundestag muss einem solchen Einsatz zustimmen. Eine entsprechende Abstimmung könnte nach Ansicht des Kanzlers in der letzten Sitzungswoche vor der parlamentarischen Sommerpause stattfinden. Der Einsatz selbst könnte dann schnell erfolgen. Die Bundeswehr hat bereits das Minenjagdboot Fulda und das Versorgungsschiff Mosel ins östliche Mittelmeer verlegt.
19: Der Stadtrat in Aachen hat die Bundesregierung dazu aufgefordert, die Grenzkontrollen zu den Niederlanden und Belgien auslaufen zu lassen. Eine große Mehrheit stimmte für eine entsprechende Resolution. Purvi Patel, WDR Aachen.
22: Die Aachener Politiker appellieren an die Bundesregierung, die Grenzkontrollen zu beenden. Diese seien eine Belastung für Pendler, Touristen und für die Wirtschaft in der Grenzregion. Diesen Wunsch hatte zuvor Christdemokrat Armin Laschet während der Karlspreisverleihung geäußert. Auf WDR-Anfrage sagte das Bundesinnenministerium, die Kontrollen seien weiterhin notwendig, um irreguläre Migration einzudämmen und Schleuserkriminalität zu bekämpfen. Die Binnengrenzkontrollen sind bis zum 15. September angeordnet.
19: Weitere Meldungen im Überblick. Bundeskanzler Merz hat eine positive Bilanz des G7-Gipfels gezogen. Im Interview mit den ARD-Tagesthemen lobte er insbesondere die Einigkeit der 7 führenden Industriestaaten gegenüber Russland. Auf ihrem Gipfel in Evian haben die G7-Staaten der Ukraine weitere Unterstützung zugesagt, unter anderem die Lieferung von Luftabwehrkapazitäten und anderen Waffen. In Bonn geht heute die 10-tägige UNO-Klimakonferenz zu Ende. Rund 6.500 Teilnehmer haben dort die nächste Weltklimakonferenz im November in der Türkei vorbereitet. Unter anderem haben sie an einer Initiative gearbeitet, um den Anteil von Strom am weltweiten Energieverbrauch zu steigern. Der Betrieb von Autos und Fabriken mit Strom gilt als Voraussetzung für den Ausstieg aus den klimaschädlichen Energieträgern Kohle, Öl und Gas. England ist erfolgreich in die Fußball-WM gestartet, mit einem 4:2-Sieg gegen Kroatien. Zwei Tore kamen von Stürmer Harry Kane. Zuvor hatte Portugal nur 1:1 gespielt gegen die Demokratische Republik Kongo. Immerhin gab es aber einen Rekord für Cristiano Ronaldo. Er ist jetzt mit 41 Jahren der älteste Spieler bei einer WM. Außerdem gewann Ghana mit 1:0 gegen Panama und Usbekistan unterlag Kolumbien 1:3.
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19: Im ältesten Museum von New York gibt es ab heute mehr Räume, in denen sich die Besucherinnen und Besucher mit dem Thema Demokratie beschäftigen können. Das Historical Museum eröffnet einen neuen Anbau. Denise Potzkai, WDR Kultur.
0: In den neuen Räumlichkeiten soll es um die Geschichte und Zukunft der Demokratie in den USA gehen. Gezeigt werden Kunstwerke und Fotografien, aber auch historische Gegenstände, wie zum Beispiel der Holzstuhl, auf dem George Washington gesessen hat, als er erster Präsident der USA wurde. In 2 Jahren soll dann auch das American LGBTQ+ Museum dort einziehen. Der neue Anbau in New York gilt als besonderer Meilenstein, unter anderem deshalb, weil viele Trump-Kritiker die Demokratie als bedroht ansehen. Die Regierung hatte zuletzt unter anderem die Rechte der LGBTQ-Community stark eingeschränkt.
19: Das Wetter in Nordrhein-Westfalen, der Tag beginnt sonnig und so bleibt's auch. Nur im Bergland sind am Nachmittag ganz vereinzelt Schauer möglich. Es wird heiß, in Schwerte 30 Grad, in Aalen 31 Grad und in Frechen 33 Grad. Morgen wird's mit bis zu 37 Grad noch heißer und drückend schwül, mit teils unwetterartigen Hitzegewittern am Nachmittag. Das war WDR aktuell. 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A4 Köln Richtung Aachen, zwischen Dreieck Heumau und Kreuz Köln Süd, Baustelle. Sie brauchen 10 Minuten länger. 4 Kilometer stockender Verkehr. Die A40 Duisburg-Essen ist zwischen Mülheim-Winkhausen und Mülheim-Heißen in beiden Richtungen bis Montag gesperrt und A555 Bonn Richtung Köln zwischen Köln-Godorf und Kreuz Köln-Süd dauert es 10 Minuten länger, 5 Kilometer stockender Verkehr.
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2: Ihr Info-Espresso zum Start in den Tag heute mit Uwe Schulz. Ich freue mich, dass Sie da sind. Wir sind nur nicht so kurzatmig wie die Push-Nachrichten auf dem Handy. Das werden Sie in 10 Minuten wieder merken, wenn wir neu in den Blick nehmen, was gestern nur am Rande Thema war bei der Fußball-Weltmeisterschaft, als Portugal ein 1:1 geschafft hat. Mehr nicht gegen Kongo, die Demokratische Republik. Da haben wir von der Sorge gehört, die Begeisterung in der Heimat über diesen Punkt könnte die Epidemie wieder anfachen, wenn die Leute reichlich auf die Straße strömen und zusammenkommen. Sie erinnern sich, in der Region wütet immer noch das Ebola-Virus, seit Ende April schon. Und viele haben es aus dem Blick verloren. Wir nicht. Gleich die frischen Eindrücke des Tropenmediziners Maximilian Gärtler von der Charité. Jetzt fühlen wir aber erstmal der Weltwirtschaft den Puls. Also dem Teil, der bis gestern Gipfeltreffen hatte in Evian. Wie war G7, Herr Merz?
3: Wir sind auseinandergegangen mit einer Einigkeit untereinander, den G7-Staaten, europäisch, atlantisch, Japan, wie ich es im letzten Jahr nicht wahrgenommen habe und wie es auch das ganze Jahr dazwischen nicht war.
23: Das Friedensabkommen mit dem Iran, das am Freitag in der Schweiz unterzeichnet werden soll, lobte der Kanzler ausdrücklich. Der Iran sei massiv geschwächt, der Terrorismus in der Region eingedämmt und auch die Fähigkeit des Iran, Nuklearwaffen zu erlangen, auf Jahre oder möglicherweise sogar für immer beschnitten.
3: Die Straße von Hormuz wird, jedenfalls nach dem, was wir wissen und was auch die amerikanische Regierung uns heute und gestern gesagt hat, im Verlauf der nächsten Tage wieder vollständig geöffnet, auch ohne Gebühren. Und das ist nicht nur für die Preise in Europa wichtig, das ist für die Verfügbarkeit von Öl und Gas in Asien wichtig, denn das hat ja mit die Preise auch in Europa nach oben getrieben.
23: Mit Blick auf die brisante Lage im Libanon warnte der deutsche Bundeskanzler Israel vor einer erneuten Eskalation im Kampf gegen die Hisbollah. Israel, so Merz, dürfe dort nicht zum Konflikttreiber werden. Das wiedererlangte Interesse des US-Präsidenten am Ukraine-Krieg begründete der Kanzler auch mit dem Druck der übrigen G7-Staaten auf den US-Präsidenten, die Ukraine finanziell und militärisch zu stärken.
3: Und am Beispiel des Iran haben wir Trump deutlich gemacht, so geht es. Und nur aus einer Position Position der Stärke heraus wird Russland einsehen, dass es keine Chance hat, diesen Krieg militärisch zu gewinnen. Und da sind wir ein großes Stück weitergekommen in der Übereinkunft in dieser Vorgehensweise.
23: Die Botschaft auch an Moskau sei klar, sagte Merz in der ARD. Russland werde den Krieg nicht gewinnen und sollte deshalb an den Verhandlungstisch kommen.
1: Ja, und das Interessante bei diesem G7-Gipfel könnte gewesen sein, auch nach dem Anruf von Georg Schwarte, dass Donald Trump sich jetzt möglicherweise wieder mehr committed, wie es neudeutsch heißt, was den Konflikt mit Russland angeht, weil er ja nun für einen stabilen Frieden am Golf auch Unterstützung vielleicht gebrauchen könnte. Also ein Geben und Nehmen, das erhoffen sich viele als ein Ergebnis dieses G7-Gipfels, von dem Friedrich Merz sagt, ist hier ganz gut gelaufen. Was sagen die anderen?
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1: Also, am Ende stand nun wie eine Schlusspointe dieser Text mit 14 Punkten, die wir später auch nochmal intensiver angucken werden. Was wird nun zwischen Iran, Israel, Libanon und den Vereinigten Staaten? Aber jetzt bleiben wir erstmal mit Jan Jakob los bei den Bilanzen zum Gipfel in Evian. War das nun ein erfolgreicher G7-Gipfel oder nicht?
4: Ja, da sind die Meinungen gespalten. Also es gibt einige, die in diesem G7-Treffen schon einen Erfolg sehen. Der Kollege der Süddeutschen Zeitung etwa, der meint, es sei bemerkenswert, dass Trump sich gegen den russischen Präsidenten gestellt habe. Zitat, die G7 konnten eine Erklärung verabschieden, die fast so klang wie in früheren Zeiten. Der von Russland überfallenen Ukraine wurde unerschütterliche Unterstützung für die Verteidigung ihrer Freiheit, Souveränität und territorialen Integrität zugesagt. Ihr wurde weitere Militärhilfe versprochen. Russland indes wurden neue Sanktionen angedroht. Das ist keine Wiederauferstehung des alten Westens, aber es hilft der Ukraine ungemein. Und da geht auch die Kollegin des Redaktionsnetzwerk Deutschland mit. Trump sei offensichtlich so sehr auf internationale Rückendeckung angewiesen, dass er sich beim Thema Ukraine beweglich zeigt. Sollte es mit diesem G7-Gipfel tatsächlich einen Schub für Frieden im Iran und in der Ukraine gegeben haben, dann sei das viel mehr, als man im Vorfeld erwarten konnte.
1: Jetzt komme ich nochmal zurück auf dieses Geben und Nehmen. Also wir haben formuliert gehört, auch von Friedrich Merz schon seit Wochen, wenn es euch gelingt, da den heißen Konflikt zu beenden an der Straße von Hormus, dann können wir natürlich auch drüber nachdenken, Marine zum Beispiel mit einzusetzen, um die Lage da zu stabilisieren, wer auch immer dann da zum Einsatz käme. Ist das so der Teil des Deals? Donald Trump engagiert sich mit der Wehr für die Ukraine und die anderen gehen mehr auf die Stabilisierung am Golf ein?
4: So sehen das einige. Julia Borutta zum Beispiel, ARD-Korrespondentin in Paris, sie meint auch, dieser Gipfel war ein Erfolg und zwar ausgerechnet eben wegen Trump, weil der eben dieses Iran-Abkommen da im Gepäck hatte und somit offen gewesen sei, sich auf verschiedenen Feldern dann auch zu bewegen. Sie glaubt, ja, der G7-Gipfel, der könnte die Wende gewesen sein, gibt aber eben auch zu bedenken, die Lage in der Ukraine, die Lage im Iran und auch Europas Verhältnis zu Trump bleiben fragil und ähnliche Lesart auch im Handelsblatt. Hier heißt es, der US-Präsident brauche jetzt noch ein paar Freunde an seiner Seite, Freunde, die sein Friedensabkommen mit dem Iran politisch unterstützen, um seine krachende Niederlage als diplomatischen Sieg verkaufen zu können. Zitat, dadurch haben die Europäer plötzlich einen Hebel in die Hand bekommen, mit dem sie den US-Präsidenten bei der Ukraine-Politik auf ihren Kurs bringen konnten, was in Evian auch gelang. Der G7-Gipfel ist deshalb ein Hoffnungsschimmer in geopolitisch dunklen Zeiten.
1: Nö, sagen andere.
4: Nö, sagen andere. Die Autorin der Taz etwa meint, die G7 diene nur noch als verzweifelter Versuch Europas, die Partnerschaft mit den USA zu retten. Zitat, parallel zum Gipfel hat Europa nun dem US-Handelsdeal zugestimmt, wonach europäische Hersteller ihre Produkte in den USA mit Zollaufschlag verkaufen müssen, während Waren aus den USA für 0 Euro Zoll auf den EU-Markt kommen können. Und weitere Kritik in der Taz, massive Kürzung der Entwicklungsgelder, Verschärfung der Schuldenkrise in vielen Ländern und der Umgang der G7 damit vor allem gegenüber den afrikanischen Staaten. Und dann abschließend nochmal der Blick in die Zeit, die titelt online im Feuilleton. Die letzte Phase der Trauer ist Akzeptanz, finde ich ganz schön, auch wenn man auf den ersten Blick in Evian den Versuch sehe, die politischen Wahlverwandtschaften namens der Westen nochmal in ein rechtes Licht zu rücken. Wer sich die Bilder des Gipfels genau anschaue, der merke, dass man es doch mit einer zerrütteten Familienkonstellation zu tun hat.
1: Ach, da war wieder eine Metapher, die was mit Beziehung zu tun hatte. Jan Jakob los mit der Medienschau, die es auch auf Abruf gibt. Nach G7 ist vor dem EU-Gipfel, auf den gehen wir ein, gleich nach Ingrid Michaelsson. Be okay.

0: Die Nummer ist jetzt aber auch schon 18 Jahre, also richtig viel habe ich von Ingrid Michaelson nicht mehr gehört. Aber schön, dass sie mal wieder aufgetaucht ist. Jetzt sind wieder WDR5 Morgenecho in ihr Ohr. Ich habe es erwähnt, Gipfel der G7 ist gerade zu Ende und 6:45 wird Zeit zu sagen, der nächste Gipfel geht schon los. 6 Uhr heute Abend in Brüssel. Diesmal nur die Spitzenkräfte der Europäischen Union.
1: Geplant ist ein hastiger Parcours durch fast alles, bei dem sich die EU-Spitzen nicht so ganz einig sind. Das bedeutet kein Wohlfühlgipfel. Gefragt ist Nervenstärke. Manfred Weber, der mächtige Fraktionschef der christdemokratischen EVP-Fraktion, hat den EU-Spitzen schon gestern eine Botschaft mitgegeben, die für sie nichts Neues bedeuten dürfte.
2: It's crisis times and people asking us for one thing and that is to provide security.
1: Handeln in Krisenzeiten, Europa sicherer machen, auch wirtschaftlich. Geht es nach Frankreich, dann muss die EU völlig umdenken, sich von allen trennen, die nicht zur eigenen Handelsstrategie passen, vor allem von China. Laut EU-Kommission liegt das Handelsdefizit bei mehr als 350 Milliarden Euro. Europa kauft viel mehr in China ein als umgekehrt. Geht es nach Deutschland, dann wird Europa vorsichtiger sein mit Blick auf kritische Rohstoffe. Hier sei die EU noch zu sehr abhängig von China, heißt es in Berlin. VW, BASF und Siemens haben Milliarden in China investiert. Ein Handelskrieg käme nicht nur ungelegen, sondern könnte auch Investitionen gefährden. Frankreich im Schutzmodus, Deutschland in Vergeltungsangst. Die beiden großen Nachbarn im China-Clinch. Oder wird man am Ende das hören, was schon mal zu hören war?
3: Ich freue mich, dass Emmanuel Macron und ich wie fast immer einig sind.
1: China bleibt ein entscheidender Partner. Der Begriff entscheidend wird oft gebraucht in Brüssel in diesem Zusammenhang mit wechselhafter Bedeutung zwischen wichtig und bedrohlich.
4: We have reached an inflection point.
1: Wir haben einen Wendepunkt erreicht, erklärte EU-Kommissionschefin Ursula von der Leyen bei ihrem letzten China-Besuch. In Brüssel wird es heute um das gehen, was für die europäische Politik daraus folgt.
2: China remains a critical partner,
1: erklärte der zuständige EU-Kommissar Maroševkovič dazu im EU-Parlament. Die Kommission stimmt den Gipfel auf eine härtere Gangart in der Handelspolitik ein.
0: Das steht also auf der To-Do-Liste heute und morgen, was Andreas Mayer-Feist zusammengefasst hat. Immer wieder die politische Strategie der Lage anpassen, das ist schwer genug. Das haben wir in den letzten 8 Jahren gesehen, als es darum ging, in der Europäischen Union die Fortschritte bei der Pflanzenzucht abzubilden in den Regelungen, die wir am Ende alle dann auch im Supermarkt hoffen vorzufinden. Als Etikett zum Beispiel, da ist Gentechnik drin in dem Produkt. Pflanzenzucht macht es jetzt möglich, sie härter anzulegen für Extremwetter oder robuster gegen Schädlinge. Und das auch inzwischen mit anderen Mitteln, als das noch vor ein paar Jahren der Fall war. Also jetzt innerhalb der Pflanze auch Gensequenzen zu manipulieren, hat sich verändert. Also sagt die EU, müssen wir auch die Vorschriften nochmal neu durchgucken. Im Alltag dürften die neuen Regeln in 2 Jahren ankommen. Diese hier.
5: Zukünftig müssen nicht mehr alle gentechnisch veränderten Lebensmittel als solche gekennzeichnet werden. Auch aufwendige Umweltprüfungen sollen in bestimmten Fällen wegfallen. Dabei geht es um Lebensmittel, die nach neuen gentechnischen Verfahren entwickelt werden. In diesen Verfahren werden nicht, wie bei der herkömmlichen Gentechnik, pflanzenfremde Stoffe eingeführt, sondern pflanzeneigene. Im Prinzip gilt das als Fortschritt, weil das zu widerstandsfähigeren Pflanzen führt, die aus eigenem Genmaterial bestehen. Das sehen auch die Kritiker so. Sie hatten aber gefordert, dass der gentechnische Eingriff auch beim Endprodukt im Supermarktregal sichtbar sein muss. Das wird nun nur auf das Saatgut beschränkt bleiben. Umstritten war auch die Patentierung der neuen Verfahren. Sie bevorzuge Großunternehmen und lasse keine Chance für kleine Landwirtschaften, sagen die Kritiker. Sie konnten sich aber mit ihren Änderungsanträgen in der Schlussabstimmung im Europäischen Parlament nicht durchsetzen. Die Befürworter verwiesen erneut auf die Möglichkeiten, die die neuen Züchtungstechnologien den Landwirten bieten. Die Änderungen sollen ab Mitte 2028 gelten.
0: Und dann wird Thomas Spickhofen uns bestimmt noch den weiteren Stand der Debatte abbilden können als Europareporter. Gleich 10 Minuten vor 7. Schön, dass Sie bei WDR 5 sind. Auch wenn das, was wir jetzt zu besprechen haben, Sie eher bedrücken dürfte. Aber wir haben zu Anfang hin bekommen, das immer wieder im Bewusstsein zu halten. Und wir werden damit nicht aufhören. Es ist Tag 55, nachdem im Zentrum Afrikas wieder Ebola ausgebrochen ist. In der Demokratischen Republik Kongo. Tag 33, nachdem die Weltgesundheitsorganisation den internationalen Notstand erklärt hat. Deshalb die deutsche Gesundheitsministerin im Bilde schon Mitte Mai, Nina Waken.
6: Vor allem handelt es sich bei dem jetzt zirkulierenden Stamm um einen Erreger, für den es noch keine antiviralen Therapien oder Impfungen eben gibt. Insofern ist man da auch besonders vorsichtig.
0: Gut 800 Fälle sind dokumentiert bis heute allein in der Demokratischen Republik Kongo. Ich habe schon erwähnt, allein die Feiern rund um den kleinen Erfolg bei der Fußball-Weltmeisterschaft im ersten Spiel machen manche Leute schon wieder nervös, dass diese Epidemie dadurch neue Nahrung bekommt. Jeder vierte Patient ist bislang gestorben. Uganda hat es auch getroffen, direkt nebenan. Und trotzdem scheint diese Epidemie aus unserem Blickfeld verschwunden zu sein. Ich habe den Tropenmediziner der Charité gesprochen, Maximilian Gärtler, Facharzt für Epidemiologie. Er engagiert sich auch bei Ärzten ohne Grenzen. Und sag mir am Telefon.
7: Ja, also ich war ja eher erstaunt, dass es so stark in den Fokus mal wieder gekommen ist. Das ist jetzt zwar nicht erstaunlich, wenn man sich die Größe und Dramatik von diesem Ausbruchsgeschehen klar macht, aber der Ostkongo ist ein Gebiet, in dem wir seit Jahrzehnten eine hohe Sterblichkeit und großes Elend sehen durch die politische Instabilität, die militärischen Konflikte, die fast nicht vorhandene Gesundheitsversorgung in vielen Regionen. Wir haben dort jedes Jahr Epidemien durch Cholera, Masern, Malaria. Und auch jetzt sterben wahrscheinlich im Moment mehr Leute durch Cholera und Malaria in der Region als durch Ebola.
0: Wir haben in der ARD immer wieder Reportagen realisiert, die auch die Arbeit der Pflegekräfte und ihrer Kolleginnen und Kollegen zeigen. Die sind teilweise unter Druck, weil in den Epidemiegebieten manche sagen, ihr verbreitet Hysterie und Angst, es ist völlig grundlos. Können Sie sich das erklären?
7: Also, ich wäre weit davon entfernt, mir zu behaupten, mir alles zu erklären zu können, was in der Region läuft. Die Bevölkerung fühlt sich ohnehin laufend bedroht durch bewaffnete Akteure, durch Erkrankungen, für die es kaum adäquate Gesundheitsversorgung gibt in der Region. Ebola ist für die ein zusätzliches Problem, aber das empfinden viele wahrscheinlich nicht als das Schlimmste.
0: Sie haben mitgewirkt, Fachkräfte in der Region auch zu qualifizieren, um mit solchen Ausbrüchen klarzukommen. Wissen Sie jetzt schon, ob diese Zusammenarbeit geholfen hat bei der Bewältigung bis hierhin?
7: Also bei Ärzte ohne Grenzen gehen wir davon aus, dass wir am Anfang der Arbeit stehen hier weiterhin. Wir haben jetzt zwar in der Region etwa 600 Leute ausschließlich für die Ebola-Bekämpfung, Behandlung von Patienten und Patientinnen, aber auch andere Tätigkeiten im Einsatz. Aber das Bild ist ja noch so unübersichtlich im Moment, dass man eigentlich nicht gut sagen kann, wie lange das noch geht. Wir sehen im Moment nur, dass die Kapazitäten vor Ort bei weitem nicht ausreichen. Also die Kapazitäten an weitergebildetem Personal, an Diagnostik, an Isolier- und Behandlungseinrichtungen und was es noch braucht dafür.
0: Was an Tragik wäre vermeidbar gewesen, denken Sie?
7: Nun, die Gesundheitsversorgung ist ja auch nur ein jetzt besonders auffällig fehlendes Element staatlicher Daseinsfürsorge sozusagen. Die Menschen haben keine Sicherheit für Leib und Leben. Viele Straßen sind unsicher. Es gibt laufend Checkpoints. Der größte Teil der Bevölkerung hat Vertreibungserfahrungen in den letzten Jahren. Da ist die Gesundheitsversorgung eben nicht allein, aber wir wissen, dass wenn man eine bessere Versorgung für die an Ebola-Fieber Erkrankten schafft, dass man dann die Sterblichkeit zum Beispiel deutlich senken kann. Wenn man sich um andere Infektionen kümmern kann, wenn man Fieber senken kann, wenn man kreislaufstabilisierende Maßnahmen ergreifen kann und so.
0: Ebola hat verschiedene Varianten. Manche sind dramatisch viel bedrohlicher für den menschlichen Organismus als andere. Gibt es Anzeichen der Hoffnung, dass irgendwann eine Schutzimpfung bereitstehen könnte?
7: Das ist gerade zu den Viren, die das Ebola-Fieber hervorrufen können, wirklich wichtige Frage und ganz schwieriger Punkt. Wir haben jetzt ja einen zugelassenen Impfstoff seit etlichen Jahren schon gegen das, was man heute als Ebola-Virus bezeichnet. Das Bundibugyo-Virus, eng verwandt, das jetzt diesen Ausbruch, der im Grunde gleichen Erkrankungen hervorruft, da haben wir keinen Impfstoff, keine Medikamente, mit denen man das Virus direkt im Körper bekämpfen kann. Das beklagen wir und das ist auch wirklich erschütternd angesichts der Tatsache, dass wir schon zweimal Ausbrüche hatten durch dieses Virus und dass wir 2014 bei der großen Ebola-Epidemie ja gesehen haben, was passieren kann, wenn man unbewaffnet sozusagen dieser Epidemie gegenübersteht.
0: Der Ebola-Epidemie, die immer noch nicht gut einzudämmen ist. So hat es uns Maximilian Gärtler beschrieben als Facharzt für Epidemiologie und als Truppenmediziner der Charité, der schon oft zusammengearbeitet hat mit Fachkräften, auch im zentralen Afrika, zum Beispiel mit Ärzte ohne Grenzen. Wir sind übrigens verabredet in einer guten Dreiviertelstunde mit unserer Korrespondentin in der Region. Sie wird uns auch schildern, ihre Eindrücke, wie nun das Gesundheitsmanagement gelingt.
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9: Mama, du weißt auch nicht alles. Du musst auch die KI fragen, sagt ein Mädchen aus der 2. Klasse zu seiner Mutter. Die Mutter erzählt davon in einer Runde. Ist doch erstaunlich. Bereits in der 2. Klasse gehört für manche Kinder künstliche Intelligenz ganz selbstverständlich zum Alltag. Und das ist erst der Anfang. Auch wenn KI für viele schon zum täglichen Werkzeug geworden ist, ich glaube, dass wir die tiefgreifenden Entwicklungen heute noch gar nicht fassen können, die künstliche Intelligenz mit sich bringt. Ich stimme dabei weder in den Chor derer ein, die vor allem die Gefahren beschwören, noch in den Chor, der die unfassbaren Chancen besingt. Mir ist etwas anderes wichtiger. Bei all dem Staunen und bei allen Befürchtungen, die neue Technologien mit sich bringen, darf nicht untergehen, dass keine Maschine einen Menschen ersetzen kann, nur weil sie seine Arbeitsleistung ersetzt. Sicher, das klingt selbstverständlich, aber ist es das wirklich? Ich erlebe bei anderen und bei mir selbst, wie stark Menschen ihren Wert über das definieren, was sie tun und leisten. Nicht nur im Beruf, sondern auch im Freundeskreis und in der Familie. Wie hat sich wohl die Mutter gefühlt, als ihre Tochter sagte, sie wisse nicht alles, sondern müsse immer die KI fragen? Ein Kind, das gerade schreiben lernt, erkennt Grenzen und spricht sie aus. Wie mag sich erst ein Mensch fühlen, der über Jahrzehnte mit seinen Händen und seinem Geist Aufgaben erfüllt hat, und jetzt macht das eine Maschine oder eine App? Da berührt Technik plötzlich etwas sehr Menschliches. Identität, Selbstwert, Zugehörigkeit. Gerade deshalb ist es für mich unverzichtbar, mir bewusst zu machen, beim Menschen kommt es nicht zuerst darauf an, was er leistet, sondern dass es ihn gibt. Und dass es gut ist, dass es ihn gibt. Was hilft, damit Menschen sich nicht überflüssig fühlen in einer Welt voll smarter Systeme? Beziehungen. Ein Mensch, der sich angenommen weiß und regelmäßig mit anderen spricht, wird sich weniger schnell durch Technik bedroht fühlen. Dazu gehören kleine, aber entscheidende Haltungen. Echte Aufmerksamkeit statt bloßer Effizienz. Lob, das nicht an Ergebnisse gebunden ist. Unsicherheiten gemeinsam aushalten, ohne sie sofort mit einer schnellen Antwort zuzukleistern. Und ich denke, es hilft, wenn Menschen Rituale pflegen, die dem Nutzen keinen Vorrang geben. Miteinander essen, zuhören, erzählen. Was bestimmt auch hilft, eine neue Kultur des Nichtwissens zu üben. Ich weiß es nicht. Lass es uns herausfinden. Und selbst wenn die KI eine Antwort hat, was bedeutet sie für uns? Eine Frage wird im KI-Zeitalter umso wichtiger. Lasse ich Menschen erleben, wie bedeutsam sie sind? Nicht nur für mich, sondern grundsätzlich? Zeige ich Kindern, dass ihr Wert nicht von Noten abhängt? Älteren, dass ihre Lebenserfahrung zählt? Kolleginnen und Kollegen, dass ihre Präsenz wichtig ist? Selbst dann, wenn eine Maschine einen Teil der Arbeit schneller erledigt? Ich will mir angewöhnen, einfach im Alltag öfter Sätze zu sagen wie »Schön, dass du da bist«. »Danke, dass du dir Zeit nimmst«. »Was hat dich heute berührt?« Solche Worte verändern Räume. Sie erinnern daran, dass Würde nicht verdient werden muss. KI wird wachsen in Fähigkeiten, in Reichweite, in Selbstverständlichkeit. Aufgabe aller Menschen ist, mitzuwachsen in Menschlichkeit. Denn die vielleicht wichtigste Kompetenz der Zukunft ist nicht, alles zu wissen, sondern die Kunst, ein Mensch zu sein. Manuel Glashörster aus Delbrück.
8: 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Es ist 7 Uhr. 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
10: Die Nachricht mit Martin Groß. Guten Morgen. Früher als erwartet haben die USA und der Iran ihr Rahmenabkommen zur Beendigung des Krieges unterzeichnet. US-Präsident Trump unterschrieb am Abend beim Abschlussdinner des G7-Gipfels in Versailles. Irans Präsident Pezeshkian unterzeichnete digital. Damit gibt es Hoffnung, dass die blockierte Straße von Hormus schnell freigegeben wird. Bundeskanzler Merz zeigte sich im Interview mit den ARD-Tagesthemen zuversichtlich.
11: Die Straße von Hormuz wird, jedenfalls nach dem, was wir wissen und was auch die amerikanische Regierung uns heute und gestern gesagt hat, im Verlauf der nächsten Tage wieder vollständig geöffnet, auch ohne Gebühren.
10: Was die USA und der Iran noch vereinbart haben, fasst Benjamin Weber für WDR aktuell zusammen.
12: Die USA wollen eingefrorene Vermögenswerte freigeben. Außerdem sollen alle Sanktionen aufgehoben werden. Die Voraussetzung dafür ist, dass sich Teheran und Washington innerhalb von 60 Tagen auf ein endgültiges Friedensabkommen einigen. Auch Wiederaufbauzahlungen sollen in dieser Phase besprochen werden, in Höhe von mindestens 300 Milliarden US-Dollar. Was das Atomprogramm angeht, so erklärt Iran im Text des Abkommens lediglich erneut, niemals eine Atomwaffe anzustreben. Der Rest ist noch Verhandlungssache.
10: Wer als Bürgermeister und Landrätin Politik macht, ist immer noch häufig Ziel von Hass und Gewalt. Das zeigen Zahlen der neuen bundesweiten Anlaufstelle. Dort melden sich im Schnitt jeden Monat 14 Ratsuchende. Jan Zimmermann, WDR Berlin.
13: Zu den häufigsten Delikten zählen Beleidigungen, Sachbeschädigungen, Nötigungen und Bedrohungen. In 85 Fällen wurden im vergangenen Jahr Amts- und Mandatsträger Opfer von Gewalt. Die meisten Betroffenen melden sich nicht gleich beim ersten Vorfall bei der sogenannten starken Stelle, wie die Hotline heißt. Laut Innenministerium handelt es sich oft um eskalierte Konflikte mit einer längeren Vorgeschichte. Im vergangenen Jahr war die Zahl der Straftaten gegen Amts- und Mandatsträger gegenüber 2024 zwar leicht zurückgegangen, aber mit fast 5.800 Fällen immer noch höher als in früheren Jahren.
10: In Bedburg planen Stadt- und Erftverband einen besseren Schutz vor Überschwemmungen durch Starkregen. Dabei geht es um eine Neubausiedlung, die im vergangenen Herbst schwer beschädigt wurde, obwohl sie als hochwassersicher eingestuft war. Stefan Pesch für WDR aktuell.
14: Es geht um den Ausbau des sogenannten Hohenholzer Grabens. Ein Entwässerungsgraben mit Verbindung zur Erft. Der verläuft genau zwischen der Siedlung mit ihren rund 130 Häusern und einer benachbarten Tagebauhalde. Das ist in Bedburg die etwa 100 Meter hohe Kasterer Höhe. Bei dem Starkregen schossen große Mengen an Schlamm und Wasser von der Kasterer Höhe in die Siedlung. Der Hohenholzer Graben war völlig überfordert, auch weil er stellenweise durch Röhren verengt wird. Die sollen nun weg. Der Graben soll leistungsfähiger werden, sagt der Erftverband.
10: Weitere Meldungen im Überblick. Der Stadtrat in Aachen hat sich am Abend mit großer Mehrheit gegen die Grenzkontrollen zu den Niederlanden und zu Belgien ausgesprochen. Sie seien eine Belastung für Pendler und die Wirtschaft in der Grenzregion und sollten schnellstmöglich beendet werden. Die Bundesregierung hatte die Kontrollen im September 2024 angeordnet, um unerlaubte Einreisen stärker einzudämmen. Im englischen Sherwood Forest ist der wohl berühmteste Baum abgestorben. Eine uralte Eiche, unter der Robin Hood Schutz gesucht haben soll. Der Baum hatte im Frühjahr schon keine Blätter mehr ausgebildet. Jetzt haben Experten festgestellt, dass das Wurzelsystem der sogenannten Major Oak in Nottingham zerstört ist. Bei der Fußball-WM haben jetzt alle Mannschaften einmal gespielt. Zum Abschluss gab es einen 3:1 Sieg Kolumbiens gegen WM-Neuling Usbekistan. Mitfavorit England gewann mit 4:2 gegen Kroatien. Stürmer Harry Kane traf zweimal bei der WM-Premiere von Trainer Thomas Tuchel. Gepatzt hat Portugal gegen die Demokratische Republik Kongo, reichte es nur zu einem 1:1. Außerdem gewann Ghana mit 1:0 gegen Panama.
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10: Die Geschichte um den gestrandeten Buckelwal in der Ostsee kommt ins Theater. Ab Mitte Juli wird im Hamburger Ernst-Deutsch-Theater ein Stück aufgeführt. Der Regisseur kündigt eine Mischung aus Performance, Konzert, Messe und öffentlicher Selbstbefragung an. Begleitet wird der Theaterabend von der Berliner Band Tulpe, die den Song »Sprengt den Wal« veröffentlicht hatte. Im Anschluss an die Aufführung ist ein Gespräch geplant mit der Tierärztin der privaten Initiative, die den Wal retten wollte. Der Titel des Abends: Die Hope stirbt zuletzt. Der Wal hatte wochenlang vor der Küste festgelegen, wurde dann in die Nordsee gebracht und starb. Das Wetter in Nordrhein-Westfalen. Der Tag beginnt sonnig und so bleibt es auch. Nur im Bergland sind am Nachmittag ganz vereinzelt Schauer möglich. Es wird heiß. In Dorsten 30 Grad, in Warburg 31 Grad und in Bonn 33 Grad. Morgen wird es mit bis zu 37 Grad noch heißer und drückend schwül mit teils unwetterartigen Hitzegewittern am Nachmittag. Und auch am Samstag bleibt es schwül heiß und gewittrig. 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A3 Oberhausen Richtung Köln zwischen Kreuz Oberhausen West und Kreuz Kaiserberg dauert es 10 Minuten länger. 5 Kilometer stockender Verkehr wegen Bauarbeiten. A4 Köln Richtung Aachen zwischen Dreieck Holmer und Kreuz Köln Süd Baustelle. Es dauert eine Viertelstunde länger. 6 Kilometer stockender Verkehr. Die A40 Duisburg-Essen ist zwischen Mülheim-Winkhausen und Mülheim-Heißen in beiden Richtungen bis Montag gesperrt. Und A555 Bonn Richtung Köln zwischen Köln-Godorf und Kreuz-Köln-Süd dauert 10 Minuten länger, 5 Kilometer stockender Verkehr.
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0: Donners, ich habe keine Stimme. Doch, kleinen Moment, ich versuche sie mal eben. Da war ein kleines Fröschlein. Ein Krümel auf der Glottis. Ich habe ihn weggeräuspert. Also, wir sind die Update für den Donnerstag. Ich bin Uwe Schulz und wieder bei Stimme. Natürlich haben wir die Neuigkeit der Nacht, die Martin gerade schon erwähnt hat, mit im Fokus, dass die USA jetzt den Wortlaut veröffentlicht haben, ihre Absichtserklärung mit Iran. Da steht drin, unter anderem, gleich an Punkt 1, sofortige und permanente Beendigung aller Militäroperationen an allen Fronten, einschließlich Libanon. Das muss uns nach Israel führen mit der Frage, weiß Premier Netanyahu davon? In einer Viertelstunde fragen wir nach bei unserer Korrespondentin auch, wie es jetzt weitergehen könnte in diesem Konflikt, an dieser Front. Jetzt gehen wir aber erstmal nach Frankreich, um zu klären, wie dieses Papier eigentlich in die Welt gekommen sein dürfte. Denn im Grunde war der Gipfel der G7 schon durch und Friedrich Merz konnte bis zu dem Zeitpunkt, also da war die Sonne noch zu sehen, im Gespräch mit der ARD über das hinaus, was wir gerade in den Nachrichten gehört haben, unter anderem das hier texten, was mit der Straße von Hormuz zu tun hatte.
11: Und das ist nicht nur für die Preise in Europa wichtig, das ist für die Verfügbarkeit von Öl und Gas in Asien wichtig, denn das hat ja mit die Preise auch in Europa nach oben getrieben. Also es gibt Anlass zur Zuversicht, dass diese Straße wirklich wieder für den Schiffsverkehr vollständig und gebührenfrei geöffnet wird.
0: Mhm. Wir werden mal gucken, wie sich die Ölpreise dann entwickeln. Jetzt erstmal Julia Borutta, die rekonstruiert, was über Nacht eigentlich war.
15: Es muss schon spät in der Nacht gewesen sein, als Präsident Trump noch im Spiegelsaal von Versailles seinen dicken Filzer zückte und seine Unterschrift unter das Iran-Abkommen setzte. Ein Schritt, der zeigt, dass er die konkrete Umsetzung der Absichtserklärung jetzt dringend voranbringen will. Nach der ihm eigenen Dialektik hatte er kurz zuvor noch drastische Drohungen gegen den Iran ausgesprochen, ausgerechnet am Ende des so harmonischen und fruchtbaren G7-Gipfels in Evian. Unser Iran-Abkommen ist nur eine Absichtserklärung und wenn nötig, dann beschießen wir sie eben wieder, werfen ihnen Bomben auf die Köpfe. Trumps G7-Partner dürften erleichtert sein, dass der Präsident das Abkommen nun schon unterzeichnet hat. Ein weiteres Zeichen dafür, dass Trump, der den Krieg angezettelt hatte, nun zur Diplomatie und vielleicht sogar zum Multilateralismus zurückkehren will. Das zumindest hofften seine Partner beim G7-Gipfel. So hatte etwa Kanzler Merkel zum Abschluss gesagt.
11: Es ist das erste Mal überhaupt seit dem Amtsantritt von Präsident Trump, dass wir bei einem G7-Gipfel eine gemeinsame Erklärung abgeben und eine gemeinsame Sprache finden zu den großen außen- und sicherheitspolitischen Fragen unserer Zeit. Das finde ich ist wirklich ein Erfolg.
15: Auch Frankreichs Präsident Emmanuel Macron feierte die neue Einigkeit, die dazu geführt habe, dass man eine starke gemeinsame Erklärung zur Ukraine abgeben konnte. Es ist das erste Mal, dass wir eine solche Übereinstimmung beim G7-Gipfel erreichen. Das erste Mal, dass wir so klare Schlussfolgerungen ziehen. Das ist ein echter Fortschritt und eine Bedingung dafür, dass wir erfolgreich und wirksam für den Widerstand der Ukraine bleiben. Man will die ukrainische Flugabwehr stärken und Kiew mehr Möglichkeiten für den Einsatz von Langstreckenwaffen geben. Auch hat Trump sich offen dafür gezeigt, die Ölsanktionen gegen Russland wieder in Kraft zu setzen, sollte sich die Iran-Absichtserklärung als tragfähig erweisen. Doch mittlerweile ist diese veröffentlicht worden. Darin sichert Iran die mautfreie Durchfahrt für genau 60 Tage zu. Was danach geschieht, ist noch völlig offen. Der deutsche Außenminister Johann Wadephul jedenfalls sieht die Bedingungen für einen Einsatz des deutschen Militärs in der Straße von Hormuz noch nicht gegeben. Soweit, so ungewiss.
0: Ja, das können wir im Grunde jetzt über alles drüber schreiben, auch wenn diese 14 Punkte im Memorandum of Understanding so aussehen, als wäre schon ganz viel fest verabredet. Nein, es ist noch sehr viel zu verhandeln. Wir wissen immerhin, dass auch iranische Staatsmedien parallel bestätigen, dieses Abkommen existiert. Wir fragen mal nach bei Katharina Fruße in Washington, was denn jetzt die Unterzeichnung eigentlich konkret bedeutet.
16: Konkret heißt das, dass jetzt die Rahmenbedingungen feststehen, wie die USA und der Iran miteinander verhandeln wollen in den nächsten 60 Tagen. Also das muss man immer wieder sagen, das ist noch nicht der große Deal, das ist kein finales Friedensabkommen. Trotzdem, das Rahmenabkommen, das hat Trump vor Journalisten beim Abendessen im Schloss Versailles bestätigt, das ist unterzeichnet. Und es gibt Berichte über Fotos aus dem Iran, die zeigen, dass es auch dort unterzeichnet wurde. Vom Vermittler Pakistan heißt es, das Abkommen tritt damit sofort in Kraft. Also da ist man definitiv einen Schritt weiter als bisher. Eigentlich hätte das Abkommen ja am Freitag feierlich in der Schweiz unterzeichnet werden sollen. Dafür hätte eigentlich auch der Vizepräsident J.D. Vance extra in die Schweiz kommen sollen. Aber Präsident Trump, der hatte auf dem G7-Gipfel immer mal wieder so ein paar Andeutungen gemacht, dass es auch schneller gehen könnte und dass vielleicht auch er das Ganze unterschreibt. Dass es jetzt so schnell geht, das war überraschend.
0: Dann gucken wir mal, was sich möglicherweise durch das Abkommen ändern könnte.
16: Durch die Unterschrift jetzt müsste die Straße von Hormuz umgehend geöffnet werden. Im Abkommen ist auch festgelegt, dass die Seeblockaden aufgehoben werden und die Kriegshandlungen eingestellt werden, auch im Libanon. Das Problem dabei ist, Israel ist ja kein Unterzeichner. Also was passiert, wenn sich Israel weigert, sich aus dem von ihnen besetzten Gebiet zurückzuziehen? Ja, und es gibt auch noch weitere Knackpunkte, über die noch verhandelt werden muss. Zum Beispiel muss über das angereicherte Uran im Iran gesprochen werden. Da gibt es auch noch keine Einigung. Und unklar ist auch, woher die 300 Milliarden Dollar für den Wiederaufbau im Iran genau kommen sollen, die ja im Raum stehen. Da ist von den USA und regionalen Partnern die Rede, aber sowohl US-Präsident Trump als auch sein Vize J.D. Vance betonen, aus den USA kommt dafür kein Cent. Also da muss noch über vieles verhandelt werden.
0: Ja, also ich hab's gesagt, das bleibt der Tenor. Es wirkt so, als wäre da was Spruchreifes. Wir sind noch weit davon entfernt. Katharina Fuß ist unsere Korrespondentin. Minuten nach 7. Nach dem G7-Gipfel, in dessen Zusammenhang ja dieses Abkommen, dieses Memorandum immer wieder Thema war, bevor es jetzt über Nacht im Wortlaut nachzulesen war, nach diesem Gipfel ist vor dem nächsten Gipfel. Heute Abend geht's los in Brüssel. Da treffen sich dann die Spitzenkräfte der Europäischen Union, um ihre gemeinsame Linie zu verabreden, nicht nur wirtschaftlich. In der Einladung steht unter anderem auch etwas, mit dem würde ich gerne beginnen im Gespräch mit unserem Europakorrespondenten Jean-Marie Magro. Da steht ausdrücklich, wir kommen aus der Sackgasse heraus, in die der Beitrittsprozess geraten war, mit der Ukraine und Moldau. Welche Sackgasse?
17: Also ich würde diese Sackgasse tatsächlich auch weiten auf die Westbalkanstaaten, die ja schon wesentlich länger in der Warteschlange stehen, um Mitglieder der Europäischen Union zu werden. Und es geht da eigentlich um den Beitrittsprozess als solchen, ob man den immer noch so streng nach sogenannten Clustern und Kapiteln und so weiter ordnen möchte oder ob man den nicht irgendwie ein bisschen aufweichen möchte. Nicht, dass es jetzt wesentlich leichter würde, in die Europäische Union einzutreten, sondern dass sich eben diese Länder, die Teil der EU werden wollen, auf die Kernbotschaften und die Kernreformen konzentrieren. Denn es scheint jetzt eben die Analyse der Staats- und Regierungschefs zu sein, die Europäische Union soll sich erweitern. Das ist geopolitisch wichtig. Mhm. Und auf der anderen Seite war es aber eben eine Sackgasse, weil die EU ja nicht von innen so leicht

0: unter den Staats- und Regierungschefs. Es ist auch nicht so richtig klar, wie so eine assoziierte Mitgliedschaft, ich würde es jetzt mal als Mitgliedschaft light bezeichnen, aussehen könnte. Also das könnte zum Beispiel bedeuten, dass die Ukraine zwar Mitglied der Europäischen Union ist, aber dann zum Beispiel kein Stimmrecht im Europäischen Rat hätte oder vielleicht keinen Zugang zu Mitteln für den Agrarfonds bekommt oder so etwas in der Art. Also das ist natürlich etwas, was dann noch in Verhandlungen Gegenstand wäre, wie so eine assoziierte Mitgliedschaft konkret aussehen könnte.
1: Ein Knackepunkt, und das ist jetzt die Verbindung zwischen G7 und diesem Gipfel, und das haben wir auch in unserer Medienschau schon abgebildet, scheint ja zu sein, sollte die westliche Wertegemeinschaft Donald Trump helfen dabei, die Lage am Golf zu stabilisieren, wenn sie wirklich Frieden darstellt, dann erwarten sie unausgesprochen, dass er sich auch wieder stärker in der Ukraine engagiert im Kampf gegen Russland. Und das dann kombiniert mit der Debatte ab heute Abend in Brüssel, ob vielleicht die Ukraine dann mit Beistand rechnen könnte militärisch der Europäischen Union, weil du als Mitglied darauf ein Anrecht hast. Das steht auch immer noch zur Debatte, ja?
0: Absolut, genau, also diese assoziierte Mitgliedschaft, über die wir ja gerade gesprochen haben, die beinhaltet ja explizit, wie Friedrich Merz gesagt hat, dass die Ukraine eine sogenannte Beistandsgarantie der europäischen Staaten erhält. Und da wäre es natürlich auch wichtig zu wissen, dass die USA das zumindest nicht behindern. Es wäre dann ja kein NATO-Beistandsfall, wo die USA dann betroffen wären. Aber wir haben ja in den vergangenen Wochen und Monaten beziehungsweise im vergangenen Jahr immer wieder beobachtet, dass Donald Trump ja auch tatsächlich russische Positionen bezogen hat, wenn er eben Putin gerade in also als den Gewinner auf dem Schlachtfeld gesehen hat. Und da wird es dann natürlich wichtig zu sein, dass man da, wie der Kanzler das ja auch in Evian gezeigt hat, Trump im eigenen Team wähnt. Das ist dann der entscheidende Knackpunkt dabei.
1: Den uns Jean-Marie Magruetz aus rein europäischer Perspektive nochmal vermitteln konnte. Das wird alles mitschwingen beim Gipfel, der heute Abend losgehen soll, gegen 18 Uhr in Brüssel und bis morgen Mittag vergleichsweise lang dauern soll. Großes Thema. Wie geht's weiter in der Partnerschaft mit der Ukraine? 18 nach 7.

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1: Ich glaube, so gechillte Sounds kann ich den Tag über gut gebrauchen. Kiss Me von Maro, denn der Tag liefert genug Dynamik, wenn ich Verena Leindecker richtig verstehe aus unserer Wetterredaktion. Ihr habt's mit den Modellen schon seit ein paar Tagen kommen sehen und da sind sie jetzt auch wirklich die echten Hitzetage.
2: Genau, heute geht's los. Aktuell haben wir schon 20 Grad. Heute Nachmittag bekommen wir meistens 29 bis 34 Grad. Dazu wird's schwül. Bei den allermeisten bleibt es heute den ganzen Tag freundlich. Nachmittags ist aber im Bergland das ein oder andere Hitzegewitter nicht ganz ausgeschlossen. Ich würde sagen, für die meisten gibt's aber eigentlich einen perfekten Tag, zum Beispiel für den Badesee, wo man sich zum Beispiel bei 19 Grad im Möhnesee noch ganz gut abkühlen kann. Allerdings sollte man sich dann gut eincremen. Der UV-Index als Maß für die Intensität der UV-Strahlung, der ist schon recht hoch. Am Wochenende ist ja Sommeranfang und dementsprechend steht die Sonne halt schon recht hoch.
1: Ich habe mir von dermatologischen Fachkräften sagen lassen, du musst auch zwischendurch mal der Haut Pause gönnen. Es hilft also nicht, ständig nachzucremen, auch nicht mit Lichtschutzfaktor 50. Irgendwann ist einfach mal gut. Das können wir uns gleich für morgen hinlegen wieder, dann wird's noch heißer.
2: Tatsächlich, ja, da wird's noch heißer. Also morgen bekommen wir dann morgen früh schon um die 20 Grad, dann nachmittags verbreitet 33 bis 37 Grad morgen in der Spitze. Dazu wird's morgen drückend schwül, noch schwüler als heute tatsächlich morgen. Am frühen Morgen kannst du am Niederrhein im Münsterland schon ein erstes Gewitter geben. Tagsüber ist es dann aber überwiegend freundlich. Nachmittags gibt's dann aber immer mehr Quellwolken und zum Abend hin dann auch erste, teils kräftige Gewitter. Und dann besteht örtlich auch Unwettergefahr morgen dann.
1: Verena Leindecker ist unsere Meteorologin und wird uns dann morgen auch noch ein paar Tipps geben, wie wir durch diese Hitzephase kommen. Sie erinnern sich, wir haben letzte Woche eine sogenannte Heatmap für NRW-Städte veröffentlicht, von der Umwelthilfe erfasst. Da können Sie mal gucken, warum zum Beispiel Wuppertal es ganz gut hinkriegt, mit solchen Wetteraussichten klarzukommen. Dankeschön, bis später. 7 Minuten vor halb 8. Leute Ü50 werden jetzt vielleicht staunen. Einsame Herzen entdecken neu die Kunst des Kennenlernens. Also nicht klicken und wischen, sondern vielleicht sowas wie gucken und flirten an echten Orten.
3: Offline-Dating erlebt gerade ein starkes Comeback und entwickelt sich zur Gegenbewegung zum Online-Dating. Dating-Apps hatten über Jahre das Kennenlernen revolutioniert. Besonders während Corona waren sie eine wichtige Möglichkeit, neue Menschen kennenzulernen. Mittlerweile sind viele ernüchtert. Denn das Prinzip der meisten Apps basiert auf der Swipe-Logik. Innerhalb von Sekunden wischt man durch Profile und entscheidet, ob man jemanden interessant findet. Dadurch entsteht zwar Tempo, aber auch Austauschbarkeit. Viele berichten, dass Matches gar nicht zu echten Treffen führen und die Erfolgsaussichten gering sind. Dazu kommen negative Erfahrungen wie Ghosting, also plötzlicher Kontaktabbruch, Oberflächlichkeit und teilweise unehrliche Profile. Wiederholt sich das, kann das zu emotionaler Erschöpfung führen, einem sogenannten Online-Dating-Burnout. Dazu kommt, dass gerade junge Menschen viel Zeit online verbringen und sich mehr echte Begegnungen im realen Leben wünschen. Offline-Dating setzt genau hier an. Mit kreativen Formaten wie Lauftreffs für Singles, gemeinsamen Events oder sogar PowerPoint-Abenden, bei denen man Freunde humorvoll pitcht. Auch wenn es keine Garantie gibt, die große Liebe zu finden, so bieten solche Events eine Rückkehr zu echten Begegnungen und Unternehmungen, die man mit seinen Freunden machen kann.
1: Ja, so hat's Laura Weigele für uns skizziert. Ein Trend, von dem auch die Forscherin am Fresenius-Institut sagt, als Professorin Vera Aretz, ja, ich nehme ihn wahr. Sie ist auch noch Diplompsychologin und sagt, nee, wir sind jetzt nicht dabei, Online-Dating zu dissen.
4: Das ist ja auch etwas, wovon Singles sagen, dass ihnen das eine gewisse Sicherheit auch wiederum gibt, weil wenn ich an der Supermarktkasse stehe, weiß ich nicht, ob die Person, die ich da gerade attraktiv und interessant finde, Single ist oder nicht Single oder interessiert, in Kontakt zu kommen oder nicht. Und in der Tat, die Rahmung ist natürlich bei diesen klassischen Offline-Dating-Veranstaltungen gegeben.
1: Ja, dass du also schon weißt, ich gehe zu bestimmten Events, um Menschen kennenzulernen. Und ein Beispiel haben wir heute früh schon in der Reportage kennengelernt, zum Beispiel im Museum. Speed-Dating mal in einer ungewöhnlichen Umgebung für Kulturaffine. Es scheint wirklich der menschlichen Natur entgegenzukommen, sich ganz in echt zu begegnen, bei allen Risiken und Nebenwirkungen, sagt die Diplompsychologin.
4: Ich denke sowieso, wir verbringen so viel mit digitalen Endgeräten. Ich finde es extrem wichtig für das Individuum und für die Gesellschaft, dass wir in Begegnungen kommen, dass wir Resonanz erleben, dass wir lernen, andere Menschen wahrzunehmen und uns in Gesellschaft. Der Mensch ist ein soziales Wesen. Also insofern, ich wünsche mir, dass viel, viel mehr Angebote auch für Singles und insgesamt vielleicht auch sozusagen einsame Menschen gemacht werden.
1: Das ganze Interview mit der Fachfrau finden Sie auf Abruf über unsere digitalen Angebote. Vier Minuten vor 7:30. Wir sind das Programm, das Sie in den Tag bringt, auch mit den frischen Eindrücken, bei denen wir selbst erstmal begreifen müssen, was sie eigentlich bedeuten. Nämlich diese kleine Überraschung, die uns über Nacht ereilt hat, dass jetzt der ganze Text veröffentlicht ist aus diesem Rahmenabkommen zwischen Iran und den Vereinigten Staaten. 14 Punkte und gleich im ersten taucht auf etwas, das Israel betrifft. Nämlich an allen Fronten soll Waffenruhe sein, bis die Verhandlungen zu Ende sind. Ausdrücklich mit erwähnt, Libanon. Bettina Meyer ist unsere Korrespondentin in Tel Aviv. Weiß die israelische Regierung offiziell davon?
0: Also das hat ja Donald Trump selbst beantwortet. Er hat gesagt, dass er Israel eine Kopie dieses Memorandums geschickt hat. Allerdings muss man sagen, dass sich hier offiziell jedenfalls noch niemand geäußert hat. Das ist Schweigen im Walde. Das ist ähnlich die gleiche Reaktion, die wir hatten vom Wochenende, wo Trump den Deal verkündet hat. Hat Netanyahu ganze 24 Stunden gebraucht, um sich zu Wort zu melden. Also jetzt haben wir eine gleiche Situation. Wir gehen davon aus, natürlich, dass hier das bekannt ist. Das ist ja hier in den Medien auch rauf und runter zitiert worden. Mhm. Aber ich vermute mal, dass die Antwort ähnlich aussehen wird wie das, was Netanyahu schon am Montag gesagt hat, dass hier Israel hart bleibt, dass es keine Option auf einen Truppenrückzug gibt. Das steht zwar nicht in meinem Memorandum, könnte aber die Konsequenz sein. Hier ist Israel der Meinung, dass die Truppen auf jeden Fall im Südlibanon bleiben werden.
1: Weil die Mission, mit der auch die Attacke gegen Iran begonnen hat, nicht erfüllt sei. Ist das die Denkweise?
0: Also genau das ist ein Punkt, also ein ganz wichtiger Punkt, der für Israel eine Rolle spielt, ist vor allen Dingen, und das ist das große Desaster, was jetzt auch hier in den Medien schon diskutiert wird, ist, dass Trump es zulässt, den Iran-Deal mit dem Libanon zu verknüpfen. Das sagt ja dieser erste Paragraph. Mhm. Und dass eben auch eine Waffenruhe an der Libanon-Front gelten soll. Für Israel ist das eine Katastrophe, denn das sagt, das sendet hier die Botschaft auch an die Iran-gestützte Hisbollah-Miliz im Libanon, dass der Iran die Geschicke im Libanon mitlenkt, dass dort Einfluss besteht. Man muss dazu wissen, dass Israel und die libanesische Regierung parallel auch Friedensverhandlungen haben. Und jetzt heißt es eben, der Iran lenkt diese Geschicke, also diese Waffenruhe hängt davon ab, ob es diese Vereinbarung mit den USA und dem Iran gibt. Und das ist für Israel hier also ein großer Verlust oder eine Niederlage auch.
1: Wir haben heute früh mehrfach Friedrich Merz zitiert, der in halber Kenntnis dieses Abkommens gesagt hat, nun sei ein Stand erreicht, in dem sowohl Iran als auch die Proxies, also die Terrororganisationen, die er unterstützt habe, dramatisch geschwächt seien, auf Jahre hinaus. Damit scheint er zumindest in Israel nicht alle zu überzeugen.
0: Nein, und das ist da wirklich ein Gegensatz zu dem, was man hört außerhalb Israels, dass die Einschätzung hier von Sicherheitsexperten, mit denen ich gesprochen habe, auch in den vergangenen Tagen, ist, dass das eigentlich eine große Chance ist für diese Stellvertreter, denn sie sind immer noch in der Lage, Raketen und Drohnen vor allen Dingen auf Israel abzufeuern. Es hat jetzt auch gerade wieder eine Meldung gegeben, dass tatsächlich auf Truppen geschossen wurde, dass es einen toten Soldaten gibt, einen toten israelischen Soldaten, und auch vor allen Dingen Tagen noch hat es Drohnenangriffe der Hisbollah gegeben. Da ist die Gefahr nicht gebannt, jedenfalls aus israelischer Sicht. Und wenn jetzt eine Waffenruhe kommt und auch noch die Gelder freigegeben werden, die eingefroren sind, dann befürchten hier viele, dass dieses Geld auch über Umwege über den Iran wieder an die Hisbollah gelangt und dass dann die Ruhe dazu führt, dass man sich neu sortieren kann, dass die Terroristen sich dort im Libanon wieder neu aufstellen können.
1: Ich spitze sehr zu am Ende dieses Gesprächs mit unserer Israel-Korrespondentin. Dieses Memorandum of Understanding scheint auch noch viele Misunderstandings mit sich zu tragen. 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
5: Es ist 7:30 Uhr. 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
6: Die Nachrichten mit Martin Groß. Guten Morgen. Die USA und Iran haben eine Absichtserklärung zur Beendigung des Krieges unterzeichnet, einen Tag früher als geplant. US-Präsident Trump unterschrieb am Abend beim Abschlussdinner des G7-Gipfels in Versailles. Irans Präsident Pezeshkian unterzeichnete digital. Katharina Fuß, WDR Washington, erklärt, was die Vereinbarung bedeutet.
7: Konkret heißt das, dass jetzt die Rahmenbedingungen feststehen, wie die USA und der Iran miteinander verhandeln wollen in den nächsten 60 Tagen. Also das muss man immer wieder sagen, das ist noch nicht der große Deal, das ist kein finales Friedensabkommen. Vom Vermittler Pakistan heißt es, das Abkommen tritt damit sofort in Kraft. Also da ist man definitiv einen Schritt weiter als bisher. Eigentlich hätte das Abkommen ja am Freitag feierlich in der Schweiz unterzeichnet werden sollen, aber Präsident Trump, der hatte auf dem G7-Gipfel immer mal wieder so ein paar Andeutungen gemacht, dass es auch schneller gehen könnte. Dass es jetzt so schnell geht, das war überraschend.
6: Das Abkommen zwischen den USA und dem Iran ist heute auch Thema beim Gipfel der europäischen Staats- und Regierungschefs in Brüssel. Außerdem steht wieder einmal der Krieg in der Ukraine auf der Tagesordnung. Sarah Lopez, WDR Brüssel, erklärt, worum es genau geht.
8: Zuletzt gab es ja mehrere Fälle, bei denen ausländische Drohnen in den EU-Luftraum geflogen sind. Also Ende Mai ist ja zum Beispiel eine Drohne in ein Wohnhaus in Rumänien an der Grenze zur Ukraine eingeschlagen. Und damit sind wir auch schon bei der Ukraine. Präsident Selenskyj ist zu Gast und wird über die Lage in seinem Land sprechen. Für Selenskyj ist es der erste EU-Gipfel, seit die offiziellen Beitrittsverhandlungen zwischen der Ukraine und der EU gestartet sind.
6: Die Rückholung von deutschem Atommüll aus dem Ausland ist abgeschlossen. Ein letzter Castortransport hat das Zwischenlager Borgdorf in Schleswig-Holstein erreicht. Die 7 Behälter waren vorgestern per Schiff angekommen von der britischen Wiederaufbereitungsanlage Sellafield. Dorthin und ins französische La Hague war bis 2005 deutscher Atommüll gebracht worden. Ben Armstrong erklärt für WDR aktuell, wie lange der Atommüll jetzt in Borgdorf bleibt.
9: Auf jeden Fall, bis in Deutschland ein Endlager gefunden wird. Weil das aber wohl noch Jahrzehnte dauern kann, sieht das nationale Entsorgungsprogramm der Bundesregierung vor, dass die hochradioaktiven Abfälle in den Zwischenlagern bleiben müssen. Das Lager in Brockdorf zum Beispiel hat aber nur eine Genehmigung bis 2047. Selbst die BGZ geht davon aus, dass bis dahin kein Endlager gefunden wird. Deshalb bereitet sie sich nach eigenen Angaben auf eine Verlängerung der Lagerung über den bisher genehmigten Zeitraum hinaus vor. Dafür muss die Gesellschaft dann in entsprechenden Genehmigungsverfahren nachweisen, dass der Schutz von Menschen und Umwelt auch in Zukunft gewährleistet ist.
6: Weitere Meldungen im Überblick. In Schleswig-Holstein macht der Landtag heute voraussichtlich den Weg frei für eine neue Art der Bestattung. Bei der sogenannten Reerdigung wird der Leichnam in einem geschlossenen Behälter auf ein Gemisch aus Heu, Stroh und Grünschnitt gebettet. Unter Sauerstoffzufuhr wird der Körper innerhalb von rund 40 Tagen zersetzt und anschließend beigesetzt. In Herdecke sind Feuerwehrleute bei einem Routineeinsatz bedroht worden. Sie waren wegen einer Ölspur alarmiert worden. Der Fahrer des Autos wurde aggressiv, Familienmitglieder kamen dazu und solidarisierten sich. Die Feuerwehr holte die Polizei dazu, die den Fahrer fixieren musste und mitnahm. Mehrere Beteiligte in Herdecke bekamen Anzeigen. Bei der Fußball-WM haben jetzt alle Mannschaften einmal gespielt. Zum Abschluss gab es einen 3:1-Sieg Kolumbiens gegen WM-Neuling Usbekistan. Mit Favorit England gewann mit 4:2 gegen Kroatien. Stürmer Harry Kane traf zweimal bei der WM-Premiere von Trainer Thomas Tuchel. Gepatzt hat Portugal, gegen die Demokratische Republik Kongo reichte es nur zu einem 1:1. Außerdem gewann Ghana mit 1:0 gegen Panama.
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6: Im ältesten Museum von New York gibt es ab heute mehr Räume, in denen sich die Besucherinnen und Besucher mit dem Thema Demokratie beschäftigen können. Das Historical Museum eröffnet einen neuen Anbau. Denise Potzkai, WDR Kultur.
10: In den neuen Räumlichkeiten soll es um die Geschichte und Zukunft der Demokratie in den USA gehen. Gezeigt werden Kunstwerke und Fotografien, aber auch historische Gegenstände, wie zum Beispiel der Holzstuhl, auf dem George Washington gesessen hat, als er erster Präsident der USA wurde. In 2 Jahren soll dann auch das American LGBTQ+ Museum dort einziehen. Der neue Anbau in New York gilt als besonderer Meilenstein, unter anderem deshalb, weil viele Trump-Kritiker die Demokratie als bedroht ansehen. Die Regierung hatte zuletzt unter anderem die Rechte der LGBTQ-Community stark eingeschränkt.
6: Das Wetter in Nordrhein-Westfalen? Den ganzen Tag scheint die Sonne. Nur im Bergland sind am Nachmittag ganz vereinzelt Schauer möglich. Es wird heiß, in Steinfurt 30 Grad, in Warburg 31 Grad und in Bonn 33 Grad. Morgen wird es mit bis zu 37 Grad noch heißer und drückend schwül mit teils unwetterartigen Hitzegewittern am Nachmittag. Und auch am Samstag bleibt es schwül heiß und gewittrig. Das war WDR aktuell. WDR 5 die Verkehrslage. A4 Olpe Richtung Aachen. Zwischen Kreuz Köln Ost und Kreuz Köln Süd dauert es 10 Minuten länger. 4 Kilometer stockender Verkehr wegen Bauarbeiten. A4 Köln Richtung Aachen. Zwischen Dreieck Holmer und Kreuz Köln Süd Baustelle. Sie brauchen eine Viertelstunde länger. 6 Kilometer stockender Verkehr. Die A40 Duisburg-Essen ist zwischen Mülheim-Winkhausen und Mülheim-Heißen in beiden Richtungen bis Montag gesperrt. A57 Nimwegen Richtung Köln zwischen Mürskapellen und Kreuz Meerbusch dauert eine Viertelstunde länger, 7 Kilometer stockender Verkehr. Und A555 Bonn Richtung Köln zwischen Wesseling und Kreuz Köln Süd dauert 10 Minuten länger, 3 Kilometer Stau.
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1: Donnerstag, 18. Juni mit Uwe Schulz. Wir sind Ihr Morning Briefing, wie jeden Werktag. Was war, was ist, was kommt, kriegen Sie alles von uns. Ich bin Uwe Schulz. In einer Viertelstunde nehmen wir neu in den Blick, was gestern nur am Rande Thema war bei der Fußball-WM. Als Portugal gespielt hat gegen Kongo, die Demokratische Republik, die Sorge, die Fans zu Hause könnten die Epidemie wieder anfachen in zentralen Afrika. Sie erinnern sich, in der Region wütet immer noch Ebola, seit Ende April schon. Gleich frische Eindrücke unserer Korrespondentin in der Region, denn es ist noch lange nicht vorbei. Jetzt erstmal das, was auf uns alle zukommt, in 2 Jahren schon, im Supermarkt. Lebensmittel mit Gentechnik, auf denen nicht mehr draufsteht, dass sie gentechnisch verändert sind, manche Zutaten. Jedenfalls wird es nicht mehr auf allen Lebensmitteln stehen, die so verändert sind. Gestern entschieden im Europaparlament nach 8 Jahren Debatte. Wenn wir rumfragen, repräsentativ in Deutschland, dann sagt immer noch die Mehrheit, 2 von 3, ich bin überhaupt dagegen, dass wir Pflanzen auf den Acker stellen, die gentechnisch verändert sind. Und wenn sie doch wachsen, dann will ich das auf jedem Etikett nachlesen können, auch in Zukunft.
11: Diese ganzen Sachen, die jetzt genmanipuliert sind, man mag ja denken, wer darüber will, aber ich bin dagegen, weil für mich ist Nahrungsmittel ein Naturprodukt und das soll auch so bleiben.
12: Das finde ich nicht okay, das müsste irgendwie gekennzeichnet sein, weil... Das würde ich dann sicher nicht kaufen, wenn es nicht draufsteht.
13: Ich glaube, dass sich der menschliche Körper nach auf irgendwas verändert mit der Zeit. Und ich glaube nicht, dass das gut ist für den Menschen. Ich bin da schon so naturbelassen. Der Mensch schafft das alles mit der Natur besser. Und wenn er umso mehr behandelt wird mit irgendwas, mit Lebensmitteln, die behandelt sind, glaube ich, dass wir an sich, an Menschen, schwächer werden.
1: Also viele werden sich umstellen müssen innerhalb der nächsten 2 Jahre, weil jetzt der Beschluss steht, wir werden die moderne Gentechnik in den Regularien anders behandeln als die bisherige klassische. Und da geht's schon los. Was ist jetzt eigentlich genau gemeint technisch? Das muss uns jemand erklären, der schon an der Genschere gestanden hat. Dr. David Spencer als Biologe mit Erfahrung an der WTH in Aachen. Guten Morgen.
14: Ja, guten Morgen, Herr Schulz.
1: Also wir werden noch Produkte finden, soweit ich die Regularien verstehe, auch im Jahr 2028, auf denen das draufsteht, gentechnisch verändert. Es muss aber auf manchen dann nicht mehr draufstehen. Auf welchen?
14: Ja, absolut. Also womit die EU-Kommission und das Parlament sich jetzt seit mehreren Jahren schon beschäftigt hat, ist zu unterscheiden, ob quasi neue gentechnische Methoden überhaupt noch so invasiv sind wie das, was wir klassischerweise als Gentechnik bezeichnen. Also artfremde Gene, die beispielsweise von Bakterium in eine Maispflanze gebracht werden oder so. Das ist klassische Gentechnik und bleibt natürlich weiterhin gekennzeichnet. Es gibt aber so minimalinvasive Methoden, die zum Beispiel mit dieser Genschere möglich sind. Damit sind so kleine Erbgutveränderungen möglich, wie sie jeden Tag auch durch Sonneneinstrahlung ganz spontan auf dem Feld passieren können. Und daher sind die so klein und dass sie gar nicht mehr unterscheidbar sind von allem, was natürlich möglich ist und daher auch nicht unbedingt mehr kennzeichnungspflichtig.
1: Also da schnippelt jemand an der Doppelhelix herum, so wie es auch bei einer Mutation sein könnte. Und warum soll das dann weniger deklarationspflichtig sein? Weil es ganz nah an der Natur sei?
14: Ganz genau, weil es einfach wissenschaftlich nicht wirklich begründbar ist, dass zumal auch, wenn man dann in die Genetik reinschaut mit den heutigen Methoden, diese Pflanzen identisch wären. Ne? Eine Pflanze, die natürlich mutiert und eine Pflanze, die an derselben Stelle im Labor mutiert wurde, einfach mit demselben Ziel, zum Beispiel sich evolutionär anzupassen, beziehungsweise auf dem Acker dann etwa eine Krankheitsresistenz gegen eine neue Pilzkrankheit oder sowas zu erhalten. Und diese Unterscheidung, die ist einfach wissenschaftlich länger nicht mehr haltbar und deswegen diese neue Reform.
1: Verstehe ich Sie richtig? Es gab ja auch bislang mit den alten Gesetzen schon einige gentechnische Spuren, die wir auf keinem Etikett nachvollziehen konnten. Es sei denn, es waren super strenge Ackerbauverbände, die sowieso alles dokumentieren. Wollen Sie uns mal ein paar Beispiele nennen für Enzyme zum Beispiel oder Futtermittel, die ich nicht mehr nachverfolgen konnte?
14: Ja, also wie gesagt, diese klassische Gentechnik, wo artfremde Gene übertragen werden auf Pflanzen, die kann man natürlich nachweisen. Das ist relativ einfach. Aber wenn wir zum Beispiel kreuzen, ne, zwei verschiedene Pflanzensorten, dann entsteht irgendwie eine neue Sorte. Und dabei vermischen wir natürlich allein schon, das kennt man ja, Mama und Papa kommen zusammen, vermischen sich 50% des Erbguts. Ne, und das entsteht etwas völlig Neues. Und diese Methodik benutzen wir natürlich schon seit längerer Zeit. Und im Vergleich dazu sind diese neuen Methoden eben relativ klein und relativ minimalinvasiv, um das nochmal zu sagen. Und deswegen gibt es da alle möglichen Enzyme zum Beispiel, die eine Resistenz gegen neue Krankheiten vermitteln können oder aber auch so etwas, die Wurzellänge wird beeinflusst, damit Pflanzen leichter ans Grundwasser rankommen und an warmen Tagen, wie sie uns jetzt auch wieder bevorstehen, zum Beispiel auch besser mit Wasser versorgt werden.
1: Wir reden über lauter Dinge, die ich jedenfalls im Leben noch nie gesehen habe, außer in sehr schönen Animationen der Kollegen aus der Redaktion Quarks oder dank ihrer Erklärungen. Können Sie nachvollziehen, warum viele Leute, immer noch eine Mehrheit, übrigens mehr Ältere als Jüngere, fremdeln?
14: Das kann ich absolut nachvollziehen, denn wir haben so ein bisschen versäumt in der Technik, kommunikativ mitzugehen, sag ich mal. Also die Konzerne oder auch die mittelständischen Züchtungsunternehmen, die haben lange natürlich gewerkelt und neue Pflanzen produziert, aber vergessen, dass man die Gesellschaft eben auch ein Stück weit mitnehmen muss bei diesem Prozess, erklären muss, warum das immer noch nötig ist, neue Sorten zu produzieren, mit welchen Methoden auch immer. Weil viele denken zum Beispiel, alte Sorten und irgendwie historische Sorten können uns alle ernähren. Dem ist leider nicht so. Und dank Pflanzenzüchtung haben wir aber heute eine produktive Landwirtschaft, die uns alle ernährt. Und gleichzeitig muss diese natürlich viele Sachen erfüllen. Umweltauflagen, Verbot von bestimmten Spritzmitteln und sowas, alles der richtige Weg ist, zweifellos. Aber wir brauchen eben Methoden, die das ersetzen, die quasi uns diese Flexibilität weiterhin erlauben, um zum Beispiel Landwirtschaft an den Klimawandel anzupassen.
1: Womit wir an einem anderen Knackepunkt sind. Ich muss mit Ihnen leider schon Schluss machen, auch wenn ich noch stundenlang zuhören könnte. Aber mir scheint, es lohnt sich doch nochmal nachzufragen, gerade in der Landwirtschaft. Denn selbst die Befürworter dieser Novelle sagen, ja, das bleibt ein schwieriges Feld, dass du ja jetzt auch Patente bekommen kannst auf bestimmte gentechnisch veränderte Produkte. Und dann hängt jemand am Fliegenfänger, der zum Beispiel auf bestimmte Produkte angewiesen ist in der Landwirtschaft. Da lohnt sich es nochmal nachzufragen.
14: Absolut. Und man muss natürlich auch klar sagen, dass das Patentrecht eine völlig andere Kiste ist. Bei dieser EU-Entscheidung, die gestern getroffen wurde, ging es erstmal nur um die Technik an sich. Patentrecht ist ein ganz anderer Rechtsrahmen, der definitiv noch dazu geklärt werden muss. Und die EU hat schon einige Vorschläge gemacht, wie das in Zukunft transparenter und auch für alle fair ablaufen kann. Aber das wird sich in den nächsten Jahren der Umsetzungsphase so ein bisschen zeigen, wie das genau ausgestaltet wird.
1: Dr. David Spencer, nachvollziehbar, einer, der sich sehr gut auskennt in Biochemie und Molekularbiologie der Pflanzen. Vielen Dank, dass Sie mit WDR 5 im Gespräch waren über die Gegenwart und Zukunft von Gentechnik in unserer Ernährung.
14: Sehr gerne, herzlichen Dank an Sie.
1: 16 vor 8.

0: Taylor Motta mit Flippin. Haben Sie gehört in der Donnerstagsausgabe des WDR5-Morgen-Echos, gleich 13 Minuten vor 8. Wir bringen Sie auf den Stand der Dinge und ich gebe zu, dass es an manchen Themen gar nicht so leicht. Also dieses Abkommen, dieses Memorandum of Understanding zwischen Iran und den Vereinigten Staaten hat sehr viel Interpretationsspielraum. Deshalb können wir uns erstmal auf das stürzen, was zum Ende des Gipfeltreffens in Evian stand. Nämlich, Donald Trump ist geblieben bis zum Schluss. Und wir haben heute früh in der Medienschau schon einige Kommentare zitiert, die sagen, das ist schon mal ein ziemlicher Erfolg, dass die Europäer zum Beispiel jetzt wieder einen Hebel in der Hand hatten, mit dem Präsidenten der USA zusammenzuarbeiten. Der braucht unbedingt Unterstützung, um am Golf wieder Ruhe hinzukriegen. Vielleicht kriegen wir ihn deshalb auch wieder an unsere Seite, was die Ukraine angeht. Aber dann lese ich auch Kommentare wie beim SRF in der Schweiz. Speichellecken, um Trump an Bord zu halten. Sie sehen, auch dieser G7-Gipfel ist noch nicht ausinterpretiert.
1: 3 Tage Gipfel. Für den Franzosen Macron, den Gastgeber, war es ein Moment des strategischen Erwachens. Kanzler Merz war da weniger poetisch, lobte aber im ARD-Interview am Ende des Gipfels ebenfalls den neuen Geist der Einigkeit.
2: Nein, das Verhältnis ist gut, sehr ordentlich gewesen, auch hier produktiv. Wir sind auseinandergegangen mit einer Einigkeit untereinander, den G7-Staaten, europäisch, atlantisch, Japan, wie ich es im letzten Jahr nicht wahrgenommen habe und wie es auch das ganze Jahr dazwischen nicht war.
1: Und seine Einigkeit mit dem US-Präsidenten, der Merz zuletzt öffentlich beschimpft hatte, ihm riet, sich um sein eigenes Land zu kümmern?
2: Nein, das Verhältnis ist gut, sehr ordentlich gewesen, auch hier produktiv.
1: Produktiv. Auch was das angeht, zahlreiche Einzelerklärungen haben sie verabschiedet zum nachhaltigen Wachstum der Weltwirtschaft, zur Resilienz der Lieferketten, zur künstlichen Intelligenz. Über allem hier in Evian, aber die zwei großen, drängenden Themen, Ukraine und das Iran-Abkommen. Der Mann, der für dieses Abkommen steht, Donald Trump, ließ sich hier feiern, aber sagte auch, das ist ja nur eine Absichtserklärung. Wenn es mir am Ende nicht gefällt, dann werfe ich Ihnen weiter Bomben auf die Köpfe.
3: Memorandum of Understanding, and if I don't like it, we'll go back to shooting at them, dropping bombs on their head.
1: So klingt der Mann, der bei der ersten Arbeitssitzung am Morgen noch vor den anderen Staats- und Regierungschefs feststellte, ich bin der Boss. Angeblich 300 Milliarden soll der Iran für den Wiederaufbau erhalten. Von wem? Vielleicht den Golfstaaten. Aber, sagt Trump, nicht von uns. Wir investieren keine 10 Cent.
3: We are not investing 10 cents. There's never been anybody that's been so tough on Iran.
1: Niemand sei so hart gegenüber dem Iran aufgetreten wie er, Trump. Kanzler Merz jedenfalls lobt das Iran-Abkommen, sieht den Iran auf Jahre geschwächt, das Atomprogramm möglicherweise für immer zerstört. Und
2: die Straße von Hormuz wird, jedenfalls nach dem, was wir wissen und was auch die amerikanische Regierung uns heute und gestern gesagt hat, im Verlauf der nächsten Tage wieder vollständig geöffnet, auch ohne Gebühren.
1: Der vermutlich größte Gewinner hier, die Ukraine. Erstmals seien sich alle einig gewesen, nur militärische Stärke, mehr Geld, mehr Waffen helfe, Russland klarzumachen, ihr gewinnt den Krieg nicht.
2: Am Beispiel des Iran haben wir Trump deutlich gemacht, so geht es. Und nur aus einer Position der Stärke heraus wird Russland einsehen, dass es keine Chance hat, diesen Krieg militärisch zu gewinnen. Und da sind wir ein großes Stück weitergekommen in der Übereinkunft in dieser Vorgehensweise.
1: Heißt konkret, um Selenskyj zu unterstützen, sagten sie hier Kiew, die Lieferung von Luftabwehrkapazitäten, zusätzlichen Systemen und Abfangraketen sowie von Langstreckenkapazitäten zu.
0: Und damit hat Georg Schwarte am Ende seines Beitrags schon wieder eine Brücke geschlagen zu dem, was wir heute auch im Fokus haben. Ab 18 Uhr EU-Gipfel in Brüssel. Und da wird es genau um diese Verbindung gehen. Stabilität am Golf, auch was die Ölpreise angeht. Das ist ja eines der Hauptargumente auch von Friedrich Merz, so positiv zu bilanzieren. Und dass die USA wieder der Ukraine mehr Hilfe angedeihen lassen. Also, wir sind noch immer nicht fertig mit der Interpretation dieses Memorandums. Gerade haben wir aus Israel gehört, auch da sortiert sich gerade noch die Regierung und Premier Netanyahu, weil in diesem Abkommen auch drin steht, in Libanon soll jetzt auch Waffenruhe sein. Das scheint noch nicht alle zu überzeugen um Netanyahu. Und dann müssen wir natürlich noch in den Iran selbst gucken. Die Top-Analystin bei CNN habe ich heute früh schon zitiert, Christiane Amanpour, die sagt, haben nicht wochenlang Benjamin Netanyahu und Donald Trump den Menschen in Iran versprochen, mit unserer Hilfe könnt ihr euch von der Diktatur befreien?
4: This must be a big, big disappointment.
0: Das muss eine große Enttäuschung sein, sagt sie.
4: Who had been promised by both Trump
0: das war doch ein Versprechen.
4: That part of this war was to help them, once it's over, reclaim or claim their own destiny.
0: Wenn dieser Krieg vorbei sei, dann könnt ihr euer Schicksal in die eigenen Hände nehmen. Das war das Versprechen nach ihrer Lesart und das ist jetzt absehbar gebrochen. Was steht sonst drin für die Machthaber in Teheran?
5: Viele der 14 Punkte im Abkommen beinhalten viel Geld für Teheran. Die USA wollen eingefrorene Vermögenswerte freigeben. Außerdem sollen alle Sanktionen aufgehoben werden. Die Voraussetzung dafür ist, dass sich Teheran und Washington innerhalb von 60 Tagen auf ein endgültiges Friedensabkommen einigen. Auch Wiederaufbauzahlungen sollen in dieser Phase besprochen werden, in Höhe von mindestens 300 Milliarden US-Dollar. Was das Atomprogramm angeht, so erklärt Iran im Text des Abkommens lediglich erneut, niemals eine Atomwaffe anzustreben. Der Rest ist noch Verhandlungssache. Ob die Islamische Republik weiterhin Uran anreichern darf und wie viel, ob internationale Beobachter das Atomprogramm überwachen dürfen und wie die Uranvorräte im Land, die bereits jetzt fast waffenfähig sind, unschädlich gemacht werden sollen, all das ist bislang ungeregelt.
0: Tenor, alle Analysen, die wir bislang haben, alles noch nicht spruchreif. Benjamin Weber in diesem Fall. 8 Minuten vor 8.

0: Das Morgenecho bringt Sie nicht immer nur zehnminütlich auf den aktuellen Stand der Dinge, sondern wir gucken auch immer wieder dahin, wo vor wenigen Wochen noch der Fokus lag, und dann scheint das Interesse abzuebben. Es ist Tag 55, nachdem im Zentrum Afrikas Ebola wieder ausgebrochen ist, in der Demokratischen Republik Kongo. Tag 33, nachdem die Weltgesundheitsorganisation den internationalen Notstand erklärt hat. Die deutsche Gesundheitsministerin im Bilde, schon Mitte Mai, Nina Waken.
1: Vor allem handelt es sich bei dem jetzt zirkulierenden Stamm um einen Erreger, für den es noch keine antiviralen Therapien oder Impfungen eben gibt. Insofern ist man da auch besonders vorsichtig.
0: Ja, und diese Vorsicht scheint ein bisschen zu wackeln, weil gerade bei der Fußball-Weltmeisterschaft so viel Begeisterung um das Team entsteht, das gestern Portugal ein 1-1 abgetrotzt hat, dass jetzt viele sagen, hoffentlich gibt es der Epidemie nicht wieder neuen Auftrieb im Land, in dem Karin Bensch für uns als Reporterin arbeitet. War das gestern auch ein großes Thema wieder, dass die Fußballbegeisterung epidemiologisch eine Rolle spielen könnte?
2: Ja, guten Morgen. Das war auf jeden Fall ein Thema, denn zum einen war klar, die kongolesische Nationalelf ist mal wieder mit dabei, nach 52 Jahren mal wieder bei einer Fußball-WM dabei, also zuletzt 1974. Das ist eine lange Zeit her. Dementsprechend groß war natürlich auch die Motivation der Mannschaft. Ich habe das Spiel auch gesehen. Ich fand es fantastisch für die Kongolesen. Man hat richtig gemerkt, wie viel Spielfreude die hatten. Auch den Torwart fand ich klasse, und sie haben getanzt. Sie haben es gefeiert, und so auch in der Demokratischen Republik Kongo. Die Leute waren sehr euphorisiert, und das große Problem ist, in Ebola-Zeiten ist das einfach nicht machbar mit großen Public Viewings, wo viele, viele hundert, vielleicht tausende Leute zusammenkommen, und auch in Kneipen, wo vielleicht dann ein Fernseher steht, wenn man da eng aufeinander hockt, das ist ein Problem, weil das sind alles Infektionspunkte, und die Polizei hatte schon gesagt, wir müssen da drauf gucken, wir müssen eben genau schauen, dass die Leute nicht so eng zusammenrotten. Das ist natürlich schade. Ja, Fußball-WM in Zeiten von Ebola ist schwierig in der Demokratischen Republik Kongo.
0: Wir haben heute früh den Tropenmediziner der Charité gehört, der auch Fachkräfte in der Region schon ausgebildet hat in den letzten Jahren. Maximilian Gärtler können wir nachhören in unserem Digitalangebot. Er sagt, er sieht weder, dass für diese spezielle Variante ein Impfstoff bald bereitstehen könnte, noch antivirale Mittel sind genug verfügbar, noch kann er irgendwie absehen, wann diese Epidemie abebben würde. Gibt es ein anderes Zeichen von dir?
2: Leider nicht, muss ich sagen. Wir verfolgen natürlich ja auch, was die großen Organisationen wie die Weltgesundheitsorganisation WHO sagen. Oder vor zwei Tagen hat sich auch das internationale Rote Kreuz dazu geäußert, um einfach mal so eine Perspektive zu bieten. Wie lange wird das noch dauern? Und die Perspektive, muss ich ganz ehrlich sagen, ist für die Leute dort sehr ernüchternd. Denn die Fachleute warnen davor, dass die Zahlen erstmal weiter steigen werden. Und auch, dass dieser Ebola-Ausbruch noch lange nicht zu Ende ist. Ein Experte sagte, er geht davon aus, dass es mindestens noch ein Jahr dauern könnte, bis dieser Ausbruch jetzt in dem östlichen Teil der Demokratischen Republik Kongo zu Ende sein wird.
0: Wir reden jetzt offiziell dokumentiert über an die 800 Fälle. Jeder vierte Patient, jede vierte Patientin überlebt diese Infektion nicht. Und trotzdem hören wir, es gibt immer noch viele im Land, die sagen, seid nicht so hysterisch. Wir haben noch viel größere Probleme in diesem Land als Ebola.
2: Ja, das stimmt. Und es gibt auch noch ein weiteres großes Problem. Das sind nämlich die Leute in der Demokratischen Republik Kongo, die sagen, die schüren Gerüchte, die sagen, das stimmt doch alles gar nicht, das ist einfach nur eine Kampagne, Ebola gibt's gar nicht, und wir brauchen hier auch irgendwie keine Quarantäne, brauchen keine Isolation, wir brauchen da keine Medikamente dagegen. Traditionell zum Beispiel werden auch die Toten aufgebahrt zu Hause, die werden vorher gewaschen, und gerade die infizierten Toten, die haben eine wahnsinnig hohe Virenlast, sagen die Mediziner, und das ist ein ganz gefährlicher Infektionspunkt, und deshalb dürfen die eben nicht traditionell aufgebahrt und begraben werden. Und das ist in der Demokratischen Republik Kongo ein großes Problem, weil es eben so eine starke Tradition ist, so eingeübt ist. Und die Menschen verstehen es teilweise nicht, dass sie es jetzt gerade in Ebola-Zeiten einfach nicht dürfen.
0: Der bereits erwähnte Epidemiologe, der auch für Ärzte ohne Grenzen arbeitet, Maximilian Gärtler, hat auf meine Frage, was können wir denn jetzt tun aus der Ferne für die Menschen im zentralen Afrika, sehr gezögert und dann erstens gesagt, natürlich können wir demokratisch mit darüber bestimmen, wie die Bundesregierung Entwicklungszusammenarbeit in Zukunft gestaltet. Es fehlen einfach Mittel, um die Infrastruktur zu stabilisieren. Und dann noch etwas zurückgenommener, vielleicht hilft es auch humanitären Organisationen, etwas zu spenden. Was sollen wir zum Schluss als kleines Hoffnungszeichen hinstellen?
2: Na, erstmal, bevor wir zur Hoffnung kommen, würde ich sagen, muss man erstmal die Fakten auf den Tisch legen und sagen, ja, tatsächlich, es ist ein riesiges Problem, dass viele Regierungen Gelder für den Kongo gekürzt haben. Die USA sind Anfang des Jahres aus der Weltgesundheitsorganisation WHO ausgestiegen. Die waren der größte Geldgeber und auch die Bundesregierung, diese Bundesregierung, aber auch Vorgängerregierung kürzen Entwicklungshilfe seit Jahren, muss man dazu sagen. Und wenn alles eben auf Sparflamme gesetzt wird, dann fehlen Hilfsorganisationen Gelder, um zum Beispiel Ärzte und medizinisches Personal vor Ort zu bezahlen. Dann fehlen eben Gelder für medizinische Ausrüstung, auch für Tests. Das sehen wir auch gerade. Da fehlen einfach Tests. Deshalb weiß man gar nicht, wie hoch die Zahl wirklich ist. Und es fehlen Gelder für Präventionsprojekte. Also das heißt, dann gibt es da einfach ein Problem bei solchen Ausbrüchen. Und ja, was ist die Hoffnung? Die Hoffnung ist einfach, dass Regierungen aufwachen und sagen, hier müssen wir Geld geben. Und ja, wenn jeder spenden möchte dafür, jeder kann ja etwas tun. Es gibt ja bekannte Wege und das ist dann vielleicht auch eine Hoffnung für die Leute vor Ort in der Demokratischen Republik Kongo.
0: Die sich aber jetzt erstmal mental aufrichten an den Erfolgen ihrer Fußballmannschaft. Einen Punkt schon mal geholt nach Jahren ohne Fußball-WM. Karin Bentsch hat all das für uns im Blick als Korrespondentin.
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6: Es ist 8 Uhr. 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
7: Die Nachrichten mit Martin Groß. Guten Morgen. Die USA und Iran haben eine Absichtserklärung zur Beendigung des Krieges unterzeichnet, einen Tag früher als geplant. US-Präsident Trump unterschrieb am Abend beim Abschlussdinner des G7-Gipfels in Versailles. Irans Präsident Pezeshkian unterzeichnete digital. Katharina Fuß, WDR Washington, erklärt, was damit geklärt und was noch offen ist.
8: Durch die Unterschrift jetzt müsste die Straße von Hormuz umgehend geöffnet werden. Im Abkommen ist auch festgelegt, dass die Seeblockaden aufgehoben werden und die Kriegshandlungen eingestellt werden, auch im Libanon. Das Problem dabei ist, Israel ist ja kein Unterzeichner. Also was passiert, wenn sich Israel weigert, sich aus dem von ihnen besetzten Gebiet zurückzuziehen? Ja, und es gibt auch noch weitere Knackpunkte. Zum Beispiel muss über das angereicherte Uran im Iran gesprochen werden. Da gibt es auch noch keine Einigung. Und unklar ist auch, woher die 300 Milliarden Dollar für den Wiederaufbau im Iran genau kommen sollen, die ja im Raum stehen. Da ist von den USA und regionalen Partnern die Rede, aber sowohl US-Präsident Trump als auch sein Vize J.D. Vance betonen, aus den USA kommt dafür kein Cent.
7: Mit der Unterzeichnung des Abkommens zwischen den USA und dem Iran werden auch die Pläne für einen Bundeswehreinsatz in der Straße von Hormuz konkreter. Ein solcher Einsatz kommt für die Bundesregierung allerdings nur in Frage, wenn die Kämpfe wirklich beendet sind und wenn alle Konfliktparteien dem zustimmen. Christina Nagel, WDR Berlin.
9: Um das Mandat konkret formulieren zu können, muss zudem geklärt werden, auf welcher völkerrechtlichen Grundlage es basiert. Die Bundesregierung hat angeboten, sich an der Minenräumung in der Straße von Hormuz zu beteiligen. Der Bundestag muss einem solchen Einsatz zustimmen. Eine entsprechende Abstimmung könnte nach Ansicht des Kanzlers in der letzten Sitzungswoche vor der parlamentarischen Sommerpause stattfinden. Der Einsatz selbst könnte dann schnell erfolgen. Die Bundeswehr hat bereits das Minenjagdboot Fulda und das Versorgungsschiff Mosel ins östliche Mittelmeer verlegt.
7: In Nordengland steht heute eine Nachwahl an, die für den britischen Premierminister Starmer zu einer Schicksalswahl werden könnte. Im Wahlkreis Makerfield geht für die Labour-Partei Starmers größter Rivale ins Rennen, Andy Burnham. Viele in der Partei wünschen sich, dass er Starmer als Parteichef und Premierminister ablöst. Christoph Prössel, WDR London.
10: Dafür braucht Burnham, der noch Bürgermeister von Manchester ist, aber einen Sitz im Parlament. Nur so kann er eine Abstimmung um den Parteivorsitz und das Amt des Premiers auslösen. Keir Starmer hat bislang abgelehnt, zurückzutreten, obwohl er derzeit sehr unbeliebt ist. In einem Interview gestern wies er darauf hin, dass er die Wahlen vor 2 Jahren mit einem extrem guten Ergebnis gewonnen habe. Außerdem habe er versprochen, das Land zu verändern. Daran arbeite er nun. In den Umfragen für Makerfield steht auch der Kandidat von Reform UK gut da. Die rechtspopulistische Partei konnte bereits bei den Regional- und Kommunalwahlen im Mai ein starkes Ergebnis erzielen.
7: Weitere Meldungen im Überblick. Am Seepark Zülpich im Kreis Euskirchen ist ein Mann beim Baden ertrunken. Nach Angaben der Rettungskräfte war der Rentner auf dem ehemaligen Gelände der Landesgartenschau schwimmen gegangen. Als Familienangehörige ihn vermissten, wurde ein groß angelegter Sucheinsatz ausgelöst. Der Mann konnte aber nur noch tot geborgen werden. Die Geschichte um den gestrandeten Buckelwal an der Ostseeküste kommt ins Theater. In Hamburg soll das Stück im Juli aufgeführt werden mit Originalzitaten von Politikern, Wissenschaftlern und Aktivisten. Der Titel lautet »Die Hope stirbt zuletzt«. Der Wal hatte wochenlang vor der Küste festgelegen, wurde dann in die Nordsee gebracht und starb. Bei der Fußball-WM ist der erste Spieltag beendet. Heißt, alle 48 Mannschaften haben jetzt einmal gespielt. Michael Küster fasst für WDR aktuell die Highlights der letzten Nacht zusammen.
11: Tatsächlich eine weitere Überraschung. Das 1:1 der Portugiesen um Cristiano Ronaldo gegen die Demokratische Republik Kongo war so nicht zu erwarten. Noch dazu, weil Portugal relativ früh schon in Führung lag. Der Pulserhöher kam aber dann im Anschluss zwischen England und Kroatien. Harry Kane gegen Luka Modric. Ein super Spiel und am Ende haben sich die Three Lions dort mit 4:2 durchgesetzt. In der Nacht hat dann Ghana durch einen ganz späten Treffer mit 1:0 gegen Panama gewonnen und am Morgen dann noch der Auftritt von Kolumbien, das WM-Neuling Usbekistan mit 3:1 geschlagen hat.
7: Das Wetter in Nordrhein-Westfalen. Den ganzen Tag scheint die Sonne, nur im Bergland sind am Nachmittag ganz vereinzelt Schauer möglich. Es wird heiß in Coesfeld 30 Grad, in Oberhausen 31 Grad und in Köln 33 Grad. Morgen wird es mit bis zu 37 Grad noch heißer und drückend schwül mit teils unwetterartigen Hitzegewittern am Nachmittag. Und auch am Samstag bleibt es schwül heiß und gewittrig. Das war WDR aktuell. 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A3 Arnheim Richtung Köln. Zwischen Kreuz Oberhausen und Kreuz Kaiserberg dauert es 20 Minuten länger, 8 Kilometer stockender Verkehr wegen Bauarbeiten. A4 Aachen Richtung Köln. Zwischen Frechen-Nord und Köln-Eiffeltor dauert es eine Viertelstunde länger, 4 Kilometer Stau. A4 jetzt Olpe Richtung Köln. Zwischen Overath und Köln-Merheim dauert es eine Viertelstunde länger, 7 Kilometer stockender Verkehr. Nochmal die A4 Köln Richtung Aachen. Zwischen Dreieck Heumer und Kreuz Köln-Süd Baustelle. Sie brauchen eine Viertelstunde länger, 6 Kilometer stockender Verkehr. Und die A40 Duisburg-Essen ist zwischen Mülheim-Winkhausen und Mülheim-Heißen in beiden Richtungen bis Montag gesperrt.
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0: Donnerstag früh mit Uwe Schulz. Wir bringen Sie auf den Stand der Dinge, wie Sie das von uns gewohnt sind, zum Start in den Tag. Zum Beispiel, was eigentlich rauszulesen ist aus dem Bildungsbericht, der in dieser Woche rausgekommen ist für ganz Deutschland. Und der Erkenntnis, an deiner Herkunft hängt sehr stark immer noch deine Zukunft in Kita und Schule und Beruf. Also die Schere zwischen Reich und Arm wird in Deutschland mehr als in vielen anderen Ländern eine Schere zwischen Top gebildet und gerade so die Kurve gekriegt in der Abschlussprüfung. In einer Viertelstunde ein positives Beispiel für eine Schule, die versucht, diese Schere zu schließen. Interview mit dem Leiter der Katharina-Henoth-Gesamtschule, sogenannte Start-Chancen-Schule. Und jetzt gucken wir auf die Chancen der Ukraine, in die Europäische Union zu starten als Mitglied. Mit Sergej Lagodinsky, Mitglied des Europaparlaments für Bündnis 90 Die Grünen. Guten Morgen.
12: Hallo, schönen guten Morgen, Herr Schulz.
0: Mitglied auch im Ausschuss für Auswärtige Angelegenheiten. Und deshalb wird er bestimmt heute Abend und morgen Vormittag besonders intensiv hingucken auf einen Tagesordnungspunkt beim Gipfel, der ansteht, auch mit Bundeskanzler Friedrich Merz. Da steht nämlich, dass der Beitrittsprozess unter anderem mit der Ukraine raus soll aus der Sackgasse. Wörtlich steht das so in der Einladung. Und dann haben wir auf dem Zettel die Idee immer noch von Bundeskanzler Merz, die Ukraine zügig zu sowas wie einer Mitgliedschaft leid zu machen, also assoziiertes Mitglied. Wissen Sie, wie die Chancen dafür stehen?
13: Wir werden schauen, wenn es kein Abstellgleis bedeutet, dann ist es gar keine falsche Herangehensweise. Denn in der Tat, die Zuhörerinnen und Zuhörer haben es sicherlich mitbekommen, 2 Jahre lang war ja der Beitrittsprozess praktisch eingefroren, weil Ungarn dagegen war. Gleichzeitig müssen wir schauen, wie wir Ukraine integrieren, Schritt für Schritt. Das ist auch sicherheitspolitisch nötig, aber auch deswegen nötig, weil Ukraine tatsächlich auch eine Chance ist für uns alle. Das ist ein Land, was nicht nur verteidigungspolitisch, sondern auch im Sinne der Innovation und auch als neuer Markt für uns wichtig wäre. Da stecken sehr viele Chancen. Und wir müssen natürlich auch ein Zeichen setzen, gerade nach diesen 2 Jahren, wo gar nichts passiert ist. Insofern finde ich den Vorschlag vom Kanzler Merz, und das ist vielleicht überraschend von einem gewissermaßen Oppositionspolitiker, das zu hören, gar nicht so verkehrt, weil so ein bisschen mehr Bewegung, ein bisschen mehr Visionen in diesen Prozess bringt, ohne zu brechen, ja, ohne die EU zu brechen, ohne die EU zu überfordern.
0: Ja, also Leit oder assoziiertes Mitglied würde heißen, die Ukraine dürfte teilnehmen an Gipfeltreffen und Ministertreffen, hätte aber kein Stimmrecht. Ein interessanter Punkt wäre allerdings nach den Vorstellungen, die die Bundesregierung mitnimmt nach Brüssel, die Beistandsklausel würde dann schon gelten aus der Europäischen Union. Also bei militärischer Gefahr würden sie auch der Ukraine schon beistehen mit so einer assoziierten Mitgliedschaft. Da hören viele erstmal das Risiko raus, die Sorgen haben, es könnte der Krieg weiter nach Westen ausgreifen.
13: Das glaube ich nicht. Also wenn es jetzt um die ungewöhnlichen Formen der Kriegsführung geht, also diese die Drohnen oder die Angriffe, wir haben ja de facto schon Feindseligkeiten seitens von Moskau auch bei uns. Das ist die unangenehme Wahrheit. Aber Sie wissen ja, es gibt ja Bemühungen, Verhandlungen, auch Verhandlungen mit Russland oder zwischen Ukraine und Russland voranzubringen. Und ein Bestandteil dieser Verhandlungen ist auch die Frage der Sicherheitsgarantien. Wir können die Ukraine nicht einfach jetzt in einen Frieden oder in einen Waffenstillstand sozusagen hineinzwingen, ohne dass wir sagen, was passiert denn in 2 Jahren? Ja, wer gibt buchstäblich die Garantie dafür, dass Ukraine in 2 Jahren nicht nochmal überfallen wird, ohne dass wir diese Frage lösen, kommen wir nicht voran, auch bei Verhandlungen nicht. Und das wäre eine elegante Art und Weise zu sagen, das wäre die Form der Sicherheitsgarantien, die wir ja sowieso mit Ukrainern, mit Amerikanern besprechen. Das würde bedeuten, dass auch der Kreml und Russland verstehen, wenn sie jetzt Feindseligkeiten gegenüber der Ukraine in der Zukunft planen, dann steht die Ukraine natürlich nicht alleine da. Und das ist ja das, was auch jetzt besprochen wird. Insofern ist es jetzt nichts Neues im Rahmen von diesen Verhandlungen oder Verhandlungsbemühungen.
0: Dann reden wir über einen kritischen Punkt zum Schluss noch, und das ist der nachgewiesen mit vielen Recherchebeispielen und auch im Grunde von Präsident Selenskyj selbst schon beschrieben. Das Land ist hoch korrupt in seinen Strukturen, war im letzten Ranking von Transparency International auf dem miesen Platz 104 unter 182 Nationen. Haben Sie das gemeint, als Sie gesagt haben, so eine assoziierte Mitgliedschaft würde bedeuten, mit diesen Regeln nicht zu brechen, dass ein Rechtsstaat mit transparenten Strukturen nur Mitglied werden kann?
13: Das finde ich genau richtig, und wir sollen auch nicht vergessen, und das ist das, was ich meine mit meiner Aussage, kein Abstellgleis. Gerade diese Woche wurden ja die Verhandlungen aufgenommen, und diese Verhandlungen bedeuten, dass Kapitel, ne, das sind so gewissermaßen Themenbereiche, die man dann abarbeitet und wo man das Kandidatenland reformiert, abgearbeitet werden. Also das heißt, und man fängt damit an, im Bereich Justiz, im Bereich Rechtsstaatlichkeit und auch Korruptionsbekämpfung, damit fängt man ja normalerweise sogar an, da werden Reformen erwartet. Und an diesen Reformen werden wir auch parallel zu dieser assoziierten Mitgliedschaft arbeiten. Also es geht darum, dass wir eben einerseits verhandeln und gleichzeitig aber anfangen zu integrieren und dadurch auch ein bisschen den Ukrainern etwas zu liefern und das Gefühl zu geben, wir kommen auch voran. Ja, es ist nicht nur ein Blabla, ja, wie es ja in Brüssel häufig vermutet wird, sondern ihr habt was davon und wir haben auch was davon, eben durch die Marktintegration, durch die Kooperation im Bereich Innovation und auch im Bereich Verteidigung, denn dort können wir von den Ukrainern auch sehr viel lernen. Das merkte ich jetzt gerade bei der Luftfahrtausstellung in Berlin, die ich besuchte, wie viel im Bereich Drohnentechnologie, ja, im Bereich Abwehr, können wir da auch von denen lernen.
0: Danke für dieses Interview, das ich jetzt vor allem fokussiert habe auf die Ukraine. Wir können im Laufe der nächsten Stunden und bis morgen Mittag auch nochmal einen Blick werfen auf den westlichen Balkan und auf Moldau, die sich ja auch Hoffnung machen, eines Tages Mitglieder werden zu können in der Europäischen Union. Danke an das Mitglied im Ausschuss für Auswärtige Angelegenheiten des Europaparlaments.
13: Ich danke Ihnen.
0: Sergej Lagodinsky. Im Morgenbriefing, auch mit Europapolitik, die einen Teil Weltpolitik immer in sich trägt. 14 Minuten nach 8, WDR 5.

0: Sehr coole Nummer von Thomas Rhett. Something About a Woman. 17 Minuten nach 8, wieder 5, bringt sie gut in den Tag und wirft auch immer wieder mal einen Blick dahin, wo wir nicht täglich befasst sind, aber es lohnt sich. Wir waren gerade schon bei Beitrittskandidaten für die Europäische Union. Einen habe auch ich in den letzten Jahren wieder ein bisschen aus dem Blick verloren, obwohl sie damit rechnen, dass sie vielleicht schon Anfang des nächsten Jahrzehnts dabei sein könnten. Albanien. Ein paar Beitrittskriterien wären noch zu erfüllen und dazu gehört zum Beispiel auch, wie geht eigentlich ein EU-Mitgliedstaat mit den natürlichen Ressourcen um? Und Sie werden staunen, dass im Land gerade darüber ein Riesenstreit im Gange ist, schon seit Wochen auf den Straßen wahrzunehmen.
1: Es beginnt Ende Mai an einem Strand in Südalbanien mit Zusammenstößen zwischen Polizei, Sicherheitskräften und Demonstranten. Daraus geworden ist mittlerweile ein täglicher Protest in Tirana, zu dem jeweils tausende Menschen kommen. Der Auslöser ist ein sehr umstrittenes Bauprojekt für ein luxuriöses Urlaubsressort und einen Yachthafen. Der amerikanische Investor Jared Kushner ist daran beteiligt. Er ist der Ehemann von Donald Trumps ältester Tochter Ivanka Trump. Für dieses Bauprojekt soll nicht nur die unbewohnte Insel Sazan ausgebaut werden, sondern auch ein Stück Festland gegenüber, der Strand bei Svernets, ganz in der Nähe der Nata-Lagune. Diese Lagune ist ein wichtiges Rastgebiet für Flamingos, die zum Wappentier der Proteste geworden sind und ihnen den Spitznamen verpasst haben. Aber wer sich unter den Menschen dort umhört, erfährt, es geht nicht mehr nur um Umweltschutz.
2: To free Albania.
3: Wir sind hier, um Albanien zu befreien. Wir haben tausende Probleme. Bildung, Gesundheit, mit diesem System ist alles falsch.
1: Wir protestieren für ein Land, das sie uns wegnehmen wollen. Irgendwelche Milliardäre wollen das Land und die Insel kaufen. Wir protestieren gegen die Regierung, gegen die Opposition, für die Natur und für ein besseres Land. Auf der Straße fordern viele Menschen, dass Edi Rama zurücktreten soll. Er ist seit 2013 Premierminister und seine sozialistische Partei regiert mit absoluter Mehrheit. Auf die Proteste hat er zuletzt harsch reagiert. Und er sorgte für Verwirrung mit Andeutungen, dass es überhaupt kein Bauprojekt gäbe, obwohl Trump-Tochter Ivanka offen darüber spricht.
4: Ich arbeite gemeinsam mit meinem Mann an einem außergewöhnlichen Projekt. Eine wunderschöne Privatinsel im Mittelmeer. Direkt gegenüber besitzen wir außerdem einen 8 Kilometer langen Küstenabschnitt. Eine wunderschöne Halbinsel mit einer Lagune auf der einen Seite und dem Meer auf der anderen. Mit herrlichen weißen Sandstränden.
1: Edi Rama verteidigt sich damit, dass die Insel in Staatsbesitz sei. Und die Proteste gingen von falschen Informationen aus, nach dem Motto, es gebe bislang weder für die Insel Sazan noch die Nata-Lagune Bauanträge. In meinem Land hat vor kurzem ein Vorschlag zur Entwicklung des Küstentourismus einen internationalen Sturm der Entrüstung ausgelöst. Die drohende Umweltkatastrophe wurde als erwiesene Tatsache präsentiert. Was das letztlich offenbart, ist Folgendes. Empörung generiert Millionen von Klicks, bevor die Fakten auf dem Tisch waren. Die Äußerungen von Edi Rama sorgen bislang nicht dafür, dass die Proteste nachlassen. Auffällig ist, dass die Menschen dort sowohl die Regierung als auch die Opposition kritisieren, unterschiedlich alt sind oder politisch ticken. Ben Andoni analysiert im Fernsehen in Albanien die politische Lage im Land. Dieser Protest hat weder eine logische noch eine ideologische Linie. Das erschwert den Verlauf.
0: Aber der Auslöser hat auch dieser ganzen Bewegung ihren Namen verliehen. Sie werden das, was David Freches beschrieben hat, als Flamingo-Proteste in der Berichterstattung wiederfinden. Und darauf gehen wir bestimmt auch immer wieder mal ein. Flamingos, auch wenn Sie sie in deutschen Zoos immer wieder mal finden, lieben es ja eigentlich feucht und warm und tropisch bis subtropisch. Die werden sehr gut versorgt sein, wenn ich Verena Leindecker richtig verstehe, unsere Meteorologin,
5: ja,
0: in diesen Tagen. Da gucken wir jetzt hin, 9 Minuten vorher.

0: 9 auf eine echte Hitzewelle.
1: Kann man so sagen, auf jeden Fall. Ab heute wird's schon heiß und schwül. Heute bekommen wir 29 bis 34 Grad. Morgen sind's dann meistens sogar 33 bis 37 Grad in der Spitze. Und dann wird's auch drückend schwül morgen.
0: Können wir so Tagesspitzen ausmachen? Ich glaube, ihr habt immer schon darauf hingewiesen, nee, das legendäre 12 Uhr ist nicht die kritische Zeit.
1: Nicht die Mittagshitze, genau.
0: Das kommt erst später.
1: Genau, also zur Mittagszeit haben wir den Sonnenhöchststand und dann haben wir die maximale Sonnenbrandgefahr. Aber die maximale Erwärmung hinkt dem Sonnenhöchststand etwas hinterher. Also die höchsten Temperaturen haben wir aktuell so zwischen 16 bis 18 Grad, wenn da nicht gerade ein Gewitter durchzieht und etwas Abkühlung bringt.
0: Und es werden Gewitter durchziehen?
1: Ja, heute noch nicht. Also heute bleibt es eigentlich den ganzen Tag freundlich, bis auf einzelne Hitzegewitter vielleicht mal im Bergland. Morgen früh so zum Sonnenaufgang, dann können besonders am Niederrhein und im Münsterland erste Gewitter durchziehen. Morgen tagsüber wird es dann aber erstmal oft freundlich. Im Laufe des Nachmittags gibt es dann mehr Quellwolken und dann auch Gewitter, so auch zwischen 16 und 18 Uhr. Und dann besteht auch örtlich Unwettergefahr durch Starkregen, kleineren Hagel und auch stürmische Böen.
0: Und wie immer, wenn Verena sowas erzählt, müssen wir dazu sagen, die haben keine Postleitzahl, diese Gewitterzellen, genau, sondern die kommen relativ zügig mal reingeflogen und dann regnen die ab, wo wir es nicht eine Stunde vorher erst.
1: Ja, ich habe keine Ahnung, wen es genau trifft und es wird wahrscheinlich auch nicht alle treffen, wie immer.
0: Ja, wir warnen hoffentlich früh genug, damit sie Vorbereitungen treffen können, was Gewitter angeht. Verena Leindecker aus unserer Wetterredaktion, Dankeschön. 8:30. Und da wir gerade bei Vorbereitungen sind, Sie bekommen jetzt von uns noch ein paar Tipps für Ihren Körper. Er wird es Ihnen danken. Kasse und privat, wir nehmen alle mit.
2: Hausärztin Sonja Thomas hat ihre Praxis in Meerbusch. Mit Blick auf die zu erwartenden heißen Temperaturen rät sie allen, egal ob jung oder alt, genügend zu trinken.
3: Am besten circa 1,5 Liter am Tag. Das ist meistens auch ein bisschen angepasst an Körpergewicht von jemandem und wie viel Belastung derjenige täglich hat.
2: Besonders aufpassen sollten Menschen, die viele Medikamente nehmen und Herz-Kreislauf-Erkrankungen haben.
3: Auch intensiver Blutdruck messen und auch schauen, ob man in der Tat so viele Blutdrucksenker brauchen, vor allem halt auch die Entwässerungstabletten.
2: Wichtig ist vor allem, immer mit dem behandelnden Arzt Rücksprache zu halten. Und egal ob am See oder im Freibad, im Garten oder auf dem Balkon, wer sich üppigen Sonnenstrahlen aussetzt, sollte sich immer gut eincremen. Auf diese Weise können sich alle gut gerüstet eine Zeit lang in der Sonne aufhalten. Denn
3: letztendlich brauchen wir alle Vitamin D und so viel Sonne haben wir halt auch leider in unserem Breitengraden nicht. Deswegen ist es auch wichtig, dass man die Mittagssonne vermeidet, in den Schatten sich verbringt und wenn dann halt eher frühmorgens oder nachmittags dann halt eher ein bisschen Sonne sich gönnt.
2: Für viele bedeutet die Hitze aber auch ein zusätzliches Handicap, zum Beispiel für diese Verkäuferin.
4: Wir arbeiten in der Bäckerei, ne? Wir haben nicht viel Möglichkeiten. Was machen wir? Viel trinken, die Schürzen weglassen ausnahmsweise. Hoffen, dass die Kühlungen mitkommen. Mal ein Eis essen.
2: Auch Hundebesitzer haben es nicht leicht, wenn das Thermometer hochklettert.
5: Da habe ich schon Angst vor, weil ich einen Hund habe, der alt ist und mit dem muss ich dann los und das ist eine Belastung für Mensch und Tier. Ich gehe also gerne am Abend, wenn die Sonne schon weg ist und ganz morgens in der Früh. Mittags gehe ich überhaupt nicht, weil ich das einfach nicht vertrage.
2: Und zu Hause macht es sich die Hundebesitzerin dann bei schattigen Temperaturen gemütlich mit ihrem Vierbeiner.
5: Ich dunkel mein Haus ab, ich mache alles kühl, ich mache kalte Güsse über die Arme.
2: Manch einer überlässt mit Blick auf die herannahende Hitze nichts dem Zufall.
6: Ich bereite mich darauf vor, indem ich jetzt schon alle Sachen einkaufen werde, die ich normalerweise am Wochenende einkaufen würde, weil bei der Hitze bleibe ich schön zu Hause in kühlen Räumen und genieße das, was ich vorher eingekauft habe.
2: Andere zieht es spätestens, wenn die Sonnenstrahlen nicht mehr so stark sind, ins Freie.
7: Später abends, dann so ab 7, 8 Uhr. Dann bin ich mit meinem Fahrrad unterwegs. Dann geht's an den Rhein runter, Biergarten. Und dann, wenn es dunkel wird, geht die Heimreise los.
2: Dieser Familienvater hat zwar noch keine genauen Pläne, was er mit der Hochtemperaturphase anfängt. Auf jeden Fall will er sich's gut gehen lassen.
8: Ich lasse einfach auf mich zukommen und dann gucken, wie es läuft. Wahrscheinlich wird gegrillt, ein bisschen draußen vielleicht Fahrrad fahren, ein bisschen mit den Kindern rausgehen und Fußball ausschwitzen. Sowas machen wir halt.
0: Das sind doch schon mal ein paar ganz sachdienliche Hinweise. Blick aufs weitere Wochenende bekommen Sie übrigens dann auch, wenn unsere meteorologischen Fachkräfte sich wieder melden. Thomas Kalus mit ein paar Freizeit- und Gesundheitstipps. Vier vor halb neun. Es ist die Woche, in der wir den neuen Bildungsbericht bekommen haben für Deutschland mit einer Erkenntnis, die klingt sehr vertraut. Deine Zukunft hängt sehr stark an deiner Herkunft. Schon in der Kita und dann erst recht in der Schule und im Beruf.
9: Die Bildungsschere ist zu, wenn ein Kind auf die Welt kommt, und sie öffnet sich dann bis zur Einschulung und dann wird sie nur noch unwesentlich geschlossen.
0: Haben wir die Bildungsministerin sagen hören, Karin Prien. Herkunft heißt vor allem, sind deine Eltern knapp bei Kasse, dann schrumpfen deine Chancen auf ein Abitur zum Beispiel. Sie können das nachklicken im sogenannten Chancenmonitor des IFO-Instituts und der Initiative Ein Herz für Kinder. Da haben wir nicht mal jeden Sechsten aus einer armen Familie ohne hohe formale Bildung, der es ans Gymnasium schafft, gegenüber jedes fünfte Kind nur, das aus einer privilegierten Familie kommt, das nicht das Gymnasium erreicht. Also da tut sich die Schere weit auf und deshalb sind wir so interessiert daran, wie Martin Süsterhen das hinkriegt an der Katharina-Henot-Gesamtschule im rechtsrheinischen Köln, dass an seiner Schule auffällig viele über dem Durchschnitt ein Abitur schaffen.
10: Ja, so ist es. Also wir nehmen in jedem fünften Jahrgang 162 Kinder auf und von denen haben etwa fünf, wirklich eine Handvoll, die sogenannte Gymnasialempfehlung. Und uns gelingt es dann am Ende der 10, also mindestens 70, manchmal so bis Mitte 70 Kinder in unsere Oberstufe zu bekommen. Wir erleben ja einfach, dass ganz viele Kinder zu uns kommen, denen Urvertrauen fehlt oder wo das Urvertrauen gestört ist und dass wir dann über die ganz intensive Beziehungsarbeit, das ist eine Binse, das macht jeder, der mit Kindern zu tun hat. Wir müssen es in einer ganz besonderen Weise tun und wir sind sicherlich für das ein oder andere Kind weiterer Papa und Mama, sodass die sich zunächst mal geborgen, aufgehoben fühlen, wahrgenommen fühlen, erleben können, wie schön das ist, unter Menschen zu sein. Und das pusht die auch so ein bisschen.
0: Wie schaffen Sie es eigentlich an Elternsprechtagen, dann nicht zu sagen, ey Leute, darum hättet ihr euch bitte auch mal kümmern können, um diese seelische Beheimatung, die uns das Lernen gemeinsam so erschwert?
10: Ja, das ist eben in vielen unserer Familien sehr dramatisch. Wir haben unendlich viele familiäre Verhältnisse, alleinerziehende Verhältnisse, überwiegend die Mütter dann natürlich. Die bedienen dann, ich sag mal, für eine Familie, wo die Mutter alleine erzieht, 3, 4 Kinder. Sie muss 2, 3 Minijobs bedienen, damit die Existenz überhaupt gesichert ist. Und wenn eine solche Mutter abends nach Hause kommt, dann ist die platt. Und dann hat die nicht mehr die Muße, ihren Kindern noch was vorzusingen, etwas vorzulesen und all solche Dinge. Ich kann es verstehen, für die Kinder ist es verheerend. Die kommen zu uns und denen ist wahrscheinlich nie mal vorgesungen, vorgelesen worden. Und das versuchen wir dann auch, so gut es geht, ne, auszugleichen und da wieder einen Grund zu legen.
0: Jetzt waren wir eher auf der ganzheitlichen Seite. Da sind junge Menschen, die sind einfach nicht so gesegnet gewesen in ihren ersten 10 Lebensjahren mit dem, was anderen das Lernen möglicherweise leichter macht. Wenn wir aber allein über die Stoffvermittlung, ums Lernen an sich reden, machen Sie da auch was Besonderes an Ihrer Schule?
10: Ich würde das gerne machen. Leider sind die curricularen und stundentafelmäßigen Vorgaben sowas von eng geschnürt, dass wir uns furchtbar gedrängt fühlen. Und da hätte ich gerne mehr Freiheit, dass wir Kindern ermöglichen können, erstmal in einer Weise anzukommen, in der sie zeigen können, wer sie sind, dass wir auch begreifen und lesen können und sehen können, was sind das für Kinder, was bringt der ein oder andere an tollen Möglichkeiten mit und vielleicht, was hat der andere, wo wir noch was tun müssen. Und da fehlt uns häufig die Zeit, weil wir so gedrängt sind durch die curricularen Vorgaben. Warum muss ein Kind von 10 Jahren in einer 5. Klasse 10 Fächer haben, frage ich mich immer. Und gerade bei unseren Kindern. Die haben kein besonders schönes Gebäude, aber wunderschöne Gartenanlagen. Mhm. Wir haben 6 Bienenkörbe und wir pflanzen Gemüse an, gehen mit den Kindern auch in solche Situationen, damit die eben nicht, wie man es erwarten kann, wenn man Kinder in den Klassenraum setzt, weiß jeder, was man von ihnen erwartet. Sie sollen schön brav sitzen, ein Fingerchen zeigen und sich melden. Und wenn sie was wissen, ist es gut. Und wenn sie nichts wissen, ist es manchmal nicht so gut. Sondern, dass sie einfach in Situationen gebracht werden, in denen sie zeigen können, wer und was sie sind. Und dann können wir in einer anderen Weise auch mit deren Fähigkeiten und Talenten, die sich hoffentlich dann zeigen, umgehen.
0: Sagt er als Leiter einer Gesamtschule, an der 78% der Kinder in Haushalte zurückgehen, in denen Deutsch nicht die Erstsprache ist und 2 von 3 Familien angewiesen sind auf Sozialleistungen. Martin Süsterhen leitet die Katharina-Henot-Gesamtschule in Köln.
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12: Die Nachrichten mit Martin Groß. Guten Morgen. International wächst die Hoffnung, dass der Krieg zwischen den USA und dem Iran bald beendet sein könnte. US-Präsident Trump und der iranische Präsident Pezeshkian haben dazu ein Rahmenabkommen unterzeichnet. Was drin steht und was noch offen ist, fasst Angela Ulrich für WDR aktuell zusammen.
13: Das, was wir bisher wissen, ist, dass es 14 Punkte sind in diesem Rahmenabkommen. Ein sofortiges Ende des Krieges an allen Fronten, auch im Libanon zum Beispiel. Außerdem, dass Teheran die Straße von Hormus unverzüglich öffnen würde, dafür die USA die Seeblockade iranischer Häfen aufhebt umgehend und auch wieder den Export iranischen Rohöls erlaubt. Aber es gibt auch noch viele Fragezeichen. Sanktionen gegen den Iran sollen ja erst bei einer endgültigen Vereinbarung aufgehoben werden. Und was genau mit dem iranischen Atomprogramm passiert, ist auch nicht wirklich klar.
12: Bundeskanzler Merz hat eine positive Bilanz des G7-Gipfels gezogen. Im Interview mit den ARD-Tagesthemen lobte er insbesondere den gemeinsamen Kurs der 7 führenden Industriestaaten.
14: Das Verhältnis ist gut, sehr ordentlich gewesen, auch hier produktiv. Wir sind auseinandergegangen mit einer Einigkeit untereinander, den G7-Staaten, europäisch, atlantisch, Japan, wie ich es im letzten Jahr nicht wahrgenommen habe und wie es auch das ganze Jahr dazwischen nicht war.
12: Wichtigstes Thema beim G7-Gipfel war neben dem Iran-Abkommen die weitere Unterstützung für die Ukraine. Die G7-Staaten sagten die Lieferung von Luftabwehrsystemen und anderen Waffen zu. Gleichzeitig wollen sie den Druck auf Russland durch weitere Sanktionen erhöhen. Auch das sieht Kanzler Merz positiv.
14: Am Beispiel des Iran haben wir Trump deutlich gemacht, so geht es. Und nur aus einer Position der Stärke heraus wird Russland einsehen, dass es keine Chance hat, diesen Krieg militärisch zu gewinnen. Und da sind wir ein großes Stück weitergekommen in der Übereinkunft in dieser Vorgehensweise.
12: Ungeachtet dessen hat Russland die Ukraine in der Nacht wieder angegriffen. Ziel war auch die Hauptstadt Kiew. In Bedburg planen Stadt- und Erftverband einen besseren Schutz vor Überschwemmungen durch Starkregen. Dabei geht es um eine Neubausiedlung, die im vergangenen Herbst schwer beschädigt wurde, obwohl sie als hochwassersicher eingestuft war. Stefan Pesch für WDR aktuell.
15: Es geht um den Ausbau des sogenannten Hohenholzer Grabens. Ein Entwässerungsgraben mit Verbindung zur Erft. Der verläuft genau zwischen der Siedlung mit ihren rund 130 Häusern und einer benachbarten Tagebauhalde. Das ist in Bedburg die etwa 100 Meter hohe Kasterer Höhe. Bei dem Starkregen schossen große Mengen an Schlamm und Wasser von der Kasterer Höhe in die Siedlung. Der Hohenholzer Graben war völlig überfordert, auch weil er stellenweise durch Röhren verengt wird. Die sollen nun weg. Der Graben soll leistungsfähig werden, sagt der Erftverband.
12: Weitere Meldungen im Überblick. In Herdecke sind Feuerwehrleute bei einem Routineeinsatz bedroht worden. Sie waren wegen einer Ölspur alarmiert worden. Der Fahrer des Autos wurde aggressiv, Familienmitglieder kamen dazu und solidarisierten sich. Die Feuerwehr holte die Polizei dazu, die den Fahrer fixieren musste und ihn mitnahm. Mehrere Beteiligte in Herdecke bekamen Anzeigen. Im englischen Sherwood Forest ist der wohl berühmteste Baum abgestorben, eine uralte Eiche, unter der Robin Hood Schutz gesucht haben soll. Der Baum hatte im Frühjahr schon keine Blätter mehr ausgebildet. Jetzt haben Experten festgestellt, dass das Wurzelsystem der sogenannten Major Oak in Nottingham zerstört ist. Um die Teilnehmer der Fußball-WM vor Hass und Hetze im Netz zu schützen, überprüft der Fußball-Weltverband FIFA regelmäßig Social-Media-Kanäle. Seit Beginn des Turniers hat die FIFA nach eigenen Angaben schon fast 400.000 Hasskommentare gelöscht. Das sind schon jetzt deutlich mehr als während der gesamten WM vor 4 Jahren.
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12: Im ältesten Museum von New York gibt es ab heute mehr Räume, in denen sich die Besucherinnen und Besucher mit dem Thema Demokratie beschäftigen können. Das Historical Museum eröffnet einen neuen Anbau. Denise Potzkai, WDR Kultur.
16: In den neuen Räumlichkeiten soll es um die Geschichte und Zukunft der Demokratie in den USA gehen. Gezeigt werden Kunstwerke und Fotografien, aber auch historische Gegenstände, wie zum Beispiel der Holzstuhl, auf dem George Washington gesessen hat, als er erster Präsident der USA wurde. In 2 Jahren soll dann auch das American LGBTQ+ Museum dort einziehen. Der neue Anbau in New York gilt als besonderer Meilenstein, unter anderem deshalb, weil viele Trump-Kritiker die Demokratie als bedroht ansehen. Die Regierung hatte zuletzt unter anderem die Rechte der LGBTQ-Community stark eingeschränkt.
12: Das Wetter in Nordrhein-Westfalen. Den ganzen Tag scheint die Sonne. Nur im Bergland sind am Nachmittag ganz vereinzelt Schauer möglich. Es wird heiß. In Xanten 30 Grad, in Duisburg 31 Grad und in Köln 34 Grad. Morgen wird es mit bis zu 37 Grad noch heißer und drückend schwül mit teils unwetterartigen Hitzegewittern am Nachmittag. Und auch am Samstag bleibt es schwül, heiß und gewittrig. Das war WDR aktuell. 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A3 Oberhausen Richtung Köln. Zwischen Kreuz Oberhausen West und Kreuz Kaiserberg dauert es eine Viertelstunde länger. 6 Kilometer stockender Verkehr wegen Bauarbeiten. A4 Olpe Richtung Köln. Zwischen Untereschbach und Köln-Meerheim dauert es 10 Minuten länger. 5 Kilometer stockender Verkehr. A4 jetzt Köln Richtung Aachen. Zwischen Dreieck Heumer und Kreuz Köln Süd. Baustelle. Es dauert eine Viertelstunde länger. 6 Kilometer stockender Verkehr. Die A40 Duisburg-Essen ist zwischen Mülheim-Winkhausen und Mülheim-Heißen in beiden Richtungen bis Montag gesperrt. Und A46 Wuppertal Richtung Düsseldorf. Zwischen Hahn-Ost und Dreieck Düsseldorf Süd dauert es 10 Minuten länger. 5 Kilometer stockender Verkehr.
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0: Mit Uwe Schulz auch am Donnerstag, 18. Juni. Wie Sie es von uns gewohnt sind, versorgen wir Ihr Hirn und Ihr Herz mit dem, was der Tag so bringt und braucht. Kleine Überraschung vielleicht, wir sehen gerade eine neue Lust am klassischen Kennenlernen. Also nicht Dating online, sondern reale Menschen treffen an sogenannten Orten. Ja, das gibt's noch. In einer Viertelstunde frische Eindrücke von einer besonderen Veranstaltung, die sowas ermöglicht. Speed Dating klingt alt, ist aber jetzt ganz neu erfunden, weil es zum Beispiel im Museum stattfindet und wir mittendrin. Jetzt knüpfen wir aber erstmal an eine andere Beziehung. Frage an, die hatte Martin gerade schon in den Nachrichten. Sowas wie die neue Leidenschaft in den transatlantischen Beziehungen. Am Tag nach dem Gipfel der G7. Der war ja eigentlich schon durch. Da hat die amerikanische Regierung doch noch den Text veröffentlicht, das Memorandum of Understanding mit dem Iran. 14 Punkte in diesem Rahmenabkommen, an denen im Moment alle heruminterpretieren. So viel scheint klar zu sein, es ist weniges spruchreif, aber vieles voller Hoffnung, dass am Golf jetzt Ruhe einkehren könnte. Im Grunde das Ding beim Gipfel, diese neue Phase im Konflikt am Golf. Zeit für uns, das ganze Treffen zu bilanzieren.
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0: Mit Jan Jakob Loos aus dem Morgenecho-Team. Also war das nun in Evian ein Erfolg?
17: Ja, man kann das so sagen. Die Meinungen sind allerdings auch gespalten. Es gibt einige, die in diesem G7-Treffen schon einen Erfolg sehen. Der Kollege der Süddeutschen Zeitung zum Beispiel meint, es sei bemerkenswert, dass Trump sich gegen den russischen Präsidenten gestellt habe. Zitat, die G7 konnten eine Erklärung verabschieden, die fast so klang wie in früheren Zeiten. Der von Russland überfallenen Ukraine wurde unerschütterliche Unterstützung für die Verteidigung ihrer Freiheit, Souveränität und territorialen Integrität zugesagt. Ihr wurde weitere Militärhilfe versprochen. Russland indes wurden neue Sanktionen angedroht. Das ist keine Wiederauferstehung des alten Westens, aber es hilft der Ukraine ungemein, heißt es hier wörtlich. Mhm. Da geht auch die Kollegin des Redaktionsnetzwerk Deutschland mit. Trump sei offensichtlich so sehr auf internationale Rückendeckung angewiesen, dass er sich beim Thema Ukraine beweglich zeigt. Sollte es mit diesem G7-Gipfel tatsächlich einen Schub für Frieden im Iran und in der Ukraine gegeben haben, dann sei das viel mehr, als man im Vorfeld erwarten konnte.
0: Mhm. Das scheint ja so durch, auch bei den vorsichtigen Einlassungen, zum Beispiel von Friedrich Merz. Wenn du uns wieder, Donald Trump, mehr hilfst, der Ukraine beizustehen, dann können wir, sollte Frieden am Golf möglich sein, auch für die Stabilisierung der Lage da etwas tun. Vielleicht sogar mit Mitteln der deutschen Marine, die sich sehr gut versteht, aufs Minen suchen. Ist das so der G7-Deal?
17: Ja, das ist so ein bisschen das Dealmaking. So sehen das zumindest einige. Julia Borutta zum Beispiel, ARD-Korrespondentin in Paris, ist auch der Meinung, das war ein Erfolg.
18: Dieser Gipfel war ein Erfolg. Und das liegt ausgerechnet an Trump. Nicht, dass der Mann sich durch seine Liebe zum Multilateralismus oder seine besonders konstruktive Art auszeichnen würde. Nein, aber er hatte etwas im Gepäck. Das Iran-Abkommen. Der Durchbruch im Mittleren Osten wurde zum Durchbruch für die G7-Gemeinschaft. Denn Trump kam positiv gestimmt nach Evian und gestärkt durch den sogenannten Deal auch offen dafür, sich auf verschiedenen Feldern zu bewegen.
17: Julia Botha meint, die Geschichte da in Evian, also der G7-Gipfel, könnte die Wende gewesen sein, gibt aber eben auch zu bedenken, die Lage in der Ukraine, die Lage im Iran und Europas Verhältnis zu Trump, die bleiben fragil. Ähnliche Lesart auch im Handelsblatt heute. Hier heißt es, der US-Präsident brauche jetzt noch ein paar Freunde an seiner Seite, Freunde, die sein Friedensabkommen mit dem Iran da politisch unterstützen, um seine krachende Niederlage als diplomatischen Sieg verkaufen zu können, heißt es hier. Zitat, dadurch haben die Europäer plötzlich einen Hebel in die Hand bekommen, mit dem sie den US-Präsidenten bei der Ukraine-Politik auf ihren Kurs bringen konnten, was in Evian eben auch gelang. Der G7-Gipfel ist deshalb ein Hoffnungsschimmer in geopolitischen dunklen Zeiten.
0: Ja, diesen Hoffnungsschimmer sehen nicht alle.
17: Den sehen nicht alle. Die Autorin der Taz etwa, die meint, die G7 diene nur noch als verzweifelter Versuch Europas, die Partnerschaft mit den USA zu retten. Zitat, parallel zum Gipfel hat Europa nun dem US-Handelsdeal zugestimmt, wonach europäische Hersteller ihre Produkte in den USA mit Zollaufschlag verkaufen müssen, während Waren aus den USA für 0 Euro Zoll auf den EU-Markt kommen können. Weitere Kritik in der Taz, massive Kürzung der Entwicklungsgelder, Verschärfung der Schuldenkrise in vielen Ländern und der Umgang der G7 damit eben vor allem gegenüber den afrikanischen Staaten. Und dann vielleicht abschließend noch der Blick in die Zeit. Die titelt nämlich online im Feuilleton: Die letzte Phase der Trauer ist Akzeptanz, auch wenn man auf den ersten Blick in Evian den Versuch sehe, die politischen Wahlverwandtschaften namens der Westen nochmal in ein rechtes Licht zu rücken. Wer sich die Bilder des Gipfels genau anschaue, der merke, dass man es doch mit einer zerrütteten Familienkonstellation da zu tun hat.
0: Ja, oder um es mit dem Wort zu fassen, das über einer Analyse des Schweizer Rundfunks steht, von Fredrik Steiger, der hat ernsthaft getextet, Speichellecken, um Trump an Bord zu halten, als seine Bilanz zum Gipfel der G7 in Evian. Alles, was Jan Jakob Loos versammelt hat in der Medienschau, kriegen Sie auch, wie gewohnt, auf Abruf. Ich sage immer JJ, das ist viel leichter. 19 Verlagen.

0: immer wieder melden sich ja Menschen an der WDR5-Hotline und sagen, warum spielt ihr so viele fremdsprachige Lieder? Englisch zum Beispiel wie Troubled Heart, und dann sehen wir auch Havington sind eine Band aus Deutschland, haben sich nur für diese Sprache entschieden. Jungs, die Indie-Pop machen in Bremen. Und ich habe in meinem Gedächtnis gekramt, was Havington bedeutet. Es ist ein Fantasiewort. Kann ich lange kramen. Das habe ich dann gegoogelt. 8:45. Wenn wir rumfragen, repräsentativ, dann sagen 2 von 3 Deutschen, ich bin dagegen, dass wir Pflanzen auf den Acker stellen, die gentechnisch verändert sind. Und wenn die dann doch wachsen sollten, dann will ich nach der Ernte die Info sehen auf dem Etikett dessen, was ich dann kaufe und esse. Solche Leute werden sich jetzt umstellen müssen. Die Gentechnik hat sich verändert, also ändert die Europäische Union jetzt auch die Vorschriften dazu. Im Alltag dürften wir das frühestens in 2 Jahren erleben, dass die Regeln neu sind. An denen haben sie jahrelang herumformuliert in Brüssel und gestern noch in Straßburg im Parlament.
1: Dutzende Änderungsanträge haben vor allem Linke und Grüne noch eingebracht. Aber immer wieder heißt es
2: rejected.
1: Abgelehnt.
2: The European Parliament has concluded second reading and the legislative act has been adopted.
1: Das EU-Parlament in Straßburg nimmt damit das Gesetz zur Änderung der Gentechnikvorschriften an. Durch neue Methoden wie etwa der Genschere CRISPR-Cas können Lebensmitteln, Pflanzen eigene Stoffe hinzugefügt werden. Nicht wie bei der herkömmlichen Gentechnik, Pflanzen fremde Stoffe. Das, so sagen Befürworter, eröffne neue Möglichkeiten. Pflanzen können gegen die Klimakrise widerstandsfähiger gemacht werden. Und das viel schneller als auf dem natürlichen Weg. Auch für die menschliche Gesundheit böten die neuen Methoden Chancen, sagt der CDU-Europaabgeordnete Peter Liese.
3: Zum Beispiel gibt es in Japan ein Projekt, wo Fett verbessert wird, sodass zum Beispiel Pommes frites weniger gesundheitsschädlich sind. Also es bringt viele Vorteile mit sich, und als Arzt glaube ich wirklich, die Gesundheitsrisiken, die gibt es nicht, und deswegen halte ich diese Techniken für sehr, sehr wichtig. Auf allen anderen Kontinenten der Welt werden sie schon eingesetzt, und die europäischen Bauern sollten die Möglichkeit haben, diese Techniken auch einzusetzen.
1: Umweltschützer und Teile der Landwirtschaft sind dagegen aufgebracht. Am Dienstag demonstrierten Bauern und Naturschützer unter anderem aus Deutschland und Frankreich vor dem Straßburger Parlament. Sie bemängeln, dass in Zukunft nicht mehr alle gentechnisch veränderten Lebensmittel gekennzeichnet sein müssen, sondern nur noch das Saatgut. Heißt für Verbraucher im Supermarkt, selbst wenn auf Produkten nicht draufsteht, dass Gentechnik drin ist, kann sie drin sein. Für die Allgäuer Biobäuerin Eva Heusinger nicht nachvollziehbar.
4: Wir müssen die gesamte Lieferkette nachweisen, dass jeder vom Bauern bis zum Teller das Biozertifikat gemacht hat und da auch nachweisen, dass er keine Pestizide einwendet etc. pp. Und das kann man genauso machen, natürlich mit Gentechnik, ist gar kein Problem.
1: Befürworter der Gentechnik wie Peter Liese von der CDU entgegnen, dass mit den neuen Methoden körpereigene Stoffe hinzugefügt werden und eben nicht körperfremde. Für Bioprodukte würden außerdem weiterhin strengere Vorschriften gelten. Allerdings gibt es noch einen zweiten wichtigen Kritikpunkt. Die neuen Zuchtmethoden können mit Patenten versehen werden, was zu mehr Wettbewerb und Innovationen führen soll. In Wahrheit aber, meinen Kritiker, würden genau diese Patentvorschriften dazu führen, dass die großen Agrochemiekonzerne wie Bayer Monsanto noch mehr Marktmacht erhalten. Sprich, höhere Preise für Landwirte und Verbraucher.
0: Und auch das wird noch ein Thema sein. Wie gehen wir eigentlich dann mit solchen Patentfragen um? Jean-Marie Magro ist unser Europakorrespondent und hat das alles im Blick. Heute früh habe ich schon mit einem Gentechnik-Experten gesprochen, der sagt, auf der einen Seite technisch alles sehr nachvollziehbar. Das sind wirklich minimale Eingriffe, die jetzt gerade in den Regularien auftauchen. Auf der anderen Seite die Patentfragen. Da hätte er auch noch einige Fragen anzumelden. 8:58. Da wir gerade über Europa reden und seine Standards, Umweltschutz gehört natürlich auch dazu. Da müssen Staaten liefern, auch solche, die erst noch Mitglied werden wollen, wie zum Beispiel Albanien, das in 4-5 Jahren dran sein dürfte. An einer Umweltfrage entzündet sich gerade ein extrem heftiger Streit, vor allem in der Hauptstadt Tirana. Und da kann uns ein Fachmann für die Region helfen, der nämlich die Politik und die Geschichte Südosteuropas schon lange erkundet und dazu auch lehrt an der Universität Graz. Guten Morgen an Florian Bieber.
5: Guten Morgen.
0: Wollen Sie uns kurz erklären, warum diese Proteste, die wir seit Mai erleben, auch auf den Straßen Flamingo-Revolution heißen?
5: Ja, es geht um ein Naturschutzgebiet und eine Insel im Süden des Landes Albanien, wo der Schwiegersohn von dem amerikanischen Präsidenten Trump einen Luxushotelkomplex hinstellen will. Und die Proteste entzünden sich daran, dass dieses Gebiet eben teilweise ein Naturschutzgebiet ist, teilweise eben ein Zufluchtsort für Vögel, unter anderem auch Flamingos. Und die Demonstranten sehen eben diesen Schutz bedroht durch dieses Bauprojekt. Und das war der Auslöser, dass da die Bauzäune aufgestellt wurden und mit Bauarbeit begonnen wurde, obwohl eigentlich niemand weiß, was geplant ist, was vorgesehen ist und eigentlich noch keine Pläne offiziell genehmigt wurden.
0: Und auch bei der Finanzierung dieser Projekte ist noch nicht volle Klarheit hergestellt.
5: Genau, das heißt, das ganze Projekt ist zwar schon im Gespräch seit einigen Jahren, aber die Regierung in Albanien hat das kaum kommuniziert der eigenen Bevölkerung. Auch warum ein Naturschutzgebiet wieder teilweise den Schutzmechanismen zurückgenommen werden. All das hat die Bürger doch sehr verwirrt und auch zu Unruhe geschaffen, weil man eben das Gefühl hatte, da wird über die Köpfe der Menschen hinweg entschieden, da wird Natur zerstört und da wird auch die Küste quasi einem Geldgeber verkauft mit sehr eben undurchsichtigen finanziellen Hintergründen. Da gibt es offensichtlich kommt das Geld teilweise aus den Emiraten beziehungsweise aus dem arabischen Raum. Aber es gibt auch immer wieder Gerüchte, dass das Geld möglicherweise auch aus Albanien selber kommt, mit sehr intransparenten Hintergründen.
0: Ja, und ich habe erwähnt, gerade als europäische Nachbarn haben wir schon gesteigertes Interesse zu wissen, was für eine Kultur sich da eigentlich durchsetzt, auch in politischen Prozessen. Wir erleben, dass die Proteste inzwischen auch die albanischen Gemeinden in anderen Ländern erreicht haben. Also selbst in Berlin waren schon Menschen auf den Straßen mit solchen Claims wie Albanien steht nicht zum Verkauf. Oft sind ja solche Themen nur der Vordergrund eines Konfliktes. Worum geht es im tiefen Sinne? Was macht gerade der Zivilbevölkerung so viele Sorgen in diesem Land?
5: Ja, es geht auch um Rechtsstaatlichkeit und Demokratie. Edi Rama, der Ministerpräsident, ist seit mittlerweile 14 Jahren im Amt und er reagiert relativ selbstherrlich. Er gibt zwar vor, pro-europäischen reformorientiert zu sein, aber ist zunehmend autoritär geworden in den letzten Jahren und reflektiert das Problem, was wir in der gesamten Region sehen. Wir hatten auch Massenproteste und nach wie vor Proteste in Serbien. Das heißt, das Gefühl, dass die Regierenden eigentlich nicht wirklich die Interessen der Bevölkerung wirklich vorantreiben, dass sie ihre eigenen Privatinteressen vorantreiben, dass es ihnen um Macht geht und dass eben Rechtsstaatlichkeit und Transparenz wirklich nicht gewährleistet wird. Und die Demonstranten in Albanien fordern nicht nur den Rücktritt des Ministerpräsidenten mittlerweile, sondern einen politischen Neuanfang. Auch der Oppositionsvorsitzende soll zurücktreten aus ihrer Sicht, der genauso seit 30 Jahren an der Macht ist oder beziehungsweise als Oppositionsführer agiert, wo man das Gefühl hat, man hat politisch keinen Zugang zu neuen Ideen und zu Personen, die wirklich versuchen, rechtsstaatlich und demokratisch zu regieren.
0: Ich habe es erwähnt, Ministerpräsident Rama würde gerne den Beitrittsprozess der Europäischen Union bis Ende nächsten Jahres abschließen. Wenn ich Ihnen jetzt zuhöre, scheinen auch so viele grundsätzliche Fragen offen zu sein, dass er damit wahrscheinlich nicht rechnen kann.
5: Da gibt es sicherlich einige Hindernisse im Land selber, eben genau deshalb, weil er einerseits den Beitrittsprozess zur Chefsache erklärt hat und auch viel vorangebracht hat, aber was die Substanz angeht, also Rechtsstaatlichkeit, da gibt es immer noch große Lücken, die klaffen. Es gibt eine unabhängige Staatsanwaltschaft, die auch auf Betreiben Europas und der USA noch unter Biden eingerichtet wurde. Die agiert relativ unabhängig, hat auch schon hochrangige Minister und den Bürgermeister Tiranas in der Vergangenheit angeklagt. Das heißt, da gibt es schon Institutionen, die funktionieren. Aber der Ministerpräsident ist einerseits der größte Fürsprecher für die EU und gleichzeitig auch das gewisserweise das größte Hindernis dafür. Und deshalb, glaube ich, wird es nicht so schnell klappen mit einem EU-Beitritt Albaniens, auch wenn viel vorbereitet würde. Nächstes Jahr halte ich eher für unrealistisch als Abschluss der Beitrittsverhandlungen.
0: Können Sie auf einen Punkt bringen, den Eindruck, dass die Vereinigten Staaten jetzt auf vielen anderen Wegen als den Vertrauten, früher war es militärische Zusammenarbeit, Joint Ventures, Investitionen, versuchen Einfluss zu nehmen, auch auf die politische Kultur Europas und dass das ein neues Beispiel dafür sein könnte?
5: Was ich eher sagen würde, ist, dass Politiker in vielen Ländern eben auch auf dem Balkan versuchen, die Gunst Trumps zu erwerben, indem sie Geschäfte machen mit seinen Verbündeten oder seinen Verwandten. Das heißt, das sehen die Politiker dort als Mechanismus, die Unterstützung Trumps zu bekommen. Es geht nicht mehr um tatsächliche Investition. Es geht nicht wirklich um gute bilaterale Beziehungen, sondern es geht ums Geld, aber das Geld nicht auf staatlicher Ebene, sondern wirklich um die Familie Trump beziehungsweise seine politischen Verbündeten. Das geschieht in Bosnien derzeit, das geschieht in Serbien derzeit. Das sehen wir als Muster, dass man versucht, auf diese Art und Weise Amerika auf seine Seite zu bringen und dass natürlich Trump beziehungsweise die Leute um ihn herum da mitmachen. Und das hat natürlich fatale Folgen für Demokratie und Rechtsstaatlichkeit in diesen Ländern.
0: Und das wiederum würde zum Interpretationsrahmen passen, dass Donald Trump nicht der größte Fan der Europäischen Union ist, der sich Albanien zum Beispiel versucht anzunähern. Ein Konflikt um ein Naturschutzgebiet scheint das zu illustrieren. Danke an Professor Florian Bieber an der Uni Graz, dass Sie uns das so transparent nachvollziehbar geschildert haben.
5: Danke auch.
0: So, jetzt kommt aber 4:09 was fürs Herz. Gerade fürs einsame Herz. Wir sehen, dass die guten alten Dates wieder rauskommen aus der virtuellen Welt. Also natürlich brummen immer noch die Plattformen wie Parship und Finja. Nur entdecken Singles jetzt auch wieder den Reiz, sich, das heißt neudeutsch, offline kennenzulernen. Ein Rahmen ist trotzdem ganz schön, also zum Beispiel ein Lauftreff. Oder du bist solo und nimmst die beste Freundin mit, den besten Freund zu einem Event. Bei dem können dann alle im Saal eine PowerPoint über dich sehen und dein Leben. Love at first slide nennt sich das. Und dann haben wir hier noch, das finden wir so bemerkenswert, Speeddating jetzt nicht an sich, aber dass es im Museum stattfindet, warum nicht mehr im Netz?
6: Irgendwie ist es alles so schnelllebig. Eine Woche und dann hat man alles durch. Im Sinne von Kennenlernen, Lovebomben. Man ist gefühlt verheiratet bis hin zur Scheidung.
7: Und dann wird man geghostet.
6: Genau, die Verabredungen sind total unverbindlich. Also so, man sagt zwar, okay, man trifft sich irgendwie jetzt Ende der Woche und plötzlich auf einmal ist Ende der Woche und man hört nichts mehr.
8: Sheila und Luisa haben sich gerade kennengelernt. Denn zum Thema Online-Dating kommen sie sofort ins Gespräch. Bei Gallery Crush hoffen sie auf ungewöhnliche Weise, jemanden kennenzulernen. Die Idee, Speed-Dating im Museum.
9: So diese Kombination aus Kultur und Dating an einem sehr ästhetischen, ungewöhnlichen Ort, zu dem man sonst keinen Zugang hat, dass man da sich nochmal ganz anders treffen und verlieben kann und anders inspiriert ist, als wenn man jetzt einfach in der Bar sitzt.
8: Sagt Veranstalterin Fine Stammnitz. Das Konzept kommt an.
9: Wir haben die Veranstaltung, bevor ich ins Wochenende gegangen bin, online gestellt. Und als ich wieder ins Büro gekommen bin, am Montag war alles weg. Und wir haben jetzt auf der Warteliste so 200 Leute.
8: 60 Menschen haben ein Ticket ergattert. 30 Männer und 30 Frauen. Und die betreten jetzt den Veranstaltungsraum des Museums. Der Saal ist in rotes Licht getaucht. Auf den Vierertischen stehen Stimmungslichter und Blumensträuße.
10: Hallo Köln! Macht doch einmal einen Applaus!
8: Eine Drag Queen moderiert das Event.
11: Eine Runde geht 50 Minuten. Also ihr habt wirklich Zeit, euch kennenzulernen, euch auszutauschen. Und jedes Date, quasi so nennen wir das, geht 5 Minuten und es beginnt mit einem Prompt, also mit einer Frage.
8: Nach jeweils 5 Minuten wechseln die Männer den Platz. Wenn es besonders funkt, kann man sich mit seinem Gegenüber rausziehen und in die Schmuckausstellung gehen. Die erste Runde startet.
11: Wenn ihr eine Stadt wärt, welche Stadt wärt ihr? Auf der ganzen Welt kann es eine Stadt sein. 5 Minuten ab jetzt.
8: Für Luisa ist direkt klar, Vilnius.
12: Weil ich da Auslandssemester gemacht habe und ich habe mich so verliebt in diese Stadt. Die sind voll offen für junge Leute. Also so was da an Sportangeboten gibt. So, ja, welche Stadt wäre es für dich?
8: Michelle und Marco haben sich schon gefunden. Sie sind alleine in der Ausstellung unterwegs.
13: Wir haben beide so ein bisschen festgestellt, dass es unten zu laut ist und dass irgendwie so ein bisschen viel ist. Und dann habe ich vorgeschlagen, dann lass uns doch hier hingehen.
14: Ein guter Rückzugsort, so in Ruhe so ein bisschen zu quatschen.
8: Währenddessen geht das Speed-Dating zu Ende.
12: War doch relativ kurz. Und dann hat es sich gerade so ergeben, dass man gut im Gespräch war. Dann kam die Musik wieder. Und am Anfang dachte ich, 5 Minuten sind relativ lang, aber irgendwie nee, geht dann doch schnell.
8: Für Luisa war liebestechnisch niemand dabei. Und bei Sheila?
6: Ob das jetzt noch so Dating-Potenzial hat, weiß ich noch nicht. So, ja, vielleicht will ich noch ein, zwei Personen ansprechen.
8: Auch wenn das nichts werden sollte, Luisa und Sheila haben Nummern ausgetauscht und wollen sich bald mal freundschaftlich treffen.
0: Ja, so richtig und in echt, wie es uns Laura Weigele vermitteln konnte. In einer halben Stunde können wir das nochmal aus einer psychologischen Perspektive betrachten mit einer Fachfrau, die dazu auch schon lange forscht, Online-Dating und Offline. Und sie sagt, Leute, wir sind doch alle von Herzen analog. Warum dann nicht auch, wenn wir neue Menschen kennenlernen?
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18: Die Nachrichten mit Martin Groß. Guten Morgen. Die USA und der Iran haben ein Abkommen unterzeichnet, das den Weg zur Beendigung des Krieges freimachen soll. Konkret vereinbarten beide Seiten ein sofortiges Ende aller Kämpfe, auch im Libanon. Außerdem soll der Iran die Straße von Hormuz wieder freigeben und die USA sollen im Gegenzug die Blockade iranischer Häfen aufgeben. Es gibt aber auch noch viele offene Punkte. Angela Ulrich für WDR aktuell.
19: Sanktionen gegen den Iran sollen ja erst bei einer endgültigen Vereinbarung aufgehoben werden. Und was genau mit dem iranischen Atomprogramm passiert, ist auch nicht wirklich klar. Es soll ja 60 Tage jetzt nochmal weiter verhandelt werden um Konkretes. Und der Iran hat ja auch schon gesagt, gratis, ohne Maut durch die Straße von Hormuz Handelsschiffe schicken. Das passiert höchstens jetzt am Anfang und am Ende wollen wir schon ein Gebührensystem einrichten, was aber die Europäer, die G7 und auch die USA auf gar keinen Fall akzeptieren wollen. Also da gibt es noch jede Menge Fragezeichen.
18: Mit dem Abkommen werden die Pläne für einen Bundeswehreinsatz in der Straße von Hormuz konkreter. Verteidigungsminister Pistorius sagte am Morgen, man sei bereit für die Minenräumung. Die beiden dafür vorgesehenen Schiffe seien gerade durch den Suezkanal auf dem Weg ins Rote Meer. Ob es tatsächlich zu einem Einsatz kommt, ist aber noch offen. Auch der Bundestag müsste dem zustimmen. Das Abkommen zwischen den USA und dem Iran ist heute auch Thema beim Gipfel der europäischen Staats- und Regierungschefs in Brüssel. Außerdem steht wieder einmal der Krieg in der Ukraine auf der Tagesordnung. Sarah Lopez, WDR Brüssel, erklärt, worum genau es geht.
20: Zuletzt gab es ja mehrere Fälle, bei denen ausländische Drohnen in den EU-Luftraum geflogen sind. Also Ende Mai ist ja zum Beispiel eine Drohne in ein Wohnhaus in Rumänien an der Grenze zur Ukraine eingeschlagen. Und damit sind wir auch schon bei der Ukraine. Präsident Selenskyj ist zu Gast und wird über die Lage in seinem Land sprechen. Für Selenskyj ist es der erste EU-Gipfel, seit die offiziellen Beitrittsverhandlungen zwischen der Ukraine und der EU gestartet sind.
18: In Nordrhein-Westfalen wird es heiß. Für heute sind in einigen Orten schon mehr als 30 Grad vorhergesagt. Morgen soll es noch wärmer werden. Für Teile des Landes gilt eine Hitzewarnung. Anne Basak, WDR aktuell, erklärt, was das bedeutet.
21: Der Deutsche Wetterdienst hat für heute Warnstufe 1 ausgegeben. Das heißt, die Hitze kann unangenehm werden, ist aber noch beherrschbar. Und zwar durch viel Trinken, Sport, am besten früh morgens oder abends und mittags besser drin bleiben. Morgen könnte teilweise Stufe 2 greifen, Warnung vor extremer Hitze. Das kann gefährlich werden, zum Beispiel mit Kreislaufproblemen und Kopfschmerzen. Dann hilft noch mehr Trinken, möglichst drin bleiben und auf Sport verzichten.
18: Weitere Meldungen im Überblick. In Bonn geht heute die 10-tägige UNO-Klimakonferenz zu Ende. Rund 6.500 Teilnehmer haben dort die nächste Weltklimakonferenz im November in der Türkei vorbereitet. Unter anderem haben sie an einer Initiative gearbeitet, um den Anteil von Strom am weltweiten Energieverbrauch zu steigern. Der Betrieb von Autos und Fabriken mit Strom gilt als Voraussetzung für den Ausstieg aus den klimaschädlichen Energieträgern Kohle, Öl und Gas. Die Rückholung von deutschem Atommüll aus dem Ausland ist abgeschlossen. Ein letzter Castortransport hat das Zwischenlager Brockdorf in Schleswig-Holstein erreicht. Die 7 Behälter waren vorgestern per Schiff angekommen von der britischen Wiederaufbereitungsanlage Sellafield. Dorthin und ins französische La Hague war bis 2005 deutscher Atommüll gebracht worden. Um die Teilnehmer der Fußball-WM vor Hass und Hetze im Netz zu schützen, überprüft der Fußballweltverband FIFA regelmäßig Social-Media-Kanäle. Seit Beginn des Turniers hat die FIFA nach eigenen Angaben schon fast 400.000 Hasskommentare gelöscht. Das sind schon jetzt deutlich mehr als während der gesamten WM vor 4 Jahren.
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18: Die Geschichte um den gestrandeten Buckelwal in der Ostsee kommt ins Theater. Ab Mitte Juli wird im Hamburger Ernst-Deutsch-Theater ein Stück aufgeführt. Der Regisseur kündigt eine Mischung aus Performance, Konzert, Messe und öffentlicher Selbstbefragung an. Begleitet wird der Theaterabend von der Berliner Band Tulpe, die den Song »Sprengt den Wal« veröffentlicht hatte. Im Anschluss an die Aufführung ist ein Gespräch geplant mit der Tierärztin der privaten Initiative, die den Wal retten wollte. Der Titel des Abends, Die Hope stirbt zuletzt. Der Wal hatte wochenlang vor der Küste festgelegen, wurde dann in die Nordsee gebracht und starb. Das Wetter in Nordrhein-Westfalen. Den ganzen Tag scheint die Sonne, nur im Bergland sind am Nachmittag ganz vereinzelt Schauer möglich. Es wird heiß, in Attendorn 30 Grad, in Bielefeld 31 Grad und in Hürth 33 Grad. Morgen wird es mit bis zu 37 Grad noch heißer und drückend schwül mit teils unwetterartigen Hitzegewittern am Nachmittag. Und auch am Samstag bleibt es schwül heiß und gewittrig. Das war WDR aktuell. 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A4 Olpe Richtung Aachen zwischen Kreuz Köln Ost und Kreuz Köln Süd dauert es 10 Minuten länger. 4 Kilometer stockender Verkehr wegen Bauarbeiten. A4 jetzt Köln Richtung Aachen, die zwischen Dreieck Holmer und Kreuz Köln Süd. Baustelle, Sie brauchen eine Viertelstunde länger, 6 Kilometer stockender Verkehr. Die A40 Duisburg-Essen ist zwischen Mülheim-Winkhausen und Mülheim-Heißen in beiden Richtungen bis Montag gesperrt. A40 Dortmund Richtung Duisburg zwischen Bochum-Wattenscheid und Essen-Frillendorf dauert es 10 Minuten länger, 5 Kilometer stockender Verkehr. Und A43 Recklinghausen Richtung Münster zwischen Nottuln und Kreuzmünster Süd dauert es 20 Minuten länger, 5 Kilometer Stau.
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0: Noch vergleichsweise kühl, Uwe Schulz. Guten Morgen zum Start in den Donnerstag, der für Sie einiges bereithält, das wir wiederum für Sie zugänglich machen. Natürlich auch die Neuigkeit, die gerade bei Martin schon Thema war, dass die USA jetzt den Wortlaut veröffentlicht haben, ihre Absichtserklärung mit Iran. Da steht zum Beispiel drin, gleich in Position 1, sofortige und permanente Beendigung aller Militäroperationen an allen Fronten, ausdrücklich einschließlich Libanon. Das muss uns nach Israel führen mit der Frage, was macht jetzt Premier Netanyahu damit, der die Hisbollah ja völlig zerlegen wollte. In 7 Minuten Stand der Dinge in Tel Aviv von unserer Korrespondentin. Aber jetzt gucken wir erst einmal auf die beiden Gipfel, die dieses Papier letztlich einrahmen. Also Gipfel der G7 ist gerade zu Ende, haben wir auch schon bilanziert in unserer Medienschau, finden Sie in unserem Digitalangebot. Da geht schon der nächste Gipfel los, 6 Uhr heute Abend in Brüssel. Diesmal allerdings nur die Spitzenkräfte der Europäischen Union.
2: Kaum ausgeschlafen geht es heute schon wieder weiter. Und zwar deftig. Geplant ist ein hastiger Parcours durch fast alles, bei dem sich die EU-Spitzen nicht so ganz einig sind. Das bedeutet kein Wohlfühlgipfel. Gefragt ist Nervenstärke. Manfred Weber, der mächtige Fraktionschef der christdemokratischen EVP-Fraktion, hat den EU-Spitzen schon gestern eine Botschaft mitgegeben, die für sie nichts Neues bedeuten dürfte.
3: It's crisis times and people asking us for one thing, and that is to provide security.
2: Handeln in Krisenzeiten, Europa sicherer machen, auch wirtschaftlich. Geht es nach Frankreich, dann muss die EU völlig umdenken, sich von allen trennen, die nicht zur eigenen Handelsstrategie passen, vor allem von China. Laut EU-Kommission liegt das Handelsdefizit bei mehr als 350 Milliarden Euro. Europa kauft viel mehr in China ein als umgekehrt. Geht es nach Deutschland, dann wird Europa vorsichtiger sein mit Blick auf kritische Rohstoffe. Hier sei die EU noch zu sehr abhängig von China, heißt es in Berlin. VW, BASF und Siemens haben Milliarden in China investiert. Ein Handelskrieg käme nicht nur ungelegen, sondern könnte auch Investitionen gefährden. Frankreich im Schutzmodus, Deutschland in Vergeltungsangst, die beiden großen Nachbarn im China-Clinch. Oder wird man am Ende das hören, was schon mal zu hören war?
22: Ich freue mich, dass Emmanuel Macron und ich wie fast immer einig sind.
2: China bleibt ein entscheidender Partner. Der Begriff entscheidend wird oft gebraucht in Brüssel in diesem Zusammenhang mit wechselhafter Bedeutung zwischen wichtig und bedrohlich.
23: We have reached an inflection point.
2: Wir haben einen Wendepunkt erreicht, erklärte EU-Kommissionschefin Ursula von der Leyen bei ihrem letzten China-Besuch. In Brüssel wird es heute um das gehen, was für die europäische Politik daraus folgt.
24: China remains a critical partner,
2: erklärte der zuständige EU-Kommissar Maroševkovič dazu im EU-Parlament. Die Kommission stimmt den Gipfel auf eine härtere Gangart in der Handelspolitik ein. Vielleicht wird man dann auch diesen Kanzlersatz hören, wie nach dem letzten EU-Gipfel in Brüssel.
25: Europa hat verstanden, was die Stunde geschlagen hat.
2: Vielleicht auch den Satz des österreichischen Bundeskanzlers Stocker, eine Art EU-Gipfel-Ewigkeitsrichtlinie.
26: Dass wir auch hier eine Lösung finden werden, weil wir sie auch finden werden müssen. Vielen Dank.
0: Ja, manchmal funktioniert die journalistische Kollegenschaft so, wie ich es aus amerikanischen Filmen kenne. Sehr laut, sehr intensiv. Andreas Meyer-Feist hatte auch das mit im Blick auf den Brüsseler Gipfel, der heute Abend losgeht, bis morgen Mittag dauern soll. 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

0: James Smith for you, my love. Da ist es jetzt also ganz offiziell seit ein paar Stunden nachzulesen, das Memorandum of Understanding, dieses Morgenecho in der Donnerstagsausgabe, hat sich schon aus verschiedenen Blickwinkeln damit befasst, mit diesen 14 Punkten Absichtserklärung. Die groben Ideen kannten wir ja schon, aber jetzt sehen wir wirklich schwarz auf weiß, gleich an Position 1, an allen Fronten soll Waffenruhe sein, ausdrücklich auch in Libanon. Und deshalb habe ich vorsichtshalber nochmal nachgefragt bei unserer Korrespondentin in Tel Aviv, Bettina Meyer, ob denn Premier Netanyahu davon wusste, dass jetzt im Grunde Israels Militär damit auch in der Verpflichtung stünde.
1: Also das hat ja Donald Trump selbst beantwortet. Er hat gesagt, dass er Israel eine Kopie dieses Memorandums geschickt hat. Allerdings muss man sagen, dass sich hier offiziell jedenfalls noch niemand geäußert hat. Das ist Schweigen im Walde. Das ist ähnlich die gleiche Reaktion, die wir hatten vom Wochenende, wo Trump den Deal verkündet hat. Hat Netanyahu ganze 24 Stunden gebraucht, um sich zu Wort zu melden. Also jetzt haben wir eine gleiche Situation. Wir gehen davon aus, natürlich, dass hier das bekannt ist. Das ist ja hier in den Medien auch rauf und runter zitiert worden. Mhm. Aber ich vermute mal, dass die Antwort ähnlich aussehen wird wie das, was Netanyahu schon am Montag gesagt hat, dass hier Israel hart bleibt, dass es keine Option auf einen Truppenrückzug gibt. Das steht zwar nicht in meinem Memorandum, könnte aber die Konsequenz sein. Hier ist Israel der Meinung, dass die Truppen auf jeden Fall im Südlibanon bleiben werden.
0: Weil die Mission, mit der auch die Attacke gegen Iran begonnen hat, nicht erfüllt sei. Ist das die Denkweise?
1: Also genau das ist ein Punkt, also ein ganz wichtiger Punkt, der für Israel eine Rolle spielt, ist vor allen Dingen, und das ist das große Desaster, was jetzt auch hier in den Medien schon diskutiert wird, ist, dass Trump es zulässt, den Iran-Deal mit dem Libanon zu verknüpfen. Das sagt ja dieser erste Paragraph. Mhm. Und dass eben auch eine Waffenruhe an der Libanon-Front gelten soll. Für Israel ist das eine Katastrophe, denn das sagt, das sendet hier die Botschaft auch an die Iran-gestützte Hisbollah-Miliz im Libanon, dass der Iran die Geschicke im Libanon mitlenkt, dass dort Einfluss besteht. Man muss dazu wissen, dass Israel und die libanesische Regierung parallel auch Friedensverhandlungen haben. Und jetzt heißt es eben, der Iran lenkt diese Geschicke, also diese Waffenruhe hängt davon ab, ob es diese Vereinbarung mit den USA und dem Iran gibt. Und das ist für Israel hier also ein großer Verlust oder eine Niederlage auch.
0: Wir haben heute früh mehrfach Friedrich Merz zitiert, der in halber Kenntnis dieses Abkommens gesagt hat, nun sei ein Stand erreicht, in dem sowohl Iran als auch die Proxies, also die Terrororganisationen, die er unterstützt habe, dramatisch geschwächt seien, auf Jahre hinaus. Damit scheint er zumindest in Israel nicht

0: ist die Gefahr nicht gebannt, jedenfalls aus israelischer Sicht. Und wenn jetzt eine Waffenruhe kommt und auch noch die Gelder freigegeben werden, die eingefroren sind, dann befürchten hier viele, dass dieses Geld auch über Umwege über den Iran wieder an die Hisbollah gelangt und dass dann die Ruhe dazu führt, dass man sich neu sortieren kann, dass die Terroristen sich dort im Libanon wieder neu aufstellen können.
1: Sagt Bettina Meyer als Korrespondentin in Israel für WDR 5. Also Premier Netanyahu ist enttäuscht, hat allerdings auch enttäuscht, sagt die Top-Analystin bei CNN, Christiane Amanpour, die vor allem an die Bevölkerung des Iran denkt und sagt, den haben doch Netanyahu und Trump vor dem Krieg versprochen, danach werdet ihr souverän eure eigene Zukunft gestalten können. Also sie haben sich einen Regimewechsel von diesem Konflikt versprochen.
2: This must be a big, big disappointment for the Iranian people, who had been promised by both Trump and Netanyahu that part of this war was to help them, once it's over, reclaim or claim their own destiny.
1: Also es klingt so, als hätte dieses Memorandum of Understanding jetzt schon sehr viele Enttäuschungen hervorgerufen. Dabei hat es noch gar nichts Dauerhaftes beschrieben, sondern ist noch weiter zu verhandeln. Behalten wir im Blick, wahrscheinlich auch im Mittagsecho, das hier um 13 Uhr beginnt. Minuten nach neun. Es ist die Woche, in der wir den neuen Bildungsbericht bekommen haben für Deutschland mit einer sehr vertrauten Diagnose. In Deutschland hängt viel mehr als in vergleichbaren Ländern deine Zukunft, auch in der beruflichen Entwicklung, an deiner Herkunft. Will sagen, sind deine Eltern knapp bei Kasse und vielleicht auch formal nicht so hochgebildet, dann hast du viel weniger Chancen, einen hohen Bildungsabschluss zu schaffen und auch kriegst auch nicht unbedingt die gymnasiale Empfehlung so schnell, wie das Kinder aus wohlhabenderen Elternhäusern schaffen. Also die Bildungsschere bleibt eine Schere zwischen Reich und Arm. Das sagt auch die Bundesbildungsministerin. Lisa Seemann arbeitet auch für das Fernsehformat Monitor und musste schon eine ganze Weile suchen, um jemanden zu finden, der es mal geschafft hat, um in diesem Bild zu bleiben. Von der einen Klinge zur anderen zu springen. Sie kennen ihn alle. Er ist eng verknüpft mit hoher Kulinarik.
3: In Berlin-Kreuzberg bereitet Sternekoch Tim Raue in seinem Restaurant das Essen für den Abend vor. Essen, das er in seiner Kindheit nicht hatte, denn er ist mit Hunger groß geworden. Er kommt von der Straße, wie er von sich sagt.
4: Also Hunger zu haben bedeutet, dass du eine Leere in dir hast, die so tief ist, dass es wie ein schwarzes Loch ist, in das man einfach nur noch fällt. Und das geht so tief, dass das in jeder Zelle ist. Das ist in mir drin.
3: Heute trägt das Restaurant von Tim Raue seinen Namen. Ein Menü kostet rund 300 Euro. Dass er hier gelandet ist, ist die Ausnahme. Denn nur in wenigen Ländern bestimmt die soziale Herkunft die Aufstiegschancen so sehr wie in Deutschland. Zahlreiche Studien belegen das immer wieder. Zuletzt auch der nationale Bildungsbericht, der am Montag vorgestellt wurde. Obwohl Politiker aller Parteien seit vielen Jahrzehnten das Gegenteil versprechen, sind die Chancen auf einen sozialen Aufstieg in Deutschland sogar schlechter geworden, sagt der Bremer Armutsforscher Olaf Grosamberg.
5: Der Aufstieg aus der Armut raus, der hat über die Zeit kontinuierlich abgenommen. Die Leute strampeln ohne Ende, die strengen sich an. Niemand ist gerne in Armut. Aber die strukturellen Bedingungen sind einfach so schlecht geworden, dass sie es einfach nicht mehr schaffen.
3: Insgesamt gelten in Deutschland rund 13 Millionen Menschen als armutsgefährdet. Auch wenn sie sich anstrengen und viel für die Gesellschaft leisten. Wie die Rentnerin Regina Brieler aus Münster.
6: Ich habe 295 Euro im Monat, die mir zum Leben bleiben. Ich hole mir meine Schuhe auf dem Flohmarkt, die halten 3-4 Jahre fertig aus.
3: Sie hatte schon immer wenig Geld. Früher hat sie als Säuglingsschwester gearbeitet, später bei Karstadt. Sie hat sich ihr Leben lang um andere gekümmert. Erst um ihre Kinder, dann hat sie viele Menschen gepflegt. Bis in den Tod.
6: Ich habe meine Mutter über 30 Jahre gepflegt. Ich habe meinen Mann über 10 Jahre gepflegt. Meine Schwester die letzten 4 Jahre vor ihrem Tod auch. Ich würde es auch immer wieder tun. Ich bereue auch nichts.
3: Bis heute pflegt sie Menschen, arbeitet ehrenamtlich. Aber ihre Leistung im Leben zeigt sich nicht auf dem Konto. Sie hofft, dass es ihre Enkelkinder einmal besser haben werden. Dafür muss sich in der Politik aber einiges verändern, sagt Bildungsforscher Aladin Elmar Falani.
7: Alle Kids, so gut es geht, zu fördern, ist überlebenswichtig für eine alternde Gesellschaft. Besonders, weil jetzt ja erkennbar ist, dass man auf niemanden mehr verzichten kann. Wir haben es aber nicht gelernt im System.
3: Sternekoch Tim Raue hat es trotzdem geschafft. Eine Dokumentation der ARD-Redaktion Moni

0: Thor zeigt, wie er sich aus der Armut befreit hat. Mit einer guten Portion Glück. Ein Multiple-Choice-Test einer Berufsberatung hat ihm vorgeschlagen, Koch zu werden. Dann hat er sich hochgekämpft. Aber die Armut sitzt noch immer tief.
1: Also bei mir ist es tatsächlich so, dass ich auch mit dem Stand, den ich mir heute erarbeitet habe, an materieller Sicherheit immer noch tatsächlich jeden Tag über den Absturz nachdenke.
0: Anders als Tim Raue schaffen es viele gar nicht erst aus der Armut heraus, weil die soziale Herkunft in Deutschland zu oft über den Lebensweg entscheidet.
2: Die ganze Doku mit dem Titel Arm sollst du bleiben finden Sie in der ARD-Mediathek. Und bei uns finden Sie jetzt einen Hinweis darauf, was wir vor wenigen Wochen noch ganz intensiv im Blick hatten, nämlich dass in der Demokratischen Republik Kongo wieder Ebola grassiert. Vor 33 Tagen schon hat die Weltgesundheitsorganisation den internationalen Notstand erklärt. Gut 800 Fälle sind inzwischen dokumentiert. Jeder vierte Patient ist gestorben. Uganda hat es auch getroffen. Das haben wir alles berichtet, als das sich langsam herumgesprochen hat. Ich habe den Tropenmediziner der Charité gefragt, Maximilian Gärtler, Facharzt für Epidemiologie und engagiert auch bei Ärzte ohne Grenzen, ob ihn das auch verblüfft, wie schnell wir sowas wieder aus dem Blick verlieren.
3: Ja, also ich war ja eher erstaunt, dass es so stark in den Fokus mal wieder gekommen ist. Das ist jetzt zwar nicht erstaunlich, wenn man sich die Größe und Dramatik von diesem Ausbruchsgeschehen klar macht, aber der Ostkongo ist ein Gebiet, in dem wir seit Jahrzehnten eine hohe Sterblichkeit und großes Elend sehen durch die politische Instabilität, die militärischen Konflikte, die fast nicht vorhandene Gesundheitsversorgung in vielen Regionen. Wir haben dort jedes Jahr Epidemien durch Cholera, Masern, Malaria. Und auch jetzt sterben wahrscheinlich im Moment mehr Leute durch Cholera und Malaria in der Region als durch Ebola.
2: Wir haben in der ARD immer wieder Reportagen realisiert, die auch die Arbeit der Pflegekräfte und ihrer Kolleginnen und Kollegen zeigen. Die sind teilweise unter Druck, weil in den Epidemiegebieten manche sagen, ihr verbreitet Hysterie und Angst, es ist völlig grundlos. Können Sie sich das erklären?
3: Also, ich wäre weit davon entfernt, mir alles zu erklären zu können, was in der Region läuft. Die Bevölkerung fühlt sich ohnehin laufend bedroht durch bewaffnete Akteure, durch Erkrankungen, für die es kaum adäquate Gesundheitsversorgung gibt in der Region. Ebola ist für die ein zusätzliches Problem, aber das empfinden viele wahrscheinlich nicht als das Schlimmste.
2: Sie haben mitgewirkt, Fachkräfte in der Region auch zu qualifizieren, um mit solchen Ausbrüchen klarzukommen. Wissen Sie jetzt schon, ob diese Zusammenarbeit geholfen hat bei der Bewältigung bis hierhin?
3: Also bei Ärzte ohne Grenzen gehen wir davon aus, dass wir am Anfang der Arbeit stehen hier weiterhin. Wir haben jetzt zwar in der Region etwa 600 Leute ausschließlich für die Ebola-Bekämpfung, Behandlung von Patienten und Patientinnen, aber auch andere Tätigkeiten im Einsatz. Aber das Bild ist ja noch so unübersichtlich im Moment, dass man eigentlich nicht gut sagen kann, wie lange das noch geht. Wir sehen im Moment nur, dass die Kapazitäten vor Ort bei weitem nicht ausreichen. Also die Kapazitäten an weitergebildetem Personal, an Diagnostik, an Isolier- und Behandlungseinrichtungen und was es noch braucht dafür.
2: Was an Tragik wäre vermeidbar gewesen, denken Sie?
3: Nun, die Gesundheitsversorgung ist ja auch nur ein jetzt besonders auffällig fehlendes Element staatlicher Daseinsfürsorge sozusagen. Die Menschen haben keine Sicherheit für Leib und Leben. Viele Straßen sind unsicher. Es gibt laufend Checkpoints. Der größte Teil der Bevölkerung hat Vertreibungserfahrungen in den letzten Jahren. Und da ist die Gesundheitsversorgung eben nicht allein. Aber wir wissen, dass wenn man eine bessere Versorgung für die an Ebola-Fieber Erkrankten schafft, dass man dann die Sterblichkeit zum Beispiel deutlich senken kann. Wenn man sich um andere Infektionen kümmern kann, wenn man Fieber senken kann, wenn man kreislaufstabilisierende Maßnahmen ergreifen kann und so.
2: Ebola hat verschiedene Varianten. Manche sind dramatisch viel bedrohlicher für den menschlichen Organismus als andere. Gibt es Anzeichen der Hoffnung, dass irgendwann eine Schutzimpfung bereitstehen könnte?
3: Das ist gerade zu den Viren, die das Ebola-Fieber hervorrufen können, wirklich wichtige Frage und ganz schwieriger Punkt. Wir haben jetzt ja einen zugelassenen Impfstoff seit etlichen Jahren schon gegen das, was man heute als Ebola-Virus bezeichnet. Das Bundibugyo-Virus, eng verwandt, das jetzt diesen Ausbruch, der im Grunde gleichen Erkrankungen hervorruft, Da haben wir keinen Impfstoff, keine Medikamente, mit denen man das Virus direkt im Körper bekämpfen kann. Das beklagen wir und das ist auch wirklich erschütternd angesichts der Tatsache, dass wir schon zweimal Ausbrüche hatten durch dieses Virus und dass wir 2014 bei der großen Ebola-Epidemie ja gesehen haben, was passieren kann, wenn man unbewaffnet sozusagen dieser Epidemie gegenübersteht.
2: Viele, die uns zuhören in der WDR5-Community, nehmen Anteil an solchen Schicksalen, auch an dem Engagement, das Sie verkörpern. Stellen uns dann aber immer wieder die Frage, was kann ich denn jetzt tun, außer mitleiden? Gibt es von Europa aus, von Deutschland aus Möglichkeiten für Menschen wie mich und die, die uns gerade zuhören, irgendetwas für die, über die wir gerade sprechen, zu tun?
3: Wir haben gesehen, dass gerade jetzt in dem letzten Jahr massiv die internationale Unterstützung für Gesundheitsversorgung in der Region beschnitten worden ist. Da wird immer über die Kürzungen der amerikanischen Unterstützung gesprochen, aber auch die humanitäre Hilfe der Bundesrepublik ist wesentlich gekürzt worden. Da kann man natürlich in unserem demokratischen Land was dafür tun, dass die Regierung sich da mehr traut. Wir fordern, dass da weiterhin internationale Unterstützung hinfließt, dass die WHO finanziert wird, so wie es notwendig ist, um solche Epidemien rechtzeitig zu erkennen und zu bekämpfen. Und dann sind wir natürlich auch, wie viele andere Partner, spendenfinanzierte Organisationen, die da jetzt eine große Kampagne in die Region bringen.
2: Dann wünsche ich Ihren Kolleginnen und Kollegen, die in Uganda und in der Demokratischen Republik Kongo arbeiten, und natürlich Ihnen auch viel Erfolg beim Kampf gegen dieses Virus.
3: Vielen Dank.
2: Er ist Truppmediziner und arbeitet auch als Epidemiologe immer wieder mal für Ärzte ohne Grenzen. Eigentlich hat er seinen Job an der Charité und konnte uns deshalb mit seinen Erfahrungen weiterhelfen, Ebola einzuschätzen. Maximilian Gärtler. Bevor sich das jetzt wieder alles verengt auf diese Gesundheitskrise, die Epidemie, die wir auch mit unserer Korrespondentin heute früh schon besprochen haben, nach wie vor diese Skepsis bei vielen in der Bevölkerung, ja, gehen wir damit jetzt nicht viel zu vorsichtig um. Das Ganze ist nochmal richtig hochgekocht in den letzten Stunden. Am Rande des Fußballspiels bei der Weltmeisterschaft, so lange war die Demokratische Republik Kongo nicht vertreten im Turnier, und dann schafft sie gleich einen Riesenerfolg. Ist natürlich dann für die Epidemie schon wieder riskant, wenn so viele zusammen feiern.
4: Die nächste WM-Überraschung ist perfekt. Kongo holt mit dem 1:1 einen Punkt gegen Portugal.
2: Und so haben auch Leute gefeiert hier in Nordrhein-Westfalen. Die kleine demokratisch-republikanische Community in Köln-Dünnwald hat sich sehr gefreut über den ersten Punkt bei dieser WM. Wir stehen kurz davor, richtig hohe Temperaturen zu erleben. Heute geht schon rauf bis an die 30 Grad, morgen nochmal deutlich drüber. Dann werden auch Gewitter reinziehen. Sie wissen, was zu beachten wäre, aber manchmal vergessen das Leute auch in der Hektik des Tages und wundern sich dann, warum ist mir so schwummrig. Deshalb vorsichtshalber nochmal die Tipps von Hausärztin Sonja Thomas aus Meerbusch. Trinken wäre schon ziemlich gut, also Wasser oder Tee.
5: Am besten circa 1,5 Liter am Tag. Das ist meistens auch ein bisschen angepasst an Körpergewicht von jemandem und wie viel Belastung derjenige täglich hat.
2: Ja, und als kleine Gedächtnisstütze hilft es mir zumindest immer, schon morgens meine Ration hinzustellen, da wo ich oft vorbeikomme, und dann zu sehen, habe ich auch wirklich genug zu mir genommen. Respekt für alle, die draußen arbeiten, heute und morgen. Da ist dann allerdings auch wieder ein guter Lichtschutzfaktor gefragt. Also UV-Strahlen sind halt so riskant wie nützlich.
5: Letztendlich brauchen wir alle Vitamin D und so viel Sonne haben wir halt auch leider in unserem Breitengraden nicht. Deswegen ist es auch wichtig, dass man die Mittagssonne vermeidet, in Schatten sich verbringt, und wenn, dann halt eher frühmorgens oder nachmittags dann halt eher ein bisschen Sonne sich gönnt.
2: Ja, allerdings was die Hitze angeht, das läuft dann noch ein bisschen später, so richtig hoch. Unsere Meteorologin, Frau Leindecker, hat mir heute früh extra nochmal gesagt, so richtig kübelwarm wird's oft erst gegen 16 Uhr. Also jetzt ist gutes Zeitmanagement gefragt, bei aller Freude über das Wetter, das auf uns zukommt, heute und morgen.

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3: Werden wir gleich alles noch liefern. Das mit dem Mitfühlen kommt gleich noch beim Thema, dass das Dating plötzlich ein Revival erfährt in der wahren Welt. Ich sag Ihnen gleich, was damit gemeint ist. Jetzt kommt noch ein bisschen was zum Mitdenken. Heute Abend EU-Gipfel in Brüssel, gestern noch G7-Gipfel in Evian, dazwischen wir mit der Frage, wo stehen wir eigentlich mit dieser Wertegemeinschaft?
4: 3 Tage Gipfel. Für den Franzosen Macron, den Gastgeber, war es ein Moment des strategischen Erwachens. Kanzler Merz war da weniger poetisch, lobte aber im ARD-Interview am Ende des Gipfels ebenfalls den neuen Geist der Einigkeit.
5: Nein, das Verhältnis ist gut, sehr ordentlich gewesen, auch hier produktiv. Wir sind auseinandergegangen mit einer Einigkeit untereinander, den G7-Staaten, europäisch, atlantisch, Japan, wie ich es im letzten Jahr nicht wahrgenommen habe und wie es auch das ganze Jahr dazwischen nicht war.
4: Und seine Einigkeit mit dem US-Präsidenten, der Merz zuletzt öffentlich beschimpft hatte, ihm riet, sich um sein eigenes Land zu kümmern?
5: Nein, das Verhältnis ist gut, sehr ordentlich gewesen, auch hier produktiv.
4: Produktiv. Auch was das angeht, zahlreiche Einzelerklärungen haben sie verabschiedet zum nachhaltigen Wachstum der Weltwirtschaft, zur Resilienz der Lieferketten, zur künstlichen Intelligenz. Über allem hier in Evian, aber die 2 großen drängenden Themen, Ukraine und das Iran-Abkommen. Der Mann, der für dieses Abkommen steht, Donald Trump, ließ sich hier feiern, aber sagte auch, das ist ja nur eine Absichtserklärung. Wenn es mir am Ende nicht gefällt, dann werfe ich Ihnen weiter Bomben auf die Köpfe.
6: Memorandum of understanding, and if I don't like it, we'll go back to shooting at them, dropping bombs on their head.
4: So klingt der Mann, der bei der ersten Arbeitssitzung am Morgen noch vor den anderen Staats- und Regierungschefs feststellte, ich bin der Boss. Angeblich 300 Milliarden soll der Iran für den Wiederaufbau erhalten. Von wem? Vielleicht den Golfstaaten. Aber, sagt Trump, nicht von uns. Wir investieren keine 10 Cent.
6: We are not investing 10 cents. There's never been anybody that's been so tough on Iran.
4: Niemand sei so hart gegenüber dem Iran aufgetreten wie er, Trump. Kanzler Merz jedenfalls lobt das Iran-Abkommen, sieht den Iran auf Jahre geschwächt, das Atomprogramm möglicherweise für immer zerstört. Und
5: die Straße von Hormuz wird, jedenfalls nach dem, was wir wissen und was auch die amerikanische Regierung uns heute und gestern gesagt hat, im Verlauf der nächsten Tage wieder vollständig geöffnet, auch ohne Gebühren.
4: Der vermutlich größte Gewinner hier, die Ukraine. Erstmals seien sich alle einig gewesen, nur militärische Stärke, mehr Geld, mehr Waffen helfe, Russland klarzumachen, ihr gewinnt den Krieg nicht.
5: Am Beispiel des Iran haben wir Trump deutlich gemacht, so geht es. Und nur aus einer Position der Stärke heraus wird Russland einsehen, dass es keine Chance hat, diesen Krieg militärisch zu gewinnen. Und da sind wir ein großes Stück weitergekommen in der Übereinkunft in dieser Vorgehensweise.
4: Heißt konkret, um Selenskyj zu unterstützen, sagten sie hier Kiew, die Lieferung von Luftabwehrkapazitäten, zusätzlichen Systemen und Abfangraketen sowie von Langstreckenkapazitäten zu.
3: Georg Schwarte ist unser Reporter und war mit in Evian und wird dem Kanzler bei der Arbeit weiter über die Schulter gucken als Hauptstadtkorrespondent. Wir sehen, da kommt die Herzenssache, seit einiger Zeit eine kleine Retrowelle. Millionen einsamer Herzen suchen Anschluss in der virtuellen Welt. Das kennen Sie, Elitepartner, Parship, Dating-Apps. Online ist ganz weit vorne, wenn du Leute fragst, sag mal, wie hat denn eure Beziehung eigentlich angefangen? Es kommt noch vor Arbeitsplatz oder Freunde haben uns vorgestellt. Gleichzeitig sehen wir mehr und mehr Angebote, die einen Rahmen schaffen für klassische Begegnungen an echten Orten, mit echten Menschen, ohne Gesichtsfilter. Wir waren heute auch schon in einem Museum, wo so ein Speed-Dating stattgefunden hat. Kein Dating-Portal. Eine Frau, die das schon länger kommen sieht, ist die Diplompsychologin und Wirtschaftspsychologin, die selbst lehrt und forscht, Vera Aretz. Den Trend habe ich richtig beschrieben, ne?
7: Also es gibt ja viele Indizien. Also das eine ist, dass die Nutzerzahlen tatsächlich einbrechen. Auf der anderen Seite gibt es immer mehr Offline-Angebote, also analoge Angebote, die versuchen, Singles zusammenzuführen. Und gleichzeitig gibt es immer mehr auch Berichte in wissenschaftlichen Studien, die illustrieren, wie frustriert Singles im Moment von Dating-Apps sind.
3: Und das macht das Gespräch mit Ihnen gerade so besonders reizvoll, dass Sie eben nicht nur schon seit Jahren forschen, sondern auch in Ihrer Praxis als Psychologin Menschen erleben, die gerade diesen Wechsel für sich gestalten. Was treibt die an? Was hat die so frustriert?
7: Also ich glaube, es sind insbesondere drei Aspekte. Der erste Aspekt ist, dass viele sehr hoffnungsvoll mit großen Sehnsüchten Dating-Apps nutzen und dann feststellen, dass die Beziehungsanbahnung sehr fragil ist. Dass sie also immer wieder in Kontakt kommen, Matches bekommen, viel Zeit investieren, gleichzeitig aber erleben, dass das, was sie sich eigentlich erhoffen, nämlich Resonanz, gesehen zu werden oder auch tatsächlich Dates zu haben und einen Partner zu finden, immer etwas schwieriger wird. Auf der anderen Seite ist es aber auch so, dass viele Menschen Dating-Apps nutzen, gar nicht, weil sie passioniert sind oder weil sie so wahnsinnig hoffnungsvoll sind, sondern weil sie so den Eindruck haben, die soziale Lücke, die möglicherweise entstanden ist dadurch, dass wir uns immer weiter digital vernetzen, für uns die digitale Kommunikation fast irgendwie schon wichtiger geworden ist als die persönliche Kommunikation, dass junge Menschen es komisch finden, jemanden an der Supermarktkasse beispielsweise anzusprechen. Und insofern auch viele von Dating-Apps frustrierte Single sagen, eigentlich würde ich auf Dating-Apps gerne ganz verzichten, aber im Alltag zeigt sich dann doch häufig, dass Kontakte und reizvolle Begegnungen ausbleiben und sie sich dann wiederum, und das ist so ein bisschen die ungünstige Dynamik, Dating-Apps zuwenden, aber noch frustrierter, noch erschöpfter und noch trauriger. Mhm. Und wenn ich mit so einer Haltung natürlich versuche, in Begegnung zu gehen, dann kann das sowas werden wie so eine negative self-fulfilling prophecy. Und letzten Endes führt es dazu, dass frustrierende Erlebnisse tatsächlich häufiger werden.
3: Dann würde ich gerne nochmal auf Ihre kurze Beschreibung der realen Beziehungsanbahnung zu sprechen kommen. Ich habe zum Glück die Frau meines Lebens gefunden. Aber ich finde es auch schwieriger als noch vor einigen Jahren, das zu versuchen, was sich früher Flirt nannte. Es kann sofort konfliktreich werden. Es kann sofort als Catcalling, als unbotmäßige Grenzverletzung daherkommen. Ganz gleich, wie charmant ich es mir vorstellen könnte. Haben wir uns da vielleicht auch in eine Nische begeben, aus der nur noch das Digitale raushelfen kann?
7: Ja, also ich glaube auf jeden Fall, dass es ein Problem ist, dass wir gar nicht mehr so wirklich gut geschult sind, zu flirten, in Kontakt zu kommen, Blicke als etwas Positives anzusehen, sondern tatsächlich relativ häufig das auch mit Unbehagen konnotiert wird. Insofern schließen natürlich Dating-Apps diese soziale Lücke, wenn man so möchte. Und es gibt auch viele NutzerInnen, die eben bei Dating-Apps es genießen, dass sie sich Gedanken über ihre Selbstinszenierung machen können, dass sie kontrolliert steuern können, wann sie antworten und damit die Kontaktbahnung ja etwas planbarer wird als im normalen analogen Leben, wo ich irgendwie schnell reagieren muss, wo ich schnell umswitchen muss. Tatsächlich bin ich der Überzeugung leider, dass das einige Menschen bereits etwas verlernt haben.
3: So gesehen ist ja das, was Sie eingangs beschrieben haben, als reale Alternative im wahren Leben eine ganz gute Brücke, denn da ist der Rahmen schon vorgegeben. Wer sich zu so einem Event begibt, weiß, hier könnte es zu freundlichem, mit der Idee, daraus könnte mehr werden, Gedankenaustausch, Gespräch kommen. Das heißt, das, was sonst die Dating-Apps so exklusiv anbieten, hier wissen alle, was sie wollen, nämlich Menschen kennenlernen intensiver, das wäre dann bei den realen Veranstaltungen auch schon mitgegeben.
7: Das ist sozusagen die Eintrittskarte, vollkommen richtig. Und das ist ja auch etwas, wovon Singles sagen, dass ihnen das eine gewisse Sicherheit auch wiederum gibt, weil wenn ich an der Supermarktkasse stehe, weiß ich nicht, ob die Person, die ich da gerade attraktiv und interessant finde, Single ist oder nicht Single oder interessiert, in Kontakt zu kommen oder nicht. Und in der Tat, die Rahmung, wie Sie sagen, ist natürlich bei diesen klassischen Offline-Dating-Veranstaltungen gegeben.
3: Ist es ein Kurzschluss, wenn ich zum Schluss rauszuhören meine, Sie finden die Entwicklung, die wir gerade umkreist haben, gar nicht mal so schlecht?
7: Dass es wieder hin zu Offline-Dating geht.
3: Mhm.
7: Ja, absolut. Absolut. Also ne, ich denke sowieso, wir verbringen so viel mit digitalen Endgeräten. Ich finde es extrem wichtig für das Individuum und für die Gesellschaft, dass wir in Begegnungen kommen, dass wir Resonanz erleben, dass wir lernen, andere Menschen wahrzunehmen und uns in Gesellschaft. Der Mensch ist ein soziales Wesen. Also insofern, ich wünsche mir, dass viel, viel mehr Angebote auch für Singles und insgesamt vielleicht auch sozusagen einsame Menschen gemacht werden. Und denke auch, dass das eine gesellschaftliche Aufgabe ist, dass wir da hingucken.
3: Ich danke Ihnen für das Gespräch mit WDR 5.
7: Danke Ihnen.
3: Sie forscht dazu und sie bearbeitet das therapeutisch, was wir ja auch bei Offline-Dating-Fans schon vorgefunden haben, an Frust über digitale Anbahnungen.
8: Irgendwie ist es alles so schnelllebig. Es ist so eine Woche und dann hat man alles durch. Im Sinne von Kennenlernen, Lovebomben. Man ist gefühlt verheiratet bis hin zur Scheidung.
9: Und dann wird man geghostet.
8: Genau.
10: Man hat immer das Gefühl, da sind so viele vom anderen Geschlecht. Man hat so viele Chancen und jede Chance funktioniert nicht. Dann fragt man sich natürlich schon, warum liegt das an mir oder so. Da habe ich schon gesagt, ich bin auch nicht so gut in dem Profil erstellen, in dem Schreiben.
8: Mit jeder Person fängst du wieder von vorne an. Also dann ist so... Was machst du? Wo bist du groß geworden? Wo kommst du her? Und das dann halt in einer Woche irgendwie so 10-mal gefühlt.
3: Ja, und dann bleiben wir doch gleich gedanklich in den digitalen Zusammenhängen. Gleich nachdem Sie das Zeitzeichen gehört haben, kommt Elif Channel auf Sie zu und hat eine Frage an Sie, die hat auch mit der digitalen Welt zu tun.
11: Sind Sie schon umgestiegen oder nicht? Aber das ist ehrlich gesagt die Frage erst ab 10 Minuten nach 12 in WDR 5 im Tagesgespräch. Ja. Wir wollen nämlich über die neue Plattform, die X Konkurrenz machen soll, aus europäischer Hand sprechen, W Social. Mhm. Und ich würde gerne wissen, es gibt ja auch schon viele Alternativen, zum Beispiel zu WhatsApp. Da ist Signal, da ist Threema und wie sie alle heißen. Die werden aber nicht so massiv genutzt.
3: Ja, jetzt gibt es eine weitere. Alternativen ist so ähnlich, ja, wie mit Blue Sky.
11: Genau, Blue Sky und Mastodon. Ja. So, und die Frage ist, warum steigen wir denn nicht um, wenn wir das alles kritisieren die ganze Zeit? Warum machen wir das denn eigentlich nicht? Und man kann uns anrufen jetzt schon oder man kann uns auf jeden Fall auch eine Sprachnachricht schicken über die WDR 5 App zum Beispiel oder uns eine Nachricht schreiben. Das wollen wir natürlich gerne wissen.
3: Ja, wir geben zu, wir sind ja selber noch in den Plattformen so ein bisschen wurschtelig unterwegs.
11: Genau, bieten aber unsere eigene App dann natürlich auch an, was eine gute Alternative ist und wo wir schon mal bei Social Media auch sind. Gleich um 10, aber nach 10, nach den Nachrichten, gibt es bei mir ein Gespräch über die Frage, Social Media verbieten für junge Menschen oder nicht.
3: Uwe Schulz ist raus.
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13: Es gibt viele Gründe für den Aufstand, also vor allem durch die Ansiedlung russischer Siedler, Korruption der Beamten. Und dann sollen sie eben auch noch in den Krieg ziehen für den Zaren und für Russland.
14: Im Juni 1916. In Russland beginnt die Zwangsrekrutierung muslimischer Männer aus Zentralasien für den Ersten Weltkrieg.
15: Wer für sein eigenes Land in den Krieg zieht, hat vielleicht noch einen Grund, zur Waffe zu greifen. Doch was ist mit denen, die in fremde Armeen gezwungen werden? Im Ersten Weltkrieg mussten geschätzt 1,75 Millionen Soldaten aus den Kolonien für Briten und Franzosen kämpfen. Russland versuchte das ebenfalls mit muslimischen Soldaten aus seinem Herrschaftsgebiet. Im Kaukasus gelang das auch, aber nicht in Zentralasien. Dort rebellierten die meisten Muslime gegen Moskau. Im Sommer 1914 rechnen zwar alle Großmächte mit einem Krieg, irgendwann. Doch dann wollen sie eine schnelle Entscheidung auf dem Schlachtfeld, sagt der Politologe Herfried Münkler, Autor des Standardwerkes Der große Krieg.
16: Also planen alle Militärs, Russen, Österreich-Ungarn, die Deutschen und die Franzosen, einen offensiven Krieg, der in einer schnellen Entscheidungsschlacht kulminieren soll und von dem alle in gewisser Hinsicht ausgehen, dass er, wenn die Blätter fallen, sagt der Kaiser, also im späten Herbst, beendet es.
15: Doch Weihnachten 1914 ist niemand wieder zu Hause, sondern die Millionen Soldaten liegen in den Schützengräben, in Flandern und Ostpreußen, in Galizien und auf dem Balkan.
16: Das Besondere dieses Krieges ist, dass er ein großer Krieg wird, und zwar einer, der so lange dauert.
15: Die Fronten erstarren. Ein Sieg ist für alle Parteien außer Sicht. Warum nicht einfach aufhören mit dem Gemetzel?
16: Weil alle beteiligten Mächten ab einem ganz bestimmten Zeitpunkt begriffen haben, dass bei diesen Verlusten sie nicht nach Hause kommen können und sagen, naja, wir haben uns ganz gut gehalten und wir sind ungefähr so, wie wir vorher waren. Wer das macht, der steht dann tatsächlich als der Verlierer da. Also man muss etwas einfahren.
15: Der Sieg wird zur Pflicht, der Krieg wird endgültig zur Materialschlacht. Maschinen, Gewehre und Bunker, Granaten und Flugzeuge, später Panzer. Und ein besonders böses Wort kommt hinzu.
9: Menschenmaterial.
15: Immer wieder müssen Soldaten sinnlos gegen den Feind anstürmen. Sie bleiben im Stacheldraht hängen, sterben massenweise im Maschinengewehrfeuer der Verteidiger. Wer soll die Reihen füllen? Die Deutschen sind von ihren Kolonien abgeschnitten, Briten und Franzosen dagegen nicht. Frankreich rekrutiert 550.000 Soldaten, vor allem aus Nordafrika. Schwarze Soldaten, von denen die meisten irgendwann in den Schützengräben an der Westfront landen. Hinter der Front schuften weitere 220.000 zwangsverpflichtete Arbeiter aus französischen Kolonien. Die Briten rekrutieren für den Krieg 1,2 Millionen Soldaten aus ihren Kolonien und Dominions. Auch sie sterben vor den deutschen Schützengräben an der Somme.
9: Jeder Tritt ein Brit. Jeder Stoß ein Franzos. Jeder Schuss ein Russ.
15: Und die Russen wollen auch mit brachialer Gewalt siegen. Die gefürchtete russische Dampfwalze, die den Gegner überrollt. Die Verluste sind enorm.
13: Aufgrund dieser Vorstellung, wir brauchen einfach mehr Männer. Im Krieg geschieht dann diese Zwangsrekrutierung in Zentralasien 1916.
15: Franziska Davis ist Historikerin in Potsdam. Sie hat ihre Doktorarbeit über Muslime in der russischen Armee geschrieben. Daraus entstanden ist das englischsprachige Buch Muslims in the Russian Army. Davis kam auf ihr Thema durch diese skurrile Anekdote.
13: Ein russischer Gouverneur versucht, die Menschen dort vor Ort, die Männer, zu überzeugen, dass sie auch in den Krieg ziehen sollten, in den Ersten Weltkrieg. Und um sie zu überzeugen, hat dieser Gouverneur sich einen Koran in die Hand genommen und einen Kaftan angezogen und hat dann zu den anwesenden muslimischen Männern gesagt, auch der Prophet möchte, dass ihr für Russland und den Zar in den Krieg zieht.
15: Ein billiger Versuch, der viel darüber sagt, was die Russen über Muslime denken. Vor allem über jene, die in Zentralasien an der Grenze zu China beheimatet sind, in einer der vielen Kolonien Russlands. So nennt Historikerin Davis diese Gebiete Kolonien, die direkt an Russland angrenzten, ohne dass ein Meer dazwischen liegt.
13: Auch wenn wir bei Kolonialismus oft immer an Frankreich oder Großbritannien im 19. Jahrhundert denken, Russland war auch ein Kolonialreich und die Muslime Zentralasiens galten als rückständig und unzivilisiert.
15: Die russische Expansion bestand nicht allein in der Eroberung neuer Gebiete, sondern der Zar schickte auch Siedler in die Kolonien.
13: Dieser Siedlerkolonialismus ist auch ein Teil dessen, was das russische Kolonialreich ausgezeichnet hat.
15: Im 19. Jahrhundert eroberte das Zarenreich Turkestan. Das sind die heutigen Staaten Usbekistan und Turkmenistan, Kirgisistan und Tadschikistan. Außerdem der südliche Teil Kasachstans. Russische Siedler trafen dort auf eine weitgehend nomadische Kultur.
13: Es gab dann auch Widerstand gegen die Siedler, die das Land geraubt hatten. Es gab wiederum aber auch dann Angriffe von russischen Siedlern auf die Nomaden.
15: Zur kolonialen Durchdringung gehörte für den Zaren auch, die Religion unter seine Kontrolle zu bringen. So wie der Zar auch die orthodoxe Kirche kontrollierte, eine Zentralisierung durch linientreue Glaubensführer.
13: Das hat der Islam eigentlich nicht, aber das russische Reich hat versucht, eine solche Struktur zu schaffen, um seine muslimische Bevölkerung besser zu beherrschen und besser zu disziplinieren.
15: Ohne großen Erfolg. Nur wenige Muslime wollten russische Patrioten werden und hatten auch keine Lust, zum Militär zu gehen.
13: Man verliert alles, man verliert die Bindung in die Dorfgemeinschaft, man dient unter den sogenannten Ungläubigen. Also dieser Reichspatriotismus, den das russische Kolonialreich versucht hat herzustellen durch solche Figuren und durch solche Appelle, der spiegelt sich nicht in den Quellen.
15: 1916, mitten im Krieg, haben sich Wut und Hass gegenüber der Fremdherrschaft aus Moskau bereits lange aufgestaut. Im fernen Zentralasien brodelt es in der Bevölkerung.
13: gibt viele Gründe für den Aufstand, also vor allem durch die Ansiedlung russischer Siedler, Korruption der Beamten. Und dann sollen sie eben auch noch in den Krieg ziehen für den Zaren und für Russland.
15: Im Juni 1916 beginnt die Zwangsrekrutierung der muslimischen Männer. Zar Nikolaus II. Unterzeichnet in aller Eile einen Erlass, indem er tatsächlich von ausländischer Bevölkerung spricht.
17: Einbeziehung der männlichen ausländischen Bevölkerung des Reiches für Arbeiten am Bau von Verteidigungsanlagen und militärischen Kommunikationswegen im Gebiet der Streitkräfte sowie für alle anderen Arbeiten, die für die Landesverteidigung erforderlich sind.
15: 550.000 Männer sollen rekrutiert werden. Historikerin Davis hat herausgefunden, dass der Aufstand in Zentralasien 1916 auch ausbricht, weil die Muslime nicht reguläre Soldaten werden sollen, sondern nur Hilfstruppen.
13: Noch nicht mal echte Soldaten, noch nicht mal echte Offiziere, sondern hinter den Frontlinien als Frontarbeiter in der niedrigsten Position arbeiten.
15: Die Revolte gegen die Zwangsrekrutierung beginnt Anfang Juli 1916 im heutigen Tadschikistan. Ein aufgebrachter Mob greift russische Beamte an. Die Russen eröffnen das Feuer. Die Menge wird zerstreut. Bei weiteren Aufständen werden ganze Regionen von den Rebellen übernommen. Im heutigen Usbekistan bringt die wütende Menge den russischen Gouverneur Rukin und seine muslimischen Helfer um. Treibstofflager und Telegrafenleitungen werden zerstört, Brücken und Schienenverbindungen. Auch religiöser Fanatismus spielt bei dieser Revolte eine wichtige Rolle.
13: Dieser Aufstand war eine vergessene, völlige Katastrophe. Er fing relativ spontan an, verbreitete sich dann in ganz vielen Regionen Zentralasiens, äußerte sich in Gewalt gegen die Repräsentanten des Kolonialreiches, aber auch in Gewalt zwischen den zentralasiatischen Nomaden und den russischen Siedlern.
15: Am Ende sind schätzungsweise mehr als 3000 russische Zivilisten tot. Die Rache der Russen fällt allerdings unvorstellbar aus.
13: Der Aufstand wird mit brutaler Gewalt niedergeschlagen und es sterben, also die Schätzungen sind da unterschiedlich, aber bis zu 150.000 Menschen. Also wirklich eine massive Gewalt und katastrophale Auswirkungen.
15: Die Menschen sterben durch Kämpfe, Hunger und Krankheiten und auch auf der Flucht über die Grenze nach China. Die Muslime aus den westlichen Gebieten des Zarenreiches sind schon zuvor eingezogen worden. Es gibt Bataillone aus Krim-Tataren und aus Tschetschenen. Muslime, die allerdings eine ganz andere Kolonialgeschichte haben als jene aus Zentralasien.
13: Das ist nicht eine homogene Gemeinschaft, sondern es ist eine kulturell sehr unterschiedliche Gemeinschaft, die auch eine unterschiedliche Geschichte und einen unterschiedlichen Platz in diesem Kolonialreich haben. Aber man kann insgesamt davon ausgehen, dass bis zu 1 Million Soldaten, die in der russischen Armee gekämpft haben im Ersten Weltkrieg, muslimisch waren.
15: Die Verluste der zaristischen Armee im Ersten Weltkrieg sind unvorstellbar hoch.
13: Russland hat unglaublich viele menschliche Verluste zu verzeichnen, aber Millionen Menschen sterben in diesem Krieg. Und es ist ja dann auch nicht mal ein Jahr später, im Februar, bricht das Imperium ja dann auch zusammen.
15: Mit der Februarrevolution von 1917. Doch die neue sozialdemokratische Regierung in Russland erfüllt eine Sehnsucht des Volkes nicht: Frieden. Die Soldaten müssen weiterkämpfen. Das Friedensversprechen kommt von ganz links, von den Bolschewiki. In der Oktoberrevolution 1917 putschen sich Lenin und seine Kommunisten an die Macht. Zunächst schließen sie mit Deutschland Frieden, um dann mit ihrer Roten Armee alle Feinde im ehemaligen Zarenreich niederzukämpfen. Lenin triumphiert.
18: Wir haben gesiegt, weil die Arbeiter und Bauern wussten, dass sie für ihre ureigenste Sache kämpften. Wir haben gesiegt, weil Arbeiter und Bauern unerhörte Entbehrungen ertrugen und Wunder an Tapferkeit vollbrachten.
15: Für Historikerin Franziska Davis ist das auch ein Kolonialkrieg.
13: Ja, das ist richtig. Wenn wir vom russischen Bürgerkrieg sprechen, dann stimmt es eigentlich nicht.
15: Ein Krieg, in dem die alten Kolonien des Zarenreiches, die sich für unabhängig erklärt haben, wieder unter die Herrschaft der Russen kommen.
13: Wenn die Rote Armee in Zentralasien einmarschiert und da die ganzen Gemeinschaften einkassiert, die sich eigentlich autonom oder sogar unabhängig erklärt haben, oder auch die Ukraine rückerobert, die sich eigentlich auch 1918 unabhängig erklärt hat, dann ist das ja kein russischer Bürgerkrieg, sondern dann ist das ein imperialer Krieg, also sozusagen das Imperium wiederherzustellen. Die Sowjetunion ist im Grunde genommen ein russisches Kolonialreich unter anderen Vorzeichen.
15: Stalin, der Nachfolger Lenins, will alles Religiöse auslöschen, sowohl das orthodoxe Christentum als auch den muslimischen Glauben.
13: Die Sowjetunion versteht sich als atheistisches Land und das sind eben gerade in den 1920er Jahren massive Verfolgungswellen, also mit auch mit Massenerschießungen von Imamen und Mullahs auch eben einsetzen.
15: Alte Muster aus der Zarenzeit halten sich, so Historikerin Franziska Davis, bis heute.
19: Russland hat eine große Offensive gegen die Ukraine gestartet. Seit der vorigen Nacht drücken Truppen auf mehrere Landesteile vor.
15: Die Botschaft von Präsident Putin ist am 24. Februar 2022 eindeutig. Niemand soll sich ihm in der Ukraine entgegenstellen.
20: Wer auch immer versucht, uns dabei zu behindern oder gar eine Bedrohung für unser Land, unser Volk schafft, der muss wissen, dass Russland unverzüglich antworten wird, mit Folgen, die sie in ihrer Geschichte noch nie erlebt haben.
15: Im russischen Angriffskrieg gegen die Ukraine setzt Präsident Putin vor allem junge Männer aus den wenig entwickelten Teilen Russlands ein, sagt Historikerin Davis.
13: Es betrifft insgesamt nicht russische Minderheiten, dass die überproportional häufig auch in die verlustreichsten Frontabschnitte geschickt werden, sozusagen als Kanonenfutter. Das sagt uns auch etwas über dieses Regime. Der Verlust der eigenen Bevölkerung in Millionenhöhe ist kein Grund, den Krieg zu beenden.
15: Kasachen, Usbeken und viele andere muslimische Völker in Zentralasien trifft das heute nicht mehr wie im Ersten Weltkrieg. Sie sind seit dem Zerfall der Sowjetunion unabhängig von Moskau und wollen es auch bleiben, aus schlechter Erfahrung.
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12: Es ist 10 Uhr. 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
11: Die Nachrichten mit Jessica Häusler. Guten Tag. In Brüssel sind die NATO-Verteidigungsminister zusammengekommen. Sie wollen das Gipfeltreffen der Bündnisstaaten vorbereiten, das in knapp 3 Wochen in der Türkei stattfinden soll. Thema der Beratungen heute, wie die Europäer und Kanadier mit ihren Aufrüstungsbemühungen vorankommen. Thomas Speckhofen, WDR Brüssel.
21: Unter anderem wird es um die neue Lastenverteilung innerhalb des Bündnisses gehen. Seit knapp 4 Wochen wissen die NATO-Alliierten, in welchem Umfang sich die USA aus dem sogenannten NATO-Force-Model zurückziehen. Darin ist beschrieben, wer im Einsatzfall wann was zur Verfügung stellt. Am 22. Mai wurden die Bündnispartner informiert. Die Einzelheiten unterliegen der Geheimhaltung. Generalsekretär Mark Rutte stellt zwar fest, die Amerikaner wenden sich nicht von der NATO oder Europa ab, aber so viel ist klar, die entstehenden Lücken müssen die anderen selbst schließen, allen voran die Europäer. Dazu seien Europa und Kanada, das zweite nordamerikanische NATO-Mitglied, bereit, willens und in der Lage, erklärt Rutte.
11: Wer als Bürgermeister und Landrätin Politik macht, ist immer noch häufig Ziel von Hass und Gewalt. Das zeigen Zahlen der neuen bundesweiten Anlaufstelle. Dort melden sich im Schnitt jeden Monat 14 Ratsuchende. Jan Zimmermann, WDR Berlin.
22: Zu den häufigsten Delikten zählen Beleidigungen, Sachbeschädigungen, Nötigungen und Bedrohungen. In 85 Fällen wurden im vergangenen Jahr Amts- und Mandatsträger Opfer von Gewalt. Die meisten Betroffenen melden sich nicht gleich beim ersten Vorfall bei der sogenannten starken Stelle, wie die Hotline heißt. Laut Innenministerium handelt es sich oft um eskalierte Konflikte mit einer längeren Vorgeschichte. Im vergangenen Jahr war die Zahl der Straftaten gegen Amts- und Mandatsträger gegenüber 2024 zwar leicht zurückgegangen, aber mit fast 5.800 Fällen immer noch höher als in früheren Jahren.
11: Weitere Meldungen im Überblick. Die USA und der Iran haben sich darauf geeinigt, Verhandlungen über ein Kriegsende voranzutreiben und das Abkommen dazu unterschrieben. US-Präsident Trump machte das nach dem G7-Treffen in Frankreich, der iranische Präsident digital. In dem Text steht, dass beide Seiten ihre Angriffe einstellen, die US-Seeblockade iranischer Häfen aufgehoben und die Straße von Hormuz wieder geöffnet wird.
0: Frauen in NRW bekommen im Schnitt mit über 30 ihr erstes Kind. Das Statistische Landesamt hat Zahlen ausgewertet. Das Durchschnittsalter lag letztes Jahr bei 30,4. In Gelsenkirchen waren die Frauen in NRW die jüngsten und bekamen im Schnitt mit 28 Jahren ihr erstes Kind. In Düsseldorf lag das Durchschnittsalter gut 4 Jahre höher. Apple hat höhere Preise für das iPhone und andere Geräte angekündigt. Konzernchef Cook sagte, durch den KI-Boom seien Preissteigerungen unvermeidlich, weil zum Beispiel Speicherchips deutlich teurer geworden sind. Wann und um wie viel die Preise angehoben werden, sagte er nicht.
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0: Vor dem Bonner Amtsgericht beginnt heute der Prozess gegen einen AfD-Politiker. Der Kreisvorsitzende der Partei Christ soll vor einem Jahr in einer Straßenbahn einen Fahrgast beleidigt und geschubst haben. Tobias Altschomer, WDR Bonn.
1: Ausgangspunkt soll ein lautes Telefonat eines Fahrgastes mit Migrationshintergrund in der Bahn gewesen sein. Daran sollen sich Christ und auch andere Fahrgäste gestört haben. Als der AfD-Mann mit einem anderen Fahrgast darüber diskutierte, soll der Streit eskaliert sein. Christ bestreitet die Vorwürfe. Das Amtsgericht Bonn hatte bereits einen Strafbefehl gegen den Bonner AfD-Politiker über 900 Euro Geldbuße erlassen. Dagegen hatte der Einspruch eingelegt. Deshalb kommt es jetzt zum Prozess.
0: Das war WDR aktuell. Das Wetter in Nordrhein-Westfalen ist heute freundlich bei nur lockeren Wolken. Ganz vereinzelt kann es nachmittags im Bergland ein Hitzegewitter geben. Dazu wird es heiß und schwül, in Winterberg 25, in Wuppertal 32 und in Bergisch Gladbach 33 Grad. Morgen wird es mit 29 bis 37 Grad noch heißer und drückend schwül. Nachmittags entwickeln sich vermehrt Quellwolken und dann Hitzegewitter, teils mit Unwettergefahr. Die Zeit 10.04 Uhr. 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A1 Köln Richtung Münster, zwischen Schwerte und Kamm Zentrum. 4 Kilometer stockender Verkehr, das macht 10 Minuten on top. A4 Olpe Richtung Köln, zwischen Reichshofberg Neustadt und Bielstein. Auch dort 4 Kilometer Stau, 20 Minuten dauert es länger. A4 Köln Richtung Aachen, zwischen Dreieckholmer und Kreuz Köln Süd stockt es auf 6 Kilometer an einer Baustelle. 15 Minuten mehr einplanen. Die A40 Duisburg-Essen ist zwischen Mülheim-Winkhausen und Mülheim-Heißen in beiden Richtungen bis Montag gesperrt. Und A40 Essen Richtung Dortmund zwischen Bochum-Werne und Dortmund-Klei. 10 Minuten obendrauf packen, es stockt auf 5 Kilometer.
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2: Schönen guten Morgen, ich bin Elif Schennell. Einen Partner, eine Partnerin oder einen Elternteil zu haben, der einem ständig sagt, mach doch mal ein bisschen Sport, komm doch mal ein bisschen runter. Oh toll, du hast aber wirklich super geschlafen, herzlichen Glückwunsch. Das würden wahrscheinlich die meisten von uns eher nicht so lange ertragen können, tippe ich jetzt mal. Aber was immer mehr Menschen machen, ist recht viel Geld ausgeben für ein Gerät, das einem genau das den ganzen Tag sagt. Wearables, also Uhren, Ringe, Brillen, Ketten, digitale, die registrieren, ob wir uns bewegen, wie viel wir uns bewegen, ob wir uns aufregen, ob wir schlecht schlafen. Und unser Autor in Neugier genügt, der wollte mal wissen, ob all diese Daten tatsächlich irgendwie nützlich sind und warum man sich vielleicht von einer Uhr lieber bevormunden lässt als von der eigenen Mutter. Aber wir steigen auch digital in diese Sendung ein. Während nämlich England als nächstes Land ein Social-Media-Verbot für junge Menschen plant, hat der Ethikrat in Deutschland in seinen Empfehlungen sich dagegen ausgesprochen. Über die Begründung, darüber spreche ich gleich mit Judith Simon vom Ethikrat. Hier in WDR 5 Neugier genügt.

0: Moment.
1: Lola Marsh, Only for a Moment. 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Der Deutsche Ethikrat, das ist ein unabhängiges Beratungsgremium. Er beschäftigt sich mit ethischen, gesellschaftlichen, wissenschaftlichen Fragen. Und es geht immer um die Frage nach Werten. Vor allen Dingen, wie Werte sich verhalten in der Folge von technischem oder wissenschaftlichem Fortschritt. Dann spricht der Deutsche Ethikrat Empfehlungen aus für die Politik, aber auch für die Öffentlichkeit. Es ist keine Entscheidung, die der Deutsche Ethikrat trifft, aber es ist ein Beitrag zur Diskussion, um Abwägungen auch klar zu machen. Und so ist es auch geschehen bei der Frage, ob junge Menschen bis zum Alter von 16 Jahren Social Media sollten oder ob man es ihnen lieber verbieten sollte. Die Mitglieder des Ethikrates, die kommen aus ganz unterschiedlichen Fachbereichen. Judith Simon ist Teil des Ethikrates und Professorin für Ethik in der Informationstechnologie an der Universität Hamburg. Sie ist die Sprecherin dieser Arbeitsgruppe, die diese Stellungnahme verfasst hat. Außerdem ist sie auch kenntnisreich, auch vertreten in europäischen Beratungsgremien zum Thema künstliche Intelligenz, Digitalisierung und Datenethik. Schönen guten Tag, Judith Simon.
2: Guten Morgen.
1: Schön, dass Sie bei uns sind. Wir sprechen jetzt über die Frage, sollte man Social Media bis zu einem gewissen Alter verbieten? Australien hat das eingeführt, Frankreich, Großbritannien, Dänemark, Norwegen, Österreich, die arbeiten an ähnlichen Modellen wie Australien. Für Deutschland sagt die Deutsche Ethikkommission, der Ethikrat, lieber nicht. Warum?
2: Ja, wir haben uns das wirklich nicht leicht gemacht und genau angeguckt. Um gleich mal vorneweg zu nehmen, wenn wir sagen kein Verbot, dann sagen wir nicht, soziale Medien sind kein Problem. Es gibt wahnsinnig viele Probleme mit sozialen Medien. Wir haben halt nur gesagt, das Problem, das Verbot wird diese Probleme nicht wirklich lösen, selber welche verursachen, und wir müssen einfach stattdessen ein risikobasiertes Schutzkonzept machen, um Kinder wirklich auch zu schützen, aber gleichzeitig auch Teilhabe und Befähigung sicherzustellen.
1: Und wie sollte das aussehen aus Ihrer Sicht?
2: Also wir haben als erstens mal gesagt, dass die ersten Adressaten, die was ändern müssen, sind die Plattformanbieter, also die Social-Media-Anbieter. Und es gibt auf europäischer Ebene das Gesetz für digitale Dienste. Das hat schon einen Artikel für Kinder- und Jugendschutz, und den muss man einfach umsetzen. Worum geht's da? Es geht darum, dass ja nicht soziale Medien als Kategorienproblem sind, sondern bestimmte Features, bestimmte Funktionen, nämlich einerseits diese Endless Scrolls, dass man halt dauernd weiter scrollt, dass man dauernd Notifikationen und Benachrichtigungen kriegt, dass sozusagen Kinder von Erwachsenen kontaktiert werden können und so weiter und so fort. Und es ist eigentlich sowieso schon vorgesehen, dass die Plattformen, wenn dort Kinder und Jugendliche drauf können, die einfach das abstellen müssen. Also nicht den Kindern und den Jugendlichen den Zugang verbieten, sondern einfach das, was die problematischen Funktionen dieser Plattformen sind, das müssten die eigentlich abstellen. Und da haben wir gesagt, das muss gemacht werden.
1: So, da sprechen Sie einerseits die Plattformen an. Ich würde da gerne dabei bleiben, weil das Geschäftsmodell dieser Plattformen, das wissen Sie ja noch besser als ich, ist ja, die Leute so lange wie möglich dran zu halten, egal in welchem Alter, egal wer das ist, jeder User soll maximale Zeit da drin verbringen. Jetzt sagen Sie, die sollen dieses Modell verändern. Wie realistisch ist das?
2: Also, es ist so, es gibt dafür eine Gesetzesgrundlage. Der KI-Act, also dieser Digital Services Act, der ist seit letztem Jahr in Kraft. Es gibt schon die ersten Klagen. Es gibt Klagen gegen TikTok, gegen Meta, gegen Google, also oder beziehungsweise gegen all diese Unternehmen, dass ihre Funktionen tatsächlich süchtig machende Funktionen haben und dass sie die abstellen müssen. Dass damit Widerstand zu rechnen ist von diesen Plattformen, das ist völlig klar. Nichtsdestotrotz muss der Hebel ja irgendwie sein, dass das auf europäischer Ebene ist. Das Problem ist im Moment, wenn alle Nationalstaaten ihre eigenen Regeln machen können. Wir haben aber gar keine Handhabe, diese nationalen Gesetzgebungen gegen diese Plattformen durchzusetzen, weil das EU-Recht in diesem Fall das nationale Recht schlägt. Und dementsprechend, selbst wenn wir nationale Regeln haben, müssen die über die EU in diesem Fall umgesetzt werden. Darüber wird auch nicht so gerne geredet, aber tatsächlich muss es europäisch passieren.
1: Unbedingt. Das ist, glaube ich, völlig klar, dass da eine europäische Regelung benötigt wird. Das eine, also wir halten jetzt mal fest, die Plattformen machen es zu diesem Zeitpunkt nicht, auch wenn sie mit Klagen überzogen werden. Das andere ist die Umsetzung des Digital Services Act, was die Europäische Kommission auch auf den Weg gebracht hat. Die Umsetzung in den Nationalstaaten funktioniert noch nicht gut, mehr als schlecht. Warum sagen Sie, zu diesem Zeitpunkt, wo das noch nicht funktioniert, ist das trotzdem ein Argument für ein weiteres Erlauben dieser Plattform für junge Leute?
2: Also nochmal, es geht darum, worüber wir gesprochen haben, ist, wir haben ein Maßnahmenpaket vorgeschlagen, was gemacht werden soll, können wir ja gleich noch drüber reden. Und wir haben 4 Gründe angegeben, warum ein Verbot nicht die Lösung ist. Das eine ist, dass nicht die Kategorie soziale Medien das Problem ist, sondern die Dienste, die Funktionen, die angeboten werden. Und die problematischen Dienste, wie diese Endless Scrolls, diese süchtig machenden Funktionen und so weiter, die haben wir in einer ganzen Reihe von anderen Technologien, wie zum Beispiel Messenger-Diensten, Spiele, also mit Online-Spielen, aber auch insgesamt mit generativer KI. Das heißt, einerseits geht diese Idee des Verbots für soziale Medien, greift die zu kurz, weil die andere Dienste, die genauso gefährlich sind, nicht in den Blick bekommen. Zweitens ist es so, ein Verbot zielt ja nur darauf ab, dass Kinder und Jugendliche sich bei diesen sozialen Medien nicht registrieren dürfen. Bei allen Diensten, wo ich mich gar nicht registrieren muss und die trotzdem verwenden kann, greift das Verbot sowieso nicht. Das heißt, YouTube oder Ähnliches wäre sowieso raus, wenn es nur um dieses Verbot von sozialen Medien geht. Das Zweite ist, es gibt ganz einfache Umgehungsstrategien. Das heißt, in dem Moment, wo man einfach nur so ein VPN-Client, ich erkläre das kurz, das heißt, man kann sich eine kleine Software runterladen, mit der sage ich, ich bin gar nicht in Hamburg, sondern ich bin tatsächlich in einem anderen Land und dann kann ich auf alles zugreifen, weil ich natürlich im digitalen Raum nicht an meinen physischen Ort gebunden bin, sondern relativ simpel, und das hat man auch in Australien gesehen, nach dem Verbot ist die Verwendung von diesen Technologien, mit denen die Kinder und Jugendlichen angeben können, sie sind woanders, massiv durch die Decke gegangen. Das heißt, wir müssen uns auch klar machen, wirkt dieses Verbot, ist es effektiv? Und dazu kommt eben noch, dass dieses Verbot dazu führen kann, dass Kinder dann eben auf andere Dienste ausweichen, die unreguliert sind oder insbesondere auf KI-Chatbots und anstatt eben mit ihren Freunden und anderen zu kommunizieren, dann eben mit diesen Chatbots kommunizieren. Und das Letzte ist eben, wir haben uns orientiert aus der ethischen Analyse am Kindeswohl, und das ist eben nicht nur Schutz, sondern auch Teilhabe und Befähigung. Und das waren die 4 Gründe, weswegen wir gesagt haben, das Verbot ist einerseits wahrscheinlich nicht der effektivste und wirksamste Weg, also weil es einfach so viel Umgehung gibt, und es beschneidet die Kinderrechte dann aber auch übermäßig.
1: Ich würde einmal nochmal, also Sie haben viele Punkte angesprochen, ich weiß gar nicht, ob wir alle auf alle dann eingehen können, aber zum Beispiel die Frage nach dem Verbot, weil es dann Dinge nochmal reizvoller macht. Es gibt, das wird auch viel oft gesagt, es gibt auch ein Alkoholverbot, und natürlich kann ich meinen Kumpel bitten, uns die Flasche an der Tankstelle zu holen, auch wenn ich eben noch nicht in dem richtigen Alter bin. Verbote sind ja aber dafür da, dass erstmal der Rahmen gesetzt ist. Warum funktioniert das in der Situation jetzt nicht, in der Abwägung?
2: Also das eine ist zunächst mal, dass tatsächlich im Unterschied zum physischen Raum, im digitalen Raum, ich einfach das noch viel leichter umgehen kann. Eben durch diese 5 Minuten, ich installiere mir eine Software und ich habe das umgangen. Das zweite Problem ist, wenn ich sage, ich will bestimmte Angebote für Kinder

0: Ich weiß nicht, ob Sie das kennen, wenn man zum Beispiel im Öffentlich-Rechtlichen teilweise einen Film gucken will, der erst ab 18 ist und will den schon tagsüber schauen, dann muss man seinen Pass manchmal in die Kamera halten und sein Gesicht, um zu verifizieren, dass man älter ist als 18. Das ist hochgradig invasiv, weil ich natürlich ganz sensible Daten preisgeben muss an diese Plattform. Und jetzt kann man sich vorstellen, wenn man das jedes Mal, wenn man sich bei sozialen Medien einloggt, ich da sozusagen meine Identität preisgeben muss, ist nicht so ohne.
1: Ich würde da direkt auch nochmal dazwischen fragen, weil wir nämlich heute im WDR5-Tagesgespräch ab 10 Minuten nach 12 über die neue europäische Plattform, das Konkurrenzprodukt zu X, sprechen werden, nämlich über W Social, wo auch eine Verifikation stattfinden soll. Hier habe ich gelesen, aber vielleicht können Sie das einordnen, da soll die Verifikation auf dem Handy bleiben. Also da gehen die Daten, so heißt es, nicht raus. Warum? Also ist das tatsächlich auch so aus Ihrer Sicht? Und wenn das so ist, warum kann man das in diesem Falle bei den jungen Menschen nicht auch so machen?
0: Genau, also ich habe mir das für WeSocial nicht angeguckt, das kann ich dazu sagen, aber wir haben genau dieses gestufte Konzept vorgeschlagen, haben gesagt, auf der ersten Ebene sollen es die Eltern über diese Funktion machen. Das haben die meisten Eltern, kennen das wahrscheinlich schon. Sie können auf ihren Geräten ja sagen, auf welche Apps dürfen meine Kinder zugreifen und wie lange. Also auf dieser Ebene würde das gehen. Wir sagen nur, das ist im Moment nicht wahnsinnig intuitiv, das muss besser gemacht werden, darüber muss aufgeklärt werden. Zweite Ebene, auf der Ebene der Endgeräte, auf den Handys sozusagen, könnte man auch Biometrie, so ähnlich wie beim Handy, entsperren, wenn man dann ein Gesicht davor hält, oder Pass hinterlegen machen, aber ganz entscheidend wäre dafür, dass die Daten auf dem Endgerät bleiben. Und dann gibt's aber noch eine dritte Stufe für Materialien, beispielsweise pornografische Materialien, wo im Grunde genommen auch gecheckt werden muss, nicht nur hat einmal jemand dieses Gerät freigegeben, sondern sitzt da auch jemand davor, der über 18 ist. Da braucht man so eine Wallet-Lösung oder beziehungsweise Lösungen wie diese Eudi-Wallet. Das ist so eine Art digitale Brieftasche, die gerade entwickelt wird, womit man sich auch ausweisen kann. Und diese Möglichkeiten haben wir alle genannt, auch als Optionen zur Verwendung.
1: Sie haben auch genannt, dass zum Beispiel mehr Informationen, mehr Verständnis, Präventionsarbeit, Vermittlungsarbeit, Medienkompetenz stattfinden soll beispielsweise. Wo ich mich dann auch gefragt habe, in OGSen, im offenen Ganztag, gibt es zu wenig Personal. Die Lehrer sind entweder nicht da, weil es zu wenig Lehrerinnen und Lehrer an den Schulen gibt. Es gibt auch da zu wenig Personal. Die Eltern sind mit der Technologie zum Teil überfordert. Wer soll das machen? Auch da fragte ich mich, ob das nicht eine realitätsfremde eine Wunschvorstellung vielleicht sein könnte.
0: Also sagen wir mal so, die Erziehung von Kindern und Jugendlichen liegt ja in anderen Bereichen auch in den Händen der Eltern. Es ist jetzt ja nicht so, dass wir in dem sozialen Medienbereich auf einmal einen Bereich haben, der ganz anders ist als andere Bereiche in der Welt, wo wir sagen können, da können jetzt Eltern gar nichts mehr machen, da muss irgendwie ein Verbot her. Das ist das eine. Das zweite ist, natürlich funktioniert das im Moment nicht gut. Wir haben auch angeregt, dass beispielsweise in so U-Untersuchungen bei Kinderärzten, die zumindest das Thema Medienkonsum auch schon ab der frühen Kindheit, weil sozusagen dann erreicht man tatsächlich auch alle schon vor dem Kindergarten und vor der Schule. Und das natürlich, wie auf der anderen Seite, auch eine andere Art von Medienkompetenz in den Kindergärten, in den Schulen brauchen. Das ist eine gesamtgesellschaftliche Aufgabe. Aber die Illusion, ich glaube, es ist einfach eine Illusion zu glauben, wir machen da ein Verbot und dann haben wir das Problem gelöst. Das ist meine große Sorge, dass dann sozusagen ein Signal gesendet wird und das wäre dann sozusagen alles behoben. Das heißt, alles, was Sie fordern, braucht man auch, wenn man kein Verbot hat oder auch mit einem Verbot.
1: Zwei Fragen dazu. Zum einen, also die Problematik, die in den Familien auch herrscht hinsichtlich der Nutzung von sozialen Medien, die ist enorm. Der Druck in den Familien ist enorm. Ein Verbot, gebe ich ja mal rein, würde massiv auch helfen, innerhalb der Familie zu sagen, so ist es möglich, so kann man das machen oder man kann es eben nicht machen. Das ist das eine. Und zum anderen ist auch die Frage, wie was kann man jetzt bis diese, Sie haben ja eine Vorstellung, was mit den Plattformen passiert, was auf europäischer Ebene mit dem Recht passiert, bis das funktioniert, könnte nicht so ein Verbot auch so eine Interimslösung einfach sein für eine Zeit, wo man sagt, okay, bis dahin machen wir es nicht, erlauben wir es nicht, was auch den Druck auf die Plattformen vielleicht erhöhen könnte, weil sie wissen, okay, die werden sonst nicht genutzt werden.
0: Also das Problem ist, wenn man jetzt sagt, wir machen jetzt ein Verbot, muss man auch sagen, mit welchen Technologien man das jetzt umsetzen will. Und das ist tatsächlich im Moment, ist, was auch in Australien passiert, die Plattformen, was die dann machen, die nutzen Biometrie und User-Tracking. Und einerseits sozusagen auf ihrerseits herauszufinden, datenbasiert, welche Nutzer sind denn 14, 15 oder 16, wer darf schon rein, wer darf nicht. Das ist hochgradig invasiv und ungenau. Das heißt, wir brauchen eine Lösung, mit der man diese Unterscheidung zwischen Kindern und Jugendlichen so machen kann, dass die hinreichend genau ist. Und auf der anderen Seite, also nochmal, da geht es nicht darum, dass Kinder und Jugendliche sagen müssen, die sind Kinder und Jugendliche, sondern alle erwachsenen Nutzer des Internets müssen sich dann permanent ausweisen und sagen, ich bin kein Kind. Das muss man sich auch klar machen. Das heißt, es muss eine Lösung sein, die skaliert, die wir alle permanent verwenden, um uns sozusagen im Internet auszuweisen. Das ist eine völlige Abkehr von dem, wie wir im Moment das Internet verstanden haben, als ein Raum, wo wir uns nicht immer mit unserem Pass verifizieren müssen. Und meine Sorge ist einfach nur, dass dieses Verbot, das Einzige, was ich sehe tatsächlich, ist, dass Leute sich

0: Signal wünschen, dass soziale Medien ein Problem sind. Ich glaube, dass es ein Bewusstsein dafür gibt, dass diese ein Problem sind. Ich glaube, das Verbot, meine Sorge ist, dann wird gesagt, wir haben jetzt das Verbot, damit ist das Problem gelöst. Damit schaut man überhaupt nicht mehr in die Nutzung. Der ganze Graubereich, der Rest wird unterreguliert. Und dann können die Plattformen sagen, wir haben ja das Verbot, wir müssen gar nicht mehr dafür Sorge tragen, dass wir sozusagen soziale Medien haben, die auch kinder- und jugendfreundlich gestaltet sind. Das ist der primäre Informationsort für Kinder und Jugendliche. Für bis 14- bis 24-Jährige ist das der Ort, wo die Nachrichten, Medien konsumieren, wo sie sich mit Freunden treffen. Und dann sagen wir jetzt einfach, wir sperren die alle aus. Also das kann die Lösung, glaube ich, nicht sein. Statt aussperren brauchen wir kinder- und jugendfreundliche Räume.
1: Sagt Judith Simon, Teil des Ethikrates, Sprecherin der Arbeitsgruppe für die Stellungnahme des Deutschen Ethikrates hinsichtlich der Frage Social Media Verbot für junge Leute, ja oder nein? Und die Frage ist überhaupt gar nicht einfach zu lösen. Vielen Dank, dass Sie und Ihre Kolleginnen und Kollegen sich da so viele Gedanken drum gemacht haben und einen Beitrag zur Diskussion, zu der öffentlichen Diskussion und die Abwägung deutlich gemacht haben. Danke für das Gespräch.
0: Ich danke Ihnen.
1: Hier in WDR5.
0: Danke ebenfalls.

0: Hier ist WDR 5 an diesem Donnerstagvormittag. Ein Bild von einem Mann wie aus einem Comic. Mit Superman, Kinn, Muskeln bis zum Hals. Eine testosteronschwangere Stimme, die der Frau die Ansagen macht. So wünschen sich Männer das Leben in der sogenannten Manosphere. Ein bizarrer Kosmos aus Alpha-Tieren. Und diesen Kosmos fand ein älterer Herr in England lächerlich. Und er feiert jetzt das langweilige Leben eines Mannes, sagt er. Valerie Krall stellt ihn vor.
1: Kevin Beresford ist so ziemlich das Gegenteil von einem Mann der Manosphere. Er ist Anfang 70, hat einen grauen Stoppelbart und trägt einen Pullover in genau demselben Grau. In seinem Wohnzimmer in der Kleinstadt Redditch, südlich von Birmingham, blättert er durch einen Fotokalender über Kreisverkehre. Best British Roundabouts lautet der Titel. Kevin Beresford hat den Kalender selbst gemacht. Es gibt nichts, was ausdrucksstärker ist als ein Kreisverkehr. Man sieht darauf Springbrunnen, Statuen, Züge, Boote, Flugzeuge, was auch immer man sich vorstellen kann. Kevin Beresford bezeichnet sich selbst als den langweiligsten Mann Großbritanniens. Er ist stolz auf diesen inoffiziellen Titel und will jetzt sogar die Manosphere mit seiner Langeweile bekämpfen. Den Ort, vor allem im Internet, der jungen Männern Ruhm und Erfolg verspricht und dabei oft ein toxisches Bild von Männlichkeit und Frauenverachtung propagiert. Langweiliges Hobby klingt erstmal negativ. Dabei ist es das gar nicht. Es kann alles Mögliche sein. Man kann Gegenstände sammeln oder in der Natur sein. Viel besser als den Weg der Manosphere zu gehen, denn das ist unerreichbar. Nur eine Minderheit wird sich jemals schicke Autos und Luxusjachten leisten können. Es ist ein absurdes Ziel. Als Kevin kürzlich eine Netflix-Doku über die Manosphere sah, war er schockiert und entwarf spontan ein Gegenkonzept, die Dallasphere. Ein Club, der das Langweilige, Glanzlose feiert, dafür aber inklusiv ist und für Vielfalt steht. Wir sind das genaue Gegenteil von diesen hochnäsigen Idioten. Das sind furchtbare Menschen mit ihrer toxischen Männlichkeit. Unsere Werte sind Anstand, Integrität und Ehrlichkeit. Frauenfeindlichkeit und Chauvinismus lehnen wir ab. Sei einfach ganz normal Frauen gegenüber. Die Dallasphere ist das Gegenmittel. Mit seiner Idee hat Kevin viel Aufmerksamkeit generiert. Zurzeit tingelt er durch Radiostationen, gibt Fernsehinterviews und erscheint in Zeitungsartikeln. Dass er es wohl trotzdem nicht unbedingt mit den Social-Media-Influencern der Manosphere aufnehmen kann, weiß er. Aber mit seiner Botschaft meint er es durchaus ernst.
0: Valerie Krall über das Leben eines Mannes, der von sich sagt, dass er wahnsinnig langweilig wäre. Aber ich glaube, viele finden ihn wahnsinnig sympathisch. Hier ist WDR 5 neu genügt.

0: Hier ist wieder 5 Neugier genügt und wir versuchen jeden Tag als Redaktion von Montag bis Freitag für unser wieder 5-Tages-Gespräch, unsere Anrufersendung um 10 Minuten nach 12 immer Themen zu finden, die Sie bewegen, die tagesaktuell sind, von denen wir glauben, dass Sie darüber sprechen wollen. Morgen machen wir es ein bisschen anders. Morgen sind unsere Leitungen geöffnet ab 10 Uhr morgens bis 13 Uhr. Und es begrüßt Sie mein guter Kollege Jürgen Wiebeke. Und Sie rufen einfach an, und zwar zu diesem Thema. Stellen Sie sich vor.
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0: Also morgen Neugier genügt Spezial. Sie können anrufen mit Ihren Themen und mit meinem Kollegen Jürgen Wiebeke sprechen. Ab 10 Uhr sind die Leitungen geöffnet und Sie können uns jetzt auch schon schreiben. Eine Mail an wdr5@wdr.de oder Sie nutzen unsere WDR 5 App. Hier ist Neugier genügt, heute noch ganz klassisch. Und ich musste in diesen Tagen an diese Kinderspielzeugringe denken. Ich weiß nicht, ob Sie die auch kennen. Die haben so einen kleinen Schmuckstein und der Clou bei diesen Ringen ist, dass sich dieser Stein verfärbt und auf der Verpackung steht, je nach Stimmung des Trägers. So hieß es damals. Aber das stimmt natürlich nicht, weil der Stein verfärbt sich je nach Temperatur. War aber damals trotzdem sehr faszinierend. Es sind inzwischen viele Jahrzehnte vergangen, seitdem ich so einen Ring hatte. Die heutigen digitalen Ringe und Armbanduhren, die unsere Launen auch messen und Temperatur und den Herzschlag und den Schlaf anzeigen, die sind wesentlich teurer als diese Stimmungsringe. Und wahrscheinlich auch sehr viel präziser. Wir sprechen hier von der Kategorie der Wearables, also der Dinge, die man tragen kann. Sie können zum Teil sogar Herzrhythmusstörungen messen. Dafür kontrollieren Sie die Trägerinnen und Träger den ganzen Tag und die ganze Nacht. Mein Kollege Kolja Sand wollte wissen, ob Menschen durch dieses ständige Vermessen ihres Körpers mehr Kontrolle über ihr Leben gewinnen oder eben die Kontrolle verlieren.
3: Mein Herz hat in der letzten Minute
4: 72 Mal geschlagen.
3: Ich bin heute bisher
4: 980 Schritte
3: gelaufen. Mein Stresslevel liegt gerade bei
4: 27 von 100 und könnte niedriger sein.
3: Und mein Schlaf hat
4: 77 von 100 Punkten
3: erreicht. All das erklärt mir meine Uhr, eine Smartwatch am Handgelenk.
4: Du hast zwar etwas zu kurz geschlafen, jedoch war der Tiefschlaf gut. Schlaf wie dieser ist extrem wichtig, um dein Immunsystem zu stärken und den Körper zu regenerieren.
3: Mein Stresslevel war heute ein wenig hoch, mein Schlaf etwas kurz. Bewegt habe ich mich kaum. Und so ist meiner peniblen Uhr zufolge meine Body Battery, meine Körperbatterie, zu 65% geladen. Ich habe damit 20% weniger Akku als mein Handy.
4: Während des Schlafes haben sich deine Body Battery Reserven um 43 Punkte erhöht. Stress kann zu einer Abnahme der Energiereserven führen. Suche nach Möglichkeiten, dich zu entspannen.
3: Die besorgte Uhr an meinem Handgelenk, die mir gerade nahelegt, die Füße hochzulegen, ist ein sogenanntes
4: Wearable.
3: Damit sind Geräte gemeint, die aussehen wie Alltagsgegenstände, zum Beispiel Uhren, Brillen, Ringe, bis hin zu Schuhen und Socken. Nur sind sie ausgestattet mit jeder Menge Sensoren und Elektronik. Und damit messen diese Wearables 24 Stunden am Tag Herzschlag, Körpertemperatur, Atmung, Aktivitäten, GPS-Daten und vieles, vieles mehr. An meinem Handgelenk hat sich nun ein mobiles Gesundheitslabor installiert, mit allerdings trügerisch genauen Messungen und eifrigen Einschätzungen.
4: Es ist Zeit für etwas Bewegung.
3: Und so verwandeln sich Uhr, Ring oder sogar Schuhe in einen leicht nervösen Gesundheitscoach, der etliche Daten mitprotokolliert.
5: Wir stehen ja gerade erst am Anfang zu verstehen, was wir mit diesen Daten alles machen können,
3: erklärt Professor Bert Ahnrich.
5: Weil bis vor ein paar Jahren gab es diese Daten nicht. Ne? Also es gab keine Herzratendaten von Millionen von Leuten, 24/7, das gab es nicht. Immer nur so stichprobenartig. Und wir fangen jetzt erst an zu verstehen, was das uns bringt, wenn wir von jemandem über Monate, über Jahre diese Daten haben.
3: Bert Ahnrich leitet den Fachbereich Connected Healthcare am Hasso-Plattner-Institut und arbeitet schon seit Jahrzehnten mit Wearables. Als wir uns treffen, muss ich das Gespräch leider immer wieder unterbrechen.
6: Ah, Entschuldigung, ich muss mir die Nase putzen. Heute ist ganz schlimm.
3: Ich werde krank. Hätte ich das anhand meines Wearables schon früher erkennen können?
5: Ja, gab schon. Tatsächlich Veränderungen der Herzratenvariabilität, Veränderungen im Schlaf, eventuell leichte Veränderungen in der Körpertemperatur. Hätten da schon ein Warnsignal sein können, dass da was im Anflug ist? Ich glaube, man hätte wenig dagegen tun können, aber man hätte es schon sehen können, dass da was im Anflug ist.
3: Wearables können mitunter Krankheiten schon frühzeitig detektieren. Meine Erkältung lässt sich zwar nicht mehr stoppen, aber in anderen Fällen können die aufgezeichneten Daten Leben retten. So erkennen Wearables zum Teil erstaunlich gut bestimmte Herzrhythmusstörungen, auch wenn sich natürlich niemand darauf verlassen sollte. Oder es gibt zahlreiche Fälle, in denen eine Smartwatch den Notruf kontaktierte, weil der Träger der Uhr einen Herzstillstand erlitten hatte. Dabei leitet das Gerät zusätzlich die GPS-Daten der Person an den Notruf weiter.
5: Auch Stichwort Stress. Auch da gibt es ja viele Beispiele, wo Leute fast von einem Tag auf den anderen in einen Burnout oder letztendlich in eine Depression reingeschlittert sind, weil sie eben vielleicht ihre Körpersignale nicht ernst genommen haben, weil da eben niemand war, der gesagt hat, Mensch, du schläfst viel zu wenig, du bewegst dich viel zu wenig, dein Puls ist viel zu hoch über die Nacht und das über Tage und Wochen.
3: Aber wie aussagekräftig sind die Daten der Wearables? Das lässt sich so pauschal nicht beantworten. Denn die Antwort hängt unter anderem davon ab, über welche Vitalwerte wir sprechen oder auch in welcher Situation diese gemessen werden. Die Herzfrequenz wird beispielsweise durch viele Wearables grundsätzlich gut erfasst, doch trotzdem kann es schnell zu Fehlern kommen.
5: Der Punkt ist nämlich, sobald wir uns bewegen, also zum Beispiel laufen oder sogar joggen oder Sport treiben, dann werden diese Messungen sehr, sehr ungenau. Weil sowohl die Smartwatch als auch der Ring, ich meine, die liegen zwar an unserem Handgelenk oder Finger, aber jetzt auch nicht super fest.
3: Anders als zum Beispiel die Herzfrequenz werden Angaben wie die Body Battery oder der Schlafscore anhand verschiedener Daten abgeleitet und nicht gemessen.
4: Du hast zu kurz geschlafen. Jedoch war der Tiefschlaf von 1 Stunde und 27 Minuten gut.
5: Das muss einem halt bewusst sein, dass das halt eine Schätzung ist, die ungenau ist, mehr oder weniger, und die nicht jeden Tag richtig liegt.
3: Eine fundierte Schlafmessung gelinge im Grunde nur im Labor, meint der Experte. Doch auch wenn die Wearables keine punktgenauen Einzelmessungen durchführen, über mehrere Wochen aufgezeichnete Werte können durchaus hilfreiche Informationen liefern.
5: Es geht mir um den Trend. Und wenn ich halt sehe, dass meine Schlafparameter über Tage und Wochen sich verschlechtern und meine körperliche Aktivität auch niedrig ist, dann ist das sicher ein Zeichen, dass man etwas tun sollte.
4: Zu viele Tage wie diese führen zu Erschöpfung. Achte bitte darauf, ausreichend zu schlafen.
7: Für mich war das immer toll, die Uhr zu haben, die mir sagt, wie es mir geht.
3: Erzählt Andreas Pravit, Anfang 40 und für viele Jahre leidenschaftlicher Marathonläufer.
7: Also ich fand das immer super. Und das hat, denke ich, viel damit zu tun, dass ich da einfach kein gutes Körpergefühl selber hatte. Wie geht's mir gerade? Das war schon eine schwierige Frage für mich.
3: Andreas Pravit spricht in der Vergangenheit. Denn er hat an einem bestimmten Punkt angefangen, nach und nach alle Sensoren und Empfehlungen seiner Wearables abzuschalten. Begonnen hatte alles mit seiner großen Leidenschaft, dem Laufen. Andreas möchte
7: das Möglichste rausholen und habe mich dann halt ja auch mit ganz viel Trainingstheorie und so weiter beschäftigt. Die Wearables haben da, oder die Uhr und der Brustgurt, der dann dazukommt, ja als Ergänzung zu der Uhr, die haben dann dabei unterstützt.
3: Andreas Pravit trainiert unter anderem für Ultramarathons, also Strecken deutlich über 40 Kilometer. Es motiviert ihn zu sehen, dass er bei einzelnen Vitalwerten zu den Besten gehört.
4: Deine maximale Sauerstoffaufnahme VO2 Max liegt in den oberen 5% deiner Altersgruppe.
3: Seine Werte werden besser und besser und laut seiner Wearables wird Andreas auch immer jünger.
4: Dein Fitnessalter liegt bei 36.
3: Seine Uhr verjüngt Andreas um 6 Jahre.
7: Also wenn die Uhr jetzt gesagt hat, mach heute locker, dann habe ich auch locker gemacht.
3: Auch wenn sich Andreas eigentlich fit fühlt.
7: Das hat mir dann eher noch mal so ein bisschen das Gefühl gegeben, dass ich kein gutes Körpergefühl habe. Dass ich dann gedacht habe, okay, siehst du, ich kann meinen Körper gar nicht so gut wahrnehmen. Die Uhr sagt mir doch, dass ich jetzt eigentlich gut drauf bin oder dass ich jetzt eigentlich schlecht drauf bin körperlich. Obwohl es sich für mich anders anfühlt. Also ja, doch, jetzt wo wir so drüber sprechen. Merke ich auch gerade, dass das interessant ist. Ja, ist die Frage, stimmt jetzt die Uhr oder stimmt das eigene Körpergefühl? Ja. Aber das war selten. Aber das gab's.
3: Doch plötzlich klingen die Empfehlungen nur noch so.
4: Mach heute mal einen Ruhetag.
7: Und das war, also am Anfang war es erstmal, ja gut, klar geht's mir schlecht. Also danke für die Info.
3: Andreas Partnerin hat sich von ihm getrennt. Die Trennung kommt für ihn aus dem Nichts. Andreas hat nun ganz andere Sorgen als seine Vitalwerte oder gelaufene Kilometer.
4: Mach heute mal locker.
3: Doch seine smarte Uhr misst natürlich trotzdem eifrig weiter. Und sie ist nicht zufrieden mit dem aktuellen Zustand ihres Trägers.
4: Mach heute mal wirklich locker.
7: Aber genau, das hat mich dann einfach irgendwann genervt. Und dann immer dieses, mach heute mal locker, mach heute mal locker, mach heute mal locker. Ne? So, das war schon, ich konnte es nicht mehr hören. Ich dachte, jetzt sag mir doch mal, dass es mir wieder gut geht.
3: In sehr kurzer Zeit brechen seine guten Werte ein. Laut seiner Uhr ist Andreas plötzlich 10 Jahre älter als noch ein paar Wochen zuvor. Und sein Stresslevel war noch nie so hoch. Nicht einmal in seinen trainingsintensivsten Monaten.
7: Und habe dann auch probiert, dagegen zu wirken, habe dann auf die Uhr geguckt. Jetzt habe ich doch das und das gemacht und ich habe trotzdem noch so einen Stress.
3: Er legt die ständig nörgelnde Uhr schließlich ab.
4: Mach heute mal locker, locker, locker, locker, locker, locker, locker.
3: Der Einbruch der eigenen Vitalwerte, zumindest laut Variable, kann belasten. Andersherum kann der Anstieg meiner vitalen Scores, wie in einem Computerspiel, äußerst motivierend sein. Und für viele ist auch der Vergleich mit anderen ein Ansporn. Schon lange können die Daten der Variables mit Freunden, der Familie oder Arbeitskolleginnen geteilt werden. Es gibt Bestenlisten für Schrittanzahl oder die Schlafqualität. Oder man prahlt mit ihnen auf sozialen Plattformen.
8: Work hard, sleep hard.
3: Hart arbeiten, hart schlafen, schreibt Mark Zuckerberg auf X. Darunter präsentiert Zuckerberg stolz seinen Schlafscore.
4: 90 von 100 Punkten.
3: Ein anderer Tech-Unternehmer, Brian Johnson, bekannt für seine Gesundheitsfixierung und Träger etlicher Wearables, erklärt:
8: Es gibt den schnellsten Menschen der Welt und den reichsten, aber noch nie gab es den gesündesten Menschen der Welt. Ich versuche, dieser Mensch zu werden. Ich bin mit Sicherheit der Mensch, an dem die meisten biologischen Messungen jemals vorgenommen wurden.
3: Gesundheit wird an diesem Punkt zur Leistung. Und so heißt es bei einigen Apps auch nicht einfach nur Schlaf, sondern Schlafleistung. Als ich den Soziologen Professor Stefan Selke frage, wie diese dauerhaften Vermessungen des Körpers zu bewerten sind, antwortet er:
9: Also ich würde mich jetzt als Soziologe eher fragen, warum wird es überhaupt gemacht?
3: Stefan Selke forscht schon lange zur digitalen Selbstvermessung.
9: Und meine Antwort darauf, meine These ist die, dass die Selbstvermessung des eigenen Körpers eigentlich noch die letzte verbliebene Maßstabsebene der Beherrschbarkeit ist. Und deswegen ist für mich, also das Bild, was ich von Wearables habe, jenseits der Marke, der Funktion, der Farbe, des Preises und sonst was, ist eigentlich ein Seismograph für unsere Gegenwartsgesellschaft, für unsere Orientierungslosigkeit und Sehnsucht nach Kontrolle.
3: Anders formuliert, in einer Welt, die uns überfordert mit all ihren Problemen, die wir kaum noch kontrollieren können, werden wir selbst, wird unser Körper zum letzten Ort, um ein Gefühl der Kontrolle herzustellen. Und Wearables liefern dafür die passenden Zahlen. Zahlen, die uns genau zeigen, wo wir auf einer Skala zwischen 0 und 100 stehen. Und Zahlen, die klar machen, wohin die Werte sich entwickeln müssen, wenn es uns gut gehen soll.
4: Ein idealer Stresslevel beim Schlafen beträgt 15 oder weniger. Höhere Stresslevel können sich negativ auf den Sleep Score auswirken.
9: Das ist attraktiv. Das hat eine Sogwirkung, ja, diese genauen Zahlen. Und das stimmt in keinster Weise mit der Realität überein, wo wir einfach gewisse Schwankungsbreiten, Ungenauigkeiten, Rauschen und so weiter und einfach auch messtechnische Probleme berücksichtigen müssen. Und da sind wir komplett naiv im Umgang mit diesen Geräten.
3: Für Stefan Selke können Wearables die Illusion erzeugen, Kontrolle zu haben. Aber wirklich bemessen, wie es Menschen geht, das können sie im Grunde nicht. Der Soziologe sieht bei solchen Versuchen ein wesentliches Missverständnis. Zum Beispiel lassen sich Tränen anhand ihres Volumens oder ihrer Anzahl messen.
9: Aber es sagt ja auch noch nichts darüber aus, noch nicht mal darüber aus, ob jemand aus Freude lacht oder aus Traurigkeit. Ja? Und was auch immer ich messe mit Wearables, mit Smartwatch und so weiter, es ist immer nur eine einzelne Datenspur, ein einzelner Zugang zu einem einzelnen Phänomen. Aber unser Körper, unser biologischer Körper ist ja so wunderbar, so komplex. Und unser Leben, das wir führen mit unserem Körper in irgendeiner Situation, ist ja noch komplexer in sozialen Situationen und wie auch immer. Und das erfassen wir eben nicht.
3: Dabei gibt es schon heute Wearables, die derartiges versprechen. Zum Beispiel in Form einer unauffälligen Halskette ausgestattet mit einem Mikrofon, KI und einigen weiteren Sensoren. Sie zeichnet kontinuierlich alle Gespräche im Alltag auf. Hat man eine Verabredung vereinbart, aber den Termin vergessen, kann einfach die Halskette gefragt werden.
4: Du hast dich um 18 Uhr mit Jonas verabredet.
3: Doch die Kette wirbt noch mit einem ganz anderen Feature.
8: Die Trägerin oder der Träger kann damit Auslöser für die eigene Stimmung beeinflussen und herausfinden, ob Beziehungen gesund oder toxisch sind.
3: Was sich womöglich so anhört.
4: Im Umgang mit Jonas fühlst du dich unwohl. Es wäre besser für dich, ihn zu meiden.
3: Neben der Frage, ob sich jemand von einem Gerät sagen lassen möchte, ob er oder sie nun eine Freundschaft beenden soll, ist ein solches Wearable in Deutschland zwar kaufbar, doch nur sehr eingeschränkt nutzbar. In vielen Situationen wird es schlicht gegen deutsches Recht verstoßen. Solche extremen Formen der Vermessung wirken auf viele Menschen äußerst befremdlich. Doch zum Glück ist niemand gezwungen, seine Vitalwerte oder andere Parameter zu messen. Es steht jedem frei, ohne Nachteile jedes Wearable abzulegen, oder?
9: Es gibt die ersten Programme, wo Fitnessdaten mit Krankenkassen ausgetauscht werden und es dann Boni gibt.
3: Manche deutsche Krankenkassen bieten Vorteile an, wenn die Daten der Wearables weitergegeben werden. Für gelaufene Schritte und hohe Herzfrequenzen über einen bestimmten Zeitraum gibt es Punkte, die letztlich geldprämiert freischalten.
9: Und wenn es Boni gibt, ist es nur ein Schritt dahin, dass es dann eben auch Sanktionen geben kann. Ne? Also Bestrafungen und nicht nur Belohnung.
3: Meint der Soziologe Stefan Selke.
9: Wenn ich auf der Gewinnerseite bin, dann ist es immer leicht, meine Daten zu teilen. Aber das kann ja sich auch ändern im Verlauf des Lebens.
3: Wearables laden schnell zu dystopischen Fantasien ein. Wer nicht ausreichend schläft, muss mehr Krankenkassenbeiträge zahlen. Wer seine Vitalwerte nicht offenlegt, verliert den Job oder wird im Freundeskreis misstrauisch beäugt. Warum verheimlicht da jemand seine Daten?
9: Es gibt ganz viele Romane oder Filme, die genau so etwas bearbeiten, ne? So ein Szenario, um uns zu sensibilisieren dafür, dass es eben nicht einfach nur freiwillig und umsonst ist. Das ist es mit Sicherheit nicht.
3: Das Selbstvermessen habe ein Preisschild, meint der Soziologe. Es gibt beispielsweise schon heute die Befürchtung, dass einige US-Bundesstaaten mit einem Abtreibungsverbot anhand der Vitaldaten überprüfen könnten, ob eine Person schwanger ist oder womöglich abgetrieben hat. Das Beispiel macht auch deutlich, welche Folgen ein Datenleck bei einem der Anbieter für Wearables haben kann.
8: Befürchtet wird ferner die Diskriminierung von Personen, die sich an solchen Messungen nicht beteiligen können oder wollen.
3: So schreibt es der Deutsche Ethikrat. Betont jedoch zugleich, welches Potenzial im Erfassen all der Daten steckt.
5: Wenn wir also diese Daten sozusagen brach liegen lassen oder nicht erheben oder nicht auswerten, welche Risiken, unentdeckte Krankheiten, unentdeckte Risiken geben wir dann ein, wenn wir das eben nicht tun?
3: Meint Professor Ahnrich.
5: Und ich finde das auch sehr schade, dass wir da auch gar nicht vorbereitet sind. Also wir reden über die elektronische Gesundheitsakte und reden eigentlich nur über Gesundheitsdaten, die vom Hausarzt oder von der Klinik erfasst werden. Und auf der anderen Seite kommen jetzt schon dann die Patienten mit ihrer Apple Watch zu ihrem Kardiologen und sagen, meine Apple Watch hat mir hier ein Risiko für Vorhofflimmern angezeigt. Kann ich dir irgendwie meine Daten schicken? Und wir sind völlig unvorbereitet, weil wir haben überhaupt keine Möglichkeit, die von den Wearables gemessenen Daten in eine Patientenakte zu überführen.
3: Die unauffälligen Messgeräte am Handgelenk, Finger oder Füßen unterstützen schon heute Menschen. Bei Diabetes helfen kleine Geräte am Arm, den Blutzucker dauerhaft im Blick zu halten, vielleicht bald schon ohne, dass eine Nadel in die Haut gestochen werden muss. Es gibt Ringe am Finger, die inzwischen Eisprung und Periode recht gut abschätzen können. Sensorbestückte Socken messen das Gangbild und liefern Hinweise auf den Verlauf der Reha nach einem Schlaganfall. Und Wearables und ihre Empfehlungen können auch dabei unterstützen, einem modernen Problem entgegenzutreten, sitzen. Ihre Hinweise können Menschen nachweislich dazu bringen, sich mehr zu bewegen.
5: Und ich denke, letztendlich geht es ja auch darum, dass man gesund altern kann, indem man eben seinen Lebensstil ein Stück weit anpasst, um bestimmte Gesundheitsrisiken zu reduzieren oder eben zumindest hinauszuzögern.
7: Also ich weiß noch nicht genau, ob ich das tun werde, aber wenn ich mich dazu entscheide, irgendwann wieder in Anführungszeichen ambitioniert zu laufen, dann würde ich die Uhr auf jeden Fall auch wieder nutzen.
3: Erzählt Andreas Pravit, der Wearables für sein Lauftraining nutzte und nach der Trennung von seiner Partnerin die Smartwatch ablegte.
7: Also ich würde es wahrscheinlich immer noch irgendwie spannend finden, weil ich auch einfach Zahlen gerne mag und weil ich das so prinzipiell da affin für bin. Aber ich hätte da auf jeden Fall einen anderen, ich würde da anders mit umgehen. Das wäre dann eher mehr so ein reines Interessensding. Ohne dass mich das, glaube ich, wahnsinnig groß beeinflussen würde. Oder wenn ich das Gefühl hätte, es beeinflusst mich, würde ich es wahrscheinlich ausschalten.
3: Andreas Pravit ist nicht prinzipiell für oder gegen die Nutzung der Wearables beziehungsweise das eigene Vermessen. Er würde sie eben nur in den Bereichen verwenden, in denen ihm Wearables hilfreich erscheinen. Der jahrelange Marathonläufer ist auch ein Beispiel dafür, wie schnell auch bei einem sehr sportlichen Menschen die Vitalwerte von der Gewinnerseite auf die Verliererseite wechseln können. Und welche unangenehmen Folgen das haben kann, auch wenn dadurch seine Krankenkassenbeiträge nicht gestiegen sind.
4: Die Batterie ist fast leer. Bitte laden.
3: Damit ist nicht meine Batterie gemeint, sondern der Akku meiner Uhr. Nach ein paar Tagen Dauermessung muss das Gerät geladen werden.
4: Die Batterie ist fast leer. Wollen Sie diese Messungen wirklich deaktivieren?
3: Ich lege die Smartwatch ab. Ob ich sie wieder aufladen werde und mir ums Handgelenk lege, weiß ich noch nicht. Mir ist unklar, wie gut es mir tut, die ganze Zeit mein Stresslevel zu beobachten, obwohl die Werte erstaunlich gut zu meiner eigenen Wahrnehmung passen. Geht es mir besser mit der Uhr? Diese Frage kann mir das Gerät am Handgelenk leider nicht beantworten. Aber ich bin letztens auf einen Smart Ring mit einer ganz neuen Sensorik gestoßen. Vielleicht kann ich damit feststellen, ob meine Uhr mir gut tut.
0: Smarte Uhren, Ringe versprechen Gesundheit. Und was diese Geräte wirklich können und wem die Daten nützen, das hat Kolja Sand erzählt für WDR 5. 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

0: Machen Sie mit mir einen kleinen Ausflug in die Literaturwissenschaft? Geht auch ganz schnell. Sonette, das ist eine ganz besondere Form von Gedicht.
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0: Das Sonett ist eine der bekanntesten und strengsten Gedichtformen, besonders im 17. Jahrhundert hat man sie geschrieben, im Barock. Und streng bedeutet, die Verse sind abgezählt. 14 Verse gibt es, in 4 Strophen aufgeteilt. 2 Strophen a 4 Zeilen, 2 Strophen a 3 Zeilen. Auch das Versmaß ist klar getaktet. Ulla Hahn lebt nicht im 17. Jahrhundert oder lebte nicht im 17. Jahrhundert, sondern ist Jahrgang 1945 und 1981 ist ihr Gedichtband Herz über Kopf erschienen. Und sie hat ein Gedicht geschrieben, das heißt Anständiges Sonett. Und ob die Person, die da drin spricht, anständig ist, das können Sie ja selber entscheiden.
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Jawahir Kumar hat vor 30 Jahren ihren Verein gegründet, einen Verein gegen weibliche Genitalverstümmelung. Und warum dieses Thema auch in Deutschland wichtig ist und wie der Verein seit 30 Jahren Frauen und ihren Familien hilft, darüber spreche ich gleich mit Jawahir Kumar in der WDR 5 Redezeit in Neugier genügt. Vorher hier die Nachrichten in WDR aktuell.

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1: Die Nachrichten mit Jessica Häusler. Guten Tag. Mieterinnen und Mieter in Düsseldorf zahlen häufig zu viel Miete. Das hat eine Studie des dortigen Mietervereins ergeben. 5.500 Online-Inserate wurden für die Studie ausgewertet. Auch in anderen NRW-Städten ist die Lage angespannt. Annika Witzel, WDR aktuell.
2: Mindestens jede zweite Wohnung, die online angeboten wird, verstößt vermutlich gegen die Mietpreisbremse, so die Bilanz des Mietervereins Düsseldorf. Die Mietpreisbremse legt fest, dass bei Neuvermietung die Miete nicht höher als 10% über der sogenannten Vergleichsmiete liegen darf, also Miete, die für vergleichbare Wohnungen am Wohnort gezahlt wird. Dazu kommen laut Studie in Düsseldorf mehrere Fälle von Mietpreisüberhöhung und sogar Mietwucher. In diesen Fällen ist die Miete mehr als 50% höher als die Vergleichsmiete. Mietwucher ist eine Straftat und kann mit einer Freiheitsstrafe von bis zu 3 Jahren geahndet werden. Der Mieterverein Düsseldorf fordert, die Stadt solle den Online-Wohnungsmarkt konsequenter überwachen, mahnen und abmahnen.
1: International wächst die Hoffnung, dass der Krieg zwischen den USA und dem Iran bald beendet sein könnte. US-Präsident Trump und der iranische Präsident Pezeshkian haben dazu ein Rahmenabkommen unterzeichnet. Was drinsteht und was noch offen ist, fasst Angela Ulrich für WDR aktuell zusammen.
3: Das, was wir bisher wissen, ist, dass es 14 Punkte sind in diesem Rahmenabkommen. Ein sofortiges Ende des Krieges an allen Fronten, auch im Libanon zum Beispiel. Außerdem, dass Teheran die Straße von Hormus unverzüglich öffnen würde, dafür die USA die Seeblockade iranischer Häfen aufhebt, umgehend und auch wieder den Export iranischen Rohöls erlaubt. Aber es gibt auch noch viele Fragezeichen. Sanktionen gegen den Iran sollen ja erst bei einer endgültigen Vereinbarung aufgehoben werden. Und was genau mit dem iranischen Atomprogramm passiert, ist auch nicht wirklich klar.
1: Weitere Meldungen im Überblick. Beim Chemiekonzern Evonik werden weltweit mehrere tausend Stellen abgebaut, davon rund 2.100 in Deutschland. Ganz geschlossen wird der Standort Witten mit mehr als 260 Beschäftigten. In Mahl sollen 45 Stellen wegfallen. Die beiden Werke sind im Polyestergeschäft, das laut Evonik seit Jahren schon nicht mehr profitabel läuft. Die Verteidigungsminister der NATO-Staaten sitzen heute zusammen, um zu überprüfen, wie weit Europäer und Kanadier in Sachen Aufrüstung vorangekommen sind. Sie hatten US-Präsident Trump zugesagt, mehr Geld für Verteidigung auszugeben. Außerdem geht es bei dem Treffen darum, wie die Lasten neu verteilt werden. Das Vogelgrippevirus H5N1 breitet sich weiter aus. Auf 2 entlegenen australischen Inseln sind mehr als 13.000 Seeelefantenbabys an dem hochansteckenden Virus gestorben. Auch Pinguine sind betroffen. Wissenschaftlern zufolge wurde das Vogelgrippevirus durch infizierte Tiere eingeschleppt, wahrscheinlich von einer Insel gut 1.500 Kilometer entfernt.
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1: Die Dortmunder Nordstadtliga ist für ihre Arbeit als einziges Projekt in Deutschland vom Europäischen Fußballverband UEFA ausgezeichnet worden. Bei dem Projekt handelt es sich um eine Straßenfußballliga in einem sozialen Brennpunkt. Nadia Abulwafi, WDR Dortmund.
4: Der Verein bekommt rund 35.000 Euro Preisgeld. Damit soll ein Jahr lang eine Werkstudentin finanziert werden. Denn die Straßenfußballliga bietet nicht nur Fußballtrainings an, sondern organisiert auch Freizeitangebote und Nachhilfe für benachteiligte Kinder. Die UEFA-Stiftung hat 29 Organisationen aus ganz Europa ausgezeichnet. Insgesamt betrug die Förderhöhe 1 Million Euro, die zu gleichen Teilen unter den Gewinnern aufgeteilt wurde.
1: Das war WDR aktuell. Das Wetter in Nordrhein-Westfalen ist heute freundlich bei nur lockeren Wolken. Ganz vereinzelt kann es nachmittags im Bergland ein Hitzegewitter geben. Dazu wird es heiß und schwül. In Olpe 30 Grad, in Essen 32 und in St. Augustin 33 Grad. Morgen mit 29 bis 37 Grad noch heißer und nachmittags Hitzegewitter. Die Zeit 11.04 Uhr. 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A1 Osnabrück Richtung Münster zwischen Kreuz Lotte Osnabrück und Lattbergen. 15 Minuten dauert es länger, 3 Kilometer Stau. A3 Oberhausen Richtung Köln zwischen Leverkusen Opladen und Leverkusen Zentrum. 15 Minuten oben drauf packen, 3 Kilometer Stau. A4 Köln Richtung Aachen zwischen Dreieckheimer und Köln-Gremberg Baustelle. 10 Minuten dauert es länger, 2 Kilometer Stau dort. Die A40 Duisburg-Essen ist zwischen Mülheim-Winkhausen und Mülheim-Heißen in beiden Richtungen bis Montag gesperrt. Und A59 Dienstlaken Richtung Duisburg zwischen Duisburg-Alt-Hamborn und Kreuz-Duisburg. 15 Minuten plus, 3 Kilometer Stau.
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5: Ich bin Elif Schennel. Herzlich willkommen. Was tut eine Polizistin, wenn eine Frau zu ihr kommt und sagt, sie hat Angst, beschnitten zu werden? Oder eine Erzieherin im Kindergarten wird unruhig, weil die Sommerferien ansteht und irgendwas komisch ist an dem einen Kind in ihrer Gruppe oder an den Eltern. Vielleicht ist auch Beschneidung durchaus eine Tradition im Herkunftsland der Eltern. In solchen Fällen versucht in Düsseldorf die Mitarbeiterinnen und Mitarbeiter der Beratungsstelle Stop Mutilation zu helfen. Sie versuchen zu informieren über Genitalverstümmelung, aber auch zu helfen, wenn es zu spät ist. Also wenn eine Frau Hilfe sucht, weil sie beschnitten wurde. Laut Schätzungen von UNICEF sind mindestens 230 Millionen Mädchen und Frauen weltweit davon betroffen. Viele leben in Ländern im Westen und Osten Afrikas, aber auch in Ägypten. Und wie der Verein arbeitet, darüber spreche ich gleich hier mit der Gründerin Jawahir Kumar in der WDR 5 Redezeit. Später bringt uns unsere Deutschland-Reportage in den Osten auf eine Streuobstwiese. Hier ist Neugier genügt.

0: WDR 5, die Redezeit in Neugegnügt. Wie aus dem eigenen Schmerz durchaus etwas werden kann, das ganz vielen anderen Menschen hilft. Das ist die Geschichte von Jawahir Kumar. Sie ist Düsseldorferin, geboren in Somalia und hat als ganz junge Frau den Verein gegründet, der in diesem Jahr 30-jähriges Bestehen feiert. Nämlich die Beratungsstelle Stop Mutilation Deutschland. Mutilation, das ist das englische Wort für Verstümmelung. Und darum geht's dem Verein. Er versucht, Frauen vor Beschneidung zu schützen, vor Genitalverstümmelung und bietet denen Hilfe, die diese Beschneidung schon erlitten haben oder in Gefahr sind. In Deutschland ist die Genitalverstümmelung gesetzlich verboten seit 2013. Aber dieses Gesetz gibt es auch, weil es eben auch in Deutschland passiert. Aktuelle Zahlen aus dem Bundesministerium für Bildung, Familie und Frauen zeigen, dass in Deutschland über 360.000 Frauen und Mädchen leben, die von weiblicher Genitalbeschneidung betroffen sind. Was die Hintergründe sind und wie Jawahir Kumar diesen Verein, wie der Verein arbeitet, darüber kann ich jetzt sprechen. Herzlich willkommen in der WDR 5 Redezeit und hallo nach Düsseldorf.
1: Ja, danke, vielen Dank.
0: Wir sind uns schon mal begegnet, Frau Kumar, und mich hat damals sehr beeindruckt, wie Sie über dieses Thema der Beschneidung von Frauen sprechen, weil es wirklich ein hartes Thema ist. Es ist mit Scham besetzt. Und man kann es gar nicht fassen, dass so viele Frauen davon betroffen sind, weltweit sind es viele Millionen und auch in Deutschland so viele. Was erleben Sie, wenn Sie anderen von diesem Thema erzählen, die es vielleicht gar nicht so kennen?
1: Ja, erstmal ein Schreck, Ablehnung und auch die Frage, das kann doch nicht sein. Also wird das tatsächlich so gemacht und warum? Also es ist immer zu erstaunen, die Menschen können es nicht glauben.
0: Hm. Und wie schaffen Sie es dann, die Frauen oder beziehungsweise die Personen dazu zu bekommen, Ihnen doch zuzuhören vor lauter Schreck?
1: Genau, dann sage ich ja auch, ich bin ja davon selbst betroffen und beschreibe auch, das ist leider, also es sind 230 Millionen weltweit Frauen und Mädchen und in Deutschland leben über 300.000 Betroffene. Und dann dann ist man ein bisschen neugierig, aber möchte trotzdem nicht, die sagen ja, okay, wenn das wirklich so schlimm ist, dann beschreiben Sie nur, was wird passiert oder was passiert und welche Nachteile hat man davon und was kann man tun? Also dann ist man schon, wenn ich dann sage, ich bin selbst betroffen, dann ist immer erstmal so ein Schreck, ja gut, und wie war das für dich oder kommt die Frage.
0: Und Sie sind so habe ich Sie kennengelernt, so eine präsente Frau mit so viel Kraft und Mut und Ausstrahlung, dass man Ihnen gerne dann auch zuhört und wissen will, was da eigentlich dahinter steht. Und Ihre eigene Geschichte war ja auch Auslöser, dass Sie diesen Verein gegründet haben. Auch vor 30 Jahren, da waren Sie gerade mal 20 Jahre alt, also wirklich eine ganz junge Frau. Wie kam es dazu, dass Sie diesen Verein gegründet haben?
1: Genau, also es ist nicht, dass ich selbst betroffen war, warum ich den Verein gegründet habe, sondern ich war mit 20 in meinem Heimatland, habe meine Großeltern besucht.
0: In Somalia.
1: In Somalia. Und es war in einem Dorf und die ganze Dorf hatte Beerdigung gehabt an dem Tag. Und dann habe ich gefragt, wer ist verstorben? Dann haben die mir mitgeteilt, ein 8-jähriges Mädchen ist bei der Beschneidung verblutet. Ganz normal dort. Und dann habe ich gefragt, macht man das noch hier? Dann haben die gesagt, natürlich, weil du nur ein paar Jahre in Europa warst, hat man das nicht abgeschafft, sondern das macht man seit über 5000 Jahren. Und das hat mich gar nicht losgelassen. Ich war gerade auch, meine Tochter war 2 Jahre alt, in Deutschland aber, in Sicherheit. Aber dann kam ich zurück und habe mit Freunden gesprochen. Dann haben die gesagt, das Problem haben wir auch hier in Deutschland, nicht nur dort. Und das war der Auslöser.
0: Und Sie waren also so jung noch, kannten diese Tradition, Sie sagen 5000 Jahre alte Tradition. Was ist der Hintergrund? Was ist die Begründung, dass Familien ihre Töchter beschneiden lassen?
1: Also es gibt unterschiedliche Gründe, aber einer der größten Gründe ist, man macht das ja für die Männer. Also erstmal hat ein Mann das erfunden. Es ist eine frauenunterdrückende Maßnahme. In Europa kennen wir Keuschheitsgürtel, damit die Frauen nicht fremdgehen, hat man das früher gemacht. Und hier ist das so, wenn eine Mädchen nicht beschnitten ist, wird sie nicht verheiratet werden können. Und die Großmüttern sorgen dafür, dass jede Mädchen beschnitten wird in der Familie, damit sie in Zukunft einen Mann findet, weil dort die Frauen können keine Bildung genießen. Also in meinem Heimatland Somalia ist seit 91 Bürgerkrieg und es können nur, Schule ist privat, also $20 im Monat. Und es können nur Jungs die Schule, weil die Ernährer der Familie sind. Und die Mädchen werden zwangsverheiratet. Dafür müssen die aber beschnitten sein.
0: Sie haben gerade gesagt, in Somalia betrifft das sehr, sehr viele Frauen. Ich habe Zahlen gelesen von 98% der Frauen. Ist das richtig?
1: Das ist leider richtig. 98%, ja.
0: Es kommt auch vor in Ländern wie Eritrea, Sudan, in Ägypten. Auch wirklich viele Frauen, die da betroffen sind. Guinea, Sierra Leone, Mali, Djibouti. Was verstehen wir darüber oder was bedeutet das? Das ist jetzt vielleicht ein bisschen hart, aber das muss man, glaube ich, verstehen. Können Sie kurz erklären, was passiert, wenn eine Frau beschnitten wird?
1: Also ein Mädchen, also in der Regelzeit ist Land zu Land unterschiedlich. Vielleicht bleiben wir bei Somalia, weil ich aus Somalia komme. Somalia ist das zwischen 4. und 12. Lebensjahr. Also man ist relativ ein Kind. Keiner weiß überhaupt, also als Kind versteht man ja nicht, sondern es gibt ein großes Fest in der Familie. Also die Mutter, die Frauen trommeln, dann kriegt man neues Kleid, Süßigkeit und dann heißt das, dann sind viele Mädchen, eine Gruppe, und das wird immer ein Mädchen geholt und zu der Beschneiderin gebracht. Und die Beschneiderin hat ihr Werkzeug ohne Narkose und beschneidet halt. Also die heißt, Vulvalippen werden amputiert und ja. Und in Somalia ist dann Typ 3, es gibt vier Typen, aber Typ 3 ist dann Zunähen. Das heißt, es bleibt eine winzige Öffnung, wie ein Reiskornbast oder ein Nadel. Deswegen brauchen die Mädchen auch 20 Minuten bis zur halbe Stunde, bis das Urin raustropft.
0: Das hat körperliche Folgen für die Frauen. Also es ist ein großer Schmerz. Was bedeutet das für das Leben einer jungen Frau?
1: Das hat nicht nur körperliche, sondern auch psychische, weil die eigene Mutter oder die man vertraut, wenn man auf der Welt kommt, oder die Großmutter also ins Messer liefert. Ne? Und da ist erstmal so ein großer Urvertrauenverlust entsteht da. Und viele Frauen können ja gar nicht mehr. Wenn man seine eigene Mutter oder Großmutter nicht vertrauen kann, dann kann man auch nicht anderen Menschen vertrauen. Und dann hat man Schmerzen, also unheimliche Schmerzen, erstmal die ersten 6 Wochen oder 10 Wochen. Danach auch ist man eingeschränkt, also eine chronische Schmerzen hat man, und man sagt ja auch während der Beschneidung, du wirst Schmerzen haben, das gehört aber zur Frau sein. Und dann nimmt man das so an und beklagt sich nicht, weil das heißt, ich habe Schmerzen, ich bin eine Frau.
0: Sie sprechen von Beschneidung, die UN spricht von Verstümmelung. Warum wählen Sie dieses Wort eher, weil es ja auch so radikal und so brutal ist, was Sie beschreiben?
1: Das stimmt, aber ich arbeite ja, wie gesagt, ich bin selbst betroffen, aber arbeite auch sehr viel mit betroffenen Frauen, und sie sagen zu mir, Verstümmelung ist für sie Verletzung. Das verletzt ihn. Die sagen, ich bin beschnitten und nicht verstümmelt. Eine Frau sagt zu mir, man sagt auch nicht behinderte Menschen, Krüppel.
0: Ja. Das ist der Vergleich dann. Ja. Jabahi Kumar von der Beratungsstelle Stop Mutilation Deutschland in der WDR 5 Redezeit. Sie hat diesen Verein gegründet. Wir sprechen über die Beschneidung von Frauen, die auch in Deutschland durchaus stattfinden kann. Es ist verboten seit 2013. Ich würde gerne noch einmal bei dieser körperlichen Versehrung, bei dieser Verletzung bleiben. Kann das auch rückgängig gemacht werden?
1: Ja, also es gibt Arzt hier, Dr. Ode, der macht Rekonstruktion OB. Also es gibt die Hoffnung, man kann

0: aus, aber wir haben auch Gefühle zum ersten Mal in unserem Leben.
1: Ich war erschrocken, als ich gelesen habe, dass Frauen, die in Deutschland leben als beschnittene Frauen, durchaus auch zu Gynäkologinnen und Gynäkologen gehen, das aber da nie Thema war und dass sie das selber auch gar nicht in Frage stellen, weil sie es von klein auf eigentlich kennen. Und man spricht ja als Frau nicht unbedingt mit jedem über den Zustand seiner Vagina. Also das ist, wie kann das sein, dass das bei Gynäkologen und Gynäkologinnen gar nicht weiter thematisiert wird?
0: Weil in Deutschland ist das leider nicht in der Fall, dass man in Medizincurriculum kommt das nicht vor. Jeder Gynäkologe sieht irgendwann mal eine Frau, es sei denn, man bildet sich selbst fort. Und viele Gynäkologen sagen aber zu den Frauen, sie sind da komplett zugenäht, ich kann sie gar nicht untersuchen, es tut mir leid. Also viele Frauen erfahren auch Ablehnung, aber auch gar nicht schlimm gemeint, sondern der Gynäkologe sagt, sie haben ein Problem, ich kann sie aber nicht untersuchen. Mhm. Und das ist ja richtig, man kann die Frau nicht untersuchen. Und manche schicken die zu uns, wir haben ja auch gynäkologische Sprechstunde, wir haben zwei tolle Ärzte bei uns in der Beratungsstelle, aber es gibt immer, und es gibt Frauen, die sagen, ich bin anders, und weil jede Frau, also es gibt ja keinen Vergleich, und jede Frau, so wie sie ist, denkt sie, sind auch die ganze Frauen auf dieser Welt. Und dann erfahren die, nein, du bist beschnitten, aber ich sag mal jetzt, eine deutsche Frau ist nicht beschnitten. Und das ist, wo man sich nochmal auseinandersetzt und sagt, ich dachte, das ist alle Frauen betrifft.
1: Was macht Ihr Verein an dieser Stelle? Also es ist die Beratungsstelle Stop Mutilation Deutschland. Sie haben gerade schon gesagt, es gibt Gynäkologinnen, Gynäkologen bei Ihnen, Therapeuten. Was tun Sie als Verein?
0: Zu uns kommen, also wir sind Anlaufstelle für die betroffenen Frauen, aber auch gefährdete Mädchen. Was für uns sehr wichtig ist, ist Prävention. Wir arbeiten mit der Diakonie Düsseldorf, Abteilung Kinderschutz, also Abteilung Jugendhilfe, aber Kinderschutz. Und das ist so wichtig. Die Frauen kommen zu uns, weil eine Freundin schon mal da war. Oder weil die waren in irgendeiner Einrichtung und die Einrichtung hat sie zu uns geschickt. Die kommen zu uns und sagen, ich möchte mich mal austauschen, informieren. Es gibt hier Ärzte. Ich war mal bei dem Frauenarzt, habe schlechte Erfahrungen gemacht. Vielleicht kann euer Frauenarzt mir helfen. So, ich habe Schmerzen. Also es kommen Frauen, die kommen zur gesundheitlichen Beratung. Es gibt Frauen, aber die zur kulturellen Beratung kommen und sagen, wie soll ich meine Tochter schützen? Ich bin selbst betroffen. Ich habe mein Heimatland verlassen, um meine Tochter davor zu schützen. Und jetzt habe ich nur familiären Druck. Da ruft die Schwiegermutter, da ruft meine Mutter an, ich soll kommen nach Hause.
1: Was können Sie da sagen?
0: Genau, das sagen die uns. Und dann sagen wir, ihr habt ja Frau X geholfen, wie kann ich denn? Und dann beraten wir und bringen auch andere Frauen. Und das ist immer das Gute, wie hast du das geschafft, deine Tochter zu schützen, ohne deine Familie zu brechen? Also immer noch die Kontakt zu halten, aber nicht deine Tochter zu beschneiden. Wie hast du das geschafft? Und das ist so viele Frauen, so manchmal 20, 30 Frauen Gruppe, die sich gegenseitig, also sehr oft muss man aber leider mit seiner Familie brechen. Das heißt, dann sagt die Mutter, ich komme nicht nach Hause, weil ich meine Tochter nicht beschneiden möchte. Dann ist die Mutter oder Schwiegermutter sauer und dann gibt es keinen Kontakt mehr mit der Familie. Dann ist man hier in Deutschland alleine, in Düsseldorf. Und dann hat man aber durch diese Frauengruppe so eine Ersatzfamilie gefunden, die sagen, komm, wir sind auch deine Familie und es geht hier um Schutz unserer Kinder und das machen wir.
1: Ich habe eben eingangs beim Start der Sendung auch gesagt, dass es auch durchaus, also dass sie auch Schulungen machen oder dass auch konfrontiert werden, Kindergärtnerinnen, Polizistinnen und Polizisten, Schulen, die haben dieses Thema eigentlich auch. Wie gehen Sie da vor? Also wie können Sie da sensibilisieren?
0: Also wir werden immer, also bei der Polizeihochschule Duisburg, da machen wir dauernd die angehenden Polizisten Schulen und die erzählen uns auch, dass sie gerufen worden sind für ein Flüchtlingsheim, aber nie von der Beschneidung wussten, was das überhaupt heißt. Und die haben zu mir gesagt, hätten wir diese Schulung gehabt vor 2 Jahren, dann hätten wir anders gehandelt. Und die Erzieherin genauso. Also es ist Verdacht, das Kind Mädchen erzählt, die Erzieherin war vielleicht bei einer Fortbildung, wir machen ja jährlich einen Fachtag zum Thema, vielleicht sitzt da eine erfahrene Erzieherin, die Verdacht hat auf Sommerferienbeschneidung und dann spricht sie das an und sehr oft ist das so, dass man sagt, ja, auch die Kita-Leitung in der Regel, erfahren wir immer, ja, das ist ja deren Tradition, da mischen wir uns nicht ein. Es ist aber 8a-Fall, also es ist Kinderschutz, Kindeswohlgefährdung, das muss man melden, man muss auch mit den Eltern sprechen, also wenn es um sexuelle Misshandlung gibt oder Kind wird geschlagen, das ist dann, nennt man das Kindeswohlgefährdung. Aber in diesem Fall differenziert man immer und sagt, ja, aber das ist doch deren Tradition, wir mischen uns nicht ein, wir wollen ja nicht in die Privatsphäre der Familie einmischen. Und da sage ich, nein, es geht um das Kind zu schützen und es gibt leider Familien, die dann sagen, ja, man ist Rassist, weil man mich diese Fragen stellt. Also die Familie versucht sich auch zu schützen.
1: Also dann ist eigentlich

0: Ja, der einzige Weg, dieses Kind zu beschützen, indem es dem Jugendamt gemeldet wird, also das ist ein Fall von Kindeswohlgefährdung, weil sonst könnte die Familie ja doch diese Reise antreten.
1: Leider ist das so, aber sehr oft ist das, weil man hakt. Wir haben Fälle, die immer spät, wo das nicht gemeldet ist, und dann kam das Mädchen, war dann doch beschnitten. Mhm. Und dann war das zu spät. Und dann sagte ich, ja, okay, also bei unserer jetzt letzte Fachtagung im Februar im Rathaus hat uns auch eine Erzieherin erzählt, die hat gesagt, es geht hier um Beschneidung, bitte tut was. Und die Leitung hat Nein gesagt und dann kam das Mädchen, dann war es zu spät. Und da wollen wir, also da setzen wir dran, dass alle Erzieherinnen, Lehrerinnen, alle Menschen, die mit Kindern arbeiten, Pädagogen fortgebildet sind, damit sie angreifen können, damit sie mit dem Elterngespräch führen können und auch melden können.
0: Jawahir Kumar von der Beratungsstelle Stop Mutilation Deutschland in der WDR 5 Redezeit. Sie haben geschildert, was es bedeutet, eine beschnittene Frau zu sein und was Sie auch tun in der Aufklärungsarbeit, wie Sie den Betroffenen auch helfen können und versuchen zu helfen. Gleichzeitig haben Sie mir mal erzählt, dass Sprache auch durchaus ein Problem ist. Und dass Sie da auch sich irgendwann überlegt haben, da muss es Abhilfe geben. Wie gehen Sie um mit Frauen vielleicht, die im Deutschen nicht sicher sind oder in diesem Bereich, wenn es um diesen Körper, um diesen so sensiblen Bereich geht, vielleicht auf Deutsch nicht sprechen können?
1: Also wir haben über 130 Sprachen in unserer Beratungsstelle. Das heißt, eine Beraterin von uns spricht 7-8 Sprachen.
0: Es gibt bei den afrikanischen Sprachen gibt es sehr viele, sehr unterschiedliche.
1: Sehr unterschiedliche, aber wir haben die meisten Sprachen bei uns und die Beraterin sind ja auch von den Community. Das heißt, zu uns kommen die Community, die Probleme haben, und die Beraterin sprechen die Sprache. Und wir haben diese Sprachprobleme nicht anders als jetzt, ich sag mal, klassische deutsche Beratungsstelle, Schwangerschaftsberatungsstelle zum Beispiel. Die fragen aber uns auch nach Beraterin, die hilft oder dolmetscht.
0: Das heißt, Sie haben auch gleichzeitig ein Übersetzungsbüro dann an der Hand.
1: Das habe ich auch, aber also bei uns, also wir haben ein Übersetzungsbüro, darauf ist ja die Idee auch gekommen vor Jahren, wo ich gedacht habe, wir brauchen hier Dolmetscherin, aber geschult. Ja. Wir haben nicht, also alle unserer Sprachkulturmittler, nennen wir, sind geschult auf alle Gewaltthemen, Vergewaltigung, Beschneidung, Zwangsverheiratung, und die sind sehr sensibel und sie wissen auch, wie man die Frage stellt.
0: Das reicht ja eben also offensichtlich nicht nur diese Sprache zu beherrschen, sondern auch wirklich in diesen Worten fest zu sein.
1: Genau, deswegen sind also Sprachkulturmittlung, das heißt, die wissen, wie sie ansetzen, wie sie Fragen stellen, ohne dass die Frau oder ja, Person, der vor uns sitzt, oder manchmal, wir arbeiten auch sehr viel mit unbegleiteten Minderjährigen, die alleine nach Deutschland gekommen sind, und das Jugendamt sagt, sie sind beschnitten, wir kennen uns aber nicht, die bilden sich erstmal selbst fort und wir beraten und reden mit diesen unbegleiteten minderjährigen Mädchen.
0: Sie sprechen die Migration auch durchaus an. Würden Sie sagen, aber durch die Aufklärungsarbeit, die Sie leisten, es ist auch, glaube ich, schon auch durchaus ein Thema, über das mehr gesprochen wird, als es vielleicht vor 20 Jahren der Fall gewesen ist, das können Sie besser beurteilen. Würden Sie sagen, dass die Beschneidungen oder die Gefahr abgenommen hat in den letzten Jahren?
1: Leider nicht. Es hat eher mehr zugenommen. Also es wird ja immer mehr. Nur, also jedes Jahr kommen 2-3 Millionen weltweit hinzu. Und viele flüchten auch deshalb und kommen hier in Deutschland, ihre Töchter zu schützen. Und es wird leider immer mehr und mehr.
0: Ja. Wird das als Fluchtgrund anerkannt?
1: Sollte. Also das gehört zu frauenspezifischer Fluchtgrund.
0: Da haben Sie die Hoffnung, dass das funktioniert?
1: Aber jetzt haben wir gehört, also unserer Politik in Deutschland leider, dass es doch bald kein Thema sein sollte, Zwangsverheiratung oder Genitalverstümmelung sollte bald kein Asylgrund sein. Also da redet man gerade. Aber bisher ist es ein Asylgrund.
0: Was Sie auch machen mit Ihrer Arbeit, Frau Kumar, ist ja auch Lobbyarbeit ein Stück weit, also Aufklärungsarbeit. Also Sie sind mit dem Bundesverdienstkreuz ausgezeichnet worden für Ihre Arbeit. Das heißt, Sie werden auch durchaus wahrgenommen. Wie finanzieren Sie Ihre Arbeit? Haben Sie da ein gutes Polster, mit dem Sie arbeiten können?
1: Leider nicht. Also wir sind Düsseldorfer Beratungsstelle, Stadt Düsseldorf. Wir sind dankbar, unterstützt uns finanziell. Und dieses Jahr ist die Mittel um die Hälfte gekürzt worden, wie viele Vereine. Und das sieht überhaupt nicht gut aus. Also durch Spenden mussten wir uns finanzieren, aber wir haben auch nicht viel Spenden.
0: Ja. Was bedeutet das, wenn die Hälfte Ihrer Gelder, mit denen Sie arbeiten und Ihre Mitarbeitenden bezahlen, gekürzt sind?
1: Das heißt für uns nicht in der Regel so, also wir haben immer nie genug gehabt. Das heißt, wir haben immer Hälfte Geld gehabt und Hälfte ehrenamtlich gearbeitet. Also ich sag mal 8 Stunden am Tag, 4 Stunden bezahlt, 4 Stunden ehrenamtlich. Und jetzt heißt das komplett ehrenamtlich jetzt ab Juli. Also das Geld reicht bis Juni, 6 Monate. Und ab Juli haben wir gar kein Geld mehr. Das heißt für uns dann wenig Beratung machen, ehrenamtlich, was wir leisten können.
0: Das heißt, Sie brauchen Spenden, um weiter arbeiten zu können und die Hoffnung, dass vielleicht die Förderung irgendwann wieder aufgenommen wird. Und bis dahin haben Sie aber Ziele, Jawahir Kumar. Es gibt auch in anderen Ländern schon die Wahrnehmung, dass es die Beschneidung von Frauen gibt und dass man dagegen etwas unternehmen muss. In Deutschland ist zumindest die Beschneidung seit 2013, ich habe es gesagt, verboten. Also es ist, steht unter Strafe. Von welchen Ländern aber könnte sich, wenn es nach Ihnen geht, Deutschland so ein bisschen was abschauen bei den Präventionsmaßnahmen?
1: Ich würde sagen, direkt unser Nachbarland, Niederlande und Frankreich und natürlich England.
0: Also, was machen die anders?
1: Die machen, dass jede Berufsgruppe ist erstmal fortgebildet. Im Studium gibt es schon das Thema Flughafenpersonal, wenn es um Sommerferienbeschneidung sind, auch informiert. Und wenn sie das Verdacht haben, das Kind, können die Reise stoppen und das Mädchen wird nicht mehr aufs Land gebracht. Also die machen, wie gesagt, jeder Mensch hat das Thema schon gehabt im Studium oder in Berufsausbildung. Und das sind wir leider noch nicht in Deutschland so weit.
0: Es ist nicht so in der Breite, sagen Sie. Sie sagen also bis zum Flughafenpersonal. Was können die denn da tun? Was haben Sie da für Erfahrungen gemacht? Was kennen Sie da für Fälle?
1: Ja, in England, also das ist ja die Sommerferienbeschneidung, gibt es leider. Also es gibt, dass die Familie sagen, jetzt haben wir 6 Wochen, fliegen wir in die Heimat und ohne, dass sie ihre Töchter beschneiden wollen, gibt es Familien, die wollen natürlich und es gibt Familien, die wollen nur ihre Familie besuchen. Und wenn die Mädchen, also auch in der Schule, die Lehrerinnen sind auch geschult, die kriegen dann einen, ich sag mal, einen Löffel, in die sollen die mitnehmen in die Hosentasche. Und dann schlägt das Alarm, wenn man in diese...
0: Aber wenn man ein Metallstück in der Hosentasche hat.
1: Genau, und wenn das Mädchen mitbekommt im Gespräch, man bekommt das ja mit, nimmt sie das mit und die Flughafenpersonal nehmen dann zur Seite und hören dann an und die sagen, jetzt ist es hier, ne, ihr könnt erstmal nicht mehr fliegen, wir müssen dann mal reden. So weit sind die Engländer mit dem Thematik. Und in England, in Frankreich auch, da waren auch Beschneiderinnen im Gefängnis, da waren Familien im Gefängnis. In Deutschland haben wir noch keine Fälle, weil wer sollte anzeigen? Kinder sind nicht in der Lage, ihre Eltern anzuzeigen, aber das Umfeld. Und die Umfeld ist Erzieherinnen, die sind noch nicht so weit.
0: Frau Kumar, Sie sind ja nicht nur in Deutschland so aktiv, sondern ich habe auch gelesen, Sie sind auch in Somalia sehr aktiv und haben da gerade die erste Frauenklinik Somalias aufgebaut. Und es hat auch wirklich lange einen Atem gebraucht, 20 Jahre, wenn ich richtig informiert bin. Im Dezember soll sie eröffnet werden. Was war da die Geschichte? Warum ist diese Klinik eröffnet worden? Warum wollten Sie vor Ort auch etwas verändern?
1: Weil ich auch mitbekommen habe damals, auch 96, dass die Frauen dann, also zur Geburt, also es gibt kleine Privatkliniken und so ein Kaiserschnitt oder ein Arzt kostet $300 bis $500. Und die 70% der Frauen können sich nicht leisten. Und wenn das Kind quer liegt und die normale traditionelle Hebamme nicht das Kind retten kann, dann stirbt man. Und ich habe da mitbekommen, dass seine Mutter gestorben ist, weil man rechtzeitig nicht sie öffnen könnte. Und da habe ich gefragt, wie, ihr habt hier kein Frauenklinik? Nee, warum Frauen haben ihnen die Rechte? Haben wir nicht. Und wenn man Geld hat, fliegt man sogar nach Dubai, um einen Kaiserschnitt oder bessere medizinische Behandlung zu bekommen. Und dann haben wir angefangen 2005 den Frauenklinik zu bauen mit einer Firma. Dann sind die raus gewesen mit eigenen Händen, mit Freunden habe ich jetzt fertig. Also ich bin jetzt seit gestern wieder in Deutschland und jetzt sammle ich medizinische Geräte und möchte im Dezember eröffnen, die erste Frauen- und Kinderklinik in Somalia.
0: Wie großartig. Und wenn man, wenn ich jetzt für Sie frage, wenn Sie die 30 Jahre zurückschauen, die dieser Verein existiert, wo Sie sich in diese Arbeit auch reinbegeben haben, worauf würden Sie sagen, sind Sie besonders stolz?
1: Also eigentlich auf alles, auf unserer Beratungsstelle hier, auf jede Mädchen, die wir davor, vor der Beschneidung bewahrt haben, da sind hunderte von Mädchen, jede Frau, die wir überzeugt haben, die wir unterstützt haben und auf das Frauenklinik, wo Kinder und Frauen in Zukunft nicht mehr sterben müssen, weil sie sich nicht leisten können, medizinisch behandelt zu werden.
0: Ein bisschen auch auf sich selber vielleicht?
1: Das auch, also jetzt ja, sage ich. Also ich habe immer gesagt, ich bin erst stolz, wenn das Klinik fertig ist und das ist jetzt fertig und seit gestern strahle ich und lache und bin froh.
0: Herzlichen Glückwunsch da auch für und auch für das 30-jährige Bestehen Ihres Vereins. Die Düsseldorferin Jawahir Kumar hat die Beratungsstelle Stop Mutilation Deutschland gegründet und ganz vielen jungen Frauen geholfen und hoffentlich auch wird sie das in Zukunft auch tun. Vielen Dank, dass Sie uns von Ihrer Arbeit erzählt haben hier in der WDR 5 Redezeit.
1: Vielen Dank. Dankeschön. Oh.

0: 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Menschen tauschen sich einfach gerne aus. Und das tun sie besonders gerne, seitdem es soziale Medien gibt. Aber die Kritik an den Marktführern, an den US-Plattformen wie bei Google, PayPal und X, die wächst. Also da gibt es mangelnden Datenschutz, diese übermächtigen Algorithmen, auch bei diesen Bezahldiensten. Aber es gibt inzwischen europäische Alternativen, zum Beispiel bei den Messengern, Signal, Threema, bei den Bezahldiensten ist es das europäische Vero. Und jetzt gibt es auch, Sie haben das bestimmt auch schon bei uns im Programm gehört, eine Alternative zu Elon Musks X, die Plattform W Social. Wer nutzt die? Darüber kann ich sprechen mit Ihnen, wenn Sie mögen, um 10 Minuten nach 12, also in etwas mehr als 20 Minuten, einer halben Stunde können wir telefonieren und Sie rufen an unter der 0800 5678 555. Wer nutzt eigentlich all diese Plattformen, die es ja auch schon gibt, bevor diese Plattform W Social an den Start geht? Wir haben uns mal umgehört.
1: Ja, es gibt viele Alternativen, aber irgendwie nutzen halt 20 Leute das eine, 20 Leute das andere. Also man braucht irgendwie dann 5 verschiedene. Ein bisschen nervig, aber ich weiß auch nicht, wie das anders gehen soll. Ich habe lange Telegram genutzt, viel. Dann lernt man jemand Neues kennen, der dann irgendwo oder die dann nur WhatsApp nutzt. Dann geht man wieder zurück. Im Endeffekt habe ich 3 Messenger, die ich immer nutze.
0: Also man hat die Alternativen da, aber plötzlich hat man mehrere Dienste, die man irgendwie verwalten muss. Was würde es eigentlich zum Beispiel, das ist nämlich noch was hinzukommt bei diesen Alternativen, die Macherinnen und Macher sind sehr präsent von den großen Plattformen, wie zum Beispiel so ein Elon Musk oder Mark Zuckerberg. Würde es denn was verändern, wenn man die Personen, die hinter den europäischen Alternativen stehen, vielleicht besser kennen würde?
2: Generell würde ich sagen, dass es schon was Nutzbares wäre. Vielleicht, weil es einfach ein bisschen datengeschützter ist und transparenter. Ich glaube, die Leute, die dahinter stecken und das betreiben, müssten vielleicht einfach ein bisschen nahbarer sein, damit man den Eindruck bekommt, vielleicht sicherer im Umgang mit der Plattform zu sein. Das wäre eine Sache, die ich, glaube ich, gebrauchen könnte.
0: Also, was muss es geben, damit europäische Alternativen zu den großen US-Plattformen, ob das Social Media ist, ob das Bezahldienste oder Messenger sind, was müssten die europäischen Plattformen tun, damit sie so erfolgreich werden können, damit sie vielleicht auch diese Plattform nutzen, weil das ist nämlich die Frage fürs WDR-5-Tagesgespräch. Gehen sie hin zu den Alternativen, ob das jetzt die Alternativplattform zu X ist, eben W Social, oder die Alternativen wie Blue Sky, die es schon gibt, Mastodon, oder bei den Bezahldiensten Vero. Was sind die Erfahrungen, die Sie damit gemacht haben? Sind Sie schon dahin gegangen oder sind Sie alleine in Ihrem Freundeskreis und haben dann 3 User, die mit Ihnen Signal benutzen? Rufen Sie uns doch an.
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0: Also, sind Sie noch bei WhatsApp oder schon bei Signal, bei Vero oder PayPal? Gehen Sie zu W Social? Gehen Sie hin? Lassen Sie es sein? Sind die europäischen Alternativen etwas? 0800 5678 555. Und bei mir wird gleich sein die Digitalexpertin Ann-Kathrin Riedel, die uns auch die Hintergründe erzählen kann zu diesen Plattformen im WDR 5 Tagesgespräch.

0: Wenn Sie über einen Ausflug in die Natur sprechen, dann geht es wahrscheinlich eher so in die Berge oder irgendwo aufs Land. Eine Streuobstwiese haben nicht so viele Leute auf dem Schirm. Sollte man aber haben. Da bringen wir sie nämlich jetzt heute hin und werden erklären, warum so eine Streuobstwiese auch wirklich einen Ausflug wert ist. Heimat für tausende Pflanzen, Tiere und wandere Insekten. Und dann eben noch dazu das heimische Obst. Das machen wir aber in der Deutschland-Reportage Stadtland Mensch im Osten Deutschlands. MDR-Reporterin Juliane Neubauer hat sich auf den Weg gemacht zu einer Streuobstwiese im sächsischen Landkreis Meißen, die wirklich sehr gerne besucht wird.
1: So, wir stehen jetzt hier auf einem Teil der weitläufigen Streuobstwiesen im Klosterpark Alzeller.
2: Es ist ein frühlingshafter, warmer Tag Mitte Mai. Silke Hausmann läuft zwischen Ruinen von Klostermauern aus Backstein über eine Wiese, auf der rund 40 Obstbäume stehen. Jetzt, Mitte Mai, stehen die Bäume noch in voller Blüte. Im Sommer und Herbst lassen sich hier dann über 30 unterschiedliche Apfelsorten pflücken. Unter den jüngeren Bäumen sind auch Mispeln, Quitten, Birnen oder Pflaumen zu finden.
1: Also diese Obstbäume, die wir hier haben, die sind so eine Brücke zwischen Vergangenheit und Zukunft. Und so behandeln wir sie auch und deshalb finden wir sie auch wichtig, indem wir einfach Menschen auch zeigen wollen, was Streuobstwiesen heute für uns noch sind. Für eine tolle Ernährung als Biotop, als Lebensraum, als Kulturraum und auch als Bildungsraum.
2: Hausmann begrüßt hier regelmäßig Kindergruppen, Schulklassen oder Ausflügler, denen sie ihre Begeisterung für die Pflanzen und Tiere im weitläufigen Klostergarten näher bringt. Rund 5000 Tierarten finden auf Deutschlands Streuobstwiesen eine Heimat, betont Carsten Siemank vom Naturschutzbund in Sachsen. Siemank koordiniert seit gut 2 Jahren das Bundesprojekt Gemeinsam für Streuobstparadiese. Es scheint für ihn ein Herzensprojekt zu sein.
3: Man kann sagen, dass in den letzten 50 Jahren sind ungefähr 80% der Streuobstwiesen in Deutschland verschwunden. Das ist zum einen einfach unser Flächenverbrauch, unser gesellschaftlicher, dann aber auch größtenteils mangelnde Pflege, mangelnde Nachpflanzung.
2: Siemank wünscht sich, dass möglichst viele Menschen Streuobstwiesen als Kultur- und Naturraum wieder zu schätzen lernen. Über eine Fördersumme der Deutschen Postcode-Lotterie konnten gut 20 Projekte ihre Ideen zur Förderung und Erhaltung von Streuobstwiesen umsetzen. Eines der Projekte ist eine Kooperation mit der Kunsthochschule in Dresden. Wie Kunst und Obst zusammenpassen, haben knapp 10 Studierende des Fachbereichs Theaterplastik gemeinsam erarbeitet. Ulrich Eisner hat als Professor dabei den Hut auf. Eisner ist um die 60 und freut sich über Besucher in seinem relativ kleinen Kelleratelier, in dem sonst eine Handvoll Studentinnen an ihren Projekten arbeiten. Was seine Studierenden zum Thema erarbeitet haben, will er hier zeigen.
4: Hier in der Abteilung Theaterplastik der Hochschule für Bildende Künste Dresden. Das ist die einzige derartige Studienrichtung an europäischen Kunsthochschulen. Das macht uns sehr stolz und die wurde tatsächlich in der DDR erfunden.
2: Statt Requisiten für Opernhäuser zu modellieren, haben Studierende sich hier zur Aufgabe gemacht, auf ganz besondere Art die Artenvielfalt auf Streuobstwiesen zu unterstützen. Es sei knapp ein Jahr her, dass er von Carsten Siemank vom NABU gefragt wurde, ob er Lust hätte, mit seinen Studierenden ein gemeinsames Projekt zu machen. Siemank wollte Käfer, Vögel, Amphibien auf den Streuobstwiesen unübersehbar machen.
3: Wenn ich mit Kindern, Jugendlichen, aber auch mit Erwachsenen in der Streuobstwiese unterwegs bin, dann zeige ich meistens Bilder von Tieren, die dort leben. Aber die eigentlichen Bewohner kriegen wir seltenst zu sehen. Das liegt zum einen dran, dass wir mit einer größeren Gruppe von Menschen durch ein Biotop marschieren. Und zum anderen, dass wir ganz viele Bewohner haben, die entweder nachtaktiv sind oder sehr selten zu sehen sind.
2: Siemank dachte, wenn er sie deutlich vergrößert, in der Wiese als Modell erscheinen lässt, werden sie für alle Besucher sichtbar. Vielleicht sogar zur Attraktion. Die künstlerische Umsetzung sah er bei den Theaterplastikern in Dresden sehr gut aufgehoben. Als Kunststudentin Jasmina Schneider von ihrem Professor das Angebot bekam, am Projekt mitzuwirken, war sie gleich motiviert, erinnert sie sich heute.
5: An sich hat mich das Projekt sehr interessiert, weil es mit der Natur zu tun hat und man doch nicht oft die Chance hat, wirklich für eine Naturschutzorganisation, für die ländliche Gegend ein Projekt zu gestalten.
2: Und so kreiert Jasmina für die Ausstellung im Grünen einen Neuntöter. Einen eigentlich sehr kleinen Vogel, nun doppelt so groß wie seine lebenden Artgenossen. Er wird auf einem künstlichen Ast mitten in der Wiese erscheinen. Neben ihrem Vogelprojekt liegt auf einem Werktisch ein sehr großer Käfer auf dem Rücken. Es ist ein Eremit, auch Juchtenkäfer genannt. In etwa 25-facher Vergrößerung.
5: Dieser ist eben überdimensional groß aus einer Roteiche geschnitzt worden. Und die Beine sind dann mit Draht verstärkt an den Körper geschraubt worden, mit eben auch noch Stücken an Roteiche als Gliederung der Beine.
2: Das Objekt stammt von Jasminas Kommilitonin Rosa Nadler. Den Käferkörper hat die Künstlerin gebeizt. So sieht er dem schwarzbraunen Original noch ähnlicher. In wenigen Wochen wird er die Werkstatt verlassen und seinen neuen Aufenthaltsort beziehen, im Klostergarten in Altzella.
1: Da drüben in dem sogenannten Paradiesgarten, da gehen wir da mal hin.
2: Zurück zur Silke Hausmann. Sie hat gemeinsam mit der Gärtnerin des Klosterguts schon einen Baum ausgesucht, an dem Besucher und Besucherinnen den imposanten Holzkäfer bald entdecken können.
1: Wir haben hier eine Kirsche, die, glaube ich, ihre besten Tage schon hinter sich hat. Aber wir haben jetzt geguckt, dass wir einen Ort haben, wo auch Menschen tatsächlich den schönen Käfer bewundern können, wo wir ihn auch in unsere Führungen einbauen können. Zumindest ist hier ein Teil Totholz, den ja auch die Eremiten sehr mögen und den sie brauchen, um sich zu entwickeln. Also er sieht ja so aus, als könnte er auch gut hier hochkrabbeln oder man könnte sich da oben auch vorstellen, dass er da so in der Astgabel hockt. Da müsste man einfach zusammen noch mal gucken, wo er hier einziehen kann.
2: Einem echten Eremiten hier auf der Wiese zu begegnen, ist eher unwahrscheinlich. Denn nach einer dreijährigen Verpuppungszeit im Totholz fliegt er im Schnitt nur ein paar Wochen in der Wiese herum, bevor er stirbt. Neben dem Eremiten werden die Studentinnen aus der Theaterplastik noch zahlreiche andere Tiere in der Wiese erscheinen lassen. Zum Beispiel Zauneidechsen, farbenfrohe Kirschprachtkäfer oder Feuerwanzen. Viele werden vorsichtig an die Bäume gehängt und sollen die Besucher und Besucherinnen motivieren, sich die Natur ganz genau anzusehen. Simank plant die Ausstellungsstücke als Wanderausstellung auch an andere Streuobstwiesenbetreiber weiterzugeben.
3: Ich würde mir wünschen, dass die Leute bewusster in ihrer Umgebung nachschauen, wo sind noch Streuobstwiesen, in welchem Zustand sind die, um selber zu merken, das ist erhaltenswert, hier will ich unterstützen, hier beteilige ich mich. Und wenn es heißt, dass ich die Äpfel vom heimischen Erzeuger hole oder meinen Nachbarn frage, bevor ich sie im Supermarkt kaufe.
2: Bei Silke Hausmann auf dem Klostergut in Altzella gibt es vielfältige Möglichkeiten, sich bei der Bewirtschaftung der Streuobstwiesen zu beteiligen. Im Frühsommer und Herbst werden beispielsweise Sensen-Workshops angeboten. Hausmann legt besonderen Wert darauf, Kinder in die Wiesen und Baumpflege einzubeziehen. Dazu gehört auch die Obstverwertung.
1: Dann bieten wir seit letztem Jahr diese Abenteuer-Streuobstwiesenführungen an mit Apfelsaftpressen für Kitas und Grundschulen. Und es kommt super an und dafür brauchen wir natürlich die Äpfel von der Streuobstwiese.
2: Der Erlös aus dem Apfelsaftverkauf kann dann wieder in die Wiesen- und Baumpflege fließen. Zusammen mit Carsten Simank sitzt Silke Hausmann noch eine Weile am Picknicktisch im Paradiesgarten. Gemeinsam planen sie voller Vorfreude die erste Präsentation der Kunststücke der Studentinnen aus Dresden, die spätestens ab Juli hier zu bestaunen sein sollen.
0: Eine kunstvolle Streuobstwiese hat uns MDR-Reporterin Juliane Neubauer vorgestellt für Stadtland Mensch, die Deutschland-Reportage. 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
1: Heute mit Tipps für uns als Verbraucherinnen und Verbraucher, weil das Stöhnen und Kopfschütteln an den Tankstellen, das ist noch lange nicht vorbei. Der Tankrabatt, also die Steuersenkung der Bundesregierung auf Benzin und Diesel, die läuft Ende des Monats ab. Und der Blick auf die Tankpreise ist immer noch deprimierend. Nur eine Spalte sieht interessant aus. LPG, auch Autogas genannt. 1 Euro ungefähr, 1 Euro oder 1,10 Euro für den Liter stehen da. Diesen LPG-Trend, der gab es ja in den letzten Jahrzehnten immer wieder mal. Also den Benziner aufrüsten oder umrüsten auf Gasbetrieb. Das kann man ja machen. Das haben einige vielleicht schon wieder vergessen. Ulrike Frisch hat das gemacht, schon vor vielen Jahren. Und sie erzählt meinem Kollegen Bernd Debus jetzt, wie sie das findet, immer noch so günstig Auto fahren zu können.
2: Es macht ja quasi Spaß, Tank zu fahren. Und klar, ich fahre jetzt nicht mehr so viel, aber das lohnt sich auf jeden Fall.
3: Ulrike Fritsch aus Wuppertal fährt seit über 20 Jahren mit Autogas. Ursprünglich war das vor allem eine Kostenfrage, erinnert sich ihr Mann Martin.
4: Ulrike musste halt jeden Tag nach Hilden fahren. Das sind so eine Strecke 30, 35 Kilometer. Das ein ganzes Jahr durch. Da kommen einige Kilometer zustande. Und dann haben wir halt ausgerechnet, wie lange das dauert, bis sich das rentiert. Und das war so Größenordnung 3, 4 Jahre. Und dann war das eigentlich durch.
3: Das, was sich rentieren sollte, war der Umbau eines nicht mehr ganz neuen Kleinwagens auf Autogasbetrieb. Denn ab Werk bietet momentan nur noch ein Hersteller Fahrzeuge mit Autogasanlage an. Grundbedingung für die Umrüstung, es muss ein Auto mit Benzinmotor sein. Ob alt oder neu, klein oder groß, spielt erstmal keine Rolle. Das Gas, mit dem das Auto dann fährt, kennen viele schon aus einem anderen Bereich, erklärt Matthias Zimmermann vom Technikzentrum des ADAC in Landsberg.
5: Das ist eigentlich genau das gleiche Gas, was wir im Campingbereich bzw. im Gasgrillbereich verwenden. Es ist einfach gesprochen ein Propan-Butan-Gemisch.
3: An manchen Tankstellen steht auf der Preistafel anstatt Autogas LPG. Gemeint ist dasselbe. LPG ist die englische Abkürzung für Flüssiggas, denn dieses Gas wird im Auto flüssig gelagert, unter Druck.
5: Ja genau, bei LPG haben wir den Vorteil, dass sich das unter schon relativ geringem Druck verflüssigt. Und zwar so zwischen 5 bis 10 Bar braucht es hier nur und wir haben es als flüssigen Aggregatzustand vorliegen.
3: Aus 100 Litern gasförmigen LPG werden so unter leichtem Druck nur noch 0,4 Liter Flüssigkeit. Viel Energie, die sich sehr platzsparend transportieren lässt. Allerdings nicht in einem normalen Benzintank. Für das Flüssiggas kommt ein spezieller, druckfester Tank ins Auto. Der passt übrigens prima in die Reserveradmulde.
5: Weil die Reserveradmulde ist ja letztlich ein toter Raum, wenn man das Reserverad rausnimmt. Und das lässt sich auch ganz gut ersetzen, eben durch sogenannte Pannensprays. Und hier hat man dann so ein Volumen von 35 bis 60 Liter brutto.
3: Das reicht dann wie weit? Ulrike müsste das ja wissen.
2: Also wir haben da jetzt, glaube ich, einen 35-Liter-Tank drin. Und wie weit fährt der? Rechnest du mal bitte schnell.
4: Ja, ich schätze mal so um die 500 Kilometer kann man damit fahren. Und dann muss man halt mal wieder tanken.
3: Autogas gibt es bundesweit an über 6000 Tankstellen. Und wenn doch mal unterwegs der Gastank leer sein sollte, dann schaltet ein Steuergerät automatisch auf Benzin um. Die gesamte Benzinkraftstoffanlage bleibt nämlich zusätzlich zur Gasanlage im Auto. Matthias Zimmermann vom ADAC.
5: Wir sprechen da von einem bivalenten Betrieb solcher Fahrzeuge, denn ein Nachteil hat der Gasbetrieb, der funktioniert im Kalten, also gerade auch beim Start meist überhaupt nicht.
3: Deshalb wird der Motor mit Benzin warm gefahren, bevor er automatisch auf Autogas umschaltet, wobei der zusätzliche Benzinverbrauch nur gering ist. Apropos Verbrauch, der liegt in Litern gemessen beim Flüssiggas etwas höher als im ursprünglichen Betrieb mit Benzin. Martin Fritsch hat das beobachtet.
4: Ja, beim Tanken merkt man das halt. Ne? Also es ist ungefähr 15% mehr an Litern, die man irgendwie tanken muss, verglichen mit einem Benziner.
3: Es rechnet sich trotzdem, meint Matthias Zimmermann.
5: Ja, definitiv. Das kann sich rechnen. Wir sind aktuell bei knapp über 1 Euro pro Liter LPG und abhängig von Fahrleistungen und Umbaukosten, ja, kann sich das schon relativ früh dann lohnen.
3: Der größte Posten in der Kosten-Nutzen-Rechnung sind sicherlich die Umbaukosten. Denn es bleibt ja nicht nur beim zusätzlichen Tank für das Flüssiggas. Dazu kommen Leitungen, durch die das Gas nach vorne zum Motor gelangt, die Steuerelektronik und schließlich Düsen, über die das Gas in den Ansaugtrakt des Motors geblasen oder direkt in die Brennräume gespritzt wird.
5: Man kann so pauschal sagen, so zwischen 3.000 und 4.500 Euro muss man schon rechnen. Bei der Saugrohreinspritzungsvariante, bei dem Direkteinspritzer, kann schon mal deutlich teurer werden dann.
3: Es gibt spezialisierte Betriebe für den Einbau von Flüssiggasanlagen. Aber Ulrike und Martin haben ihren Toyota in einer ganz normalen freien Autowerkstatt umrüsten lassen. Auch das ist möglich. Unterm Strich zählt vor allem eines.
5: Da sollte man auf jeden Fall zunächst mal in Erfahrung bringen, ob der Betrieb schon mal den entsprechenden Motor, den man da vorhat, umzurüsten und das Modell, ob er den schon mal umgerüstet hat, erfolgreich und auch zur Zulassung gebracht hat.
3: Denn nicht jede Autogasanlage passt zu jedem Motor. Und nicht jede Werkstatt kennt sich mit allen Autogasanlagen auf dem Markt aus. Falls am Ende die Kosten-Nutzen-Rechnung mal nicht aufgehen sollte, bleibt auf jeden Fall der Trost, mit Autogas umweltfreundlicher unterwegs zu sein als mit Benzin. Matthias Zimmermann vom ADAC.
5: Definitiv, ja, weil hier deutlich weniger CO2, kaum Ruß, weniger NOx austritt.
3: Für diejenigen, die die Abkürzung nicht kennen, NOx ist die chemische Formel für Stickoxide. Obwohl die Technik seit Jahrzehnten bewährt ist, fahren in Deutschland übrigens nur etwa 300.000 Autos mit Flüssiggas. Das sind nicht mal 1% des Fahrzeugbestandes. Ab 2035 gilt in der EU bei Neuzulassungen ein weitgehendes Verbrennerverbot. Aber Verbrennerfahrzeuge werden auch noch weit über das Jahr 2035 in Betrieb sein. Und für viele davon wäre Autogas eine preisgünstige und umweltfreundlichere Kraftstoffalternative.
1: Die vorgestellt wurde von meinem Kollegen aus der ARD-Wirtschaftsredaktion, Bernd Debus. Hier geht's gleich weiter mit WDR aktuell und danach das Tagesgespräch. Digitale Souveränität von den USA. Dienste wie Vero, Threema oder Blue Sky, die gibt es ja schon. Jetzt auch noch W Social. Und meine Frage im Tagesgespräch ist, warum sind trotzdem noch weiterhin so viele Menschen auf WhatsApp und Co.? Wie ist das bei Ihnen? Warum fällt es so schwer, umzusteigen? Oder sind Sie schon umgestiegen? Dann erzählen Sie uns von Ihren Erfahrungen. 0800 5678 555 oder eine Nachricht über die WDR 5 App. Elo Schennall, mein Name. Bis gleich.
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6: Die Nachrichten mit Jessica Häusler. Guten Tag. In Deutschland ist die Zahl der Beschäftigten in der Industrie auf dem niedrigsten Stand seit 10 Jahren. Das zeigt eine Studie des Arbeitgebernahen Instituts der deutschen Wirtschaft. Danach sind allein in den vergangenen 6 Jahren in der Industrie 420.000 Arbeitsplätze weggefallen. Ute Scheins, WDR Wirtschaft.
7: Was auffällt, ist, dass der Stellenschwund in der Industrie nicht durch große Entlassungswellen erfolgt ist, sondern vor allem dadurch, dass die Betriebe weniger neue Leute eingestellt haben. Laut Studie ist die Zahl der ausgeschriebenen Stellen in der Industrie innerhalb der vergangenen Jahre deutlich gesunken. Nicht nur die Nachfrage nach Arbeitskräften ist zurückgegangen, auch das Lohnniveau in der Industrie hat sich verändert. Zwar werden in der Industrie immer noch oft höhere Löhne gezahlt als in anderen Branchen, doch der Lohnvorteil hat sich innerhalb von 10 Jahren von gut 20% auf 10% halbiert. Die Industrie leidet darunter, dass die Wirtschaft nicht mehr rund läuft und das Exportgeschäft auch durch die US-Zölle lahmt. Dazu kommt der Umbau etwa der Automobilindustrie zur Elektromobilität. Dafür werden oft weniger Leute gebraucht. Viele Betriebe klagen zudem über hohe Energie- und Bürokratiekosten.
6: In Nordrhein-Westfalen wird es heiß. Für heute sind in einigen Orten schon mehr als 30 Grad vorhergesagt. Morgen soll es noch wärmer werden. Für Teile des Landes gilt eine Hitzewarnung. Anne Barsag, WDR aktuell, erklärt, was das bedeutet.
8: Der Deutsche Wetterdienst hat für heute Warnstufe 1 ausgegeben. Das heißt, die Hitze kann unangenehm werden, ist aber noch beherrschbar. Und zwar durch viel Trinken, Sport, am besten früh morgens oder abends und mittags besser drin bleiben. Morgen könnte teilweise Stufe 2 greifen, Warnung vor extremer Hitze. Das kann gefährlich werden, zum Beispiel mit Kreislaufproblemen und Kopfschmerzen. Dann hilft noch mehr Trinken, möglichst drinnen bleiben und auf Sport verzichten.
6: Weitere Meldungen im Überblick. Mieter in Düsseldorf zahlen häufig zu viel, trotz Mietpreisbremse. Der Mieterverein hat 5.500 Online-Inserate ausgewertet. Bei mindestens 50% wurden überhöhte Mieten verlangt. Auch Fälle von Mietwucher, also deutlich überhöhten Preisen, haben laut Verein zugenommen. Die Entspannung im Nahen Osten macht sich zunehmend an den Tankstellen bemerkbar. In Kombination mit dem Tankrabatt nähern sich die Preise dem Niveau von vor Kriegsbeginn. Ein Liter Diesel kostete im bundesweiten Durchschnitt laut ADAC 3 Cent pro Liter mehr als am letzten Tag vor Kriegsbeginn. Super EC ist rund 6 Cent teurer als Ende Februar. Das Vogelgrippevirus H5N1 breitet sich weiter aus. Auf zwei entlegenen australischen Inseln sind mehr als 13.000 Seeelefantenbabys an dem hochansteckenden Virus gestorben. Auch Pinguine sind betroffen.
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6: In Bedburg planen Stadt- und Erftverband einen besseren Schutz vor Überschwemmungen durch Starkregen. Dabei geht es um eine Neubausiedlung, die vergangenen Herbst schwer beschädigt wurde, obwohl sie als hochwassersicher eingestuft war. Stefan Pesch für WDR aktuell.
9: Es geht um den Ausbau des sogenannten Hohenholzer Grabens. Ein Entwässerungsgraben mit Verbindung zur Erft. Der verläuft genau zwischen der Siedlung mit ihren rund 130 Häusern und einer benachbarten Tagebauhalde. Das ist in Bedburg die etwa 100 Meter hohe Kasterer Höhe. Bei dem Starkregen schossen große Mengen an Schlamm und Wasser von der Kasterer Höhe in die Siedlung. Der Hohenholzer Graben war völlig überfordert, auch weil er stellenweise durch Röhren verengt wird. Die sollen nun weg. Der Graben soll leistungsfähiger werden, sagt der Erftverband.
6: Das war WDR aktuell. Das Wetter in Nordrhein-Westfalen ist heute freundlich bei nur lockeren Wolken. Ganz vereinzelt kann es nachmittags im Bergland ein Hitzegewitter geben. Dazu wird es heiß und schwül, in Nümbrich 30 Grad, in Meerbusch 32 und in Königswinter 33 Grad. Morgen wird es mit 29 bis 37 Grad noch heißer und drückend schwül. Nachmittags entwickeln sich vermehrt Quellwolken und dann Hitzegewitter, teils mit Unwettergefahr. Die Zeit, 12.04 Uhr. 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A1 Köln Richtung Münster. Zwischen Schwerte und Kamm-Zentrum 10 Minuten plus 5 Kilometer stockender Verkehr an einer Baustelle. A3 Oberhausen Richtung Köln. Zwischen Dreieck Langenfeld und Leverkusen-Zentrum mehr als 20 Minuten plus 5 Kilometer Stau nach einem Unfall. Die A40 Duisburg-Essen ist zwischen Mülheim-Winkhausen und Mülheim-Heißen in beiden Richtungen bis Montag gesperrt. A44 Aachen Richtung Mönchengladbach, zwischen Dreieck Jackerath und Kreuzholz, 15 Minuten oben draufpacken, 4 Kilometer Stau. Und A59 Dienstlaken Richtung Duisburg, zwischen Duisburg-Althamborn und Kreuz-Duisburg, 20 Minuten mehr einplanen, 5 Kilometer Stau.
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10: Herzlich willkommen, Elif Schennel ist mein Name. Die Kritik an US-Plattformen, denn den großen wie zum Beispiel Google oder Meta oder PayPal, die wächst an X als Social-Media-Plattform. Da geht es um mangelhaften Datenschutz, es geht um übermächtige Algorithmen. Inzwischen gibt es aber zum Teil auch europäische Alternativen, also Threema aus der Schweiz, Eurosky oder den Bezahldienst Vero. Es gibt jetzt auch aktuell eine weitere Alternative zu Elon Musks X, nämlich die Plattform, die europäische W Social. Eine Plattform aus europäischer Hand, mehr Datenschutz, weniger Bots, weniger Hass. Die Frage ist nur, wer geht dahin? Lassen Sie uns darüber sprechen, jetzt im WDR5-Tagesgespräch unter der 0800 5678 555. Weil europäische oder zum Teil einfach nur Alternativen zu den großen wie WhatsApp gibt es ja schon lange, also Signal oder Threema. Aber immer noch sind die großen US-Plattformen die wichtigsten, die meistgenutztesten. Warum steigen sie um oder warum steigen sie nicht um? Das würde mich sehr interessieren. Was macht es einfach, in diesen großen Plattformen zu bleiben? Oder warum haben Sie jetzt entschieden, vielleicht doch umzusteigen? 0800 5678 555. Wie ist das? Haben Sie vielleicht Freunde in Ihrem Umkreis, die schon dort sind? Oder laufen Sie mit drei verschiedenen Messenger-Diensten in der Tasche herum? Auch das kann ja unpraktisch sein. Ich bin gespannt auf Ihre Perspektive. Die Digitalexpertin Ann-Kathrin Riedel ist mein Gast hier gleich mit Ihnen zusammen. 0800 5678 555.

0: Hier ist WDR 5, das Tagesgespräch. Sind Sie schon umgestiegen oder warten Sie noch? Das ist die Frage hier im WDR 5 Tagesgespräch. Es gibt einige europäische Alternativen oder überhaupt Alternativen zu großen Plattformen, sei es bei Social Media oder bei Messenger-Diensten, also Alternativen zu WhatsApp zum Beispiel oder die neue Alternative zu X, zu der Plattform von Elon Musk, die jetzt an den Start gegangen ist, W Social. Und die Frage ist, wie sehr wird sie angenommen? Wie sehr wurden die anderen Plattformen schon angenommen? Weil sie leben ja letztlich davon, dass Userinnen und User da sind, die diese Plattformen auch groß machen. Ich würde gerne mit Ihnen darüber sprechen, wie Sie mit diesen Alternativen umgehen. Und ich freue mich sehr über meinen Gast an meiner Seite in diesem WDR 5 Tagesgespräch aus Berlin zugeschaltet, Ann-Kathrin Riedel. Sie ist Digitalexpertin und Geschäftsführerin vom Verein Next, der sich für den digitalen Wandel in der öffentlichen Verwaltung einsetzt. Frau Riedel, herzlich willkommen. Schön, dass Sie dabei sind.
1: Ich freue mich, da zu sein.
0: Wie halten Sie es mit den Alternativen zu den großen Plattformen? Das ist die Frage fürs WDR 5 Tagesgespräch. Und Erika Körner begrüße ich in Herne. Schönen guten Tag, Frau Körner.
2: Ich grüße Sie, Frau Chanel und Frau Riegel.
0: Wie handhaben Sie es? Wie sind Sie eingestiegen in die Alternativen?
2: Ich war früher bei Facebook, bei X und was man alles so hatte und WhatsApp und so weiter. Warum ich aus Facebook raus bin, weiß ich gar nicht mehr. Bei WhatsApp ist mir das so auf den Geist gegangen, dass die Daten dann mit Facebook gekoppelt werden sollten und dass ich eigentlich alle meine Leute aus dem Telefonbuch fragen müsste, ob die einverstanden sind, dass ihre Adressen quasi geteilt werden, weil WhatsApp ja die Daten, also diese Telefonbücher, alle ausliest und teilt. Und dann bin ich da rausgegangen, was natürlich ein bisschen schwierig ist. Wie Sie wahrscheinlich auch wissen, sind nicht alle bereit, zu Signal zu gehen. Und da bin ich jetzt. Das heißt, man verpasst dann leider so einiges ein bisschen. Mhm. Und als Elon Musk meinte, er müsste Twitter kaufen, bin ich dann auch bei Twitter raus. Das war damals schon eine sehr unangenehme Atmosphäre da. Und das soll jetzt nicht besser geworden sein, weil da doch sehr viel Hass und persönliches Angemache ist. Und ich bin dann rübergewechselt zu Mastodon als Alternative und fühle mich da sehr wohl, weil man da mit Menschen noch ganz normal reden kann. Da sind einfach Diskussionen möglich oder auch Leute, die unterschiedlicher Meinung sind, tauschen sich da aus. Mhm. Und das fehlt mir so ein bisschen. Und zudem ist das halt unabhängig. Und ich habe keine Lust, davon irgendwelchen Amerikanern abhängig zu sein, ob es nun der Musk ist oder ob es Meta ist. Also ich bin da komplett irgendwie erstmal rausgegangen. Ne?
0: Und dann haben Sie das ja wirklich konsequent durchgezogen und sagen aber gleichzeitig auch zum Beispiel im Fall von dem Wechsel auf Signal, dass viele Leute da nicht mitgehen. Was ist so Ihre Erfahrung? Warum tun die das nicht?
2: Kann ich Ihnen nicht sagen. Das ist Bequemlichkeit, glaube ich.
0: Okay.
2: Also ich bin dann immer die falsch ist. Ja, wieso willst du denn nicht WhatsApp nutzen? Kommt dann so eine Frage, so als wenn mit mir was nicht stimmen würde, weil ich meine Daten nicht teilen will. Und dann kommt immer dieser Spruch, ich habe ja nichts zu verbergen oder sonst was. Also ich bin jetzt inzwischen so weit die Nächste, die mir das sagt. Also der werde ich mal fragen, ob ich eine Kamera in ihrem Badezimmer installieren darf.
0: Das könnte doch als Vergleich
2: zumindest. Ich finde das unmöglich, wenn die Leute das so sagen. Also und dann mir suggerieren, mit mir würde was nicht stimmen, weil ich meine Daten nicht teilen möchte mit irgendwelchen Amerikanern da. Mhm. Und also das ist natürlich doof, weil diese ganzen Geburtstagslisten und all so ein Kram, das verpasst man natürlich und ist dann auch irgendwie ein bisschen verletzend, wenn die Leute, die haben, keine Ahnung, 60 Apps auf ihren Handys, aber für die 61. sind sie nicht bereit, die noch nicht mal was kostet. Und das verstehe ich dann wirklich nicht, weil ich habe also inzwischen also um die 40 Kontakte so bei Signal. Also das ist immerhin jetzt nicht ganz einsam da, aber es ist trotzdem ne? nicht dasselbe. Ne?
0: Nicht ganz einsam. Frau Riedel, diese Hemmschwelle umzusteigen, die scheint wirklich groß zu sein. Das erkennt man auch an den Zahlen, an den Mitgliedern, die in den verschiedenen Plattformen zu finden sind. Haben Sie da als Digitalexpertin Einblick, was so die großen Hemmnisse eigentlich sind?
1: Ich glaube, also ich wüsste jetzt auch nicht von Studien, die das erfassen, aber ich glaube, das ist ganz so, wie die Dame das gerade beschrieben hat. Es ist Bequemlichkeit und es ist auch ein Unverständnis darüber, was die Problematik bei anderen Plattformen oder eben Messengern sind. Und ich finde das total toll, wie Sie das beschrieben haben, was das Problem eben bei WhatsApp ist. Es wird ja ganz häufig gesagt, der Messenger ist unsicher, weil es da keine gute Verschlüsselung gibt. Das ist ist nicht der Fall. Die Verschlüsselung bei WhatsApp ist sehr gut. Also Meta kann da gar nicht in die Chats unbedingt reingucken. Aber genau wie sie beschrieben hat, die Metadaten. Also man findet trotzdem heraus, wer hat eigentlich mit wem Kontakt. Und das teilt WhatsApp dann eben mit den anderen Social-Media-Netzwerken wie Facebook oder Instagram. Deswegen, falls Sie das sehen und ein bisschen verwundert sind, warum schlägt mir denn jetzt Facebook meine neuen Kontakte vor, die ich auf einer Veranstaltung oder bei einem Geburtstag beispielsweise kennengelernt habe, eben wegen dieser Metadaten, die es aus Ihrem Telefonbuch zieht. Und das ist ganz genau, wie Sie beschrieben haben, eben auch ein Fall von Überwachung, von einer Privatsphärenverletzung, weil das auch ganz unabhängig davon, was ich mit jemandem schreibe, eben auch ganz viel über jemanden aussagt, mit wem habe ich eigentlich Kontakt, wessen Telefonnummer habe ich im Telefonbuch. Und das ist etwas, was vielen, genau wie Sie beschrieben haben, sagen, ich habe doch nichts zu verbergen, man bekommt es ja auch nicht wirklich mit. Und dann ist das eben ganz genau das, diese Muße, einen anderen Messenger zu nehmen. Dann gibt es da noch eine andere App, die Notifications drauf hat. Und das ist auch meiner Erfahrung nach ganz häufig Bequemlichkeit. Und es muss, wie es bei Ihnen passiert ist, irgendetwas, irgendeinen Ruck im Leben geben, der mir etwas bedeutet, weswegen ich dann vielleicht willig bin, auf eine Plattform zu wechseln. Manchmal sind es zum Beispiel auch dann Enkelkinder oder Freunde, die sagen, wenn du Fotos zum Beispiel von den Kindern haben möchtest, dann gibt es das nur noch bei Signal. Bei WhatsApp versende ich sowas nicht mehr.
3: Also das kann man durchaus mal versuchen, wobei ich kenne das selber auch aus meinem Umfeld. Also jede Kindergeburtstagsgruppe läuft über WhatsApp und da kommt schon einiges zusammen. Das ist tatsächlich ganz schwierig. Ist denn der neue Dienst, Frau Körner, WSocial, der ein europäischer Dienst sein soll, für Sie auch etwas, was vielleicht nochmal eine Alternative zu Mastodon sein könnte?
2: Ich glaube eher nicht. So wie ich das verstanden habe, ist der gegründet von ziemlich vielen Leuten, die sehr gut vernetzt sind in Europa, um das mal so auszudrücken. Und das wird jetzt so ein bisschen gehypt, weil ja auch die Frau von der Leyen da noch Werbung für gemacht hat. Aber so wie ich es mitbekommen habe, ist das nicht Open Source, wie man eigentlich so bei Mastodon und so das kennt.

0: geschrieben. Würden Sie sich als unbescholtener Bürger wohlfühlen, wenn man Sie über Ihre Ausweisdaten finden kann? Würden Sie sich dann noch frei fühlen, gegebenenfalls regimekritische Meinungen zu äußern, wenn man anhand Ihrer Anschrift, Ihres registrierten Ausweises vor der Tür Ihrer Wohnstätte auflaufen könnte? Also auch diese Skepsis gegenüber dieser Verifikation, die ist schon durchaus auch da. Also wie haben Sie einen Einblick, Frau Riedel, wie es damit wie man das verstehen kann, wie tatsächlich, wie kritisch man das sehen kann?
1: Ich bin erstmal total begeistert, was Sie für Bürgerrechtsverfechter als Hörerinnen und Hörer haben. Total toll. Ich habe das auch noch nicht so ganz verstanden bei W, wie da die Verifikation funktioniert. Also es gibt gerade mit unserem deutschen Personalausweis, der wirklich Vorreiter ist weltweit, was Sicherheit angeht, eigentlich total toll. Und man kann ganz viele tolle Dinge damit machen, schon seit mehreren Jahren, was uns viel zu wenig bewusst ist.
0: Was kann man damit alles
1: genau
0: machen?
1: Also erstmal sich ausweisen bei ganz vielen Verwaltungsdienstleistungen, aber darüber soll es ja nicht gehen, sondern eben im Zusammenhang auch mit der Privatwirtschaft. Und was eigentlich technisch mit unserem Personalausweis möglich ist, ist eine datenschutzfreundliche Verifikation. Das heißt, technisch möglich ist es, dass ich mich mit meinem Personalausweis ausweise und damit einfach nur sage, ja, hier ist ein Mensch und der ist volljährig, ohne dass mein Name, mein Geschlecht, meine Adresse, ich glaube, Geschlecht ist ja eh nicht hinterlegt, übermittelt wird, sondern einfach nur Verifikation. Mensch über 18 oder über 30, auch das könnte man machen, wenn es dafür irgendeinen Zweck gäbe. Was ich noch nicht verstanden habe, ob W diese Funktion benutzt. Es steht auf der Webseite, dass sie den Personalausweis scannen und es gibt ja auch sowas wie Video-Ident, wo ich meinen Personalausweis davor halte und dann wird eben passiert genau das. Es werden Name und Adresse und die Personalausweisnummer und so weiter gescannt und auch da ist mir nicht bekannt, wie das gespeichert und hinterlegt wird. Und da muss ich den Hörerinnen total recht geben. Da habe ich auch ganz, ganz große Bedenken. Wo werden denn da meine Daten hinterlegt? Wer speichert die? Wer hat darauf Zugriff? Wie sicher sind die? Wir wissen ja mittlerweile, dass sehr, sehr viele Cyberangriffe passieren. Und da habe ich auch ein ganz, ganz mulmiges Gefühl. Und selbst grundsätzlich, wenn es die datenschutzfreundlichere Variante wäre bei W, die ich gerade beschrieben habe, finde ich es ein bisschen problematisch, wenn wir dahin gehen, dass wir uns überall ausweisen und teilnehmen können. Also weder ich noch die Hörerin, die sich gerade Frau Körner aus Herne zugeschaltet hat, hat sich ja ausgewiesen, bevor sie hier an dieser Diskussion teilnimmt. Und ich fände das einen schwierigen Schritt für eine liberale Demokratie, wenn ich erst irgendwo meinen Ausweis auch datenschutzfreundlich vorzeigen muss, um an einer Konversation teilzunehmen. Ich glaube, da gehen wir in Schritte über, die ich persönlich nicht gut fände. Das wäre, finde ich, keine gute Entwicklung.
0: Also das wäre nochmal zu beschreiben, auch vielleicht hier an der Stelle. Wir haben auch einen O-Ton von Frau Zeiter, die hinter diesem Dienst auch steht, hinter Social. Wir hören mal rein, wie sie hier auch erklärt, wie die Verifikation funktioniert.
2: Wir speichern die Daten nicht. Das wird sozusagen nur kurz verwendet, um den Check zu machen. Und dann wissen wir, dieser Nutzer, diese Nutzerin ist an Bord, ist über 18, ist ein Mensch.
0: Also das ist die Idee dahinter. Aber damit ist noch nicht viel erzählt, was die Juristin Anna Zeiter jetzt gerade erklärt, Frau Riedel.
1: Ja, es hört sich so an, dass es die bessere Variante ist, die ich gerade beschrieben habe. Aber ich weiß es eben nicht. Ich habe auch noch nicht probiert, mich dort zu verifizieren. Aber dann würde ich eben wieder auf mein Argument zurückkommen, was ich gerade beschrieben habe. Finden wir das gut, dass man sich erst mit einem Personalausweis verifizieren muss, um an Diskussionen teilzunehmen? Also wohin führt das irgendwann? Ich halte das für keine gute Entwicklung. Es wird ja auch gerne gesagt, das Argument ist ja, dass da denn nur Menschen sind und keine Bots. Ich würde behaupten, man könnte es auch technisch, wenn man entsprechend sich darum sorgt, auch dafür sorgen, dass so keine Bots in ein Social-Media-Netzwerk kommen.
0: Aber das bleibt erstmal abzuwarten. Aber Frau
1: Körner, genau.
0: Ich danke Ihnen für Ihren Anruf und für Ihre Expertise auch, die Sie ins Tagesgespräch gebracht haben aus Herne unter der 0800 5678 555. Schöne Grüße nach Herne. Und in Grevenbruch ist jetzt Marianne Lohrengel. Hallo Frau Lohrengel.
3: Hallo.
0: Was ist Ihre Perspektive? Wie gehen Sie mit den sozialen Medien um oder mit den Alternativen?

0: die es gibt zu WhatsApp oder anderen Bezahldiensten?
1: Ich benutze WhatsApp und es ist von den Menschen, mit denen ich da Kontakt habe, das sind verschiedene Gruppen. Ich tanze sehr gerne, habe da 4 Gruppen und da noch andere Gruppen. Und wir benutzen WhatsApp hauptsächlich, um Termine abstimmen zu können. Und das ist ein Problem, wenn dann Teilnehmer dieser Gruppen sagen, nee, ich nutze WhatsApp nicht. Ich erinnere mich an die eine Gruppe, da muss die Gruppenleiterin immer daran denken, wenn sie also die Informationen per WhatsApp rumschickt, dass sie dann die andere, die WhatsApp nicht nutzen will, extra telefonisch noch nachinformiert. Und das geht ihr manchmal so durch die Lappen.
0: Dann ist die Kommunikation plötzlich wieder handgestrickt.
1: So ist es. So ist es. Und ja, und ich würde schon, auch wenn jetzt viele aus einer Gruppe sagen würden, nee, das mit WhatsApp ist uns zu unsicher, wir wollen gerne auf Signal umsteigen. Okay, da müsste ich mir dann Hilfe holen, dass ich dann Signal bei mir installieren würde, aber das wäre für mich kein Problem.
0: Also das würde für Sie auf jeden Fall gehen, wenn Ihre Freundinnen und Freunde mitgehen würden.
1: Genau.
0: Das ist die Bedingung. Ja, das ist immer die Frage, wie kriegt man die eigentlich dazu? Ändert sich da vielleicht auch durchaus etwas? Frau Olling, bleiben Sie doch einen Moment bei uns. Ich schaue noch mal nämlich nach Köln. Da ist nämlich Martin Schulze-Pohle. Schönen guten Tag, Herr Schulze-Pohle.
2: Ja, guten Tag in die Runde.
0: Also, Frau Lohengel versucht, ihren Bekanntenkreis von WhatsApp wegzubewegen. Wie ist das bei Ihnen?
2: Ja, das probiere ich schon seit gut 10 Jahren. In der Familie ist es mir gelungen, die alle zu Signal umzuziehen. Letztendlich ist es kein großer Unterschied von der Bedienung und Bedienerfreundlichkeit. Auch das Installieren, das sind ein paar Klicks. Also kann ich nur jedem empfehlen. Gerade dadurch, dass WhatsApp neue Richtlinien im Bereich Gruppenchats eingerichtet hat. Und da sollte man vielleicht auch mal recherchieren.
0: Das heißt, für Sie ist das Thema eigentlich dann erledigt?
2: Ja, also für mich ist es noch nicht erledigt, dadurch, dass ich etliche Gruppen habe. Ich bin ehrenamtlich tätig und es wird halt WhatsApp immer noch benutzt. Und wie die erste Hörerin auch schon gesagt hat, es ist eine Bequemlichkeit, ne? Und wenn man dann sagt, ja, komm doch bitte rüber, probiert denen das vernünftig zu erklären. Dann ist es dann immer noch der Punkt, so, oh, da erreiche ich ja keinen. Oder die ganzen Gruppen umziehen. Aber ich meine, wir leben in einer Welt, die immer mehr digital wird. Und seine Daten sind nun mal das Wichtigste.
0: Ja, das ist doch vielleicht ein Impuls, den ich gerne nochmal an Frau Lohengel weitergeben würde. Im Prinzip, Sie versuchen da ja einzeln, so wie Herr Schulze-Pohle ja auch, einzelne Menschen zu überzeugen. Wäre es vielleicht hilfreich, wenn zum Beispiel in dem Verein oder in dem Umkreis, wo Sie sind, wo quasi die Leitung dieser Gruppe sagen würde, so ab jetzt alle Signal.
1: Wenn das möglich wäre, da sehe ich aber noch relativ dunkel.
0: Okay.
1: Das ist noch nicht in der Diskussion. Ich warte halt eben einfach ab.
0: Sie warten ab, Frau Lohengel. Ich danke Ihnen sehr für den Anruf. Aber ich höre gerade, Frau Riedel möchte einmal noch mal kurz einatmen.
3: Genau. Vielleicht nur so als Idee. Also erstmal, ich glaube, man muss gar nicht sofort von heute auf WhatsApp, von WhatsApp zu Signal wechseln, sondern das kann ja auch Stück für Stück, Gruppe für Gruppe erfolgen. Man kann ja auch beides parallel benutzen. Aber vielleicht, Frau Lohengel, in Ihrer Tanzgruppe, wenn Sie mal die Initiative ergreifen und nach so einer Stunde oder vorab, dass man einfach mal das Gespräch mit der Gruppe sucht und sagt, ich habe ein bisschen Bedenken mit WhatsApp und ich würde mich freuen, wenn wir zu Signal wechseln. Und man könnte sich dann ja auch zusammen hinsetzen und gemeinsam Signal runterladen. Dann kann man sich gegenseitig nochmal helfen, wenn da Fragen auftauchen. Aber wie Herr Schulze-Pohle sagte, das ist eigentlich total simpel. Funktioniert ganz genauso wie WhatsApp. Aber vielleicht wäre das eine Initiative. Einmal ganz analog das Gespräch in der Gruppe suchen und dann hoffentlich gemeinsam entscheiden, dass man ab sofort wechselt.
0: Ist das eine Idee, Frau Lohengel?
1: Das ist eine Idee.
0: Ja. bin ich gespannt. Vielleicht rufen Sie uns nochmal an. Morgen öffnen wir übrigens hier das ganze Programm von 10 Uhr. Da geht es auch inklusive Neugier genügt. Bis 13 Uhr öffnen wir hier das Programm für Sie alle als Hörerinnen und Hörer. Jürgen Wiebeke wird dann hier durch diese Zeit leiten und ist offen für alle unterschiedlichen Belange, Fragen, Themen, die Sie haben, die Sie uns erzählen können. Sie können heute schon auch uns eine Nachricht schicken, was Ihre Themen sind, die Sie wichtig finden. Und vielleicht, Frau Lohengel, wenn Sie schon Bescheid wissen, dann morgen, dann könnten Sie auch Jürgen Wiebeke davon erzählen morgen. Ich danke Ihnen erstmal und schöne Grüße nach Grevenbruch. Und nochmal zu Ihnen, Herr Schulze-Pohle, haben Sie denn festgestellt, dass es auch vielleicht einfacher mit der Familie geht, aber mit jungen Leuten schwieriger oder mit älteren Leuten? Ist das so vielleicht auch eine Generationenfrage? Frau Lohengel war ja sehr offen, aber wie ist das bei Ihnen? Was haben Sie erlebt?
2: Ja, also wenn wir jetzt neue Gruppen gerade im offiziellen Bereich machen, zum Beispiel in der Schule, da benutzen wir nur noch Signal aus den bekannten Gründen, datenschutzrechtlichen Hintergründen. Da klappt das. Also wenn man neu eine Gruppe einrichtet und es sind 3, 4, die noch nie Signal gemacht haben, die dann daran zu führen, ist wesentlich einfacher, wenn man dann eine Gruppe hat von 8 Leuten, 3 haben es halt noch nicht drauf, die dann mit einzubringen. Da ist dann ein gewisser Druck da, ja, gebe ich zu, aber dann ist dieser Schritt viel einfacher.
0: Also am besten rechtzeitig den Flock einschlagen, sagen Sie, Herr Schulze-Pulle. Dankeschön für Ihre Erfahrungen. Alles Gute, schönen Tag noch nach Köln. Und Axel Tropp aus Königswinter ist hier im WDR5-Tagesgespräch. Hallo, Herr Tropp.
4: Ja, hallo zusammen. Ja, meine Erfahrungen in der Richtung sind auch folgende. Also ich bin auch ein klarer Verfechter von Open Source Software und benutze deswegen auch ganz gezielt WhatsApp, Instagram, Facebook und so weiter nicht. Ich traue da eben den großen amerikanischen Tech-Firmen nicht wirklich über den Weg. Nicht, weil sie mitlesen, sondern eben, weil gerade die Metadaten benutzt werden, um irgendwelche Profile zu erstellen. Und ich bin in mehreren Vereinen aktiv und in einem Verein, da beschäftigen wir uns auch so mit klimatische Themen, da haben wir uns auch ganz gezielt entschieden, nur Signal zu benutzen. Kein WhatsApp und keine ähnliche Sachen. Klappt wunderbar. In einem anderen Verein, da gibt es noch die üblichen WhatsApp-Gruppen und die sind wirklich nicht dazu zu bewegen, hier vielleicht mal auf Signal umzuschwenken. Und ich habe da auch im Prinzip eine wesentliche Funktion, aber jetzt bin ich nicht in den Gruppen drin und werde nicht erreicht. Mhm. Da müssen wir jetzt mit leben, da müssen die auch mit leben. Sie müssen mich halt anrufen, was wichtig ist. Also ja. Ich bin da hart, ne? Ich mache da keine Zugeständnisse. Ne?
0: Frau Riedel, so wie Herr Tropp das schildert oder auch wie Herr Schulze-Pohle das auch geschildert hat, man muss schon auch so ein bisschen Überzeugungsarbeit leisten. Und das Gegenteil war ja der Fall, als WhatsApp eingeführt wurde. Also warum funktionieren diese Plattformen nicht so überzeugend und so als eine Art Selbstläufer, wie es vielleicht beispielsweise WhatsApp oder Facebook gewesen sind? Liegt das an der Pionierstellung oder woran liegt das?
3: Ich glaube, es liegt ganz viel an der Pionierstellung. Also Facebook war für viele das erste große soziale Netzwerk, wenn sie nicht schon auf StudiVZ waren. Und dann bei WhatsApp genau das Gleiche. Das war so der erste Messenger, mit dem ich dann ohne SMS-Gebühren bezahlen zu müssen mit meinen Freundinnen und Freunden oder Familie kommunizieren konnte. Und das eben auch international, ohne da dann horrende SMS-Gebühren zu zahlen. Und das ist dann wirklich dieser Netzwerkeffekt, ne, dass da dort schon alle sind und dann haben wir genau das beschriebene Problem, dass ich erstmal auf den anderen Plattformen die ganzen Verbindungen und Kontakte neu aufbauen muss. Ich muss vielleicht, wenn es um Social Media Netzwerke geht, erstmal mein Profil wieder aufbauen und das ist einfach Arbeit, das ist müßig und das kann, glaube ich, jeder verstehen, dass es das ist. Und dann ist halt das, was ja auch schon in der Diskussion rauskam, die Frage, warum sollte ich wechseln? Was sind da die Beweggründe?
0: Aber jetzt ist aber tatsächlich ja eben die nächste Plattform an den Start gegangen. Jetzt haben wir ja doch wirklich zahlreiche Plattformen, über die wir jetzt hier gesprochen haben. Aber wie erfolgsversprechend ist dann so eine Plattform wie WSocial? Europäischer Standort, schön und gut. Aber wenn all diese Trägheit besteht, was bedeutet das?
3: Ich bin mal gespannt, ob es das was wird. Es gab ja schon viele andere neue Netzwerke. Mastodon wurde bereits genannt. Es gibt auch noch Blue Sky. Ich glaube, wir haben immer diese Illusion, dass es das nächste europäische X oder Twitter oder Facebook braucht. Und ich glaube, diese Vorstellung zu haben, dieses eine Netzwerk, wo dann alle sind, ist vielleicht gar nicht so realistisch. Sondern ich glaube, es wird realistischer, dass ich eventuell auf vielen verschiedenen oder auch auf gar keinen Netzwerken mehr bin, weil sich ja generell die Menschen zurückziehen. Das heißt, ich muss schauen, was ist es mir wert an Datenpreisgabe, wie wichtig ist mir auch der Datenschutz oder auch gute Diskussion. Das sagte ja Frau Körner ganz am Anfang, dass sie auf Mastodon ist, weil sie da wieder bessere Gespräche digital mit Unbekannten oder auch Leuten, die sie kennt, führen kann. Und ich glaube, da sollten wir auch eher hinschauen, was ist mir persönlich wichtig und muss ich unbedingt alle Leute, die ich kenne, dort haben? Vielleicht nicht. Ich glaube, es ist was anderes bei den Messenger-Diensten, weil da bin ich ja in einer viel intimeren Diskussion. Da brauche ich dann den direkten Kontakt, da habe ich eher Freunde und Familie da. Also ob es sich durchsetzt, ich weiß es nicht. Ich wünsche, ich freue mich, wenn wir europäische Alternativen haben und ich glaube, das ist das, worauf es ankommt, dass es Alternativen gibt. Vielleicht auch eben, wie ich beschrieben habe, mehrere, aber dass ich nicht so angewiesen bin auf die amerikanischen.
0: Also eine Art Diversifizierung dann vielleicht,
3: ja,
0: an der,
3: genau,
0: Stelle.
3: Und ja, was ja auch möglich ist, also das neue Netzwerk ist ja auf einer Infrastruktur aufgebaut, so dass ich auch in andere Netzwerke da mit senden kann quasi. Also das ist die Infrastruktur unten drunter. Das ist die gleiche wie bei Blue Sky. Das heißt, ich habe die Möglichkeit, auch die Inhalte in andere Plattformen zu senden, so wie ich das verstanden habe, durch die Infrastruktur, die unten drunter liegt.
0: Also durchlässiger als jetzt eine geschlossene Plattform, wie es jetzt bei X zum Beispiel der Fall ist.
3: Genau, also vergleichbar mit der E-Mail, da bin ich ja, habe ich ja vielleicht auch bei GMX oder web.de oder Google Mail meinen E-Mail-Account und kann ja auch anderen eine E-Mail schicken, obwohl die bei eben dem anderen Anbieter sind, weil eben diese Infrastruktur, die da drunter liegt, das möglich macht, dass ich über verschiedene Anbieter hinweg meine Informationen versenden kann.
0: Also auch nochmal eine ganz andere Offenheit, als es bei den OS-Plattformen vielleicht der Fall ist. Herr,
3: genau,
0: Tropp, ich danke Ihnen sehr. Schöne Grüße nach Königswinter. Und Martin Weidner aus Velbert ist im WDR5-Tagesgespräch. Hallo, Herr Weidner.
5: Ja, guten Tag, Frau Schindel. Ja, ich bin so ein bisschen ein Internetverweigerer. Also ich habe E-Mail, aber diese ganzen Plattformen habe ich so nicht. Das heißt, ich habe beruflich, als ich die Stelle wechselte, dann mich dann angelegt, weil da WhatsApp gesetzt war. Und habe ich gesagt, da verweigere ich mich. Und dann haben wir uns auf Threema geeinigt. Allerdings haben die meisten das nicht, sind da nicht draufgesprungen und deswegen hat das nicht geklappt. Jetzt haben wir so eine interne App, die zumindest die Termine, wo man sich auch Nachrichten schicken kann. Und von da hat sich das mit WhatsApp auch erledigt. Das brauche ich dienstlich nicht.
0: Das ist das, was Frau Riedel auch gerade geschildert hat, also der Rückzug aus solchen Plattformen insgesamt.
5: Ja, und privat läuft alles per Mail und das funktioniert. Also in meinem Freundes- und auch meiner Familienkreis, so, das sind viele in meinem Alter, die dann eben das auch ähnlich sehen. Mhm. Und was mich aber sehr sozusagen betroffen gemacht hat, das war vor ungefähr 10 Jahren, als unser Sohn so 16 war oder so ungefähr, dann hat er in seinen Freundeskreisen auch schon gesagt, also er möchte aus WhatsApp und all dem Ganzen raus, weil er das als Diktaturen ansieht. Er hat es auch mit 1933 verglichen. Gut, das ist jetzt ein Vergleich eines 16-Jährigen, der darf mal so krass sein. Aber er hat sich nirgendwo in keiner Gruppe durchgesetzt oder wurde nicht rücksichtig genommen, weil die sagten, genau, da muss ich ja noch ein weiteres installieren, will ich nicht. Und das fand ich schon hart von jemandem, der ein Herzensanliegen hat und das wird aus Bequemlichkeit so übergangen.
0: Also das wäre vielleicht auch nochmal eine Frage, die ob es vielleicht Unterschiede auch nochmal gibt, Frau Riedel, innerhalb der Generationen. Also haben die ein anderes Nutzerverhalten? Was beobachten Sie?
3: Ja, das ist ein ganz anderes Nutzerverhalten. Also ich bin 38, ich bin auch noch damit aufgewachsen, dass man Telefonnummern auswendig kennt, Freunde anrufen muss und dann kamen die ersten Handys und das SMS, aber SMS hatten nur begrenzte Zeichen und sie waren teuer, hat man also auch nicht so inflationär verschickt, wie man heute vielleicht teilweise inflationär kommuniziert. Deswegen finde ich es auch ganz schön, wie Sie beschreiben, dass Sie per E-Mail erreichbar sind. Das ist ja auch dann eine Art der Kommunikation, wo man sich wieder ein bisschen mehr Gedanken macht, auch was man eigentlich schreibt und die Kommunikation bewusster ist. Das ist vielleicht noch in der älteren Generation, weil man das so kennt und das nicht allgegenwärtig verfügbar ist, der Fall. Bei den Jüngeren nehmen wir jetzt auch wahr, dass sie sich wieder aus sozialen Netzwerken zurückziehen, weil sie eben genau das merken, dass es viel zu viel und überall, ich kann mich nicht mehr konzentrieren. Mobbing ist ja auch ein großes Thema. Was Sie beschrieben haben von Ihrem 16-jährigen Sohn vor 10 Jahren, das ist ja auch schon eine Weile her, ist aber, glaube ich, auch heute noch ein ganz besonderer Fall, dass man da sagt, ich verweigere mich komplett, gerade auch als junger Mensch, mit euch über solche Plattformen zu kommunizieren. Und das ist dann natürlich, verstehe ich total, also man ist einfach ausgegrenzt aus Freundeskreisen, weil es ja dann doch immer irgendwas gibt, sei es Snapchat, sei es WhatsApp oder eben Signal. Und dann zu sagen, ich bin nur noch über Telefon erreichbar oder E-Mail, das ist dann halt wirklich müßig und bewundernswert, dass ihr Sohn das durchgehalten hat, weil das es ist in so einer Welt, wo eben alles digital passiert, wirklich ein Akt des Widerstands auch.
0: Aber gleichzeitig also ich will das nicht hoffnungslos sehen, aber wenn ich mir so Plattformen wie Twitch anschaue beispielsweise, eine unfassbar große Plattform, oder auch YouTube beispielsweise, also das sind ja Plattformen, die inzwischen so einen Status erreicht haben, die keine Konkurrenz denkbar machen. Kann man das so, kann ich das so radikal formulieren?
3: Momentan schon. Ich glaube gleichzeitig, es wäre auch ein bisschen zu einfach, die Hoffnung zu haben, dass das für immer so bleibt. Also wir haben ja auch andere Plattformen gesehen. Also als das Internet groß wurde und ich noch ein junger Teenager war, da waren Yahoo und AOL riesengroße Plattformen, ja, die heute komplett irrelevant geworden sind. Also auch das kann passieren, dass die einfach nicht mehr interessant genug sind. Bei Facebook sehen wir auch rückläufige Nutzerzahlen. Also es kann sein, dass andere Dinge kommen, die viel, viel interessanter für die Menschen werden, dass eben auch, wie wir jetzt auch gerade bei den Hörerinnen und Hörern gehört haben, ein stärkeres Bewusstsein dafür da ist. Und ich glaube, die Weltlage zeigt uns, macht das uns allen nochmal bewusster, was diese Verschiebungen bedeuten, was diese Abhängigkeit von US-Konzernen bedeutet. Und daher wäre ich nicht so hoffnungslos, dass es nicht doch irgendwann andere Dinge gibt. Gleichwohl ist es natürlich total schwierig bei diesen Platzhirschen, wie Sie beschrieben haben.
0: Dankeschön. Erstmal nach Felbert, Martin Weidner. 0800 5678 555. Das ist der sehr klassische, telefonische, kostenfreie Weg zu uns ins Studio, ins WDR5-Tagesgespräch. Und Frau Riedel, an der Stelle, wo Sie auch die Welt und die Veränderungen der Welt auch ansprechen, da wird es ja so ein bisschen grundsätzlich. Und ich glaube, in diese Richtung geht auch das, was uns Vero Findeis über die WDR5-App erzählen möchte.
6: Europa muss sich dringend unabhängig von den USA mit der damit verbundenen Datenkrake machen. Ich warte seit Ewigkeiten drauf, dass Europa auch einen Messenger entwickelt. Nur solange das so ist wie bei der Bank mit Vero, wann immer man im Internet etwas bezahlen will oder eine Spende tätigen will, wird einem PayPal angeboten. Und Vero kommt einfach leider Gottes gar nicht vor. Und da muss einiges passieren, dass Deutschland, sprich Europa, mehr Werbung betreibt, dass gezielt Anbieter angesprochen werden, dass auch Vero beispielsweise angeboten wird und demnächst hoffentlich W-Social.
0: Sagt Frau Findeis über die WDR5-App. Frau Riedel, also das nochmal als Perspektive. Die digitale Souveränität ist ja auch nicht von der Hand zu weisen. Aber wie schwierig das eben ist, dass es auch nicht sich durchsetzt. Also ich müsste mein Bankkonto wechseln, die Bank wechseln, um Vero nutzen zu können.
3: Da bin ich ein bisschen überfragt, ob Sie die Bank wechseln müssen.
0: Tatsächlich, in dem Falle ja. Ja, weil die Banken einverstanden sein müssen und dieses System unterstützen. Aber davon abgesehen, also die digitale Souveränität funktioniert ja nicht alleine durch die Erfindung dieser Plattform.
3: Genau, und da hat die Frau Finteressen einen ganz, ganz wichtigen Punkt angesprochen, vor allen Dingen eben auch mal über diese Zahlungsnetzwerke zu sprechen, weil wir bei digitaler Souveränität sehr viel eben über Social Media sprechen, was auch ein wichtiger Aspekt ist. Aber ganz viele Dinge unseres täglichen Lebens, wie wir miteinander interagieren, hier leben, werden da häufig außen vorgelassen, wenn wir über digitale Souveränität sprechen. Und da sind so Zahlungsdienstleister ein wichtiger Punkt. Denn was würde beispielsweise passieren, wenn die USA Sanktionen gegen uns auflegen? Dann würde PayPal nicht mehr funktionieren, dann würden aber auch alle unsere Kreditkarten nicht mehr funktionieren, weil die auch eben über bei Visa und Mastercard über private US-Anbieter und deren Zahlungssysteme funktionieren. Daher ist das, wie von Frau Winter ist angesprochen, total wichtiger Punkt, dass wir dafür sorgen, dass so Zahlungssysteme wie Vero hier in Europa weiter verbreitet sind, weil dann sind wir da unabhängiger und können Einkäufe und im Geschäftsverkehr Zahlungen auch unabhängiger tätigen. Und da geht es dann ganz viel darum, auch darüber zu kommunizieren. Also ich weiß, dass hier in Berlin große Werbung an Bahnhöfen war für Vero, das zu nutzen. Aber da geht es auch darum, dass man darüber kommuniziert, dass in der Öffentlichkeit, in Medien, so wie wir das jetzt hier tun, aber auch von der Politik und den Bürgerinnen und Bürgern auch einmal erklärt wird, was das bedeutet. Ich sagte gerade schon, wir merken das jetzt ja auch in der öffentlichen Diskussion beim Thema künstliche Intelligenz ist das ja gerade ein großes Thema. Aber eben auch darüber zu sprechen, dass genau auf solchen Ebenen wie den Zahlungssystem auch massive Abhängigkeiten bestehen und wir uns da wirklich Gedanken drüber machen müssen, was können wir uns da leisten und was nicht. Und ich glaube, wir können uns das nicht unbedingt leisten bei Zahlungssystemen, System so abhängig zu sein.
0: Es gibt noch eine Nachricht aus unserer WDR5-App von Marco Bagger aus Düsseldorf. Er schreibt, ich verfolge gerade Diskussion und würde gerne darauf hinweisen, dass fast alle Menschen eigentlich ein Smartphone besitzen, bereits ein Multi-Messenger in ihrer Tasche haben, ohne eine Plattform installieren zu müssen. RCS. Dies ermöglicht eine Ende-zu-Ende verschlüsselte Kommunikation zwischen den Geräten, vor allem zwischen den Plattformen. In Deutschland unterstützt das eigentlich jeder Provider. Wo ordnen Sie RCS ein?
3: Gute Frage. Jetzt kriege ich das auch mal erklärt, weil ich das immer sehe, wenn ich mit meinem iPhone an Freunde und Freundinnen schreibe, eine SMS, eine klassische SMS schreibe und die Nachricht grün ist, die mir ein Android-Telefon haben, kann ich Ihnen nicht erklären, was diese Funktion ist. Aber jetzt verstehe ich auch mal, was das bedeutet, wenn es da steht. Und es gibt eben ganz, ganz vieles, vielleicht ein ganz guter Effekt, ganz, ganz viele Dinge, die existieren, von denen selbst ich, die sich sehr viel mit Digitalen beschäftigt, auch noch nichts gehört habe. Und ich glaube, wir haben bei ganz vielen Dingen ein großes Kommunikation- und Informationsthema und genau Problem.
0: Also danke, Herr Bagger, für diesen Impuls auf jeden Fall. Und ich begrüße in Bochum Markus Jarzinska. Schönen guten Tag.
7: Schönen guten Tag. Können Sie mich hören?
0: Sehr gut sogar.
7: Ganz finde ich gut. Erstmal freue ich mich, dass ich drangekommen bin, auch wenn Sie sich jetzt weniger freuen bei meiner kontroversen Meinung.
0: Das sagen Sie jetzt.
7: Ich bin da auch nicht so auf den neuesten Stand wie Ihre Expertin. Ich denke, Sie haben in allen recht, was Sie gesagt haben. Aber wir machen jetzt hier gerade einen großen Fehler. Ich höre diesen Anti-Amerikanismus heraus. Mhm. Und ich denke, nur weil einige Menschen unangenehm sind, muss ich doch nicht die Plattform senden. Ich habe so den Eindruck, alle, die jetzt empathisch sind, woke, hochgebildet, am besten noch zwei Studienabschlüsse haben und alle anderen, die normale Malocher sind, so wie ich, der als Glas- und Gebäudereiniger ist, der jetzt noch bei WhatsApp ist, ist ein Assi, hat keine Gefühle, ist ein
0: Rechter. Ich hoffe, das haben Sie aber nicht bei uns hier gehört.
7: Nein, aber wir spalten gerade und wir spalten richtig. Ich bin selber ein Linker. Ich bin selbst in der Linkspartei. Mhm. Ich würde aber meinen Nachbarn, der AfD wählt, nie als Nazi bezeichnen. Einfach als.
0: Okay, aber da, genau. Jetzt bleiben wir nochmal hier bei den Plattformen.
7: Also, wir bleiben jetzt hier gerade bei den Plattformen. Da will ich ja auch bleiben. Das ist ja alles gut und schön. Denken Sie nicht, dass man sich einfach mal auch unangenehm Äußerung stellen muss, unabhängig davon, wer das jetzt hier betreibt. Und ich kann doch an Herrn Musk doch nicht nur Schlechtes sehen. Ich denke, er kann auch ein guter Mensch sein. Oder was ist denn der Unterschied?
0: Darf ich dazu mal kurz was sagen, Herr Jasinska? Ich glaube, das ist gar nicht die Frage, ob er gut oder schlecht ist. Das können wir ja gar nicht beurteilen. Also, dass die Datenschutzbedingungen, und das ist ein bisschen schwierig, und natürlich auch das, was auf dieser Plattform an Hetze und Hass auch durchaus Raum findet, ohne große Kontrolle, die er ja auch so eröffnet hat. Ich glaube, das ist eher so der Punkt, über den wir jetzt hier gerade gesprochen haben.
7: Entschuldigung, darf ich einmal mich noch dazu äußern?
0: Na klar.
7: Aber umgekehrt ist es doch genauso.
0: Was heißt umgekehrt?
7: Herr Mass muss ja auch viel Hetze ertragen. ZDF muss doch jetzt auch zurückrudern. Und da müssen wir uns da einfach mal ehrlich machen. Warum denken Sie denn, wird das nachher besser, wenn das ein EU-gesteuertes Unternehmen machen? Die können uns doch genauso gut ausspionieren. Oder denken Sie, Frau von der Leyen ist für mich so vertrauenswürdig? Ich denke nicht.
0: Sie haben da also durchaus Zweifel, Frau Riedel. Also warum meinen wir, es wäre alles besser? Oder meinen wir das überhaupt? Geht es um die Frage, dass in Europa Dinge anders besser laufen würden, als es in der Hand von einem Elon Musk jetzt beispielsweise wäre?
3: Also wo Herr Jasinska natürlich einen Punkt hat, dass eine Plattform und die Inhalte nicht per se besser werden, nur weil es ein europäisches Netzwerk ist. Weil auch dort sind immer noch Menschen drauf, die sich beleidigen, die denen Schlimmstes wünschen, manchmal aber auch nett miteinander umgehen. Das ist natürlich immer der Mensch dahinter, der etwas ins Internet schreibt. Da wird, egal wer diese Plattform besitzt, derjenige erstmal nicht viel dran ändern können. Wo man natürlich steuern kann, ist mit den Algorithmen, also welche Inhalte bevorzuge ich und welche bevorzuge ich nicht. Und Elon Musk, der hat auf Twitter oder jetzt X einen Algorithmus, der schon Inhalte bevorzugt, die seinen Interessen oder seiner Weltanschauung entsprechen. Das sind auch vor allen Dingen dann Inhalte, die auch mal ein bisschen aggressiver sind, die der Algorithmus bevorzugt. Und da würde ich schon die Frage stellen, wollen wir das, dass ein einzelner Mensch entscheidet, was mir in meinem Feed, also mit meinem Inhalt angezeigt wird? Und ich glaube, das ist keine gute Sache, wenn das ein einzelner Mensch entscheidet, sondern das sollte ich vielleicht steuern können, was ich sehen möchte und was ich nicht sehen möchte. Und ich glaube, dass es auch wichtig ist, dass wir uns auch einig darüber sind, das sind wir uns, glaube ich, in Europa, dass ganz viel Meinung auszuhalten ist, da bin ich total dabei, aber es auch irgendwo Grenzen hat. Also wenn ich Morddrohungen oder sowas ausspreche und dass da auch eine Plattform etwas dagegen tun muss. Und Elon Musk hält sich leider nicht so sehr an europäische Rechte und das finde ich dann nicht in Ordnung.
0: Herr Jasinska, aber durchaus vielen Dank, dass Sie uns nochmal auf den Punkt hingewiesen haben, dass es nicht um Spaltung geht, sondern um Perspektivenvielfalt und dass dazu auch ganz unterschiedliche Perspektiven dazugehören. Und man kann auch sehr aus unterschiedlichen Perspektiven auf solche Persönlichkeiten wie Elon Musk oder Ursula von der Leyen schauen. Ganz viele Grüße.
3: Ich würde gerne noch einen Punkt von Herrn Jasinska aufgreifen, nämlich Überwachungsaspekt. Weil das nämlich dann schon eine Frage ist, wo die Daten liegen und unter welchen Rechten und auch wie die behandelt werden. Man kann Daten ja verschlüsseln oder nicht. Daten in den USA, da hat der Staat eben ganz, ganz viel Zugriff drauf und kann Menschen ausspionieren, was ja auch ein riesen Bürgerrechtsthema in den USA ist. Und ich glaube, das hat ganz wenig mit Anti-Amerikanismus zu tun, sondern eben der Frage, wie sollte ein demokratischer Rechtsstaat ausgestaltet werden und auf welchen Zugriff sollte er auf Daten haben. Und ich glaube, das ist dann eine Unterscheidung in dem Punkt. Da geht es nicht darum, gegen Amerika zu sein, sondern einen liberal-demokratischen Rechtsstaat durchzusetzen und den auch zu propagieren.
0: Also danke schön, dass Sie das nochmal geklärt haben, Frau Riedel. Danke schön, Herr Jasinska. Und Frank Ahlert erreicht uns aus Mönchengladbach. Hallo, Herr Ahlert.
8: Ja, schönen guten Tag auch. Hallo. Studio. Wunderbar. Ja, ich wollte mal einen positiven Aspekt reinbringen, wie man aus dieser ganzen Umklammerung dieser Big-Tech-Unternehmen herauskommt. Und zwar gibt es seit Ende 2025, also Anfang 2026, noch gar nicht so lange, eine Bewegung, die nennt sich D-Day. Das ist der digitale Unabhängigkeitstag, Digital Independence Day. Gibt eine wunderbare Plattform, di.day. Und da sind Kochrezepte, wie man auf spielerische Art und Weise sich von den Big-Tech-Unternehmen lösen kann. Also hin zu Mastodon, die richtigen Browser suchen, Suchmaschinen und so weiter und so weiter, Zahlmöglichkeiten. Und das mache ich also auch hier in benachbarten Cast, haben wir schon 4 D-Days organisiert. Es sind so Workshops, da sind Bürgerinnen und Bürger eingeladen. Und dann erarbeitet man gemeinsam Lösungen, die auch praktikabel sind. Und so macht man das Schritt für Schritt, damit auch niemand überfordert wird. Mhm. Das kann ich nur empfehlen, dass man mal dort nachschaut. Aber ich bin der Meinung, wir müssen uns digital unabhängig machen in Europa und in Deutschland. Und dieses D-Day hat mit, ich glaube im Januar waren es 60 Veranstaltungen bundesweit. Mittlerweile sind es 1400 Veranstaltungen, die von verschiedenen Vereinen oder Projektgruppen angeboten werden zu diesen Themen, wie man da gemeinsam rauskommt. Ich glaube, das Gute ist, dass man es gemeinsam macht und dort halt dann auch gemeinsam diese Erfolge feiern kann. Das macht wirklich sehr, sehr viel Spaß.
0: Und es ist, ich lese das gerade, ist ein Gemeinschaftsprojekt von zahlreichen Organisationen aus der Zivilgesellschaft, Technologie und Medien, News Network for Democracy. Das scheint alles dahinter zu stehen unter D-Day, also D-I-D-A-Y. Da kann man quasi eine Anleitung finden, wie man das einfach gestalten kann. Haben Sie auch schon an diesen teilgenommen? Habe ich das richtig verstanden?
8: Ja, ich organisiere das mit vielen anderen mit. Also es gibt in Krefeld sind Freunde von uns, die das machen. In Neuss wird gerade aufgebaut, in Kars machen wir das. Sind jetzt die, wo ich jetzt direkten Kontakt habe. Aber wie gesagt, bundesweit auch. Und ich organisiere das mit. Und das sind halt verschiedene Leute. Wir hatten zweimal Linux-Umstieg gemacht. Letzten Sonntag hatten wir noch ein Fediverse. Microsoft. Also Linux statt Microsoft und auch statt Apple. Mhm. Ja, auch das. Wir hatten jetzt zuletzt Fediverse am Sonntag noch. Das nächste Thema wird sein in Cast Browser, Suchmaschinen und Passwortmanager. Also alles das, was jeder nutzt, jeden Tag nutzt. Und da gibt's halt gute Alternativen, weg von Google und so weiter.
0: Auf diese Veranstaltung ist jetzt hingewiesen worden. Ein kleiner zivilgesellschaftlicher Werbeblock. Dankeschön, Herr Ahlert, für diesen Hinweis. Grüße nach Mönchengladbach. Und Thomas Sauer zum Schluss hier des WDR-5-Tagesgesprächs aus Duisburg uns zugeschaltet. Hallo.
9: Hallo, guten Tag. Ich habe mein Einwand, den ich vorhin gefunden habe, ist jetzt ein bisschen weg, aber es gab früher zu den Zeiten, als ich so angefangen mit Internet, ICQ und so weiter, und es gab halt so eine Seite, die halt, also eine Page oder ein Programm, was alle Nachrichten, die ich bekommen habe, gesammelt hat und die mir in einem Programm gesammelt hat. Und dann brauchte ich nur ein Programm aufmachen und habe die alle dann vor Auge gehabt. Also ich musste dann jetzt nicht Facebook aufmachen und die anderen Sachen, sondern die waren alle gesammelt. Das war irgendwann mal weg, weil es halt diese Messenger, die halt über diese E-Mails funktionierten, nicht mehr da waren und das jetzt mit den Smartphones einfach anders funktioniert. Aber das wäre halt der Punkt, wo ich dachte, damit man halt nicht die ganzen Gruppen immer wieder wechseln muss, sondern halt alles praktisch gesammelt hat. Ob es so eine Möglichkeit gibt?
0: Das ist eine Frage. Frau Riedel, gibt es so eine Möglichkeit, wie Herr Sauer das schildert?
3: Also es gab immer mal die Idee und ich bin gerade unsicher, ob das nicht schon ein Beschluss der EU ist, dass sich zwischen WhatsApp und Signal und Threema und Wire und was es da nicht alles an Messenger gibt, kommunizieren kann. Was ich auch eine sehr charmante Idee finde. Allerdings gibt's da ein Problem. Threema, meine ich, und auch Signal weigern sich beispielsweise, mit WhatsApp eine Verbindung zu machen, weil die sagen, dann würde unser Sicherheits- und Datenschutzniveau runtergehen, weil ich mich ja auf ein gemeinsames Protokoll einigen müsste. Und wie vielleicht alle Hörerinnen und Hörer wissen, ich kann ja bei WhatsApp nicht nur Text nachschicken, ich kann Videos schicken und Sprachnachrichten und irgendwelche Stickerchen und so weiter und so fort. Und das muss ja alles miteinander kompatibel sein. Aber die beiden sichereren und bessereren Messenger sagen halt so, wenn wir das machen, dann geht unser Schutzniveau auch runter und das finden wir eigentlich nicht gut. Daher bin ich total dabei. Die Idee ist klasse, würde ich mir auch wünschen, aber dann eben auch auf einem möglichst hohen Datenschutz- und Verschlüsselungsniveau.
0: Interoperabilität, da ist das Stichwort dazu nach dem Digital Markets Act. Es ist aber auch wirklich vielschichtig hier alle. Wir haben ja einen ordentlichen Ritt auch gemacht. Herr Sauer, vielen Dank für Ihren Anruf aus Duisburg hier im WDR-5-Tagesgespräch und ganz herzlichen Dank für Ihre Expertise. Ann-Kathrin Riedel, Digitalexpertin, Geschäftsführerin von Next e.V. in Berlin uns zugeschaltet, dem Verein für den digitalen Wandel in der öffentlichen Verwaltung. Das heißt, da sind Sie auch tief drin in der Materie. Wir haben heute gesprochen über die Alternative aus Europa zu dem Dienst X aus den USA und ob W Social tatsächlich so erfolgreich sein wird, wie das jetzt von Teilen gehofft wird. Das wird sich dann wahrscheinlich zeigen lassen. Das war heute das Tagesgespräch, was wir als Redaktion von Neugier genügt und dem Tagesgespräch uns überlegt haben, was für Sie interessant und relevant sein könnte. Und wir haben morgen aber eine Spezialsendung mit meinem Kollegen Jürgen Wiebeke. Wir öffnen das Programm von 10 Uhr bis 13 Uhr für Sie. Die Leitungen sind offen. Die Kolleginnen und Kollegen aus der WDR 5 Neugier genügt Redaktion sitzen an den Telefon. Neugier genügt Moderator Jürgen Wiebeke ist hier am Mikrofon und wir sind offen für alle Ihre Themen. Haben Sie ein Thema, über das Sie schon immer mal sprechen wollten? Gibt es etwas, was Sie besonders bewegt, wo Sie gesagt haben, das muss mal im Radio erzählt werden, ich suche das Gespräch? Jürgen Wiebeke freut sich auf Ihre Anrufe unter der ganz normalen Telefonnummer, die kostenfreie 0800 5678 555. Rufen Sie uns an. Ab 10 Uhr geht es morgen schon los mit Ihren Fragen, mit Ihren Themen, die Sie direkt mit Jürgen Wiebeke besprechen können. 3 Stunden lang zwischen 10 und 13 Uhr. Neugier genügt sozusagen als Spezialausgabe ein verlängertes Tagesgespräch mit Ihren Themen. Wir hoffen ja auch immer, dass wir immer richtige Themen setzen, die Sie auch berühren. Aber morgen nochmal ganz von Ihrer Seite freuen wir uns auf die Themen und die Fragen, die Sie haben. Die wollen wir mit Ihnen hier besprechen. Mein Name ist Elif Schennell. Das war das Tagesgespräch heute für die Digitalität. Und morgen das Tagesgespräch Neugier genügt ab 10 Uhr mit Ihren Fragen, mit Ihren Meinungen, mit Ihren Geschichten, von denen Sie sagen, die gehören ins Radio, die möchte ich Jürgen Wiebeke und der Redaktion von Neugier genügt im Tagesgespräch erzählen. Haben Sie noch einen guten Tag? Überlegen Sie sich gute Themen? Und ich freue mich auf Ihre Geschichten und höre zu, wenn Sie mit Jürgen Wiebeke im Gespräch sind. Tschüss.

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1: Ich bin Michael Imhof und ich habe das Wichtigste des Tages für Sie an diesem Donnerstag, dem 18. Juni. Und ich habe dafür keine KI benutzt. Ich weiß, da bin ich vielleicht anders als so mancher Ministerpräsident, aber dafür wissen Sie jetzt, wir reden gleich drüber. Gleich im Blickwechsel, da reden wir über KI in politischen Reden. Vorher aber eine kleine Sensation vom G7-Gipfel am Genfer See. Und damit meine ich nicht unseren Bundeskanzler Friedrich Merz, der davon spricht, wie gut sich alle verstanden hätten und dass es bei den 7 führenden Industrienationen so viel Einigkeit gäbe wie selten. Nein, ich meine das Memorandum of Understanding, die Absichtserklärung der USA und von Iran, den Krieg zu beenden. Katharina Fuß aus Washington über diesen einen Moment, über den heute alle reden.
2: Es ist unterzeichnet, sagte Trump am Rande eines Abendessens mit dem französischen Präsidenten Macron im Schloss Versailles. Iranische Staatsmedien berichten, dass auch der iranische Präsident Pezeshkian das Abkommen unterschrieben habe. Laut dem Vermittlerstaat Pakistan tritt das Abkommen damit sofort in Kraft. Zuvor waren die Einzelheiten des 14-Punkte-Abkommens durch einen US-Beamten bekannt geworden. Festgehalten sind darin demnach die Öffnung der Straße von Hormus, das Ende der Seeblockaden und die Einstellung aller Kampfhandlungen, auch im Libanon. Andere Punkte wie die künftige Urananreicherung im Iran sollen noch verhandelt werden. Unklar ist auch, woher die 300 Milliarden Dollar für den Wiederaufbau im Iran genau kommen sollen, die im Raum stehen. Es ist von den USA und regionalen Partnern die Rede. US-Präsident Trump betonte, dass kein amerikanisches Geld fließen werde. In der US-Politik gibt es viel Kritik an dem Abkommen. Viele Demokraten, aber auch einige Republikaner kritisierten, das Abkommen sei ein gutes Geschäft für den Iran, aber nicht für die USA.
1: Und ganz wichtig, das, was da als Abkommen bezeichnet wird, ist eine Vereinbarung. Die ist völkerrechtlich nicht bindend. Dazu bräuchte es ein echtes Friedensabkommen. Und der US-Präsident Donald Trump hat auch schon klargemacht, wenn Iran, Zitat, sich nicht benehme, Zitat Ende, könnten auch wieder Bomben zum Einsatz kommen. Was sagt Iran? Felice Kükrekol weiß es.
3: Man habe durch die Verhandlungen ein Vielfaches mehr erreicht, als durch militärische Handlungen möglich gewesen wäre, sagte Parlamentspräsident Ghalibaf. Der Sprecher des Außenministeriums Baghaei betonte, dass der Iran nun auf die eingefrorenen Gelder zugreifen könne, wann immer es nötig sei. Hierfür habe man in den letzten Wochen intensiv verhandelt. Die USA hätten sich dazu verpflichtet, alle Hindernisse aus dem Weg zu räumen. Die für den Ölhandel so bedeutende Meerenge von Hormus werde unverzüglich geöffnet und in den kommenden 60 Tagen gebührenfrei sein. Laut Rahmenabkommen wird der Iran mit seinem Nachbarn Oman über künftige Dienstleistungen und entsprechende Gebühren beraten, die im Einklang mit internationalem Recht stehen sollen. Auch die US-Seeblockade gegen den Iran werde innerhalb von 30 Tagen aufgehoben, heißt es aus dem Außenministerium in Teheran. Bereits jetzt könnten iranische Schiffe die Häfen ohne Probleme ansteuern. Dies zeige, dass die USA hielten, wozu sie sich verpflichtet haben. Geplant war, dass das Rahmenabkommen erst am Freitag in der Schweiz unterzeichnet werden sollte. Nun werde das Treffen in Bürgenstock bei Luzern dazu dienen, offene Fragen zu klären. Dies soll morgen im Beisein der Unterhändler aus Pakistan und Katar sowie Vertretern aus Washington und Teheran geschehen.
1: Was definitiv auch dazu gehört, ist, dass Bundeskanzler Friedrich Merz dem US-Präsidenten Trump zum Abschluss des G7-Gipfels Unterstützung zugesagt hat. Nach einem Ende des Iran-Kriegs sei Deutschland grundsätzlich bereit, einen Waffenstillstand abzusichern in der Region. Gabor Hallas im Hauptstadtstudio Berlin. Ist dieser Moment jetzt gekommen?
4: Nein, der ist noch nicht gekommen, weil natürlich diese Fragen, die der Bundeskanzler angesprochen hat, weiter noch nicht geklärt sind. Also es gibt ja bislang nur dieses Grundsatzabkommen. USA und Iran wollen jetzt 60 Tage verhandeln. Da muss man sehen, was kommt dabei raus? Hören die Kämpfe dann wirklich auf? Dann braucht es noch ein internationales Mandat. Das liegt natürlich auch noch nicht vor. Und der Bundestag muss so einem Einsatz zustimmen. Die Bundeswehr ist eine Parlamentsarmee. Da hat der Verteidigungsminister gesagt, wir gehen dann auf den Bundestag zu. Möglicherweise soll das noch vor der Sommerpause passieren, also in den kommenden 3 Wochen.
1: Glaubst du denn, dass er dieses Mandat bekommt für einen Einsatz der Bundeswehr in dem Gebiet, in der Straße von Hormus?
4: Also wenn diese vielen Fragen geklärt sind, dann sind die Chancen da sicherlich gut, aber es ist eben vieles noch ungeklärt. Man weiß überhaupt nicht, was USA und Iran da jetzt vereinbaren werden. Man weiß nicht, was das internationale Mandat sein wird. Und natürlich müssen auch die Anrainerstaaten zustimmen zu so einem Einsatz. Also Iran und Oman müssen auch sagen, wir sind damit einverstanden, dass deutsche Schiffe oder dass es einen internationalen Einsatz vor unseren Küsten gibt.
1: Donald Trump hat ja auch gesagt, wenn sich der Iran nicht benimmt, werfen wir wieder mit Bomben. Wie gefährlich wäre denn so ein Einsatz?
4: So ein Einsatz muss immer geschützt werden, auch von Begleitbooten, weil der deutsche Minensucher, der da zum Einsatz kommt, der kümmert sich eben wirklich um das Minensuchen und nicht um die Abwehr von möglichen Gefahren. Und natürlich ist das Minensuchen als solches auch ein sehr gefährlicher Job. Die Marine ist dafür gut ausgerüstet und sie versucht das natürlich zum Beispiel mit Unterwasserdrohnen oder mit Schallwellen, die man da unter Wasser aussenden kann, natürlich möglichst ohne bemannte Geräte zu machen. Aber es ist eben auch so, dass im Zweifel, wenn diese Geräte nicht weiterhelfen, müssen Taucher zum Einsatz kommen und die haben wirklich eine sehr gefährliche Aufgabe.
1: Gabor Hallers im Hauptstadtstudio Berlin zu einem möglichen Einsatz der deutschen Marine in der Straße von Hormus. Und jetzt die Kurznachrichten mit Ulrike Frohleichs.
0: Die Ukraine hat einen schweren Drohnenangriff auf die russische Hauptstadt Moskau geflogen. Dabei ist eine Ölraffinerie getroffen worden. Über Verletzte ist nichts bekannt. Die Ölverarbeitungsanlage im Südosten der Stadt ist eine der größten Raffinerien des Landes. Laut Behörden wurde der Flugbetrieb aus Sicherheitsgründen vorübergehend eingestellt. Beim Chemiekonzern Evonik werden weltweit mehrere tausend Stellen abgebaut, davon rund 2100 in Deutschland. Ganz geschlossen wird der Standort Witten mit mehr als 260 Beschäftigten. In Marl sollen 45 Stellen wegfallen. Die beiden Werke sind im Polyestergeschäft, das laut Evonik seit Jahren schon nicht mehr profitabel läuft. Mieter in Düsseldorf zahlen häufig zu viel, trotz Mietpreisbremse. Der Mieterverein hat 5.500 Online-Inserate ausgewertet. Bei mindestens 50% wurden überhöhte Mieten verlangt. Auch Fälle von Mietwucher, also deutlich überhöhten Preisen, haben laut Verein zugenommen. Die Lage ist vor allem im Rheinland angespannt. Ab heute wird's heiß in NRW. Der Deutsche Wetterdienst hat seine Hitzewarnung nochmal verschärft. Heute gilt im südlichen Rheinland und in der Eifel die erste Stufe. Die Hitze kann unangenehm werden, ist aber noch erträglich. Morgen warnt der Wetterdienst fast in ganz NRW vor extremer Hitze. Das kann unter anderem für Kreislaufprobleme und Kopfschmerzen sorgen.
1: Die Kurznachrichten im Mittagsecho mit Ulrike Frohleichs.
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1: Wenn ein Ministerpräsident eine Rede hält, wissen Sie dann, ob das wirklich seine Worte sind? Hat er sich die Rede ausgedacht oder sein Redenschreiber oder vielleicht sogar die KI? Genau darüber sprechen wir an diesem Donnerstag im Blickwechsel. Nicht ganz unschuldig dran ist sicher Mario Vogt, der Ministerpräsident von Thüringen. Mehrere Reden und Gastbeiträge von ihm sollen ganz oder teilweise mit Hilfe von KI entstanden sein. Texte mit Zitaten, die sich nicht verifizieren ließen, und darum hat die FAZ zum Beispiel einen Beitrag von Vogt offline genommen. Das haben Sie bei uns ja mitbekommen, hier auf WDR 5. Inzwischen geht es auch nicht mehr nur um Thüringen. Auch Bundesdigitalminister Carsten Wildberger hat KI für Texte und Reden genutzt. Sein Ministerium sagt, als unterstützendes Arbeitsmittel. Und damit sind wir bei der Frage, was ist okay? Und was nicht? Was dürfen Politikerinnen und Politiker beim Schreiben von Reden nutzen, damit die Botschaft aber immer noch von Ihnen kommt? Also die Haltung, der passende Ton oder auch die politische Verantwortung. In diesem Blickwechsel schauen wir aus drei Richtungen auf dieses Thema. Was ist der aktuelle Stand in Sachen KI in der Politik? Kann die KI eine echte Rede ersetzen? Und braucht es eine Art Regulierung für KI in der Politik? Beginnen wir mit der Frage der Fragen, gestellt von meinem Kollegen Frank Eichmann in Berlin.
6: Hat künstliche Intelligenz in der Politik eine Zukunft? Klar, sagt Bundestagspräsidentin Julia Klöckner.
7: Es gibt eine Verantwortung, wenn man KI nutzt. Aber dass KI genutzt wird, das ist gar nicht die Frage des Obs, sondern des Wies.
6: Und dieses Wie wurde bereits vor gut einem Jahr ziemlich genau beschrieben. Auf 30 Seiten in den Leitlinien für den Einsatz künstlicher Intelligenz in der Bundesverwaltung. Das Papier gibt 5 ausführliche Ratschläge für die dienstlichen Nutzer von KI. Etwa, setze sie verantwortungsbewusst und datensparsam ein, prüfe das Ergebnis fachlich, nutze KI transparent. Zusammengefasst ist sich der Sprecher des Bundesdigitalministeriums, Florian Druckenthaler, sicher.
8: KI ersetzt bei uns weder politische Haltung noch Struktur oder menschliches Urteilsvermögen. Sie ist ein unterstützendes Werkzeug in einem von Menschen geführten Prozess.
6: Aber was ist dann schiefgegangen, dass in Thüringen Ministerpräsident Mario Vogt KI-generierte Grußworte vorlas und in einem Zeitungsartikel sogar mehrere frei erfundene Expertenzitate durchrutschten? Oder dass in Berlin Digitalminister Wildberger ebenfalls Artikel ohne jeden Hinweis auf die KI-Autorenschaft veröffentlichte, was erst recherchierenden Journalisten auffiel? KI-Modelle arbeiten nicht objektiv, sagt Matthias Spielkamp, Chef der Berliner Organisation Algorithm Watch. Die Hersteller entscheiden, mit welchen Daten die KI gefüttert und trainiert wird und wie sie möglichst faktentreu antwortet. Das Problem dabei,
9: dass die Leute einfach annehmen, dass diese Dinge neutral seien. Und wir haben halt festgestellt, wenn man zum Beispiel dieselbe Frage, also eine Frage mit demselben sachlichen Inhalt auf zwei unterschiedliche Arten stellt, dass dann völlig unterschiedliche Antworten dabei rauskommen können.
6: Spezielles Training sehr wichtig für das richtige Prompting, sprich den konkreten Arbeitsauftrag für die KI. Aber für den Dialog mit KI-Chatbots müsse man auch einkalkulieren,
9: dass sie häufig zum Beispiel sehr schmeichelhafte Antworten geben, in dem Sinne, dass sie die Ansicht des Fragenden eigentlich immer unterstützen wollen.
6: Und gern etwas dazu erfinden, so wie die Zitate beim Thüringer Ministerpräsidenten. Matthias Spielkamp von Algorithm Watch warnt, statt innovativer kritischer Perspektiven drohten bei allzu kritikloser Anwendung der KI Substanzlosigkeit und kaum zu bemerkende Verzerrungen der Wahrheit.
10: Vielleicht fragen Sie sich das auch, wieso greift ein Politiker überhaupt zur künstlichen Intelligenz? Kann ein Mensch nicht viel besser in Worte fassen, was ein Politiker sagen möchte? Reden schreiben ist schließlich ein Handwerk und jemand, der dieses Handwerk wirklich gut beherrscht, ist Jacqueline Schäfer, Journalistin und Redenschreiberin, war sogar Präsidentin des Verbands der Redenschreiber deutscher Sprache. Hallo Frau Schäfer.
11: Hallo.
10: Frau Schäfer, wenn Sie eine politische Rede hören, woran merken Sie nach wenigen Sätzen, ob die gut ist?
11: Ich merke das im Prinzip schon ab dem ersten Satz, ob mich der Redende anspricht, ob ich mitgenommen werde, ob er meine Neugierde weckt. Das ist eines der wichtigen Punkte. Dann, wenn es keine hohlen Phrasen sind, wenn ich Inhalte spüre, wenn ich eine Haltung des Redenden spüre, dann halte ich das für eine gute Rede. Wenn sie mir darüber hinaus auch noch etwas zum Weiterdenken mitgibt, dann ist sie richtig gelungen.
10: Viele sagen, Politiker schreiben ihre Reden ohnehin nicht allein. Ich meine, nicht umsonst gibt es sie als Redenschreiberin zum Beispiel. Ist KI dann nicht einfach nur eine logische Folge davon, also quasi Redenschreiben 2.0, so macht man das halt jetzt?
11: So krass würde ich es nicht ausdrücken, aber es gibt die KI und wenn man sie richtig einsetzt, quasi als einen Sparringpartner, der einem beim bestimmten Aufgaben innerhalb des Prozesses hilft, halte ich es für legitim, es zu nutzen. Es ist letztendlich genauso, früher habe ich mich in eine Bibliothek gesetzt, heute googelt man. Ja, da ist einfach die Technik, bietet einem Möglichkeiten, entbindet einen aber überhaupt nicht davon, wir haben es eben gehört, Zitate zu verifizieren. Man muss sich klar machen, KI ist dumm. KI produziert nicht, sie reproduziert. Bestenfalls fängt sie an zu halluzinieren. Und das muss mir absolut klar sein. Deshalb würde ich nie und nimmer eine Rede komplett von KI schreiben lassen und unbearbeitet noch irgendwie vortragen. Das geht gar nicht.
10: Was können Sie denn gerade in diesem politischen Zusammenhang besser als die KI?
11: Ich kann mich eindenken, ich kann nachfragen, ich kann eine Analyse noch machen, wie sieht es im Umfeld des Politikers aus. Ich kann mich auf Menschen einstellen, ich kann Emotionen antizipieren. Das gelingt der KI so nicht, das kann man natürlich auch versuchen zu prompten. Ich halte die KI noch nicht dafür in der Lage, dass sie das ausreichend wiedergeben kann.
10: Was haben Sie denn gedacht, als das rauskam mit den von der KI geschriebenen politischen Reden?
11: Zwei Dinge. Zum einen würde ich gerne wissen, ob diese Rede tatsächlich komplett von KI gemacht wurde. Halte ich für ausgeschlossen, ehrlich gesagt. Da wird mit Sicherheit noch jemand drüber gegangen sein. Es wird mit Sicherheit ein Briefing stattgefunden haben, was gemacht werden sollte. Und dann hat ein Mitarbeiter KI mit eingesetzt. Schön blöd habe ich gedacht, als ich das mitbekommen habe, dass die Zitate nicht gestimmt haben. Das geht überhaupt nicht. Das muss ich einfach kontrollieren. Man muss wissen und man weiß es eigentlich, dass eben auch das Internet nicht zuverlässig ist, was die Quellen angeht. Also ich bin eine gelernte Journalistin. Zwei Quellen müssen unabhängige Quellen muss man schon haben, um zu wissen, das stimmt so.
10: Was würden Sie denn zum Schluss sagen, solange es noch so läuft mit der KI, wie es jetzt gelaufen ist, in der Politik eher Finger weg davon?
11: Nein, das würde ich gar nicht sagen. Ich würde sagen, sie richtig einzusetzen, das ist das Gebot der Stunde. Es ist überhaupt nicht verwerflich, dass man eben für die Recherche oder auch zum Schärfen der Argumente, die man aber selber hat, ja, dass man da vielleicht mal mit der KI ein Sparring betreibt, überhaupt kein Problem. Dass man vielleicht bei einer großen Rede sich eine Struktur erstellen lässt, die aber selber gefüllt wird. Aber wie gesagt, wenn jemand meint, man gibt einfach nur an, schreibt mir eine Rede zu dem Thema, legt keine Hand mehr an, überprüft nichts mehr und hält die dann hat er auch die Schelte verdient. Aber ob das in dem Fall Mario Vogt so vorgelegen hat, wissen wir auch nicht.
10: Sagt Jacqueline Schäfer, Journalistin und Redenschreiberin. Vielen Dank fürs Gespräch.
11: Sehr gerne.
10: Und jetzt kommen wir zu unserem dritten Blick auf das Thema KI in politischen Reden. Das ist die politische Verantwortung. Die hatten wir jetzt schon mehrmals angesprochen. Das Ding ist ja, am Ende heißt es nicht, Sie hörten eine Rede von ChatGPT, sondern Sie hörten eine Rede von Ministerpräsident oder Präsidentin X oder Y. Da soll er ein Mensch zu mir sprechen und keine Maschine. Oder ist es vielleicht dann doch okay, wenn die KI nachhilft? Johannes Hilje ist Politikberater, Autor und Kommunikationswissenschaftler. Er war Wahlkampfmanager der Europäischen Grünen Partei. Hallo, Herr Hilje.
12: Hallo, Herr Imhof.
10: Herr Hilje, wenn Politikerinnen und Politiker KI beim Schreiben nutzen, wo verläuft für Sie da die Grenze zwischen das geht okay und das geht gar nicht?
12: Es ist okay, wenn die KI beim Redenschreiben hilft. Es ist nicht okay, wenn die KI zum Autor der Rede wird. Also für mich geht es nicht so sehr darum, ob KI nun bei der Herstellung von Reden und Texten genutzt werden sollte, sondern es geht um das Wie, also wie sie eingesetzt wird. Und da würde ich die Linie ziehen zwischen Werkzeug und Werk. Also KI kann Helfer sein, aber sollte nicht Autor von Reden und Texten sein.
10: Wie weit darf sie denn helfen? Also wo hört das Helfen auf?
12: Naja, machen wir es mal konkret. Also für die Recherche kann die KI hilfreich sein, für die Auflistung von Pro- und Kontra-Argumenten, auch für das Finden einer Metapher oder von Synonymen oder von Beispielen. Rechtschreib- und Grammatikprüfung ist unproblematisch. Man kann auch die KI bitten, einen langen Text zu kürzen. Aber wenn es um Werturteile geht, wenn es um politische Schlussfolgerungen geht, aber auch um den Sprachstil und den Duktus, dann erwarten wir und können wir von Politikern authentische Texte erwarten. Das darf nicht synthetisch gemacht sein, weil die repräsentative Demokratie ist eine kommunikative Demokratie. Das hat mal der Politikwissenschaftler Heinrich Oberreuther so schön gesagt. Und das heißt, dass über Kommunikation und Sprache eben nicht nur Informationen vermittelt werden, sondern auch Faktoren wie Vertrauen, Glaubwürdigkeit, Authentizität und Kompetenz verhandelt werden. Und so etwas kann man nicht an eine KI delegieren.
10: Letzten Endes gilt das ja für alles, für alle anderen Berufe auch. Und da ist KI ja mittlerweile auch angekommen. Da werden ja komplette Texte verfasst mit der KI. Warum sollte man strenger drauf gucken, wenn KI komplette Reden schreibt in der Politik?
12: Naja, ich glaube, nicht alle Bereiche sind mit der Politik 1:1 zu vergleichen. Die Politik ist schon eine besondere Sphäre. Da wird ja in einer repräsentativen Demokratie Macht von den

0: dann verschärft das so eine Vertrauenskrise und Glaubwürdigkeitskrise noch. Also dann werden im Grunde alle Klischees auch der Demokratiefeinde erfüllt. Und das finde ich äußerst problematisch.
1: Und da kommt ja noch dazu, welche Rolle spielt die politische Verantwortung in so einem Fall?
0: Ja, die politische Verantwortung trägt eben der Politiker, der den Text vorträgt. Und das ist natürlich eine enorm große Verantwortung. Und ich finde ja auch erstmal gut, dass wir jetzt diese Debatte haben und dass diese Fälle auftreten, weil es war im Grunde nur eine Frage der Zeit, dass wir dieses Thema diskutieren müssen. Ich glaube, wir müssen das Ganze jetzt konstruktiv wenden. Mein Vorschlag wäre auch so etwas wie ein KI-Kodex für die Politik. Also das kann auch erstmal eine Selbstverpflichtung sein. Da würde ich die Regierung auf Bundes- und Landesebene vor allem auch in der Pflicht sehen. Also es geht darum, transparente Leitlinien und Grundsätze zu definieren, wie KI bei der Produktion von politischen Texten eingesetzt werden kann. Und das muss man dann möglichst konkret regeln in so einem Kodex. Aber das würde dann den Mitarbeitenden auch wirklich etwas an die Hand geben, würde instruktiv sein, wie sie mit diesen Tools arbeiten können. Und es würde aber auch Vertrauensstiftung nach außen, also in die Öffentlichkeit, wirken können.
1: Kann eine KI-Rede eine Stolperfalle werden für einen Politiker?
0: Auf jeden Fall. Also das erleben wir ja jetzt schon. Die Kritik, ich würde sagen, vor allem an Mario Vogt, war in den letzten Tagen ja doch etwas größer. Dieser Fall, dieser Gedenkrede zum Holocaust-Tag, wo wirklich ja sinnfreie Formulierungen drin waren, das war auch moralisch schon äußerst zweifelhaft, finde ich. Weil das Gedenken natürlich nochmal einen ganz besonders hohen politischen Stellenwert hat, auch moralischen Stellenwert. Mario Vogt ist auch vorher schon durch Plagiieren bei seiner Doktorarbeit aufgefallen. Also da sehen wir jetzt wirklich einen Politiker, dessen Glaubwürdigkeit angezählt ist, in Frage steht. Und da hat eben die Nutzung von KI und ich würde sagen, die zu starke Nutzung von KI eben auch eine Rolle gespielt.
1: Sagt Johannes Hilje, Politikberater und Kommunikationswissenschaftler. Und das war unser Blickwechsel im WDR5 Mittagsecho. KI in politischen Reden. Ist das ein neues Werkzeug oder haben wir da vielleicht ein neues Vertrauensproblem? 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
1: Und dann nehmen wir Sie mit nach Sachsen-Anhalt. Anfang September sind Landtagswahlen in Sachsen-Anhalt. Im Moment regiert da eine Koalition aus CDU, SPD und FDP. Und das haben Sie ja schon mitbekommen, vor allem die AfD fiebert auf diese Landtagswahl hin, weil die Partei in Umfragen sehr gut dasteht, bei 41% nämlich. Dabei gilt die AfD in Sachsen-Anhalt als gesichert rechtsextreme Bestrebung. Warum hat die Partei so viele Fans dort in der Region? Das wollte Janina Werner wissen und ist für WDR4U nach Sachsen-Anhalt gefahren. Ich habe mit ihr gesprochen und wollte wissen, ob die Wahl bei den Menschen dort überhaupt schon ein Thema ist.
3: Also es kommt natürlich darauf an, mit wem du sprichst. Wir waren ja viel unterwegs, auch in Städten, auch in kleineren Regionen, kleinen Orten. Wahlplakate habe ich, glaube ich, so 2 bis 3 gesehen. Also bildlich ist die Wahl noch nicht da, aber in den Köpfen natürlich schon. Und wenn man die Menschen auch darauf anspricht, haben auch uns viele ganz offen mit uns geredet. Das hat mich auch ein bisschen überrascht, weil ich dachte, okay, wenn man da jetzt mit WDR-Mikro rumläuft, weiß ich noch nicht, wie offen sind die Menschen denn eigentlich. Aber wir wurden überrascht und viele haben auch ganz offen mit uns geredet und man ist sehr schnell ins Gespräch gekommen über Politik.
1: Bevor wir darüber sprechen, was die Menschen dir erzählt haben, war das für dich auch das erste Mal in der Region?
3: Ja, ich war zum ersten Mal in Sachsen-Anhalt und war auch auf jeden Fall überrascht, wie schön dieses Bundesland ist, wie grün und auch wie nett die Menschen sind und schon auch offen einem gegenüber, auch wenn man da eben mit Mikro rumläuft. Also das hat mich wirklich überrascht, weil ich glaube, wir da schon noch sehr viele Klischees im Kopf haben, dass es doch anders ist.
1: Das Klischee vor allem von Ost und West, gibt es das noch?
3: Ja, also da haben wir schon gemerkt, die Unterschiede sind noch da. Lohnunterschiede wurden auch oft angesprochen, wenn wir mit Menschen geredet haben. Aber auch eine Studentin hat halt gesagt, immer, dass ihr schon noch so vermittelt wird, ach so, du Ossi, weiß ich nicht, ach, ist ja doch ganz schön hier dieses Bundesland, wenn dann Studenten zum Beispiel aus dem Westen dahin kommen und dass sie das noch schon sehr gestört hat, dass das in den Köpfen noch da ist.
1: So, dann sag doch mal, du hast gerade gesagt, eine Studentin war dabei. Wen hast du noch getroffen?
3: Also wir sind am ersten Abend durch Magdeburg gezogen oder losgegangen und dann kamen wir da am Magdeburger Dom vorbei und da stand da eine Gruppe junger Männer.

0: Dann habe ich schon gesehen, die gucken auf ihr Handy und dann meinte ich, ich glaube, die spielen Pokémon Go. Und dann sind wir einfach auch dahin gegangen, also mein Kollege und ich, und haben sie einfach angesprochen. Und es war richtig, sie haben Pokémon Go gespielt, treffen sich da jeden Mittwoch zum Spielen, zum Zocken. Und da haben wir eben Leon getroffen. Der kam gerade von der Arbeit, hatte noch sein Arbeits-T-Shirt an. Der ist Anlagenmechaniker für Klimatechnik. Und den haben wir dann auch ganz offen gefragt, wie er so sein Bundesland hier sieht, wie er auf die Wahl blickt. Und der war ganz positiv. Der freut sich auf die Wahl, weil er wird die AfD wählen, hat die auch schon mehrfach gewählt und hat uns das zum Beispiel auch ganz offen gesagt.
1: Jetzt bin ich gespannt. Warum wählt er denn die AfD?
0: Also er sagt, dass für die Arbeiter was gemacht werden muss, dass das sein größter Punkt irgendwie war, dass für ihn was gemacht wird, für die Arbeiter, für die arbeitende Bevölkerung. Und er hat sich über ein Viertel in Magdeburg aufgeregt oder das stört ihn. Und dann haben wir ihn auch am nächsten Tag nochmal getroffen und er hat uns mit dahin genommen. Und dann hat er uns eben erzählt, was ihm an diesem Viertel da stört.
2: Das ist Laden an Laden, Spätshop an Spätshop und halt Dönerladen gegen Dönerladen, Barbershop halt gegen Barbershop. Das hast du hier halt wirklich gefühlt, ja, sehr viel.
0: Ich muss sagen, das war ein Straßenabschnitt von 300 Metern, würde ich jetzt sagen. Mhm. Wir waren jetzt nicht die ganze Zeit in dem Viertel unterwegs, aber das stört ihn da, dass da so viele ausländische Geschäfte sind. Und dann habe ich ihn auch gefragt, ach, gehst du denn auch in die Läden? Ja, also er lässt sich auch beim Barbershop die Haare schneiden, weil es da günstiger ist als beim Friseur. Und mit seinem Dönermann, sein typischer oder der bei ihm da um die Ecke ist, mit dem spricht er auch immer und findet den auch ganz nett.
1: Ja, was soll sich denn dann da ändern?
0: Ja, also er hofft, wenn die AfD an der Macht ist, dass sich dann was ändert. Aber das war auch sehr weit gefasst, was er auch meinte. Und als wir dann auch meinten, naja, aber er hat sich auch an dem Müll gestört, der da manchmal an manchen Straßen rumlag. Und dann haben wir auch gefragt, glaubst du denn, wenn die AfD an der Macht ist, dass dann mehr die Müllabfuhr kommt? Und dann meinte er, nein, glaubt er auch nicht. Aber er hat auch oft betont, dass die Parteien, die jetzt schon regiert haben, die AfD hat halt noch nie die Chance. Und deshalb will er, dass sie jetzt mal die Chance bekommen, weil die anderen haben gezeigt, sie würden es nicht können. Mhm. Deshalb ist er dafür, dass die AfD an die Macht kommt.
1: Schwingt da also auch eine Enttäuschung mit, was die etablierten Parteien angeht? Und er möchte jetzt einfach einen neuen Versuch starten?
0: Ja, auf jeden Fall. Und das haben wir auch in kleineren Orten gemerkt. Da haben wir einfach angehalten, weil wir zwei Frauen an der Straße haben stehen sehen. Und dann habe ich mit denen geredet. Da war ein Supermarkt, der war jetzt gesperrt, aber es gab schon einen neuen auch in dem Ort. Aber da hat man auch gemerkt, es war eine sehr große Frustration über die etablierten Parteien, sage ich jetzt mal da. Und die wünschen sich einfach Veränderung. Das wurde uns ganz oft gesagt, Veränderung. Aber was diese Veränderung bedeutet, wie die auch aussehen wird, darüber konnten sie oft uns gar keine Antwort geben oder haben sich auch gar nicht genügend vielleicht Gedanken gemacht.
1: Ging es dir in allen Begegnungen so, dass immer wieder die AfD genannt wurde als wir wählen die? Oder ist das jetzt wirklich auch eins dieser Klischees, wenn man über Sachsen oder Sachsen-Anhalt spricht?
0: Also es wurde uns oft genannt, aber natürlich gibt es auch die Stimmen, die sie nicht wählen und auch Sachsen-Anhaltiner, die sich Angst machen. Wir waren auf dem Sachsen-Anhalt-Tag, der hat da gerade stattgefunden, als wir da waren. Und da sind wir auch mit einem Vater und einer Tochter ins Gespräch gekommen, die sich natürlich sehr Sorgen machen, auch was das bedeutet, wenn die AfD dann an der Macht ist. Und auch der Vater hat gesagt, das ist für ihn ganz, ganz schlimm, dass darüber überhaupt nachzudenken, was auch das für das Bild von seinem Bundesland zum Beispiel bedeutet.
1: Es waren zwar nur 2,5 Tage in Sachsen-Anhalt, die waren dafür mit deinen Begegnungen extrem intensiv. Mit welchem Gefühl bist du da wieder weggefahren?
0: Es war schon sehr gemischt und es war auch manchmal ein Auf und Ab auf dieser Recherchereise, weil man natürlich Menschen auch verstehen kann. Andererseits muss man eben auch sagen, haben wir auch die AfD-Wähler gefragt, ihr würdet eine Partei wählen, die als gesichert rechtsextrem ja eingestuft ist. Und Leon zum Beispiel hat uns dann auch gesagt, ja, das weiß er, aber er sieht es kritisch. Er glaubt, die ist gar nicht so rechtsextrem und deshalb würde ihm das nichts ausmachen. Also diese Stimmen gibt es eben auch und er ist ganz klar, dass er ihnen seine Stimme geben wird. Andererseits eben fällt mir dann auch ein, wie Leute, die in diesem Bundesland auch leben und die sie nicht wählen und die ja auch Sorge davor haben, um ihr Bild, auch was sich verändern würde und man einfach sehen muss, was im September dann passieren wird.
1: Janina Werner aus dem WDR4U-Reportageteam. Diese ganze Reportage aus Sachsen-Anhalt können Sie nicht nur hören, Sie können sie auch sehen. In 4 Tagen, am 22. Juni läuft sie im WDR-Fernsehen. Zum Ende noch schlechte Nachrichten für alle Fans von Männern in grünen Strumpfhosen. Major Oak ist tot. Major Oak ist eine 1200 Jahre alte Eiche im englischen Sherwood Forest, weltbekannt, natürlich wegen Robin Hood. Unter dieser Eiche soll der Beschützer nämlich Selbstschutz gesucht haben. Der Beschützer der Armen unter der Eiche. Und wenn Robin Hood-Fans und Fans dieser Eiche in der Gegend waren, mussten sie natürlich unbedingt ein Selfie machen von diesem Urgestein von Baum. Millionen Touristen haben dabei die Erde um den Baum herum fürs perfekte Foto so sehr verdichtet, dass der Boden irgendwann so hart war, dass die Wurzeln von Major Oak einfach erstickt sind. Verhungert. Kein Regenwasser kam mehr an den Baum, dazu noch klimatische Veränderungen, sagen die Experten. Und jetzt ist der Baum leider tot. Das ist so gesetzlos. Wo ist Robin Hood, wenn man ihn braucht? Hier geht's weiter mit dem Wirtschaftsmagazin. Ich bin Michael Imhof und ich wünsche Ihnen einen schönen, nicht allzu heißen Tag.

0: Es ist 13.30 Uhr. 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
1: Die Nachrichten mit Ulrike Fruhneix. Guten Tag. Der NRW-Landtag hat über die Finanzierung von Rettungsfahrten debattiert. Die Landesregierung hat den Kompromiss rund um die Leerfahrten verteidigt. Der wurde vor etwa einer Woche vorgelegt. Nadja Baschek, WDR-Landespolitik, zur Frage, ob Gebühren für Patienten damit vom Tisch sind.
2: Es soll keine Gebührenbescheide an die Patienten geben. In der Sache waren sich alle Beteiligten immer einig, doch es gab große Unsicherheiten. Kreise und Kommunen befürchteten, dass sie Bescheide verschicken müssten, weil die Krankenkassen nicht mehr für die sogenannten Leerfahrten zahlen. Die Kassen wollen sich nun für dieses Jahr zumindest an einem Teil der Fahrten finanziell beteiligen. Den Rest müssten die Kommunen tragen. Sollten sie damit in eine finanzielle Schieflage geraten, würde das keine negativen Folgen seitens der Aufsicht nach sich ziehen, so Kommunalministerin Scharrenbach in ihrer Rede. Bedeutet, sie hätten mehr Spielraum. Die Kommunen können nun selbst entscheiden, ob sie den Kompromiss annehmen.
1: Der Essener Chemiekonzern Evonik plant, weitere Stellen abzubauen. Die Rede ist von 2.100 in Deutschland, dazu weitere 1.000 weltweit in den kommenden 3 Jahren. Es ist das zweite große Sparprogramm des Konzerns. Evonik begründet den Umbau mit der allgemein schlechten Wirtschaftslage. Birgit Egger, WDR Wirtschaft.
3: Die Chemieindustrie in Deutschland klagt seit längerem über hohe Kosten, über den Konkurrenzdruck aus Asien und die langfristigen Folgen der US-Zölle. Der Stellenabbau werde insgesamt sozialverträglich gestaltet. Kündigte Evonik an. Die Details der neuen Pläne stehen noch nicht fest. Evonik will außerdem kleiner werden und dazu einige Geschäftsfelder teilweise oder ganz verkaufen. Die Oxeno GmbH mit etwa 1.000 Mitarbeitern und die Infrastruktur- und Servicegesellschaft Synect mit rund 3.500 Menschen. Zusätzlich zu dem angekündigten Sparprogramm trifft es auch die Polyesterproduktion in Witten und Marl. Die wird bis Ende 2027 ganz eingestellt.
1: Weitere Meldungen in Kürze. Die Ukraine hat einen schweren Drohnenangriff auf die russische Hauptstadt Moskau geflogen. Dabei ist eine Ölraffinerie getroffen worden. Über Verletzte ist nichts bekannt. Die Ölverarbeitungsanlage im Südosten der Stadt ist eine der größten Raffinerien des Landes. Laut Behörden wurde der Flugbetrieb aus Sicherheitsgründen vorübergehend eingestellt. Die Entspannung im Nahen Osten macht sich zunehmend an den Tankstellen bemerkbar. In Kombination mit dem Tankrabatt nähern sich die Preise dem Niveau von vor Kriegsbeginn. Ein Liter Diesel kostet im bundesweiten Durchschnitt laut ADAC 3 Cent pro Liter mehr als am letzten Tag vor Kriegsbeginn. Super E10 ist rund 6 Cent teurer als Ende Februar. Ein veganes Mittagessen vom Studierendenwerk Frankfurt hat Protest unter Studenten ausgelöst. Spaghetti Napoli, also Nudeln mit Tomatensauce. Eigentlich war es gut gemeint. Die Mensen wollen ein veganes Gericht, das allen schmeckt, für nur 1,80 Euro. Das Problem, es gibt in der 4-wöchigen Testphase jeden Tag dasselbe. Immer Spaghetti Napoli.
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1: In Bielefeld soll es künftig schneller gehen, Unternehmen zu gründen. Die Stadt will Bürokratie abbauen und für Start-ups die 24-Stunden-Gründung ermöglichen. Ein nach Angaben der Wirtschaftsförderung deutschlandweit einmaliges Projekt. Jan-Ole Niermann, WDR Bielefeld.
4: Von der Idee zur Firma in 24 Stunden. Das soll ab Juli in Bielefeld möglich sein, verkündet heute auf großer Bühne. Bei einer Start-up-Konferenz mit 2500 Besucherinnen und Besuchern. Möglich wird die Gründung an einem Tag durch ein Bündnis aus Stadt, der Founders Foundation und weiteren Partnern. Sie wollen parallele Prozesse bei Notaren, Banken und Behörden bündeln und digitalisieren. Auch die Bundesregierung will im Zuge des Bürokratieabbaus das schnelle Gründen erleichtern.
1: Das war WDR aktuell. Das Wetter in Nordrhein-Westfalen ist heute sonnig und meistens trocken. Es wird heiß und schwül in Lemgo bis 30 Grad, in Dorsten bis 31 und in Siegen bis 33 Grad. Morgen wird es mit 29 bis 37 Grad noch heißer und drückend schwül. Nach ersten Frühgewittern ist es zunächst oft sonnig. Nachmittags entwickeln sich vermehrt Quellwolken und dann Hitzegewitter, teils mit Unwettergefahr. Die Zeit 13.34 Uhr. WDR 5, die Verkehrslage. A1, Köln Richtung Münster, zwischen Schwerte und Carmenzentrum etwa 10 Minuten plus 5 Kilometer stockender Verkehr. A3, Köln Richtung Arnheim, zwischen Kreuz Oberhausen West und Kreuz Oberhausen etwa 10 Minuten plus 5 Kilometer stockender Verkehr. Die A30, Rheine Richtung Osnabrück, ist zwischen Ibbenbüren und Ibbenbüren West gesperrt. Dort blockiert ein Sattelschlepper eine Baustelle. 8 Kilometer Stau bereits ab Hörstel. Die A40 Duisburg-Essen ist zwischen Mülheim-Winkhausen und Mülheim-Heißen in beiden Richtungen bis Montag gesperrt. Und die A40 Dortmund Richtung Duisburg zwischen Bochum-Wattenscheid-West und Essen-Frillendorf mehr als 30 Minuten plus mehr als 10 Kilometer Stau.
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5: Mit Michael Westerhoff einen schönen Mittag. Ich hoffe, Sie stehen zu Hause nicht im Dunkeln und auch der Herd funktioniert, um, wie wir es gerade in Nachrichten gehört haben, zum Beispiel Spaghetti Napoli zu kochen. Luisa aus Köln, die hatte ziemliche Angst, dass sie das demnächst nicht mehr tun kann, denn plötzlich kam die Kündigung vom Stromanbieter.
6: Ich habe erst einen Schock bekommen, weil ich dachte, oh Gott, habe ich jetzt keinen Strom mehr? Direkt versucht, Licht an- und auszumachen und dann mal weitergelesen. Und zwar ist es so, dass man dann zum Grundversorger direkt vermittelt wird. Da war ich dann erstmal erleichtert, aber dann habe ich mir die Preise angeguckt und das war Wahnsinn.
5: Dabei hatte Luisa doch extra einen Vertrag über billigen Strom bei Stromio abgeschlossen. Nur der konnte oder wollte nicht liefern. Verbraucherschützer gehen davon aus, dass die Firma Hunderttausende einfach so rausgeworfen hat, obwohl die einen gültigen Vertrag über billigen Strom unterschrieben hatten. Durfte der Anbieter das? Dazu gibt's heute ein Urteil. Wir schauen, was beim Prozess rausgekommen ist und ob wir vielleicht auch Lehren für uns ziehen können, wenn wir hin und wieder den Stromanbieter wechseln. Später hier im WDR5 Wirtschaftsmagazin. Zuerst schauen wir aber aufs Öl, genauer gesagt aufs Heizöl. Okay, ich gebe zu, bei einer Vorhersage von 36, 37 Grad morgen denken die wenigsten ans Heizen. Aber auf dem Heizölmarkt passiert gerade was total Spannendes. Während der Benzinpreis seit Ausbruch des Irankrieges wahnsinnig hoch ist, sinkt der Ölpreis für Heizöl und zwar ziemlich kräftig. Emma Louise Rothschild, WDR5 Wirtschaft. Warum sind die Preise für Heizöl so gesunken?
7: Ja, der Heizölpreis, der hängt direkt mit dem Rohölpreis zusammen und der ist in den letzten Tagen gefallen und deswegen sinkt jetzt auch der Heizölpreis. Mal zur Einordnung, der ist ja auch seit dem Irankrieg deutlich nach oben gegangen. Ich nenne mal ein paar Zahlen. In der Spitze lagen wir da bei über 1,50 Euro. Heute im bundesdeutschen Durchschnitt sind wir bei 1,10 Euro pro Liter und vor dem Krieg waren wir da ungefähr bei 90 Cent. Das heißt, wir nähern uns jetzt so langsam dem Niveau vor dem Irankrieg wieder an. Erfahrungsgemäß sinkt der Ölpreis im Sommer sowieso, da die Nachfrage da natürlich deutlich geringer ist und Verbraucher in den warmen Monaten viel flexibler kaufen können, wenn der Markt gerade günstig ist. Der Preis ist also immer noch höher als vor dem Krieg, aber zum ersten Mal seit dem Kriegsbeginn lohnt es sich jetzt wieder.
5: Benzin und Kerosin, die waren ja ganz lange Zeit teuer. Warum ist beim Heizöl, warum gibt es da eine andere Entwicklung? Mhm.
7: Ja, also das hat mehrere Faktoren. Einer ist selbstverständlich die Menge, denn die Zeichen stehen ja auf weg vom Heizöl. Viele sind schon umgestiegen und in NRW liegen wir da jetzt bei circa 17% der Wohngebäuden, die noch mit Öl beheizt werden. Also wir benötigen viel weniger, um den Markt da stabil zu halten. Dazu kommt, dass Heizöl bei uns in Deutschland selbst produziert wird. Also wir müssen da nicht mehr zuliefern, um unserem Verbrauch zu decken. Das heißt, wenn das Rohöl da ist, dann können wir selbst für genug Heizöl sorgen. Und das macht das Ganze etwas unabhängiger.
5: Gestern ist eine Nachricht gekommen, die Organisation für wirtschaftliche Zusammenarbeit OECD hat bekannt gegeben, die weltweiten Ölreserven in den Speichern sind auf dem niedrigsten Stand seit 1990. Wie passt das mit dieser Entwicklung zusammen?
7: Ja, also das bedingt sich so ein bisschen gegenseitig. Denn durch die Sperrung von der Straße von Hormuz haben wir ja quasi über Nacht einen Wegfall von 10-20% der Ölversorgung gehabt. Und dass wir seitdem eine relativ stabile Versorgung haben, das liegt an den angezapften Ölreserven, sagt der Energieexperte Steffen Buchholdt.
8: Und diese Lücken wurden eben geschlossen dadurch, dass man insbesondere in den USA, aber auch in anderen Ländern eben Ölreserven freigegeben hat aus den nationalen Ölreserven. Und parallel dazu haben eben viele Unternehmen dann auch ihre gewerblichen Rohöllager oder Produktlager dann abgebaut.
7: Ja, und dass sich diese Lage jetzt aber seit Monaten zieht, das macht sich natürlich an den Ölreserven bemerkbar, denn die sind so leer wie schon lange nicht mehr. Aber es gibt noch genug Rohöl und damit eben auch genug Heizöl, das produziert werden kann. Dazu kommen dann die niedrige Nachfrage und die Entspannung des Rohölpreises. Schon haben wir unseren Heizölpreis.
5: Es sieht ja ein bisschen danach aus, als ob sich die Lage am Golf entspannen könnte. Werden die Speicher jetzt wieder aufgefüllt?
7: Ja, also sollte die Straße von Hormuz wieder freigegeben werden, dann könnte sich die Lage zumindest am Golf schnell wieder auf die Hälfte bis ein Drittel des bisherigen Vorversorgungsniveaus hochgefahren werden. Bis die Schiffe dann aber hier bei uns sind, dauert das auf jeden Fall noch ein paar Wochen länger. Es ist also jetzt nicht wirklich das Problem, wie es geht, sondern es ist vielmehr das Problem, ob, sagt Buchholz.
8: Es ist also weniger jetzt ein technisches und ökonomisches Problem als vielmehr ein politisches Problem. Also die Frage, ob der Waffenstillstand hält und ob es nicht wieder erneut zu einer Blockade der Straße von Hormuz kommen könnte.
7: Das bedeutet, wir sind in der Lage, das Ganze jedenfalls zu einem großen Teil relativ schnell wieder zu beruhigen, sollte die Straße von Hormuz wieder freigegeben werden. Das ist der Punkt.
5: Emma, zum Abschluss, die Frage aller Fragen der Heizungsbesitzer. Soll ich jetzt den Tankwagen bestellen oder nicht?
7: Ja, wie immer auf diesem Markt, es ist jetzt reine Spekulation. Erfahrungsgemäß wird der Preis zum Herbst hin aber sowieso immer wieder teurer. Weil auch da die Nachfrage wieder steigt und wieder viel mehr Menschen kaufen müssen, um sich winterfest zu machen. Und es ist, wie du am Anfang gesagt hast, natürlich heute schwer bei über 30 Grad, sich vorzustellen, jetzt Heizöl zu kaufen für einen kalten Winter. Aber es lohnt sich gerade bei diesen niedrigen Preisen definitiv mal darüber nachzudenken, zu kaufen und nicht erst wieder im Herbst daran zu denken.
5: Das Heizöl ist gerade so billig wie noch nie in diesem Jahr. Warum das so ist, hat uns Emma-Louise Rothschild aus der WDR-Wirtschaftsredaktion erklärt. Das war ja immerhin mal eine gute Nachricht. Man kann ja gute Nachrichten in diesen Tagen wirklich gebrauchen. Als nächstes leider wieder, naja, nicht ganz so gute. Es gibt ja Menschen, die eine Deindustrialisierung Deutschlands fürchten. Diese Leute bekommen hier Zahlen an die Hand, die ihre These durchaus stützen könnten. Das arbeitgebernahe Institut der deutschen Wirtschaft und die Bertelsmann-Stiftung haben Industriearbeitsplätze gezählt und festgestellt, die Zahl der Industriearbeitsplätze ist auf einem neuen Tiefstand. Ute Scheins aus der WDR-Wirtschaftsredaktion hat die Studie gelesen. Was sind denn genau die wichtigsten Ergebnisse?
9: Ja, es gibt natürlich diesen dramatischen Einbruch bei den Industriearbeitsplätzen. Der Anteil von Industriebeschäftigung am Arbeitsmarkt, der ist geschrumpft. Der lag jetzt zuletzt bei knapp 20%. Das sagt auch Luisa Kunze. Sie ist Arbeitsmarktexpertin bei der Bertelsmann-Stiftung.
10: Neu ist es im Strukturwandel dieser Trend nicht, aber er hat sich zuletzt verschärft. Und spannend ist dabei, dass es bisher dieser Rückgang nicht über große Entlassungswellen passiert, sondern dadurch, dass Unternehmen nicht einstellen und frei werdende Jobs nicht nachbesetzen.
9: Ja, also die Nachfrage nach Arbeitskräften in der Industrie, die ist deutlich gesunken. Auch das Lohnniveau, das hat sich verändert. Das ist weniger attraktiv geworden, könnte man fast sagen. Zwar werden in der Industrie durchschnittlich immer noch höhere Löhne gezahlt als in anderen Branchen, aber dieses Lohnplus, der Lohnvorteil, der hat sich innerhalb von 10 Jahren halbiert, von 20% auf dann in Anführungsstrichen nur noch 10%.
5: Lass uns mal auf unser Bundesland schauen. NRW ist ja das Industrieland. Wie sieht die Situation bei uns aus?
9: Ja, NRW ist nach wie vor ein riesiger Industriestandort, einer der größten Branchen hier bei uns im Land. Das ist zum Beispiel die Metall- und die Elektroindustrie. Wir haben auch viele Betriebe im Bereich der Zulieferbranche, der Automobilzulieferbranche und auch der Bereich Pharma ist ein wichtiger Standort nach wie vor hier in Nordrhein-Westfalen. Die Auswertung der Bundesagentur für Arbeit in NRW, die hat sich das mal angeschaut für uns. Die sagt, die Zahl der Industriebeschäftigung bis 2018 ist die sehr stark gewachsen und dann kam der Einbruch. Also bis dahin ist es gut gelaufen, dann ging es schleichend bergab mit einigen Auf und Abs. Ja, und jetzt sieht es eben so aus, dass zuletzt der Stand, um es mal zu hören, 1,3 Millionen sozialversicherungspflichtige Beschäftigte sind nach wie vor in NRW in Arbeit.
5: Industrie ist ja nur das eine. Haben andere Branchen denn die Jobs vielleicht ersetzt oder neue geschaffen?
9: Ja, das geht bei der ganzen Debatte leider viel zu schnell unter. Wenn wir jetzt auf NRW weiterschauen, in den vergangenen 10 Jahren sind in Nordrhein-Westfalen über 1 Million Jobs unterm Strich sozialversicherungspflichtig dazugekommen. Also mehr Leute in Arbeit, aber weniger im Bereich der Industrie. Das Baugewerbe, um mal da Schlagzeile auf quasi ein paar Branchen zu werfen, ein Plus von 80.000 Menschen. Informations- und Kommunikation, der ganze Bereich, plus 70.000. Gesundheitswesen, mehr als 300.000 Menschen sind dazugekommen. Also ja, wir haben mehr Dienstleistungen, aber weniger Industrie.
5: Wir reden über die Industrialisierung schon länger. Kann man sagen, woran es genau liegt, dass so viele Jobs weggefallen sind in der Industrie?
9: Ja, die Industrie, die leidet darunter, dass es einfach in der Wirtschaft schon seit Jahren, muss man leider sagen, nicht mehr rund läuft. Und eben für die Industrie ist der Export wahnsinnig wichtig. Und da läuft es nicht mehr gut. Und vor allem jetzt seit den US-Zöllen lärmt das Ganze noch mehr. Und dazu kommt eben der Umbau Richtung Elektromobilität in der wichtigen Automobilindustrie. Da werden einfach andere Jobs gebraucht, andere Jobprofile. Und auch weniger Leute. Also das reine Drehen und Fräsen, muss man so zu vereinfacht auszudrücken, das wird weniger gesucht, sondern auch mehr Menschen, die sich auskennen mit KI, mit Digitalisierung oder mit komplexen Softwaresystemen und das dann eben auch anwenden können im Bereich Elektrotechnik, Maschinenbau oder der Bereich Robotik. Auch das ein neues Feld. Viele Betriebe klagen außerdem über die hohen Energiekosten und Bürokratiekosten. Das ist so ein eine Dauerkritik und natürlich darüber, auch das ist immer wieder zu hören, dass die Konkurrenz aus China stark zugenommen hat und der Wettbewerb mit China nicht fair ist.
5: Lass uns zu einem versöhnlichen Ende kommen. Gibt es eine Lösung fürs Problem?
9: Ja, Weiterbildung, Weiterbildung, Weiterbildung, das ist die einfache Formel. Da sind wir natürlich auch ein Stück weit selber gefragt. Aber die Politik muss einiges tun, um neue Geschäftsfelder möglich zu machen und nicht nur an den alten Industrien festhalten. Das sagt der Arbeitsmarktexperte Enzo Weber vom Institut für Arbeitsmarkt- und Berufsforschung, IAB.
11: Denn die Unsicherheit, die ist im Moment massiv hoch und das hält Investitionen zurück. Also es muss klar sein, in welchen Feldern lohnt es sich, in Deutschland zu investieren. Also gehen wir jetzt in die E-Mobilität, wie ist es mit der Windkrafttechnik, was machen wir mit Wasserstoff, wie geht es bei den Heizungen voran und so weiter. Das heißt auch dann in die Infrastruktur der Zukunft tatsächlich investieren.
9: Also klare Kante von der Politik gefordert jetzt.
5: Die Zahl der Industriearbeitsplätze ist in Deutschland auf einem sehr niedrigen Niveau, auf dem niedrigsten Stand seit 10 Jahren. Was dahinter steckt, hat uns Ute Scheins aus der WDR-Wirtschaftsredaktion erklärt. Ferrari, Yacht, Gold, Reichtum, das können Sie alles erreichen mit einem Nebenjob. Solche Angebote geistern immer wieder durch die sozialen Medien. Wir haben diese Jobangebote getestet. Mehr gleich hier im WDR 5 Wirtschaftsmagazin. Wir sind gespannt, was dabei rausgekommen ist und ob unser Autor jetzt reich ist.

0: Hier ist WDR 5, das Wirtschaftsmagazin. Haben Sie diese Clips auf Internetportalen oder in sozialen Medien auch schon gesehen? Da präsentieren junge, aufgeblasene Typen ihren Reichtum, zeigen ihren Sportwagen, ihr Haus und erzählen, dass sie super reich sind. Angeblich haben sie diese Reichtümer mit einem Nebenjob erwirtschaftet. Und natürlich kann ich mit dieser Methode genauso reich werden wie Sie. Jörg Marksteiner aus der ARD-Verbraucherredaktion hat diese Methode zum Reichwerden getestet und mit Menschen gesprochen, die Tausende von Euro verloren haben.
1: Meist beginnt es mit kurzen Clips, auf Insta oder TikTok zum Beispiel, wo Jungunternehmer von ihrem Erfolg berichten, wie sie mit eigenen Online-Jobs 15.000 Euro Umsatz am Tag machen und wie leicht das ist, auch ohne Verkaufserfahrung schnell das große Geld zu machen. Immer verbunden mit der Botschaft, du kannst das auch. Wer mehr wissen will, soll einfach folgen, kommentieren oder eine kurze Nachricht schreiben. Tarik, 28 Jahre alt, hat das gemacht.
2: Ich hatte keine beruflichen Erfolgsaussichten, weil ich arbeitslos geworden war und Schulden hatte, die ich bezahlen musste. Und der familiäre Leistungsdruck war auch da und habe das dann als eine Lösung gesehen.
1: Bald bekommt er einen Anruf von einem sogenannten Closer. Um wirklich erfolgreich zu sein, heißt es, solle er einen Coaching-Vertrag abschließen.
2: Das ist freundlich, empathisch, hat sich dann zu dem druckvollen, ist schon so aggressiven Ton verändert, hat dann gesagt, hey, du solltest das schon tun, sonst kommst du gar nicht aus deiner Situation raus. Und das war mir schon zu dem Moment sehr peinlich, weil ich dann in dem Moment dieses Gefühl hatte, boah, da gibt's noch jemanden, der mich auch nicht erfolgreich einstuft.
1: Tarik unterschreibt, 5.000 Euro soll er zahlen in kleinen Raten. Und er ist nicht der Einzige. Auch andere Betroffene, die anonym bleiben wollen, berichten von ähnlichen Telefongesprächen und psychologischen Tricks. Das deckt sich mit einem Selbstversuch der Redaktion. Nach einem Kommentar unter einem der Videos gibt es fast täglich zum Teil aufdringliche Mails oder Anrufe. Die Botschaften lauten dabei sinngemäß:
3: Stell dir vor, du musst dir nie wieder Gedanken um Geld machen.
4: Alles wird teurer im Leben, da musst du die Chance jetzt nutzen.
5: Du bist ausgewählt, einen der wenigen Plätze in unserem Coaching-Programm zu bekommen, wenn du dich schnell entscheidest.
6: Ich bin mir sicher, du kannst Großes erreichen.
1: Doch was Tarik für sein Geld erhält, enttäuscht ihn. Für seinen Start als Online-Shop-Betreiber hatte er sich ein 1:1-Coaching erhofft. So sei es besprochen gewesen. Doch bekommen habe er nur vorgefertigte Videokurse.
2: Da war ja nichts individuell zugeschnitten auf meine persönliche Situation, auf meine persönlichen Ziele. Ich habe da keine zusätzlichen Fähigkeiten von ihm beigebracht bekommen. Und da in dem Moment habe ich mich wirklich verarscht gefühlt.
1: Und auch mit dem Geldverdienen ist es nicht so einfach wie versprochen. Oft geht es dabei um Dropshipping. Bedeutet, jemand sucht sich ein Trendprodukt, das im Einkauf zum Beispiel 10 Euro kostet, im eigenen Online-Shop aber für 50 Euro verkauft wird. Bestellt ein Kunde, dann liefert der Hersteller direkt an den Kunden. Ein eigenes Lager ist also nicht nötig. Klingt lukrativ, aber der Ärger beginnt, wenn Kunden ihre Ware nicht bekommen oder als Retoure zurückschicken. Dann kann es passieren, dass der Dropshipper auf den Kosten sitzen bleibt. Viele machen sogar Minus, sagt Branchenkenner Jonat Brandner. Er betreibt eines der größten deutschsprachigen Dropshipping-Foren.
7: Du hast natürlich dann auch noch die Problematik, dass das Know-how der Coaches eigentlich absolut nicht ausreicht. 95% von den Coaches, die man kennt da draußen, machen ihren Umsatz nicht mit den Online-Shops, sondern mit dem Coaching.
1: Immerhin, wer die teuren Coaching-Verträge abgeschlossen hat, kann möglicherweise wieder herauskommen. Rechtsanwalt Florian Rimpf hat das schon bei vielen Betroffenen geschafft. Oft geht es dabei um Täuschung, fehlende Zulassung für Online-Unterricht oder Vertragsklauseln.
8: Tatsächlich ist es bei sehr vielen Anbietern so, dass die außergerichtlich bereit sind, die Verträge rückabzuwickeln. Einfach aus dem Grund, dass man auch nicht möchte, dass öffentlich wird, dass möglicherweise ein Vertrag nichtig ist. Das gilt auch dann, wenn beispielsweise entsprechende Ratenzahlungsverträge abgeschlossen worden sind.
1: Für Tarik ist es nicht gut ausgegangen. Statt nebenher viel Geld zu verdienen, hatte er am Ende mehr Schulden als zuvor.
0: Na super, der arme Kerl. Vorsicht beim sogenannten Dropshipping, sagt Jörg Marksteiner aus unserer ARD-Verbraucherredaktion. 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Gehören Sie zu denjenigen, die gern mal den Stromanbieter wechseln? Hoffentlich hatten Sie da mehr Erfolg als die Stromio-Kunden. Der Anbieter hat lange billige Tarife angeboten. Als er den billigen Strom dann aber nicht mehr liefern konnte, hat er seinen Kunden einfach eine Kündigung geschickt. Die Kunden bekamen daraufhin teuren Strom vom Grundversorger. Lager. Mehrere tausend Stromio-Kunden haben sich das nicht gefallen lassen wollen. Sie haben mit Unterstützung der Verbraucherzentrale Stromio auf Schadenersatz verklagt. Heute hat das Oberlandesgericht Hamm in ein Urteil gesprochen. Unser Rechtsexperte Philipp Rayon beobachtet den Fall für uns. Philipp, was hat denn das Gericht geurteilt?
9: Ja, es hat erstmal festgestellt, dass die Kündigungen damals unwirksam waren. Ende 2021 hat Stromio ja wirklich massenhaft die Verträge gekündigt. Die Verbraucherzentrale Hessen sagt, hunderttausende betroffene Verbraucher. Und das war so nicht in Ordnung, so das Oberlandesgericht heute. Und dann hat es noch etwas anderes gesagt. Stromio hat nämlich damals auch einfach die Stromlieferungen eingestellt. Deswegen sind die Kunden dann in diesen teuren Grundversorgungsvertrag und Tarif gefallen. Und da sagt das Oberlandesgericht, auch das war nicht zulässig. Stromio hätte nicht einfach so mal eben aufhören dürfen, Strom zu liefern.
0: Wie begründet das Gericht das Urteil?
9: Ja, es stützt das im Wesentlichen auf zwei Aspekte. Einmal hat Stromio gesagt, die Strompreise seien stark gestiegen. Da sagt das Oberlandesgericht, ja, kann sein, aber das überzeugt es nicht. Denn einerseits hat Stromio in den allgemeinen Geschäftsbedingungen gesagt, dass es eine Preisgarantie gibt. Und wenn Stromio die Preise garantiert, dann muss Stromio auch damit leben, wenn plötzlich die Preise steigen, zu dem Tarif, wie Stromio den Strom quasi ankauft. Das andere ist, dass dadurch, dass Stromio noch lange Zeit neue Verträge abgeschlossen hat, auch als die Strompreise auf dem Markt schon gestiegen waren, hat quasi Stromio sich selbst unglaubwürdig gemacht. Und der zweite Aspekt, auf den das Oberlandesgericht sich hier bezogen hat, ist, dass Stromio argumentiert hatte, die Übertragungsnetzbetreiber, davon gibt es deutschlandweit 4, die hätten die Verträge mit Stromio als Stromanbieter gekündigt. Da sagt das Gericht aber, das kann ja gut sein, aber ihr hättet zumindest mal versuchen müssen, neue Verträge abzuschließen. Das hatte Stromio nämlich damals nicht gemacht. Quasi so ein bisschen ein vorgeschobener Grund aus Sicht des Gerichts, um damit auch das nicht überzeugend.
0: Was bedeutet dieses Urteil jetzt für die Betroffenen?
9: Ja, also das Ganze ist ja eine Musterfeststellungsklage gewesen. Das heißt, hier haben die Verbraucherzentrale jetzt grundsätzliche Fragen klären lassen und die Verbraucher, die sich in dieses Klageregister eingetragen haben, das sind rund 4.600, die können sich quasi, wenn dieses Urteil aus Hamm rechtskräftig wird, in einem eigenen Verfahren jeweils auf das heutige Urteil stützen. Die müssen dann also selbst nochmal Stromio auffordern, zahlt mir jetzt meinen Schaden hier oder bezahlt den und wenn nicht, dann klage ich. Und wenn sie dann klagen, können sie sagen, das Oberlandesgericht Hamm hat aber doch schon gesagt, ich habe hier meinen Anspruch grundsätzlich, weil eben diese Kündigung zum Beispiel unwirksam war. Dafür muss das Urteil aber rechtskräftig werden. Das ist es jetzt noch nicht. Stromio und auch die Verbraucherzentrale können noch in Revision gehen. Und ein entscheidender Punkt für die Frage am Ende, ob die Kunden Geld bekommen oder nicht, die ehemaligen Kunden, ist offen geblieben heute. Und das ist so ein bisschen der Wermutstropfen aus Verbrauchersicht. Denn es ist offen, ob die Kunden Stromio nach der Kündigung nochmal hätten sagen müssen, ich möchte aber weiter euren Strom haben, quasi eine Frist hätten setzen müssen. Da wollte die Verbraucherzentrale hören vom Oberlandesgericht, dass so eine erneute Fristsetzung nicht nötig war. Und da sagt das Gericht, das können sie in dem Musterverfahren so allgemein gar nicht feststellen. Das muss also in jedem Einzelfall dann nochmal geklärt werden. Wichtig ist, wer damals betroffen war und nicht selbst geklagt hat und sich auch nicht in dieses Klageregister bislang eingetragen hat, der wird wohl am Ende leer ausgehen, denn das Klageregister ist mittlerweile geschlossen und viele der Ansprüche sind ansonsten wohl schon verjährt.
0: Ich gehöre ja auch ganz gerne zu denen, die mal den Stromanbieter oder mal den Gasanbieter wechseln. Hat dieses Urteil auch Bedeutung für uns andere, die wechseln?
9: Also dieses Urteil wirkt nur für die Kunden, die geklagt haben bzw. die sich beteiligt haben, also diese 4.600. Aber wenn dieses Urteil rechtskräftig wird, dann stehen da schon deutliche Sachen drin, die Stromdiscounter wie Stromio zum Beispiel ja aufhorchen lassen dürften. Denn die kalkulieren natürlich ihren Preis so, dass es irgendwie passt. Und wenn am Ende der Strompreis auf dem Markt steigt, dann möchten sie aus den Verträgen vielleicht raus. Und da sagt das Oberlandesgericht Hamm jetzt ganz deutlich, zumindest mit dieser Begründung, funktioniert das wohl nicht. Und da dürften viele Verbraucher, aber auch viele Stromanbieter schon drauf achten und vielleicht ihre Preispolitik künftig etwas anders gestalten. Das ist vor allem relevant, wenn dann eben nochmal eine Strompreiskrise kommt und dann diese Stromdiscounter, die es ja immer noch auf dem Markt gibt, vielleicht wieder zu schlecht kalkuliert haben.
0: Das Oberlandesgericht in Hamm hat ein Urteil im Stromio-Prozess gefällt. Was das für uns bedeutet, hat Philipp Rayon uns erklärt. Herzlichen Dank, Philipp.

0: Ja, das hätte ich jetzt nicht gedacht. Es ist tatsächlich schon 25 Jahre her, dass die Zeche Zollverein in Essen UNESCO-Weltkulturerbe geworden ist. Wie hat sich die Zeche seitdem entwickelt? Wie ist es mit dem Strukturwandel im Ruhrgebiet vorangegangen? Jörg Biesler redet gleich mit dem Vorstand der Zeche Zollverein über diese und über andere Fragen gleich nach 14 Uhr in der Westart hier bei WDR 5. Ich bin Michael Westerhoff. Ich wünsche Ihnen einen schönen Donnerstag.
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4: Die Nachrichten mit Matthias Aust. Guten Tag. Die Innenminister von Bund und Ländern haben bei den Bürgerinnen und Bürgern um mehr Selbstvorsorge im Katastrophenfall geworben. Auf ihrer Frühjahrskonferenz in Hamburg haben sie Notfallrucksäcke gepackt. Eine Eigenvorsorge, die Standard werden soll. Oliver Wuttke für WDR aktuell.
5: Lebensmittel, Medikamente, Dokumente und Nützliches wie Radio und Taschenlampe. Es gäbe Situationen, in denen staatliche Stellen nicht garantieren könnten, dass immer alles im Supermarkt erhältlich sei, sagte Hamburgs Innensenator Andi Grote. Die Eigenvorsorge entlaste die professionellen Hilfs- und Rettungsdienste, ergänzte Bundesinnenminister Alexander Dobrindt und erinnerte an den Berliner Blackout Anfang des Jahres. Aber auch beim Zusammenspiel staatlicher Stellen gibt es noch Hausaufgaben zu machen. NRW-Innenminister Herbert Reul nannte als Beispiel das Cyberabwehrzentrum der Bundeswehr in Bonn. Das sei eine tolle Sache, aber sein Ministerium komme da nur schwer an Informationen.
4: Die Verteidigungsminister der NATO-Staaten sitzen heute zusammen, um zu überprüfen, wie weit Europäer und Kanadier in Sachen Aufrüstung vorangekommen sind. Gleich zu Beginn des Treffens hatte US-Verteidigungsminister Hegseth seinen Kollegen gedroht. Sabina Fritz, WDR Brüssel.
6: Der amerikanische Verteidigungsminister Pete Hegseth hat zu Beginn des Treffens den Ton gesetzt und man muss sagen, der war alles andere als freundlich. Er hat gesagt, man werde in den nächsten 6 Monaten genau schauen, welche Länder ihre Aufgaben erfüllen, wer genug für Verteidigung ausgibt und wer nicht. Er sprach von einer Prüfung, die manche bestehen werden und manche nicht. Und er hat auch nochmal gesagt, die USA hätten die Europäer getestet und zwar im Falle des Iran-Krieges, wo eben viele Europäer nicht den Amerikanern die nötige Unterstützung gegeben hätten. Und das sagte er, diesen Test hätten sozusagen die Europäer nicht bestanden.
4: Und jetzt weitere Meldungen im Überblick. Beim Chemiekonzern Evonik werden weltweit mehrere tausend Stellen abgebaut, davon rund 2100 in Deutschland. Ganz geschlossen wird der Standort Witten mit mehr als 260 Beschäftigten. In Marl sollen 45 Stellen wegfallen. Die beiden Werke sind im Polyestergeschäft, das laut Evonik seit Jahren schon nicht mehr profitabel läuft. Der NRW-Landtag hat über die Finanzierung von Rettungsfahrten debattiert. Die Landesregierung hat den Kompromiss rund um die Leerfahrten verteidigt, wenn also ein Rettungswagen gerufen wird, aber kein Patient ins Krankenhaus gebracht wurde. In der Debatte wurde klargestellt, dass die Patienten dafür nicht aufkommen müssen. In Dormagen ermittelte die Polizei weiter zu Ausschreitungen an Silvester. Sie hat jetzt Wohnungen von 5 Verdächtigen durchsucht und unter anderem Datenträger sichergestellt. In der Silvesternacht waren Einsatzkräfte in Dormagen aus einer Menge heraus mit Pyrotechnik und später erneut angegriffen worden.
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4: Die Bekleidungsgeschäfte im Münsterland bleiben auf der Sommerware sitzen. Als Grund nennen sie das zuletzt kalte und regnerische Wetter. Marco Poltronieri, WDR Münster, erklärt, wie die Situation genau ist.
7: Also ein Modehaus in Warendorf hat mir erzählt, dass es 16% weniger Sommerware verkauft hat als im Vorjahreszeitraum. Der Handelsverband in Münster, der wollte es genauer wissen und hat eine Umfrage gemacht in der Textilbranche. Danach berichten die Unternehmen, dass vor allem kurze Hosen, Shirts und Polohemden Ladenhüter sind. Gerade Männer tun sich da bei diesem Wetter beim Kauf echt schwer. Für eine Trendwende muss jetzt auf jeden Fall eine längere Sommerphase her, so der Verband.
4: Und das war WDR aktuell. Das Wetter in Nordrhein-Westfalen ist heute freundlich bei nur lockeren Wolken. Ganz vereinzelt kann es am Nachmittag im Bergland ein Hitzegewitter geben. Dazu wird es heiß und schwül. In Detmold 30, in Solingen 31 und in Aachen bis zu 34 Grad. Morgen wird es mit 29 bis 37 Grad noch heißer und drückend schwül. Am Nachmittag entwickeln sich vermehrt Quellwolken und dann Hitzegewitter, teils mit Unwettergefahr. Die Zeit 14.04 Uhr. BDR 5, die Verkehrslage. A1 Köln Richtung Münster zwischen Schwerte und Carmenzentrum etwa 10 Minuten plus 4 Kilometer stockender Verkehr. A3 Köln Richtung Oberhausen zwischen Kreuz Breitscheid und Oberhausen-Lierich etwa 30 Minuten plus 6 Kilometer Stau. Die A30 Rhein Richtung Osnabrück ist zwischen Ibbenbüren und Ibbenbüren-West voraussichtlich bis zum Abend gesperrt. Dort blockiert ein Sattelschlepper die Fahrbahn, mehr als 10 Kilometer Stau ab Rheine. Die A40 Duisburg Richtung Essen ist zwischen Mülheim-Winkhausen und Mülheim-Heißen in beiden Richtungen bis Montag gesperrt. Und die A40 Dortmund Richtung Duisburg zwischen Essen-Krai und Essen-Zentrum etwa 10 Minuten plus 4 Kilometer Stau.
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8: Mit Jörg Biesler, guten Tag.

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1: Der Telefonsong Diana Panton in Westart versucht verzweifelt durchzukommen am Telefon. Schön, dass Sie abgehoben haben für eine Stunde Kultur hier bei Westart. Wir sprechen gleich über die Zeche Zollverein in Essen. Die ist seit 25 Jahren Weltkulturerbe. Das wird jetzt mit Kultur gefeiert, einen Monat lang. Außerdem Joan, eine neue Serie um eine Diamantendiebin, und Bakterien, das neue Buch von Bestsellerautor Peter Wohlleben, beschäftigt sich mit Nutzen und Gefahren der unsichtbaren Lebewesen, die wir alle mit uns herumtragen.

0: Kerba Mar, der brasilianische Gitarrist Luiz Bonfá in Westart. Die Zeche Zollverein in Essen ist Welterbe und das seit 25 Jahren, einst eine der größten Steinkohlezechen der Welt, heute Ikone des Ruhrgebiets und Zentrum für Kunst und Kultur. Mit dem Ruhrmuseum, aber auch mit der ganzen Anlage insgesamt, die begangen und entdeckt werden kann und einem großen Park drumherum. Dass Zollverein seit 25 Jahren Welterbe ist, das wird gefeiert mit einem Boulevard of Dreams, wie das heißt, hätte früher kein Mensch verstanden im Pott. Ein Festival ist das, das 4 Wochen lang Kultur für umsonst bietet. Christoph Tesche ist der Vorsitzende der Stiftung Zollverein. Guten Tag, Herr Tesche.
1: Hallo, schönen guten Tag, grüße Sie.
0: Sie kennen sich ja ziemlich gut aus im Ruhrgebiet. Bevor Sie Vorsitzender der Stiftung Zollverein geworden sind, waren Sie Bürgermeister und Kulturdezernent von Recklinghausen. Da gibt's ja zum Beispiel die Ruhrfestspiele, also Kunst gegen Kohle. Das ist ja die Geschichte, die damit verbunden ist, weil Künstler aus Hamburg sich bedankt haben nach dem Krieg für die Kohle aus dem Ruhrgebiet, die ihnen das Theater warm gemacht hat. Das war ja vielleicht ganz ähnlich wie diese Entwicklung der stillgelegten Zeche Zollverein. Auch so ein Schritt auf der Weg der Emanzipation des Ruhrgebiets, also dass Künstler und Kumpel plötzlich Augenhöhe hatten.
1: Ja, das kann man in der Tat zumindest ein wenig vergleichen. Auf Zollverein ist es aber sicherlich noch ein bisschen anders gelagert, denn wir haben ja ein Riesenareal mit über 100 Hektar, mit 96 Gebäuden, 200 technischen Anlagen, die alle unter Denkmalschutz stehen und eben, Sie haben es gerade gesagt, seit 2001 UNESCO-Welterbe sind. Und wir haben einen klaren Auftrag damit auch mitbekommen, nämlich im Rahmen der Förderung von Denkmalpflege und Kunst und Kultur die Wiedernutzbarmachung und das Öffnen dieses Areals für die Bevölkerung hinzubekommen. Und das machen wir seit mehr als 25 Jahren schon, aber insbesondere seitdem wir diesen wunderbaren Status Welterbestätte haben.
0: Ja, Sie sagen, Sie machen das schon seit mehr als 25 Jahren. So die Initialzündung war wahrscheinlich die Iber-Emscher-Park Ende der 80er Jahre mit Karl Ganser, der sich sehr genau überlegt hat, was man denn mit den ganzen Hinterlassenschaften von Kohle und Stahl im Ruhrgebiet so machen könnte und auf die Idee gekommen ist, dass die eigentlich dabei helfen könnten, den Strukturwandel in den Köpfen voranzutreiben. Also so ein Projekt ist das, sich nicht zu verlieren, wenn sich alles verändert?
1: Ja, zum Teil. Zum einen ist es erstmal auch, wenn man Welterbestätte ist, dass man etwas bewahrt. Und das ist ein Aufbauten, das ist aber auch die Geschichte. Wozu hat der Kohlebergbau beigetragen? Wozu hat die Zeche, wozu hat die Kokerei beigetragen? Nämlich den Menschen Lohn und Brot geben, ein Land stark zu machen, wirtschaftlich stark zu machen. Und dann, wenn dieser Bergbau nicht mehr da ist, ihn zum einen wertzuschätzen, dann aber auch natürlich Antworten für die Zukunft zu finden. Wie nutzen wir die hinterlassenen Liegenschaften, wie finden wir neue Verwendungen dazu, um die Geschichte zu erzählen und aber auch diese einstmals verbotene Stadt, die ja eine solche Zechenanlage war, für die Menschen aus den Quartieren, für die Menschen aus Essen, aber für die Menschen national wie international zu öffnen, neugierig zu machen und erlebbar zu machen.
0: Das Gute an Zollverein war ja, dass das auch eine tolle Architektur hat von den Architekten Schupp und Kremmer, die dann auch gleich mitentdeckt wurde. Dann ist es vielleicht auch gerade, weil es so ikonisch aussieht, UNESCO-Welterbe geworden. Wie wichtig war der Schritt, vielleicht auch für die Aufmerksamkeit, die es im Ruhrgebiet und weltweit bekommen hat?
1: Ja, Sie haben genau das richtige Wort genannt, Aufmerksamkeit. Also einen Welterbestatus zu erlangen, das hat sofort internationale Aufmerksamkeit. Wir haben in Deutschland seit neuesten 56 Welterbestätte und wenn ich das richtig recherchiert habe, weltweit in über 170 Ländern gerade mal rund 1250 Welterbestätten. Und wir sind eine davon und eine bedeutende davon, gerade aus dem Bereich der Industriekultur. Und in der Tat, Zollverein galt als einstmals die schönste Zeche der Welt. Und das hat natürlich etwas mit Geschichte zu tun, sagte ich eben schon. Es hat aber auch damit zu tun, zu zeigen über die 25 Jahre und jetzt auch in die Zukunft, wie gelingt es, diese Orte, die nicht mehr der ursprünglichen Nutzung dienten, weiter nutzbar zu machen, erlebbar zu machen und zu transformieren in die Zukunft. Insofern ist der Prozess hier rund um das UNESCO-Welterbe durch die Verleihung des Welterbestatuses befördert worden. Wir haben damit natürlich auch große Aufmerksamkeit und Bereitschaft bekommen bei öffentlichen und privaten Fördergebern, diesen Prozess mitzubegleiten. Denn ohne Geld aus öffentlicher Hand und auch aus Privathand wäre das gar nicht möglich.
0: Jetzt ist die Zeche Zollverein, ich kenne die natürlich auch selber und bin da schon häufiger gewesen und habe mir Ausstellungen zum Beispiel im Ruhrmuseum angeguckt. Ja, ein ganz tolles Gelände, also es ist großartig, da kommen auch viele Leute hin. Und wenn man da hingeht, dann hört man auch, die kommen daher, wo ich auch herkomme, nämlich aus dem Ruhrgebiet. Das hört man gleich an der Sprache, dass sie sich damit identifizieren. Aber so städtebaulich liegt das ja noch so ein bisschen da so rum. So, das passt nicht so richtig, weil das natürlich früher auch so gewesen ist. Da gibt's eine Bebauung, die drumherum ist. Da wohnen Leute. Aber so eine richtige Anbindung gibt's noch nicht. Muss da noch was passieren?
1: Da antworte ich mal mit Ja und Nein. Zum einen, ja, da liegt, wenn ich das aufgreifen, da was rum, und das wird auch immer da rumliegen, weil es denkmalgeschützte Gebäude sind. Aber sie sind mit einem ganz anderen Inhalt gefüllt. Hier finden Versammlungen statt, hier findet Kunst und Kultur statt. Hier werden im Jahr 1,7 Millionen Besucherinnen und Besucher angesprochen, die hier entsprechend tätig sind. Und wir haben natürlich auch schon seit über 10, 12 Jahren den Brückenschlag in die Quartiere gehabt, also in die drei angrenzenden Stadtteile. Es wird sehr viel gemacht im Bereich Jugendarbeit, es wird was gemacht im Bereich Migration, im Bereich Sport, im Bereich Freizeit insgesamt, sodass man aus den Quartieren die Identität und die Neugier schafft für dieses Gelände und damit eine Verzahnung hinbekommt. Und dann aber auch eben deutlich weitergedacht, als UNESCO-Welterbe sind sie international aufgestellt und wir haben internationales Publikum. Es kommt viel aus dem Ruhrgebiet, aber auch weit darüber hinaus, aus anderen Bundesländern, aus anderen Ländern, am stärksten übrigens die Niederländerinnen und Niederländer, die zu uns kommen. Und insoweit sind wir auf einem guten Weg, diese Öffnung weiter zu betreiben und natürlich mit einer großen Herausforderung versehen. Irgendwann wird es leider, das ist der Natur der Sache geschuldet, niemanden mehr geben, der selber im Bergbau tätig war. Es wird niemanden mehr geben, der noch eine direkte Berührung zum Bergbau hatte, aus familiärer Sicht. Und trotzdem ist es unsere Aufgabe, gerade diese Bergbaugeschichte modern weiterzuerzählen, erlebnisreich zu gestalten, zu vermitteln, um auch, ich sag mal, dem gerecht zu werden, was diese Region nach wie vor ausmacht. Einen unfassbar großen Strukturwandel hingelegt zu haben, das Ruhrgebiet kann stolz auf sich sein, da bin ich fest von überzeugt. Es wird oft klein geredet, was hier alles schon geschafft worden ist. Und Zollverein ist ein Zeichen dafür, wie man aus der Vergangenheit in die Gegenwart, nun in die Zukunft geht und, wie gesagt, im Moment rund 1,7 Millionen Menschen pro Jahr für dieses Projekt begeistert.
0: Jetzt haben wir nicht mehr ganz viel Zeit, aber der Boulevard of Dreams soll doch nochmal erwähnt werden. Der hat als Überschrift Denkmal Zukunft, also auch da geht es um die Zukunft. Was genau passiert da? Sie können nicht alles sagen, aber inhaltlich, was ist die Idee?
1: Die Idee ist, dass mit Kunst und Kultur ein Stück weit natürlich dieses Areal dann bespielt wird. Und das wird an vier Wochenenden von Donnerstags bis Sonntags jeweils sein. Es werden Live-Performance sein, Konzerte. Es wird Tanz- und Kreativworkshops geben, Bastelaktionen. Es wird Sportworkshops geben. Es gibt Familienprogramme. Es ist ein Festival, kostenfrei, barrierearm, in dem man dieses Festival genießen kann, aber sicherlich dann auch sich mehr als nur den Raum, wo das Festival auf Zollverein stattfindet, erschließt, nämlich dann auch neugierig ist und sagt, wo steht eigentlich der Doppelbock, wo ist denn die Koksofenbatterie, und so eben aus einem Festival, was den Hauptankerpunkt auch ein Element für 25 Jahre Welterbe natürlich ist, aber dann eben zeigt, guck mal, was auf Zollverein alles möglich ist.
0: Christoph Tesche, der Vorsitzende der Stiftung Zollverein in Westart. Dankeschön, Herr Tesche.
1: Ich danke Ihnen. Alles Gute. Glück auf.
0: Ihnen auch. Und das Kulturprogramm Boulevard of Dreams, das startet heute und läuft dann 4 Wochen lang, wir haben es gerade gehört, immer an den Wochenenden. Gefeiert wird damit die Ernennung der Zeche Zollverein zum Welterbe vor 25 Jahren. Westart ist hier mit Musik vom französischen Sänger Pierrot Moyoli. Und der ist draußen unterwegs. 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

0: Bestatt ist hier Kultur in WDR 5, wo wir jetzt die bedeutendste Kunstmesse der Welt besuchen. Die Art Basel nämlich, die macht von heute an die Stadt am Oberrhein zur Kunstwelthauptstadt. Aber die Art Basel hat ihre Arme längst weltweit ausgebreitet. Sie hat Ableger in Miami Beach, Paris, Hongkong und Katar. Die wirklich großen Werke aber, die werden weiterhin in Basel gehandelt, wo einfach auch sehr viel Geld vorhanden ist. 290 führende internationale Galerien kommen in diesem Jahr zur Art Basel und die bringen auch Arbeiten mit, die sich selbst solvente Sammler nicht ins Wohnzimmer hängen können. Die brauchen den Außenraum. Unsere Korrespondentin Katrin Hondl über Kunst drin und draußen.
1: An hohen Metallstangen wehen riesige gemusterte Stoffplanen und bilden eine Art offenes Zelt auf dem Basler Münsterplatz. Ibrahim Mahama, weltweit gefeierter Kunststar aus Ghana und Gewinner des Art Basel Preises, hat die dekorativ über dem Kopfsteinpflaster schwebenden Textilwände komponiert. Aus traditionellen ghanaischen Kleidern, Material aus einer alten Gummifabrik oder LKW-Planen. Der Gott der kleinen Dinge heißt die monumentale Installation. Und XXL ist die Kunst natürlich auch wieder in Messehalle 1. Motto Unlimited. Und für Galerist Thaddeus Ruppertsch einer der Gründe, warum die Art Basel unangefochten die Nummer 1 der Kunstmessen ist.
2: Das ist ein sehr attraktiver Ansatz. Gibt es nur hier in Basel?
1: Thaddeus Ruppertsch präsentiert eine 6 Meter hohe Wandinstallation des Bauhauskünstlers Oskar Schlemmer. Museale Kunst, für die es bereits Interessenten gäbe.
2: Wir sprechen bereits mit jemandem in den Vereinigten Staaten.
1: Die weniger kunstbeflissene Seite der USA zeigt sich am Eingang der Unlimited-Halle. Da versperren erstmal 10 überdimensionale amerikanische Polizeiuniformen nebst Schlagstöcken und Waffen die Sicht und den Weg. Ein Werk von Chris Burden aus den 1990ern. Als Reaktion auf systematische Polizeigewalt in den USA. Auch die Installation von Isa Genzken aus dem Jahr 2018 wirkt beklemmend aktuell. Verloren im Raum stehen da 3 durchgesessene Sitzreihen aus einem Flugzeug. An den Wänden hängen die Fenster des Fliegers. Aber egal, ob deren Sonnenblenden geöffnet, halb oder ganz heruntergezogen sind, zu sehen ist dahinter nur weiße Wand. Das charmanteste Unlimited-Kunstwerk aber ist ganz klein. The Unspeakable World vom britischen Künstler Ryan Gender. Eine neue, winzige Robotermaus, die vielsagend, nichtssagend aus ihrem Mauseloch schaut.
3: It's not easy language, I mean, using it.
1: Ganders computeranimierte Maus plappert müde vor sich hin über Wesen und Sinnlosigkeit der Sprache und darüber, wie schwierig es ist zu sprechen, wenn man nichts zu sagen hat. Ganz wie in unserer hyperdigitalisierten Welt, sagt die Galeristin des Künstlers Courtney Plummer von der Londoner Listen Gallery.
4: So it's a bit of a look at like this very

0: Alles dreht sich um Content. Alle versuchen, irgendwas zu sagen, aber niemand hat wirklich etwas zu sagen. Und die Galeristin hat natürlich recht, wenn sie sagt, dass die besten Kunstwerke klein sein können. Klein und effizient.
1: The best works of art can be small. You know, she's small, but she's very effective.
0: Über Preise und Verkaufszahlen möchte die Galeristin nicht sprechen, aber auch nicht klagen.
1: There's really good energy in the room. No complaints so far.
0: Die Geschäfte mit der Kunst laufen. Laut dem globalen Kunstmarktbericht, den die Bank UBS und die Art Basel jedes Jahr veröffentlichen, ist das Gesamtvolumen der Kunstverkäufe 2025 um 4% gestiegen auf fast 60 Milliarden US-Dollar. Das spürt auch Galerist Tadeusz Ropacz. Schon vor der offiziellen Eröffnung der Art Basel hat er mehrere Gemälde, unter anderem von Pierre Soulages und Georg Baselitz, für einstellige Millionenpreise verkauft.
2: Man merkt jetzt eine spürbare Erholung, eine spürbare. Und wenn man halt auch sich so mit Kunst beschäftigen möchte, dass es dann auch die entsprechende Ablenkung ist von all dem, was geopolitisch so schief geht. Die Kunst muss ja in der Lage sein, uns da auch rauszuholen, auch wenn es nur für einen Moment ist.
3: It's not easy language. I mean, using it.
0: Zum Beispiel für einen Moment mit einer winzigen, plappernden Maus.
4: Katrin Hondl über die Art Basel, die bedeutendste Kunstmesse der Welt, läuft noch bis Sonntag. Hier ist Westart, Kultur in WDR 5 mit dem Multiinstrumentalisten und Sänger Zach Jill. 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

0: Der Lesestoff bei Westart, der ist heute einer zum Hören und er kommt von einem, der sogar den Bäumen zuhört. Die gelten ja im Allgemeinen als eher ruhig. Aber der Förster Peter Wohlleben ist damit sehr bekannt geworden, dass er das geheime Leben der Bäume, so hieß sein Bestseller, aufgedeckt hat. Jetzt hat er sich noch Geheimerem zugewendet, Bakterien nämlich, die kann man ja nicht mal sehen. Bakterien sind nicht ziemlich beliebt, die gelten als Krankheitserreger und Verfallsprofiteure, aber ohne sie können wir nicht, denn sie sind überall. 1 bis 2 Kilogramm davon trägt jeder Mensch mit sich herum. Und das ist gut so, sagt Peter Wohlleben und nennt Bakterien im Titel seines aktuellen Buchs die heimlichen Helden. Christoph Ratz stellt die Ausgabe als Hörbuch vor mit dem Sprecher Thomas Leubel.
1: Sie bilden ein Heer von kleinen Tausendsassas, nicht nur weil sie bis in die hintersten Winkel unseres Körpers vordringen, sie scheinen irgendwie alles zu können. Wetter und Klima beeinflussen, die Wasserversorgung aufrechterhalten, Böden lockern und. Peter Wohlleben schwärmt schon im Vorwort seines neuen Buches von diesen heimlichen Helden. Gemeint sind Bakterien. Also begeben wir uns mit dem Autor auf die Reise.
2: Ich gebe zu, die Idee klingt verwegen, dass Bakterien die Welt beherrschen. Es ist für uns unter anderem deshalb so schwer vorstellbar, weil Bakterien so winzig sind und uns im Alltag nicht auffallen. Dennoch gibt es sie überall. In der Luft, im Wasser, im Boden, auf sämtlichen Oberflächen.
1: Lauter Winzlinge erobern die Welt. Doch das nicht erst seit gestern. Ihr Stammbaum ist rund 1,6 Milliarden Jahre alt und entsprechend vielschichtig verzweigt. Ihre Macht lässt sich einfach beschreiben. Hätten wir Menschen von ihnen zu wenige, würden wir nicht leben. Haben wir aber zu viele und vor allem die falschen von ihnen, heißt unsere letzte Ausfahrt Exitus. Und was für uns Menschen gilt, gilt auch für Pflanzen und Tiere. Kurzum:
2: Ohne Bakterien wäre die Erde also ein öder Wasserplanet mit ein paar staubigen Kontinenten.
1: Die mit bloßem Auge nicht sichtbaren Gesellen kommen in unterschiedlichen Gewändern daher. In Kugelform, in Stäbchenform, ja, auch in geschraubter Form. Wohlleben bezeichnet ihre Beschaffenheit als wässrigen, mitunter milchigen Schleim. Dass sie sich so rasend vermehren, hat einen einfachen Grund.
2: Bakterien ersparen sich den ganzen umständlichen Prozess der Partnerfindung, Paarung, Schwangerschaft und Geburt. Sie pflanzen sich überhaupt nicht fort, sondern teilen sich einfach. Wer anschließend das Original ist und wer die Kopie, lässt sich nicht bestimmen, ist aber offenbar auch egal.
1: Wie schnell dieser Prozess vonstatten gehen kann, wissen alle, die schon einmal einen Magen-Darm-Infekt hatten. Doch die Risiken und Nebenwirkungen von Bakterien sind zum Glück nicht nur negativ, sonst hätten sie unseren Planeten längst schon wieder verlassen. Nach einer ausführlichen Vorstellungsrunde spürt Peter Wohlleben vielfältigen Formen nach, wie Bakterien unseren Alltag bestimmen. Schon die Überschriften lassen die Breite ihrer Wirkungsmechanismen erahnen. Liebe, Schönheit, Händedruck und so weiter. Auch bei ungelösten Verbrechen könnten Bakterien helfen.
2: Wer etwas anfasst, hinterlässt dort immer Bakterien, die sich nicht gut genug an der Haut festgehalten haben und nun herrenlos auf Türgriffen oder an Trinkgläsern herumlungern. Wenn jeder Mensch ein eigenes Bakterienprofil an den Händen hat, und das ist der Fall, dann könnte es doch bei der Aufklärung von Straftaten den Fingerabdruck ersetzen.
1: Ersetzen, das wäre wohl zu hoch gegriffen, aber als wichtige Indizien taugen Bakterien allemal. Im letzten Drittel seines Buches wagt Wohlleben einen Blick in die Zukunft und sieht in Bakterien enge Verbündete. Der zunehmende Mangel an Wäldern, die Versalzung der Böden, der wachsende Anteil von Mikroplastik, man sollte einfach genauer hinschauen, wozu Bakterien so alles gut sein können.
2: Auch hier steht die Forschung erst am Anfang. Aber was sie bisher herausgefunden hat, klingt sehr ermutigend. Denn es gibt tatsächlich Bakterien, die offenbar Appetit auf Plastik haben. Diese Wesen fressen die Partikel und wandeln sie in umweltfreundlichere Stoffe um. So können Bakterien zum Beispiel PET verdauen, den Stoff, aus dem die praktischen Getränkeflaschen sind.
1: Peter Wohlleben ist ein souveräner Reiseführer durch unterschiedliche Körper von Lebewesen hin zu natürlichen und vom Menschen gebauten Recyclinghöfen und zu anderen spannenden Schauplätzen. Das ungekürzte Hörbuch zu diesen Erkundungen liefert der Schauspieler Thomas Leubel. Er liest ungemein prägnant und klar. Das allein könnte schnell langweilig werden, und so lädt Leubel den Text immer mit kleinen Färbungen auf, nicht zuletzt mit einem Hauch von Ironie, natürlich nur da, wo es der Text mit seinen erstaunlichen Beobachtungen erlaubt. Thomas Leubel ist so etwas wie der Stimmenbakteriologe dieses Hörbuches. Er folgt den Fäden des Textes hellwach und mit deutlichem Interesse. Das überträgt sich schnell auf die Hörerinnen und Hörer.
0: Peter, wo leben Bakterien, die heimlichen Helden, gelesen von Thomas Leubel, erschienen bei Hörbuch Hamburg.

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1: Mit Cordula Leisse. In Baden-Württemberg stehen die Gewinner des Kleinkunstpreises 2026 fest. Die Hauptpreise gehen an den Artisten Lukas Aue sowie die Comedians Jochen Prang und Luan. Sie erhalten jeweils 5.000 Euro. Förderpreise über je 2.000 Euro bekommen das Duo Riedel und Meister und die Liedermacherin Theresa Dold. Nach Angaben des Wissenschaftsministeriums macht die Auswahl die Vielfalt der Kleinkunst deutlich. Verliehen werden die Auszeichnungen am 19. Oktober im Theaterhaus Stuttgart. Seit 1986 werden die besten Kleinkünstlerinnen und Kleinkünstler vom Land und Lotto Baden-Württemberg ausgezeichnet. In der ersten Förderrunde der Initiative Made in NRW bekommen 5 Projekte je 50.000 Euro für die weitere Entwicklung. Der WDR und die Film- und Medienstiftung NRW investieren im Rahmen der Förderung gemeinsam in neue Stoffe. Insgesamt gab es 73 Einreichungen. Gefördert werden 4 fiktionale Projekte und eine Dokumentation, etwa eine Coming-of-Age-Historiensatire, eine Roma-Familiendramedy und eine Serie über deutsch-italienische Fußballkultur. Die Initiative soll Talente aus NRW stärken und neues Publikum im Digitalen erreichen. Der Deutsche Schulpreis 2026 geht in die Finalrunde. 15 Schulen aus 9 Bundesländern konkurrieren um die wichtigste Auszeichnung für gute Schulen in Deutschland. Aus Nordrhein-Westfalen stehen die Friedrich-von-Bodelschwing-Schule in Bergkamen und die Gemeinschaftsgrundschule Fründenberg im Finale. Die Verleihung erfolgt Ende September. Vergeben werden Preisgelder in Höhe von insgesamt rund 300.000 Euro. Bewertet werden unter anderem Unterrichtsqualität, Umgang mit Vielfalt und das Schulleben. Der Preis wird in diesem Jahr zum 20. Mal verliehen. Superstar Bad Bunny kommt am Wochenende für seine beiden einzigen Deutschlandkonzerte nach Düsseldorf. Der 32-jährige Puerto Ricaner füllt weltweit Stadien und war mehrfach meistgestreamter Musiker auf Spotify. Seine Songs verbinden Reggaeton, Trap und Pop mit politischen Botschaften, etwa zur Lage in Puerto Rico und zu Migration. Laut Veranstalter werden zehntausende Fans erwartet. Eine zweite Show kam wegen hoher Nachfrage dazu. Auffällig, Bad Bunny meidet auf dieser Tour aus Protest gegen die Migrationspolitik der US-Behörden alle Auftritte in den USA.

0: Mr. Rain, Maya Fadeva und der Club de Beluga in Westart. Gestern hatten wir eine Meldung im Programm zur Militärmusik. Der Militärmusikdienst der Bundeswehr, der zum Beispiel auch spielt, wenn Bundeskanzler oder Präsidenten verabschiedet werden. Dieser Militärmusikdienst, der hat jetzt zusätzliche Instrumente aufgenommen und damit sein musikalisches Spektrum erweitert. Es geht um zwei Instrumente, das türkische Saiteninstrument Balama und die Kistentrommel Kayon. Der Berliner Journalist Gunnar Leue ist unser Experte für die Militärmusik. Guten Tag.
1: Schönen guten Tag.
0: Bevor wir uns auch ein bisschen Gedanken über die Instrumente machen und welche Möglichkeiten die möglicherweise bieten, nochmal zwei Sätze zur Militärmusik. Da gibt's ja richtig große Events. Die Touren durch Deutschland sind zum Beispiel in Essen in der Grugerhalle, in der Münsterlandhalle, in der Lanxess Arena, in Köln. Da gibt's viele Fans. Was macht denn diese Musik eigentlich aus?
1: Ja, diese Militärmusik-Events, die sind, würde ich mal heute sagen, eher Folklore. Also da wird ja mit traditionellen Chingirasa-Bum-Instrumenten Musik gemacht und das spricht offenbar eine Zuhörerschaft an. Oft eher ältere Menschen, aber vielleicht auch ein paar jüngere.
0: Also Chingirasa-Bum in den großen Hallen. Wir können uns noch erinnern an den großen Zapfenstreich für Angela Merkel, als sie als Bundeskanzlerin abtrat. Da hat das Militärmusikkorps zum Beispiel Nina Hagens, du hast den Farmfilm vergessen, gespielt. Liegt die Spannung dieses Instrumentariums vielleicht darin, wenn man kein Chingirasa-Bum macht, dass Blasmusik sozusagen auch Popsongs interpretiert?
1: Ja, ich glaube, da geht es schon auch ein bisschen um den Kontrast, der das so interessant macht. Und natürlich so inhaltlich, also bei Angela Merkel hat man sich dann, oder haben sich viele doch gewundert, dass sie Nina Hagen sich aussucht. Das ist ja auch sozusagen eine Imagefrage, nicht der Bundeswehr, sondern der Politiker, die da sozusagen bedacht werden. Da lässt man halt dann eben die Purple spielen oder Nina Hagen, Hilde Knief. Und dieser Kontrast, ich glaube, der macht den Reiz oder das Skurrile aus, wie man will.
0: Und dieser Kulturwandel jetzt beim Militärmusikdienst der Bundeswehr, der spricht einfach aus, was gesellschaftlich passiert. Die Gesellschaft wird diverser.
1: Also spricht erstmal für Offenheit, dass man sich sozusagen also Instrumenten aus anderen Kulturgegenden da auch widmet. Und natürlich, wie in Deutschland, leben viele Menschen so mit türkischem Hintergrund. Und die will man sicherlich auch ansprechen, auch gern für die Bundeswehr. Also kann ich mir gut vorstellen, dass das ein Motiv ist, dass jetzt diese Instrumente da aufgenommen wurden.
0: Ja, die bieten jedenfalls mehr Möglichkeiten als Chingirasa-Bum, so Saiteninstrumente oder auch so eine kleine Trommel. Die sind ja gar nicht so laut, die könnten sich da gar nicht durchsetzen. Wenn wir das in den großen Hallen sehen, das sind ja meistens auch Uniformen dabei und dann Blasmusik und dann formieren die sich auch so und laufen dann im Marschschritt aufeinander zu, so verschiedene Ensembles. Das ist also eine groß angelegte Show mit Licht und allem, was dazugehört. Was könnte man denn sagen, macht diese Militärmusik, die setze ich jetzt mal in Anführungsstriche, einfach musikalisch aus? Gibt es da einen eigenen Stil, kann man sagen? Das hat sich irgendwie entwickelt aus vielleicht so einer preußischen oder auch englischen, das ist ja in allen Ländern verbreitet, Musik, die dann tatsächlich irgendwas mit dem Militär zu tun hatte, in eine im 20. Jahrhundert andere Form?
1: Ja, bei diesen Events würde ich sagen, das greift wirklich zurück so auf, sag mal, Militärmusik, die so in den letzten Jahrhunderten gang und gäbe war, als die Musik noch dazu diente, also direkt beim Militär, bei den Kampfhandlungen eine Funktion zu erfüllen, also sozusagen Signalgeber zu sein mit den Trompeten oder mit den Trommelrhythmen da sozusagen das Marschieren zu unterstützen. Das sind so traditionelle Funktionen der Militärmusik, die heute auch ein bisschen antiquiert wirken oder auch nicht nur wirken, sondern sind, weil es ist ja gar nicht mehr nötig, sozusagen Signal zu geben über eine Trompete.
0: Was macht die denn heute, die Militärmusik? Also die gestalten offizielle Anlässe, aber musikalisch?
1: Ich sag mal musikalisch für den wenn man es mal so ausdrücken will, Kriegseinsatz, hat die Musik eigentlich keine Bedeutung, glaube ich. Das ist jetzt wirklich eine Frage mehr der Repräsentation, der Imageerhöhung der Bundeswehr, dass man zum Beispiel mit der Big Band der Bundeswehr natürlich auch beim Publikum Punkte sammeln kann. Also ich meine, jetzt im letzten Jahr tourte Heinz-Rudolf Kunze mit der Big Band der Bundeswehr, hat sogar sein Album Lauschangriff mit der neu eingespielt. Das ist einfach eine Form der Unterhaltung, die von einem Militärorchester ausgeübt wird. Und das ist sozusagen weit entkoppelt von dem, was vor einigen Jahrhunderten mal die Funktion war.
0: Der Militärmusikdienst der Bundeswehr, heute eher Kommunikationsmittel als ein strategischer Vorteil in der Schlacht. Gunnar Leuer hat uns anlässlich neuer Instrumente, die beim Militärmusikdienst aufgenommen worden sind, über das Genre erzählt. Vielen Dank. Bei Westart jetzt leise Töne mit Danke. Einem europäischen afrikanischen Instrumentenmix zu Cello, Akkordeon und Saxophon kommt die westafrikanische Stegharfe Kora. Esperanza heißt der Titel.

0: Das All-Star-Ensemble Sissoko, Segal, Parisien und Perani mit Esperanza. Jetzt gehen wir auf die Couch in Westart und gucken eine neue Serie im aktuell beliebten True-Crime-Format. Die britische Serie Joan, nämlich bei uns zu sehen in der ARD-Mediathek. Die basiert auf der Geschichte von Joan Hannington, einer Frau, die in den 80er Jahren in England berühmt und berüchtigt wurde, muss man sagen, nämlich als Diamantendiebin. Hanna Rau hat die Serie gesehen, die uns, Hanna, erklärt, wie Joan Hannington überhaupt zur Diebin wurde?
1: Genau, also sie blickt erstmal auf den Hintergrund, auf die Herkunft von Joan. Und da sieht man eben, dass sie aus schwierigen Verhältnissen stammt. Zu Beginn scheint die Lage fast aussichtslos. Sie arbeitet als Kellnerin in so einer Nachtbar, hat eine kleine Tochter, um die sie sich sehr liebevoll kümmert. Aber sie hat auch einen Partner, der kriminell ist und ziemlich brutal. Und eines Tages stehen dann plötzlich irgendwelche Kriminellen vor der Tür, die der Partner geprellt hat, und drohen Joan, und sie muss daraufhin fliehen. Und sie gibt auch, weil auch die Tochter bedroht wird, die Tochter dann schweren Herzens in eine Pflegefamilie mit dem Ziel, dass sie sich jetzt ein neues, eigenes Leben aufbaut, eine neue Wohnung bekommt, um dann auch die Tochter zurückholen zu können.
0: Das klingt jetzt erstmal nach einer fiktiven Geschichte, die man sich auch hätte ausdenken können. Wie erfahren wir dann, dass das tatsächlich auch passiert ist?
1: Das spielt gar nicht so eine große Rolle, ob das wirklich passiert ist oder ob das fiktiv ist. Das ist sozusagen eher so die Ausstattung und der Aufhänger. Wir erfahren aber, wir kommen schon in dieses True Crime oder mehr in das Crime-Format, in dem wir nicht mehr nur auf das soziale Drama gucken, sondern Joan so begleitet wird auf ihrem Weg in die Kriminalität. Sie bekommt nämlich einen Job als Juwelierin oder beziehungsweise in einem Juwelierladen. Sie verkauft dort Juwelen. Und man denkt erstmal, oh, das ist jetzt eine tolle Chance. Jetzt kann ihr dieser Neuanfang gelingen. Aber dann will der Chef ihr an die Wäsche. Und sie will sich auch emanzipieren von diesen Männern, die so übergriffig sind, und beklaut ihn kurzerhand. Aber so ganz auf die Schnelle löst das ihre Geldsorgen dann natürlich auch nicht. Sie wohnt erstmal auf der Straße und kann sich noch nicht mal das Geld für einen Feierabenddrink leisten.
2: Ich nehme keine Getränke von eigenartigen Typen an.
3: Eigenartig?
2: Ja, würde ich schon sagen. Trotzdem danke.
3: Zahlen Sie es zurück, wenn Sie wollen.
2: Dann bringe ich Ihnen morgen die 1,40 vorbei.
3: Gern.
2: War ein harter Tag.
3: Ach ja? Was arbeiten Sie?
2: Ich bin eine Diebin.
0: Also, da weiß sie selber, dass das interessant klingt. Ne?
1: Genau, sie hat 5 lose Diamanten im Magen und man hört, sie findet Gefallen an ihrer neuen Profession. Und was ich ganz schön finde, dass dieses Format das True Crime Genre so ein bisschen verändert, weil das sind oft, zeigt dieses Genre ja Frauen als Opfer, und diese Serie macht das eben anders. Joan ist hier eine Frau, die eigene Entscheidungen trifft, auch wenn sie manchmal moralisch ein bisschen fragwürdig sind.
0: Also erstmal ist sie das Opfer sozusagen, befreit sich aber dann daraus, indem sie eben versucht, das System ja nicht mit eigenen Waffen zu schlagen, aber doch aktiver zu werden. Also genau. Hat mehrere Facetten. Das ist ja immer ganz interessant, wenn man so eine Serie guckt. Wie wird das erzählt?
1: Es wird sehr rasant erzählt. Also es ist wirklich so das Tempo von einem klassischen Gangsterdrama. Und dann ist aber ganz toll auch an dieser Serie, wie die Atmosphäre der 80er Jahre eingefangen wird. Die opulente Mode mit Schulterpolstern und mit Jeansjacken, dramatischen Frisuren. Es gibt viele knallige Farben. Joan trägt immer wieder Bleistiftrock und natürlich ganz viel auffälligen Schmuck. Und das bereitet nicht nur den Zuschauerinnen und Zuschauern Vergnügen.
3: Dir macht das Spaß, habe ich recht? Verkleidungen, was vorzuspielen.
2: Ja, ich habe Spaß an der Arbeit. Ist doch kein Verbrechen.
3: Nein, der Spaß daran nicht.
1: Also die Kostüme sind wirklich elementarer Bestandteil der Serie. Sie sind nicht nur die oberflächliche Ausstattung, sondern sind eben Teil der Geschichte, weil sie Joan den Zugang zu einer anderen Welt ermöglichen.
0: Die Frisuren auch, hatte ich den Eindruck, als ich reingeguckt habe. Die Hauptrolle Joan wird gespielt von Sophie Turner. Die ist vielleicht dem einen oder anderen aus Game of Thrones bekannt. Gute Besetzung?
1: Absolut tolle Besetzung. Sie muss als Diebin immer wieder in ganz unterschiedliche Rollen schlüpfen. Und das gibt ihr so die Möglichkeit, dass sie alle Facetten, die sie so schauspielerisch drauf hat, ausspielen kann. Sie gibt sich mal als Kunsthistorikerin aus, dann ist sie die amerikanische Touristin, dann ist sie wieder eine Journalistin und da beweist sie wirklich, wie wandelbar sie ist. Und sie wechselt eben auch den Habitus schnell mal von vulgär bis zum Snob. Ja, und sie verleiht dieser Figur wirklich wahnsinnig viel Charisma, Entschlossenheit, Witz und dann aber eben auch so eine verletzliche Seite, so dass man ihr nachher sowohl die gewiefte Kriminelle abnimmt, als auch die liebevoll fürsorgliche Mutter.
0: Joan, die True Crime Serie mit 6 Folgen ist aktuell zu sehen in der ARD Mediathek. Vielen Dank, Hanna Rau. Das war Westart in WDR 5, gleich die Nachrichten und dann spricht Sebastian Sonntag in Quarks über Schlappen. Wie geht man mit Misserfolgen um? Das ist ein Thema der Sendung. Bei Westart war heute Jörg Biesler. Einen guten Tag.

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3: Es ist 15 Uhr. 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
4: Die Nachrichten mit Matthias Aust. Guten Tag. Ein Gutachten kommt zu dem Schluss, dass Gesetze zum Umweltschutz häufig nicht ausreichend umgesetzt werden. Das Gutachten stammt vom Umweltrat, der die Bundesregierung berät. Die Folge sei, dass Umwelt- und Klimaziele oft nicht erreicht würden. Welche Ursachen das hat, erklärt Jan Zimmermann, WDR Berlin.
5: So sollen gesetzliche Regeln oft nur teilweise zu spät oder vom Bundesland zu Bundesland unterschiedlich beachtet werden. Manche Gesetze seien zu kompliziert und zu bürokratisch, um sie richtig anzuwenden. Zentrale Umweltziele werden in der Folge nicht erreicht, betonen die Wissenschaftler, die die Bundesregierung in Umweltfragen beraten. Sie sorgen sich außerdem, dass wegen des Reformdrucks der Bundesregierung das Umweltrecht auf der Strecke bleibt. Der Sachverständigenrat fordert die Bundesregierung auf, Gesetze einfach und präzise zu fassen, Praxischecks durchzuführen, Ausnahmen zu vermeiden, strenger zu kontrollieren und Fehlverhalten zu bestrafen.
4: Die Ukraine hat in der vergangenen Nacht einen schweren Drohnenangriff auf Moskau geflogen. Dabei ist eine Ölraffinerie in der russischen Hauptstadt getroffen worden. Lilia Becker für WDR aktuell.
6: Schwarzer Rauch über dem Südosten Moskaus, Trümmerteile an Hochhausfassaden, überfüllte Flughafenterminals. Bilder und Videos auf Social Media zeigen die Folgen der Drohnenangriffe in der Nacht auf Moskau und die Umgebung. Laut offiziellen Angaben wurden über 190 Drohnen abgefangen. 17 Menschen seien verletzt, darunter 2 Kinder. Die Raffinerie in Kapotna wurde bereits vor wenigen Tagen von ukrainischen Drohnen getroffen.
4: Und jetzt weitere Meldungen im Überblick. Die Innenminister von Bund und Ländern haben für mehr Eigenvorsorge im Katastrophenfall geworben. Auf ihrer Frühjahrstagung in Hamburg haben sie Notfallrucksäcke gepackt. Mit Lebensmitteln, Dokumenten, Medikamenten und Taschenlampe. Sie rufen Bürgerinnen und Bürger dazu auf, so einen Rucksack standardmäßig zu Hause zu haben. Das Münchner IFO-Institut geht davon aus, dass die deutsche Wirtschaft in diesem Jahr leicht wächst, um 0,8%. Damit haben die Wirtschaftsexperten ihre Prognose leicht angehoben. Gründe dafür seien die Hoffnung auf ein Ende des Irankriegs und die höheren staatlichen Ausgaben. Dadurch mache der Staat aber auch mehr Schulden, was langfristig zu höheren Steuern führen könnte. Der Deutsche Wetterdienst hat seine Hitzewarnung nochmal verschärft. Heute gilt im südlichen Rheinland und in der Eifel die erste Stufe. Die Hitze kann unangenehm werden, ist aber noch erträglich. Morgen warnt der Wetterdienst fast in ganz NRW vor extremer Hitze. Das kann unter anderem zu Kreislaufproblemen und Kopfschmerzen führen. Wer als Bürgermeister und Landrätin Politik macht, ist immer noch häufig Ziel von Hass und Gewalt. Das zeigen Zahlen der neuen bundesweiten Anlaufstelle. Dort melden sich im Schnitt jeden Monat 14 Ratsuchende. Die Hotline gibt es seit fast 2 Jahren. Am häufigsten sind Beleidigungen und Bedrohungen.
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4: Zur internationalen Gartenausstellung im kommenden Jahr soll es im Ruhrgebiet einen Weltrekordversuch geben. Und zwar im Picknicken. Heute haben die Veranstalter Details vorgestellt. Nathalie Helker, WDR Essen.
7: Decke raus, Picknickkorb auspacken und es sich gemütlich machen. Rund 100.000 Menschen sollen beim XXL-Picknick im Sommer nächsten Jahres mitmachen. Und das an 50 verschiedenen Orten zwischen Xanten und Hamm. Die Aktion soll Menschen zusammenbringen und die Vielfalt der Region zeigen, heißt es vom IGA-Organisationsteam. Geplant sind zum Beispiel Picknicks am Wasser oder Kulturpicknicks. Der Weltrekordversuch soll in fast genau einem Jahr am 20. Juni stattfinden.
4: Und das war WDR aktuell. Das Wetter in Nordrhein-Westfalen ist heute freundlich bei nur lockeren Wolken. Ganz vereinzelt kann es am Nachmittag im Bergland ein Hitzegewitter geben. Dazu wird es heiß und schwül. In Attendorn 30, in Oberhausen 31 und in Köln bis zu 34 Grad. Morgen wird es mit 29 bis 37 Grad noch heißer und drückender. Am Nachmittag entwickeln sich vermehrt Quellwolken und dann Hitzegewitter, zum Teil mit Unwettergefahr. Die Zeit 15.04 Uhr. 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Die A30, Rheine Richtung Osnabrück, ist zwischen Hörstel und Ibbenbüren voraussichtlich bis zum Abend gesperrt. Dort blockiert ein Sattelschlepper die Fahrbahn, 6 Kilometer Stau ab Rheine. Die A40 Duisburg-Essen ist zwischen Mülheim-Winkhausen und Mülheim-Heißen in beiden Richtungen bis Montag gesperrt. Die A44 Kassel Richtung Dortmund ist zwischen Marsberg und Lichtenau wegen Bergungsarbeiten gesperrt. A46 Düsseldorf Richtung Wuppertal zwischen Sonnborner Kreuz und Kreuz Wuppertal Nord etwa 20 Minuten plus, mehr als 10 Kilometer stockender Verkehr. Und die A61 Koblenz Richtung Venlo zwischen Dreieck Mönchengladbach-Wanlow und Mönchengladbach-Nordpark etwa 45 Minuten plus, 8 Kilometer Stau. Nach einem Unfall wird der Verkehr über den Standstreifen geführt. Laut Polizei sind die Abschlepper aber schon im Einsatz.
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8: 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Juni.
9: Mit Martin Winkelhalle. Hallo und willkommen. Essen, überall Essen. Wenn wir durch die Straßen gehen, im Netz, kaum anders, da wird viel für Essen geworben und dann die vielen Rezepte. Was macht das mit uns, wenn es überall ums Essen geht? Wir sprechen über das Phänomen Food Noise. Außerdem besichtigen wir das wimmelnde Leben. Es gab sie lange, bevor es uns gab, und es wird sie vermutlich noch geben, wenn wir längst den Globus verlassen haben. Bakterien, Quarks mit einem Porträt der fast alles Könner. Am Anfang aber noch schnell ein Lob auf die Langsamkeit. Die Langsamen, die haben es ja manchmal schwer, besser gesagt, die Schnellen, die reiben sich dann denen. Das wissen wir spätestens seit dem Film Zoomania, wo der kleine Polizeihase mal schnell eine Auskunft haben will vom Faultier Flash.
10: Was? Er hat's gleich. Kann ich tun.
11: Nun, ich würde gerne ein Kennzeichen
10: für euch. Heute.
11: Nun, ich würde gerne ein Kennzeichen überprüfen lassen. Wir haben sehr, sehr eilig.
10: Und das Kennzeichen
11: 29T
10: lautet
11: 29THD03.
10: 29THD03.
9: Fantastisch, diese Faultiere. Sie sind sowas wie die heimlichen Stars. Sie schlafen viel, mehr als 15 Stunden in der Nacht. Sie chillen auch tagsüber eine Menge. Sie bewegen sich in Zeitlupe. Einmal pro Woche geht's runter vom Baum auf die Faultiertoilette. Denn Faultiere haben auch einen extrem langsamen Stoffwechsel. Forschende des Leibniz-Instituts für Zoo- und Wildtierforschung aus Berlin und Partner, internationale Partner, die haben jetzt das Geheimnis der Faultierlangsamkeit zumindest ein Stück weit gelüftet. Sie haben das Genom eines Zweifinger-Faultiers analysiert und entdeckt, das Erbgut besitzt mehrere Kopien von besonderen Genen, nämlich von springenden Genen. Das sind so Genabschnitte, die sich selber kopieren und sich an anderer Stelle wieder einfügen können. Die können Gene so an- und abschalten und ermöglichen so ganz neue Funktionen. Und die Studie zeigt, viele von diesen springenden Genen stehen im Zusammenhang mit den Zellkraftwerken, den Mitochondrien in den Faultierzellen. Und die Forschenden vermuten, dass die springenden Gene für einen deutlich langsameren und geringeren Energiedurchsatz sorgen und so den Faultieren zu ihrer charakteristischen Langsamkeit verholfen haben. Das Besondere ist, Faultiere haben einen langsamen Stoffwechsel, den langsamsten aller Säugetiere, aber sie bleiben trotzdem gesund. Wenn wir Menschen älter werden, sind auch bei uns viele Stoffwechselvorgänge verlangsamt. Und wenn wir die Faultiere besser verstehen, hoffen die Forscher, können wir vielleicht lernen, wie es geht, im Alter länger gesund zu bleiben. Bis klar ist, wie das geht, das wird dauern. Einen Faultierrat, den können wir aber heute schon beherzigen. Egal, was passiert? Man sollte sich nie aus der Ruhe bringen lassen.

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1: Mit Martin Winkelheider, hallo und willkommen. Es gibt freie Wahlen, jeder darf seine Meinung sagen, es gibt Pressefreiheit, es gibt unabhängige Gerichte. Das Spiel der Mächte ist fein ausbalanciert. Wir leben in einer liberalen Demokratie, soweit alles fein. Gleichzeitig beobachten wir aber, wenn wir uns bei uns in den USA oder auch in anderen europäischen Staaten umsehen, dass die Demokratie, wie wir sie kennen, wie wir sie schätzen, dass sie nichts Selbstverständliches ist. Populistische Strömungen und Parteien gewinnen an Gewicht. Gesellschaften nehmen sich als gespalten und fragmentiert wahr. Und die Frage ist, wie stabil ist so eine Demokratie in Krisenzeiten? Wie kann sie gefestigt werden? Es gibt eine recht junge wissenschaftliche Disziplin, die sagt, wir müssen die Demokratie, die Politik neu denken. Weniger von den Institutionen her, also den Wahlen, Parlament, Gerichten, Medien und wie die zusammenwirken. Um die Politik zu verstehen, müssen wir auch verstehen, wie unser Gehirn arbeitet. Einfach gesagt, wie ticken wir, wie tickt unser Gehirn und was für Effekte hat das? Wie entstehen politische Entscheidungen, Einstellungen und politische Verhaltensweisen im Gehirn? Und wie reagiert unser Gehirn auf bestimmte Bilder und Reize? Wie werden Emotionen ausgelöst und wie beeinflussen die unsere Entscheidungen? Viele Entscheidungen, auch Wahlentscheidungen, treffen wir ja viel weniger rational und bewusst, als wir so glauben. Das erforscht eben eine noch recht junge wissenschaftliche Disziplin, die neuropolitische Forschung. Und eine Vertreterin dieser Disziplin ist heute bei uns zu Gast, die neuropolitische Philosophin Lia Yu. Sie sagt, wenn wir die Demokratie stärken wollen, dann müssen wir wissen, wie unser Gehirn funktioniert und wie das auch ausgenutzt werden kann und wie sich gegensteuern lässt. Da ergeben sich natürlich eine Menge Fragen. Zum Beispiel, wie lässt sich denn dann ganz konkret die Demokratie stärken? Muss dazu unser Gehirn trainiert werden? Und wie soll das gehen?

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1: Wir reden über Neuropolitik, einen neuen Forschungszweig. Und aus Berlin uns zugeschaltet ist Lia Yu. Sie ist Dozentin an der Universität der Künste in Berlin. Sie arbeitet auch am Institut für medizinische Psychologie der Ludwig-Maximilian-Universität und sie hat ein Buch zum Thema geschrieben. Hirn statt Moral heißt das. Warum nur Neuropolitik den gesellschaftlichen Zusammenhalt sichert. Hallo, Frau Liu.
2: Hallo.
1: Als ich den Titel Ihres Buches gelesen habe, habe ich gedacht, was bitteschön ist Neuropolitik eigentlich? Lässt sich das ganz einfach erklären?
2: Also es lässt sich tatsächlich ganz einfach visualisieren. Wenn Sie sich vorstellen, alles, was Sie machen, geht quasi von einem Organ unter Ihrer Schädeldecke aus, das wir nicht sehen, aber über das wir in den letzten Jahrzehnten doch sehr viel mehr wissen als, sagen wir mal, vor 100 Jahren. Wenn Sie sich jemals gefragt haben, was in diesem Organ vor sich geht, wenn Sie sich jemals gewundert haben, warum jemand politisch etwas anderes sagt, was er eigentlich denkt, oder sie anders handelt, als sie eigentlich fühlt, dann sind Sie eigentlich schon direkt bei den neuropolitischen Fragen drin.
1: Also Sie reden vom Gehirn und dass man das verstehen muss, aber das ist ja eigentlich erstmal selbstverständlich, weil alles, was wir hören, sehen, riechen, schmecken, läuft über unser Gehirn. Also wir hören mit dem Gehirn, wir sehen mit dem Gehirn. Warum sollte das bei der Politik anders sein? Oder naja, warum muss man Politik dann anders beschreiben?
2: Na, ich würde mal sagen, in Deutschland und auch im Allgemeinen tun sich Menschen schon schwer, Politik und Biologie zusammenzubringen. Das liegt hier natürlich an unserer Geschichte, am Holocaust, an Eugenik, also quasi sehr negativen, schrecklichen Erfahrungen, die wir mit biologisierter Politik gemacht haben. Und es gibt schon viele Menschen, die sagen, gut, das Gehirn spielt überall eine Rolle, aber bei Politik, da geht es um Werte, da geht es um Institutionen, da geht es um systemische Analyse. Das Gehirn, Biologie darf keine Rolle spielen.
1: Aber Sie haben jetzt den Bezugspunkt Nationalsozialismus gewählt. Man könnte ja auch einen anderen wählen. Also zum Beispiel das 18. Jahrhundert. Und da hat man ja damals auch schon überlegt, Herz und Gehirn, sind das eher Gegensätze oder was macht das aus, wenn wir politische Sachen diskutieren? Also damals hat man es eher als Gegensatz gesehen und hat gesagt, na, man muss eigentlich rational sein und man darf das Herz nicht sozusagen dem zu großes Gewicht geben, sonst wird alles irrational und willkürlich und nicht mehr gut nachvollziehbar.
2: Genau,
1: also ist das Neue sozusagen, dass Sie sagen, nee, man muss sozusagen beides zusammendenken und gucken, was dann passiert?
2: Genau, Sie haben völlig recht. Man hat schon lange versucht, mit verschiedenen Theorien zu verstehen, wie tickt der Mensch eigentlich. Und einige haben sich bewahrheitet und einige nicht. Und was die Neuropolitik macht, ist einfach durch Methoden, also zum Beispiel Hirnscans oder Elektroenzephalographie, also elektrische Signale im Gehirn, zu messen, was passiert eigentlich. Und das klingt erstmal vielleicht etwas abstrakt oder tatsächlich, wie Sie sagen, schockierend. Warum sollte man das überhaupt machen? Aber es ist tatsächlich so, wenn wir in der Politikwissenschaft oder in der Psychologie Politik messen, ja, also wenn wir Umfragen stellen, wenn wir schauen, wie sich Leute verhalten, wie sie wählen und so weiter, dann haben wir eigentlich diese kognitive Ebene, also diese Mechanismen zwischen unseren Gehirnarealen und was da eigentlich passiert, haben wir nicht gemessen.
1: Moment. Also ich weiß doch schon, wenn ich, je nachdem, wie ich eine Frage stelle, kriege ich mit höherer Wahrscheinlichkeit eine bestimmte Antwort oder eine andere Antwort. So, je nachdem, was erwartet wird oder was, da brauche ich keinen Hirnscan für.
2: Also ich gebe Ihnen mal ein Beispiel. Die Neuropolitik hat tatsächlich teilweise ihre

0: Aber im Gehirn kann man zum Beispiel mit gewissen Aktivitäten in der Insula, die mit Ekel verbunden ist, oder natürlich auch in der Amygdala, die mit Angst verbunden ist gegenüber, sagen wir mal, Menschen anderer Hautfarbe, eine Aktivität, eine Realität nachweisen, die viele Menschen nicht zugeben. Und da würde ich sagen, ist die Neuropolitik einzigartig.
1: Ist das sowas wie ein Lügendetektor mit besseren Mitteln oder was?
0: Also tatsächlich gibt es da auch Anknüpfpunkte momentan zwischen dem Rechtswesen und Neurowissenschaft, genau bezüglich Lügen. Aber ich würde sagen, es ist sehr schwierig im Gehirn nachzuweisen, dass jemand lügt. Also so im Moment steht so quasi der Forschungsstatus. Aber was ich hier sage...
1: Aber es geht eher um den Hinweis, ne, dass manchmal Menschen andere Sachen sagen, als sie denken.
0: Genau, das habe ich meinte ich gerade vorher, genau. Und ich denke, was besonders wichtig ist in unserer jetzigen Zeit, wo sich so viele Menschen... ratlos fühlen gegenüber unserer momentanen politischen Situation. Diese Ratlosigkeit besteht ja, weil den Wertediskurs, den wir haben, also zu Demokratie, zu Menschenrechten, zu Toleranz und die demokratischen Institutionen, die wir haben, wenn es nur nach denen ginge, ganz richtig, wie Sie am Anfang gesagt haben, sollte es unserer Welt eigentlich gut gehen. Und trotzdem ist dem nicht der Fall. Und das liegt daran, so argumentiere ich auch eben in meinem Buch Hirn statt Moral, dass viele dieser Werte gar nicht in den Köpfen, in den Hirnen der Menschen angekommen sind, weil wir gar nicht verstehen, wie das überhaupt klappt.
1: Wie äußert sich das denn ganz praktisch? Ich meine, Sie sind viel rumgekommen in der Welt. Sie haben in den USA gelehrt und in verschiedenen Ländern studiert. Die USA ist ja so ein klassisches Beispiel, wo man sagt, das ist eine Gesellschaft, wo man Sorge hat, dass die auseinanderfällt. Also, dass sie tief gespalten ist. Haben Sie das auch in der Alltagswelt gespürt? Also, wie kriegen Sie das übereinander sozusagen, Ihre Forschung und Alltagserfahrung?
0: Also, ich war während der beider Obama-Amtsperioden und der ersten Trumps Amtszeit dort. Und die Spaltung, die gab es auch schon während der Obama-Zeit. Also, ich glaube, das würde jetzt den Rahmen sprengen, wenn wir zu viel über amerikanische Politik sprechen. Aber ich würde dazu sagen, ich hatte tatsächlich Trump-Studenten, gerade bei der ersten Wahl, als Trump gewählt wurde. Und die haben sich absichtlich in mein Klassenzimmer gesetzt an der Uni, in den Seminarraum, weil sie meinten, die Neurowissenschaft, also quasi diese neuronale Ebene, gibt ihnen das Gefühl, dass sie auch über ihre ausgrenzenden Gehirne sprechen können und nicht gleich in eine moralische Ecke gestellt werden, dass sie böse sind oder dass sie schlechtere Menschen sind als Leute, die jetzt gegen Trump sind. Und da habe ich eben eine große Chance gesehen, wie die Neuropolitik, also zu sagen, wir haben alle menschliche Gehirne unter dieser Schädeldecke, so verschieden wir auch aussehen, so verschieden wir auch denken. Lasst uns doch mal schauen, was verbindet uns überhaupt und was wollen wir eigentlich politisch und wo kommen unsere Gehirne dahin?
1: Das ist spannend. Das geht ja dann eher von der Frage aus, wie wollen wir sozusagen zusammenleben. Lassen Sie uns das gleich noch weiter verfolgen. Es geht um Neuropolitik heute hier bei Quarks auf WDR 5.

0: 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Wir reden über Neuropolitik, einen relativ neuen Ansatz in der Forschung. Und zugeschaltet Lia Yu, neuropolitische Philosophin aus Berlin. Frau Liu, Sie hatten vorhin schon mal angesetzt und gesagt, in Ihrer Zeit, als Sie in den USA waren, saßen auch Trump-Anhänger bei Ihnen im Seminar. Und die haben das erstmal als eine Chance entdeckt, weil dass sie nicht sozusagen sofort abgewertet werden. Und dann haben sie gesagt, es ist eigentlich auch eine Chance, dass man erstmal fragt, wie wollen wir denn so unterschiedlich wie wir sind, gibt es eben Mechanismen, die im Gehirn von allen Menschen gleich sind. Und die Frage ist dann eher, wie wollen wir zusammenleben und wie kommen wir dahin, richtig?
1: Genau. Also politische Philosophie, ich bin ja Politikwissenschaftlerin mit Schwerpunkt auf politischer Philosophie und verwende Neurowissenschaft, um politische Philosophie oder Theorie für unsere jetzige Zeit zu machen. Und da geht es sehr oft um etwas, das nennt sich Gesellschaftsvertrag. Und da geht es tatsächlich darum, also Sie, ich, alle Zuhörer und Zuhörerinnen, wir leben den eigentlich, wenn wir momentan uns irgendwie in Deutschland befinden und in einer Gesellschaft zusammenarbeiten. Das heißt, wir fragen uns, wie wollen wir zusammen leben und wie können wir das gemeinsam schaffen? Und in dem Song, den Sie gerade passend gespielt haben, tatsächlich geht es ja um Einsamkeit. Und tatsächlich ist unser Gehirn sehr schlecht darin, einsam, also alleine, gute Entscheidungen zu treffen und Gesellschaft zu bilden. Also wir haben soziale Gehirne, wir brauchen einander. Und in diesem Gesellschaftsvertrag, wenn wir den neuropolitisch anvisieren, dann müssen wir erstmal fragen, was sind eigentlich die kognitiven Voraussetzungen fürs Zusammenleben? Das war eben der Optimismus, den wir vor allem nach dem Ende des Kalten Krieges hatten, als wir dachten, gut, liberale, demokratische Institutionen und Werte, die regeln das schon von selbst und die Menschen werden sich dann schon dementsprechend entwickeln. Und die Neuropolitik sagt, na, macht mal langsam, fragt erstmal, wie ticken wir eigentlich? Und dann zu fragen, wie kommen unsere Gehirne quasi dahin politisch, wie wir leben wollen?
0: Das ist ja erstmal relativ abstrakt. Man könnte auch entgegenhalten, Parteien nutzen das ja eigentlich schon, dass sie ausprobieren, wie wir ticken. Also indem sie zum Beispiel mit Bildern arbeiten und dadurch auch Emotionen auslösen. Also sei es, was weiß ich, mit Bildern von glücklichen Familien, von Fortschritt und Stabilität. Und dann ist so die Botschaft, gemeinsam schaffen wir das und gemeinsam schaffen wir eine bessere Zukunft. Und sowas soll ja dann Vertrauen schaffen und Sympathie. Und dann gibt's eben das Gegenteil, wo eher mit Angst gearbeitet wird, mit Sorgen, ne? Also wo Krisenbilder gezeigt werden, ja. Kriminalität, Migration und so weiter, wo wirklich Ängste geschürt werden, wo es dann eher so in die Richtung geht, wählt uns, sonst wird's noch schlimmer.
1: Genau.
0: Also das heißt, diese Strategien gibt es doch eigentlich schon längst und sie werden ja auch genutzt.
1: Naja, ich würde es nicht unbedingt Strategien nennen. Manchmal sind es Instinkte und oft werden sie auch besonders momentan rechtspopulistisch genutzt. Also ich würde nicht sagen, dass wir auf linker oder liberaler Seite sehr klar oder smart damit umgehen, wie wir das Gehirn ansprechen. Also ich gebe Ihnen mal ein Beispiel, zwei Beispiele. Eins ist Friedrich Merz' Stadtbildaussage. Die hat ja viele Menschen gestört. Ich denke, er hat versucht teilweise damit AfD-Wähler für sich zu gewinnen. Und das klappt natürlich nicht so, weil er quasi sagen wollte, gut, irgendwas stimmt nicht im Stadtbild. Es ist visuell, stimmt was nicht. Also unser Gehirn ist ja auch hochsensibel gegenüber visuellen Reizen. Dort spielt er mit einer visuellen Realitätswahrnehmung von Menschen, also sozusagen da am Bahnhof, wo die migrantischen, dunkelhäutigen Jugendlichen stehen und das Stadtbild verschlimmern, da ist die Gefahr, wenn eigentlich die Person vielleicht eine nicht migrantische Person im Anzug vorbeiläuft und in der Wirecard-Affäre involviert war, die nimmt man dann nicht als Gefahr wahr. Also wenn Sie verstehen, was ich meine, in dem Sinne triggert Friedrich Merz mit so einer Aussage instinktive Angsthaltung unseres Gehirns, ohne eigentlich das Problem der Migration zu lösen.
0: Das meinte ich ja sozusagen mit den Bildern sozusagen aus der Krise und das, ne, wenn die in den Vordergrund gestellt werden. Aber das zu erkennen ist ja nur eine Seite. Das ist ja die Frage, geht es vor allen Dingen darum zu zeigen, hoppla, hier wird mit Emotionen gespielt, hier wird mit Bildern gearbeitet. um ein bestimmtes Bild von der Gesellschaft zu kreieren?
1: Also ich glaube, der Begriff Emotion ist mir zu schwammig, wird sehr viel verwendet. Ich beschäftige mich tatsächlich mit einem Phänomen, das heißt Dehumanisierung, also Entmenschlichung, wenn ich jemanden nicht als vollen Menschen wahrnehme. Und wie können wir im Gehirn das herbeiführen, dass ich ja selbst meinen politischen Gegner als menschlich wahrnehme und trotzdem mit dem nicht übereinstimme? Und da sehe ich nicht leider Moment, wie Mitte-Links, Mitte-Liberal gezielt Humanisierung im Gehirn getriggert wird.
0: Also Moment, das heißt, man versteht oder Sie als Neurophilosophin verstehen, wie so dieser Mechanismus funktioniert, also sozusagen auf welches Knöpfchen man drücken muss, um im Gehirn eine bestimmte Reaktion auszulösen, die dann sagt, Achtung, wir gucken jetzt nicht mehr auf unser Gegenüber, eher als Gruppe und als abzulehnende Gruppe sozusagen, also dehumanisierend, wie Sie das genannt haben.
1: Genau, da gibt es...
0: Das heißt, Sie wissen, wie dieser Mechanismus funktioniert und wie er ausgelöst wird. Aber es gibt kein Patentrezept dagegen, oder wie?
1: Genau, es gibt tatsächlich bahnbrechende Studien und ich würde sagen, vielleicht kein Patentrezept, aber doch Strategien dagegen, wie man mit Dehumanisierung oder Entmenschlichung umgeht. Also es ist eine der ausgrenzendsten Reaktionen unseres Gehirns gegenüber jemanden, den wir als fremd wahrnehmen. Und das hatte vielleicht auch mal evolutionär hat das mal Sinn gemacht, aber in einer hyperdiversen Gesellschaft ist das oft fehl am Platz.
0: Moment, also Sie spielen darauf an, wir Menschen haben irgendwann mal als Jäger und Sammler in der Savanne gelebt und waren in kleinen Gruppen unterwegs und wenn jemand von außen kam, von einer anderen Gruppe, dann war man erstmal vorsichtig.
1: Genau, also um zu überleben.
0: Und da hat es Sinn gemacht.
1: Da hat es Sinn gemacht.
0: Weil man hätte sich ja mit irgendwas anstecken können oder der könnte sein, dass der einem was über die Rübe ziehen will.
1: Genau, oder sie sind einfach Konkurrenten, weil unser Gehirn ist sehr anfällig für Ressourcenknappheit. Also selbst der subjektiven Wahrnehmung, da ist nicht genug für alle da. Deshalb sage ich auch immer, um Populismus entgegenzuwirken, muss man erstmal sagen, in Deutschland im Großen und Ganzen, es ist genug für alle da und es geht um die Verteilung. Aber um auf Ihre Frage
0: zurückzukommen. Aber das geht mir jetzt zu schnell. Das heißt, es gibt ein altes, sozusagen evolutionäres Erbe. Das kann man ja auch nicht irgendwie abschaffen, sondern man muss ja gucken, wie lebt man damit. Dann hilft es ja zum einen schon mal zu wissen, wir haben früher so gelebt und wenn was Neues kommt, reagieren wir als Menschen erstmal per se abwartend, beobachten bis ablehnend. Und sagen, nö, das gehört jetzt erstmal nicht in meine Welt rein. Das zu wissen ist ja schon mal wichtig, oder?
1: Absolut. Also deshalb argumentiere ich auch in meinem Buch, dass das liberale Gehirn, so nennen wir das, also das offene, ja, das Gehirn, das mit Ambiguität umgehen kann, das mit Ungewissheit, mit dem Fremden umgehen kann, die größte Herausforderung unserer Zeit ist.
0: Also, dass man anders reagiert und sagt, okay, das ist jetzt erstmal anders, aber warten wir erstmal ab.
1: Genau. Und nicht gleich.
0: Und nicht gleich bewertet.
1: Nicht gleich bewertet oder katastrophalisiert und so weiter. Aber wenn ich darf, nochmal auf die Dehumanisierung zurückzukommen. Tatsächlich gibt es da bahnbrechende Studien, ja, die zeigen, dass wenn ich jemanden entmenschliche, sich Gehirnareale abschaffen, die mit Empathie in Verbindung stehen. Und tatsächlich ist dann quasi im Hirnscan sieht das ähnlich aus, wenn ich einen Stuhl anschaue oder wenn ich diesen dehumanisierten Menschen anschaue. Also das heißt, in dem Moment ist das dieser Mensch für mich wie ein Objekt. Und mit Objekten, mit einem Stuhl, mit einem Tisch kann ich sehr viele Dinge, schlimmere Dinge machen, als wenn ich diesen Menschen als Menschen wahrnehme. Und da gibt es Forschung dazu. Und es gibt auch.
0: Aber das Gehirn kann sozusagen die Funktion Empathie abschalten?
1: Absolut. Also wir könnten, evolutionär gesehen, könnten wir auch nicht ständig Empathie für jeden Menschen empfinden. Also wir alle haben heute, bevor wir jetzt in dieser Sendung waren, schon jemanden dehumanisiert. Unser Gehirn schaltet diese Humanisierung.
0: Das ist aber eine steile These. Geben Sie mal ein Beispiel.
1: Also zum Beispiel, ich habe gerade von dehumanisierten Objekten Gruppen gesprochen, die wir als oft als Stuhl oder Tisch wahrnehmen. Und tatsächlich ist die Studie, bei der Studie, von der ich spreche, ging es um obdachlose Menschen. Also das ist eine Gruppe, die ist sehr vulnerabel. Das wurde weltweit getestet. Die sind oft, also fast immer entmenschlicht in vielen, vielen Gesellschaften. Und das heißt, dass mein Gehirn quasi ein gewisses Areal, das ich gerade erwähnt habe, ich kann den Namen jetzt auch dazu nennen, den medialen präfrontalen Kortex, bei gewissen Gruppen abschaltet und bei gewissen anderen Gruppen wieder anschaltet. Und das geht so schnell, das kann man eben nicht mit psychologischen oder politikwissenschaftlichen Messungen entdecken, weil das sind Prozesse, die auf Hirnebene stattfinden, die sind teilweise so unbewusst, dass wir sie selbst auch nicht unbedingt, dass uns das nicht klar ist in dem Moment.
0: Aber nun ist das ja, oder würde das ja unserem Selbstbild jetzt, entspricht das ja nicht unbedingt, dass man sagt, okay, wir nehmen Menschen eher als Stühle wahr, denn als Menschen. Oder anders gesagt, hängt das nicht auch von Situationen ab? Also wenn ein Obdachloser eben nicht mehr Teil der Gruppe ist, sondern mich anspricht, dann passiert ja was ganz anderes.
1: Ja, das ist tatsächlich ein bisschen kontraintuitiv. Also wenn eine obdachlose Person mich dann anspricht oder Blickkontakt mit mir hält und ich diesen Blickkontakt auch aushalte, dann ist mein Gehirn tatsächlich gefordert, ihn oder sie zu humanisieren. Also sprich, unsere Gehirne sind ja sehr effizient. Das heißt, wenn ich jemandem meine kognitive Aufmerksamkeit gebe, ja, also dieser obdachlosen Person, wenn ich da stehen bleibe, wenn ich da Zeit verbringe, dann passiert oft ein Humanisierungsprozess. Und warum sich unsere Gesellschaft momentan so polarisiert anfühlt, ist, weil wir kaum Zeit, also fragen Sie sich selbst, wann haben Sie das letzte Mal mit jemandem gesprochen, mit dem Sie politisch überhaupt nicht übereinstimmen? Und nicht nur mehr als 30 Sekunden, sondern wirklich 10 Minuten. Das fordert nämlich das Gehirn schon sehr heraus. Und das wünsche ich mir eben mehr, also dass wir verstehen, wir müssen unser Menschenbild, das wir auch in der Nachkriegszeit in Deutschland doch sehr moralisch, moralbehaftet basiert haben. Also mit einer Moralität, also ich meine nicht, dass Moral nicht wichtig ist. Ja, natürlich ist sie wichtig. Aber wir müssen fragen, wie kommen wir eigentlich zu der Moral hin? Also es reicht nicht zu sagen, so ich bin jetzt antifaschistisch und ich bin ein guter Mensch und dann bin ich das schon. Also das Gehirn macht das nicht mit.
0: Früher hätte man gesagt, guck nicht drauf, was jemand sagt, sondern guck, was er tut.
1: Ja.
0: Wir reden gleich weiter über Neuropolitik mit der Philosophin und neuropolitischen Philosophin Lia Yu, uns zugeschaltet aus Berlin. 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

0: 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Es geht um Neuropolitik heute und zugeschaltet Lia Yu aus Berlin von der Universität der Künste Berlin und der Universität in München, der Ludwig-Maximilian-Universität. Frau Yu, wir haben einen Anruf bekommen von Angelika Steger. Sie fragt, ist diese Art der Wissenschaft der Versuch, das Hirn des Menschen zu erklären, also zum Beispiel, ob man eine gewisse Intelligenz oder gar eine gewisse Moral ablesen kann? Was sagen Sie?
1: Die Frage ist gemeint als, ich habe die Frage nicht ganz, können Sie nochmal umformulieren?
0: Also wie es drum, sie möchte wissen, ob Sie versuchen sozusagen genauer zu erklären, wie das Gehirn des Menschen funktioniert und fragt das in Bezug auf Intelligenz auf der einen Seite und Moral auf der anderen Seite, also okay, ob sich sowas ablesen lässt.
1: Verstehe. Tatsächlich geht es hier nicht um Intelligenz, es geht um Realitätswahrnehmung. Also ich argumentiere ja auch, dass wir uns momentan in einem sogenannten Realitätskampf, also das argumentiere ich sehr stark in meinem neuen Buch, mit Rechtspopulisten befinden. Und zwar erschließen wir alle uns unsere Identität, unsere Realität subjektiv. Ja, also jeder nimmt die Realität und die politische Realität und die moralische Realität anders wahr. Und bei der Neuropolitik geht es darum,
0: Moment,
1: zu verstehen.
0: Also es geht sozusagen, Sie verstehen das als Kampf um eine Deutungshoheit?
1: Ja. Also wenn sich die momentan rechtspopulistischen und rechtsextremen auch Diskurse zu Identität, zu Geschlecht, zu Menschsein, zu Zukunft ansehen, geht es wirklich um eine Deutungshoheit über diese Themen und auch wie die Realität wahrgenommen wird. Und ein Phänomen, das ich ja besonders wichtig und verwirrend finde, ist Immigranten zum Beispiel, die AfD wählen. Und auch Immigranten, die Trump wählen. Also davon gibt es nicht
0: wenige. Das soll aber vorkommen, ne?
1: Davon gibt es tatsächlich nicht wenige. Das bespreche ich auch in einem Kapitel in meinem Buch. Vielleicht ein bisschen kontrovers auch, weil es macht, also man kann mit einem marxistischen linken Ansatz das eigentlich nicht erklären. Ja, also warum wählen diese Menschen quasi gegen ihre eigenen Interessen? Das liegt daran, weil sie ihre Interessen vertreten sehen und weil sie vor allem die Realität, wie sie beschrieben wird von Rechtspopulisten, da können sie sich mit identifizieren. Und um auf die Frage unserer Zuhörerin zurückzukommen, was wird da gemessen? Also nein, es geht nicht darum zu sagen, so wie klug ist jemand und ist jemand, der klüger ist, quasi moralischer. Also das ist so platt ist es wirklich nicht. Sondern es geht um eine ganz differenzierte Vorstellung davon, wie nimmt jemand mit einem, sagen wir mal, eher liberalen Gehirn eine demokratisch offene Zukunft wahr? Oder wie nimmt jemand mit einem demokratischen Gehirn die Klimakrise wahr? Wie nimmt jemand gewisse gesellschaftliche Probleme wahr? Ist ein konservatives oder autoritäres Gehirn, Menschen mit diesen Tendenzen, sehen sie vielleicht eher die Gefahren und sie sehen das Potenzial oder die positiven Möglichkeiten nicht in dieser Zukunft? Also all das wird eben herausgefunden, ohne gleich zu werten. Und das finde ich eben ganz wichtig. Erstmal zu sagen, wie ticken wir eigentlich? Und dann zu sagen, natürlich, wie mit allem, ja, mit unserer Biologie, also das Gehirn ist weder gut noch böse. Wir entscheiden. Das ist für mich Neuropolitik, ich versuche damit die Aufklärung zu Ende zu bringen. Also wir entscheiden autonom, ganz kantianisch autonom, welches Gehirn wollen wir eigentlich?
0: Moment, welches Gehirn oder welche Gesellschaft?
1: Beides, das geht ja zusammen. Das war für Kant genauso. Also das Individuum, das denkende Individuum kann nicht von der Gesellschaft weggedacht werden. Also deshalb ihr erster Song zu Loneliness, das passt wirklich, weil momentan befinden wir uns in einer Einsamkeitskrise. Es gibt so viele Menschen, die das Gefühl haben, sie können nur alleine oder niemand versteht sie und Gesellschaft gibt es nicht mehr. Und tatsächlich sind unsere Gehirne aber so sozial, dass sie ständig nach neuen In-Gruppen suchen, also sogenannte Gruppen, die mir zugehören.
0: Also wozu gehöre ich? Wer gehört zu mir und wer gehört nicht zu mir?
1: Genau. Und da haben wir vorher auch schon drüber gesprochen, diese Out-Gruppen, diese Fremden, die werden oft dehumanisiert.
0: Lassen Sie uns nicht zu abstrakt machen. Sie hatten vorhin was ganz Spannendes gesagt, fand ich, wo Sie gesagt haben, wann haben Sie das letzte Mal mit jemandem geredet, der eine vollkommen andere politische Meinung hat und das eben nicht nur mal so zwei Sätze, sondern richtig 10 Minuten. Was für einen Effekt hat das, wenn ich das mache?
1: Also der Effekt ist tatsächlich der, dass ich gezwungen bin, diesen Menschen zu humanisieren. Und dann gibt es noch einen Begriff, oder ich erkläre den vielleicht erstmal, ich bin gezwungen, mich in deren Kopf hineinzuversetzen. Und das ist gar nicht ohne. Und das, dieser Begriff heißt Mentalisierung. Und ich nenne das einfach, weil dieser Begriff so wichtig ist. Der wurde kulturübergreifend getestet, also bewiesen quasi bei Jägern und Sammlern, Kulturen, wie auch modernen, also Menschen, die in modernen Gesellschaften leben. Das ist eine Fähigkeit, die wir neurotypische Menschen bis zum 4. Lebensjahr alle entwickeln. Also diese Fähigkeit, das Mentalisieren, sich in den Kopf eines anderen Menschen hineinzuversetzen, das heißt nicht gleich Empathie. Das heißt nur, ich kann mir vorstellen, was denkt diese Person, was träumt diese Person, was fühlt diese Person. Und in diesen 10 Minuten, von denen Sie sprechen, da wird dieses Mentalisieren getriggert.
0: Nehmen wir mal an, ich sage, ich möchte gerne die Demokratie stärken und deswegen übe ich das Mentalisieren. Wenn das ganz viele Menschen machen, leben wir dann in einer anderen Gesellschaft?
1: Nein, aber das ist eine Grundvoraussetzung, wie wir aushandeln. Und das ist Demokratie. Demokratie ist ja nicht in dem Sinne naturgegeben. Es kommt nicht einfach. Wir schaffen es uns. Und das ist das Wunderschöne daran, aber auch die Herausforderung.
0: Trotzdem gibt es ja Menschen, die wollen gar nicht aushandeln.
1: Ja, und dann bei diesem Gesellschaftsvertrag, den ich nenne, dann sind die da quasi auch nicht unbedingt dabei. Aber ich gebe die Hoffnung nicht auf. Also ich glaube, in Deutschland gibt es mehr Menschen, die dazu bereit sind. Ich mache ja auch viel Arbeit an Schulen, auch junge Menschen, wenn man sie richtig anspricht. Und wenn man eben nicht nur gleich mit der Moralkeule kommt oder gleich in so wir sind die Guten und ihr seid die Bösen und in Kategorien einteilt, sondern einfach Menschen als Menschen anspricht. Mhm. Und da zeigt eben auch die neuropolitische Forschung, wie das funktioniert. Also gewisse Verben, die man verwenden kann, gewisse auch bei Medien, also gewisse gewisses Framing, ja, all das kann zur Humanisierung beitragen. Und diese Mechanismen versteht die Neuropolitik.
0: Viele Wissenschaftler verstehen sich ja eher als beschreibende Menschen, also die sozusagen Mechanismen verstehen, beschreiben wollen und dann gucken sie erstmal. Welche Rolle spielt Aktivismus für Sie persönlich als Wissenschaftlerin?
1: Also Aktivismus in dem Sinne, ich war aktivistisch aktiv während der Corona-Pandemie. Ich bin asiatische Deutsche. Es gab sehr viel Rassismus und auch einfach aggressive Ausschreitungen gegenüber Asiatinnen. Und da war ich aktivistisch aktiv. Da, also bei Aktivismus geht es immer, also ich war gegen quasi anti-asiatischen Rassismus. Bei Aktivismus geht es oft darum, einer marginalisierten Gruppe eine Stimme zu geben. Und es geht um Mitspracherecht. In der Politik geht es um Machtverteilung, um Machterhalt, ja. Und bei Aktivismus möchte man quasi bei dieser Machtverteilung eine Stimme haben. So. Aber als politische Philosophin, als neuropolitische Philosophin sehe ich meine Rolle eigentlich, wie ich gerade schon gesagt habe, in dem Sinne, die Aufklärung zu Ende zu bringen. Also Habermas ist gerade gestorben. Und wir müssen uns fragen, in der politischen Theorie, wir müssen uns fragen, in unserer Gesellschaft, was für einer Sprache, mit was für einem Menschenbild. Wir müssen uns fundamentale Fragen im 21. Jahrhundert fragen, mit dem Wissen, dem, das wir aus der Wissenschaft haben. Wer sind wir und wo wollen wir eigentlich hin? Und das ist in dem Sinne nicht aktivistisch. Ich nenne das zivilisatorisch demokratisch. Also.
0: WDR 5 Quarks. Heute über Neuropolitik. Und großen Dank allen Hörern, die uns gemailt oder geschrieben haben oder angerufen haben. Und besonderen Dank an Lia Yu. Sie ist Dozentin an der Universität der Künste in Berlin und sie ist auch als Neuropolitikwissenschaftlerin an der Ludwig-Maximilian-Universität in München tätig und hat ein Buch zum Thema geschrieben. Frau Yu, vielen Dank, dass Sie uns mitgenommen haben, sozusagen dieses Feld zu erkunden.
1: Ich danke Ihnen.
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0: Wieder 5 Quarks. Seit gestern rollt der Ball. Und die Schiedsrichter bei der WM, die haben wirklich einen harten Job, finde ich. Wie bei allen großen Fußballturnieren wird es vermutlich auch die ein oder andere Fehlentscheidung geben, trotz des Videoassistenten. Den gibt's ja auch schon ein paar Jahre jetzt. Der Videoassistent wiederum, der wird ja bei seiner Arbeit durch immer mehr Technik unterstützt. Und bei dieser WM hat die FIFA nochmal nachgelegt. Es geht um den Ball.
1: Wirklich ein Tor? Oder doch vorher Abseits? Manchmal ist das eine Frage von Zentimetern. Und da tun sich Schieds und Linienrichter auf dem Platz schwer. Zum Beispiel, weil sie im entscheidenden Moment ungünstig zum Ball oder zu den beteiligten Spielern stehen. Bei dieser Fußball-Weltmeisterschaft setzt die FIFA deshalb auf technisch noch ausgefeiltere Unterstützung als bisher. 16 Kameras sind jeweils in den Stadien installiert. Sie erfassen die Spieler und den Ball auf dem Feld. Ein Computer errechnet aus der Bildinformation unter anderem die Positionen der einzelnen Spieler und ihre Körperhaltung. Heraus kommt ein virtuelles, dreidimensionales Abbild der Situation auf dem Rasen. In dieser Darstellung kann sich der Videoschiedsrichter bzw. Videoassistent frei bewegen und die Situation beurteilen. Zum Beispiel, indem er kalibrierte Linien anlegt. Neu in diesem Jahr: von den über 1000 Spielern, die bei der WM antreten, hat man einen Körperscan gemacht. Der Rechner kann den virtuellen Spielern jetzt einen realistischeren Körperbau verpassen. So lässt sich etwa besser klären, ob ein im Abseits stehender Spieler die Sicht des Torwarts behindert hat. Da macht es schließlich einen Unterschied, ob der Spieler eher in die Kategorie schmales Hemd oder breites Kreuz fällt. Wie schon bei der Fußball-Weltmeisterschaft vor 4 Jahren, spielt auch dieses Mal Hightech im Ball eine entscheidende Rolle bei der Unterstützung der Unparteiischen, erklärt Hannes Schäfke. Er ist Director Sports Concepts Football bei Adidas. In der Hülle des WM-Balls Trionda steckt ein kleines Sensormodul.
2: Technisch gesprochen besteht der Sensor aus einem Accelerometer und einem Gyroskop. Das heißt, er kann Beschleunigung messen und er kann sozusagen die Orientierung des Balls messen. Wenn man den Ball auch nur mit dem Finger berühren würde, würde es sozusagen einen Ausschlag geben. Man könnte feststellen, gab es eine Ballberührung oder nicht.
1: Und diese Information wird 500 Mal pro Sekunde vom Sensor im Ball an spezielle Empfangsstationen gesendet, die in den Stadien installiert sind. Damit lässt sich unter anderem bestimmen, wann der abseits entscheidende Pass gespielt wurde. Oder ebenso, ob ein Spieler mit seinem ausgestreckten Arm den Ball berührt hat oder nicht. Handspiel also. Darüber hinaus lässt sich auch mit Hilfe der Funksignale die Position des Balls auf dem Spielfeld bestimmen. Da die Signale zu den Empfangsstationen unterschiedlich lang unterwegs sind, kann das Computersystem errechnen, wo sich der Ball befindet. Optisches Tracking plus die Daten vom Ballsensor. Damit war auch schon 2022 bei der WM in Katar eine halbautomatische Abseitserkennung möglich. Doch hier gibt es ebenfalls eine Neuerung. Steht ein Spieler mindestens 10 cm im Abseits, bekommen die Unparteiischen diesmal direkt vom System einen akustischen Hinweis auf ihre Headsets. Ist die Abseitsstellung nicht so eindeutig, läuft das Ganze wie bisher über den Videoschiedsrichter. Der prüft, ob sich der Angreifer tatsächlich vor dem Verteidiger befunden hat, selbst wenn es nur mit einer Zehenspitze war. Doch hier taucht ein Problem auf, sagt Martin Lames, emeritierter Professor für Trainingswissenschaft und Sportinformatik der TU München. Es wird gerne so dargestellt, als ob das Abseitserkennungssystem absolut genau arbeitet.
3: Deswegen wäre eigentlich eine messfehlerfreie Erhebung erforderlich, um das wirklich exakt zu bestimmen. Da wir aber wissen, dass alle Messungen ihren Messfehler haben, kann man das eigentlich immer nur annähern.
1: Ein Messfehler entsteht in diesem Fall zum Beispiel dadurch, dass die Kameras im Stadion nur 50 Bilder pro Sekunde aufnehmen.
3: Wenn wir uns überlegen, 50 Mal pro Sekunde, das sind 200stel Sekunde von Bild zu Bild. Und in 200stel Sekunden kann ein Sprinter schon mal 20 Zentimeter laufen. Ja? Und das heißt, er kann sich von Bild zu Bild, wenn er sehr schnell unterwegs ist, der Spieler, 20 Zentimeter bewegen. Und das ist natürlich eine erhebliche Quelle für Messfehler, die es eben einfach zu berücksichtigen gilt.
1: Denn eine Abseitsstellung liegt eben bereits dann vor, wenn der Spieler in dem Moment, in dem der Ball abgespielt wird, nur mit einer Zehenspitze vor dem gegnerischen Spieler ist. Damit eine Abseitsentscheidung, die auf Messungen basiert, akzeptabel ist, sollte die wahre Position des Spielers zumindest mit einer 95-prozentigen Sicherheit tatsächlich vor dem anderen Spieler liegen. Doch dafür, so Martin Lames, darf der Messfehler nicht zu groß sein.
3: Angenommen, wir haben 2 Zentimeter Abseitsstellung, aber der Messfehler ist 10 Zentimeter. Dann haben wir die 95% Sicherheit natürlich nicht und dann würden wir nicht auf Abseits entscheiden.
1: Professor Daniel Memmert von der Deutschen Sporthochschule Köln kann diese Bedenken gegenüber der Technik ein Stück weit nachvollziehen. Doch für den geschäftsführenden Leiter am Institut für Trainingswissenschaft und Sportinformatik sind sie kein Grund, auf die Unterstützung für Schieds- und Linienrichter zu verzichten.
4: Technik ist nicht fehlerfrei, besitzt Messungenauigkeiten. Aber da, das muss man fairerweise sagen, dieser Fehler ist natürlich deutlich geringer, als wir das mit dem Auge hinbekommen. Das heißt, die Technologie reduziert Fehler erheblich, ganz klar, kann sie aber natürlich nicht vollständig ausschließen.
1: Und das heißt wohl, auch bei dieser Fußball-Weltmeisterschaft dürfte es wieder Entscheidungen geben, die für Aufregung sorgen und über die Fans noch in vielen Jahren diskutieren können.
0: Also Technik kann Schiedsrichtern helfen, vermeiden aber Fehlentscheidungen nicht. David Globig aus der ARD-Wissenschaftsredaktion war das.

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1: Die Nachrichten mit Matthias Aust. Guten Tag. In der Straße von Hormus im Nahen Osten hat der Schiffsverkehr nach Angaben des Verbands Deutscher Reeder noch nicht deutlich zugenommen, trotz der Unterzeichnung eines Rahmenabkommens zwischen dem Iran und den USA. Ab morgen soll es weitere Verhandlungen zwischen beiden Ländern geben. Wie die Menschen im Iran darauf blicken, beschreibt Isabel Chayani für WDR aktuell.
2: Wenn wir uns erinnern, als der Krieg begann, das war ja ein großes, in Anführungsstrichen, Feuerwerk, da wurde mit einem Schlag der Revolutionsführer und die Führungsriege ausgeschaltet und man hat gedacht, man hätte diesem Regime tatsächlich empfindlich eine Schwäche zuführen können. In dieser Phase jetzt sieht es so überhaupt nicht danach aus. Das Regime scheint auch mit zu entscheiden, wie die Bedingungen eigentlich sind. Und der entscheidende Punkt, warum dieser Konflikt von den Amerikanern ja auch militärisch und von den Israelis gelöst werden sollte, war das Raketenprogramm und das Atomprogramm. Und das ist überhaupt nicht in Sicht, dass das konkret verhandelt wird. Will sagen, für die Menschen im Iran stellt sich jetzt eigentlich die Frage, was muss eigentlich passieren, damit man dieses Regime los wird?
1: Der Essener Chemiekonzern Evonik plant, weitere Stellen abzubauen. Die Rede ist von 2100 in Deutschland, dazu weitere 1000 weltweit in den kommenden 3 Jahren. Evonik begründet das mit der schlechten Wirtschaftslage. Birgit Eger, WDR Wirtschaft.
3: Die Chemieindustrie in Deutschland klagt seit längerem über hohe Kosten, über den Konkurrenzdruck aus Asien und die langfristigen Folgen der US-Zölle. Der Stellenabbau werde insgesamt sozialverträglich gestaltet, kündigte Evonik an. Die Details der neuen Pläne stehen noch nicht fest. Evonik will außerdem kleiner werden und dazu einige Geschäftsfelder teilweise oder ganz verkaufen. Die Oxeno GmbH mit etwa 1000 Mitarbeitern und die Infrastruktur- und Servicegesellschaft Synect mit rund 3500 Menschen. Zusätzlich zu dem angekündigten Sparprogramm trifft es auch die Polyesterproduktion in Witten und Marl. Die wird bis Ende 2027 ganz eingestellt.
1: Und jetzt weitere Meldungen im Überblick. Ein Gutachten des Umweltrats kommt zu dem Schluss, dass viele Gesetze für Klima- und Umweltschutz oft ohne Wirkung sind. Das Expertengremium berät die Bundesregierung zu dem Thema und sagt, dass gesetzliche Regeln häufig zu spät oder unterschiedlich von den Bundesländern beachtet werden. Manche Gesetze seien außerdem zu kompliziert. Die Entspannung im Nahen Osten macht sich zunehmend an den Tankstellen bemerkbar. In Kombination mit dem Tankrabatt nähern sich die Preise dem Niveau von Vorkriegsbeginn. Ein Liter Diesel kostete im bundesweiten Durchschnitt laut ADAC 3 Cent pro Liter mehr als am letzten Tag vor Kriegsbeginn. Super E10 ist rund 6 Cent teurer als Ende Februar. Frauen in NRW bekommen im Schnitt mit über 30 ihr erstes Kind. Das Statistische Landesamt hat Zahlen ausgewertet. Das Durchschnittsalter lag letztes Jahr bei 30,4. In Gelsenkirchen waren die Frauen in NRW die jüngsten und bekamen im Schnitt mit 28 Jahren ihr erstes Kind. In Düsseldorf lag das Durchschnittsalter gut 4 Jahre höher.
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1: Die Dortmunder Nordstadtliga ist vom Europäischen Fußballverband UEFA ausgezeichnet worden. Dabei handelt es sich um eine Straßenfußballliga in einem sozialen Brennpunkt. Nadja Abulwafi, WDR Dortmund.
4: Der Verein bekommt rund 35.000 Euro Preisgeld. Damit soll ein Jahr lang eine Werkstudentin finanziert werden. Denn die Straßenfußballliga bietet nicht nur Fußballtrainings an, sondern organisiert auch Freizeitangebote und Nachhilfe für benachteiligte Kinder. Die UEFA-Stiftung hat 29 Organisationen aus ganz Europa ausgezeichnet. Insgesamt betrug die Förderhöhe 1 Million Euro, die zu gleichen Teilen unter den Gewinnern aufgeteilt wurde.
1: Und das war WDR aktuell. Das Wetter in Nordrhein-Westfalen. Bis zum Abend bleibt es freundlich bei 24 bis 30 Grad. Nach Mitternacht können von den Niederlanden her erste Gewitter durchziehen. Es kühlt nur auf 23 bis 19 Grad ab. Morgen erst freundlich, am Nachmittag entwickeln sich dann vermehrt Hitzegewitter mit Unwettergefahr. Dazu in Münster 35 und in Velbert bis zu 37 Grad. Die Zeit 16.04 Uhr. WDR5 die Verkehrslage. Die A30 Rheine Richtung Osnabrück ist zwischen Hörstel und Ibbenbüren voraussichtlich bis zum Abend wegen Bergungsarbeiten gesperrt. 6 Kilometer Stau ab Rheine Kanalhafen. Die A40 Duisburg-Essen ist zwischen Mülheim-Winkhausen und Mülheim-Heißen in beiden Richtungen bis Montag gesperrt. A44 Kassel Richtung Dortmund zwischen Marsberg und Lichtenau etwa 1 Stunde plus 6 Kilometer Stau wegen Bergungsarbeiten. A46 Düsseldorf Richtung Wuppertal zwischen Hilden und Wuppertal-Kronenberg etwa 45 Minuten plus 9 Kilometer Stau nach Bergungsarbeiten. Und noch die A52 Düsseldorf Richtung Essen zwischen Tiefenbruch und Essen-Kettwig etwa 15 Minuten plus 5 Kilometer Stau.
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6: Mit Martin Wickelhalde. Hallo und willkommen. Essen, überall Essen. Wenn wir durch die Straßen gehen, im Netz, kaum anders, da wird viel für Essen geworben und dann die vielen Rezepte. Was macht das mit uns, wenn es überall ums Essen geht? Wir sprechen über das Phänomen Food Noise. Außerdem besichtigen wir das wimmelnde Leben. Es gab sie lange, bevor es uns gab, und es wird sie vermutlich noch geben, wenn wir längst den Globus verlassen haben. Bakterien, Quarks mit einem Porträt der fast alles Könner. Am Anfang aber noch schnell ein Lob auf die Langsamkeit. Die Langsamen, die haben es ja manchmal schwer. Besser gesagt, die Schnellen, die reiben sich dann denen. Das wissen wir spätestens seit dem Film Zoomania, wo der kleine Polizeihase mal schnell eine Auskunft haben will vom Faultier Flash.
7: Was? Er hat's gleich. Kann ich tun.
8: Nun, ich würde gerne ein Kennzeichen
7: für euch. Heute.
8: Nun, ich würde gerne ein Kennzeichen überprüfen lassen. Wir haben es sehr, sehr eilig.
7: Und das Kennzeichen
8: 29T
7: lautet
8: 29THD03.
7: 29THD03.
6: Fantastisch, diese Faultiere. Sie sind sowas wie die heimlichen Stars. Sie schlafen viel, mehr als 15 Stunden in der Nacht. Sie chillen auch tagsüber eine Menge. Sie bewegen sich in Zeitlupe. Einmal pro Woche geht's runter vom Baum auf die Faultiertoilette. Denn Faultiere haben auch einen extrem langsamen Stoffwechsel. Forschende des Leibniz-Instituts für Zoo- und Wildtierforschung aus Berlin und Partner, internationale Partner, die haben jetzt das Geheimnis der Faultierlangsamkeit zumindest ein Stück weit gelüftet. Sie haben das Genom eines Zweifinger-Faultiers analysiert und entdeckt, das Erbgut besitzt mehrere Kopien von besonderen Genen, nämlich von springenden Genen. Das sind so Genabschnitte, die sich selber kopieren und sich an anderer Stelle wieder einfügen können. Die können Gene so an- und abschalten und ermöglichen so ganz neue Funktionen. Und die Studie zeigt, viele von diesen springenden Genen stehen im Zusammenhang mit den Zellkraftwerken, den Mitochondrien in den Faultierzellen. Und die Forschenden vermuten, dass die springenden Gene für einen deutlich langsameren und geringeren Energiedurchsatz sorgen und so den Faultieren zu ihrer charakteristischen Langsamkeit verholfen haben. Das Besondere ist, Faultiere haben einen langsamen Stoffwechsel, den langsamsten aller Säugetiere, aber sie bleiben trotzdem gesund. Wenn wir Menschen älter werden, sind auch bei uns viele Stoffwechselvorgänge verlangsamt. Und wenn wir die Faultiere besser verstehen, hoffen die Forscher, können wir vielleicht lernen, wie es geht, im Alter länger gesund zu bleiben. Bis klar ist, wie das geht, das wird dauern. Einen Faultierrat, den können wir aber heute schon beherzigen. Egal, was passiert. Man sollte sich nie aus der Ruhe bringen lassen.

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1: Metronomy mit Things Will Be Fine hier auf WDR 5. Heute werden in New York erstmals Aktien des US-amerikanischen Raumfahrtunternehmens SpaceX an der Börse gehandelt. Gründer und Haupteigentümer von SpaceX ist der Milliardär Elon Musk. SpaceX, da hat er mit dem Unternehmen hat er erfolgreich wiederverwendbare Raketen entwickelt, das Satellitennetzwerk Starlink aufgebaut, das schnelle Internetverbindungen per Satellit anbietet. Und seit neuestem gibt es auch noch mal so eine KI-Firma unter dem Dach von SpaceX. Uwe Gradwohl aus der ARD-Wissenschaftsredaktion uns zugeschaltet. Hallo Uwe.
2: Hallo Martin.
1: SpaceX macht ja immer wieder Schlagzeilen, jetzt auch mit dem Börsengang, wo vermutlich jede Menge Geld eingesammelt wird, ne?
2: Ja. Da werden Milliarden eingesammelt und die Firma, wenn man sie dann entsprechende Aktien komplett bewerten würde, wäre dann Billionen wert. Also das ist schon, man sagt, der größte Börsengang der Geschichte. Und deshalb guckt man natürlich dann auch ganz besonders drauf, was da passiert.
1: Was bedeutet das denn für die Weltraumforschung?
2: Ja, also klar, SpaceX hat natürlich in den vergangenen Jahren tolle Raumfahrttechnik entwickelt, von der man früher nicht dachte, dass es funktionieren könnte. Paradebeispiel sind diese Raketenunterstufen von den Falcon 9 Raketen, die aus dem Weltall wieder zurückkehren und sich wieder auf ihren Startplatz stellen. Das sind ja tolle Bilder, tolle Videos, sehr beeindruckend.
1: Sieht nicht nur hübsch aus, spart auch eine Menge Geld.
2: Spart sogar Geld. Wobei, Klammer auf, SpaceX nicht in der Lage ist, diese eigene Raketenflotte komplett auszulasten. Das geht nur, weil sie damit ihre eigenen Satelliten ins All heben. Also das ist nicht so das Knallergeschäft. Aber deshalb hat es trotzdem eine große Bedeutung für die Raumfahrt, weil sie zeigen, dass es grundsätzlich geht. Der Börsengang an und für sich hat jetzt nicht so eine große Bedeutung für die Raumfahrt, weil SpaceX einfach keine Firma ist, die im Moment Dividenden ausschüttet, wo man jetzt Gewinn machen könnte über Dividende, wenn man die Aktie hat, sondern es ist eine Firma, die dringend Geld braucht, um dieses Starship, das große Raumschiff zu entwickeln, das immer noch nicht in der Erdumlaufbahn jetzt bislang stabil geflogen ist, sondern so eher so an den Rand der Erdumlaufbahn geflogen ist und das bald auf den Mond fliegen soll, aber noch weit davon weg ist, das schaffen zu können. Und SpaceX möchte auch ein Satellitennetzwerk bauen, das eigentlich aus kleinen Rechenzentren für KI besteht, also Rechenzentren, die im All um die Erde fliegen. Und auch das ist technologisch hoch schwierig.
1: Das klingt ja erstmal ambitioniert. Also KI spielt ja in vielen Bereichen eine wichtige Rolle, aber diese Idee, die Rechenzentren ins All zu verlagern, das klingt erstmal ganz fein und logisch, weil im Weltall ist es kalt und diese Rechenzentren machen viel Hitze. Und wenn man die so in die Kälte setzt, dann kann man direkt die Hitze ableiten.
2: So, aber so einfach ist es nicht. Ist nicht so, weil unsere Kühlung hier auf der Erde funktioniert meistens ganz toll, weil wir haben Luft um unsere heißen Geräte und Einrichtungen drumherum und die Luft, die trägt dann die Wärme weg. Das ist die Konvektion, die Wärme sehr effizient wegträgt. Und im Weltall gibt's keine Luft, kein Gas, da ist keine Konvektion. Das heißt, diese Abstrahlung der Wärme muss eben nur über Abstrahlung geschehen, über Infrarotstrahlung. Und das ist ein sehr schlechter Prozess. Das geht sehr, sehr langsam. Deshalb kühlen Himmelskörper auch nicht so schnell aus. Und das ist vielleicht da noch so ein Problem, das technologisch noch nicht durchdacht wurde. Wir dürfen gespannt sein, was SpaceX da an Lösungen einfällt und ob es überhaupt dazu kommt. Denn man spricht von 1 Million KI-Satelliten, die da im All dann platziert werden sollen. Das sind auch Zahlen, die sind auch mit den Möglichkeiten, die man gerade hat, mit den Transportmöglichkeiten jetzt nicht so schnell ins All zu bringen. Also da weiß ich nicht, ob nicht Elon Musk und seine Kolleginnen und Kollegen ein bisschen zu sehr im Visionären unterwegs sind.
1: Ja, abgesehen davon, ich meine, der Satellit von heute ist der Weltraumschrott von morgen, aber das ist ein anderes Thema. Ja. Viele Projekte von Musk, die klingen ja erstmal so super innovativ. Und dann ist dann immer die Frage, ja, was passiert denn hier bei uns? Also ist die Weltraumforschung bei uns ein bisschen geerdeter?
2: Na, sie ist vor allem inzwischen auch vorhanden. Und da muss man wiederum sagen, SpaceX und die Aktivitäten dieser Firma haben schon eine Aufmerksamkeit generiert für den privaten Raumfahrtsektor, von dem auch Startups in Deutschland in den vergangenen Jahren profitiert haben, von dieser Aufmerksamkeit. Mhm. Die haben dadurch überhaupt erstmal die Möglichkeit bekommen, an Geld zu kommen und ihre Forschung zu beginnen.
1: Aber die gehen nicht an die Börse, sondern die sammeln woanders Geld ein.
2: Die gehen jetzt noch nicht an die Börse, vielleicht kommt das eines Tages, aber die haben jetzt das den glücklichen Umstand, dass im vergangenen Herbst das Bundesverteidigungsministerium ein Programm aufgelegt hat für die Sicherheitsarchitektur im Weltraum, also auch ein militärisches Programm. Und da können natürlich auch viele von diesen Startups Technik beisteuern. Und dieses Programm ist 35 Milliarden Euro schwer. Viele von den Startups, die vor 2-3 Jahren noch um die nächste Finanzierungsrunde gerungen haben, die haben im Moment jetzt keine Geldsorgen.
1: Das heißt, die europäischen Weltraumunternehmen auch ein bisschen im Aufwind, die kleinen?
2: Durchaus. Und man sollte auch die Technik, die sie entwickeln, jetzt nicht kleinreden. Also die sind gut. Wir sind in Europa überhaupt in vielen Zukunftstechnologiebereichen recht gut, manchmal auch weltweit führend. Und da muss man aufmerksam drauf gucken und das fördern. Das Problem ist eben in Europa, in Deutschland, dass es nicht diese großen Investoren gibt, die es diesen kleinen Unternehmen ermöglichen, mit ihrem Geld zu wachsen. Und der Staat ist da bislang nicht eingesprungen. Und jetzt wird man sehen, was beispielsweise diese 35 Milliarden bewirken, ob da vielleicht auch erste Wachstumsimpulse kommen, die dafür sorgen, dass eine kleine Idee tatsächlich groß und bedeutend werden kann.
1: Mhm. Ideen immer ganz wichtig, aber viele sagen ja, was kommt denn hinten raus an Produkten, Erfindungen, und können wir davon im Alltag profitieren?
2: Ja, im Alltag vielleicht weniger. Also das sind natürlich in Europa durchaus Projekte, die sind noch im Bereich der Grundlagenforschung, beziehungsweise sie sind in einem Bereich, wo wir vielleicht dann indirekt profitieren könnten, wenn man Satelliten günstiger, schneller ins All kriegt, ist der einzelne Satellitenstart nicht mehr so teuer und dann könnte ein Satellitenservice vielleicht günstiger angeboten werden. Aber tatsächlich, zum Beispiel, wenn wir von Starlink reden, das spielt in Deutschland nicht so eine Rolle, ob jetzt der Starlink-Preis niedriger oder höher ist, weil unsere Breitbandversorgung mit Internet in der Regel auf anderen Wegen viel günstiger geschieht als über ein Satellitennetzwerk. Das ist eher ein Geschäft in den USA. Da hat man weite, dünn besiedelte Landstriche. Da ist Satelliteninternet eher ein Thema. Bei uns weniger. Von daher ist es schwierig, bei uns direkten Service für den Verbraucher anzubieten, der jetzt durch die neue Raumfahrttechnik günstiger wäre als das, was wir ohnehin schon haben.
1: SpaceX geht an die Börse. Aber was passiert bei uns in Europa in Sachen Weltraumforschung? Uwe Gradwohl aus der ARD-Wissenschaftsredaktion war das für WDR 5 Quarks. Uwe, vielen Dank.
2: Gerne.

0: Die australische Band The Church mit I Think I Knew. Hier auf jeder 5. Mücken an sich sind ja schon lästig, weil sie unser Blut saugen und der Stich nachher juckt. Was Mücken mehr als lästig macht, sie können auch Krankheitserreger übertragen, zum Beispiel auch das West-Nil-Virus. Das stammt ursprünglich aus Afrika, kommt aber seit langem auch in Südeuropa und Südosteuropa vor. Und dann ist vor 7 Jahren, 2019, zum ersten Mal eine West-Nil-Virus-Infektion in Berlin nachgewiesen worden. Damals war das ziemlich ungewöhnlich, denn normalerweise geht das West-Nil-Virus von Mücken auf Vögel über und dann wieder auf Mücken. Und wenn Menschen sich anstecken, ist das eher sowas wie ein biologischer Unfall. Kommt aber vor und in Berlin inzwischen regelmäßig in den Sommermonaten. Und eine Studie der Charité in Berlin kommt zu dem Schluss, das West-Nil-Virus ist in Berlin inzwischen fest etabliert.
1: Das West-Nil-Virus ist in Berlin heimisch geworden. In den Jahren 2021 und 2022 steckten sich Menschen in einem Kleingarten mit dem Erreger an. Forschende vom Institut für Virologie der Charité konnten zeigen, dass sich das Virus in Berlin vermehrt. Sandra Junglen und ihr Team haben an 5 verschiedenen Orten im Berliner Süden Mücken gefangen.
2: Wir haben einfach in einem ganz normalen Berliner Hinterhof gefangen. Dann ein sogenanntes parkähnliches Wohngebiet, dann sogenannte Schwammstadtzeit. Das ist ein altes Industriegelände, das im Zuge des Klimawandels renaturiert wurde. Das heißt, es wurde sehr begrünt. Es gibt Regenwasserauffangbecken. Dann ganz in der Nähe haben wir noch einen großen Friedhof, der auch wieder eine parkähnliche Struktur hat. Und dann gibt es hier noch in der Nähe ein Naturschutzgebiet, das auch schon seit den 90er Jahren besteht und eben eine außergewöhnlich hohe Diversität an Insekten, Vögeln und Pflanzen aufweist.
1: An diesen Orten hängten die Forschenden Mückenfallen auf. Denn das West-Nil-Virus vermehrt sich vor allem in Vögeln. Die heimische Hausmücke Culex pipiens verbreitet es zwischen den Tieren. Immer wieder stechen infizierte Mücken auch Menschen und können sie anstecken. In den Sommern von 2023 und 2024 haben die Forschenden insgesamt etwa 24.000 Mücken gefangen und im Labor auf den Erreger untersucht.
2: Wenn wir uns dann die West-Nil-Virus-Infektionsnachweise anschauen, dann haben wir insgesamt 78 Mal West-Nil-Virus gefunden, was uns erstaunt hat. Wir wussten ja bisher nur, dass es in der Kleingartenkolonie vorkommt. Und dann haben wir auch erstaunlicherweise eine ganz unterschiedliche Verteilung gesehen. Dort, wo die meisten Stechmücken vorkamen, im Naturschutzgebiet, gab es die wenigsten Virusnachweise. Und die meisten Nachweise gab es im August in diesem parkähnlichen Wohngebiet und auf dem Friedhof.
1: Den Grund, warum gerade

0: der Friedhof und das parkähnliche Wohngebiet dabei hervorstechen, sieht Sandra Jung denn darin, dass dort die Artenvielfalt kleiner ist als im Naturschutzgebiet. In manchen Vogelarten kann sich das Virus besser vermehren als in anderen. Je mehr Vogelarten es gibt, desto häufiger stechen Mücken Tiere, in denen es der Erreger schwer hat. Dann bleibt die Belastung insgesamt niedriger. Und damit das Risiko, dass die Mücken das Virus auf einen Menschen übertragen. Aber wenn das passiert, bemerken nur etwa 20% der Infizierten überhaupt, dass sie sich angesteckt haben. Meist fühlt es sich an wie eine Grippe. Ein kleiner Anteil kann allerdings schwer krank werden.
1: Dann haben wir auch noch bei unter 1% einen sogenannten neuroinvasiven Verlauf. Das heißt, das Virus ist in der Lage, auch das Gehirn zu infizieren. Und von diesen Patienten versterben circa 10% und 30-50% haben bleibende Residuen.
0: Ab 50 steigt das Risiko für solch schwere Verläufe und bleibende Schäden. Auch Menschen mit schwachem Immunsystem sind stärker gefährdet. Spezifische Medikamente oder eine Impfung fehlen bislang. Trotzdem halten die Gesundheitsbehörden das Risiko für Menschen in Berlin weiterhin für klein. Dem stimmt Viktor Kormann vom Institut für Virologie der Charité zu.
2: Ich würde mir keine Sorgen machen, in eine Kleingartenanlage zu gehen, aber ich würde mir Mückenspray vielleicht kaufen und das auftragen, wenn es abends oder morgens ist.
0: Vielmehr sollte die Berliner Verwaltung die Studienergebnisse bei der Stadtplanung berücksichtigen, findet Sandra Junglen. Es werde sowieso gerade intensiv daran gearbeitet, die Stadt auf den Klimawandel vorzubereiten.
1: Es wird sehr viel begrünt und das Wasser wird überall gelagert und gespeichert. Und wenn man eben alles grün und feucht macht, und dann schafft man eben sehr gute Mückenhabitate. Und da wäre vielleicht eher darauf zu achten, ne? Und wie kann man eben die Habitate gestalten, dass man vielleicht eine natürliche Mückenbekämpfung mitliefert?
0: Wenn sich die Ergebnisse dieser Studie verallgemeinern lassen, würde schon eine größere Artenvielfalt bei den Vögeln helfen, das Westnilvirus einzudämmen. Denn zumindest eines ist sicher, das Westnilvirus wird bleiben und es wird sich in einer wärmeren Umgebung besser vermehren können.
3: Das Westnilvirus hat sich in Berlin festgesetzt und wird auch erstmal bleiben. Joachim Budde war das aus der ARD Wissenschaft für WDR 5 Quarks.

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2: Hier ist Quox, die Wissenschaft auf WDR 5. Wir nehmen uns in Acht vor Ihnen, wir waschen uns die Hände. Jedes Kind weiß, Bakterien können ziemlich unangenehm sein, sie können krank machen. Es gibt Bakterien, die verursachen Tuberkulose, andere Scharlach, wieder andere Durchfallerkrankungen, Lungenentzündung, Lebensmittelvergiftung. Das ist die eine Seite. Die andere Seite ist, Bakterien sind für uns überlebenswichtig, vor allem die auf der Haut oder im Darm. Und außerdem stehen Bakterien sozusagen an der Basis unserer Ökosysteme. Ohne sie gäbe es überhaupt kein Leben auf der Erde. Es ist nicht einfach, einen Überblick über die Vielfalt der Bakterien zu bekommen, um nicht zu sagen, es ist fast unmöglich. Quox-Reporter Michael Lange hat es trotzdem versucht und er ist zur Deutschen Sammlung für Mikroorganismen nach Braunschweig gefahren.
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4: Sie sind überall um uns herum und sogar in uns drinnen. Aber niemand hat sie mit bloßem Auge jemals zu Gesicht bekommen. Wer Bakterien sehen will, braucht ein gutes Mikroskop. Der Mikrobiologe Michael Pester dreht an einigen Rädchen und schon sind sie im Fokus und auf einem Monitor neben dem Mikroskop zu sehen.
5: Was wir hier sehen, ist eine Wasserprobe aus einem See, hier aus der nahen Umgebung. Und hier in dem Mikroskop schauen wir uns einfach die Zusammensetzung der Mikrobiellengemeinschaft an. Also wie viele sind da, wie sehen sie aus, etc.
4: Zu sehen sind einfache Kugeln und längliche Stäbchen. Einige hängen hintereinander oder kleben in Gruppen zusammen. Manche bewegen sich schnell oder zappeln hin und her. Andere schweben ruhig im Wasser. Bei der Deutschen Sammlung für Mikroorganismen und Zellkulturen in Braunschweig gehört der Blick durchs Mikroskop zum Alltag. Doktorand Janosch Papendorf weiß genau, wie es geht. Ein Tropfen Seewasser zwischen zwei Glasplättchen und darauf noch ein wenig von einer öligen Flüssigkeit.
6: Das ist Immersionsöl. Das wird verwendet, damit man die Probe im Mikroskop richtig sehen kann. Hier sieht man dann beispielsweise so ein Bakterium.
4: Dann stellt er die Linse ein und vergrößert das Bild eines einzelnen Bakteriums. Ein winziges Stäbchen, scheinbar unbeweglich, etwa viermal so lang wie breit. Die Länge lässt sich abschätzen.
6: Ja. Ich will den einfügen und dann sieht man hier, wie lang 10 Mikrometer beispielsweise sind, anhand des Maßstabsbalkens.
7: 2 bis 3?
6: Ja, maximal.
7: 2 Mikrometer.
6: Genau.
4: Würde man 25 dieser Stäbchen hintereinander hängen, wie in einem Güterzug, ergäbe das 50 Mikrometer. Das ist der Durchmesser eines menschlichen Haares. Vom Aussehen her sind Bakterien eher langweilig. Einfache Strukturen, nicht einmal ein Zellkern. Immer wieder die gleichen Formen. Das muss Michael Pester zugeben. Der Professor leitet die Abteilung Mikroorganismen am DSMZ, der Deutschen Sammlung für Mikroorganismen und Zellkulturen. Beeindruckend an den Bakterien ist eher ihre große Zahl.
5: Wenn Sie zum Beispiel in den See gehen, der relativ schönes, klares Wasser hat, und dann sich mal so ein Glas Wasser nehmen und dann mal gegen das Sonnenlicht halten, dann ist das Wasser ja klar. Aber da drinnen werden Sie so um die, sage ich mal, 10.000 bis 100.000 Bakterienzellen pro Milliliter haben. Und Sie wissen ja, Milliliter ist nicht sehr viel.
4: In jedem Tropfen Seewasser tausende Bakterien. Sogar in uns selbst, auf der Haut oder im Darm, finden Mikrobiologen Millionen dieser Winzlinge. Die meisten gedeihen am besten bei 20 bis 40 Grad Celsius. Sie vermehren sich durch Zellteilung. Sexuelle Fortpflanzung kennen sie nicht. Um genetisch anpassungsfähig zu bleiben, nehmen Bakterien untereinander Kontakt auf und tauschen Gene aus. Manchmal auch zwischen verschiedenen Arten. Vor allem im Boden leben sie als Gemeinschaften, nebeneinander und miteinander.
5: Wenn Sie, sage ich mal, ein Stück Gartenboden nehmen bei uns, einfach bei sich in den Garten gehen, dann ist das mit so das diverseste Habitat für Mikroorganismen, was Sie sich denken können. Ja, also man findet in einem Gramm Boden zwischen 4.000 und 20.000 mikrobielle Arten. Und da spreche ich nur von den Bakterien und Archaeen und habe die Pilze schon mal außen vor gelassen.
4: Bakterien und auch Archaeen gab es schon vor Milliarden Jahren, als die Erde noch jung war, lange vor allen mehrzelligen Organismen. Unter dem Mikroskop sind Archaeen und Bakterien nicht zu unterscheiden. Archaeen wurden deshalb in der Wissenschaft lange als Archaebakterien bezeichnet, besonders ursprüngliche Bakterien. Erst moderne Technik brachte die genetische Vielfalt der unterschiedlichen Winzlinge ans Licht.
5: Mittlerweile hat man durch molekularbiologische Methoden, das heißt, man tut das Erbgut isolieren von diesen Bakterien und anhand dieses Erbguts kann man diese Bakterien relativ gut voneinander unterscheiden. Und erst durch dieses Erbgutanalysen hat man auch herausgestellt, wie divers, wie groß die Vielfalt der Bakterien eigentlich auf unserem Planeten ist.
4: Bakterien und Archaeen sind die beiden ersten Domänen des Lebens, so die aktuelle wissenschaftliche Bezeichnung. Sie bilden die Basis der biologischen Evolution. Aus ihnen entstand nicht nur das mikrobiologische Leben in seiner Vielfalt, sondern auch alle großen Organismen, die dritte Domäne. Das sind alle Organismen, Pilze, Pflanzen, Tiere und natürlich auch Menschen. Sie haben sich aus den beiden ursprünglichen Domänen entwickelt. So gesehen sind Bakterien und Archaeen unsere Vorfahren. Die Deutsche Sammlung für Mikroorganismen und Zellkulturen, DSMZ in Braunschweig, hat es sich zum Ziel gesetzt, die Vielfalt des unsichtbaren Lebens zu dokumentieren und zu bewahren. Und auch, wenn es schier unmöglich ist, alle zu erfassen.
5: Wir sprechen hier in der DSMZ von über 80.000 Bioressourcen. Das beinhaltet um die 40.000 verschiedene Bakterien und Archaeen. Dazu kommen aber noch Zelllinien von Menschen und Tieren und aber auch Pflanzenviren.
4: Natürlich sieht die Sammlung der unsichtbaren Biologie anders aus als ein Naturkundemuseum, ein Zoo oder ein botanischer Garten. Auf den ersten Blick recht unspektakulär. Zahlreiche natürliche, aber auch einige im Labor veränderte Mikroorganismen lagern tiefgefroren im Innern großer Edelstahltanks, gefüllt mit flüssigem Stickstoff. Bei minus 196 Grad Celsius.
8: So, da sind wir schon. Das ist unser LN2-Raum. In dem Flüssigstickstoff werden unsere Proben gelagert, unsere Stämme. Wir haben hier mehrere 10.000 Stämme drin, die in sogenannten Glaskapillaren eingelagert werden.
4: Katharina Huber-Fischer öffnet einen der Tankdeckel. Kalter, weißer Dampf steigt auf. Ihre Hände sind geschützt mit dicken Spezialhandschuhen. Sie zieht eines der Röhrchen aus dem Tank.
8: Innerhalb eines Tanks haben wir bis zu 100 solcher größere Kannen, die Sie sehen. Und in diesen Kannen sind dann 1 bis 15 verschiedene Halter. In diesen Haltern haben wir dann diese Becherchen drin. Bis zu 5 Becher sind hier drin, pro Halter. Und hier sehen Sie schon diese bunten Kapillaren. Und unsere Sammlung wächst stetig an. Die werden dann hier eingefroren und die ältesten Kapillaren, die wir hier haben, sind von 1970, was ich gesehen habe, wirklich persönlich.
4: Die Stickstofftanks sind nur eine mögliche Form der Lagerung. Viele Bakterien können leicht gekühlt bei 8 bis 10 Grad Celsius viele Jahre überdauern, in einer Art Kältestarre. Das gilt insbesondere für gram-positive Bakterien, benannt nach einer bestimmten Färbung. Sie können jahrelang ohne Wasser überleben, auch in der Natur, in der Wüste, in tiefen Gesteinsschichten oder in vielen Kilometern Höhe, schwebend in der Atmosphäre. Dort sind sie für die Wolkenbildung mitverantwortlich. Sie können extreme Hitze überstehen und trotzen jedem Klimawandel. Theoretisch könnten sie sogar durch den luftleeren Weltraum zu anderen Planeten reisen. Für diese gram-positiven Bakterien ist Rüdiger Pukal als Kurator bei der DSMZ zuständig.
9: Wir können Bakterien kultivieren in Flüssigmedien oder auch festen Medien, die nennen wir Agarplatten halt. Wir isolieren die dann von diesen entsprechenden Medien, konzentrieren sie auf und wir können sie gefriertrocknen. Das heißt, wir entziehen diesen Bakterienzellen dann schonend Wasser bis zu einem gewissen Grad, dass sie noch lebensfähig sind.
4: Als Schutzstoff verwenden die Mikrobiologen Milchpulver. Damit wird dem Gemisch schonend sämtliche Flüssigkeit entzogen.
9: Und wenn wir das gemacht haben, dann setzen wir dieses kleine Glasgefäß halt hier in so ein ganz normales Reagenzglas rein. Und Sie sehen, dass es mit so einem Stopfen verschlossen. Und obendrauf kommt nochmal Glaswolle, weil wir das dann unter einer heißen Flamme in zwei Teile teilen.
4: Nach dem Prozess befinden sich die Bakterien und das Milchpulver in einer luftdicht abgeschlossenen Ampulle, etwa so groß wie eine handelsübliche Zigarette. Zu Tausenden lagern die Glasampullen in großen Schränken, die von außen an Aktenschränke erinnern. Das wird sich bald ändern. Die DSMZ stellt nach und nach um auf ein Logistik-Roboter-System, das die Proben automatisch einsortiert, aussortiert und zur Auslieferung vorbereitet. Deshalb erhalten alle Ampullen einen Barcode. Auch eine Art Online-Shop für Bakterien und Co. hat die DSMZ neu gestaltet. Wer für die Forschung einen bestimmten Bakterienstamm benötigt, wendet sich an die DSMZ und wird prompt mit Bakterien beliefert, erklärt Michael Pester.
5: Wenn ein Forschender im Labor ein gewisses Experiment machen möchte und weiß, dieser Organismus ist in Kultur sozusagen, dann kann er mit großer Wahrscheinlichkeit zu uns schreiben, in unseren Online-Katalog reingehen und den bei uns bestellen und damit seine Forschung betreiben. Und wir als DSMZ verstehen das dahingehend, dass wir, sage ich mal, diese Mikroorganismen in gleichbleibender hoher Qualität für die Forschung bereitstellen.
4: Viele Forschungsteams arbeiten daran, Bakterien nutzbar zu machen, als Energielieferanten, als Produzenten von Proteinen, Tierfutter oder Nahrungsergänzungsmitteln und als Hersteller von Arzneimitteln. Einige Bakterien produzieren hochwirksame Antibiotika und werden in der Medizin dringend benötigt. Bewährt haben sich die Actinomyceten, wie sie Yvonne Mast erforscht.
10: Actinomyceten heißt übersetzt Strahlpilze. Die wurden ursprünglich falsch als Pilze bezeichnet, weil sie eben so fadenförmig wachsen wie die Pilze. Wenn man sie unter dem Mikroskop anguckt, dann sind sie aber sehr viel kleiner als Pilze. Und wir untersuchen die Actinomyceten eben als potente Wirkstoffproduzenten.
4: Yvonne Mast züchtet ihre Bakterien auf einfachen Agarplatten. Darauf bilden sie pilzartige Geflechte. Und sie riechen wie ein Waldboden nach einem Regenguss.
10: Da sieht man eben so dieses weiße Luftmyzel. Die produzieren auch Sporen. Das ist dann dieses bräunliche, gräuliche, was man hier sieht. Sehen also aus wie Pilze, sind aber wie gesagt Bakterien. Und wenn man so ein bisschen dran riecht, dann riechen die auch so müffelig, erdig. Und die produzieren Geruchsstoffe, die nennen sich Geosmin. Und das sind ja Bodenorganismen. Das heißt, die vermitteln im Prinzip den typischen Waldboden, Erdbodengeruch. Wenn man draußen unterwegs ist und hat so diesen erdig-muffigen Geruch, dann kommt der von den Actinomyceten.
4: Wer hätte das gedacht? Bakterien aus dem Waldboden können uns vor anderen Bakterien schützen und so Menschenleben retten. Es gibt zahlreiche Beispiele, die zeigen, wie chemische Fähigkeiten der Bakterien ganz konkret der Menschheit nutzen. Ganz zu schweigen von der Ökologie. Den Sauerstoff, den wir atmen, gäbe es nicht ohne Bakterien. Sie haben die Photosynthese als erste entwickelt, noch vor den Pflanzen, und betreiben sie bis heute. Ohne Bakterien hätten wir keine fruchtbaren Böden und wir würden im biologischen Abfall versinken. Und ob es uns nun gefällt oder nicht, Bakterien werden überleben, wenn Menschen und andere größere Organismen längst von der Erde verschwunden sind. Genug Gründe, um auch den Kleinsten der Kleinen mit Respekt, Neugier und vielleicht sogar mit etwas Zuneigung zu begegnen.
2: Bakterien, wie sie leben und was sie alles können. Michael Lange war das für WDR 5 Quarks.

0: Die Foo Fighters mit Virginia Moon hier auf WDR 5. Ich esse gerne, ich beschäftige mich auch gerne mit Essen, aber manchmal wird es mir einfach zu viel. Zum Beispiel, wenn Leute alles posten, was sie so essen und lecker finden oder ständig Rezepte und Kochtipps in die Timeline reingespült werden. Da wird dann klar, wie präsent Essen als Content ist. Klar, manchmal ist es einfach Werbung, aber an vielen Stellen geht es ja auch um mehr. Wie ernähre ich mich am gesündesten? Also was esse ich wann und wie? Und aber wie ist das nur, wenn ich ständig im echten oder im virtuellen Raum diesen Fotos und Eindrücken ausgesetzt bin? Und andere Menschen ja auch. Also essen die dann gesünder oder führt das genau zum Gegenteil? Annika Frank aus dem Kochsteam hat sich das genauer angeschaut, auch Studien zum Thema. Annika, wenn es jetzt immer und überall um Essen geht und ich ständig Tipps bekomme, was kann das eigentlich für Folgen haben?
1: Wie genau Menschen auf sowas reagieren, ist sehr individuell und unterschiedlich. Für die einen kann das eben eine Inspiration sein, wenn man bei Facebook, TikTok, Instagram oder wo auch immer Leute sieht, die was Leckeres kochen. Aber für Menschen, die jetzt eher so ein problematisches Essverhalten haben, da kann das auch schwierig werden. Das heißt, es kann eigentlich so widersprüchliche Wirkungen haben. Und diese Vielschichtigkeit, dass es eben so widersprüchlich auch ist, die wird dann teilweise mit dem Begriff Food Noise beschrieben.
0: Das ist ja ein lustiger Begriff, Food Noise, also Lebensmittellärm. Was steckt dahinter?
1: Das ist jetzt keine einheitliche Definition, so aus wissenschaftlicher Sicht. Es beschreibt unterschiedliche Dinge. Einerseits eben diese ständige Präsenz des Themas Essen. Essen schwingt an ganz vielen Stellen irgendwie so mit. Und gerade auf Social Media, da bezeichnet man damit so diese Informationsüberflutung. Wir sind ständig und überall damit konfrontiert. Überall sehen wir Sachen mit Essen und Ernährung, kriegen wir die zu sehen. Und das kann dann eben auch dazu führen, dass ich andauernd an Essen denke, wie so eine Spirale, aus der ich dann nicht mehr rauskomme. In der Forschung ist es so, dass man damit teilweise so einen Zusammenhang beschreibt, was dieses ständige Hungergefühl von Übergewichtigen angeht. Das heißt, es ist nicht immer trennscharf, wann es jetzt nur so eine Art Rauschen beschreibt und wann das was Zwanghaftes wird. Also beim Zwanghaften, da spricht man dann von so einer Preoccupation with Food, also so einer totalen Fixierung auf das Essen, bei der es eben darum geht, ich achte entweder strikt darauf, was ich esse, oder aber eben Essen ist einfach immer verfügbar. Wenn ich aus der Bahn steige, wenn ich spät abends nach Hause komme und der Imbiss oder der Kiosk noch offen ist und eben überall auch einfach Werbeplakate mit und über Essen hängen.
0: Lässt sich denn aus wissenschaftlicher Sicht sagen, was da genau passiert, also wenn ich diese Dinge ständig sehe?
1: Es gibt durchaus Studien, die diesen sogenannten visuellen Hunger untersucht haben. Und die haben zum Beispiel gezeigt, dass Fotos von so hochkalorischem Essen,
0: also so Burger mit Pommes,
1: genau,
0: und sowas,
1: dass alleine die Fotos Hunger auslösen können, auch wenn der Magen gar nicht leer ist. Und dahinter steckt, dass Hunger zuallererst ja im Kopf, also im Gehirn entsteht. Also gutes Beispiel, ich sehe die Pommes und in dem Moment kann ich mir schon direkt vorstellen, wie riechen die? Ich kann mir auch vorstellen, wie fühlt sich das an, wenn ich da reinbeiße, dieses salzig, fettige, was ich persönlich auch tatsächlich ziemlich lecker finde. Da stehe ich wahrscheinlich auch nicht alleine. Und wenn ich das so sehe, dann kann alleine dieses Bild, dieses Hungergefühl auslösen. Hunger überhaupt ist ein sehr komplexes hormonelles Zusammenspiel zwischen Gehirn und Magen und Verdauungstrakt. Und ob ich eben Hunger und Appetit habe, hängt von vielen oder mehreren Faktoren ab. Und das, was ich sehe, spielt dabei eben auch eine Rolle.
0: Gucken wir mal auf die sozialen Medien. Da werden ja auch viele, sag ich mal, gute oder gesunde Dinge gezeigt, die Menschen mir vorkochen, dann müsste ich auf die ja auch Lust bekommen.
1: Absolut, visueller Hunger kann auch Lust auf gesundes Essen machen. Und wenn man das dann noch ein bisschen weiter dreht, es gibt ja immer wieder so Trends, ne? Clean Essen, rein Essen, so bestimmte Lebensmittel. Da sind dann zwar die Lebensmittel gesünder als der Burger mit Pommes, aber man muss auch da sagen, auch das kann kippen und ein Trigger für ungesundes Essverhalten sein. Und das zeigt eben wieder, wir bewegen uns eigentlich zwischen zwei Polen. Einerseits kann ich totalen Appetit kriegen, dass ich viel mehr esse als eigentlich nötig. Da geht es dann in Richtung Adipositas. Oder eben die andere Seite, ich erlaube mir nichts, außer den einen Apfel und das eine Stück Gurke. Da gehen wir dann in Anorexie oder Magersucht und dann natürlich noch ganz viel zwischendrin.
0: Ja, lässt sich denn sagen oder messen, ob und wie schädlich dieses Food Noise ist?
1: Bei Menschen mit einer Essstörung, da kann das durchaus problematisch sein. Also bei denen kreisen 90% der Gedanken am Tag ungefähr um Essen, sagen Forschende.
0: Ohnehin dann. Ne?
1: Genau. Und problematisch wird es dann eben, wenn man auch mit diesem Food, wegen dieses Food Noises seinen Alltag nicht mehr so richtig auf die Reihe kriegt. Klar ist, wir haben natürlich ein wahnsinniges Überangebot an Essen und Nahrungsmitteln hier bei uns. Und das macht gesundes Essen oder ein gesundes Essverhalten für viele Menschen deutlich schwieriger. Und die sozialen Medien, die verstärken das nochmal. Auch dazu gibt es immer mehr wissenschaftliche Evidenz.
0: Ich meine, welche Wirkung Social Media haben, darüber wird ja immer viel diskutiert. Wenn wir uns den Essenscontent anschauen, welche Auswirkungen lassen sich denn wissenschaftlich belegen?
1: Es gibt durchaus immer mehr Studien, die zeigen, dass soziale Medien unser Körperbild, unsere Körperwahrnehmung, aber eben auch unser Essverhalten beeinflussen können. Dass zum Beispiel mehr Screentime zu mehr Essstörung führen kann. Das haben auch Forschende gezeigt können, die sich viele Korrelationsstudien dazu angeschaut und ausgewertet haben. Ja, Korrelation ist nicht immer ein ursächlicher Zusammenhang, aber es gibt eben immer mehr Daten und da lässt sich schon daraus schließen, dass da vermutlich ein Zusammenhang besteht. Gerade in sozialen Medien folgen diese Essensposts zu bestimmten Themen ja auch einer bestimmten Logik. Also es geht da viel um Likes und um Reaktionen. Und in einer australischen Studie konnten Forschende zeigen, was für einen großen Einfluss das haben kann. Also je wichtiger den Befragten diese Likes waren, desto restriktiver wurde danach ihr Essensverhalten. Das heißt, dieses sich vergleichen, dieses ständig präsent sein, das kann schon zu großem Druck führen. Und dass es einen Zusammenhang geben könnte, konnten andere Forschende in einer Studie zeigen. Da haben nämlich Studierende eine Woche auf Social Media verzichtet und konnten damit typisches Verhalten bei Essstörungen deutlich reduzieren.
0: Oha. Aber ich, was eben so als Food Noise beschrieben wird, wird das dann auch tatsächlich zum Problem?
1: Das kann vor allem für Menschen mit problematischem Essverhalten ein Problem werden. In Deutschland sind es rund 500.000, bei denen das klinisch diagnostiziert ist. Die Dunkelziffer ist vermutlich noch mal deutlich höher.
0: Gucken wir uns mal die andere Seite an. Also wenn es um Food Content geht, das kann ja auch inspirierend sein. Also wenn es, sag ich mal, leckerer, gesünder, abwechslungsreicher sein soll, was man da so selber am Herd produziert.
1: Absolut, das kann total positiv sein, positive Effekte haben und man sollte das auch nicht komplett verteufeln. Denn wenn ich das sehe, kann mich das auch inspirieren, neue Lebensmittel auszuprobieren, vielleicht mal mit Gewürzen zu kochen, mit denen ich vorher noch gar nichts zu tun gehabt hatte. Dann setze ich das meinen Freundinnen und Freunden vor, denn das ist ja wichtig, ne? Essen, Genuss, Geselligkeit, tolle Sache.
0: Gibt es denn eigentlich Ideen, wie sich diese positiven Effekte stärker nutzen lassen und sozusagen die negativen, dass man die ein bisschen abgeschwächt kriegt?
1: Es gibt natürlich einerseits die Möglichkeit, wenn man sagt, die sozialen Medien können es negativ beeinflussen, dann kann man das auch positiv nutzen. Also und ihnen zeigen, ja, ich habe gelernt, mit problematischem Essverhalten umzugehen. Also diese Recovery-Stories, die können auch auf andere Menschen dann positiv wirken. Man kann sich auch klar machen, wenn jemand jetzt so gesundes Essen postet, dann heißt das ja noch lange nicht, dass er oder sie sich wirklich auch so ernährt. Und in dem Zusammenhang ist wichtig, dass die Medienkompetenz vor allem bei Jugendlichen eine große Rolle dabei spielt. Und es konnte tatsächlich eine Studie auch zeigen, dass wenn man Medienkompetenz stärkt, dass das eine wirksame Maßnahme sein kann, um problematisches Essverhalten zumindest ein Stück weit zu vermeiden.
0: Und so für den Alltag? Also es ist ganz gut zu wissen, wenn man weiß, was macht das, wenn ich das ständig sehe.
1: Genau.
0: Und wenn ich dann merke, hups, bei mir kreist im Kopf alles nur ums Essen, dann vielleicht auch Hilfe holen.
1: Hilfe holen und eben auch sich klar machen, das, was aus Social Media gezeigt wird, ist nicht immer ein Abbild der Realität.
0: Annika Frank für WDR 5 Quarks.
2: Das war die Wiederholung der Quarks-Ausgabe vom 12. Juni.

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1: Die Nachrichten mit Christian Schwietzke. Guten Tag. In Brüssel haben sich heute die Verteidigungsminister der NATO-Staaten getroffen, um über die Sicherheitslage rund um das Verteidigungsbündnis zu sprechen. Dabei ging es auch um den Krieg im Nahen Osten. Sabrina Fritz, WDR Brüssel.
2: Alle Verbündeten sind happy mit dem Iran-Deal, so NATO-Chef Mark Rutte zum Abschluss des Treffens in Brüssel. Der Iran müsse auf Atombomben verzichten, andernfalls werde man wieder angreifen, so der amerikanische Verteidigungsminister Hegseth. Einen direkten Einsatz der NATO in der Straße von Hormuz werde es nicht geben. Eine Koalition von 40 Staaten unter der Führung Frankreichs und Großbritanniens werde die USA dabei unterstützen, die Seewege offen zu halten. Das Treffen begann mit einer Standpauke für die Europäer. Der amerikanische Verteidigungsminister warf ihnen vor, die USA beim Angriff gegen den Iran im Stich gelassen zu haben. Außerdem gäbe es immer noch Trittbrettfahrer, die zu wenig für ihre Verteidigung ausgeben.
1: Die Innenminister von Bund und Ländern haben bei den Bürgerinnen und Bürgern um mehr Selbstvorsorge im Katastrophenfall geworben. Auf ihrer Frühjahrskonferenz in Hamburg haben sie Notfallrucksäcke gepackt. Eine Eigenvorsorge, die Standard werden soll. Oliver Wuttke für WDR aktuell.
3: Lebensmittel, Medikamente, Dokumente und Nützliches wie Radio und Taschenlampe. Es gäbe Situationen, in denen staatliche Stellen nicht garantieren könnten, dass immer alles im Supermarkt erhältlich sei, sagte Hamburgs Innensenator Andi Grote. Die Eigenvorsorge entlaste die professionellen Hilfs- und Rettungsdienste, ergänzte Bundesinnenminister Alexander Dobrindt und erinnerte an den Berliner Blackout Anfang des Jahres. Aber auch beim Zusammenspiel staatlicher Stellen gibt es noch Hausaufgaben zu machen. NRW-Innenminister Herbert Reul nannte als Beispiel das Cyberabwehrzentrum der Bundeswehr in Bonn. Das sei eine tolle Sache, aber sein Ministerium komme da nur schwer an Informationen.
1: Weitere Meldungen im Überblick. Der Schiffsverkehr durch die Straße von Hormuz bleibt weiter verhalten, auch nach Unterzeichnung des Rahmenabkommens zwischen den USA und dem Iran. Ein Sprecher des Verbands Deutscher Reeder sagte, es sei keine deutliche Zunahme von Durchfahrten erkennbar. Das Abkommen regelt, dass die gegenseitigen Sperrungen der Meerenge im Nahen Osten aufgehoben werden sollen. Details sind aber noch unklar. Beim Chemiekonzern Evonik werden weltweit mehrere tausend Stellen abgebaut, davon rund 2100 in Deutschland. Ganz geschlossen wird der Standort Witten mit mehr als 260 Beschäftigten. In Mahl sollen 45 Stellen wegfallen. Die beiden Werke sind im Polyestergeschäft, das laut Evonik seit Jahren schon nicht mehr profitabel läuft. Mieter in Düsseldorf zahlen häufig zu viel, trotz Mietpreisbremse. Der Mieterverein hat 5.500 Online-Inserate ausgewertet. Bei mindestens 50% wurden überhöhte Mieten verlangt. Auch Fälle von Mietwuchern, also deutlich überhöhten Preisen, haben laut Verein zugenommen. Die Lage ist vor allem im Rheinland angespannt. Im Ruhrgebiet gibt es demnach kein Problem mit Mietwucher.
0: WDR aktuell aus der Region.
1: Gut ein halbes Jahr nach Ausschreitungen in Dormagen hat die Polizei mehrere Tatverdächtige identifiziert. Sie macht sie für Attacken auf Rettungskräfte in der Silvesternacht verantwortlich. Sandra Wahle, WDR aktuell.
4: Im Stadtteil Hackenbruch soll eine Gruppe aus fast 100 Leuten an Silvester Einsatzkräfte angegriffen haben. Genauer gesagt sollen sie mit Raketen und Böllern auf sie geschossen haben. Die Polizei hat unter anderem durch Zeugenhinweise 5 Tatverdächtige gefunden. Sie sind zwischen 21 und 29 Jahren alt. Heute Morgen sind dann ihre Wohnungen durchsucht worden. Dabei wurden Kleidung und Datenträger sichergestellt. Die werden jetzt ausgewertet.
1: Das war WDR aktuell. Das Wetter in Nordrhein-Westfalen: bis zum Abend bleibt es freundlich und trocken bei 24 bis 30 Grad. Nach Mitternacht können dann von Westen her Gewitter durchziehen, es wird richtig schwül. Morgen wird es nach Frühgewittern dann oft freundlich und richtig heiß und erdrückend schwül. In Waldbröl 33 Grad, in Gütersloh 35 Grad und in Bonn und Lippstadt bis zu 36 Grad. Am Samstag zunächst viel Sonne, im Tagesverlauf dann dickere Wolken und auch Gewitter. Die Zeit 17.04 Uhr. 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A1 Euskirchen Richtung Dortmund zwischen Köln-Löwenig und Burscheid. Etwa eine Stunde plus mehr als 15 Kilometer Stau wegen Bergungsarbeiten. A2 Dortmund Richtung Hannover zwischen Bad Eilsen und Rehren etwa 30 Minuten plus 7 Kilometer Stau. Die A30 Rheine Richtung Osnabrück ist zwischen Hörstel und Ibbenbüren voraussichtlich bis zum Abend wegen Bergungsarbeiten gesperrt. 6 Kilometer Stau ab Rheine-Kanalhafen. Die A40 Duisburg-Essen ist zwischen Mülheim-Winkhausen und Mülheim-Heißen in beiden Richtungen bis Montag gesperrt. Und A59 Dienstlagen Richtung Duisburg zwischen Duisburg-Fahrn und dem Kreuz Duisburg etwa eine Stunde plus 5 Kilometer Stau nach einem Unfall.
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5: Wer bist du? Bist du ein Mensch oder bist du eine Maschine? Das fragen wir demnächst jeden Politiker, jede Politikerin. Und auch diese Frage stellen wir: Wer spricht da, wenn du sprichst? Mensch oder KI? Ich rede gleich natürlich intelligent mit einem Politikberater über die neuen heimlichen, künstlich intelligenten Ghostwriter der Politik. Was noch? Wir sprechen über das Theater in Düsseldorf. Nach der Opernsparerei muss jetzt auch die VHS dran glauben und wohl ein Viertel der Kursangebote streichen. Und wie wir schon beim Geld sind, was ist denn jetzt mit diesen Rettungsfahrten? Also mit diesen Leerfahrten mit Krankenwagen? Müssen wir die jetzt als Patienten bezahlen oder nicht? Ich bin Wolfgang Mayer, schön, dass Sie da sind. Also die Rettungsfahrten ist wochenlang ein Riesenaufregethema gewesen. Heute haben die Abgeordneten des Nordrhein-Westfälischen Landtags auch nochmal, ich weiß nicht, ob sich aufgeregt, aber drüber debattiert, über die Finanzierung. Meine Kollegin Nadja Baschek hat zugehört. Die Landesregierung hat diesen Kompromiss rund um die Leerfahrten verteidigt. Das ist eine Woche alt, reden wir gleich sicher auch nochmal drüber. Aber erstmal, sind diese Gebühren für Patienten jetzt vom Tisch?
4: Ach, da verantworte ich mal mit einem klaren Jein. Das Land will nämlich möglichst verhindern, dass Gebührenbescheide bei den Patienten landen. Also das ist schon die Intention dahinter. Aber es ist ja wie so immer kompliziert. Eigentlich waren sich ja von vornherein alle einig, haben sie auch immer gesagt, dass es keine Gebührenbescheide an die Patienten geben soll. Das haben die kommunalen Vertreter gesagt, auch die Krankenkassen. Aber es gab ja gerade in den letzten Monaten große Unsicherheit auf allen Seiten, weil eben die Finanzierung dieser Leerfahrten vielerorts weggefallen ist. Und genau deshalb bleiben die Kommunen dann entsprechend auf den Kosten sitzen. Und dann haben sie auch so argumentiert, dass ihnen eigentlich keine andere Option bleiben würde, also auch gebührenrechtlich gesprochen, als sich das Geld bei den Versicherten dann zurückzuholen. Und heute in ihrer Rede hat dann Kommunalministerin Ina Scharrenbach von der CDU gesagt, wenn Kommunen in diesem Jahr Unterdeckungen in ihre Haushalte aufnehmen, dann werde das Land sein kommunalaufsichtliches Ermessen nicht ausüben. Das heißt übersetzt quasi, wenn ihr in eine finanzielle Schieflage geraten, dann zieht das keine negativen Folgen seitens der Aufsicht des Landes nach sich. Und das heißt, dass die Kommunen entsprechend mehr Spielraum hätten. Auch Gesundheitsminister Karl-Josef Laumann von der CDU hat gesagt, dass jetzt entscheidend das Ergebnis sei.
6: Dass ein gemeinsames Ziel von Krankenkassen, Kommunen und Landesregierung erreicht worden ist, dass wir in Nordrhein-Westfalen keine Gebührenbescheide in Sachen Rettungsdienst an die Patientinnen und Patienten bekommen.
4: Das klingt ziemlich eindeutig, aber dazu müssten die Kommunen eben dieser Kompromisslösung zustimmen, sofern sie keine eigene Regelung mit den Kassen vor Ort haben, denn auch das kommt schon vor.
5: Für alle, die jetzt eine Woche abgetaucht waren bei Leerfahrten oder so, wie ging nochmal dieser Kompromiss?
4: Also die gesetzlichen Krankenkassen übernehmen für das laufende Jahr noch die Hälfte der Kosten, aber nur bei einem Anteil von bis zu 15% bei den Einsätzen. Und auch wenn es so insgesamt keine ganz genauen Zahlen dazu gibt, nach Schätzungen sind rund 20% der Einsätze Leerfahrten, so im Schnitt. Es gibt da Kommunen mit mehr oder mit weniger solcher Einsätze. Jetzt hätten sich die Kommunen ganz dringend eigentlich gewünscht, dass es auch rückwirkend für 2025 solche Übernahmen gegeben hätte, aber sieht nach diesem aktuellen Kompromissvorschlag nicht so aus. Jetzt werden die unterstützt in ihrer Argumentation von der SPD, also das ist ja die Opposition hier im Landtag, die auch diese Aktuelle Stunde heute praktisch einberufen. SPD sagt, das Ganze ist ein Minimalkompromiss und sie sagten auch heute, dass die Kassen eigentlich das bekommen hätten, was sie wollten. Die Landesregierung wiederum, die hat ja die Gespräche moderiert, die zeigt sich soweit zufrieden und sie betonen ja auch im Endeffekt immer, dass das ja nur eine Übergangslösung ist, denn ab kommendem Jahr, ab 2027 soll ja, sofern denn alles im Gesetzgebungsprozess rund läuft, die Notfallreform auf Bundesebene greifen und dann fiele eigentlich dieses Abrechnungsproblem sowieso weg.
5: Jetzt mal was anderes. War das eine echte Debatte oder war die KI geführt? Das war dein Eindruck.
4: Ja, ich hoffe natürlich, dass da wenig KI drin steckte. Man muss aber sagen, dass einige, Textbausteine einem dann doch relativ bekannt vorkamen. Ich glaube aber, vielleicht liegt es auch einfach daran, dass die Argumente in diesem Fall sehr gut bekannt sind und entsprechend immer wieder ausgetauscht werden.
5: Meine natürlich intelligente Kollegin Nadja Baschek über die Krankenwagen-Leerfahrten-Debatte. Dankeschön.

0: Arlo Parks mit Jetta bei WDR 5 in ihrem Landesmagazin Westblick. Vom 1. Juli an wird jede und jeder Abgeordnete hier im Landtag etwa 493 Euro mehr an Bezügen erhalten. Tonusgemäß, wie das so ist bei den Diätenerhöhungen. Allerdings, der Bundestag wird in diesem Jahr wohl eine Nullrunde beschließen. Und das wiederum will auch die AfD hier im Landtag hinkriegen. Und sie hat, so berichtet meine Kollegin Bettina Altenkamp, einen entsprechenden Antrag gestellt.
1: Das Argument der AfD? Die miserable Wirtschaftslage im Land. Immer mehr Kürzungen und mehr finanzielle Belastungen für die Bürgerinnen und Bürger. Dazu noch höhere Schulden und steigende Zinslasten für die öffentlichen Haushalte. Vor diesem Hintergrund lasse sich eine turnusmäßige Steigerung der Diäten um 4,3% nicht mehr rechtfertigen. Damit liegen die Abgeordnetenbezüge dann bei 11.956 Euro. Der AfD-Abgeordnete Hartmut Boyker hat zum Beispiel darauf verwiesen, dass allein im ersten Quartal in Deutschland rund 4.500 Menschen und Kapitalgesellschaften Insolvenz angemeldet hätten, so viele wie seit mehr als 20 Jahren nicht mehr. Bei den Menschen sei Schmalhans Küchenmeister, so Boyker.
2: Angesichts solcher Tatsachen wäre es ein wichtiges Signal, unsere Diäten in diesem Jahr nicht steigen zu lassen. Die Botschaft ist einfach. Wir muten nicht nur dem Bürger etwas zu, sondern auch uns selbst. Wir sind zusammen in einem Boot. Alles andere können Sie niemandem in unserem Land mehr erklären.
1: Jule Wenzel von den Grünen hat im Grunde stellvertretend für alle anderen Parteien im Landtag noch einmal erläutert, dass in NRW die Diätenerhöhung quasi automatisch funktioniert und sich an der Entwicklung der Löhne hier im Land orientiert. Für sie ein transparentes und auch gerechtes Verfahren.
3: Wenn die Löhne in diesem Land steigen, dann steigen die Diäten. Wenn die Löhne im Land sinken, dann sinken auch die Diäten. Diese Kopplung stellt sicher, dass wir uns eben nicht selbst bedienen, sondern uns an der Lebensrealität der Menschen in unserem Land orientieren.

0: Politische Reden, sie sollen überzeugen, bewegen, manchmal auch beruhigen. Doch immer häufiger stellt sich eine neue Frage, wer schreibt diese Reden eigentlich? Immer mehr Politiker greifen auf künstliche Intelligenz zurück. Als Ideengeber, als Strukturhilfe oder sogar als Ghostwriter. Haben Sie das gemerkt? Diese Moderation habe ich von einer KI verfassen lassen. Klingt in meinen Ohren so ein bisschen hölzern. Ich würde ja eher sowas Persönliches erzählen, wie mein Sohn und ich schreiben uns immer mal wieder KI-Mails hin und her. Also eigentlich unterhält sich dann ChatGPT mit sich selbst. Schräg. Aber ja, das Thema ist die Debatte um Politiker und Politikerinnen, die eben die KI als Ghostwriterin nutzen. Ich gebe zu, ich zucke da so ein bisschen die Schultern und sage, und? Bin gespannt, was David Fischer dazu sagt. Er berät Parteien und Spitzenkandidaten in Kommunikationsfragen. Hallo, Herr Fischer, willkommen im Westblick.
1: Hallo.
0: Ist denn die KI in der Politik vom Bösen? Gefährdet sie womöglich die Demokratie oder ist sie einfach nur ein modernes Werkzeug wie jedes andere?
1: Naja, da gibt es zwei Antworten darauf. Einmal ja und einmal nein. Also ich kann es total in der aktuellen Debatte nachvollziehen, dass manche Menschen sich hier auf den Schlips getreten fühlen. Ja, wenn sie sich fragen, so ein Spitzenpolitiker, hat er denn nicht genügend Zeit oder hat er nicht einen Stab, der diese Rede für das Publikum entsprechend aufbereiten kann? Mhm. Der Text dann doch klingt wie aus der Blechbüchse. Aber auf der anderen Seite, ja oder nein in dem Fall, KI ist natürlich in der politischen Kommunikation angekommen und sie schafft es auch, Brücken zu bauen. Ja? Sie schafft es, komplexe Themen verständlicher zu erklären, unterschiedliche Perspektiven einzubeziehen und auch sich in Zielgruppen hineinzuversetzen, die man bisher nicht auf dem Schirm hatte und vielleicht auch so die eigenen Scheuklappen einem im Wege standen. Also von daher, wenn man richtig KI einsetzt, dann kann sie sehr, sehr viel bewegen. Aber natürlich ist auch klar, wer nicht schreiben kann, wird durch KI nicht zum guten Redenschreiber.
0: Sie haben ja den Überblick, wie sehr wird das denn eingesetzt? Also wie verbreitet ist das schon?
1: Wir haben für AI for Democracy, unserem Verein, der sich für einen positiven Nutzen von KI im politischen Raum einsetzt, eine Umfrage gemacht Anfang des Jahres. Und die war, ehrlich gesagt, schon ziemlich erschreckend, ja, bei den Parteien, die sich im Landtagswahl befinden. Da antworteten erstmal nur die Hälfte. Also da gibt es ein gewisses Scheu, ja, überhaupt zuzugeben, dass man KI einsetzt. Ja, ist immer noch so ein bisschen das Schmuddelkind der Werkzeuge im politischen Betrieb. Auf der anderen Seite, diejenigen, die es tun, die setzen KI für Recherche, Strukturierung, Formulierungshilfen als Rechtschreibkorrektur an. Das ist jetzt nicht unbedingt so, dass man sagen musste, das sind Anwendungsbeispiele, die dem Zeitgeist entsprechen oder sozusagen am oberen Ende der technologischen Möglichkeiten. Also da ist man noch ziemlich zaghaft unterwegs, auch aus Angst vor solchen Debatten, die gerade jetzt über die Schirme gehen.
0: Was diese Scham oder diese Scheu betrifft, frag ich mich ja, was unterscheidet dann die KI von dem klassischen Ghostwriter? Da haben sich ja manche auch für geschämt, dass sie Ghostwriter benutzt haben.
1: Es gibt natürlich zwei Möglichkeiten, eine KI einzusetzen. Ja? Man kann eine KI relativ simpel schreiben, schreibt mir eine Rede,

0: und am Ende des Tages natürlich den Feinschliff zu machen.
1: Ja, drehen wir mal die Perspektive um. Ich bin jetzt mal Wähler und erwarte eigentlich von dem von mir gewählten Abgeordneten, dass er authentisch ist, dass er wahrhaftig ist. Passt das mit der KI noch zusammen und wenn ja, wie?
0: Das passt sehr gut mit der KI zusammen, denn als Abgeordneter hat man auch nur 24 Stunden Zeit. Ich mache mal ein Beispiel. Ja. Ich bewerbe mich für die Kommunalwahl. Dann habe ich an einem Tag habe ich morgens den Besuch im Seniorenheim, mittags habe ich den Besuch auf dem Sportplatz und abends in einer Abendveranstaltung. So. Und auf all die Fälle muss ich mich vorbereiten. Ja. Ich habe eine Botschaft und muss sie unterschiedlich ausspielen. Das heißt, ich kann mit Hilfe von KI auch als Sparringpartner mir verschiedene unterschiedliche Botschaften ausgeben lassen und innerlich prüfen, passt es zu meinem Bauchgefühl?
1: Ganz kurz noch, wohin geht die Reise? Haben wir in 10 Jahren eigentlich nur noch KIs, die miteinander debattieren?
0: Na, wir sehen jetzt schon in verschiedenen Studien, beispielsweise eine Studie zum britischen Unterhaus und dazu, wie sich Sprache dort verändert, dass gewisse sprachliche Formulierungen immer mehr Eingang finden, die man aus der KI kennt. Ja, diese klassischen Blechbüchsenformulierungen sage ich immer dazu, das nicht sondern oder der Gleichklang oder was auch immer. Das heißt, einerseits wandert Sprache von uns zur KI, mit der wir die KI trainieren. Ja, aber andererseits, und das ist meine Prognose, wird sich KI-Sprache natürlich auch in unserem Alltag niederschlagen und vielleicht in 5 bis 10 Jahren mit nachkommenden Generationen gar nicht mehr so ein Unterschied da sein, was jetzt eigentlich KI ist und was von Menschen.
1: David Fischer, Politikberater in Sachen KI, stellvertretender Vorsitzender von AI for Democracy e.V. Wir haben über die KI als Ghostwriterin für Politiker und Politikerinnen gesprochen.

0: Die CDU in Krefeld will ein Parteiausschlussverfahren einleiten gegen ein junges Mitglied, 23 Jahre alt. Er soll das Vergasen von Muslimen gefordert haben. Meine Kollegin Susi Makarewicz zu den Hintergründen.
1: Durch das Posting eines Influencers war die Partei auf das teilweise verpixelte Video eines jungen Parteimitglieds aufmerksam geworden. Der Mann sagt dort unter anderem, wir haben früher die Juden vergast und jetzt vergasen wir die Muslime. Die Authentizität des Videos ist nicht belegt. Die CDU Krefeld nannte die Äußerung menschenverachtend. Man sei geschockt und nehme die Vorwürfe sehr ernst. Sie will nicht nur ein Parteiausschlussverfahren einleiten, sondern hat auch Strafanzeigen gestellt. Der 23-Jährige ist offenbar kein unbeschriebenes Blatt. Aus Parteikreisen erfuhr der WDR, dass er bereits früher auffällig geworden sei.

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1: Um 17.30 Uhr mit Christian Schwietzke. Guten Tag. In Brüssel haben die Verteidigungsminister der NATO-Staaten über die Sicherheitslage beraten. Ein großes Thema war dabei das Rahmenabkommen, das die USA mit dem Iran geschlossen haben. NATO-Generalsekretär Rutte äußerte sich zufrieden darüber. US-Verteidigungsminister Hegseth kritisierte dagegen die NATO-Partner. Sie hätten die USA beim Angriff gegen den Iran im Stich gelassen. Der NRW-Landtag hat über die Finanzierung von Rettungsfahrten debattiert. Die Landesregierung hat den Kompromiss rund um die Leerfahrten verteidigt, wenn also ein Rettungswagen gerufen wird, aber kein Patient ins Krankenhaus gebracht wurde. In der Debatte wurde klargestellt, dass die Patienten dafür nicht aufkommen müssen. Kommunen und Krankenkassen sollen sich die Kosten erstmal teilen. Ein Gutachten des Umweltrats kommt zu dem Schluss, dass viele Gesetze für Klima- und Umweltschutz oft ohne Wirkung sind. Das Expertengremium berät die Bundesregierung in dem Thema und sagt, dass gesetzliche Regeln häufig zu spät oder unterschiedlich von Bundesländern beachtet werden. Manche Gesetze seien außerdem zu kompliziert. Umwelt- und Klimaziele würden dadurch nicht erreicht. In NRW ist es heute schon heiß, morgen wird es noch heißer. Der Deutsche Wetterdienst warnt vor Temperaturen von bis zu 36 Grad. Ab dem Nachmittag drohen außerdem Hitzegewitter mit Starkregen, Sturmböen und Hagel. Auch am Wochenende bleibt es mit bis zu 33 Grad heiß. Im Norden NRWs ist sogar eine extreme Unwetterlage möglich. Das war WDR aktuell.
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2: Heißen Verkehrsnachrichten. A2, Dortmund Richtung Hannover zwischen Feldheim und Rehren, 15 Minuten plus 8 Kilometer stockend. A4, Aachen Richtung Köln zwischen Frechen-Nord und Köln-Eifeltor, auch eine Viertelstunde, 6 Kilometer Stau. Die Autobahn ist zwischen Köln-Klettenberg und Eifeltor für den Schwerverkehr gesperrt, ab 7,5 Tonnen. Also für den Schwerverkehr ab 7,5 Tonnen gesperrt. Ich weiß jetzt nicht, der Schwerverkehr ist schwerer, ne? Aber so die, ich glaube, alle, die 7,5 Tonnen haben oder schwerer, die dürfen dann nicht so. Die A30 Rheine Richtung Osnabrück ist zwischen Hörstel und Ibbenbüren voraussichtlich bis zum Abend, also bis heute Abend, wegen Bergungsarbeiten gesperrt. Da sind im Moment 6 Kilometer Stau ab Rheine Kanalhafen. Die A40 Duisburg-Essen ist zwischen Mülheim-Winkhausen und Mülheim-Heißen in beiden Richtungen bis Montag gesperrt. Und A52 Düsseldorf Richtung Essen zwischen Tiefenbruch und Essen-Kettwig 15 Minuten plus 7 Kilometer stockend.
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0: Was für ein Theater in Düsseldorf. Oder eigentlich muss ich sagen, was für eine Oper. Der Neubau der Oper ist gescheitert, das wissen Sie, weil der Haushalt der Landeshauptstadt hinten und vorne nicht reicht. War heute Nachmittag auch nochmal Thema im Stadtrat. Und nun die nächste Hiobsbotschaft. Düsseldorf muss in diesem Jahr viel Geld einsparen. 80 Millionen Euro hat die Kämmerin als Notbremse gesperrt. Das trifft auch die Volkshochschule. Die hat gerade erst für über 10 Millionen Umbaukosten einen neuen, schicken Standort bekommen und bietet, wer weiß, jetzt Kurse an in Sachen, wo sollen wir denn jetzt noch sparen? Mein Kollege Benjamin Sartori ist dran am Thema. Ja, das ist die Frage, wie und woran genau soll die Düsseldorfer VHS jetzt sparen?
1: Ja, im Kernauftrag will sie oder soll sie zumindest sparen, das kann man nicht anders sagen. Es geht nämlich tatsächlich an die Kurse. Ich habe die Stadt als Trägerin der VHS gefragt. Demnach sollen im zweiten Halbjahr rund 10.000 Unterrichtsstunden weniger angeboten werden, als das geplant war, von etwa 42.000, also knapp ein Viertel gestrichen im zweiten Halbjahr. Grund sind eben drastische Sparvorgaben, Sie haben es gerade erwähnt, und das hat mir auch die zuständige Dezernentin Miriam Koch erklärt.
2: Die Lage ist ernst in Düsseldorf. Ich glaube, das hat jetzt auch der Letzte mitbekommen, nachdem der OB die Stopptaste gedrückt hat für den Opernneubau. Das hilft uns aber nicht in der aktuellen Situation, weil diese Belastungen wären auf den Haushalt erst in den 30er Jahren zugekommen.
1: Ja, heißt, jetzt sofort muss weniger Geld ausgegeben werden in Düsseldorf. Nur die Oper nicht bauen, das reicht nicht. Stadt und Frau Koch meinen übrigens, naja, übers ganze Jahr bieten wir ja rund 100.000 Stunden an der VHS. Und da wirkt die Kürzung dann nicht mehr ganz so heftig, wie wenn man jetzt, wie ich gerade, nur das zweite Halbjahr betrachtet. Aber klar, schön findet das gerade niemand in Düsseldorf.
0: Also ein Viertel wird gespart. Ist denn schon klar, welche Angebote genau wegfallen?
1: Nicht wirklich. Die Stadt sagt nur, dass die Integrationskurse für Zuwanderer, die ja eigentlich vom Bundesamt für Migration und Flüchtlinge sind, nicht betroffen sind. Ansonsten müsse jetzt die VHS entscheiden, wie man es macht. Wir wissen zumindest von einer Teilnehmerin eines Sprachkurses, dass der jetzt nicht ganz wegfallen soll, sondern es wird halt die Anzahl der Stunden im nächsten Halbjahr gekürzt. So hat es die Lehrerin wohl den Schülern mitgeteilt. Ansonsten wurde uns berichtet, dass die VHS wohl die Dozenten und Dozentinnen jetzt erstmal gefragt haben soll, auf welchen Kurs sie verzichten wollen, was sie abgeben können. Ja, was auch ganz gut Kritik bei denen ausgelöst hat.
0: Der Witz an so einer VHS ist ja eigentlich, Unterricht zu erteilen, anzubieten. Was da jetzt passiert, ist ja so, als würde die Post das Briefe tragen, austragen, einsparen. Hätte man nicht woanders sparen können?
1: Die Stadt sagt nein, jedenfalls nicht so schnell, denn das meiste, was die Volkshochschule ausgibt, das seien eben Fixkosten, daran könne man wenig ändern, also Miete, Strom, Heizung und so weiter, solche Sachen. Deshalb meint die VHS, an den Honoraren der Lehrkräfte sparen zu müssen. Das sind ja in der Regel Freiberufler. 350.000 Euro soll das in diesem Jahr noch bringen. Und auch in den kommenden Jahren muss weiter gespart werden in Düsseldorf. Das heißt, eine Besserung ist da erstmal nicht in Sicht.
0: Ich spekuliere jetzt mal. Ich nehme an, das hagelt Kritik.
1: Ja, weit vorgewagt und tatsächlich stimmt's. Klar, also die Lehrergewerkschaft GEW in Düsseldorf, die sorgt sich vor allem um die Lehrkräfte, die jetzt weniger Geld verdienen werden. Es werden schon auch Kurse komplett wegfallen, schätzt die Düsseldorfer GEW-Vorsitzende Silvia Burkhardt. Und dann werde es eine Milchmädchenrechnung, meint sie, weil die Teilnehmerinnen und Teilnehmer, also die Schüler, ja auch reagieren würden.
3: Die sagen natürlich, ja, dann gehen wir irgendwo anders hin, wenn sie wirklich dann dabei bleiben wollen. Das heißt, diese Teilnehmer fallen dann als potenzielle VHS-Kunden mit Sicherheit weg und wenden sich dann an private Sprachangebote.
1: Ganz davon abgesehen, dass hier eben, wie gesagt, ausgerechnet an Bildung gespart wird, meint auch Silvia Burkhardt.
3: Also wenn man davon ausgeht, dass an den Volkshochschulen ja nicht nur angstfreies Häkeln angeboten wird oder sowas, sondern wirklich Schulabschlüsse nachgeholt werden können, ist das eine weitere Verschlechterung der Bildungssituation.
1: Ja, Kritik kommt unter anderem auch von der SPD in Düsseldorf. Sie wirft dem CDU-Oberbürgermeister Stefan Keller, Zitat, planloses Sparen vor. Ja, während die Stadt über ihre Pressestelle mitteilen lässt, dass das VHS-Angebot doch immer noch gut sei.
0: Die VHS muss sparen und offenbar nicht nur an angstfreien Häkelkursen. Mein Kollege Benjamin Sartori war das.

0: If It's Love, das war Sting. Ich weiß gar nicht, ob Sie den kannten. Ich kannte den Titel nicht. Auf WDR 5 beim Westblick. Jo, das hier ist eigentlich gar kein, oder nicht nur ein WDR, sondern eigentlich auch ein NDR-Thema. Da musste offenbar ein Hamburger um die Ecke kommen, um den Ruhrpott neu zu erfinden. Oder besser, um dem Ruhrpott und noch genauer Duisburg ein neues Image zu verpassen. Ein Mann im Parker, ruppig, unrasiert, auch etwas ungehobelt, stets leicht nuschelnd. Horst Schimanski. Und der hat auch den Tatort neu definiert. Mehr Wucht, mehr Alk und Zigaretten, mehr Kult. Dieser Horst Schimanski hieß eigentlich Götz George. Meine Kollegin Susanne Fritz erinnert an ihn. Morgen ist der 10. Todestag.
1: An der Horst-Schimanski-Gasse in Duisburg-Ruhrort steht Götz George. Nicht wirklich, sondern als Bronzebüste und schaut die Passanten direkt an. Hier kommen Touristen auf Chimitouren inklusive Currywurst vorbei. Die Führungen an die Drehorte der Tatort-Krimis aus den 1980er Jahren und den der späteren Schimanski-Serie sind immer noch beliebt. Vor allem bei älteren Duisburgern ist der berüchtigte Tatort Bulle Kult.
2: Ich glaube, hier in Ruhrort auf jeden Fall. Das sieht man ja hier an jeder Ecke, dass er noch seine Spuren hinterlassen hat. Ich glaube, generell, wahrscheinlich für die Generation nach mir, ist Schimanski kein Begriff mehr.
1: Filmkommissar Horst Schimanski hat den Duisburgern und dem Ruhrgebiet in den 1980er Jahren Selbstbewusstsein gegeben. Schimi war eine Identifikationsfigur. Damals war das Bild vom Ruhrgebiet noch eher negativ. Mit dem populären Tatortkommissar hat sich das geändert. Aber nicht nur das.
3: Über Duisburg, Schimanski.
4: Ja, Schimanski?
5: Schimanski, Telefon.
1: Götz George verkörpert mit Horst Schimanski einen komplett neuen Kommissartypus im deutschen Fernsehen. Trinkend, prügelnd, in schmuddeliger Feldjacke ermittelt er sich fluchend durch die Duisburger Mordfälle.
6: Ich habe Scheiße gebaut.
7: Ach, das ist doch Scheiße.
8: Scheiße. Das war das 18. Mal in diesem Fall.
1: Nie zuvor hatte ein Kommissar in einem ARD-Krimi Scheiße gesagt. Überhaupt, Horst Schimanski hat nichts mit den biederen Ermittlern vor seiner Zeit zu tun. In Duisburg kommt er deshalb bei Stadt und Polizei zunächst gar nicht gut an. Sie sehen ihren Ruf gefährdet. Doch viele Zuschauer lieben ihn. Für Götz George war das nur logisch.
9: Wir wollen so einen Actionheld haben. Das hatten wir nicht. Wir waren eher vergeistigtes Kino. Und auf einmal kommt da einer, der sagt, er hat nicht so viel in der Birne, aber springt durch die Tür durch. Und das fanden sie gut.
1: Schon bald können die Ruhrpottler George und Schimanski kaum noch auseinanderhalten. Der Schauspieler verschwindet hinter seiner berühmtesten Rolle.
10: Die kennen nur den Schimanski und lieben ihn auch. Aber sie wissen wirklich nicht, dass ich Götz George heiße. Das ist das Irrsinnige.
1: Dabei war Götz George auch vor Schimanski schon berühmt. In den 1960er Jahren spielte er als junger Mann in 3 Karl-May-Verfilmungen mit und war spätestens nach Der Schatz im Silbersee zum Publikumsliebling geworden.
11: Wo ist der Schatz im Silbersee? Antworte!
12: Der Schatz, das ist eine lange Geschichte. Die kann man nicht so einfach.
11: Dann mach sie kurz!
1: Mit dem neuen deutschen Film und seinen Regisseuren hadert Götz George und spielt deshalb in den 1970er Jahren vor allem Theater. Doch dann kehrt er zurück, spielt nicht nur Schimanski, sondern auch in Helmut Dietls Komödien Stonk und Rossini mit. Und er entdeckt für sich anspruchsvolle und schwierige Figuren, wie den Serienmörder Fritz Hamann in Der Todmacher.
13: Wie viele haben Sie umgebracht? 3, 4 Dutzend?
14: Ach, Dutzend! Es kommt ja auch noch damit. Nee, so viel können das nicht gewesen sein. Ich habe immer gesagt, 10 oder 20.
1: Götz George hatte einen hohen Anspruch an seine schauspielerische Arbeit. Dabei sah er sich zeitlebens im Schatten seines Vaters Heinrich George. Der war in der Weimarer Republik berühmt und wurde auch von seinem Sohn oft als Jahrhundertschauspieler bezeichnet.
15: Das größte Vorbild, das ist heute nach wie vor, darf ich gar nicht laut sagen, immer noch mein Vorbild, das ist der Vater, der deswegen so gigantisch und so ein Jahrhundertschauspieler gewesen ist, weil er so vielfältig war. So wurde ich geprägt.
1: Doch Georges Vater Heinrich ist umstritten, weil er mit den Nazis kollaboriert hat. In dem Dokudrama George setzt sich Götz George 3 Jahre vor seinem Tod mit seinem Vater auseinander und spielt ihn sogar selbst. Für Regisseur Joachim Lang war Götz George genauso vielfältig wie sein Vater Heinrich und stand ihm schauspielerisch in nichts nach.
16: Ich finde, dass Götz George genauso ein Jahrhundertschauspieler ist. Er hat den Film in der zweiten Hälfte vom 20. Jahrhundert bis zur Gegenwart geprägt. Er hat ein Lebenswerk hingelegt, das ganz außerordentlich ist, und er ist ein Vorbild für andere Schauspieler.
0: wohin mit Katzen oder Hunden, jetzt vor dem Urlaub? Für manche ist die Antwort Hauptsache irgendwie loswerden. Das ist nicht nur traurig, es wird auch zum Problem der Tierheime in Nordrhein-Westfalen. Die müssen eben auf einmal deutlich mehr Tiere aufnehmen, vor allem Hunde. Aber die Tierheime sind völlig überfüllt und immer mehr müssen sogar dicht machen, weil sie die Kosten nicht mehr stemmen können. Meine Kollegin Katrin Grabkowski ist dran an diesem Thema. Warum stehen denn die Tierheime so unter Druck?
4: Ja, das sind vor allen Dingen wirklich die Kosten, die denen Probleme machen. Die sind in den vergangenen Jahren enorm gestiegen. Der größte Posten, sind die Tierarztkosten. Die sind einfach so angezogen, das kann man kaum noch schaffen, wenn man sich überlegt, dass so eine Operation von einer Katze bis zu 7.000 Euro kosten kann. Und viele Tiere in den Tierheimen, die sind ja in keinem guten Zustand, wenn die da ankommen. Die brauchen Medikamente, die müssen vielleicht kastriert oder sterilisiert werden oder eben vielleicht sogar Operationen. Das ist so der eine Posten. Das zweite ist die Inflation, das betrifft die Tierheime genauso wie uns alle, also gestiegene Strom- oder Gaspreise oder auch die Futterkosten, die ja auch teurer sind. Mhm. Und das dritte sind Personalkosten, weil auch die Tierheime müssen einfach inzwischen Mindestlöhne bezahlen.
0: Mhm. Und die Tierheime, die werden ja offenbar auch immer voller, auch ohne die Urlaubszeit jetzt. Woran liegt das?
4: Ja, das liegt daran, dass immer mehr Tiere ganz lange im Tierheim bleiben. So war das System ja gar nicht gedacht. Also eigentlich denkt man, das Tier kommt dahin und bekommt dann schnell irgendwie eine Vermittlung an einen neuen Besitzer. So ist das nicht mehr. Da sind viele alte und kranke Tiere, die ganz lange dort bleiben und die will keiner. Und das zweite ist so ein neueres Phänomen. Das ist der Onlinehandel mit jungen Welpen vor allen Dingen. Es ist einfach geworden. Du klickst irgendwo und hast dann so einen süßen Welpen und viele Leute machen sich keine Gedanken darüber, was das für eine Rasse, komme ich damit überhaupt klar? Braucht er vielleicht eine Aufgabe? Braucht er viel Auslauf? Sandra Kassenböhm, mit der habe ich gesprochen, die ist vom Tierheim Coesfeld und die kennt das Problem.
5: Den Leuten ist nicht bewusst, dass aus so einem kleinen niedlichen Welpen eben ein ausgewachsener Herdenschutzhund wird. Und dann ihr einziger Job ist wirklich, was zu bewachen, aufzupassen. Und ein solcher Hund in einer Familie im Reihenhaus, das geht schief einfach. Und das sind dann die Leute, die sagen, Mensch, die passt so auf das Gelände auf, das geht einfach nicht in der Familie und müssen das Tier dann abgeben.
4: Ja, und dazu kommt auch noch, viele Welpen aus diesem Online- Handel, die sind nicht in einem guten Zustand, die sind zu früh weggekommen von der Mutter, die sind sozusagen sozial auffällig und ja, die landen dann in den Tierheimen und müssen aber trotzdem weiter versorgt werden.
0: Eigentlich hört sich das ja so an, als gäbe es immer mehr Bedarf an Tierheimen. Also eigentlich bräuchten wir mehr und dann machen die ja alle zu. Also müssten dann nicht vielleicht die Kommunen mehr Plätze irgendwie auftreiben und schaffen?
4: Ja, das sollte man denken. Das ist das Missverständnis, weil so städtische Tierheime, die gibt's eigentlich gar nicht. Die gehören nicht den Kommunen, sondern das sind eigentlich in Nordrhein-Westfalen immer private Tierschutzvereine, die betreiben. Und die haben Verträge mit den Kommunen abgeschlossen, dass sie sich um Fundtiere und um beschlagnahmte Tiere kümmern. Denn das ist tatsächlich eine öffentliche Aufgabe und dafür bekommen sie dann auch die Kosten erstattet. Aber das reicht nicht. Das sagt auch David Weth, der ist Geschäftsführer beim Tierheim in Hürth und der hat das Problem,
7: dass ich am Ende des Monats nachdenken muss, muss ich jetzt Spendengelder für Fundtiere nehmen, um die Rechnungen bezahlen zu können. Offiziell, ganz klar, ist das so, ich darf das nicht. Das ist eine öffentliche Aufgabe bei Fundtieren, Entnahmetieren und Beschlagnahmetieren. Ich muss aber das Geld irgendwo herholen.
4: Ja, und das ist einfach in den vergangenen Jahren so schwierig geworden, dass viele Tierheime, die ja von Ehrenamtlichen betrieben werden, inzwischen aufgeben.
0: Also, wir hören es, da gibt es viel zu besprechen bei diesem Thema. Und das passiert auch in unserem Lokalzeit-Stadtgespräch live, jetzt am Samstag von 13 Uhr an. Auf dem Gelände des Tierheims der Tierfreunde Münster. Eintritt ist frei, mitdiskutieren erwünscht. Und dort lernen Sie meine Kollegin Katrin Grabkowski persönlich kennen.

0: Lust auf eine Runde Wasserski? Könnte jetzt was, oder? Zum Abkühlen. Niemand muss übrigens nach Malle oder so jetten, um Wasserski zu fahren. Langenfeld tut's auch. Kein Witz. Ein alter, ausgekiester See, der Kiesvereins für den Bau der A59 nötig. Dieser See ist vor 50 Jahren zur ersten Wasserskianlage in Nordrhein-Westfalen geworden. Und diese Anlage bei Langenberg hat in der Szene einen hohen Stellenwert. Jetzt übrigens auch bei meiner Kollegin Sabine Schmidt. Sie ist zum Geburtstag der Anlage mal hingefahren.
1: Bereit? Geht los!
2: Also, es fühlt sich auch mega an. Es macht richtig viel Spaß. Man kann es gar nicht so richtig beschreiben. Es ist halt was anderes wie halt, also wie Fahrradfahren oder so.
3: Wassersport und Spaß in Langenfeld im Rheinland. Eher Kleinstadt als Weltmetropole. Aber für die Szene ist das hier so etwas wie die inoffizielle Hauptstadt des Wakeboardens.
4: Vor 10, 15 Jahren kam unser amerikanischer Vertriebmann zu uns an, der Tony Finn, der Chef von denen, und hat gesagt, das Wakeboarden ist eigentlich hier am größten. Also nirgendwo auf der Welt fahren so viele Wakeboard wie hier. In Florida gibt's viele Boote, aber nur auf riesigen Seen und jeder fährt nur mal am Wochenende irgendwie raus mit seinem Boot.
3: Dass Langenfeld Weltspitze ist, hat mit einem Zufall der 70er Jahre zu tun. Ausgekieste Seen für die Autobahn 59. Der Kies war irgendwann weg, das Wasser blieb. Die Familie Süß wagte den Versuch mit einer Wasserskiseilbahn.
5: Dann kam der Sommer 76, der Jahrhundertsommer 76. Da hat es im Mai aufgehört zu regnen und es hat wieder am 1. September wieder angefangen zu regnen. Also ein super Sommer und wir konnten uns nicht retten vor Menschen, vor Anfängern, die alle unbedingt auf Wasser wollten.
3: 1976 geht die Anlage an den Start, die erste in Nordrhein-Westfalen. Ende der 90er Jahre kommt eine neue Idee über den Atlantik, Wakeboards. Eigentlich gemacht für die Heckwelle hinter dem Boot, doch in Langenfeld gibt es die nicht. Der Sport muss neu gedacht werden.
4: Ja, das mit dem Wakeboard war schon eine spannende Zeit. Wir sind ja Wasserski gefahren, ganz klassisch trainiert immer und auf einmal kamen diese neuen kleinen Tricks und wir konnten einfach wieder ausprobieren, konnten einfach Spaß haben und einfach ganz kreativ sein und mal was ganz anderes machen. Die ersten Wakeboards waren ja noch nicht so ausgereift. Das heißt, wir sind gefahren und wir haben noch gar nicht richtig was mit machen können. Und dann, als wir weiterentwickelt wurden und die wurden einfach auch besser, konnte man auf einmal Tricks machen, die auch richtig Spaß gemacht haben. Und dann ging halt die ganze Entwicklung erst los. Am Anfang gab's vielleicht mal eine Schanze auf dem See, eine Rampe, und man konnte eigentlich entweder nur auf dem Wasser Tricks machen oder aus dem Wasser rausspringen. Und mittlerweile sind es Rails auf dem Wasser, sind es viele verschiedene Rampen, viele verschiedene Features, wie wir sie nennen.
3: Mit dem neuen Material ändert sich auch der Betrieb. Ab jetzt ist immer Tempo 30. Heute wissen schon 8-Jährige, wie man das Wasser spritzen lässt.
6: Du musst eigentlich weit nach einer Seite fahren und dann spritzt das Wasser.
3: Den 50. Geburtstag, den feiern sie hier alle zusammen. Am 21. Juni zur Sommersonnenwende lädt Langenfeld ein. Dann dürfen alle gratis aufs Wasser auf allen 4 Seilbahnen.
5: Also in den letzten Jahren, wo wir über diese 50 Jahre nachgedacht haben, da merkt man erst, dass man eben nicht mehr von Tag zu Tag gelebt hat, sondern dass man schon eine gewisse Geschichte geschrieben hat. Wir haben auch hier was bewegt. Wir haben ja auch hier etwas dargestellt in unserer Region. Und die Region ist von Aachen bis Bochum für uns, dass wir hier was Neues für viele, viele Sportler dargestellt haben. Und das wird einem erst später bewusst.
0: Jetzt ist sie reingeplumpst, glaube ich. Meine Kollegin Sabine Schmidt, Wasserski bei Langenfeld.

Achtsam geht die Welt zugrunde, behauptet eine Kollegin, Katrin Fischer. Sie hat ein Buch geschrieben mit dem Titel. Und ich nehme mal stark an oder hoffe, das Politikum-Team geht gleich achtsam mit ihr um. Was sie meint mit dem Achtsam geht die Welt zugrunde, wird sie eben dort erzählen, in unserem Meinungspodcast. Ich gehe nicht zugrunde, sondern nach Hause. Das war's mit dem Westweg für heute. Ich bin Wolfgang Mayer. Schönen Abend auch im Namen des Teams.

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0: 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Es ist 18 Uhr. 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
2: Die Nachrichten mit Christian Schwietzke. Guten Abend. In Brüssel kommen gerade die Staats- und Regierungschefs der EU-Mitgliedsländer zusammen. Gast des EU-Gipfels ist der ukrainische Präsident Selenskyj. Welche Erwartungen er haben dürfte, dazu Sarah Lopez, WDR Brüssel.
3: Er hofft auf das 21. Sanktionspaket der EU gegen Russland und beim G7-Treffen, das gerade zu Ende gegangen ist, hat US-Präsident Trump sich ja wieder offener gezeigt, was die Unterstützung für die Ukraine angeht. Also heute wird man sicherlich besprechen, wie man daran anknüpfen kann. Und dann hat Selenskyj aber auch hohe Erwartungen bei einem anderen Thema. Für ihn ist es ja der erste EU-Gipfel, seitdem die offiziellen Beitrittsverhandlungen zwischen der Ukraine und der EU gestartet sind.
2: Ein Gutachten kommt zu dem Schluss, dass Gesetze zum Umweltschutz häufig nicht ausreichend umgesetzt werden. Das Gutachten stammt vom Umweltrat, der die Bundesregierung berät. Die Folge sei, dass Umwelt- und Klimaziele oft nicht erreicht würden. Welche Ursachen das hat, erklärt Jan Zimmermann, WDR Berlin.
4: So sollen gesetzliche Regeln oft nur teilweise zu spät oder vom Bundesland zu Bundesland unterschiedlich beachtet werden. Manche Gesetze seien zu kompliziert und zu bürokratisch, um sie richtig anzuwenden. Zentrale Umweltziele werden in der Folge nicht erreicht, betonen die Wissenschaftler, die die Bundesregierung in Umweltfragen beraten. Sie sorgen sich außerdem, dass wegen des Reformdrucks der Bundesregierung das Umweltrecht auf der Strecke bleibt. Der Sachverständigenrat fordert die Bundesregierung auf, Gesetze einfach und präzise zu fassen, Praxischecks durchzuführen, Ausnahmen zu vermeiden, strenger zu kontrollieren und Fehlverhalten zu bestrafen.
2: Weitere Meldungen im Überblick. In Brüssel haben die Verteidigungsminister der NATO-Staaten über die Sicherheitslage beraten. Ein großes Thema war dabei das Rahmenabkommen, das die USA mit dem Iran geschlossen haben. NATO-Generalsekretär Rutte äußerte sich zufrieden darüber. US-Verteidigungsminister Hegseth kritisierte dagegen die NATO-Partner. Sie hätten die USA beim Angriff gegen den Iran im Stich gelassen. Das Münchner IFO-Institut geht davon aus, dass die deutsche Wirtschaft in diesem Jahr leicht wächst, um 0,8%. Damit haben die Wirtschaftsexperten ihre Prognose leicht angehoben. Gründe dafür seien die Hoffnung auf ein Ende des Iran-Kriegs und die höheren staatlichen Ausgaben. Dadurch mache der Staat aber auch mehr Schulden, was langfristig zu höheren Steuern führen könnte. In NRW ist es heute schon heiß, morgen wird es noch einmal heißer. Der Deutsche Wetterdienst warnt vor Temperaturen von bis zu 36 Grad. Ab dem Nachmittag drohen außerdem Hitzegewitter mit Starkregen, Sturmböen und Hagel. Auch am Wochenende bleibt es mit bis zu 33 Grad heiß. Im Norden NRWs ist sogar eine extreme Unwetterlage möglich. In Bonn gibt es zurzeit einen größeren Stromausfall. Laut den Stadtwerken sind 2100 Haushalte betroffen, vor allem im Stadtteil Bad Godesberg. Mehrere Verteilstellen sind betroffen. Warum der Strom ausgefallen ist, wird gerade untersucht.
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2: Die CDU in Krefeld will einen 23-Jährigen aus der Partei ausschließen, weil er sich in einem verpixelten Video rassistisch gegenüber Muslimen geäußert haben soll. Susi Makarewitsch für WDR aktuell.
5: Der Mann sagt dort unter anderem, wir haben früher die Juden vergast und jetzt vergasen wir die Muslime. Die Authentizität des Videos ist nicht belegt. Die CDU Krefeld nannte die Äußerung menschenverachtend. Man sei geschockt und nehme die Vorwürfe sehr ernst. Sie will nicht nur ein Parteiausschlussverfahren einleiten, sondern hat auch Strafanzeige gestellt. Der 23-Jährige ist offenbar kein unbeschriebenes Blatt. Aus Parteikreisen erfuhr der WDR, dass er bereits früher auffällig geworden sei.
2: Das war WDR aktuell. Das Wetter in Nordrhein-Westfalen. Bis zum Abend bleibt es freundlich und trocken bei 24 bis 30 Grad. Nach Mitternacht können von Westen dann her Gewitter durchziehen. Es wird schwül in der Nacht. Morgen wird es nach Frühgewittern dann oft freundlich und richtig heiß und drückend schwül. In Nettersheim 34 Grad, Aalen 35 und Lünen 36 Grad. Die Zeit 18.04 Uhr. WDR 5, die Verkehrslage. A2 Dortmund Richtung Hannover zwischen Bad Alsen und Rehren etwa 10 Minuten plus 6 Kilometer Stau. A3 Frankfurt Richtung Oberhausen zwischen dem Dreieck Heumar und dem Kreuz Leverkusen etwa 10 Minuten plus 5 Kilometer stockender Verkehr. Die A30 Rheine Richtung Osnabrück ist zwischen Hörstel und Ibbenbüren weiter gesperrt. Dort wird jetzt die Fahrbahn gereinigt, 4 Kilometer Stau. Die A40 Duisburg-Essen ist zwischen Mülheim-Winkhausen und Mülheim-Heißen in beiden Richtungen bis Montag gesperrt. Und A52 Düsseldorf Richtung Essen zwischen Tiefenbruch und Essen-Kettwig etwa 10 Minuten plus 5 Kilometer stockender Verkehr.
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6: Yoga, Meditieren, Achtsamkeit. Alles total gesund und total angesagt. Aber dieser Trend kann uns noch richtig Probleme machen, sagt meine heutige Gesprächspartnerin. Der Achtsamkeitshype sorge nämlich dafür, dass wir zu sehr um uns selbst kreisen und große Probleme nicht angehen. Diskutieren wir drüber. Außerdem ist Ursula Weidenfeld mit dabei in dieser Ausgabe. Sie hat eine Botschaft an junge Menschen, die gerade keinen Job finden. Alles halb so schlimm, sagt sie und meint es nicht mal zynisch. Zuerst aber mal hätte ich noch ein paar Fragen zum plötzlichen deutschen Fleiß an der Straße von Hormus.
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6: Mit Philipp Anft, hallo zusammen. Es mag geografisch erstmal fragwürdig klingen, aber Fulda und Mosel liegen jetzt im Roten Meer. Die Fulda ist ein Minenjagdboot der deutschen Marine, die Mosel ihr Versorgungsschiff und die beiden Kähne schippern gerade an Ägypten vorbei Richtung Straße von Hormus, um dort unter Umständen zumindest potenziell vorhandene Seeminen zu räumen.
7: Deutschland ist bereit, etwas zu tun, selbstverständlich, dass diese Seefahrtstraße wieder frei wird. Deswegen haben wir ein Boot dorthin verlegt. Aber natürlich ist es nur verantwortbar, dieses Boot auch einzusetzen, wenn wir wirklich alle Voraussetzungen kennen.
6: Trotz dieser kleinen Einschränkung klingt Außenminister Wadefuhl hier so motiviert, als könnte er es gar nicht mehr erwarten, dass die Minen uns fröhlich ins Netz hüpfen. Und das ist doch eine etwas seltsame Entwicklung, oder? Noch vor 3 Monaten, als Donald Trump wegen seines auf Fakten basierenden Gefühls den Iran angegriffen hat, da wollte man diesen Krieg in Deutschland nicht mal mit einer sehr, sehr langen Pinzette anfassen.
8: Ich sehe ganz klar dafür keinerlei Veranlassung, das zu tun. Es ist nicht unser Krieg, wir haben ihn nicht begonnen, wir wollen diplomatische Lösungen und ein schnelles Ende.
6: Verteidigungsminister Pistorius. Jetzt hat Donald Trump aber zwischen Trüffelsuppe und Kartoffelrosetten im Schloss von Versailles einen Deal unterschrieben, bei dem sich den Mullahs vor Freude der Bart kringelt und Deutschland kann plötzlich gar nicht mehr an sich halten. Eigentlich hieß es doch mal, tätig werden wir nur mit Resolution des UN-Sicherheitsrats wegen dieses, Völkerrechts. Jetzt hat der Kanzler davon gesprochen, dass man im Bundestag ja vielleicht noch vor der Sommerpause über ein Mandat entscheiden könnte. Und da liegt doch auch bestimmt irgendwo noch so eine olle EU-Marinemission rum, die man dafür ummodeln kann, oder?
7: Aus Sicht der Bundesregierung ist auch das Aspides-Mandat der Europäischen Union eine geeignete Grundlage, um unsere europäische Verantwortung dort auch zu verankern und auch eine rechtliche Grundlage zu bieten.
6: Ja, da ging es zwar gegen die Houthi-Rebellen im Jemen, so mandatsmäßig, aber da lässt man halt mal 5 Grad sein. Bin ich der Einzige, dem das so ein bisschen schnell geht? Die Tinte unter diesem schrägen Friedensdeal, der ja eigentlich auch nur eine Vorvereinbarung zu einem Deal ist, die ist nicht mal trocken und die Region weiterhin ein Pulverfass. Vorsicht wäre angebracht, oder? Und wenn es nur darum geht, Donald Trump zu beeindrucken, dann kann man ihn ja auch nochmal in irgendein schickes Schloss einladen. Vielleicht steht ja eins an der Fulda oder an der Mosel?
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6: Meditation, Yoga, Achtsamkeit. Was vor ein paar Jahrzehnten noch eher so esoterische Randerscheinungen waren, das ist heute Massenphänomen. Vom Hausarzt über den Arbeitgeber bis zur Krankenkasse. Achtsamkeit finden irgendwie alle gut und vielen hilft's ja auch tatsächlich.
9: Man lernt es dann einfach, die Gedanken vorbeiziehen zu lassen. Also ich merke, dass ich im Alltag mich weniger aufrege oder mich weniger stresse und einfach viel mehr bei der Sache bin.
6: Hier geht's um Meditation und ich kann das unterschreiben. Ich meditiere auch ganz gerne mal, um die wirren Gedanken im Kopf so ein bisschen zu sortieren. Diese Techniken können uns also helfen, nicht kaputt zu gehen am Stress und den vielen Krisen unserer Zeit. Kann man da überhaupt was gegen haben? Kann man. Meine Gesprächspartnerin zum Beispiel, die sagt, es gibt mittlerweile eine Ideologie der Achtsamkeit und die individualisiert gesellschaftliche Missstände, statt sie zu beseitigen. Achtsamkeit habe also tatsächlich ein spaltendes und auch ein undemokratisches Potenzial. Spannende These diskutieren wir jetzt mit Katrin Fischer. Sie ist Journalistin und Autorin. Ihr aktuelles Buch heißt passend Achtsam geht die Welt zugrunde. Hallo Frau Fischer.
10: Hallo Herr Arnft.
6: Ihr Titel spitzt ein bisschen zu, ich mach's jetzt auch mal. Gehen wir wirklich zugrunde, weil viele Menschen mittlerweile gerne mal still auf einer Matte sitzen?
10: Nein, natürlich nicht. Also es ist kein kausaler Zusammenhang, würde ich sagen, dass wir sagen, weil wir achtsam sind, gehen wir zugrunde. Ich würde sagen, Achtsamkeit ist die psychologische Begleitmusik zu den Veränderungen der Gesellschaft, den politischen, ökonomischen, juristischen, sozialen Veränderungen unserer Gesellschaft, die dazu beiträgt, dass wir vielleicht den Lärm dieser Veränderungen nicht so hören, weil wir immer nach innen lauschen.
6: Begleitmusik, das müssen Sie ein bisschen genauer noch erklären.
10: Also ich möchte, das muss ich immer vorneweg schieben, dass ich ja unterscheide zwischen Praxis und Ideologie. Ich selber praktiziere Qigong. Ich habe nichts dagegen, dass Menschen lernen, wie wir es auch gerade in dem O-Ton gehört haben, sich zu regulieren, das Gedankenkarussell zu beruhigen, im Körper anzukommen. All diese Dinge, die sind natürlich hilfreich. Ich würde sagen, alles, was den psychischen Binnenraum stabilisiert. Und dann wird's natürlich schon schwierig, weil dieser psychische Binnenraum natürlich nicht so abgeschlossen ist, wie wir ihn uns vorstellen, sondern er ist mit der Gesellschaft verbunden. Und ich glaube, Achtsamkeit kippt von der Praxis zur Ideologie in dem Moment, wo man sagt, alle Probleme, die ein Mensch haben kann, entstehen in diesem psychischen abgegrenzten Binnenraum und müssen auch dort gelöst werden. Und das ist ein fataler und depolitisierender Fehler.
6: Aber die Frage ist ja, ob jetzt Lösungen für gesellschaftliche Probleme, sag ich mal, wirklich ausbleiben, weil Menschen sich einlullen lassen von dieser Ideologie der Achtsamkeit, wie Sie es nennen. Vielleicht wären wir ja ohne diese Techniken an der gleichen Stelle, hätten die gleichen Probleme, nur wären wir alle gestresster.
10: Ja, ich glaube nicht. Also wenn wir sagen, es gibt einen psychischen Binnenraum, dann wäre das, was um diese Binnenräume der einzelnen Psychen drumherum ist, natürlich der gesellschaftliche Zwischenraum. Und das ist alles nicht so trennscharf voneinander zu trennen. Wir stellen uns die Welt vor, die Welt prägt uns und so weiter. Das ist irgendwie ein verwirrendes Miteinander. Aber wenn man das mal so sagt, wir werden immer alle angehalten, im Inneren die Dinge zu klären und wir ignorieren dabei das gesellschaftliche Außen. Dann glaube ich schon, dass das was Depolitisierendes hat. Mein Lieblingsbeispiel, was ich auch im Buch habe, ist die Deutsche Bahn. Wenn eben die Deutsche Bahn so ist, wie sie ist, sie kommt nicht pünktlich, sie kommt gar nicht, ich muss heute von Berlin nach Hause und habe schon wieder Zugfeld aus, suchen Sie eine Alternative, dann gibt es ein ganzes Genre mittlerweile, das für solche Situationen eben sagt, nutzt das, also nicht einfach nur sagt, regulier dich und komm damit klar und such eine politische Lösung, sondern das sagt, nutze doch die Deutsche Bahn als Anlass zur Dankbarkeit und zur Weiterentwicklung. Lass die Erwartung los, dass der Zug pünktlich kommt. Nutze die frei werdende Zeit in deinem eng durchgetakteten Leben für Meditation, Kontemplation und ich weiß nicht was. Und das verwechselt in meiner Wahrnehmung, dass die Misere der Deutschen Bahn natürlich verkehrspolitische Ursachen und keine existenziellen Ursachen hat. Und deshalb glaube ich, dass wir nicht genauso dran wären, nur weniger gestresst, sondern dass wir vielleicht stärker unsere Aufmerksamkeit auf diese Zwischenräume richten würden, die politisch und sozial zu gestalten sind. Wir würden uns vielleicht fragen, warum kommt die Deutsche Bahn eigentlich so spät? Was ist denn da passiert? Warum ist diese Teilprivatisierung 1994 so gelaufen, wie sie gelaufen ist? Warum haben wir seitdem weniger Gleise, nicht gewartete Stellwerke, abgebautes Personal und so weiter? Und was hat das eigentlich mit unserer Wirtschaft zu tun? Und diese Frage stellen wir aber nicht, sondern auch wenn ich über die Deutsche Bahn als Beispiel rede, kriege ich fast immer dann die Frage, ja, aber wenn man am Bahnsteig steht, dann ist es doch gut, wenn man nicht gestresst ist. Und na klar ist das in der konkreten individuellen Situation gut. Aber wenn man die allgemein auf die politische Situation der Bahn überträgt, dann bedeutet das, dass man immer alle Probleme in sich selber sucht, die Lösungen dafür und nicht mehr in der Politik. Und das, glaube ich, führt dazu, dass es uns politisch schlechter geht.
11: Jetzt können wir das Ganze natürlich mal auf eine etwas größere Ebene heben. Die Bahn ist ein Beispiel. Die großen Probleme, um die es dann geht, sind vielleicht die Klimakrise oder eben die politischen Schwierigkeiten unserer Zeit. Jetzt sind aber ja gerade sehr engagierte Menschen, also PolitikerInnen beispielsweise, Aktivisten, auch nicht gefeit davor, unter dieser Belastung dieses Kampfes, den sie da führen, zu zerbrechen, in den Burnout zu gehen, körperliche Probleme zu bekommen. Da berichtet jetzt zum Beispiel der Klimaaktivist Gabriel Baunach von.
12: Das hat dann wirklich bei mir zu einer Klimaangst geführt. Dann auch zusammen mit privaten Belastungen letztendlich körperliche Symptome davon hatte und mich tatsächlich 3 Monate komplett rausziehen musste und wie in so einer Art emotionalem Loch oder sogar Burnout oder sowas mich befand und dann erst langsam wieder zu Kräften kam.
11: Müssten wir nicht eigentlich gerade solchen Menschen sagen oder vielleicht auch uns allen, um eben aktiv zu werden, um Engagement möglichst lange auch halten zu können für die Dinge, die uns interessieren, für die Ziele, die wir verfolgen, ist mehr Achtsamkeit, mehr Selbstschutz eigentlich der richtige Weg?
10: Ja, also in dem Fall von Gabriel Baunach sicherlich, weil er ist ja ein Klimaaktivist, ihm ist ja klar, dass wir politische Veränderungen brauchen, um das Klima zu verändern. Das ist ja jemand, der in seiner Aktivistenrolle in den politisch gestalteten Zwischenraum, wenn wir mal in meiner Welt bleiben sozusagen, ne, Binnenraum und Zwischenraum unterscheiden. Das ist jemand, der guckt da rein und sagt, das muss verändert werden und er kämpft so stark, dass er in Burnout kommt, dann ist es bestimmt gut, achtsam zu sein. Meine Erfahrung ist halt, und da komme ich halt auf dieses Gedankenkonstrukt der Ideologie, dass sehr viele Menschen gar nicht erst in diesen Zwischenraum gucken, sondern immer in den Binnenraum. Also die haben Schlafstörungen, weil sie vielleicht aus ihrer Wohnung raus müssen, weil sie die Miete in Berlin nicht mehr bezahlen können. Und was man dann geraten bekommt, ist Schlafhygiene und Achtsamkeitstechniken. Und man schaut aber gar nicht, warum sind denn die Mieten so hoch? Das ist ja nicht von Gott gemacht. Das sind keine existenziellen Lebensbedingungen, denen wir uns in radikaler Akzeptanz unterwerfen müssten. Und es gibt dazu eben keine Alternative, sondern wenn wir mal schauen, warum die Mieten zum Beispiel steigen, warum es schwierig ist, einen Facharzt zu bekommen, warum es ein Schulfach namens Glück gibt, derweil es unseren Kindern und Jugendlichen nach der aktuellen Shell-Jugendstudie so schlecht geht wie nie zuvor. Diese Fragen werden nicht gestellt und da ist dann auch eine Frage, die ich immer stelle, wenn Achtsamkeit so wirkt und es mittlerweile so viele Resilienztrainings gibt, so viele Schlafhygieneseminare, so viele Achtsamkeitskurse von Organisationen, von den Krankenkassen und so weiter. Warum geht es dann zunehmend mehr Leuten schlecht nach allen Daten, die wir haben?
11: Ich würde mal vermuten, dass viele Menschen diesen Weg gehen in die Achtsamkeit und vielleicht auch so ein bisschen in den Eskapismus, weil sie das Gefühl haben, ich alleine kann ja eh nichts ausrichten an all diesen großen Problemen. Da versuche ich eher, mich psychisch gesund zu halten.
10: Ja, und das kann ich natürlich total nachvollziehen, weil es eben ja so große Probleme sind mit Krisen und Klimakrise und Teuerung, ne, Lebenshaltungskosten, Benzin, Erschöpfung nimmt zu. Aber das bedeutet ja, dass es eine tiefe Resignation gibt, dass man sagt, man kann nichts mehr ändern und ich versuche jetzt, den kleinen Raum in mir zu gestalten. Und das ist verständlich, aber dieser kleine Raum in mir, da wird ja oft von der Ideologie behauptet, und wenn du den gestaltest, dann wird auch die ganze Welt besser. Mhm. Also wenn du nur achtsam bist, da wird Gesellschaft einfach als Addition von Individuen verstanden. Wenn du achtsam bist und weniger Fleisch isst und nur noch Lastenfahrrad fährst und nicht fliegst und all diese Dinge tust, dann wird die Welt besser. Und das lässt aber außer Acht, dass dieser Zwischenraum politisch, juristisch, ökonomisch gestaltet ist. Und wir müssen diese Gestaltung, die müssen wir in den Blick nehmen.
11: Aber ganz konkret, um ins Machen zu kommen, was empfehlen Sie denn den Menschen, die sagen, eigentlich weiß ich überhaupt nicht, wie ich gegen diese Übermacht der Probleme ankommen soll?
10: Ja, das kenne ich natürlich von mir selber. Und ich habe eine Lösung, die finde ich, die kann man sofort umsetzen. Ich würde immer sagen, stärkt die Zivilgesellschaft. Also geht in einen Mieterschutzbund, wenn ihr Mieter seid, Mieterinnen, und versucht dort eure Stimmen zu bündeln. Unterstützt die NGOs, die für ein faires und gerechtes Steuersystem gegen den Finanzkapitalismus, für eine Regulierung der Plattformen und so weiter kämpfen. Also ich würde immer sagen, die Menschen, die schon für etwas kämpfen, unterstützen und die Lobby der Zivilgesellschaft stärken, weil die andere Seite hat eine starke Lobby.
11: Frau Fischer, ich danke Ihnen für die angeregte Diskussion.
10: Ich danke Ihnen.
11: Katrin Fischer ist Journalistin und Autorin. Ihr aktuelles Buch heißt Achtsam geht die Welt zugrunde. Und genau über diese These haben wir gesprochen im Politikum Meinungspodcast.

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Wer gerade mit dem Studium fertig ist und anfangen will zu arbeiten, dem kann man aktuell nur abraten vom Blick auf die Nachrichtenseiten. Vom Hörsaal in die Arbeitslosigkeit heißt es da, oder jung studiert arbeitssuchend. Was lange als selbst

0: Hallo Ursula.
1: Hallo Philipp.
0: Wenn jüngere Menschen hören, dass du sagst, ach, alles nicht so dramatisch, dann könnten die das eventuell zynisch finden.
1: Ja, das sollten sie aber nicht. Und ich bin ganz weit davon entfernt, die Probleme der Berufseinsteigerinnen und Einsteiger nicht ernst zu nehmen. Im Gegenteil, jeder kennt ja junge Erwachsene und die haben es heute viel schwerer als Leute, die vor 3 oder 4 Jahren mit der Ausbildung fertig geworden sind. Mhm. Ich kenne die auch und ich weiß auch, wie schlimm und verunsichernd das sein kann. Und ich will es auch nicht bagatellisieren. Aber manchmal hilft ja ein Blick auf die Zahlen. Und jetzt gehen bis etwa 2035 ungefähr knapp 20 Millionen Ältere in die Rente. Es kommen aber nur 12,5 Millionen junge Leute nach, weil die Generation, die jetzt anfängt zu arbeiten, so viel kleiner ist. Und auch wenn es im Moment wirkliche und echte Probleme gibt und Berufsanfänger länger suchen müssen, bis sie eine Arbeit haben, am Ende finden die meisten eine Stelle, nur nicht immer an dem Ort und in dem Beruf, den sie sich wünschen.
0: Aber da gehört ja jetzt schon der Glaube dazu, dass diese Wirtschaftskrise, in der wir gerade stecken, dann in 3, 4 Jahren auch wirklich vorbei ist, oder?
1: Naja, wir haben ja eben nicht nur die Wirtschaftskrise. Egal was passiert, es marschieren trotzdem so viel Ältere in die Rente, dass der Arbeitsmarkt für den Nachwuchs nach und nach besser funktionieren wird.
0: Also sagst, die Zahlen geben das einfach so her. Was ist mit dem Thema KI und Robotik? Da haben ja viele wirklich Angst, dass das viele Arbeitsplätze überflüssig machen wird.
1: Naja, Philipp, aber das wissen wir doch gar nicht. Wir fürchten das nur. No. Bisher war es immer so, dass technologische Umbrüche in the long run mehr Arbeitsplätze geschaffen als vernichtet haben. Und das sagt ja Jeff Bezos von Amazon jetzt auch wieder. Und ich glaube auch, dass das diesmal wieder so sein kann. Ich nehme an, dass wir in 10 Jahren froh über jede Arbeit sein werden, die ein Roboter machen kann oder die uns die KI abnimmt.
0: Dann folgen wir jetzt mal deinem Optimismus. Trotzdem ist es ja so, dass wir dann gerade so ein bisschen auf einer Durststrecke sind. Junge Arbeitswillige müssen die irgendwie überwinden. Was sollen die deiner Meinung nach tun? Die können sich ja nicht in Ruhemodus versetzen.
1: Nee, das sollen die nicht. Auf keinen Fall. Die sollen weiterlernen. Zum Beispiel einen Master machen, obwohl man das eigentlich gar nicht so im Plan hatte. Oder wenn man eine duale Ausbildung gemacht hat, an der Fachhochschule studieren, eine Lehre in einem Beruf abschließen, wenn man sonst mit dem Bachelor aufgehört hätte und irgendwo angefangen hätte. Oder für diejenigen, die echt schlau sind, eine Doktorarbeit schreiben. Und man kann ja auch zur Bundeswehr. Da gibt's für 2, 3 Jahre ordentliche Jobs mit gutem Gehalt. Das Vaterland freut sich und im Lebenslauf sieht es ohnehin prima aus.
0: Ja, nette Idee. Aber gut, zum Bund will jetzt wirklich nicht jede und jeder. Und genauso gilt das ja auch für die Uni. Also immer weiter studieren, dann noch einen Doktor machen und so weiter will auch nicht jeder. Und dann haben wir ja auch noch das Thema Geisteswissenschaften, ne? Also für die wird's ja vermutlich auch mit mehr Wirtschaftswachstum schwerer, was zu finden.
1: Ja, aber ich finde, Geisteswissenschaftler sind doch seit Jahren das beste Beispiel, wo es hingeht. Die wenigsten Geisteswissenschaftler arbeiten doch tatsächlich als Historikerinnen, als Buchwissenschaftler oder Philosophinnen. Die zeigen seit Jahrzehnten, dass man nicht nur in dem Beruf glücklich werden kann, den man erlernt oder studiert hat. Und das gilt doch auch für andere. Nicht jeder BWLer muss am Ende Wirtschaftsprüfer oder Berater werden. Man kann was ganz anderes machen. Man kann selbst ein Unternehmen gründen. Man kann eins übernehmen. Und das alles finde ich weder schlimm noch irgendwie peinlich.
0: Nö, das sicher nicht. Ich höre so ein bisschen raus, du wünschst dir da mehr Flexibilität, mehr Entrepreneure vielleicht auch. Aber jetzt reden wir ja hier von einer Generation, die schon in der Corona-Pandemie echt viel aushalten musste, ne? Und die sich dann jetzt schon wieder anpassen muss. Ist ein bisschen ungerecht.
1: Ja, aber Gerechtigkeit ist einfach keine Kategorie. Sieh's doch mal andersrum. Das ist doch auch die Generation, die schon sehr früh, vielleicht viel zu früh erfahren musste, wie man mit Krisen umgehen kann und zurechtkommen muss. Und das ist nicht nur eine Bürde, das ist auch eine Kompetenz. Das ist zwar eine, die man den Kindern von Herzen gern erspart hätte, ja. Aber wenn es eine Gruppe gibt, für die die Krise schon immer das neue Normal war, dann sind es die heute 20- bis 30-Jährigen. Und die sind, wenn man in die Umfragen guckt, sogar schon wieder robuster als ihre Vorgängergeneration, weil die das gar nicht so sehr überrascht.
0: Aber wenn ich das jetzt mal gemein formuliere, dann klingt das ein bisschen nach, was mich nicht umbringt, macht mich härter.
1: Naja, das ist jetzt wirklich zynisch. Nein, das meine ich nicht. Ich habe nur manchmal den Verdacht, dass viele junge Leute die Prägungen ihrer Eltern für den Blick auf die eigene Zukunft übernehmen. Die Eltern hatten zum Berufseinstieg entweder das Boomer-Dilemma an der Backe oder die deutsche Einheitskrise. Es kamen die größten Kohorten der Nachkriegszeit auf den Arbeitsmarkt und die Wirtschaft ist eingebrochen, vor allem in Ostdeutschland. Alle haben sich gefürchtet vor dem Leben in Helferjobs oder als Aushilfsfahrer, aber nichts davon ist passiert. Nur die Furcht ist geblieben und die wurde den Kindern irgendwie weitergegeben. Und ich finde schon, dass es Zeit ist, ein bisschen Statistik, ein paar Zahlen und ein bisschen Optimismus dagegen zu setzen.
0: Durst

0: Strecke. Also sinnvoll überbrücken und dabei optimistisch bleiben, das empfiehlt Ursula Weidenfeld jungen Menschen, die aktuell auf diesen etwas dürftigen Arbeitsmarkt kommen. Danke dir.
1: Danke dir, Philipp. Tschüss.
0: Gerade ging es um den Einstieg in die Arbeit. In der Politikum-Folge von Montag ging es um den Ausstieg. Das Renteneintrittsalter war Thema am Küchentisch. Und mein Kollege Clemens Hoffmann war der Meinung, dass die Bundesregierung Anreize bekämpfen muss für die Frühverrentung. Dazu haben wir Zuschriften gekriegt, leider ohne Namensnennung. Ein Politikum-Hörer oder eine Hörerin schreibt, ich finde das Rufen nach Verschieben der Rente schwierig. Ich erfahre eher, dass es heißt, du bist zu langsam. Die Jungen sind schneller. Und auch jemand anderes schreibt uns anonym, dass es manchmal gar nicht so leicht ist, bis zum regulären Renteneintrittsalter überhaupt zu arbeiten. Ich habe mit Mitte 50 meinen Job verloren, nach einer neuen Position gesucht, aber nichts mehr gefunden. Die Bereitschaft der Firmen zur Beschäftigung älterer Mitarbeiter ist sicher noch ausbaufähig. Ist sicher was dran. Und wie wir gerade von Ursula gehört haben, die Zahlen sagen ja eher, wir müssen alle ran, jung und alt, weil wir eben insgesamt immer weniger werden. Wenn es auch Sie bei einem Thema dieser Folge in Fingern oder Kehlkopf gejuckt hat, dann melden Sie sich doch gerne bei uns per Sprachnachricht an die 0172 253 0042 oder per Mail an politikum@wdr.de. Das moderne Theater ist ja in der griechischen Tragödie begründet, in düsteren Geschichten voller Helden, Schicksal und Tod. Da ist es nur folgerichtig, dass jetzt bald in einem Hamburger Theater die unangefochten größte Tragödie dieses Jahres auf die Bühne gebracht wird. Das spektakuläre Lebensende des in der Ostsee gestrandeten Buckelwals, a.k.a. Timmy, a.k.a. Hope.
2: Man sieht es ja, der Wal, Hope, hat uns überrascht. Ich habe aber persönlich an ihn geglaubt.
0: Er hat an ihn geglaubt. Till Backhaus, Landeswahlminister von Mecklenburg-Vorpommern und so eine Art Götterbote Hermes in dieser Geschichte, immer zugegen. Hier noch hochenthusiastisch während der Rettung des Meeressäugers. Die Hope stirbt zuletzt, wird das Stück heißen. Das Hamburger Hans-Deutsch-Theater will es auf die Bühne bringen. Angeblich wird das eine Mischung aus Konzert, Messe und öffentlicher Selbstbefragung. Ich finde, es war höchste Zeit, dass sich das Theater wieder den wirklich schweren Themen unserer Zeit annimmt. Auch wenn schwer in diesem Fall fast 12 Tonnen heißt. Das war Politikum, der Meinungspodcast. Ich bin Philipp Anft. Machen Sie es gut.
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6: Ich bin Michael Imhof, schön, dass Sie dabei sind, denn wir sprechen heute Abend über den Versailler Vertrag. Nein, nicht was Sie denken. Es geht um die Absichtserklärung, die US-Präsident Trump gestern unterschrieben hat. Und das war nun mal in Versailles, zeitgleich mit dem iranischen Präsidenten Pezeshkian, der in Teheran unterschrieben hat. Das Memorandum of Understanding, in dem beide Staaten erklären, den Krieg beenden zu wollen. Mittlerweile sind auch die Amerikaner wach und es gibt die ersten Reaktionen aus den USA zu diesem Abkommen von unserer Korrespondentin in Washington, Nina Barth.
7: Der demokratische Senator Chris Murphy nennt das Rahmenabkommen wahnsinnig. Auf CNN sagt er entrüstet, Iran bekommt zig Milliarden im Gegenzug für nichts.
8: This is an insane deal and it's a multi-billion dollar payoff to Iran in exchange for nothing.
7: Kritik von demokratischer Seite ist wenig überraschend. Aber wenn selbst Trumps Haus- und Hofsender Fox News den Präsidenten harsch kritisiert, heißt das was. Nämlich, dass Donald Trump nicht überzeugt hat. Fox News-Moderator Trey Gowdy sagt mit Blick auf Iran,
9: they're better off than they were before the hostilities began. And that should not be the consequence of war.
7: Sie stehen besser da als vor Beginn der Feindseligkeiten. Das sollte nicht die Folge eines Krieges sein. Der republikanische Senator Bill Cassidy kommentiert schrecklich. Das Rahmenabkommen werde als gewaltiger außenpolitischer Fehlschlag in die Geschichte eingehen.
10: This will go down as a tremendous foreign policy blunder. Iran ends up stronger. I think it's a deep mistake.
7: Der Iran werde am Ende gestärkt daraus hervorgehen. In dem Rahmenabkommen steht offenbar, dass es einen 300 Milliarden Dollar Wiederaufbaufonds für Iran geben soll. Und die US-Seite sagt zu, Sanktionen auf den iranischen Öl- und Energiehandel auszusetzen. Bei einer endgültigen Einigung stellen die USA sogar in Aussicht, dass alle Sanktionen gegen Iran aufgehoben werden. Der ehemalige Sicherheitsberater mehrerer US-Regierungen, Brad McGurk, erklärt auf CNN,
1: Experten sprechen davon, dass Iran 60 bis 80 Milliarden Dollar pro Jahr einnehmen könnte. Ein Geldregen, den sie kassieren, bevor sie überhaupt echte Verpflichtungen im Nuklearbereich eingegangen sind. Beim iranischen Atomprogramm bleibt das Rahmenabkommen in der Tat vage. Der Iran verpflichtet sich, keine nuklearen Waffen zu entwickeln. Aber das sagt Iran seit Jahren. Weitere Details sollen noch ausgehandelt werden. Was die Straße von Hormus angeht, die soll geöffnet werden und 60 Tage lang kostenfrei befahrbar sein. Was danach kommt, zumindest bleibt die Tür offen dafür, dass Iran danach Durchfahrtszölle kassieren könnte. Und dass die Straße von Hormus offen ist, das ist der Stand von vor dem Krieg. Trump selbst hat immer wieder den unter dem damaligen Präsidenten Barack Obama ausgehandelten Deal mit Iran kritisiert, weil er Iran Geld in die Kassen gespült habe. Das scheint nun vergessen und Trump sagt, er müsse den Krieg beenden, um eine wirtschaftliche Katastrophe zu verhindern.
10: I didn't want to see economic catastrophe. If you kept this going, that could have happened.
7: Seine Kritiker hat er auf Truth Social übrigens als Dummköpfe bezeichnet, die entweder neidisch, unehrlich oder dumm seien. Aber die Fragen der Kritiker bleiben bisher unbeantwortet. Zum Beispiel, was genau haben die USA denn nun erreicht durch diesen Krieg? Vielleicht gibt es noch Antworten darauf, denn es wird ja nun verhandelt über ein endgültiges Abkommen. Morgen sollen die Verhandlungen in der Schweiz beginnen. Von US-Seite wird unter anderem US-Vizepräsident J.D. Vance daran teilnehmen.
6: Also diese Absichtserklärung zwischen Washington und Teheran macht nicht nur den Weg frei für einen möglichen Frieden in der Golfregion, sie könnte auch den Weg frei machen durch die Straße von Hormuz. Hier müssen die Frachtschiffe durch, die auch sie mit Waren versorgen aus Fernost. Und Bundeskanzler Friedrich Merz hat US-Präsident Donald Trump Unterstützung zugesagt. Nach einem Ende des Iran-Kriegs sei Deutschland grundsätzlich bereit, einen Waffenstillstand abzusichern. Zwei Minensuchboote der Marine warten im Prinzip auf das Go. Jakob Meyer ist für WDR 5 in Berlin und weiß aber, so einfach ist das alles nicht.
11: Seit dem Kriegsausbruch vor fast 4 Monaten hat der Iran die Straße von Hormuz faktisch gesperrt, durch die normalerweise fast ein Fünftel des weltweiten Ölbedarfs transportiert wird. Von den Förderländern am Persischen Golf in die ganze Welt. Der Hauptgeschäftsführer des Verbandes Deutscher Reeder, Martin Kröger, ist nach eigenen Worten vorsichtig optimistisch. Er rechnet aber nicht mit einer schnellen Rückkehr zum regulären Betrieb.
12: Jetzt müssen erstmal Sicherheitsrisiken beseitigt werden, also insbesondere die Minengefahr. Denn erst wenn die Sicherheit von Seeleuten und Schiffen dauerhaft gewährleistet ist, dann kann der Verkehr schrittweise auch wieder aufgenommen werden.
11: Bis es soweit ist, muss die Abfahrt hunderter Schiffe international abgestimmt werden, die wegen der iranischen Blockade im Persischen Golf festsitzen. Nach Angaben des Reederverbandes befinden sich rund 2000 Handelsschiffe in der Region, darunter etwa 45 Schiffe deutscher Reedereien mit allein ungefähr 1000 Seeleuten an Bord. Die schrittweise Wiederaufnahme des Schiffsverkehrs müsse deshalb sorgfältig organisiert werden, erklärt der Verband. An der Beseitigung möglicher Minen könnte sich auch die Bundeswehr beteiligen, wenn die Voraussetzungen stimmen. Das Minenjagdboot Fulda und das Versorgungsschiff Mosel haben den Suezkanal durchfahren und halten sich bereit, um schnell eingreifen zu können. Verteidigungsminister Boris Pistorius betont aber beim Treffen mit seinen NATO-Kollegen in Brüssel:
13: Wir brauchen für die Straße von Hormuz, das haben wir immer wieder betont, einen klaren internationalen völkerrechtlichen Rahmen, der unterschiedliche Ausformungen haben kann. Und wir brauchen insbesondere die Zustimmung des Irans und des Omans für entsprechende Minenräumaktivitäten. Vieles hängt jetzt davon ab, wie die Verhandlungen zwischen dem Iran und den USA in den nächsten 60 Tagen verlaufen.
11: Ob es wirklich zu einem deutschen Minenräumeinsatz kommt, ist nach Pistorius' Worten noch offen. Sollten die entsprechenden Bedingungen aber geklärt sein, will die Bundesregierung auf den Bundestag zugehen und um ein Mandat für die Mission ersuchen. Das Parlament muss bewaffneten Auslandseinsätzen der Bundeswehr zustimmen. Das könnte im Eilverfahren auch innerhalb weniger Tage geschehen. Abgeordnete von Union und SPD haben allerdings Bedenken. und wollen die Umstände erst genauer prüfen, bevor sie deutsche Soldaten ins Krisengebiet schicken. Auch Bundestagsvizepräsident Omid Nuripur von den Grünen erklärt:
14: Ich weiß nicht, was für ein Mandat jetzt kommen soll. Die Bundesregierung arbeitet jetzt an einem. Ich habe gelernt, Mandate erst zu lesen, bevor ich sie bewerte. Ich habe zurzeit sehr viele Fragen. Die iranische Seite, die jetzt gestärkt rauskommt, sagt, sie wären nicht bereit, irgendwelche Streitkräfte der NATO-Staaten vor Ort zu akzeptieren. Sie würden auf sie schießen. Wir werden sehen, was jetzt die Bundesregierung vorlegt. Ich bin sehr gespannt.
11: Bundeskanzler Friedrich Merz hat beim G7-Gipfel in Evian erklärt, dass sich der Bundestag in seiner letzten Sitzungswoche vor der Sommerpause Anfang Juli damit befassen könnte.
6: Die Welt redet über die USA, über Iran, wir über Deutschland, aber keiner redet über Israel in dieser Sache. Der israelische Premier Netanyahu hat gerade erst klargemacht, es gibt kein Pardon mit dem Libanon. Und jetzt grätscht gestern Abend der eigentlich Verbündete Donald Trump dazwischen und diktiert eine Waffenruhe an allen Fronten, also auch im Libanon. Sehr schlecht findet der israelische UNO-Botschafter Danon diesen Deal. Und der Vorsitzende der israelischen Opposition, Lapid, spricht von einer Krise mit den Amerikanern. Wie tief dieser Riss geht zwischen Netanyahu und Trump, das weiß Bettina Meyer.
15: Bibi Netanyahu happens to be a good man, gets a little excited sometimes.
16: Bibi Netanyahu ist ein guter Mann. Er regt sich manchmal etwas auf. Allerdings haben wir eine kleine Meinungsverschiedenheit über den Libanon. Bibi, du könntest etwas sanfter sein. Du musst nicht jedes Mal ein Gebäude einstürzen lassen, wenn einer von der Hezbollah hineingeht.
15: You don't have to knock down a building every time somebody walks into it that's from Hezbollah.
16: Die Worte von US-Präsident Trump, gerichtet an Israels Premier Netanyahu, dürften sich wie eine Ohrfeige angefühlt haben. Seit Trumps Rede auf dem G7-Gipfel herrscht Schweigen im Regierungsbüro in Jerusalem. Eifriger wurde das unterzeichnete Rahmenabkommen der USA mit dem Iran im israelischen Fernsehen diskutiert. Oren Hazan, Mitglied von Netanyahus Likud-Partei, sagte auf i24 News: Es geht hier um einen Idioten. Entschuldigt die Wortwahl, aber er ist ein Idiot. Das Einzige, was Trump interessiert, ist, wie viel Geld auf seinem Konto sein wird, wenn er diese Welt verlässt. Es interessiert ihn nicht, wenn die Welt nach ihm zugrunde geht. Das ist ein zertifizierter Psychopath. So jemand sollte in Israel zur persona non grata erklärt werden. Eingefrorene iranische Gelder in Höhe von 300 Milliarden US-Dollar will Trump im Zuge weiterer Verhandlungen mit dem Iran freigeben. Auch dürfe das Regime einen Teil seiner Raketen behalten, weil das sonst unfair sei. Eine sofortige Waffenruhe, das Ende des Militäreinsatzes im Libanon, verordnete Trump dem Bündnispartner Israel, ohne dessen Beteiligung. Viele Fragen rund um das iranische Atomprogramm blieben offen. Nach der Unterzeichnung des Rahmenabkommens ist klar, das Verhältnis zwischen Trump und Netanyahu hat einen neuen Tiefpunkt erreicht, sagt auch Sicherheitsexperte Moran Livanoni vom Institut für nationale Sicherheitsstudien INSS.
17: The outcome of this memory of understanding is very dangerous to Israel.
16: Meiner Meinung nach ist das Ergebnis dieses Rahmenabkommens sehr gefährlich für Israel. Vor allem ist es schlecht für Israels Premier Benjamin Netanyahu. Es geht auf die Wahlen zu. Ich denke, das wird ihm sehr schaden. Ich glaube, das macht ihm im Moment sehr zu schaffen.
17: What's really bother him at the moment?
16: Noch Anfang der Woche hatte Netanyahu angekündigt, Israel werde in den besetzten Gebieten im Libanon, Syrien und in Gaza bleiben. Dass Trump im Alleingang über den Kopf Israels hinweg eine Waffenruhe im Libanon nun an den Deal mit dem Iran knüpft, bezeichnete Livanoni als Fehler. Israel führt derzeit selbst Verhandlungen mit der libanesischen Regierung über einen Frieden. Die Einmischung Teherans im Libanon als Schutzpatron der Hisbollah-Miliz schwäche die Regierung im Libanon, warnt Sicherheitsexperte Livanoni. Der Libanon ist der größte Verlierer. Israel hat versucht, mit den Verhandlungen Beziehungen zum Libanon aufzunehmen, die libanesische Regierung zu stärken. Aber das Rahmenabkommen von Trump hat das zunichte gemacht. Der jetzt sagt, was im Libanon geschieht, ist der Iran. Solange unsere Truppen im Libanon sind, wird die Hisbollah angreifen. Und es kann leicht dazu kommen, dass der Iran dann wieder Israel angreift, weil es einen Bruch der Waffenruhe gibt. Deshalb sei es umso wichtiger, dass die laufenden Verhandlungen zwischen Israel und der libanesischen Regierung weitergeführt werden. Die nächste Gesprächsrunde soll in der kommenden Woche in Washington beginnen.

0: WDR5, Sie hören das Echo des Tages mit allem, was heute wichtig ist. Schluss jetzt aber erstmal mit G7. Sie wissen ja, nach dem Gipfel ist vor dem Gipfel. In Brüssel gibt es bereits den nächsten, da trifft sich nämlich die EU und das direkt 2 Tage lang, weil es viel zu besprechen gibt. Der Handel mit China ist ein Thema. Der EU-Haushalt für die nächsten Jahre, die Unterstützung für die Ukraine. Bundeskanzler Merz ist genauso dabei wie der ukrainische Präsident Zelensky und für WDR5 Andreas Mayer-Feist. Andreas, seit Orbán in Ungarn abgewählt ist, da steht die EU ja geschlossener da, was die Ukraine angeht. Was meinst du, könnte für Zelensky und die Ukraine bei diesem Gipfel rumkommen?
1: Ja, zum einen viel, viel Geld. Die Auszahlung eines 90 Milliarden Euro Kredits, 60 Milliarden militärische Hilfe. Davon hat dann auch die EU etwas mit einer Drohnenmauer an der EU-Außengrenze. 30 Milliarden für den Staatshaushalt. Und weil der neue ungarische Regierungschef das Veto seines Vorgängers aufgehoben hat, steht der ersten Auszahlung dieses Geldes nun nichts mehr im Wege. Und dann natürlich die Turbosprints bei den EU-Beitrittsgesprächen. Zelensky ist in Brüssel dabei. Die Stimmung scheint besser zu sein als früher. Es ist ja das erste Mal, seit Orbán nicht mehr da ist, der ja sein schärfster Gegner in der EU war.
0: Was glaubst du denn, was wird da kommen? Dass man enger zusammenarbeiten möchte oder wird man konkret über einen EU-Beitritt sprechen wollen?
1: Über einen EU-Beitritt wird man sprechen. Aber was heißt das, Beitritt? Das heißt zum ersten Mal ein langer, langer Weg dorthin. Die ersten Kapitel werden irgendwann aufgeschlagen. Es geht vor allem um ein klares Signal. Wir wollen die Ukraine und wir trauen dem Land zu, dann mit seinen Kapazitäten auch eine Bereicherung für die Europäische Union zu sein.
0: Dann direkt weiter nach China, das hast du ja schon angemerkt. Da geht es um die unfairen Handelspraktiken aus Peking. Viele EU-Staaten wollen härter dagegen vorgehen. Deutschland tritt da aber auf die Bremse, weil es eben viele deutsche Firmen gibt, die nach China exportieren. Wird es da Streit geben zwischen Berlin und dem Rest von Europa?
1: Ich glaube, das kann sich die EU überhaupt nicht leisten. Es wird vor allem darum gehen, der EU-Kommission jetzt ein klares Mandat für Verhandlungen mit China zu erteilen, wie man sich da aufstellen will. Denn die Ergebnisse des Gipfels, die sollen ja direkt als Leitlinie für die Gespräche dienen, die ja der EU-Handelskommissar mit seinem chinesischen Amtskollegen führen will Ende Juni. Und während sich alle 27 Mitgliedstaaten einig sind, dass Chinas Wirtschaftspolitik doch bedrohlich ist, gibt es Streit über die Härte der Maßnahmen. Frankreich möchte gerne Zölle einführen nach dem Vorbild der Amerikaner. Das ist das harte Lager. Aber es gibt ein zögerliches Lager. Die großen Exportnationen, unter anderem Deutschland, die ein bisschen die Gegenmaßnahmen Chinas fürchten und die eben sagen, ein Handelskrieg könnte nicht nur unsere Industrie schwer treffen, sondern auch die vielen, vielen Investitionen, die große europäische Unternehmen in China getätigt haben.
0: Und dann geht es noch um viele Milliarden Euro, was den EU-Haushalt betrifft. Der wird ja ausdiskutiert von 2028 bis 2034. Wie schwer, meinst du, wird's da werden, bis sich alle 27 EU-Staaten einig sind?
1: Also beim Geld hat die Freundschaft hier schon immer aufgehört und dann hat man sich doch wieder umarmt. Umarmungen wird es nicht geben diesmal, denn die Verhandlungen beginnen erst. Sie werden lange dauern und wenn dann schon mal sozusagen die Fronten aufgemacht werden heute, weiß man zumindest, woran man ist. Die EU-Kommission will neue Gelder für die Rüstung und die Wirtschaftsförderung und sie will vor allem einen größeren Haushalt, der sich fast verdoppelt. Gleichzeitig soll dann doch bei traditionellen Posten gespart werden, zum Beispiel bei der Landwirtschaft. Und da sagen eben bestimmte Länder, mächtige Länder, unter anderem Deutschland, so geht's überhaupt nicht. Wir sind die wichtigsten Nettozahler der EU und wir kommen für mehr als 60% des Budgets auf. Also wollen wir dann eben, dass mehr gespart wird und nicht mehr ausgegeben. Aber es gibt eben auch andere einflussreiche Staaten, die sich zusammengeschlossen haben, um hier die geplante Erhöhung des EU-Haushaltes durchzusetzen.
0: Wir halten Sie in WDR5 natürlich auf dem Laufenden, was da bei diesen Verhandlungen und bei diesen Besprechungen rauskommt. Aber bleiben Sie doch direkt mit uns in Brüssel. Da trifft sich nämlich auch die NATO, weil auch ja bei der NATO ein Gipfel ansteht in 3 Wochen in der Türkei. Und heute schon fragen sich die Verteidigungsminister der Bündnisstaaten, was die Europäer tun könnten, sich selbst besser zu verteidigen. Die USA zeigen ja kein allzu großes Interesse mehr und wollen Europa in Zukunft deutlich weniger Militär zur Verfügung stellen. Sabrina Fritz ist deshalb für WDR 5 im warmen Brüssel, wo die Stimmung durchaus eisig sein kann.
2: Die Wassertemperatur bei diesem Treffen ist auf kalt eingestellt.
3: And for too long, NATO has been a paper tiger and a one-way street. No more.
2: Die NATO war zu lange ein Papiertiger und eine Einbahnstraße, aber damit ist jetzt Schluss, so der amerikanische Verteidigungsminister Pete Hegseth. Er hat damit den Ton für dieses NATO-Treffen gesetzt. Er stellte zwar Fortschritte bei der Verteidigung der NATO und der Ukraine fest, sprach aber auch von Rückschritten.
3: He gave our allies a test. To support America when we asked for their help. And too many failed it.
2: Präsident Trump hat die Verbündeten getestet, als er sie um Unterstützung gebeten hat, und zu viele haben versagt. Der Verteidigungs- oder Kriegsminister, wie er sich selbst nennt, der USA, spielte zu Beginn des Iran-Krieges an, als Spanien und Italien ihre Stützpunkte nicht für US-Kampfjets freigegeben haben. Er kündigte an, dass die USA innerhalb der nächsten 6 Monate überprüfen werden, ob die Europäer mehr für ihre Verteidigung ausgeben werden und den Amerikanern das zugestehen, was sie brauchen. Wenn die anderen Länder nicht mehr geben, werden die Amerikaner auch weniger geben. Wir werden die Länder, die das tun, genau beobachten, drohte Hegseth.
3: It's a review that some countries will fail. And others will pass with flying colors.
2: Es sind harte Töne, mit denen der amerikanische Verteidigungsminister nach Brüssel gereist ist. Es ist nicht ganz neu, dass die Amerikaner mehr Verantwortung von den Europäern fordern, doch auch hier macht der Ton die Musik und die ist alles andere als entspannend. Das Problem für die Europäer, bislang konnten sie sich bei der Abschreckung auf die Amerikaner verlassen, doch diese Zeiten sind vorbei. Fast jede Woche werden Sparpläne aus dem Pentagon, dem amerikanischen Verteidigungsministerium, nach Europa geschickt. Kampfflugzeuge, Soldaten, Langstreckenraketen, in fast allen militärischen Bereichen ziehen die USA Kapazitäten ab. Für die Europäer bleibt nun die Herausforderung, diese Lücke zu schließen. Für NATO-Chef Mark Rutte kommt das nicht überraschend.
4: Sie ist, that the Europeans are now backfilling it. Some of this is already done. Some of this in the progress. We are working on that. And of course, we still have work to do on other issues. But we are really in a good place there.
2: Die Europäer füllen das jetzt schon auf. Manches ist schon erledigt. Manches muss noch getan werden. Aber wir sind auf gutem Wege, sagt er. Deutschland ist eine der stärksten Säulen dieser neuen europäischen NATO-Strategie 3.0. Gerade hat der deutsche Verteidigungsminister Pistorius mit Polen eine engere Zusammenarbeit angekündigt. Doch in einigen Bereichen sind die Amerikaner noch unersetzlich, bei der atomaren Abschreckung zum Beispiel. Damit beschäftigt sich heute die nukleare Planungsgruppe der NATO. Es wird eine Erklärung erwartet, die erste seit 20 Jahren.
0: Sabrina Fritz für WDR 5, das Echo des Tages aus Brüssel und jetzt die Kurznachrichten mit Detlef Diekmann.
5: Die Innenminister von Bund und Ländern haben für mehr Eigenvorsorge im Katastrophenfall geworben. Auf ihrer Frühjahrstagung in Hamburg haben sie Notfallrucksäcke gepackt mit Lebensmitteln, Dokumenten, Medikamenten und Taschenlampe. Sie rufen Bürgerinnen und Bürger dazu auf, seinen solchen Rucksack standardmäßig zu Hause zu haben. Der NRW-Landtag hat über die Finanzierung von Rettungsfahrten debattiert. Die Landesregierung hat den Kompromiss rund um Leerfahrten verteidigt. Wenn also ein Krankenwagen, ein Rettungswagen gerufen wird, aber kein Patient ins Krankenhaus gebracht wurde. In der Debatte wurde klargestellt, dass die Patienten dafür nicht aufkommen müssen. Kommunen und Krankenkassen sollen sich die Kosten erstmal teilen. In Dormagen ermittelt die Polizei weiter zu Ausschreitungen an Silvester. Sie hat jetzt Wohnungen von 5 Verdächtigen durchsucht und unter anderem Datenträger sichergestellt. In der Silvesternacht waren Einsatzkräfte in Dormagen aus einer Menge heraus mit Pyrotechnik beworfen worden. Später wurden Feuerwehr und Polizei nochmal bei Löscharbeiten angegriffen. In Athen gibt es für Besucherinnen und Besucher einen besonderen Blick. Zum ersten Mal seit 200 Jahren ist ein Teil des Tempels auf der berühmten Akropolis ohne Gerüst und komplett fertig zu sehen. Die Westseite des Tempels ist damit wieder ganz sichtbar. Am Westgiebel wurden Stützen eingebaut und Mauern verstärkt. Der griechische Tempel auf der Akropolis ist eins der Wahrzeichen von Athen.
0: Die Kurznachrichten mit Detlef Diekmann.
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0: Anfang September sind Landtagswahlen in Sachsen-Anhalt. Im Moment regiert da eine Koalition aus CDU, SPD und FDP. Und das haben Sie ja schon mitbekommen, vor allem die AfD fiebert auf diese Landtagswahl hin, weil die Partei in Umfragen sehr gut dasteht, bei 41% nämlich. Dabei gilt die AfD in Sachsen-Anhalt als gesichert rechtsextreme Bestrebung. Warum hat die Partei also trotzdem so viele Fans? Janina Werner ist für WDR4U nach Sachsen-Anhalt gefahren, um genau das rauszufinden. Ich habe mit ihr gesprochen und ich wollte wissen, ob die Wahl bei den Menschen dort überhaupt schon ein Thema ist.
7: Also es kommt natürlich darauf an, mit wem du sprichst. Wir waren ja viel unterwegs, auch in Städten, auch in kleineren Regionen, kleinen Orten. Wahlplakate habe ich, glaube ich, so 2 bis 3 gesehen. Also bildlich ist die Wahl noch nicht da, aber in den Köpfen natürlich schon. Und wenn man die Menschen auch darauf anspricht, haben auch uns viele ganz offen mit uns geredet. Das hat mich auch ein bisschen überrascht, weil ich dachte, okay, wenn man da jetzt mit WDR-Mikro rumläuft, weiß ich noch nicht, wie offen sind die Menschen denn eigentlich? Aber wir wurden überrascht und viele haben auch ganz offen mit uns geredet und man ist sehr schnell ins Gespräch gekommen über Politik.
0: Bevor wir darüber sprechen, was die Menschen dir erzählt haben, war das für dich auch das erste Mal in der Region?
7: Ja, ich war zum ersten Mal in Sachsen-Anhalt und war auch auf jeden Fall überrascht, wie schön dieses Bundesland ist, wie grün und auch wie nett die Menschen sind und schon auch offen einem gegenüber, auch wenn man da eben mit Mikro rumläuft. Also das hat mich wirklich überrascht, weil ich glaube, wir da schon noch sehr viele Klischees im Kopf haben, dass es doch anders ist.
0: Das Klischee vor allem von Ost und West, gibt es das noch?
7: Ja, also da haben wir schon gemerkt, die Unterschiede sind noch da. Lohnunterschiede wurden auch oft angesprochen, wenn wir mit Menschen geredet haben. Aber auch eine Studentin hat halt gesagt, immer, dass ihr schon noch so vermittelt wird, ach so, du Ossi, weiß ich nicht, ach, ist ja doch ganz schön hier dieses Bundesland, wenn dann Studenten zum Beispiel aus dem Westen dahin kommen und dass sie das noch schon sehr gestört hat, dass das in den Köpfen noch da ist.
0: So, dann sag doch mal, du hast gerade gesagt, eine Studentin war dabei. Wen hast du noch getroffen?
7: Also wir sind am ersten Abend durch Magdeburg gezogen oder losgegangen und dann kamen wir da am Magdeburger Dom vorbei und da stand da eine Gruppe junger Männer und dann habe ich schon gesehen, die gucken auf ihr Handy und dann meinte ich, ich glaube, die spielen Pokémon Go. Und dann sind wir einfach auch dahin gegangen, also mein Kollege und ich, und haben sie einfach angesprochen und es war richtig, sie haben Pokémon Go gespielt, treffen sich da jeden Mittwoch zum Spielen, zum Zocken und da haben wir eben Leon getroffen. Der kam gerade von der Arbeit, hatte noch sein Arbeits-T-Shirt an. Der ist Anlagenmechaniker für Klimatechnik. Und den haben wir dann auch ganz offen gefragt, wie er so sein Bundesland hier sieht, wie er auf die Wahl blickt. Und der war ganz positiv. Der freut sich auf die Wahl, weil er wird die AfD wählen, hat die auch schon mehrfach gewählt und hat uns das zum Beispiel auch ganz offen gesagt.
0: Jetzt bin ich gespannt. Warum wählt er denn die AfD?
7: Also er sagt, dass für die Arbeiter was gemacht werden muss, dass das sein größter Punkt irgendwie war, dass für ihn was gemacht wird, für die Arbeiter, für die arbeitende Bevölkerung. Und er hat sich über ein Viertel in Magdeburg aufgeregt oder das stört ihn. Und dann haben wir ihn auch am nächsten Tag nochmal getroffen und er hat uns mit dahin genommen. Und dann hat er uns eben erzählt, was ihm an diesem Viertel da stört.
8: Das ist Laden an Laden, Spätshop an Spätshop und halt Dönerladen gegen Dönerladen, Barbershop halt. Dem Barbershop, das hast du hier halt wirklich gefühlt, ja, sehr viel.
7: Ich muss sagen, das war ein Straßenabschnitt von 300 Metern, würde ich jetzt sagen. Mhm. Wir waren jetzt nicht die ganze Zeit in dem Viertel unterwegs, aber das stört ihn da, dass da so viele ausländische Geschäfte sind. Und dann habe ich ihn auch gefragt, ach, gehst du denn auch in die Läden? Ja, also er lässt sich auch beim Barbershop die Haare schneiden, weil es da günstiger ist als beim Friseur. Und mit seinem Dönermann, sein typischer oder der, der bei ihm da um die Ecke ist, mit dem spricht er auch immer und findet den auch ganz nett.
0: Ja, was soll sich denn dann da ändern?
7: Ja, also er hofft, wenn die AfD an der Macht ist, dass sich dann was ändert. Aber das war auch sehr weit gefasst, was er auch meinte. Und als wir dann auch meinten, naja, aber er hat sich auch an dem Müll gestört, der da manchmal an manchen Straßen rumlag. Und dann haben wir auch gefragt, glaubst du denn, wenn die AfD an der Macht ist, dass dann mehr die Müllabfuhr kommt? Und dann meinte er, nein, glaubt er auch nicht. Aber er hat auch oft betont, dass die Parteien, die jetzt schon regiert haben, die AfD hat halt noch nie die Chance. Und deshalb will er, dass sie jetzt mal die Chance bekommen, weil die anderen haben gezeigt, sie würden es nicht können. Mhm. Deshalb ist er dafür, dass die AfD an die Macht kommt.
0: Schwingt da also auch eine Enttäuschung mit, was die etablierten Parteien angeht? Und er möchte jetzt einfach einen neuen Versuch starten?
7: Ja, auf jeden Fall. Und das haben wir auch in kleineren Orten gemerkt. Da haben wir einfach angehalten, weil wir 2 Frauen an der Straße haben stehen sehen. Und dann habe ich mit denen geredet. Da war ein Supermarkt, der war jetzt gesperrt, aber es gab schon einen neuen auch in dem Ort. Aber da hat man auch gemerkt, es war eine sehr große Frustration über die etablierten Parteien, sage ich jetzt mal da. Und die wünschen sich einfach Veränderung. Das wurde uns ganz oft gesagt, Veränderung. Aber was diese Veränderung bedeutet, wie die auch aussehen wird, darüber konnten sie oft uns gar keine Antwort geben oder haben sich auch gar nicht genügend vielleicht Gedanken gemacht.
0: Ging es dir in allen Begegnungen so, dass immer wieder die AfD genannt wurde als wir wählen die? Oder ist das jetzt wirklich auch eins dieser Klischees, wenn man über Sachsen oder Sachsen-Anhalt spricht?
7: Also es wurde uns oft genannt, aber natürlich gibt es auch die Stimmen, die sie nicht wählen und auch Sachsen-Anhaltiner, die sich Angst machen. Wir waren auf dem Sachsen-Anhalt-Tag, der hat da gerade stattgefunden, als wir da waren. Und da sind wir auch mit einem Vater und einer Tochter ins Gespräch gekommen, die sich natürlich sehr Sorgen machen, auch was das bedeutet, wenn die AfD dann an der Macht ist. Und auch der Vater hat gesagt, das ist für ihn ganz, ganz schlimm, dass darüber überhaupt nachzudenken, was auch das für das Bild von seinem Bundesland zum Beispiel bedeutet.
0: Es waren zwar nur 2,5 Tage in Sachsen-Anhalt, die waren dafür mit deinen Begegnungen extrem intensiv. Mit welchem Gefühl bist du da wieder weggefahren?
7: Es war schon sehr gemischt und es war auch manchmal ein Auf und Ab auf dieser Recherchereise, weil man natürlich Menschen auch verstehen kann. Andererseits muss man eben auch sagen, haben wir auch die AfD-Wähler gefragt, ihr würdet eine Partei wählen, die als gesichert rechtsextrem ja eingestuft ist. Und Leon zum Beispiel hat uns dann auch gesagt, ja, das weiß er, aber er sieht es kritisch, er glaubt, die ist gar nicht so rechtsextrem und deshalb würde ihm das nichts ausmachen. Also diese Stimmen gibt es eben auch und er ist ganz klar, dass er ihnen seine Stimme geben wird. Andererseits eben fällt mir dann auch ein, wie Leute, die in diesem Bundesland auch leben und die sie nicht wählen und die ja auch Sorge davor haben, um ihr Bild, auch was sich verändern würde und man einfach sehen muss, was im September dann passieren wird.
0: Wenn Sie sagen, spannendes Thema, die WDR4U-Reportage über die Menschen in Sachsen-Anhalt vor der Wahl im September, die können Sie nicht nur hören, Sie können sie auch sehen. In 4 Tagen, am 22. Juni, gibt es diese Reportage im WDR-Fernsehen. Dass Norwegen nach 28 Jahren wieder dabei ist bei der Fußball-Weltmeisterschaft, das hat ein echtes Erdbeben ausgelöst. Ich weiß, was Sie denken, dass ich Ihnen damit sagen will, dass sich jetzt ganz Norwegen darüber freut, wieder bei einer WM dabei zu sein. Nee, wenn ich Erdbeben sage, dann meine ich auch Erdbeben. Norwegen hat gestern Nacht gegen Irak gespielt und 4:1 gewonnen. Die Tore in der 29. und 43. Minute hat Erling Haaland gemacht, den kennen Sie noch von Borussia Dortmund. Und die Norweger haben sich darüber scheinbar so sehr gefreut, dass in der Erdbebenwarte in Bergen deutliche Ausschläge registriert wurden. Die Wissenschaftler im Seismologischen Institut konnten also messen, wie die Fans in Norwegen zeitgleich vor Freude in die Luft gesprungen sind. Das gibt's nicht oft. Die letzten Messungen dieser Art gab's vor 2 Jahren in Oslo. Da dachten alle im Institut, dass die Erde bebt, aber es war ein Konzert von Ed Sheeran in Oslo im Stadion. Und er hat die Erde in Norwegen auch nur einmal zum Beben gebracht, nicht zweimal wie Haaland. Tja, wenn so ein Haaland im Stadion auf dich zuläuft, da zittern dann halt auch die Seismologen. Jetzt geht's hier weiter mit der Maus. Ich bin Michael Imhof und raus. Ich wünsche Ihnen einen schönen Abend mit WDR 5.

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1: Die Nachrichten mit Christian Schwietzke. Guten Abend. In der Straße von Hormus im Nahen Osten hat der Schiffsverkehr nach Angaben des Verbands Deutscher Reeder noch nicht deutlich zugenommen, trotz der Unterzeichnung eines Rahmenabkommens zwischen dem Iran und den USA. Ab morgen soll es weitere Verhandlungen zwischen beiden Ländern geben. Wie die Menschen im Iran darauf blicken, beschreibt Isabel Shayani für WDR aktuell.
2: Wenn wir uns erinnern, als der Krieg begann, das war ja ein großes, in Anführungsstrichen, Feuerwerk, da wurde mit einem Schlag der Revolutionsführer und die Führungsriege ausgeschaltet und man hat gedacht, man hätte diesem Regime tatsächlich empfindlich eine Schwäche zuführen können. In dieser Phase jetzt sieht es so überhaupt nicht danach aus. Das Regime scheint auch mit zu entscheiden, wie die Bedingungen eigentlich sind. Und der entscheidende Punkt, warum dieser Konflikt von den Amerikanern ja auch militärisch und von den Israelis gelöst werden sollte, war das Raketenprogramm und das Atomprogramm. Und das ist überhaupt nicht in Sicht, dass das konkret verhandelt wird. Will sagen, für die Menschen im Iran stellt sich jetzt eigentlich die Frage, was muss eigentlich passieren, damit man dieses Regime los wird?
1: Das Münchner IFO-Institut geht davon aus, dass die deutsche Wirtschaft in diesem Jahr leicht wächst, um 0,8%. Damit haben die Wirtschaftsexperten ihre Prognose leicht angehoben. Grund dafür sei nicht zuletzt die Hoffnung auf ein Ende des Iran-Kriegs. Felix Linke für WDR aktuell.
3: Dass es nicht mehr ist, liege vor allem an den höheren Energiepreisen seit dem Iran-Krieg, die Wachstum kosten und die Inflation anheizen. Auch für 2027 ist laut IFO-Institut nicht mehr zu erwarten. Wegen der Inflation gäbe es auch bei den Konsumenten eine Kaufzurückhaltung, die man etwa in der Gastronomie oder im Einzelhandel spüre. Wachstumstreiber sind vor allem die steigenden staatlichen Ausgaben durch das Infrastrukturpaket des Bundes. Das kann laut IFO-Chef Clemens Fuß die fehlenden privaten Investitionen nicht ersetzen.
1: Weitere Meldungen im Überblick. In Brüssel sind die Staats- und Regierungschefs der EU-Mitgliedsländer zusammengekommen. Gast des EU-Gipfels ist der ukrainische Präsident Selenskyj. Er dürfte um weitere finanzielle Unterstützung für sein Land werben im Verteidigungskrieg gegen Russland und auf einen schnellen EU-Beitritt drängen. Es ist der erste EU-Gipfel nach Start der offiziellen Beitrittsverhandlungen mit der Ukraine. Ein entflohener Mörder aus Niedersachsen ist in Italien gefasst worden. Die Polizei fand den 42-Jährigen, weil er nach einem Unfall in der Region Venetien ins Krankenhaus gebracht wurde. Er hatte sich am Dienstag während eines begleiteten Freigangs in Peine ein Motorrad geschnappt und war damit geflüchtet. Der Mann sitzt lebenslang wegen Mordes an einer jungen Frau. In Bonn gibt es zurzeit einen größeren Stromausfall. Laut den Stadtwerken sind rund 3000 Haushalte betroffen, vor allem im Stadtbezirk Bad Godesberg. Mehrere Verteilstellen sind betroffen. Techniker sind derzeit unterwegs, um die Störung zu beheben.
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1: In Bielefeld soll es künftig schneller gehen, Unternehmen zu gründen. Die Stadt will Bürokratie abbauen und für Start-ups die 24-Stunden-Gründung ermöglichen. Ein nach Angaben der Wirtschaftsförderung deutschlandweit einmaliges Projekt. Jan-Ole Niermann, WDR Bielefeld.
4: Von der Idee zur Firma in 24 Stunden. Das soll ab Juli in Bielefeld möglich sein, verkündet heute auf großer Bühne. Bei einer Start-up-Konferenz mit 2500 Besucherinnen und Besuchern. Möglich wird die Gründung an einem Tag durch ein Bündnis aus Stadt, der Founders Foundation und weiteren Partnern. Sie wollen parallele Prozesse bei Notaren, Banken und Behörden bündeln und digitalisieren. Auch die Bundesregierung will im Zuge des Bürokratieabbaus das schnelle Gründen erleichtern.
1: Das war WDR aktuell. Das Wetter in Nordrhein-Westfalen. Bis zum Abend bleibt es freundlich und trocken bei 24 bis 30 Grad. Nach Mitternacht kommen von Westen dann her Gewitter. Es wird schwül. Morgen wird es nach Frühgewittern oft freundlich und richtig heiß und drückend schwül. In Winterberg 30 Grad, Paderborn 34 und in Leverkusen 36 Grad. Die Zeit 19.04 Uhr. WDR 5, die Verkehrslage. Die A30 reine Richtung Osnabrück ist zwischen Hörstel und Ibbenbüren weiter gesperrt. Dort wird nach einem LKW-Unfall die Fahrbahn gereinigt. 4 Kilometer Stau ab Rheine. Die A40 Duisburg-Essen ist zwischen Mülheim-Winkhausen und Mülheim-Heißen in beiden Richtungen bis Montag gesperrt. A42 Kamp-Lindfort Richtung Dortmund, zwischen Oberhausen-Zentrum und Bottrop-Süd etwa 10 Minuten plus 2 Kilometer Stau. Und A43 Wuppertal Richtung Recklinghausen, zwischen Sprockhövel und Wittenherbede 10 Minuten plus 4 Kilometer Stau.
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6: Jetzt ist der Sommer wirklich da, richtig heißer Tag heute und ich hoffe, ihr habt euch gut abgekühlt, vielleicht so. Schön im Freibad oder vielleicht so. Mit einem kühlen Getränk. Schreibt mir doch mal, wie ihr durch den heißen Tag gekommen seid und das Ganze mit drei Wörtern. Meine drei Wörter wären heute zum Beispiel Schwitzen, Limo und Sonnenhut. maus-live.de, da ist das Gästebuch und wir schauen uns dann auch gleich zusammen an, wie das eigentlich mit hitzefrei so läuft. Wann, wie, wo, das erklären wir euch im Maus-Zoom. Die deutsche Fußballnationalmannschaft, die muss auch schwitzen. Samstag geht's weiter bei der FIFA-Fußball-WM 2026 mit dem Spiel gegen die Elfenbeinküste. Und wir stimmen uns schon ein bisschen ein mit dem offiziellen Song von Shakira, Die Die.

0: Das ist eine Hitze heute. Und morgen soll es so weitergehen. 35 Grad oder sogar noch mehr sind angesagt, je nach Gegend hier bei uns in NRW. Ist doch eigentlich viel zu heiß, um in die Schule zu gehen, oder? Wann und warum es bei uns hitzefrei gibt, das sagt euch jetzt Julia.
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2: Schulschluss. Und dabei ist es gerade mal 11.30 Uhr. Könnte sein, dass das morgen an vielen Schulen in Nordrhein-Westfalen so ist. In manchen Klassenräumen ist es dann nämlich vielleicht einfach zu heiß zum Lernen.
1: Worum geht's?
2: In Nordrhein-Westfalen ist es gerade super heiß. Auf 34 bis 37 Grad klettert das Thermometer in diesen Tagen. Viele Schulen geben ihren Schülerinnen und Schülern da hitzefrei. Aber nicht alle.
1: Ratet mal.
2: Wer entscheidet, ob es an einer Schule hitzefrei gibt? Darf das A. der Schulleiter oder die Schulleiterin bestimmen? Entscheidet B. der Bundeskanzler, an welchen Schulen es hitzefrei gibt? Oder machen das C. die Eltern? Richtig ist Antwort A. Die Schulleitung bestimmt, ob es an ihrer Schule hitzefrei gibt.
3: Wieso das denn?
2: Schulleiter oder Schulleiterinnen kennen ihre Schule ganz genau. Sie wissen am besten, wie gut ihr Schulgebäude gegen Hitze geschützt ist und wie gut man es darin aushalten kann, wenn es draußen super heiß ist. Das ist nämlich nicht überall gleich.
1: Daran liegt's. Erstens:
2: Manche Schulen haben riesige Fenster. Wenn da den ganzen Tag die Sonne drauf scheint, kommt viel Hitze ins Klassenzimmer. Und die sammelt sich da. Im Raum wird es dann schnell immer heißer.
1: Zweitens:
2: Ein Problem ist auch, wenn es keine Rollladen für die Fenster gibt und auch keine Möglichkeit, sie komplett aufzumachen und richtig zu lüften. Die Hitze von draußen kann dann ungehindert ins Klassenzimmer und sich da ausbreiten.
1: Drittens:
2: Es kann auch sein, dass das Schuldach das Problem ist. Ist das Dach einer Schule aus Beton und dazu noch flach, heizt es sich besonders schnell auf. Beton saugt die Hitze auf wie ein Schwamm und gibt sie auch dann, wenn die Sonne schon gar nicht mehr scheint, noch an Räume in der Schule ab. Unter so einem Dach kann es sogar sein, dass die Hitze sich über Nacht hält. Dann ist das Klassenzimmer schon morgens um 8 total stickig und warm. Allgemein gilt, in einem Klassenraum sollte es nicht wärmer als 27 Grad sein. Wenn es wärmer ist, kann man nicht mehr so gut lernen. Für unseren Körper ist die Hitze nämlich super anstrengend.
3: Oha!
2: Das Gehirn arbeitet langsamer. Das kommt daher, dass der Körper fast die ganze Energie fürs Abkühlen braucht. Man wird müde und kann sich nicht mehr gut konzentrieren. Wenn es viel zu heiß wird und der Körper gar nicht mehr klarkommt, kann es auch sein, dass der Kreislauf nicht mehr richtig funktioniert. Das merkt man, wenn einem plötzlich schwindelig wird. Dagegen hilft dann nur noch Ausruhen und sich einen kalten Lappen auf die Stirn oder in den Nacken zu legen.
1: Und wie geht's weiter?
2: So heiß, wie es gerade ist, kann es gut passieren, dass es in den nächsten Tagen an vielen Schulen hitzefrei gibt. Am Ende zählt da aber eben nur, wie sehr die Kinder im Klassenraum schwitzen müssen.
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0: Vielen Dank, Julia. Und Dani hat ins Gästebuch geschrieben, sie wünscht sich Musik von IVE, einer K-Pop-Gruppe, oder auch von Blackpink. Liebe Dani, ich kann das nicht sofort erfüllen, deinen Musikwunsch, aber ich nehme das gerne mit für Montag. Da ist dann wieder unsere Musikwunschsendung hier in Maus Live und da wird eure Musik dann auch direkt gespielt. Aber Dani, du kannst mir gerne mal schreiben, wie du heute durch die Hitze gekommen bist. Sag's in drei Wörtern, sowas wie Zitronenheiß, Fußball, Gießkanne oder so. Ihr zu Hause alle gerne auch. Das Ganze bitte ins Gästebuch auf maus-live.de.

0: Kinder und Gentlemen und Sommer. Noch haben wir keine Sommerferien, aber das Wetter stimmt ja schon mal, oder? Und Emma hat ins Gästebuch geschrieben, ihre drei Wörter für den heutigen Tag. Erstens Ausritt, zweitens Wasser trinken und drittens Musik hören. Emma, das ist ja wohl eine super Idee für den heutigen Tag mit der vielen Hitze. Ihr könnt mir gerne auch schreiben auf maus-live.de. Und jetzt habe ich aber eine ganz andere Frage. Habt ihr schon mal das Wort Plumplori gehört? Pumplori, Pumplori heißt es. Also ich dachte zuerst an eine exotische Frucht oder so und dann dachte ich, vielleicht ein komisches Fahrrad mit drei Rädern? Aber es ist tatsächlich ein Tier mit riesigen Glubschaugen und das stellt euch der neunjährige Fiete jetzt mal vor.
1: Psst, hört ihr das? Da bewegt sich doch etwas im asiatischen Dschungel. Aber ganz, ganz langsam. Das ist ein Plumplori. Der Plumplori ist eine Affenart, ungefähr so groß wie eine Katze. Aber er hat keinen Schwanz. Dafür aber riesige Glubschaugen. So sieht er ein bisschen aus wie ein Kuscheltier. Aber aufgepasst, auch wenn er super süß aussieht, ist er ein echtes Wildtier. Der Plumplori klettert nachts durch die Bäume und sucht Essen. Am liebsten isst er Früchte, Insekten und Baumharz. Und wenn er mal was zwischen den Zähnen hat, hat er immer seine Zahnbürste dabei, nämlich seine zweite Zunge. Ja, der Plumplori hat zwei Zungen. Aber wisst ihr, was noch richtig verrückt ist? Er ist ein giftiger Affe. Das ist total selten. Aber er ist nur giftig, wenn er das auch will. Das funktioniert so. Wenn der Plumplori Angst hat, leckt er an seinem Arm. Klingt vielleicht komisch, aber am Arm produziert sein Körper ein Gift. Und das Gift wird erst durch das Lecken aktiviert. Ganz schön crazy, oder? Leider hält es zum Beispiel nicht Menschen davon ab, Plumploris zu fangen und als Haustiere zu halten. Das ist aber überhaupt nicht gut für die flauschigen Äffchen, denn die gehören in den Wald. Deshalb und weil ihr Lebensraum immer kleiner wird, sind Plumploris sogar vom Aussterben bedroht. Zum Glück kümmern sich Tierschützerinnen und Tierschützer um die kleinen Affen. So können Plumploris hoffentlich noch lange durch die Wälder touren. Und jetzt wisst ihr, süß heißt nicht automatisch Kuscheltier. Der Plumplori ist ein richtig cooles Wildtier. Langsam, schlau und ziemlich besonders.
0: So, und jetzt muss ich es nochmal richtig sagen. Es ist der Plumplori, nicht Pumplori. Das habe ich gerade falsch gesagt. Fiete hat uns den vorgestellt und Mausreporterin Vivi hat ihm dabei geholfen. Und ich hatte euch ja gefragt, wie ihr heute durch den Tag gekommen seid. Janne hat geschrieben, ihre drei Wörter sind Mangoeis, Ventilator und Lesen. Das klingt auch sehr gemütlich. Und hier ist Katy Perry und Roar.

0: wärt ihr gerne mal in so einer richtigen Zauberwelt? Vielleicht als Fee oder als Zwerg oder als fieses Ungeheuer. Das alles geht bei einem Pen-and-Paper-Spiel. So heißen Rollenspiele, bei denen jeder eine andere Rolle kriegt. Und dann kann man zusammen Rätsel lösen, Geheimnisse entdecken oder eben jemanden retten oder so. Ganz ohne Computer, Handy oder Spielbrett. Und Mausreporterin Marie, die durfte Kindern beim Spielen mal über die Schulter schauen. Und zwar im Kalker Buchladen in Köln.
1: Mein Junge, das hast du super gemacht.
2: Da kann ich jetzt nicht alle anderen Mäuse beleidigt. Nein, ich würde sagen, ich hätte jetzt einen großen blauen Fleck, oder?
0: Die Kinder, die ihr da gerade gehört habt, sind Susanne, Kaspar, Carla, Jona und Balthasar. Die fünf sind zwischen 8 und 12 Jahre alt und sind alle begeisterte Rollenspielerinnen und Spieler. An diesem Nachmittag sitzen sie alle an einem kleinen Tisch im Kalker Buchladen, um zusammen ein Pen-and-Paper-Spiel zu spielen, also ein Rollenspiel. Vor ihnen steht aber kein Spielbrett und es gibt auch keine Figuren oder Karten. Jona erklärt, was neben dem Regelbuch alles gebraucht wird für diese Partie Rollenspiel.
3: Ich habe einen Bleistift und halt 7 Würfel dabei, die man braucht. Also es gibt den normalen 6-seitigen Würfel, dann gibt es nicht normalen 4-seitigen Würfel. Es gibt einen 12-seitigen Würfel, einen 10-seitigen, einen 8-seitigen, einen 20-seitigen und einen Würfel mit jeder Zehnerstelle von 10 bis 100.
0: Die Würfel bestimmen, ob die Kinder eine Aktion während des Spiels machen können oder nicht. Zum Beispiel, wenn es darum geht, einen Baum hochzuklettern. Mit einer hohen Zahl auf dem Würfel klettert man total leicht hoch. Bei einer niedrigen Zahl auf dem Würfel kann es bedeuten, dass das Klettern schwerfällt oder vielleicht sogar gar nicht klappt. Susanne ist heute die Spielleiterin. Sie kennt das Regelbuch zum Abenteuer Mäuseritter ganz genau und erzählt den anderen erstmal, was sie heute erwartet.
4: Also ihr seid alle Freunde und Balthasars Opa ist ein Wissenschaftler, ein sehr berühmter Wissenschaftler und der hat euch zu Kaffee und Kuchen eingeladen. Also macht euch auf den Weg dahin. Aber als ihr dort ankamt, habt ihr gesehen, die Tür war offen. Balthasars Opa ist normalerweise sehr, sehr vorsichtig, was das angeht. Er hat 3 Schlösser, aber die waren alle 3 offen. So, was macht ihr? Wollt ihr reingehen oder wollt ihr erstmal euch umschauen?
5: Reingehen, oder?
6: Ich glaube nicht, weil mein Opa ist ja nicht so, der ist ja sehr vorsichtig und ich glaube, da muss irgendwas passiert sein.
7: Ja,
6: und gucken.
5: Oder?
6: Ja, ich würde sagen, wir gucken erstmal nach.
7: Yeah.
0: Balthasar und Carla wollen es eher vorsichtig angehen. Mit den Würfeln lenken die Kinder das Spiel und entscheiden sich dafür, dass sie sich auf die Suche begeben wollen, um den vermissten Opa wiederzufinden.
8: Komm, das Affe in den Wald, mein Opa retten.
9: Ja, und dann renne ich in den Wald.
10: Und dann rennen wir hinterher.
11: Sonst würde ich auch sagen.
4: Als ihr im Wald angekommen seid, habt ihr euch so ein bisschen verirrt. Aber vor euch war ein Bienennest. Okay, was macht ihr? Wollt ihr zu den Bienen rein?
12: Kann man mit den Bienen reden?
4: Ihr könnt mit den Bienen aber auch noch verhandeln.
13: Ich würde zu denen gehen und sagen, könnt ihr uns bitte nicht angreifen, ich gebe euch meinen Honigtopf.

0: Verhandeln würde ich.
1: Ja, ich würde auch auf jeden Fall verhandeln.
2: Überzahlt, ich sag auch verhandeln.
3: Also verhandeln die vier mit den Bienen und der Honigtopf, den Jonas Maus mit dabei hat, kommt zum Einsatz. Aber auch Kaspar kann im Laufe des Spiels einige seiner Fähigkeiten einsetzen.
4: Es gibt halt so Aktionen wie sich umgucken oder aber auch eine seiner, zum Beispiel, ich habe ja einmal diesen Fischhaken benutzt, um auf diesen Baum zu klettern. Das ist auch sehr typisch, also hauptsächlich seine Gegenstände zu verwenden oder Sachen zu verwenden, wie die auf diese drei Talente, Stärke, Geschicklichkeit und Willenskraft gehen.
3: Nach einer guten Stunde haben die Kinder das Abenteuer durchgespielt. Sie haben den Opa gefunden und dabei Bienen, Eulen und andere Mäuse getroffen. Mission geschafft.
5: Juhu!
3: Und zufrieden sind die Kinder auch. Carla und Balthasar geben 2 Daumen nach oben.
6: Ich fand eigentlich sehr, sehr cool. Und mir hat sehr, sehr viel Spaß gemacht. Ja, die Story war schon cool. Und man muss halt die ganze Zeit von einem Ort zum anderen.
7: Das Coole daran ist, dass halt man in andere Rollen schlüpft, dass man Abenteuer erlebt, dass man sich richtig da reinfühlen kann, dass man sich daraus eine Fantasie bilden kann. Das ist halt ein Spiel, das kann man mit jedem Alter spielen.
8: Und vielleicht ist es ja auch was für euch. Muss ja nicht im Verein sein, mit Freunden geht's ja auch. Mausreporterin Marie war in Köln im Kalkar Buchladen beim Rollenspiel dabei. Und das hier sind deine Freunde, die Kinder spielen verrückt.

0: Deine Freunde und die Kinder spielen verrückt vom brandneuen gleichnamigen Album, gerade mal 6 Wochen alt. Ein Baby im Vergleich zu dem Song, um den es jetzt geht. Der ist super berühmt, fast 60 Jahre alt und wurde ganz oft nachgesungen. Mausreporter Ole, stellt euch diesen Song und seine Geschichte jetzt mal vor.
1: November 1969, vor fast 60 Jahren. Sängerin und Songschreiberin Joni Mitchell flieht aus dem winterlichen Kalifornien an der Westküste der USA und fliegt nach Hawaii. Dort, auf den paradiesischen Inseln mitten im Pazifik, ist es auch im November noch warm. Joni kommt spät an. Abends um 11 erst kommt sie in ihr Hotelzimmer. Am nächsten Morgen geht sie sofort ans Fenster, um einen Blick auf das Paradies Hawaii zu werfen. Sie öffnet die Vorhänge, in der Ferne sieht sie Palmen, die grünen Berge, das einzigartig schimmernd blaue Meer und einen riesengroßen Parkplatz. Neben einem riesengroßen Hotel, das den Blick auf den Strand verstellt. Was für eine Verschandelung. Sofort beginnt sie ein Lied zu schreiben. Sie schreibt:
2: Sie haben das Paradies gepflastert und einen Parkplatz draus gemacht.
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2: Mit einem rosaroten Hotel, einem Geschäft und einer Disco.
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2: Ist es nicht immer so, dass man gar nicht merkt, was man hat, bis es dann weg ist?

0: Zurück in Kalifornien schreibt Joni Mitchell weiter an dem Song. Hier wohnt sie zwischen den Bergen Hollywoods in einem wunderschönen, naturnahen Haus. Der Gedanke daran, wie die Menschen die Natur kaputt machen, lässt sie nicht los. Sie denkt daran, wie Bäume abgeholzt werden oder Bienen durch Pflanzenschutzmittel vertrieben werden. Bei so vielem merkt man doch erst zu spät, dass etwas kaputt gegangen oder verloren ist. Auch in der Liebe zum Beispiel. Sie schreibt eine Strophe darüber.
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2: Und gestern Nacht hörte ich die Haustür knallen. Und dann fuhr ein großes gelbes Taxi meinen Mann davon. Ist es nicht immer so, dass man gar nicht merkt, was man hat?

Großes gelbes Taxi. Big Yellow Taxi. So nennt Joni Mitchell ihren Song, als er fertig ist. Große gelbe Taxis hatte sie auf Hawaii gesehen. Das Lied berührt die Menschen sehr und wird einer ihrer größten Hits. Immer wieder singen auch andere Musikerinnen und Musiker das Lied. Über 600 Versionen gibt es mittlerweile. Von der Band Counting Crows zum Beispiel. Von Stars wie Rita Ora oder Harry Styles. Das große gelbe Taxi gibt es von Nena.

0: Big Yellow Taxi. Ein wirklicher Klassiker, der sagt, pass gut auf all die Sachen, die dir wichtig sind.
1: Mausreporter Ole hat euch den Song Big Yellow Taxi vorgestellt aus den 1960er Jahren. Und wir bleiben in dem Jahrzehnt. Aus der Zeit kommt nämlich auch dieses Lied hier. The Mamas and the Papas, California Dreamin'.

0: kleiner Ausflug ins letzte Jahrhundert. California Dreaming.
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0: Die kommt diese Woche aus Troisdorf. Es ist die 4A, die Salamanderklasse aus der KGS Schlossstraße. Und die Kinder, die erzählen euch jetzt, wie sie Wettkämpfe finden.
2: Wenn ich etwas gut kann, wie zum Beispiel springen, dann freue ich mich, wenn ich das zeigen kann.
3: Manchmal muss man ewig warten, bis man dran ist bei so einem Wettkampf. Zum Beispiel beim Schwimmwettkampf. Da habe ich bestimmt eine Stunde gewartet, bis ich dran war. Und dann wieder eine Stunde bis zum nächsten Rennen.
4: Wenn man bei einem Wettkampf mitmacht, dann ist das immer ein besonderer Tag, anders als die normalen Tage, und da kann man sich schon lange vorher drauf freuen.
5: Es gibt bestimmt viele Kinder, die neidisch auf die anderen sind.
6: Wenn eine Mannschaft ganz kurz vor dem Finale ausscheidet, dann ist die Enttäuschung super groß.
7: Es ist ein tolles Gefühl, ein Wettrennen zu gewinnen und stolz Erster zu werden.
8: Sport macht einfach Spaß. Es ist zum Beispiel ein tolles Gefühl, bei den Bundesjugendspielen zu werfen.
9: Wenn dann sowas wie die Fußball-WM, dann kann man auch fast jeden Tag Fußball schauen.
10: Ich finde es toll, dass man bei den Bundesjugendspielen überhaupt noch mal mitmachen kann.
11: Ich finde die Stimmung im Stadion als Zuschauer toll.
12: Manchmal fiebert man so einem Wettkampftag lange entgegen. Wenn es dann anders ausgeht als erhofft, ist man super enttäuscht.
13: Wettkämpfe können beim Zuschauen super spannend sein. Zum Beispiel das Fußballspiel Frankreich gegen Spanien. Da stand es erst 5-1 und dann 5-4.
14: Wenn ich bei einem Wettkampf mitmache, dann bin ich irgendwie aufgeregt. Aber schön aufgeregt.
15: Wenn man im Team gewinnt, dann freuen sich alle zusammen. Das ist ein mega Gefühl, gemeinsam was geschafft zu haben.
16: Ich finde, es ist ein richtig doofes Gefühl, wenn man verliert oder letzter wird. Dann fühle ich mich schlecht.
17: Wettkämpfe sind gut für alle, um Spaß zu haben.
0: Mehr zur Mausklasse aus Troisdorf findet ihr auch bei uns im Netz auf maus-live.de. Und für die Salamander gibt's jetzt noch Musik.
18: Wir sind Amelie,
19: Elis
18: und Vidan.
19: Wir wünschen uns
18: den Titel
19: Pferde von Aikilas.
18: Ich grüße meine Eltern und meine Brüder Jonas und Bennett.
20: Ich grüße auch meine Eltern und meinen Bruder Aras.
19: Ich grüße meinen Hamster Chico und meine Katze Tiger und meinen Vater.
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0: Super Ferto.
1: Akilas und Ferto, das war übrigens der Beitrag aus Griechenland beim ESC dieses Jahr und ist auf dem 10. Platz gelandet. Kennt ihr das auch? Es juckt wie verrückt am Rücken und ihr kommt da einfach nicht ran an die richtige Stelle. Nichts hilft. Das ist so nervig und nicht nur bei uns Menschen ist das so, auch Tiere juckt es manchmal. Ja, wirklich. Das sieht man dann zum Beispiel, wenn Kühe sich so an einem Baum oder an so einem Zaun schubbern oder so oder auch Pferde, da kann man das auch öfter mal sehen. Und tatsächlich auch Haie wollen sich manchmal kratzen, nur im Wasser gibt's ja leider nicht so viele Bäume oder Zäune. Und deswegen haben die Galapagos-Haie sich was anderes gesucht. Die reiben sich nämlich an Manta-Rochen, wenn sie es juckt. Und das sind so riesengroße, friedliche, ganz flache Fische. Die haben so eine ganz raue Haut, wie Sandpapier fühlt sich das an. Und da reiben sich dann die Galapagos-Haie dran. Forscher glauben, dass die Haie Seeläuse haben und dass sie deswegen so wahnsinnig juckt. Ja, und die Manta-Rochen, die machen das gerne mit. Allerdings nur bei den jungen Haien. Bei den Erwachsenen, ja, da kriegen sie doch ein bisschen Bammel und hauen dann lieber ab.

0: Lina braucht kein Happy End, das haben wir jetzt verstanden, aber Urlaub braucht sie manchmal. Jetzt gerade vor ein paar Tagen hat sie Urlaubsgrüße aus Griechenland geschickt vom Strand und dazu hat sie sinngemäß geschrieben, am Meer sein und nicht wissen, welcher Tag eigentlich ist. Ah, bisschen neidisch bin ich.
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0: Super Sache, müsst ihr euch unbedingt mal angucken. Hier ist Maus live, alle schwitzen und brauchen eine Pause. Nur einer sitzt fleißig bei der Arbeit und ihr wisst, wer das ist.
2: Aufgewacht! Lauda, Lauda, Lauda, Lauda, Bach!
3: Lauderbachs Kid-Hit-Fabrik. Ach, gutes Wetter, keine Rechnung in der Post, alle 200 Spam-Mails schon gelöscht. Die Arbeit kann beginnen. Aber woran eigentlich? Otto? Otto!
4: Chef, was
3: wir
4: gibt's?
3: Wir haben noch gar keinen Plan für heute, oder?
4: Doch, wir produzieren einen Kid-Hit, wie immer.
3: Schlaumeier, fehlt da nicht was?
4: Was meinen Sie?
3: Naja, ein Lied.
4: Ah, gute Idee. Wir machen ein Lied.
3: Klar, du Otto. Aber welches? Das ist doch die Frage.
4: Ich dachte, Sie meinten das hier. Das neue von Mark Forster. Das heißt nämlich ein Lied.
3: Ach so.
4: Komm, wir singen ein Lied.
3: Allmählich habe ich den Verdacht, Mark Forster will mir und meiner Musikschule Konkurrenz machen.
4: Wieso?
3: Die Chöre singen für dich. Komm, wir singen ein Lied. Der pädagogische Anteil in Marks Songs nimmt bedrohliche Ausmaße an.
4: Lernen ist immer was Gutes.
3: Solange wir auch was davon haben.
4: Ja.
3: Ich habe eine Idee. Wir bringen die Sache auf den Punkt und verdienen mit daran.
4: Nämlich wie?
3: Mit diesem Album. Werbespot beginnt in 3, 2, 1. Hey Kids! Wir wollten schon immer ein Album produzieren, das ein Prädikat wie besonders wertvoll verdient. Endlich ist es soweit. Hier kommt Marks Musiknachhilfe.

Ja, stimmt, gar nicht so schwer. Und damit ist Unterrichtseinheit 1 schon absolviert. Und wir wären theoretisch schon bereit für die nächste Stufe: Chorsingen im Gruppen.

beziehungsweise ja, schon wieder mühelos was gelernt. Oder, wie wir es bei Marks nächstem Track, mit einer Runde Erdkunde. Das reimt sich sogar.

0: Musiknachhilfe. Der Deutsche Pädagogenverband vergibt das Prädikat so la la.
1: La la la la la la la la la.
2: Lauda, lauda, lauda, lauda,
3: ja, gar nicht schlecht. Also ich habe auf jeden Fall was gelernt.

0: die Illuminati Suns und How We Love. Und an so einem Tag wie heute darf natürlich eins nicht fehlen, der Blick aufs Wetter.
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0: Und die Maussichten sind dann gut, wenn ihr Hitze mögt. Es ist heiß und es wird noch heißer. Vor uns liegt eine tropisch warme Nacht im Nordwesten von NRW. Kann es heute Nacht gewittern und es kommt Regen, auch schon in der Nacht. Morgen dann bis zu 37 Grad. Kühlt euch bitte, bitte gut ab. Und ab dem Mittag kann es dann auch wieder Gewitter geben. Zum Teil richtige Unwetter. Also für die Grillparty draußen morgen Nachmittag vielleicht noch einen Plan B überlegen. Ist bestimmt gar nicht so schlecht. Morgen ist dann Max hier, dann mit dem Ratespiel. Es wird wieder super knifflig. Vielleicht habt ihr ja Lust mitzuspielen. Das dann morgen um 7:15 hier in Maus Live. Dann auch mit unserer Mausklasse aus Troisdorf. Und in WDR 5, da folgt jetzt Freiheit Deluxe. Und im Mausradio gibt's die Gute Nacht Maus. Ich bin Elke. Vielen Dank fürs Zuhören. Ciao.

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1: Die Nachrichten mit Christian Schwietzke. Guten Abend. Der ukrainische Präsident Selenskyj hat den Drohnenangriff auf Moskau in der vergangenen Nacht verteidigt. Dabei war in der russischen Hauptstadt eine große Raffinerie in Brand gesetzt worden. Frederik Rother, WDR Kiew.
2: Selenskyj sprach gegenüber Journalisten von einer gerechtfertigten Antwort auf die russischen Angriffe Anfang der Woche, bei denen unter anderem das bekannte Kiewer Höhlenkloster beschädigt wurde. Der ukrainische Präsident betonte nochmal, dass man den Krieg nie gewollt habe. Aber wenn die Ukraine brenne, werde auch Moskau brennen. Es sei an der Zeit, die Aggression und den Krieg zu beenden, so Selenskyj weiter.
1: Der Schiffsverkehr durch die Straße von Hormus ist langsam angelaufen. Nach der Unterzeichnung des Rahmenabkommens zwischen dem Iran und den USA haben heute 8 Frachter die wichtige Meerenge im Nahen Osten passiert. Darunter Öltanker aus Saudi-Arabien und ein Gastanker. Reeder warnen, wegen möglicher Minen sei eine schnelle Rückkehr zum Normalbetrieb nicht zu erwarten. Die CDU in Krefeld will einen 23-Jährigen aus der Partei ausschließen. Dem Mann wird vorgeworfen, in einem Video gesagt zu haben, er wolle Muslime vergasen, wenn er mehr politischen Einfluss hätte. Ob das verpixelte Video echt ist, ist nicht bestätigt. Ein Influencer hatte es auf TikTok gepostet. Die CDU in Krefeld hat außerdem Anzeige erstattet. Die WM-Sticker von Panini sind in vielen Geschäften ausverkauft. Laut Panini liegt das nicht an einer Fehlplanung, sondern daran, dass die Teilnehmer der WM 2026 wegen später Qualifikationsspiele erst spät feststanden. Dadurch blieb wenig Zeit zwischen Produktion und Verkaufsstart. Die Sammlung ist mit 980 Stickern von 48 Teams so groß wie nie.
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1: Die Bekleidungsgeschäfte im Münsterland bleiben auf ihrer Sommerware sitzen. Als Grund nennen sie das zuletzt kalte und regnerische Wetter. Marco Poltrinieri, WDR Münster, erklärt, wie die Situation genau ist.
3: Also ein Modehaus in Warendorf hat mir erzählt, dass es 16% weniger Sommerware verkauft hat als im Vorjahreszeitraum. Der Handelsverband in Münster, der wollte es genauer wissen und hat eine Umfrage gemacht in der Textilbranche. Danach berichten die Unternehmen, dass vor allem kurze Hosen, Shirts und Polohemden Ladenhüter sind. Gerade Männer tun sich da bei diesem Wetter beim Kauf echt schwer. Für eine Trendwende muss jetzt auf jeden Fall eine längere Sommerphase her, so der Verband.
1: Das war WDR aktuell. Das Wetter in Nordrhein-Westfalen. In der Nacht ist es erst leicht bewölkt. Später kommen dann von Westen Gewitter bei warmen 23 bis 16 Grad. Morgen geht es sonnig und meist trocken los. Am Nachmittag bilden sich dann Quellwolken und kräftige Schauer und Gewitter. Dabei wird es noch einmal heißer. In Lemgo morgen 33 Grad, in Monschau 34 Grad und in Aachen 37 Grad. Am Samstag zunächst dann viel Sonne, im Tagesverlauf dicke Wolken und Gewitter. Die Zeit 20.03 Uhr.
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4: Das hat extreme Folgen langsam, weil eben auch zunehmend Musk die rechtsextremen Parteien, die sogar noch rechts von Farage sind, unterstützt. Musk will ja immer diesen weißen Ethnonationalismus durchsetzen, dass man sozusagen alle People of Color aus dem Land schmeißt. In Großbritannien, das ist im Moment sein Lieblingsspielfeld, weil er natürlich auch spürt, wie schwach und wie verletzlich dieses Land ist, das ja nicht mehr unter dem EU-Schutzschirm sozusagen segelt, sondern ganz allein sozusagen in der Mitte des Atlantiks hängt. Und das ist eine ganz gefährliche Entwicklung im Moment, wo es eine große Hilflosigkeit der jetzigen Regierung gibt, die ich auch nachvollziehen kann, weil man nicht weiß, wie man das begrenzen und einhegen soll. Denn diese rechtsextremen Parteien, Restore Britain zum Beispiel, und diese rechtsextremen Gruppen, die eben auch zu diesen Demos jetzt regelmäßig im Sommer zusammenkommen, die werden ganz gezielt geschürt aus den USA von der MAGA-Bewegung, die ja auch verschiedene Ebenen hat, aber eben auch von Elon Musk. Und das macht mir richtig Sorgen. 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

0: Herzlich willkommen bei Freiheit Deluxe. Mein Name ist Jagoda Marinic. Ich bin Autorin, Kolumnistin und Host dieses Podcasts. Alle 14 Tage spreche ich hier mit Persönlichkeiten, die mich interessieren. Meine Gäste sind Menschen, die für mich Freiheitsfragen aufwerfen, die entweder Debatten anstoßen oder auf Freiheitsthemen so blicken, dass ich denke, mit denen möchte ich unbedingt reden und etwas mehr erfahren. Meine heutige Gast ist eine Frau, um die man in den letzten Wochen gar nicht herumkommt. Aber auch früher freute man sich eigentlich immer, wenn man nicht um sie herumkam, denn sie war, muss man heute leider sagen, eine Ausnahmeerscheinung im deutschen Fernsehen und das nicht nur aufgrund der farbenfrohen Kleidung, die sie immer trug. Sie ist wahrscheinlich die Expertin der Herzen, wenn es um Großbritannien geht. Sie ist im Moment seit Wochen die Nummer 1 der Spiegel-Bestsellerliste mit einem Brief an Großbritannien. Auf jeden Fall heißt es Dear Britain und die meisten werden es schon gelesen haben. Wenn nicht, sollten sie es ganz schnell sich besorgen. Sie ist eine Frau, die mit viel Herz, Verstand, Beobachtungsgabe und Eigensinn politisches Zeitgeschehen beobachtet. Wir kennen sie am meisten aus London. Inzwischen kennt man sie, glaube ich, jetzt startet sie durch auf Instagram, was sie immer schon hat, aber plötzlich kommen da schicke Videos, um die auch keiner herumkommt. Ich freue mich, dass sie trotz ihrer Lesereise Zeit hat für Freiheit Deluxe. Herzlich willkommen, Annette Dittert.
1: Ja, danke für die Einladung und diese sehr schöne Einführung und thanks for having me, wie man hier in London sagt.
0: Ja, thanks for, was sagt man denn umgekehrt, wenn man freundlich ist? Thanks for coming here oder thanks for joining us.
1: Fängt man an.
0: Perfect, so welcome, sage ich dann hier. Welcome to the show, yeah. To the morning
1: pleasure.
0: Show. Ja, pleasure. Ja, wir sind beide gar nicht so Morning-Menschen und sitzen aber Morning zusammen. Mal gucken, wie unsere Köpfe sich morningmäßig addieren werden.
1: Genau.
0: Dear Britain, dear Annette, ich hoffe, du hast wie alle ein Freiheitszitat mitgebracht.
1: Das habe ich. Und ich habe ein bisschen drüber nachdenken müssen, weil mir auch als erstes eins einfiel, was du schon ganz oft gehabt hast, nämlich dieses Kant-Zitat, dass Freiheit immer auch die Freiheit der anderen ist, was ja oft variiert wurde. Und dann dachte ich, das kann ich jetzt nicht schon wieder bringen.
0: Ich bin sehr, sehr dankbar. Ich habe jeder hat die Freiheit, alles zu bringen, was er will, aber ich bin auch sehr, sehr dankbar, wenn jemand was anderes bringt.
1: Und dann habe ich nochmal so persönlicher in mich hineingehört und da fiel mir ein Zitat ein aus einem Song, der mir schon als Teenager irgendwie sehr ans Herz gewachsen war, von der von mir sehr verehrten Janis Joplin, das kennst du wahrscheinlich auch, was ist aus diesem Song Me and Bobby McGee, wo es diesen Satz gibt, Freedom's just another word for nothing left to lose. Und der hat mich eigentlich auch immer begleitet, dieser Satz. Also Freiheit ist einfach nur ein anderes Wort, das man nicht zu verlieren hat. Und in dem Song selber ist das eher die Beschreibung von Trauer und Einsamkeit und der Songwriter hinterlässt oder lässt seine Partnerin, das sind zwei Anhalter, die da unterwegs sind, lässt sie zurück auf dem Weg und ist deswegen eben ein wenig, ja, es fühlt sich frei, aber gleichzeitig auch ein bisschen verloren. Und ich fand das aber auch auf einer anderen Ebene immer einen schönen Satz, weil er eben auch deutlich macht, dass zu Freiheit, wenn man sie als innere Unabhängigkeit sieht, auch ein gewisser Mut gehört. Dinge, Menschen und aber auch Strukturen loszulassen und seinen eigenen Weg zu gehen. Und das hat mich eigentlich auch Zeit meines Lebens immer wieder beschäftigt.
0: Das finde ich jetzt sehr schön, dass du einen ganz unerwarteten und sowieso die Songfreiheitstexte sind mit meine Lieblingsfreiheitszitate, weil da gleich so viele Gefühle mitkommen und nicht nur kluge Gedanken, die wir alle auch lieben, aber manchmal finde ich genau das interessant. Und was ich auch schön finde, du gehst ja raus aus diesem, was wir im Moment immer debattieren, ist natürlich Freiheit, Verantwortung von oder Freiheit von Verantwortung oder immer Verantwortung, was ich jetzt tatsächlich in diesem Format schon oft besprochen habe. Daher interessiert mich bei dir, du hast natürlich auch diesen gängigen Freiheitsbegriff, das liest man in deinen Texten. Aber das interessiert mich jetzt nochmal bei dir, weil du ja auch oft gerade innere Freiheit gesagt hast. Jetzt, weil ich nochmal so durch dein Leben gegangen bin, so in Vorbereitung auf heute, da habe ich mir vorgestellt, in welchen Schritten in deinem Leben so, du bist dann in dieser Struktur der ARD gewesen, Fernsehen, alles was, aber trotzdem hatte ich immer das Gefühl, so ein ganz großer Freigeist, die es auch gar nicht immer leicht haben in Strukturen. Wie hast du denn diese innere Freiheit, von der du da sprichst, dir bewahrt? Oder wie hast du sie dir erkämpft? Musstest du sie erkämpfen? Oder war das immer in Ordnung für andere, dass du so deins gesucht hast?
1: Ich war ja die meiste Zeit meines ARD-Lebens Auslandskorrespondentin und da ist man automatisch ein bisschen freier. Ich habe mich vorher in Redaktionen, ich war ja lange auch im Morgenmagazin, ARD-Morgenmagazin, da die stellvertretende Leiterin und habe auch in Redaktionen vorher beim SFB, damals noch in West-Berlin, gearbeitet. Und ich habe schon gemerkt, dass ich mich in diesen sehr festen Strukturen in den Headquarters von Anfang an eigentlich wenig frei gefühlt habe und da auch immer wieder ja angestoßen bin und auch nicht so richtig mitmachen wollte. Und deswegen bin ich irgendwann sehr, sehr gerne ins Ausland als Auslandskorrespondentin gegangen. Schon 1999 bin ich nach Warschau gegangen, das war meine erste Stelle. Und da draußen ist man eben ganz frei im Grunde von diesen Strukturen. Man muss natürlich Themen anbieten und die verkaufen, also Tagesschau oder Tagesthemen, wenn man für die was macht, die müssen das ja auch wollen. Also man ist aber schon trotzdem eher jemand, der auf eigene Faust unterwegs ist. Oder aber wenn man eben ein größeres Studio leitet, wie ich hier in London, dann hat man natürlich auch mit dem Headquarter zu tun, aber man ist immer letztlich so ein bisschen, also so habe ich es immer gesehen und empfunden, mehr wie so ein freier Unternehmer, der eben seine Sachen verkaufen muss und das Headquarter muss es kaufen von mir. Man kann das auch anders sehen und manchmal gab es da auch Konflikte natürlich, aber insgesamt hat man mich eigentlich immer ziemlich in Ruhe gelassen.
0: Annette, jetzt hatte ich dieses wunderbare Bild von dir. Entschuldige, wenn meine Fantasie mir hier Streiche spielt. Aber ich sah, wie du so gesagt hast, ich bin dann angeeckt. Ich sah dich so in diesen wunderschönen Kostümen, die du dann trägst und Farben. Und dann stehst du gegen einen Tisch. Und ich habe mich gefragt, was sind denn so Momente, wo du, weil du einfach für mich so unfassbar positiv immer, du hast so, ich denke immer, du kriegst doch immer so einen Spin, dass man es wieder ins Lustige dreht oder ins Gute dreht. Wie stelle ich mir Annette Dittert beim Anecken vor?
1: Also ich habe jetzt kein direktes Beispiel mehr im Kopf, weil das schon so lange her ist. Ne? Aber ich weiß, dass ich schon häufig widersprochen habe und nicht mitmachen wollte bei bestimmten Strukturveränderungen oder auch gesagt habe, das macht für mich keinen Sinn. Und selten einfach Dinge hingenommen habe oder akzeptiert habe, nur weil sie von oben kamen. Also ich habe sehr viele E-Mails an meine Vorgesetzten geschrieben. Ich weiß, wie gesagt, die Inhalte nicht mehr genau, aber da ging es schon auch immer darum, dass ich gesagt habe, no, das finde ich sinnlos und auch erklärt habe, warum.
0: Also eine Mitarbeiterin, die mitdenkt, ja, das ist sozusagen der
1: Typ, also so könnte man heute positiv drehen. Ich glaube aber, dass die alle ganz froh waren, als ich dann ins Ausland ging. Die haben mich da ja auch gelassen, sehr lange.
0: So mitdenken, aber ja, genau. Aber nicht zu viel mitdenken oder lieber in die gleiche Richtung mitdenken. Ich verstehe. Ich bin trotzdem jetzt gerade bei, also zurück zu deinem schönen Janis Joplin Zitat, Freedom is nothing left to lose. Da hast du auch eben so einen ganz großen Raum aufgemacht in mir, weil ich mich sofort gefragt habe, ist das dann jetzt, du sagst auch, war ein melancholisches Lied, aber ist das dann für dich eher eine Chance oder eher was Trauriges? Der Moment, in dem man fühlt, eigentlich bin ich innerlich so frei, dass ich nichts zu verlieren habe.
1: Beides. Also das ist natürlich auch eine gewisse Traurigkeit, wenn man nicht ganz fest in Strukturen ist und dazugehört und immer eigentlich in so einer Art dazwischen lebt. Und das ist teilweise auch durch diesen Job passiert. Also wenn man als Auslandskorrespondent oder Korrespondentin unterwegs ist, dann bist du ja immer in Gesellschaften, in Strukturen oder berichtest über Menschen, die du mit einer gewissen Distanz siehst. Und auch wenn ich jetzt hier sehr, sehr lange in Großbritannien schon lebe, ich habe immer auch in diesen fast 18 Jahren, die ich für die ARD von hier berichtet habe, das Land trotz aller Liebe, die ich zu ihm auch habe, immer auch mit einer gewissen Distanz begleitet. Und das ist auch nicht weggegangen, jetzt wo ich bei der ARD aufgehört habe. Das ist in mir auch. Und es ist aber gleichzeitig auch so, wenn ich jetzt in Deutschland bin, das war ich ja jetzt gerade für die Lesereise, da fühle ich mich auch nicht wirklich zugehörig. Also ich fühle mich weder eigentlich als Deutsche noch als Britin, obwohl ich seit letztem Sommer den britischen Pass habe. Das hat ein bisschen was verändert, aber ich bin eigentlich so jetzt im Dazwischen. Und das ist natürlich schon auch komisch, weil man nicht so unhinterfragt irgendwo dazugehört. Aber ich fühle mich da eigentlich ganz wohl in diesem Dazwischen.
0: Das kann ich gut verstehen, aber es, glaube ich, braucht Zeit, oder bis man sich da wohlfühlt. So. Also es kommt nicht immer, dass man denkt, super, ich gehöre da nicht dazu, ich habe immer Distanz. Ich bin ja gerade eine andere großartige Frau, die durch Deutschland reist und die Säle füllt, so wie du ist, Siri Hustvedt. Und sie hat in einem ihrer Essay-Bände, ganz zu Beginn ihres Essay-Schreibens, hat sie einen Essay namens Yonda. Und sie sagte so, dass sie auch immer in diesem Zwischenraum lebte. Ne? Und ich fand Yonda auch so ein schönes Wort. Und du hast schon recht. Irgendwann bewohnt man dieses Yonda ganz gern, weil man ja immer so ein bisschen neu anfängt, ne? Oder immer ein bisschen was anderes entdecken kann als andere. Aber wo findest du dann deine anderen Yondas? Erkennt man sich dann da? Oder ist es leichter, mit Menschen in Kontakt zu sein oder nah zu sein, die, sagen Sie, also das Gegenpol, die ganz stabil hier Engländer sind, Briten oder Engländer aus Schotten oder whatever, oder dann eben selber mehr Nähe zu Menschen, die auch Yonda-Menschen sind?
1: Ich habe jetzt gerade überlegt, während du gesprochen hast, also die meisten Freunde, die ich habe, die sind auch schon irgendwie Yondas. Also eben schon auch mit einem gewissen distanzierteren Blick auf diese Gesellschaften im Moment. Das ist ja auch im Moment eine Zeit, in der man ganz gern distanziert.
0: Ja, unbedingt.
1: Auch guckt, was um einen herum geschieht. Und hier in Großbritannien ging das ja alles schon sehr viel früher los. Also der Brexit war ja im Grunde der erste Rechtspopulismus, Ausbruch des Rechtspopulismus in Europa in diesem Ausmaß. Und das hat das auch nochmal beschleunigt, dass ich wirklich eher so sozusagen zurückgelehnt im Rücksitz mir das alles angesehen habe. Aber ich glaube, das kommt, ich habe eben nochmal nachgedacht, auch daher, dass ich ja in den 60er, 70er Jahren groß geworden bin. In einer Zeit, in der diese ganze schreckliche Vergangenheit, diese Nazi-Zeit, erst richtig aufgearbeitet wurde in Deutschland. Und ich gehöre zu dieser Generation, die das in der Schule extrem, ich sag mal, abbekommen hat. Also das war fast ein Overkill. Ich erinnere mich noch, dass wir irgendwie 100-mal verschiedene Hitlerreden analysieren mussten und immer wieder diese Filme gesehen haben von der Befreiung der KZs Dachau und Buchenwald. Bis zu dem Punkt, wo ich mit 12 oder 14 mit anderen in unserem Schulklo Hakenkreuze an die Wand gemalt habe, aus Protest, weil es uns echt gereicht hat. Naja, das war die Zeit, ne, so in den 60er, 70ern, wo das so richtig losging. Das hat mich natürlich aber im positiven Sinne sehr, sehr geprägt, weil ich dadurch einfach sehr viel präziser und schneller auch gesehen habe, glaube ich, hier in Großbritannien zum Beispiel, ja, wie dieses Verwischen von Fakten begann. Denn das ist ja immer so, in jedem autoritären oder später faschistischen Staat beginnt es ja damit, gar nicht so sehr mit der Lüge als solcher. Es gibt einen wunderbaren Essay von Harry Frankfurt, einem amerikanischen Philosoph, das geht On Bullshit, heißt das. Und da geht es darum, dass die Lüge, also das, was wir ja häufig auch versuchen so zu benennen, was jetzt passiert, dass einfach gelogen wird. Die Lüge ist eigentlich gar nicht das größte Problem, weil die sich ja immer noch auf einen Fakt bezieht, der negiert wird dadurch. Das größte Problem ist das Verwischen von Fakten. Also Bullshit nennt Frankfurt das, in dem einfach ganz andere Geschichten erzählt werden, die draufgesetzt werden, oft auch verschiedene Geschichten. Und genau das ist ja während der Brexit-Zeit passiert. Also vor allem, als dann Boris Johnson hier an die Macht kam, der einfach jeden Tag irgendeinen anderen Unsinn erzählt hat. Und hinterher wusste man überhaupt nicht mehr in diesem Nebel von nicht mehr Gewissheit, wusste man überhaupt nicht mehr, was die Wahrheit oder die Fakten sind. Und das ist ja was eben dann so gefährlich wird für liberale Demokratien. Und das ist etwas, das haben wir damals in dieser Schulzeit oder habe ich damals in dieser Schulzeit sehr, sehr genau verstanden. Wir hatten ganz tolle Lehrer, die uns das auch richtig gut beigebracht haben, immer wieder, wie das losgeht, ne, in der Weimarer Republik damals. Und das hat mich sehr geprägt, glaube ich. Es hat auch immer eine gewisse Distanz zu Deutschland, schon als ich eben in der Schule war, entstehen lassen. Insofern glaube ich, ist es auch gar nicht unbedingt ein Zufall, dass ich in diesen Job reingeraten bin, weil mir das eigentlich zutiefst entspricht, alles, was um mich herum ist, mit einer gewissen Distanz und einem gewissen Misstrauen zu begegnen.
0: Was war das denn für dich bei diesem Brexit? Ich meine, nicht nur war es etwas, was wir gar nicht auf dem Schirm hatten, dass die europäische Integration ein Prozess ist, den du rückabwickeln könntest, weil es ging ja so munter eins nach dem anderen und alle standen schön Schlange, wollten da rein. Und plötzlich geht eines der großen, wichtigen Länder und ist draußen. Also was war das dann für dich? Ich meine, für einen Schock zu sagen, wow, die Europäische Union lässt sich rückabwickeln und zwar nicht nur irgendwie ein Land, das nicht Ziele verfolgt, sondern eins der großen, zentralen Länder Europas.
1: Das war schon ein Schock. Also das war allerdings vor allem für mich ein Schock als eine Europäerin, die hier lebte, weil ich relativ klar vorausgesehen habe, beziehungsweise ich war ja nicht die Einzige, weil viele ja auch klar gesagt haben, wie schädlich das für das Land sein wird. Also dass das der EU großen Schaden zufügen würde, das war auch immer klar und das hat sich ja auch, ja, das hat mich schon auch beschäftigt. Aber das, was mich vor allem beschäftigt hat als eine, die hier lebt, eine Europäerin, war, dass ich plötzlich auch hier nicht mehr dazugehörte und dass auch klar war, was diese Brexiteers für einen Weg verfolgen. Denn da ging es letztlich von Anfang an auch immer um Macht der Upper Class hier, die den niedrigeren sozialen Schichten eingeredet hatten, dass sie dadurch wieder jemand sein würden. De facto ging es aber auch darum, dass man aus dieser Regulierung der EU aussteigen wollte. Also die Brexiteers waren ja auch ganz wesentlich nicht nur die sogenannten immer gern zitierten zurückgelassenen oder wie sagt man das, the left behinds, sagt man hier, oder eben so wie in den USA die Menschen in den Rust Belts, die Trump wählen, sondern das waren ja hier auch ganz entscheidend, das war hier die Upper Class auch, also die gesagt hat, wir wollen uns hier von der EU nichts vorschreiben lassen, weil wir sind doch schließlich das alte Empire. Und dann eben aber auch Institutionen wie Hedgefonds, wie Leute, die einfach dann auch schon teilweise darauf gewettet haben, auf das fallende Pfund. Da haben eine Menge Leute auch sehr viel Geld gemacht mit. Und das alles zu sehen, wie eben letztlich so eine, ja, wie diese Lügen und diese Fake News und dieser Irrsinn, der ja auch teilweise rund um das Referendum, das ist ja jetzt 10 Jahre her in diesem Jahr, wie das sozusagen durchschlagen konnte, das hat mich wahnsinnig schockiert, obwohl ich es mir schon gedacht hatte, dass das schief geht, als Cameron das Ganze ausrief. Aber weil eben die Briten immer sich ein bisschen als die Insel nebendran gesehen haben. Und das war leicht anzufeuern oder zu befeuern, dieses Gefühl. Also es ist, das war irgendwie eigentlich das Schlimmste, dass klar war, dass das natürlich finanziell und wirtschaftlich dem Land einfach ungeheuren Schaden zufügen wird, wenn man sich von seinem größten Handelspartner, wenn man da eine künstliche Grenze plötzlich hochzieht. Wie irre ist das eigentlich? Ich habe immer gedacht, sind die alle irre? Das war so klar, dass das natürlich nach hinten losgeht. Und das hat jetzt wirklich fast 10 Jahre gedauert, bis das endlich mal Thema ist. Und das war auch für mich schwierig manchmal, wo ich dachte, sprecht doch bitte mal drüber, dass euch das geschadet hat und dass es nicht an den Migranten liegt, dass es euch so schlecht geht. Da werden ja jetzt wieder so Replacement-Theorien verbreitet. Also Farage ist ja absurderweise jetzt schon wieder in den Umfragen vorne, ne? Wo man sich ja fragt, wie kann denn das sein?
2: Wie kann der wieder sein? Ja. Aber ich fand eins so spannend, was du gesagt hast, nämlich dieses Gefühl, das erinnere ich und das finde ich schon zentral für unsere Zeit. So, man wusste, es gab ein Referendum und man hat auch irgendwie geahnt, ja, okay, die machen die Kampagne so gut, es könnte schlecht ausgehen. Aber am Morgen, als dann die Ergebnisse kamen, waren trotzdem alle fassungslos. Also dass man sozusagen irgendwie immer, als wäre alles, was diese zerstörerischen Kräfte so vorantreiben, doch irgendwie in so einer Parallele, in so einer Meta-Ebene der Welt. Ne? So, okay, jetzt reden die vom Brexit und es kommt auch irgendwie gut und wir merken, es hat Erfolg, aber es wird doch niemand ganz so blöd sein. Es war doch selber mit bei der ersten Wahl von Trump. Da war so krass diese...
1: Ja, das war ja ein paar Monate später, das war richtig. Ja alles in demselben
2: Jahr. Genau, ne? Das war so dieses Jahr, wo diese unmöglichen Dinge aus meinem Kopf damals geschahen, die man zwar irgendwie theoretisch... rechnerisch denken konnte, aber niemand hielt sie für möglich. Mhm. Und guck mal, seither hat sich ja die Welt so krass verändert. Und du hast jetzt von Nigel Farage damals gesprochen und ich vergesse wirklich nie, wie er damals stolz, als Zuckerberg auch vor Gericht war und sich rechtfertigen musste mit den Art und Weisen, wie er in Wahlkämpfe, glaube ich, seine Algorithmen steuerte. Und Nigel Farage sagte dann immer, ohne Facebook gäbe es keinen Brexit. Ne? Der hat immer gesagt,
1: das war ganz stark datengetrieben. Also es war ganz stark, kam das von Trollfabriken aus Social Media. Ist völlig klar, dass da auch Putin mit drin war. Wir wissen nur eben immer noch nicht genug Details. Es gibt sogar einen Russia Report hier, der das untersucht hat, der nie veröffentlicht wurde, weil zu viele der Mainstream-Politiker da mit drin gehangen haben, sagen viele Kritiker. Es gibt ein

0: heute sieht, dann denkt man, aha, ne? Also da haben eben eine Menge Leute drin gehangen, so wie heute eben auch die MAGA-Bewegung dabei ist, dieses Land Großbritannien noch stärker als andere europäische Staaten richtig zu zerschießen.
1: Jetzt hast du ja auch bei den Blättern, wir hatten ja jetzt kürzlich von Lucke da und deswegen hast du interessanterweise auch in den Blättern einen Artikel geschrieben, Regime Change leicht gemacht, wie Musk und Farage versuchen, die britischen Demokratien auszuhebeln. Wir sind ja jetzt wirklich noch mal eine Dekade später. Es sind dieselben Akteure. Ich frage mich auch immer, wie krass unermüdlich sind die eigentlich? Es sind dieselben Akteure. Farage steht wieder da und du hast da auch einen dieser Insta-Posts gemacht. Du schaffst es ja auch irre, in diesen 2 Minuten so komplexe Geschichten so auf den Punkt zu bringen. Es gibt jetzt wieder einen riesigen Skandal. Vielleicht magst du auch hier nochmal kurz zusammenfassen, wenn man da ja genau das so super aufschlüsseln kann, wie gerade MAGA-Mingling, also wie die Musk von dort aus versucht, jetzt wieder in Europa, denn natürlich ist UK Europe, zu wüten, muss man in dem Fall sagen.
0: Ja, also das ist wieder mal so ein typisches Beispiel, was hier gerade im Moment geschieht. Und zwar ist das ein Fall, ein Mord, der geschehen ist an einem weißen Briten, Henry Novak heißt der, und der wurde von einem Sikh mit einem Messer angegriffen, also einem indischstämmigen Briten. Die Polizei kam ziemlich spät offenbar, angerufen wurde sie von diesem Sikh, also von dem eigentlichen Täter, und der wiederum sagte, er sei von seinem Opfer rassistisch angegriffen worden, also der hätte ihm die Mütze von, keine Ahnung, woraufhin die Polizei dieses Opfer eben ziemlich mitleidlos zunächst als Täter behandelte, und der verblutete dann. Das ist ein tragischer, schrecklicher Fall, ein schrecklicher Mord. Der Täter, der stellte sich hinterher raus, dass das eben nicht stimmte, dass er den nicht rassistisch angegriffen hatte, sondern dass dieser indischstämmige Brite das erfunden hatte, um die Schuld und die Aufmerksamkeit von sich abzulenken. Und der wurde diese Woche, oder letzte Woche war das, eben zu lebenslanger Haft verurteilt, und damit wäre dieser tragische Fall dann auch eigentlich erst einmal in gewisser Weise erledigt worden gegen die Polizei, die eben da nicht richtig gehandelt hat und da sicher Fehler gemacht. Das wird gerade untersucht. Die Familie des Opfers, dieses weißen Briten Henry Novak, hat ausdrücklich nach dem Gerichtsprozess vor dem Gericht eine öffentliche Erklärung abgegeben und darum gebeten, dass dieser Fall nicht, wie so oft in der Vergangenheit, dazu genutzt wird, jetzt verschiedene Bevölkerungsgruppen gegeneinander aufzuhetzen, dass das nicht politisiert wird. Und der Vater hat auch nochmals, fand ich sehr eindrücklich, ganz eindeutig gesagt, das geht hier, das ist kein Fall, wo es um Sikhs geht, also eine indische Religionsgruppe. Es hat nichts mit Rassismus zu tun. Das hier war ein Mord und das Problem ist der grassierende Knife Crime, also dass hier eben so viele Jugendliche mit Messer rumlaufen generell. Also ausdrücklich gesagt, hat nichts mit Rassismus zu tun. Bitte politisiert den Mord an meinem Sohn nicht. Und was macht Farage? Er geht nur einen Tag nach dieser wirklich eindringlichen Bitte des Vaters an die Öffentlichkeit und sagt, das sei ein klares Zeichen, dass hier Weiße, die Rechte weißer Briten nicht mehr so viel gelten wie die ethnischer Minderheiten. Also macht genau das, versucht eben diese Gesellschaft, die britische Gesellschaft zu spalten. Und ja, diese, ja, so ähnlich wie Elon Musk, geht genau da rein. Und das führte dann auch natürlich reflexhaft, wie immer. Er sagte dann auch noch, dass die angemessene Reaktion auf diesen Fall, ne, ist kalte, pure Wut. Und das führte dann natürlich dazu, dass 2 Tage später die üblichen rechtsextremen Hooligans die Polizei angriffen in diesem Ort, wo das passiert ist. Es ist zu Auseinandersetzungen kam, ich glaube, 18 verletzte Polizisten am Ende. Und Elon Musk sogar nochmal im Internet, also auf X, dem ehemaligen Twitter, richtig nachgelegt hat. Der mischt sich hier so massiv ein, dass Keir Starmer gesagt hat, das muss aufhören. Es ist nur wahnsinnig schwierig, so etwas mit traditioneller Politik zu bekämpfen, weil der sitzt halt in den USA und wird alles online gesteuert und aufgehetzt hier. Aber das hat extreme Folgen langsam, weil eben auch zunehmend Musk die rechtsextremen Parteien, die sogar noch rechts von Farage sind, unterstützt. Musk will ja immer diesen weißen Ethnonationalismus durchsetzen, dass man sozusagen alle People of Color aus dem Land schmeißt hier. Und in Großbritannien, das ist im Moment sein Lieblingsspielfeld, weil er natürlich auch spürt, wie schwach und wie verletzlich dieses Land ist, das ja nicht mehr unter dem EU-Schutzschirm sozusagen segelt, sondern ganz allein sozusagen in der Mitte des Atlantiks hängt. Und das ist eine ganz gefährliche Entwicklung im Moment, wo es eine große Hilflosigkeit der jetzigen Regierung gibt, die ich

0: auch nachvollziehen kann, weil man nicht weiß, wie man das begrenzen und einhegen soll. Denn diese rechtsextremen Parteien, Restore Britain zum Beispiel, und diese rechtsextremen Gruppen, die eben auch zu diesen Demos jetzt regelmäßig im Sommer zusammenkommen, die werden ganz gezielt geschürt aus den USA von der MAGA-Bewegung, die ja auch verschiedene Ebenen hat, aber eben auch von Elon Musk. Und das macht mir richtig Sorgen.
1: Ja, das verstehe ich auch. Und die haben ja auch tatsächlich durch diesen Hooliganism, ne, wahrscheinlich auch sehr gut organisierte, ja, bis nach rechts außen, Rechtsextremismusgruppen, die absolut sehr bereit sind, die Straßen auch ganz gut zu erobern wissen. Ja. Was ich da jetzt interessant finde, ich meine, du beobachtest ja so lange, da hast du vor 10 Jahren, haben wir gesehen, da war es ja noch ein Kampf gegen das Institutionelle, also ne, sozusagen den Brexit erstmal, ne, das Auflösen der Verbindungen in diese Länder, das Rechtssystem letztlich angreifen, in dem die Verbindungen etabliert waren. Und jetzt geht's aber in den Bereich, der natürlich viel schwerer kontrollierbar ist noch. Denn Verträge musst du erstmal auflösen, so wie du sagtest, Theresa May konnte das dann langsamer machen oder das Tempo drosseln.
0: Aber wollte jetzt, sie, aber
1: ginge dann auch nicht, natürlich. Aber trotzdem, jetzt finde ich, was jetzt passiert ist, es wird diffuser, unkontrollierbarer, beängstigender, anarchischer, aber nicht in dem Sinn, wie du es magst, ne, so, dass man halt, sondern in einem zerstörerischen Sinn. Und ich muss immer daran denken, wie dieser Dokumentarfilm über die Aussteiger von diesen Plattformen auf Silicon Valley sagten. Einer von denen sagte in diesem Dokumentarfilm auf Netflix, ich bin ausgestiegen aus diesem Programmieren, als ich verstand, dass ich den Bürgerkrieg programmiere. So wie ich diese Plattform gestalte, die Algorithmen, das Suchtverhalten, programmiere ich den Bürgerkrieg. Und jetzt beschreibst du mir das gerade. Und beschreibst auch, wie eben Elon Musk dann da drüben befeuert. Und ich meine, Großbritannien, du hast vorhin diesen Nebensatz fast fallen lassen, dass das auch so eine Bewegung ist der reichen Klasse dort, die dann am Ende die Ungebildeteren vielleicht, aber auch die Ärmeren, ja, übers Ohr gehauen haben, muss man fast schon sagen.
0: Die zahlen den Preis dafür jetzt, ist doch völlig klar. Das war immer klar.
1: Aber warum ist es denen nicht klar? Also warum ist es denen denn nicht klar? Da gibt's doch auch Journalisten, die das erklären, oder?
0: Ja, eben leider nicht so in dem Maße. Also das Problem hier mit dem, also zumindest im britischen Journalismus, glaube, dass in Deutschland mittlerweile teilweise ähnlich ist, dass die immer stärker über Politik berichten, wie über ein Pferderennen. Wer ist oben, wer ist unten? Oder wenn du dir das Beispiel nimmst, wenn ein Journalist über einen Striptease berichtet, die berichten nicht darüber, ne, was da passiert auf der Bühne, sondern die rufen von unten, zieh dich aus, zieh dich aus. Also dieses atemlose über kleine Schritte, aber nicht über Backgrounds, nicht mehr politische Analyse zu liefern, das ist ja auch mitgekommen mit der digitalen Revolution sozusagen. Und das wird ja auch befeuert, indem eben ein Farage dann ganz genau weiß, dass er jetzt einen Sturm im Internet auslöst, wenn er sagt, pure kalte Wut ist das richtige Thema. Und das hat auch damit zu tun, dieses Migrationsthema war ja immer ein Vehikel hier, das dazu dient, Gesellschaften zu spalten und bestehende Strukturen zu zerstören. Das ist ja so, dass zum Beispiel die Migration de facto mittlerweile auf einem historischen Tief ist in Großbritannien. So sehr, dass eigentlich auch Farage da eigentlich gar nicht mehr richtig ran kann, weil Keir Starmer immer sagen kann, nee, die Zahlen sind übrigens jetzt so runter, dass die demnächst ein Riesenproblem bekommen, weil sie keine Arbeitskräfte mehr haben. Aber das ist jetzt nochmal eine andere Geschichte. Deswegen geht es jetzt schon gar nicht mehr darum, wie viele Menschen nach Großbritannien kommen oder wie hoch die Immigration oder die Migration ist, sondern es geht darum, die Menschen, die hier leben, zu einem Feind, also zum Feind zu erklären. Ne? In diesem Fall Henry Nowak geht es darum, dass der Sikh, das ist ja einer, der hier geboren ist, der hier gelebt hat immer, das ist halt diese Remigration. Und gleichzeitig aber geht es natürlich um Macht und um Geld. Also es geht auch darum, auf keinen Fall zuzulassen, dass Großbritannien sich wirklich wieder auf die EU zubewegt. Denn die EU, das ist aus Sicht der Tech-Bros und der MAGA-Bewegung, Regulierung, liberale Demokratie und Strukturen, die Macht kontrollieren können. Und die Strukturen, und darum geht es eigentlich, müssen zerstört werden. Und dafür ist dieses Migrationsthema und dieses Aufeinanderhetzen verschiedener Bevölkerungsgruppen einfach nur ein sehr gutes Vehikel.
1: Jetzt würden aber einige, nicht nur Herr Musk, sondern andere sagen, so wie du, das ist ja auch das Problem meines Erachtens des Journalismus, du versuchst das jetzt so mit Hintergrundinformationen zu analysieren. Die würden sagen, naja, du verdeckst doch jetzt mit dieser Analyse das eigentliche Problem, und die schieben es dann wieder zurück zur Migrationsfrage. Es war ja aber doch ein Sick. Und dann hast du, dann sind wir in diesem, was du gerade ganz witzig gesagt hast, bevor es zieht dich aus, ja, dann müsste auch heißen, wir müssen jetzt reden, gibt's Rassismus gegen Weiße? Ne? Oder wie rassistisch ist man gegen Weiße? Oder wie viel Rassismus sind denn Weiße ausgesetzt? Und plötzlich bist du in diesem Strudel, und dann sagen sie, aber das war doch bei George Floyd auch so, als der zu Unrecht ermordet wurde, dann da ging es doch auch drum, dass man da solidarisch war, und bei Weißen darf man nicht mal das, ja, wir können uns nicht mal solidarisch.
0: Aber das ist ja Unsinn faktisch. Also
1: ja,
0: wenn man
1: ja, aber es gibt sogar von Starmer jetzt ein Video, wo er sich, glaube ich, dann differenzieren versucht und sagen soll, hört auf, ne, das ist nicht vergleichbar. Aber die Dynamik dieser Diskussionen, die geht doch sofort in diese Blurriness.
0: Ja, aber da geht's eben immer darum, dass man sagt, wir sind der eine Stamm und das ist der andere Stamm. Das Problem ist ja, natürlich gibt's reale Probleme mit Migration, aber das hat eben auch mit staatlichen Strukturen zu tun, die teilweise einfach festgefahren sind. Die britische Polizei hat jahrelang ein massives Rassismusproblem gehabt, was Schwarze angeht und People of Color. Weil die einfach, wenn man sich die Zahlen anguckt, 10-mal öfter wirst du als Schwarzer oder als People of Color Jugendlicher auf der Straße von der Polizei angehalten als ein Weißer. Um das zu korrigieren, hat die Polizei angefangen, diesen internen Rassismus, der absolut existiert oder existierte, hat die eben angefangen, bestimmte Programme zu machen, wo die Polizisten einfach lernen sollten, diesen eigenen Rassismus zu erkennen. Und das ist auch gut. Und das kann auch sein. Das will ich auch überhaupt nicht in Abrede stellen, dass das den einen oder anderen komplett verunsichert hat, wie man eben mit so einer Situation dann umgeht. Und in diesem Mordfall muss man ja auch nochmal sagen, da geht es ja nicht darum, dass die Polizei da, wie bei George Floyd, ein Mord oder Totschlag, ich weiß nicht, ob das am Ende ein Mord war, das war ja hier ein anderer Fall, sondern hier ist die Polizei vor Ort eben auf die Ausreden und Lügen des Täters reingefallen, wenn man so will. Und noch nicht mal das ist klar. Also das wird eben jetzt untersucht. Das wird aber eben einfach sofort dafür genutzt, zu sagen, wir Weißen müssen es jetzt zurückschlagen. Wir müssen uns wehren gegen diese Wokeness. Und das ist, wenn man sich einfach die Fakten ansieht, dann ist das Problem des Rassismus nicht der gegen die Weißen. Da geht es um Macht. Da geht es darum, diesen Anspruch, dass man vorsichtiger miteinander umgeht, zurückzuschieben. Es geht darum, dass man wieder Macht ausüben, ne, nach dem Motto, das muss man ja wohl noch sagen dürfen, das muss man ja wohl noch tun dürfen. Das ist das, also diese Verunsicherung in diesem Bereich, dass eben, ich sag mal, die linken progressiven Kräfte angefangen haben zu sagen, wir müssen respektvoller miteinander umgehen, das hat natürlich auch viele verunsichert. Und es ist wahnsinnig einfach, Stammeskriege anzuzetteln, weil das natürlich so ein Rückzug ist in den Bereich des eigenen Stammes, ist halt so ein Rückzug in die eigene Comfortzone, wo man sich diese Gedanken nicht mehr machen muss. Und das ist natürlich etwas, was attraktiv ist auf den ersten Blick.
1: Ja, und was du gerade aber ganz interessant, quasi die Verbindung, die du machst, ist natürlich auf der einen Ebene so eine Stammeslogik, ne? Letztlich unser Ureinwohnergehirn, ne? Der gegen mich, ich gegen dich, unsere Stammeslogik.
0: Genau. Das hat was Beruhigendes.
1: Absolut. Ja. Und dann diese ganze Abstraktion, die ja die Aufklärung dann mit sich brachte, das Argument. Und dann finde ich aber interessant am Ende eine andere Stammeslogik, die du da nämlich eigentlich auch aufmachst, nämlich die Tech Bros, also die Supermilliardäre, Billionäre, was sie da inzwischen sind, die haben ja kein Interesse an einem Land und an einer Europäischen Union, das regulieren kann, das Macht kontrollieren kann.
0: Genau.
1: Und diese Stammeslogik-Erzählung, ne, also die Freiheit der Bürger, die Freiheit der Demokratinnen, die Freiheit von den Superreichen, die ganze Gesellschaften so steuern und ausbeuten können, wie sie wollen, die kriegt man dann nicht drüber erzählt. Obwohl du ja gerade selber sagst, gerade in Großbritannien ist ja die Elite, so von Eton College bis wohin auch immer, da wäre es viel leichter noch, diese Klassenkämpfe deutlich zu machen. Und es gab ja auch mal dieses Haus, das brannte in Großbritannien, wo dann deutlich wurde, wie wenig sie sich, genau, was eben auch das Haus war, in dem ärmere Menschen wohnten. Und da guckt man dann eben nicht immer nach dem Rechten. Es gab immer diesen Kampfbegriff, also du kennst dieses Kampf der Reichen gegen die Armen. Und ich fand es immer eine Zeit lang so ein bisschen zu überzogen, oder ich wusste nicht, ob man es wirklich einen Kampf so nennen kann. Und dann hat ja Warren Buffett, der Milliardär, selbst dieses Zitat verwendet und gesagt, es gibt einen Klassenkrieg. Seine Klasse, also die Reichsten, führen und gewinnen derzeit seiner Ansicht nach eben diesen Krieg. Also sie wollen das gewinnen. Und ist sozusagen heute die Waffe dieses Krieges dieses, was wir da erleben an dieser Novak-Geschichte, die du erzählst, ist es die Möglichkeit, die Leute so zu benebeln mit dieser Minutentaktik,
0: genau,
1: Aufmerksamkeitswahnsinn in den sozialen Medien?
0: Es ist, die Leute gegeneinander aufzuhetzen. Darum geht's. Es geht darum, diese Gesellschaft hier so zu destabilisieren, dass es eben für eine Regierung wie Keir Starmer, der ja ein liberaler Demokrat ist, auch wenn er kein guter Politiker ist, in anderen Zeiten hätte man gesagt, naja, es geht so, ist nicht so doll. Aber der ist ja massiv destabilisiert durch diese Nervosität, die aus Amerika auch mit sozusagen eingespritzt wird hier in diese Gesellschaft. Und darum geht es. Und letzten Endes, wie gesagt, man muss immer gucken, wo ist das Geld? Und dann erklärt sich sehr vieles. Letzten Endes geht es für Musk und die anderen Tech-Bros und die MAGA-Bewegung darum, diese Regulierung der EU zu bekämpfen. Und in Großbritannien geht es eben vor allem darum, ein Klima zu schaffen, in der eine Rückkehr in die EU fast unmöglich ist. Und da sind die mit großer Macht und Kraft gerade dabei.
1: Aber je mehr du mir das so erzählst, desto spannender wird für mich ja die Gegenerzählung, nämlich da gibt es anscheinend eine doch recht mächtige EU, die diese Typen nicht sehen wollen. Das heißt, die EU ist vielleicht viel stärker, als wir das so wahrnehmen.
0: Absolut.
1: Und Nummer zwei, da musst du mir jetzt gleich berichten, ob das stimmt, dann gibt es vielleicht auch tatsächlich eine Chance, dass die denken, hey, wir waren so blöd, uns da zu entfernen. Wir müssen zurück zu dieser EU. Wir sind Teil dieser EU. Gibt es eine Chance auf den verlorenen Sohn, wenn man jetzt biblisch wird, den man zurückempfängt?
0: Ja, das ist ja die Frage, die sich hier alle stellen. Im Grunde ist seit 10 Jahren irgendwie nicht über den Brexit geredet worden. Das war irgendwie immer ein Tabu aus vielen Gründen. Es war aber immer sozusagen the elephant in the room. Also es war immer ein Thema. Also das ist nie weggegangen. Und jetzt 10 Jahre danach sozusagen, rund um den Kampf jetzt um eine mögliche Starmer-Nachfolge, der ja von seiner eigenen Partei mehr oder weniger gestürzt werden soll, nach sehr, sehr schlechten Wahlergebnissen bei so einer Art Midterms, britischen Midterm-Elections Anfang Mai. Rund um die Debatte um eine mögliche Nachfolge, wo sich jetzt verschiedene Kandidaten warmlaufen, ist das jetzt das erste Mal richtig gebrochen worden, das Tabu. Und es gibt das erste Mal jetzt ernsthafte Diskussionen, wie und ob und auf welchem Weg man zurück in die EU gehen könnte. Das ist ja die Mehrheit der Labour-Wähler und der Parteimitglieder wollen das eigentlich unbedingt. Starmer hat immer gesagt, das ist für ihn im Moment kein Thema, weil er diese Debatte nicht wieder aufmachen wollte. Also dieses Referendum, das hat diese Gesellschaft hier so gespalten und zerrüttet, das ist eben immer noch nicht verheilt, die Narben dieser Zeit. Deswegen hat Starmer in der letzten Wahl 24 das rausgehalten und hat da versucht, so in der Mitte rumzueiern. Und das ist jetzt eben, kommt jetzt aus seiner eigenen Partei aber wieder hoch. Und jetzt gibt es das erste Mal diese Diskussion. Ich bin trotzdem noch sehr, sehr skeptisch, ob das zu einer auch nur mittelfristigen Rückkehr der Briten in die EU führen kann. Und zwar aus mehreren Gründen. Das eine ist, dass das, was hier jetzt begonnen hat, zwar gut ist, dass jetzt endlich auch besprochen wird und thematisiert wird, wie schädlich der Brexit war. Aber es sind eben im Wesentlichen noch immer Selbstgespräche der Briten mit sich selbst. Die gucken nicht wirklich dahin, was das wirklich heißt, wenn man wieder beitritt. Die gucken auch nicht wirklich dahin, wie Brüssel das sieht. Denn Brüssel wird zwar grundsätzlich ein großes Interesse daran haben, dass die Briten wieder zurückkehren, aber Brüssel hat kein Interesse daran, dieses Land zurückzunehmen, solange ein solcher Farage, der ja immer wieder sagt, sobald ich an der Macht bin, wird das alles wieder rückgängig gemacht. Und solange ein solcher Farage hier rumlungert im Hintergrund, wird Brüssel auch nicht gerade euphorisch sein, sag ich mal, die Briten zurückzunehmen, wenn sie damit rechnen müssen, dass der ganze Zirkus dann in ein paar Jahren wieder losgeht. Das heißt, de facto, und das ist das, was ich ja immer sage, ein so vom Rechtspopulismus zerstörtes Land, also zerrissenes Land oder zerrüttetes Land, ja, dieser Schaden, der angerichtet wurde durch dieses Durchtrennen der Verbindungslinien zur EU, das zu reparieren, ist eben wahnsinnig schwer. Zerstören ist immer einfach. Und gleichzeitig ist eben ein so zerrüttetes Land auch der fruchtbarste Boden für eine neue Welle des Rechtspopulismus, die wir eben auch gerade hier erleben. Und solange das nicht geklärt ist, beziehungsweise nicht das Land, sag ich mal, wieder zur Vernunft gekommen ist, und zwar parteiübergreifend und ein Farage wirklich in den Background zurückgeschoben wird, wird das nichts mit einem Wiedereintritt in die EU. Das ist meine eher skeptische Sicht der Dinge, wenn es um dieses Thema geht.
1: Aber wir personalisieren ja jetzt diesen Nigel Farage, der ja schon so viel Unheil über dieses Land gebracht hat. ich fände noch vielleicht interessant, also mich interessiert es auf jeden Fall, der ist ja nicht allein auf weiter Flur. Also wer ist denn so wie bei der AfD dann manchmal aufdröseln, wer alles Geld da rein bezahlt und wohin das geht? Wer ist denn eigentlich das System sozusagen nicht im Detail, aber von den Netzwerken her? Du hast gerade Musk genannt, am Ende unterstützt er ja seine Weltsicht, also der ganze Twitter oder jetzt Ex-Kosmos, sicher führt das dann zur MAGA-Bewegung. Aber woher holt er sich die Autorität überhaupt in dieser Art und Weise gehört zu werden, neben dem, dass er einfach populistisch daherredet?
0: Naja, er hat jetzt in den Umfragen zweistellige Werte. Das heißt, es gibt eine Menge Leute, die aus Verzweiflung sagen, wir werden jetzt bei der nächsten Wahl für den stimmen, weil die anderen haben es ja nicht gebracht. Mhm. Also diese Unzufriedenheit, die da geschürt wird, die eben jetzt noch einfacher zu schüren ist, weil es ja alles schwieriger geworden ist durch den Brexit. Das ist die Ironie der Geschichte, aber das ist wie so ein politisches Perpetuum mobile, das immer wieder vom eigenen Versagen lebt. Je größer die Unzufriedenheit wird durch eben Schäden, die dadurch angerichtet werden, je stärker lebt dann wieder dieselbe Bewegung davon. Und Farage kann ja immer sagen, dass er damit nichts zu tun hatte, weil er hat es ja nicht umgesetzt. Und er selber, also ich nenne den natürlich, oder die meisten Journalisten hier, wenn sie nach Deutschland berichten, nennen den ja fast stellvertretend. Aber das ist eine ziemlich konfuse Gruppe, diese Reformpartei, die zum Großteil von Billionären aus dem Ausland finanziert wird. Es gibt jetzt gerade einen Riesenskandal, dass Farage 5 Millionen bekommen hat, Euro von einem Billionär aus Thailand. Dann hat er erst hat er gesagt, ja, die hat er bekommen, weil er das Geld für seine persönliche Sicherheit brauchte. Dann stellte sich heraus, das war gelogen. Jetzt heißt es, das hat er bekommen als Belohnung für den Brexit. Und das sind Gelder von Menschen, die überhaupt nicht leben. Und der andere Grund, warum Farage jetzt wieder so freie Bahn hat, das ist eben auch die britische Presse. Und die britische Presse ist im Wesentlichen, also über der Großteil der britischen Presse gehört Billionären, Milliardären, die ebenfalls keine Briten sind und im Ausland leben. Also ein Murdoch zum Beispiel, der wahnsinnig dazu beigetragen hat, dass es zum Brexit kam, der ja auch immer gesagt hat, er will das, weil er dann die Briten besser politisch beeinflussen kann. Der hat mal diesen berühmten Satz gesagt, wenn ich in London bin, dann kann ich durch die Hintertür der Downing Street gehen, in Brüssel geht das nicht. Und das ist das, warum Farage auch weiterhin so populär ist, weil die britische Presse ihn nicht zur Rechenschaft stellt, sondern im Gegenteil einige Medien, wie zum Beispiel der Telegraph, mittlerweile mehr oder weniger ihn featured, weil die da spüren, dass da die Macht demnächst sitzen könnte. Denn die Tories, die also die britische CDU sozusagen, die ist eben über diese Methode, dass sie sich eben letztlich an Farage rangeworfen haben im Rahmen des Brexit und dessen Parolen nachgeäfft und dann auch umgesetzt haben. Teilweise darüber haben die sich selbst zerstört. Das heißt, es gibt in der Mitte jetzt gar nichts mehr außer Reform. Und dann gibt es eben noch rechts von Farage diese rechtsextremeren Gruppen und Parteien, die eben direkt von Musk finanziert werden, während Farage mit Musk ja mittlerweile über Kreuz liegt. Es ist schon wirklich, man kann manchmal verzweifeln, wenn man sieht, wie wehrlos auch dieses System diesen Einflüssen von außen gegenüber ist, hier die Demokratie.
1: Ja, und das wollte ich dich gerade fragen, weil du erzählt hast, dass du eigentlich durch deine Schulbildung, durch diese als Jugendliche fast schon zu viel an Unterricht über Faschismus und faschistische Reden entlarven und sozusagen. Und jetzt bist du da und ist dann für dich jetzt das gesehen zu haben, die letzten Jahre in Großbritannien, auch wiederum wie so ein Hardcore-Training, dass du, wenn du in Deutschland bist oder deutsche Diskussionen beobachtest, da wiederum denkst, oh, da habe ich jetzt aber auch irgendwie feinere Antennen, weil ich gerade gesehen habe, wie die das machen.
0: Absolut, absolut. Also das ist das, also ich verzweifle wirklich manchmal, wenn ich die Debatten in Deutschland sehe, gerade innerhalb der CDU, weil ich immer denke, Leute, habt ihr meine Berichte nicht gesehen? Habt ihr nicht gesehen, was mit den Tories passiert
1: ist? Wie könnten Sie deine Berichte nicht sehen? Wir sollten die ARD bitten, einmal eine Annette Dittert-Compilation an alle Politiker.
0: Genau. Ich meine, hat denn diese CDU, haben die nicht gesehen, also die Teile der CDU, die jetzt immer damit liebäugeln, dass sie Minderheitenregierung bilden mit der AfD, haben die denn nicht gesehen, was passiert ist, wenn so etwas geschieht? Also, dass eben immer die Parteien der konservativen Mitte als erste von diesen Rechtspopulisten oder Rechtsextremen oder Rechtsradikalen, wie man die nennen will, zerstört werden. Und das ist ja nicht nur in Großbritannien so, da gibt's ja viele Beispiele in der jüngeren politischen Geschichte.
1: Und in der älteren Geschichte.
0: Und in der älteren sowieso. Aber das ist eben etwas, wo ich wirklich, wenn ich in Deutschland bin, verzweifeln könnte. Ja. Also die Briten, wir waren eben einfach ein paar Jahre früher dran. Wie gesagt, der Brexit war der erste Ausbruch des Rechtspopulismus. Und jenseits der finanziellen Schäden, die er angerichtet hat, die Zerstörung der politischen Kultur ist eigentlich der nachhaltigere Schaden. Und der hat eben, und da waren die Briten eben nicht das einsame, schreckliche Ereignis, das einmal geschah, sondern das ist einfach eine Entwicklung, die dann mit Trump in Amerika und eben dann mit anderen Parteien in Europa genauso dort geschehen ist. Wir waren nur ein bisschen weiter vorne. Und die große Frage ist, wie kriegt man das wieder eingefangen? Und hier habe ich im Moment das Gefühl, dass das sehr, sehr schwer ist, das wieder einzufangen. Und wie gesagt, die politische Mitte, die rechte politische Mitte, die konservative politische Mitte, die existiert nicht mehr richtig. Und das ist, egal wie man zu so einer Partei wie den Tories selber steht, ist das ein Riesenverlust für eine Demokratie, weil das ganze Gefüge wird instabil, wenn die konservative Mitte fehlt, die demokratische konservative Mitte.
1: Ich denke aber im Moment, dadurch, dass Großbritannien wirklich so das Gegenteil von Best Practice geworden ist, also jeder hat gesehen, wow, dieser Brexit war eine schlechte Idee. Du hast in einem anderen Interview sogar gesagt, jetzt können sie, also wenn man das eben will, dass keine Geflüchteten in ein Land kommen, jetzt haben die Briten noch mehr Probleme damit, weil sie eben nicht mehr die Ausweisungsgesetze der EU haben. Also auch selbst dieses Problem hat sich eigentlich, zurückweisen können, hat sich eigentlich verschlechtert. Und plus, dass sie und wir sehen jetzt ja, was in den USA passiert. Ich meine, ich glaube, Donald Trump hat jetzt, ich habe es nicht verifiziert, aber da dieser Kampf gegen die normale Bevölkerung von Donald Trump ist ja auch ein Wahnsinn, ne? Wie er die Leute schikaniert, die bei Medicaid sind. Die dürfen dann auch, wenn sie nicht krank sind, nicht weniger arbeiten. Also ist ein absoluter Kampf gegen die normalen Bürgerinnen und Bürger, wo wir immer sagen, die wehren sich gegen diese Gesellschaft. Und dann sieht man Ungarn, die irgendwie merken, ich habe einen Ungarn sagen hören, der meinte, okay, wenn wir Orban jetzt nicht loswerden, dann war's das für die Demokratie. Und da setzt der ein komischer, fand ich spannender Patriotismus ein, die gesagt haben, wenn du Ungar bist, dann bist du Ungar und dann kämpfst du für Ungarn und nicht für die ungarische Regierung, wenn diese nicht für Ungarn kämpft. Ne? Also so im Sinne von, also die wurden mit einem Patriotismus tatsächlich Gegner von Orban, weil da dieses korrupte Elite, die denkt an sich und was ja jetzt alles bekannt wird, wie Orban sich da bereichert hat. Ist denn so eine Hoffnung, du bist ja eben, haben wir mal gesagt, auch eine große Europäerin, dass all diese Worst Practice, von der du dann berichtest, wir schicken die Compilation noch nach an die Politiker, die müssen Annette Dittert über die Jahre nochmal nachgucken, wir machen vielleicht einen Kinofilm. Wohin führt Populismus und wie schwer ist es, diesen Genie zurück in die Bottle zu kriegen? Gibt's denn vielleicht doch so von anderen Lernen als Chance für Europa?
0: Natürlich. Also natürlich habe ich auch Ungarn mit Faszination mir angeguckt, ne? Und auch mit vielen Menschen gesprochen hier, die da waren vor Ort. Ich hatte dazu keine Zeit selber. Ich habe diesen ganzen Rückeroberung von Donald Tusk in Polen mit großer Freude und großer Spannung gesehen, weil natürlich hofft man als Demokratin, dass das am Ende doch gewinnt und dass die Bürger sich das zurückerobern. Nur dazu muss es eben auch sehr, sehr schlimm werden, sage ich mal. Und so weit sind die Briten noch nicht. Also, es ist ja noch eine demokratische Regierung, die aber als useless gesehen wird, also als schlecht und wirkungslos. Und das ist eben das Problem auch mit Keir Starmer, der einfach nicht vermitteln kann, was er da tut. Und das ist wichtiger geworden, ne? Also, ich glaube, Ungarn oder auch wie dann eben Tusk gewonnen hat in Polen, die waren beide schon an einem schlimmeren oder tieferen Punkt. Und natürlich hoffe ich, dass die Menschen sich ihre demokratischen Strukturen bewahren oder zurückerobern. Aber dazu gehört eben auch Arbeit. Und ich glaube, das ist eben auch das andere große Problem, dass viele gar nicht, die so lange relativ gemütlich in Demokratien gelebt haben, gar nicht begreifen, dass ein demokratisches Handeln auch Arbeit ist und dass Freiheit, die dadurch ja auch entsteht, um zu deinem Titel dieses Podcasts zurückzukommen, dass das natürlich auch was Beängstigendes und Beunruhigendes hat. Weil man, wenn man frei in einer Demokratie leben muss, dafür eben auch einiges tun muss und sich selber seine Realitäten auch immer wieder neu verhandeln und erobern muss. Und das ist, glaube ich, etwas, was viele von den Gesellschaften, die, sage ich mal, relativ bequem in den letzten Jahren im Westen in Demokratien gelebt haben, erstmal wieder neu lernen müssen.
1: Jetzt hast du gerade gesagt, er muss Politik gut erklären. Das sei sehr wichtig in der heutigen Zeit. Da wurde ich doch ein wenig unruhig so über uns, weil ich glaube, im Moment bei uns kann niemand so richtig gut erklären, was er vorhat und wohin er möchte. Aber wir bleiben gute Dinge, weil wir wollen ja arbeiten und wir werden arbeiten. Wir sind Demokratinnen. Annette, ich will eine letzte persönliche Frage. Du hast ja doch in verschiedenen Ländern gelebt und kennst als Yonder-Mensch doch einige gut und nimmst die Distanz. Welche persönliche Freiheit, glaubst du, hat dir deine Entscheidung, in London zu leben, geschenkt? Also welche persönliche Freiheit, welche Freiheit in dir findet einen anderen Ausdruck, weil du dort lebst?
0: Ich kann ja einfach machen, was ich will. Ich hab ein Boot und ein Fahrrad. Ich brauche kein Geld. Und ich kann dieses London, wenn man weiß, wie man und wo man einkauft, kann man hier auch sehr billig leben. Und dieses Gefühl, nicht in diesem Rat Race mitzumachen, sowohl finanziell, weil das hier eine Riesenrolle immer spielt, in London zu leben, heißt immer auch finanzieller Überlebenskampf. Ich muss in diesem Rat Race nicht mitmachen. Ich muss auch in dem deutschen Rat Race nicht mitmachen. Ich bin irgendwo glücklich im Dazwischen hier.
1: Und persönlicher, also gibt's eine frechere, wildere, anarchischere, punkigere, gibt's irgendwas von dir, besser gelauntere vielleicht? Weil manchmal schimpfst du auch in Deutschland.
0: Ich bin ja besser gelaunt.
1: Besser gelaunt.
0: Ich bin hier immer besser gelaunt. Ich weiß nicht genau, woran das liegt. Ich will das auch nicht aufs Land schieben. Aber wenn ich hier ankomme, nach einer langen Zeit, wenn ich gereist bin und wenn ich hier das Tor aufmache und hier am Kanal entlanglaufe und mein sehr buntes Boot sehe, dann muss ich immer grinsen. Und das ist schon mein Happy Place hier. Und ich bin hier, ich fühle mich hier schon freier, weil ich einfach, wie gesagt, ohne Geld tun und lassen kann, was ich will. Ich brauche nicht viel. Und wenn ich mal einen Tag das machen will, mache ich das. Wenn ich nichts machen will, mache ich nichts. Und das, diese Art der Freiheit, dass ich in keinen Zwängen bin hier und auch nicht in dem Zwang, mich jetzt in dieser englischen Klassengesellschaft irgendwo zu verorten, das gefällt mir schon sehr gut. Also dieses Dazwischen eben.
1: Annette, ich danke dir, dass du aus deinem Happy Place in meinen Happy Place gekommen bist.
0: Danke dir. War wirklich toll.
1: Ja, fand ich auch.
0: Ich wünsche dir noch einen schönen Tag.
1: Das wünsche ich dir auch und mit einem Grinsen im Gesicht.
0: Tschüss.
1: Tschüss.
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1: Die Nachrichten mit Christian Schwietzke. Guten Abend. Bundesverkehrsminister Schnieder kommt morgen wegen der gesperrten Nordbrücke der A565 nach Bonn. Er will über den aktuellen Stand informieren. Die Stadt und auch die Autofahrer hoffen, dass im besten Fall eine Fahrspur der Brücke je Fahrtrichtung wieder freigegeben wird. Dietmar Dörner, WDR Bonn.
2: Allerdings ist es auch möglich, dass die Nordbrücke für längere Zeit, Wochen oder Monate voll gesperrt bleibt, um sie entweder umfangreich zu sanieren oder nach gründlicher Prüfung doch abzureißen. Dann würde so schnell wie möglich eine neue Brücke gebaut werden müssen. Bei einer Erstbesichtigung des maroden Bauwerks vor 2 Wochen hatte Minister Schnieder die volle, auch finanzielle Unterstützung des Bundes zugesagt. Die Bonner Nordbrücke ist seit dem 3. Juni dieses Jahres komplett gesperrt. Grund dafür sind eklatante Mängel im Bauwerk der sogenannten Vorlandbrücke auf Bonner Stadtgebiet.
1: Der ukrainische Präsident Selenskyj hat den Drohnenangriff auf Moskau in der vergangenen Nacht verteidigt. Dabei war in der russischen Hauptstadt eine große Raffinerie in Brand gesetzt worden. Selenskyj sprach gegenüber Journalisten von einer gerechtfertigten Antwort nach den russischen Angriffen Anfang der Woche. Dabei war auch das Höhlenkloster in Kiew beschädigt worden. Israel bricht den Kontakt zur EU-Außenbeauftragten Kallas ab. Hintergrund ist ein Medienbericht, wonach Kallas Israels Umgang mit den Palästinensern mit dem früheren Apartheidsystem in Südafrika verglichen haben soll. Israel fordert, dass Kallas ihre Worte zurücknimmt. Kallas selbst äußerte sich zu dem Vorwurf nicht direkt, betonte aber, am Dialog mit Israel festhalten zu wollen. Die Feuerwehr in Hamminkeln hat ein Kleinkind aus einem überhitzten Auto gerettet. Die Mutter hatte nur kurz den Einkaufswagen weggebracht. Als sie wenig später zum Auto zurückkam, ließ es sich nicht mehr öffnen. Nach rund 20 Minuten hatten die Einsatzkräfte das Kleinkind befreit. Es blieb unverletzt.
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1: Zur internationalen Gartenausstellung im kommenden Jahr soll es im Ruhrgebiet einen Weltrekordversuch geben, und zwar im Picknicken. Heute haben die Veranstalter Details vorgestellt. Nathalie Helker, WDR Essen.
3: Decke raus, Picknickkorb auspacken und es sich gemütlich machen. Rund 100.000 Menschen sollen beim XXL-Picknick im Sommer nächsten Jahres mitmachen. Und das an 50 verschiedenen Orten zwischen Xanten und Hamm. Die Aktion soll Menschen zusammenbringen und die Vielfalt der Region zeigen, heißt es vom IGA-Organisationsteam. Geplant sind zum Beispiel Picknicks am Wasser oder Kulturpicknicks. Der Weltrekordversuch soll in fast genau einem Jahr am 20. Juni stattfinden.
1: Das war WDR aktuell. Das Wetter in Nordrhein-Westfalen. In der Nacht ist es erst leicht bewölkt. Später kommen dann von Westen Gewitter bei warmen 23 bis 16 Grad. Morgen geht es sonnig und meist trocken los. Am Nachmittag bilden sich dann Quellwolken, die kräftige Schauer und Gewitter haben. Es wird noch einmal heißer. In Brilon 33, in Nettersheim 34 und in Düren 37 Grad. Die Zeit 21.03 Uhr.
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4: Mit Jörg Biesler, guten Tag.

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1: Der Telefonsong Diana Panton in Westart versucht verzweifelt, durchzukommen am Telefon. Schön, dass Sie abgehoben haben für eine Stunde Kultur hier bei Westart. Wir sprechen gleich über die Zeche Zollverein in Essen. Die ist seit 25 Jahren Weltkulturerbe. Das wird jetzt mit Kultur gefeiert, ein Monat lang. Außerdem Joan, eine neue Serie um eine Diamantendiebin. Und Bakterien, das neue Buch von Bestsellerautor Peter Wohlleben, beschäftigt sich mit Nutzen und Gefahren der unsichtbaren Lebewesen, die wir alle mit uns herumtragen.

0: Kerba Mar, der brasilianische Gitarrist Luiz Bonfá in Westart. Die Zeche Zollverein in Essen ist Welterbe und das seit 25 Jahren, einst eine der größten Steinkohlezechen der Welt, heute Ikone des Ruhrgebiets und Zentrum für Kunst und Kultur. Mit dem Ruhrmuseum, aber auch mit der ganzen Anlage insgesamt, die begangen und entdeckt werden kann und einem großen Park drumherum. Dass Zollverein seit 25 Jahren Welterbe ist, das wird gefeiert mit einem Boulevard of Dreams, wie das heißt, hätte früher kein Mensch verstanden im Pott. Ein Festival ist das, das 4 Wochen lang Kultur für umsonst bietet. Christoph Tesche ist der Vorsitzende der Stiftung Zollverein. Guten Tag, Herr Tesche.
1: Hallo, schönen guten Tag, grüße Sie.
0: Sie kennen sich ja ziemlich gut aus im Ruhrgebiet. Bevor Sie Vorsitzender der Stiftung Zollverein geworden sind, waren Sie Bürgermeister und Kulturdezernent von Recklinghausen. Da gibt's ja zum Beispiel die Ruhrfestspiele, also Kunst gegen Kohle. Das ist ja die Geschichte, die damit verbunden ist, weil Künstler aus Hamburg sich bedankt haben nach dem Krieg für die Kohle aus dem Ruhrgebiet, die ihnen das Theater warm gemacht hat. Das war ja vielleicht ganz ähnlich wie diese Entwicklung der stillgelegten Zeche Zollverein, auch so ein Schritt auf der Weg der Emanzipation des Ruhrgebiets, also dass Künstler und Kumpel plötzlich Augenhöhe hatten.
1: Ja, das kann man in der Tat zumindest ein wenig vergleichen. Auf Zollverein ist es aber sicherlich noch ein bisschen anders gelagert, denn wir haben ja ein Riesenareal mit über 100 Hektar, mit 96 Gebäuden, 200 technischen Anlagen, die alle unter Denkmalschutz stehen und eben, Sie haben es gerade gesagt, seit 2001 UNESCO-Welterbe sind. Und wir haben einen klaren Auftrag damit auch mitbekommen, nämlich im Rahmen der Förderung von Denkmalpflege und Kunst und Kultur die Wiedernutzbarmachung und das Öffnen dieses Areals für die Bevölkerung hinzubekommen. Und das machen wir seit mehr als 25 Jahren schon, aber insbesondere seitdem wir diesen wunderbaren Status Welterbestätte haben.
0: Ja, Sie sagen, Sie machen das schon seit mehr als 25 Jahren. So die Initialzündung war wahrscheinlich die Iber-Emscher-Park Ende der 80er Jahre mit Karl Ganser, der sich sehr genau überlegt hat, was man denn mit den ganzen Hinterlassenschaften von Kohle und Stahl im Ruhrgebiet so machen könnte und auf die Idee gekommen ist, dass die eigentlich dabei helfen könnten, den Strukturwandel in den Köpfen voranzutreiben. Also so ein Projekt ist das, sich nicht zu verlieren, wenn sich alles verändert?
1: Ja, zum Teil. Also zum einen ist es erstmal auch, wenn man Welterbestätte ist, dass man etwas bewahrt. Und das sind Aufbauten, das ist aber auch die Geschichte. Wozu hat der Kohlebergbau beigetragen? Wozu hat die Zeche, wozu hat die Kokerei beigetragen? Nämlich den Menschen Lohn und Brot geben, ein Land stark zu machen, wirtschaftlich stark zu machen. Und dann, wenn dieser Bergbau nicht mehr da ist, ihn zum einen wertzuschätzen, dann aber auch natürlich Antworten für die Zukunft zu finden. Wie nutzen wir die hinterlassenen Liegenschaften? Wie finden wir neue Verwendungen dazu, um die Geschichte zu erzählen und aber auch diese einstmals verbotene Stadt, die ja eine solche Zechenanlage war, für die Menschen aus den Quartieren, für die Menschen aus Essen, aber für die Menschen national wie international zu öffnen, neugierig zu machen und erlebbar zu machen.
0: Das Gute an Zollverein war ja, dass das auch eine tolle Architektur hat von den Architekten Schupp und Kremmer, die dann auch gleich mitentdeckt wurde. Dann ist es vielleicht auch gerade, weil es so ikonisch aussieht, UNESCO-Welterbe geworden. Wie wichtig war der Schritt, vielleicht auch für die Aufmerksamkeit, die es im Ruhrgebiet und weltweit bekommen hat?
1: Ja, Sie haben genau das richtige Wort genannt, Aufmerksamkeit. Also einen Welterbestatus zu erlangen, das hat sofort internationale Aufmerksamkeit. Wir haben in Deutschland seit neuestem 56 Welterbestätte und wenn ich das richtig recherchiert habe, weltweit in über 170 Ländern gerade mal rund 1250 Welterbestätten. Und wir sind eine davon und eine bedeutende davon, gerade aus dem Bereich der Industriekultur. Und in der Tat, Zollverein galt als einstmals die schönste Zeche der Welt. Und das hat natürlich etwas mit Geschichte zu tun, sagte ich eben schon. Es hat aber auch damit zu tun, zu zeigen über die 25 Jahre und jetzt auch in die Zukunft, wie gelingt es, diese Orte, die nicht mehr der ursprünglichen Nutzung dienten, weiter nutzbar zu machen, erlebbar zu machen und zu transformieren in die Zukunft. Insofern ist der Prozess hier rund um das UNESCO-Welterbe durch die Verleihung des Welterbestatus ist befördert worden. Wir haben damit natürlich auch große Aufmerksamkeit und Bereitschaft bekommen bei öffentlichen und privaten Fördergebern, diesen Prozess mitzubegleiten. Denn ohne Geld aus öffentlicher Hand und auch aus privater Hand wäre das gar nicht möglich.
0: Jetzt ist die Zeche Zollverein, ich kenne die natürlich auch selber und bin da schon häufiger gewesen und habe mir Ausstellungen zum Beispiel im Ruhrmuseum angeguckt. Ja, ein ganz tolles Gelände. Also es ist großartig, da kommen auch viele Leute hin. Und wenn man da hingeht, dann hört man auch, die kommen daher, wo ich auch herkomme, nämlich aus dem Ruhrgebiet. Das hört man gleich an der Sprache, dass sie sich damit identifizieren. Aber so städtebaulich liegt das ja noch so ein bisschen da so rum. So, das passt nicht so richtig, weil das natürlich früher auch so gewesen ist. Da gibt's eine Bebauung, die drumherum ist. Da wohnen Leute. Aber so eine richtige Anbindung gibt's noch nicht. Muss da noch was passieren?
1: Da antworte ich mal mit Ja und Nein. Zum einen, ja, da liegt, wenn ich das aufgreifen, da was rum und das wird auch immer da rumliegen, weil es denkmalgeschützte Gebäude sind, aber sie sind mit einem ganz anderen Inhalt gefüllt. Hier finden Versammlungen statt, hier findet Kunst und Kultur statt. Hier werden im Jahr 1,7 Millionen Besucher und Besucher angesprochen, die hier entsprechend tätig sind. Und wir haben natürlich auch schon seit über 10, 12 Jahren den Brückenschlag in die Quartiere gehabt, also in die drei angrenzenden Stadtteile. Es wird sehr viel gemacht im Bereich Jugendarbeit, es wird was gemacht im Bereich Migration, im Bereich Sport, im Bereich Freizeit insgesamt, sodass man aus den Quartieren die Identität und die Neugier schafft für dieses Gelände und damit eine Verzahnung hinbekommt. Und dann aber auch eben deutlich weiter gedacht, als UNESCO-Welterbe sind sie international aufgestellt und wir haben internationales Publikum. Es kommt viel aus dem Ruhrgebiet, aber auch weit darüber hinaus aus anderen Bundesländern, aus anderen Ländern, am stärksten übrigens die Niederländerinnen und Niederländer, die zu uns kommen. Und insoweit sind wir auf einem guten Weg, diese Öffnung weiter zu betreiben und natürlich mit einer großen Herausforderung versehen. Irgendwann wird es leider, das ist der Natur der Sache geschuldet, niemanden mehr geben, der selber im Bergbau tätig war. Es wird niemanden mehr geben, der noch eine direkte Berührung zum Bergbau hatte, aus familiärer Sicht. Und trotzdem ist es unsere Aufgabe, gerade diese Bergbaugeschichte modern weiterzuerzählen, erlebnisreich zu gestalten, zu vermitteln, um auch, ich sag mal, dem gerecht zu werden, was diese Region nach wie vor ausmacht. Einen unfassbar großen Strukturwandel hingelegt zu haben, das Ruhrgebiet kann stolz auf sich sein, da bin ich fest von überzeugt. Es wird oft klein geredet, was hier alles schon geschafft worden ist. Und Zollverein ist ein Zeichen dafür, wie man aus der Vergangenheit in die Gegenwart, nun in die Zukunft geht und wie gesagt, im Moment rund 1,7 Millionen Menschen pro Jahr für dieses Projekt begeistert.
0: Jetzt haben wir nicht mehr ganz viel Zeit, aber der Boulevard of Dreams soll doch nochmal erwähnt werden. Der hat als Überschrift Denkmal Zukunft, also auch da geht es um die Zukunft. Was genau passiert da? Sie können nicht alles sagen, aber inhaltlich, was ist die Idee?
1: Die Idee ist, dass mit Kunst und Kultur ein Stück weit natürlich dieses Areal dann bespielt wird. Und das wird an vier Wochenenden von Donnerstags bis Sonntags jeweils sein. Es werden Live-Performance sein, Konzerte. Es wird Tanz- und Kreativworkshops geben, Bastelaktionen. Es wird Sportworkshops geben. Es gibt Familienprogramme. Es ist ein Festival, kostenfrei, barrierearm, in dem man dieses Festival genießen kann, aber sicherlich dann auch sich mehr als nur den Raum, wo das Festival auf Zollverein stattfindet, erschließt, nämlich dann auch neugierig ist und sagt, wo steht eigentlich der Doppelbock, wo ist denn die Koksofenbatterie und so eben aus einem Festival, was den Hauptankerpunkt auch ein Element für 25 Jahre Welterbe natürlich ist, aber dann eben zeigt, guck mal, was auf Zollverein alles möglich ist.
0: Christoph Tesche, der Vorsitzende der Stiftung Zollverein in Westart. Dankeschön, Herr Tesche.
1: Ich danke Ihnen. Alles Gute. Glück auf.
0: Ihnen auch. Und das Kulturprogramm Boulevard of Dreams, das startet heute und läuft dann 4 Wochen lang, wir haben es gerade gehört, immer an den Wochenenden. Gefeiert wird damit die Ernennung der Zeche Zollverein zum Welterbe vor 25 Jahren. Westart ist hier mit Musik vom französischen Sänger Piero Moyoli. Und der ist draußen unterwegs. 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

0: Bestatt ist hier Kultur in WDR 5, wo wir jetzt die bedeutendste Kunstmesse der Welt besuchen. Die Art Basel nämlich, die macht von heute an die Stadt am Oberrhein zur Kunstwelthauptstadt. Aber die Art Basel hat ihre Arme längst weltweit ausgebreitet. Sie hat Ableger in Miami Beach, Paris, Hongkong und Katar. Die wirklich großen Werke aber, die werden weiterhin in Basel gehandelt, wo einfach auch sehr viel Geld vorhanden ist. 290 führende internationale Galerien kommen in diesem Jahr zur Art Basel und die bringen auch Arbeiten mit, die sich selbst solvente Sammler nicht ins Wohnzimmer hängen können. Die brauchen den Außenraum. Unsere Korrespondentin Katrin Hondl über Kunst drin und draußen.
1: An hohen Metallstangen wehen riesige gemusterte Stoffplanen und bilden eine Art offenes Zelt auf dem Basler Münsterplatz. Ibrahim Mahama, weltweit gefeierter Kunststar aus Ghana und Gewinner des Art Basel-Preises, hat die dekorativ über dem Kopfsteinpflaster schwebenden Textilwände komponiert. Aus traditionellen ghanaischen Kleidern, Material aus einer alten Gummifabrik oder LKW-Planen. Der Gott der kleinen Dinge heißt die monumentale Installation. Und XXL ist die Kunst natürlich auch wieder in Messehalle 1. Motto Unlimited. Und für Galerist Thaddeus Ruppertsch einer der Gründe, warum die Art Basel unangefochten die Nummer 1 der Kunstmessen ist.
2: Das ist ein sehr attraktiver Ansatz. Gibt es nur hier in Basel?
1: Thaddeus Ruppertsch präsentiert eine 6 Meter hohe Wandinstallation des Bauhauskünstlers Oskar Schlemmer. Museale Kunst, für die es bereits Interessenten gäbe.
2: Wir sprechen bereits mit jemandem in den Vereinigten Staaten.
1: Die weniger kunstbeflissene Seite der USA zeigt sich am Eingang der Unlimited-Halle. Da versperren erstmal 10 überdimensionale amerikanische Polizeiuniformen nebst Schlagstöcken und Waffen die Sicht und den Weg. Ein Werk von Chris Burden aus den 1990ern. Als Reaktion auf systematische Polizeigewalt in den USA. Auch die Installation von Isa Genzken aus dem Jahr 2018 wirkt beklemmend aktuell. Verloren im Raum stehen da 3 durchgesessene Sitzreihen aus einem Flugzeug. An den Wänden hängen die Fenster des Fliegers. Aber egal, ob deren Sonnenblenden geöffnet, halb oder ganz heruntergezogen sind, zu sehen ist dahinter nur weiße Wand. Das charmanteste Unlimited-Kunstwerk aber ist ganz klein. The Unspeakable World vom britischen Künstler Ryan Gender. Eine neue, winzige Robotermaus, die vielsagend, nichtssagend aus ihrem Mauseloch schaut.
3: It's not easy language, I mean, using it.
1: Ganders computeranimierte Maus plappert müde vor sich hin über Wesen und Sinnlosigkeit der Sprache und darüber, wie schwierig es ist zu sprechen, wenn man nichts zu sagen hat. Ganz wie in unserer hyperdigitalisierten Welt, sagt die Galeristin des Künstlers Courtney Plummer von der Londoner Listen Gallery.
4: So it's a bit of a look at like this.
1: Alles dreht sich um Content. Alle versuchen irgendwas zu sagen, aber niemand hat wirklich etwas zu sagen. Und die Galeristin hat natürlich recht, wenn sie sagt, dass die besten Kunstwerke klein sein können. Klein und effizient.
4: The best artworks of art can be small. You know, she's small, but she's very effective.
1: Über Preise und Verkaufszahlen möchte die Galeristin nicht sprechen, aber auch nicht klagen.
4: There's really good energy in the room. No complaints so far.
1: Die Geschäfte mit der Kunst laufen. Laut dem globalen Kunstmarktbericht, den die Bank UBS und die Art Basel jedes Jahr veröffentlichen, ist das Gesamtvolumen der Kunstverkäufe 2025 um 4% gestiegen auf fast 60 Milliarden US-Dollar. Das spürt auch Galerist Thaddeus Ruppertsch. Schon vor der offiziellen Eröffnung der Art Basel hat er mehrere Gemälde, unter anderem von Pierre Soulages,

0: Der Lesestoff bei Westart, der ist heute einer zum Hören und er kommt von einem, der sogar den Bäumen zuhört. Die gelten ja im Allgemeinen als eher ruhig. Aber der Förster Peter Wohlleben ist damit sehr bekannt geworden, dass er das geheime Leben der Bäume, so hieß sein Bestseller, aufgedeckt hat. Jetzt hat er sich noch Geheimerem zugewendet, Bakterien nämlich, die kann man ja nicht mal sehen. Bakterien sind nicht ziemlich beliebt, die gelten als Krankheitserreger und Verfallsprofiteure, aber ohne sie können wir nicht, denn sie sind überall. 1 bis 2 Kilogramm davon trägt jeder Mensch mit sich herum. Und das ist gut so, sagt Peter Wohlleben und nennt Bakterien im Titel seines aktuellen Buchs die heimlichen Helden. Christoph Ratz stellt die Ausgabe als Hörbuch vor mit dem Sprecher Thomas Leubel.
1: Sie bilden ein Heer von kleinen Tausendsassas, nicht nur weil sie bis in die hintersten Winkel unseres Körpers vordringen, sie scheinen irgendwie alles zu können. Wetter und Klima beeinflussen, die Wasserversorgung aufrechterhalten, Böden lockern und. Peter Wohlleben schwärmt schon im Vorwort seines neuen Buches von diesen heimlichen Helden. Gemeint sind Bakterien. Also begeben wir uns mit dem

0: Autor auf die Reise.
1: Ich gebe zu, die Idee klingt verwegen, dass Bakterien die Welt beherrschen. Es ist für uns unter anderem deshalb so schwer vorstellbar, weil Bakterien so winzig sind und uns im Alltag nicht auffallen. Dennoch gibt es sie überall. In der Luft, im Wasser, im Boden, auf sämtlichen Oberflächen.
0: Lauter Winzlinge erobern die Welt. Doch das nicht erst seit gestern. Ihr Stammbaum ist rund 1,6 Milliarden Jahre alt und entsprechend vielschichtig verzweigt. Ihre Macht lässt sich einfach beschreiben. Hätten wir Menschen von ihnen zu wenige, würden wir nicht leben. Haben wir aber zu viele und vor allem die falschen von ihnen, heißt unsere letzte Ausfahrt Exitus. Und was für uns Menschen gilt, gilt auch für Pflanzen und Tiere. Kurzum:
1: Ohne Bakterien wäre die Erde also ein öder Wasserplanet mit ein paar staubigen Kontinenten.
0: Die mit bloßem Auge nicht sichtbaren Gesellen kommen in unterschiedlichen Gewändern daher. In Kugelform, in Stäbchenform, ja, auch in geschraubter Form. Wohlleben bezeichnet ihre Beschaffenheit als wässrigen, mitunter milchigen Schleim. Dass sie sich so rasend vermehren, hat einen einfachen Grund.
1: Bakterien ersparen sich den ganzen umständlichen Prozess der Partnerfindung, Paarung, Schwangerschaft und Geburt. Sie pflanzen sich überhaupt nicht fort, sondern teilen sich einfach. Wer anschließend das Original ist und wer die Kopie, lässt sich nicht bestimmen, ist aber offenbar auch egal.
0: Wie schnell dieser Prozess vonstatten gehen kann, wissen alle, die schon einmal einen Magen-Darm-Infekt hatten. Doch die Risiken und Nebenwirkungen von Bakterien sind zum Glück nicht nur negativ, sonst hätten sie unseren Planeten längst schon wieder verlassen. Nach einer ausführlichen Vorstellungsrunde spürt Peter Wohlleben vielfältigen Formen nach, wie Bakterien unseren Alltag bestimmen. Schon die Überschriften lassen die Breite ihrer Wirkungsmechanismen erahnen: Liebe, Schönheit, Händedruck und so weiter. Auch bei ungelösten Verbrechen könnten Bakterien helfen.
1: Wer etwas anfasst, hinterlässt dort immer Bakterien, die sich nicht gut genug an der Haut festgehalten haben und nun herrenlos auf Türgriffen oder an Trinkgläsern herumlungern. Wenn jeder Mensch ein eigenes Bakterienprofil an den Händen hat, und das ist der Fall, dann könnte es doch bei der Aufklärung von Straftaten den Fingerabdruck ersetzen.
0: Ersetzen, das wäre wohl zu hoch gegriffen, aber als wichtige Indizien taugen Bakterien allemal. Im letzten Drittel seines Buches wagt Wohlleben einen Blick in die Zukunft und sieht in Bakterien enge Verbündete. Der zunehmende Mangel an Wäldern, die Versalzung der Böden, der wachsende Anteil von Mikroplastik, man sollte einfach genauer hinschauen, wozu Bakterien so alles gut sein können.
1: Auch hier steht die Forschung erst am Anfang. Aber was sie bisher herausgefunden hat, klingt sehr ermutigend. Denn es gibt tatsächlich Bakterien, die offenbar Appetit auf Plastik haben. Diese Wesen fressen die Partikel und wandeln sie in umweltfreundlichere Stoffe um. So können Bakterien zum Beispiel PET verdauen, den Stoff, aus dem die praktischen Getränkeflaschen sind.
0: Peter Wohlleben ist ein souveräner Reiseführer durch unterschiedliche Körper von Lebewesen hin zu natürlichen und vom Menschen gebauten Recyclinghöfen und zu anderen spannenden Schauplätzen. Das ungekürzte Hörbuch zu diesen Erkundungen liefert der Schauspieler Thomas Leubel. Er liest ungemein prägnant und klar. Das allein könnte schnell langweilig werden, und so lädt Leubel den Text immer mit kleinen Färbungen auf, nicht zuletzt mit einem Hauch von Ironie, natürlich nur da, wo es der Text mit seinen erstaunlichen Beobachtungen erlaubt. Thomas Leubel ist so etwas wie der Stimmenbakteriologe dieses Hörbuches. Er folgt den Fäden des Textes hellwach und mit deutlichem Interesse. Das überträgt sich schnell auf die Hörerinnen und Hörer.
2: Peter Wohlleben, Bakterien, die heimlichen Helden, gelesen von Thomas Leubel, erschienen bei Hörbuch Hamburg.

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1: Mit Cordula Leisse. In Baden-Württemberg stehen die Gewinner des Kleinkunstpreises 2026 fest. Die Hauptpreise gehen an den Artisten Lukas Aue sowie die Comedians Jochen Prang und Luan. Sie erhalten jeweils 5.000 Euro. Förderpreise über je 2.000 Euro bekommen das Duo Riedel und Meister und die Liedermacherin Theresa Dold. Nach Angaben des Wissenschaftsministeriums macht die Auswahl die Vielfalt der Kleinkunst deutlich. Verliehen werden die Auszeichnungen am 19. Oktober im Theaterhaus Stuttgart. Seit 1986 werden die besten Kleinkünstlerinnen und Kleinkünstler vom Land und Lotto Baden-Württemberg ausgezeichnet. In der ersten Förderrunde der Initiative Made in NRW bekommen 5 Projekte je 50.000 Euro für die weitere Entwicklung. Der WDR und die Film- und Medienstiftung NRW investieren im Rahmen der Förderung gemeinsam in neue Stoffe. Insgesamt gab es 73 Einreichungen. Gefördert werden 4 fiktionale Projekte und eine Dokumentation, etwa eine Coming-of-Age-Historiensatire, eine Roma-Familiendramedy und eine Serie über deutsch-italienische Fußballkultur. Die Initiative soll Talente aus NRW stärken und neues Publikum im Digitalen erreichen. Der Deutsche Schulpreis 2026 geht in die Finalrunde. 15 Schulen aus 9 Bundesländern konkurrieren um die wichtigste Auszeichnung für gute Schulen in Deutschland. Aus Nordrhein-Westfalen stehen die Friedrich-von-Bodelschwing-Schule in Bergkamen und die Gemeinschaftsgrundschule Fründenberg im Finale. Die Verleihung erfolgt Ende September. Vergeben werden Preisgelder in Höhe von insgesamt rund 300.000 Euro. Bewertet werden unter anderem Unterrichtsqualität, Umgang mit Vielfalt und das Schulleben. Der Preis wird in diesem Jahr zum 20. Mal verliehen. Superstar Bad Bunny kommt am Wochenende für seine beiden einzigen Deutschlandkonzerte nach Düsseldorf. Der 32-jährige Puerto Ricaner füllt weltweit Stadien und war mehrfach meistgestreamter Musiker auf Spotify. Seine Songs verbinden Reggaeton, Trap und Pop mit politischen Botschaften, etwa zur Lage in Puerto Rico und zu Migration. Laut Veranstalter werden zehntausende Fans erwartet. Eine zweite Show kam wegen hoher Nachfrage dazu. Auffällig, Bad Bunny meidet auf dieser Tour aus Protest gegen die Migrationspolitik der US-Behörden alle Auftritte in den USA.

0: Mr. Rain, Maya Fadeva und der Club de Beluga in Westart. Gestern hatten wir eine Meldung im Programm zur Militärmusik, der Militärmusikdienst der Bundeswehr, der zum Beispiel auch spielt, wenn Bundeskanzler oder Präsidenten verabschiedet werden. Dieser Militärmusikdienst, der hat jetzt zusätzliche Instrumente aufgenommen und damit sein musikalisches Spektrum erweitert. Es geht um zwei Instrumente, das türkische Saiteninstrument Balama und die Kistentrommel Kayon. Der Berliner Journalist Gunnar Leue ist unser Experte für die Militärmusik. Guten Tag.
1: Schönen guten Tag.
0: Bevor wir uns auch ein bisschen Gedanken über die Instrumente machen und welche Möglichkeiten die möglicherweise bieten, nochmal zwei Sätze zur Militärmusik. Da gibt's ja richtig große Events. Die Touren durch Deutschland sind zum Beispiel in Essen in der Grugerhalle, in der Münsterlandhalle, in der Lanxess Arena in Köln. Da gibt's viele Fans. Was macht denn diese Musik eigentlich aus?
1: Ja, diese Militärmusik-Events, die sind, würde ich mal heute sagen, eher Folklore. Also da wird ja mit traditionellen Chicken-Rassa-Bum-Instrumenten Musik gemacht und das spricht offenbar eine Zuhörerschaft an. Oft eher ältere Menschen, aber vielleicht auch ein paar jüngere.
0: Also Chinderasabum in den großen Hallen. Wir können uns noch erinnern an den großen Zapfenstreich für Angela Merkel, als sie als Bundeskanzlerin abtrat. Da hat das Militärmusikkorps zum Beispiel Nina Hagens, du hast den Farmfilm vergessen, gespielt. Liegt die Spannung dieses Instrumentariums vielleicht darin, wenn man kein Chinderasabum macht, dass Blasmusik sozusagen auch Popsongs interpretiert?
1: Ja, ich glaube, da geht es schon auch ein bisschen um den Kontrast, der das so interessant macht. Und natürlich so inhaltlich, also bei Angela Merkel, da hat man sich dann, oder haben sich viele doch gewundert, dass sie Nina Hagen sich aussucht. Das ist ja auch sozusagen eine Imagefrage, nicht der Bundeswehr, sondern der Politiker, die da sozusagen bedacht werden. Da lässt man halt dann eben die Purple spielen oder Nina Hagen, Hilde Knief. Und dieser Kontrast, ich glaube, der macht den Reiz oder das Skurrile aus, wie man will.
0: Und dieser Kulturwandel jetzt beim Militärmusikdienst der Bundeswehr, der spricht einfach aus, was gesellschaftlich passiert. Die Gesellschaft wird diverser.
1: Also spricht erstmal für Offenheit, dass man sich sozusagen also Instrumente aus anderen Kulturgegenden da auch widmet. Und natürlich, in Deutschland leben viele Menschen so mit türkischem Hintergrund. Und die will man sicherlich auch ansprechen, auch gern für die Bundeswehr. Also kann ich mir gut vorstellen, dass das ein Motiv ist, dass jetzt diese Instrumente da aufgenommen wurden.
0: Ja, die bieten jedenfalls mehr Möglichkeiten als Chinderasabum, so Saiteninstrumente oder auch so eine kleine Trommel. Die sind ja gar nicht so laut, die könnten sich da gar nicht durchsetzen. Wenn wir das in den großen Hallen sehen, das sind ja meistens auch Uniformen dabei und dann Blasmusik und dann formieren die sich auch so und laufen dann im Marschschritt aufeinander zu, so verschiedene Ensembles. Das ist also eine groß angelegte Show mit Licht und allem, was dazugehört. Was könnte man denn sagen, macht diese Militärmusik, die setze ich jetzt mal in Anführungsstriche, einfach musikalisch aus? Gibt es da einen eigenen Stil, kann man sagen? Das hat sich irgendwie entwickelt aus vielleicht so einer preußischen oder auch englischen, das ist ja in allen Ländern verbreitet, Musik, die dann tatsächlich irgendwas mit dem Militär zu tun hatte, in eine im 20. Jahrhundert andere Form?
1: Ja, bei diesen Events würde ich sagen, das greift wirklich zurück so auf, sag mal, Militärmusik, die so in den letzten Jahrhunderten gang und gäbe war, als die Musik noch dazu diente, also direkt beim Militär, bei den Kampfhandlungen eine Funktion zu erfüllen, also sozusagen Signalgeber zu sein mit den Trompeten oder mit den Trommelrhythmen da sozusagen das Marschieren zu unterstützen. Das sind so traditionelle Funktionen der Militärmusik, die heute auch ein bisschen antiquiert wirken oder auch nicht nur wirken, sondern sind, weil es ist ja gar nicht mehr nötig, sozusagen Signal zu geben über eine Trompete.
0: Was macht die denn heute, die Militärmusik? Also die gestalten offizielle Anlässe, aber musikalisch?
1: Ich sag mal musikalisch für den wenn man es mal so ausdrücken will, Kriegseinsatz, hat die Musik eigentlich keine Bedeutung, glaube ich. Das ist jetzt wirklich eine Frage mehr der Repräsentation, der Imageerhöhung der Bundeswehr, dass man zum Beispiel mit der Big Band der Bundeswehr natürlich auch beim Publikum Punkte sammeln kann. Also ich meine, jetzt im letzten Jahr tourte Heinz-Rudolf Kunze mit der Big Band der Bundeswehr, hat sogar sein Album Lauschangriff mit der neu eingespielt. Das ist einfach eine Form der Unterhaltung, die von einem Militärorchester ausgeübt wird. Und das ist sozusagen weit entkoppelt von dem, was vor einigen Jahrhunderten mal die Funktion war.
0: Der Militärmusikdienst der Bundeswehr, heute eher Kommunikationsmittel als ein strategischer Vorteil in der Schlacht. Gunnar Leuer hat uns anlässlich neuer Instrumente, die beim Militärmusikdienst aufgenommen worden sind, über das Genre erzählt. Vielen Dank. Bei Westart jetzt leise Töne mit einem europäischen afrikanischen Instrumentenmix zu Cello, Akkordeon und Saxophon kommt die westafrikanische Stegharfe Kora. Esperanza heißt der Titel.

0: Das All-Star-Ensemble Sissoko, Segal, Parisien und Perani mit Esperanza. Jetzt gehen wir auf die Couch in Westart und gucken eine neue Serie im aktuell beliebten True-Crime-Format. Die britische Serie Joan, nämlich bei uns zu sehen in der ARD-Mediathek. Die basiert auf der Geschichte von Joan Hannington, einer Frau, die in den 80er Jahren in England berühmt und berüchtigt wurde, muss man sagen, nämlich als Diamantendiebin. Hanna Rau hat die Serie gesehen, die uns, Hanna, erklärt, wie Joan Hannington überhaupt zur Diebin wurde?
1: Genau, also sie blickt erstmal auf den Hintergrund, auf die Herkunft von Joan. Und da sieht man eben, dass sie aus schwierigen Verhältnissen stammt. Zu Beginn scheint die Lage fast aussichtslos. Sie arbeitet als Kellnerin in so einer Nachtbar, hat eine kleine Tochter, um die sie sich sehr liebevoll kümmert. Aber sie hat auch einen Partner, der kriminell ist und ziemlich brutal. Und eines Tages stehen dann plötzlich irgendwelche Kriminellen vor der Tür, die der Partner geprellt hat, und drohen Joan, und sie muss daraufhin fliehen. Und sie gibt auch, weil auch die Tochter bedroht wird, die Tochter dann schweren Herzens in eine Pflegefamilie mit dem Ziel, dass sie sich jetzt ein neues, eigenes Leben aufbaut, eine neue Wohnung bekommt, um dann auch die Tochter zurückholen zu können.
0: Das klingt jetzt erstmal nach einer fiktiven Geschichte, die man sich auch hätte ausdenken können. Wie erfahren wir dann, dass das tatsächlich auch passiert ist?
1: Das spielt gar nicht so eine große Rolle, ob das wirklich passiert ist oder ob das fiktiv ist. Das ist sozusagen eher so die Ausstattung und der Aufhänger. Wir erfahren aber, wir kommen schon in dieses True Crime oder mehr in das Crime-Format, in dem wir nicht mehr nur auf das soziale Drama gucken, sondern Joan so begleitet wird auf ihrem Weg in die Kriminalität. Sie bekommt nämlich einen Job als Juwelierin oder beziehungsweise in einem Juwelierladen. Sie verkauft dort Juwelen. Und man denkt erstmal, oh, das ist jetzt eine tolle Chance. Jetzt kann ihr dieser Neuanfang gelingen. Aber dann will der Chef ihr an die Wäsche. Und sie will sich auch emanzipieren von diesen Männern, die so übergriffig sind, und beklaut ihn kurzerhand. Aber so ganz auf die Schnelle löst das ihre Geldsorgen dann natürlich auch nicht. Sie wohnt erstmal auf der Straße und kann sich noch nicht mal das Geld für einen Feierabenddrink leisten.
2: Ich nehme keine Getränke von eigenartigen Typen an.
3: Eigenartig?
2: Ja, würde ich schon sagen. Trotzdem danke.
3: Zahlen Sie es zurück, wenn Sie wollen.
2: Dann bringe ich Ihnen morgen die 1,40 vorbei.
3: Gern.
2: War ein harter Tag.
3: Ach ja? Was arbeiten Sie?
2: Ich bin eine Diebin.
0: Also, da weiß sie selber, dass das interessant klingt. Ne?
1: Genau, sie hat 5 lose Diamanten im Magen und man hört, sie findet Gefallen an ihrer neuen Profession. Und was ich ganz schön finde, dass dieses Format das True Crime Genre so ein bisschen verändert, weil das sind oft, zeigt dieses Genre ja Frauen als Opfer, und diese Serie macht das eben anders. Joan ist hier eine Frau, die eigene Entscheidungen trifft, auch wenn sie manchmal moralisch ein bisschen fragwürdig sind.
0: Also erstmal ist sie das Opfer sozusagen, befreit sich aber dann daraus, indem sie eben versucht, das System ja nicht mit eigenen Waffen zu schlagen, aber doch aktiver zu werden. Also genau. Die hat mehrere Facetten. Das ist ja immer ganz interessant, wenn man so eine Serie guckt. Wie wird das erzählt?
1: Es wird sehr rasant erzählt. Also es ist wirklich so das Tempo von einem klassischen Gangsterdrama. Und dann ist aber ganz toll auch an dieser Serie, wie die Atmosphäre der 80er Jahre eingefangen wird. Die opulente Mode mit Schulterpolstern und mit Jeansjacken, dramatischen Frisuren. Es gibt viele knallige Farben. Joan trägt immer wieder Bleistiftrock und natürlich ganz viel auffälligen Schmuck. Und das bereitet nicht nur den Zuschauerinnen und Zuschauern Vergnügen.
3: Dir macht das Spaß, habe ich recht? Verkleidungen, was vorzuspielen.
2: Ja, ich habe Spaß an der Arbeit. Ist doch kein Verbrechen.
3: Nein, der Spaß daran nicht.
1: Also die Kostüme sind wirklich elementarer Bestandteil der Serie. Sie sind nicht nur die oberflächliche Ausstattung, sondern sind eben Teil der Geschichte, weil sie Joan den Zugang zu einer anderen Welt ermöglichen.
0: Die Frisuren auch, hatte ich den Eindruck, als ich reingeguckt habe. Die Hauptrolle Joan wird gespielt von Sophie Turner. Die ist vielleicht dem einen oder anderen aus Game of Thrones bekannt. Gute Besetzung?
1: Absolut tolle Besetzung. Sie muss als Diebin immer wieder in ganz unterschiedliche Rollen schlüpfen. Und das gibt ihr so die Möglichkeit, dass sie alle Facetten, die sie so schauspielerisch drauf hat, ausspielen kann. Sie gibt sich mal als Kunsthistorikerin aus, dann ist sie die amerikanische Touristin, dann ist sie wieder eine Journalistin und da beweist sie wirklich, wie wandelbar sie ist. Und sie wechselt eben auch den Habitus schnell mal von vulgär bis zum Snob. Ja, und sie verleiht dieser Figur wirklich wahnsinnig viel Charisma, Entschlossenheit, Witz und dann aber eben auch so eine verletzliche Seite, so dass man ihr nachher sowohl die gewiefte Kriminelle abnimmt, als auch die liebevoll fürsorgliche Mutter.
0: Joan, die True Crime Serie mit 6 Folgen ist aktuell zu sehen in der ARD Mediathek. Vielen Dank, Hanna Rau. Das war Westart. Jetzt folgt hier in WDR 5 die ARD Infonacht. Ich bin Jörg Biesler. Einen guten Abend.

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1: Die Nachrichten mit Christian Spitzke. Guten Abend. Die Innenminister von Bund und Ländern haben bei den Bürgerinnen und Bürgern um mehr Selbstvorsorge im Katastrophenfall geworben. Auf ihrer Frühjahrskonferenz in Hamburg haben sie Notfallrucksäcke gepackt. Eine Eigenvorsorge, die Standard werden soll. Oliver Wuttke für WDR aktuell.
2: Lebensmittel, Medikamente, Dokumente und Nützliches wie Radio und Taschenlampe. Es gäbe Situationen, in denen staatliche Stellen nicht garantieren könnten, dass immer alles im Supermarkt erhältlich sei, sagte Hamburgs Innensenator Andi Grote. Aber auch beim Zusammenspiel staatlicher Stellen gibt es noch Hausaufgaben zu machen. NRW-Innenminister Herbert Reul nannte als Beispiel das Cyberabwehrzentrum der Bundeswehr in Bonn. Das sei eine tolle Sache, aber sein Ministerium komme da nur schwer an Informationen.
1: Bundesverkehrsminister Schnieder kommt morgen wegen der gesperrten Nordbrücke der A565 nach Bonn. Er will über den aktuellen Stand berichten. Die wichtige Brücke war Anfang Juni wegen neu entdeckter Schäden gesperrt worden und ist seitdem für Autos, aber auch für Fußgänger und Radfahrer dicht. Wir bleiben in Bonn. Dort hat es am frühen Abend einen Stromausfall gegeben. Nach Angaben der Stadtwerke waren rund 3000 Haushalte betroffen, vor allem im Bezirk Bad Godesberg. Ursache waren gleich zwei Probleme, ein defektes Kabel und ein Fehler in einer Trafostation. Mittlerweile ist der Strom in Bonn wieder da. Ein entflohener Mörder aus Niedersachsen ist in Italien gefasst worden. Die Polizei fand den 42-Jährigen, weil er nach einem Unfall in der Region Venetien ins Krankenhaus gebracht wurde. Er hatte sich am Dienstag während eines begleiteten Freigangs in Peine ein Motorrad geschnappt und war damit geflüchtet. Der Mann sitzt lebenslang wegen Mordes an einer jungen Frau.
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1: Gut ein halbes Jahr nach Ausschreitungen in Dormagen hat die Polizei mehrere Tatverdächtige identifiziert. Sie macht sie für die Attacken auf Rettungskräfte in der Silvesternacht verantwortlich. Sandra Wahle, WDR aktuell.
3: Im Stadtteil Hackenbruch soll eine Gruppe aus fast 100 Leuten an Silvester Einsatzkräfte angegriffen haben. Genauer gesagt sollen sie mit Raketen und Böllern auf sie geschossen haben. Die Polizei hat unter anderem durch Zeugenhinweise 5 Tatverdächtige gefunden. Sie sind zwischen 21 und 29 Jahren alt. Heute Morgen sind dann ihre Wohnungen durchsucht worden. Dabei wurden Kleidung und Datenträger sichergestellt. Die werden jetzt ausgewertet.
1: Das war WDR aktuell. Das Wetter in Nordrhein-Westfalen. In der Nacht ist es erst leicht bewölkt. Später kommen dann von Westen Gewitter bei warmen 23 bis 16 Grad. Morgen geht es sonnig und meist trocken los. Am Nachmittag bilden sich dann Quellwolken und kräftige Schauer und Gewitter. Dabei wird es noch einmal heißer. In Lüdenscheid 33 Grad, in Schleiden 34 und in Bottrop 37 Grad. Am Samstag dann zunächst viel Sonne, im Tagesverlauf dickere Quellwolken und wieder teils unwetterartige Gewitter. In weiterhin sehr schwülen 30 bis 34 Grad. Die Zeit 22.03 Uhr.
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4: Die A1 Hamburg Richtung Lübeck ist zwischen Kreuz Wagterheide und Bad Oldesloe wegen einer Nachtbaustelle bis ca. 5 Uhr gesperrt. A2 Hannover Richtung Dortmund zwischen Kreuz Bad Oeynhausen und Flotow West 3 Kilometer Stau. A3 Köln Richtung Oberhausen zwischen Raststätte Ohligser Heide Ost und Kreuz Hilden 2 Kilometer Stau. A4 Dresden Richtung Görlitz zwischen Uist und Salzenforst Stau durch einen defekten LKW im Baustellenbereich. A5 Karlsruhe Richtung Frankfurt zwischen Dreieck Karlsruhe und Karlsruhe Mitte 2 Kilometer Stauverzögerung bis zu 20 Minuten. Dann die A8 Stuttgart Richtung München ist zwischen Odelshausen und Sulzemoos nach einem Unfall gesperrt. Jetzt die A9 Berlin Richtung Halle-Leipzig ist zwischen Brück und Niemeck wegen Bergungsarbeiten gesperrt. Die A25 Geesthacht Richtung Hamburg ist zwischen Bergedorf und Dreieck Hamburg Südost wegen einer Nachtbaustelle bis ca. 5 Uhr gesperrt. Die A30 Rheine Richtung Osnabrück ist zwischen Ibbenbüren West und Ibbenbüren nach einem LKW-Unfall bis ca. 23 Uhr gesperrt. Noch eine knappe Stunde also. Die A31 Gronau Richtung Oberhausen ist zwischen Gescher-Coesfeld und Borken wegen eines brennenden LKW bis ca. 4 Uhr dicht. Die Umleitung führt über die U72. Dann die A40 Duisburg-Essen ist zwischen Mülheim-Winkhausen und Heißen in beiden Richtungen bis Montag gesperrt. Die A71 Erfurt Richtung Suhl ist zwischen Oberhof und Suhl Zellamelis wegen Wartungsarbeiten im Hochwaldtunnel bis ca. 6 Uhr gesperrt. A81 Stuttgart Richtung Heilbronn zwischen Ludwigsburg Süd und Ludwigsburg Nord 2 Kilometer Stau. Die A96 Lindau Richtung München ist zwischen Gilching und Germering Süd wegen Bauarbeiten bis ca. 23 Uhr in beiden Richtungen gesperrt. Das war's vom Verkehr. Ihnen gute Fahrt.
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4: Und damit übernehmen wir jetzt aus Hamburg, aus den Studios von NDR Info. Ich bin Philipp Kaber. Willkommen. Wie geht es weiter mit dem britischen Premier Keir Starmer? Gerade läuft eine besondere Nachwahl. Ist das heute eine Nacht der Entscheidung? Das frage ich in einer Viertelstunde unseren London-Korrespondenten Christoph Brössel. Zunächst aber beschäftigt uns das Abkommen zwischen den USA und Iran. Fast beiläufig haben Donald Trump und der iranische Präsident Pezeshkian ein Abkommen unterzeichnet. So viel ist bereits klar, das Rahmenabkommen gibt dem Iran gute Karten in die Hand. Phyllis Kükrikol fasst Reaktionen zusammen.
5: Ein Interview im iranischen Fernsehen am späten Abend. Parlamentspräsident Mohammad Ghalibaf skizziert die Erfolge des Memorandum of Understanding, die Absichtserklärung, mit dem man künftigen Friedensgesprächen einen Rahmen gegeben hat.
6: Hätten wir nicht verhandelt, so hätten wir unsere Ziele nicht erreicht. Wir haben durch die Verhandlungen ein Vielfaches mehr erreicht als durch militärische Aktionen.
5: Und erreicht haben die Iraner so einiges. Die Straße von Hormus ist zwar frei, aber der Vertrag ermöglicht dem Regime künftig eine Gebühr für die Schiffspassage zu verlangen. Teheran hatte darauf bestanden, dass das Regime gemeinsam mit dem Nachbarn und Anrainer Oman alleine die Hoheit über die Meerenge haben. Sie werden über eine Gebühr für Dienstleistungen, etwa für Lotsendienste, beraten. Iranisches Öl und petrochemische Produkte sollen wieder den Weg auf den Welthandel finden und US-Sanktionen sollen aufgehoben werden. Auch Israels Angriffe auf den Libanon sind im Vertrag festgehalten, so Ghalibaf.
6: US-Präsident Trump hat die Waffenruhe nicht nur für die Region Dahir im Libanon ausgerufen, sondern für den ganzen Libanon.
5: In den nächsten 60 Tagen soll es ins Detail gehen, auch beim Atomprogramm. Das Regime in Teheran hat sich mit der Unterzeichnung des Rahmenabkommens dazu verpflichtet, keine Atomwaffen zu entwickeln oder zu beschaffen. Die Anreicherung von Uran für zivile Zwecke soll weiter möglich sein. Wie mit dem bislang angereicherten Uran umgegangen wird, soll Gegenstand der Verhandlungen der nächsten 60 Tage sein. Das Material soll vor Ort unter Aufsicht der Internationalen Atomenergiebehörde verdünnt werden. Anders als die politische Spitze des Landes zeigen sich die Menschen in Teheran eher zurückhaltend optimistisch. Der 65-jährige Arbeitnehmer Nasser hofft vor allem, dass das Rahmenabkommen die Inflation ausbremst.
6: Wenn ich zum Beispiel letztes Jahr ein Kapital von 1 Milliarde Toman hatte, dann ist das heute nur noch ein Drittel wert. Wegen dieses Krieges, der uns auf ungleiche Weise aufgezwungen wurde. Alles Kapital wurde praktisch auf ein Drittel reduziert. Die Arbeiter sind ärmer geworden. Das Leben vieler Menschen wurde durch diesen Krieg durcheinandergebracht. Krieg ist nichts Gutes. Krieg ist nirgendwo auf der Welt akzeptabel.
5: Und dieser junge Mann fragt sich, was die Menschen von dem Deal haben sollen.
6: Was ist mit den Öleinnahmen und all den Jahren, in denen niemand an die Menschen gedacht hat? Wenn Ihnen die Menschen wirklich wichtig sind, dann müssen Sie ihnen jetzt den Anteil aus 47 Jahren Öleinnahmen und den Schaden, den Sie ihnen zugefügt haben, auszahlen. Andernfalls sollten Sie einfach gehen.
5: Von einem Regimewechsel und mehr Rechten ist nirgends mehr die Rede. Die Kriegsparteien verhandeln, dabei geht es aber vor allem um die wirtschaftlichen Vorteile beider Regierungen. Es geht nicht um die Menschen im Iran.
4: Nicht alle Reaktionen fallen so euphorisch aus wie das, was die Europäer Trump beim G7-Gipfel lobend entgegengehalten haben. In den USA und auch vor allem in Israel sind kritische Stimmen zu hören. Die Zugeständnisse an das iranische Regime schrecken Trumps Kritiker in Washington auf. Nina Barth.
7: Der demokratische Senator Chris Murphy nennt das Rahmenabkommen wahnsinnig. Auf CNN sagt er entrüstet, Iran bekommt zig Milliarden im Gegenzug für nichts.
8: This is an insane deal and it's a multi-billion-dollar payoff to Iran in exchange for nothing.
7: Kritik von demokratischer Seite ist wenig überraschend. Aber wenn selbst Trumps Haus- und Hofsender Fox News den Präsidenten harsch kritisiert, heißt das was. Nämlich, dass Donald Trump nicht überzeugt hat. Fox News-Moderator Trey Gowdy sagt mit Blick auf Iran:
9: They're better off than they were before the hostilities began. And that should not be the consequence of war.
7: Sie stehen besser da als vor Beginn der Feindseligkeiten. Das sollte nicht die Folge eines Krieges sein. Der republikanische Senator Bill Cassidy kommentiert: Schrecklich. Das Rahmenabkommen werde als gewaltiger außenpolitischer Fehlschlag in die Geschichte eingehen.
10: This will go down as a tremendous foreign policy blunder. Iran ends up stronger. I think it's a deep mistake.
7: Der Iran werde am Ende gestärkt daraus hervorgehen. In dem Rahmenabkommen steht offenbar, dass es einen 300 Milliarden Dollar Wiederaufbaufonds für Iran geben soll. Und die US-Seite sagt zu, Sanktionen auf den iranischen Öl- und Energiehandel auszusetzen. Bei einer endgültigen Einigung stellen die USA sogar in Aussicht, dass alle Sanktionen gegen Iran aufgehoben werden. Der ehemalige Sicherheitsberater mehrerer US-Regierungen, Brad McGurk, erklärt auf CNN:
11: Experten sprechen davon, dass Iran 60 bis 80 Milliarden Dollar pro Jahr einnehmen könnte. Ein Geldregen, den sie kassieren, bevor sie überhaupt echte Verpflichtungen im Nuklearbereich eingegangen sind. Beim iranischen Atomprogramm bleibt das Rahmenabkommen in der Tat vage. Der Iran verpflichtet sich, keine nuklearen Waffen zu entwickeln. Aber das sagt Iran seit Jahren. Weitere Details sollen noch ausgehandelt werden. Was die Straße von Hormuz angeht, die soll geöffnet werden und 60 Tage lang kostenfrei befahrbar sein. Was danach kommt, zumindest bleibt die Tür offen dafür, dass Iran danach Durchfahrtszölle kassieren könnte. Und dass die Straße von Hormuz offen ist, das ist der Stand von vor dem Krieg. Trump selbst hat immer wieder den unter dem damaligen Präsidenten Barack Obama ausgehandelten Deal mit Iran kritisiert, weil er Iran Geld in die Kassen gespült habe. Das scheint nun vergessen und Trump sagt, er müsse den Krieg beenden, um eine wirtschaftliche Katastrophe zu verhindern.
12: I didn't want to see economic catastrophe. If you kept this going, that could have happened.
7: Seine Kritiker hat er auf Truth Social übrigens als Dummköpfe bezeichnet, die entweder neidisch, unehrlich oder dumm seien.
4: Ein Vertrag von Versailles, aber eben keiner wie 1919, denn um Anerkennung einer Kriegsschuld geht es diesmal nicht.
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4: Ungeachtet des Rahmenabkommens zur Beendigung des Irankriegs hat Israel weitere militärische Aktivitäten im Libanon angekündigt. Dazu ein Kommentar von Nina Barth.
13: Auf dem Papier steht der Libanon ganz oben. Gleich im ersten Paragraphen der Absichtserklärung zwischen den USA und Iran steht: Eine dauerhafte Beendigung der militärischen Aktivitäten schließe auch den Libanon ein und man verpflichte sich von jetzt an, die territoriale Integrität und Souveränität des Libanon zu gewährleisten. So steht es Medienberichten zufolge auf dem Papier. Fakt ist aber, Israels Armee will nach eigenen Angaben erstmal im Südlibanon bleiben. Auf alle Fälle so lange, bis die pro-iranische Hisbollah entwaffnet ist und den Norden Israels nicht mehr angreifen kann. Die libanesische Regierung hat schon länger den Plan, die Miliz zu entwaffnen, kann das aber mit ihrer schwachen und unterfinanzierten Armee nicht durchziehen. Und der Gewinner des Abkommens ist ausgerechnet die Hisbollah. Deren Chef Naim Qassem bezeichnet das Rahmenabkommen als einen großen Sieg für Teheran und betont, seine Miliz habe das Recht, sich zu verteidigen. Seit Israel den Süden Libanons massiv bombardiert, Dörfer dem Erdboden gleichmacht, immer weiter vorrückt und mehr als 3.700 Menschen getötet wurden, hat die Miliz wieder Aufwind im Land. Auch wenn sie als Verbündeter des Iran den Libanon erst in diesen Krieg hineingezogen hat. Für viele ist sie die einzige, die sich aktiv gegen die sogenannten Besatzer wehrt. Denn so wird das, was Israel Sicherheitszone nennt, im Libanon gesehen. Als Besatzung des Landes, und zwar von allen, egal ob Schiiten, Sunniten oder Christen. Steht also die Selbstbestimmung des Libanon bei dem Rahmenabkommen an oberster Stelle? Nein. Das von vielen Krisen und Kriegen gekennzeichnete Land verliert auf ganzer Linie. Es ist ein Teufelskreis. Der Iran ist Gewinner des Abkommens, die pro-iranische Hisbollah dadurch gestärkt, Israel rechtfertigt somit, dass es im Südlibanon bleiben will und dadurch könnte das Abkommen zwischen den USA und Iran letztendlich noch scheitern. Libanons Präsident Aoun zeigt sich zwar mit Blick auf die frisch unterschriebene Absichtserklärung vorsichtig optimistisch, aber hat er eine andere Wahl? Nein, seine Regierung ist Verlierer und Spielball zwischen den Mächten, zwischen Iran, der hinter der Hisbollah steht, und Israels Regierung, über die bislang die USA die Hand hält. Der Libanon muss hoffen, dass der amerikanische Präsident Trump Druck auf Israels Regierungschef Netanyahu ausübt und dass der Süden des Landes nicht geopfert wird. Bei diesem Rahmenabkommen steht das Land weit hinten.
4: Das war die Meinung von Nina Amin. Und jetzt ist es 22.15 Uhr.
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4: Wasserkanister im Keller, Batterien und Medikamente auf Vorrat. Lange wirkte private Notfallvorsorge wie ein Relikt aus Zeiten des Kalten Krieges. Aber die Zeiten haben sich geändert und Behörden raten inzwischen wieder genau dazu. Die Innenminister von Bund und Ländern beraten seit Mittwoch auf ihrer Frühjahrstagung in Hamburg. 3 Tage lang geht es auch um Katastrophen und Zivilschutz. Und dabei haben die Minister publikumswirksam einen Notfallrucksack gepackt. Jörn Strehler-Pohl.
14: 17 Innenministerinnen und Minister aus Bund und Ländern. 17 Gegenstände für den Notfallrucksack, der heute Vormittag im Kongresscenter Hamburg gepackt wurde.
15: Ich komme ursprünglich aus Polen und meine Familie wohnt noch in Polen. Und meine Familie hat so einen Notfallrucksack zu Hause. Und ich packe die Müsli-Riegel ein und später packe ich ganz heimlich die Lapskausdose rein.
14: Sagt Schleswig-Holsteins Innenministerin Magdalena Finke von der CDU. Ihr Amtskollege Georg Mayer aus Thüringen steuert das Besteck zu. Und Herbert Reul aus Nordrhein-Westfalen ein Feuerzeug. Er ist seit 9 Jahren Innenminister und kennt die lange Diskussion um den Zivil- und Bevölkerungsschutz.
16: Als ich 2018 gerade im Amt war, habe ich mal vorgeschlagen, man müsse sich mal um Sirenen kümmern. Und da haben die versammelten Menschen, die Öffentlichkeitsarbeit machen, geschrieben, ich hätte einen Schuss nicht gehört. Ich finde heute einen schönen Tag. Endlich haben alle den Schuss gehört.
14: Und genau das ist das gemeinsame Signal der Innenministerinnen und Minister hier in Hamburg. Zu zeigen, dass sich die Zeiten geändert haben.
17: Zivile Verteidigung, das heißt, wie bereiten wir uns insgesamt als Staat, als Gesellschaft auf schwere Krisenfälle vor.
14: Das muss kein Kriegsfall sein, sagt Hamburgs Innensenator Andi Grote als Vorsitzender der Innenministerkonferenz. Dazu zählen beispielsweise auch Krisen wie die Flutkatastrophe im Ahrtal und der Blackout im Januar in Berlin nach einem Brandanschlag.
17: Es können Situationen eintreten, in denen das, woran wir gewöhnt sind, dass alles Lebensnotwendige immer eigentlich leicht verfügbar ist, wo das nicht funktioniert.
14: Doch der Zivilschutz, er ist nicht das einzige Signal, das die Innenministerkonferenz in Hamburg senden will. Es geht ihr auch um einen Schulterschluss zwischen der inneren und der äußeren Sicherheit. Erstmals wird auch Verteidigungsminister Boris Pistorius auf einer Innenministerkonferenz erwartet.
18: Über lange Jahre haben wir eine Trennung erlebt zwischen Verteidigung auf der einen Seite, Bevölkerungsschutz auf der anderen Seite. Heute wissen wir, die Dinge gehören zusammen,
14: sagt Bundesinnenminister Alexander Dobrindt von der CSU. Ganz neu ist diese Idee der Gesamtverteidigung nicht. Sie geriet nur nach dem Ende des Kalten Krieges in Vergessenheit. Neu dazugekommen sind allerdings hybride Bedrohungslagen, beispielsweise durch Cyberangriffe. So einig sich also die Innenministerinnen und Minister in diesen Fragen sind, Klärungsbedarf besteht weiter, ob das Geld reicht, das der Bund für den Bevölkerungsschutz in den kommenden Jahren bereitstellen will und wie die Zusammenarbeit zwischen Bund und Ländern vertieft werden kann in diesem Bereich. Alles Fragen, die heute hinter verschlossenen Türen diskutiert werden dürften.
4: Bei der Frühjahrstagung der Innenminister von Bund und Ländern in Hamburg. Diese Nacht könnte eine Nacht der Entscheidung werden für Großbritannien. Eigentlich ist es nur eine Nachwahl in einem Wahlkreis, doch es hängt eine Menge davon ab, denn die Menschen in Makerfield, sie entscheiden nicht nur über ihr nächstes Unterhausmitglied, sondern womöglich über den nächsten britischen Premierminister. Christoph Prössel live jetzt in unserem ARD-Studio in London. Warum ist diese vergleichsweise kleine Wahl für Premier Starmer so bedeutsam?
19: Premier Starmer hat sehr schlechte Umfragewerte und innerhalb seiner Partei, der Labour-Partei, gibt es mittlerweile große Unruhe und eigentlich auch den Wunsch, ihn abzusetzen. Und wir erleben, dass Andy Burnham, der Kandidat, der jetzt also einen Sitz ergattern will in Makerfield, dann möglicherweise auch einen Wettbewerb antreten wird gegen Keir Starmer um den Parteivorsitz, eine Abstimmung und dann eben auch, so ist das in Großbritannien, als Parteivorsitzender Premierminister von Großbritannien wird. Dafür muss er dann 81 Personen aus der Fraktion der Labour-Partei im Unterhaus hinter sich bringen, aber vor allem muss er erst einmal diese Wahl gewinnen. Er muss einen Sitz im Parlament gewinnen. Und so kommt diese absurde Situation zustande, dass etwa 75.000 Wähler Wählerinnen und Wähler in Makerfield, ja, eine Wahl bestreiten, die sehr weitreichende Konsequenzen haben könnte.
4: Burnham gilt als beliebtester Politiker Großbritanniens. Wer ist dieser Mann und kann er Labour retten?
19: Andy Burnham ist ein sehr beliebter Politiker, vor allem im Norden von England, dort wo Labour über Jahre hinweg sehr stark war, dort wo Labour jetzt aber auch sehr unter Druck ist von Reform UK. Das ist eine rechtspopulistische Partei um den Parteivorsitzenden Nigel Farage. Da geht es im Programm vor allem um sehr liberale Wirtschaftspositionen, aber auch Eingrenzung der Migration. Und Labour, viele Mitglieder in der Partei, aber auch in der Fraktion haben die Hoffnung, dass genau Andy Burnham, der Richtige ist, der von dort oben kommt, der sehr sympathisch ist, der sehr locker rüberkommt, also sehr anders auch als Keir Starmer, der in den vergangenen 2 Jahren gerade auch in der Kommunikation viel vermissen ließ, vielleicht auch nicht so der kumpelige Typ ist, den sich viele Britinnen und Briten als Premier wünschen.
4: Viele nordwestlich von Manchester wählen stramm rechts. Neben Reform UK tritt noch eine radikalere Partei an, Restore Britain. Labour sieht aber offenbar genau darin eine Chance. Weshalb?
19: Das ist eine kuriose Situation, weil in den Umfragen sind Labour und Reform UK sehr stark. Aber jetzt gibt es seit ein paar Wochen ein Indiz, dass Restore Britain auch einen ganz erheblichen Anteil der Wählerinnen und Wähler hinter sich vereinigen könnte. Und diese Teilung am rechten Rand, die könnte dazu führen, dass dann schlussendlich Labour als stärkste Kraft hervorgeht aus diesen Wahlen, also Andy Burnham profitieren könnte.
4: Informationen und Einschätzungen waren das live aus London von Christoph Prössel. Etwas mehr als 0,1% der Briten entscheiden also über die Zukunft des Landes. Mit ersten Ergebnissen ist ab 6 Uhr früh zu rechnen. Nach einem bisher eher kühlen Juni steigen die Temperaturen gerade drastisch an. Seit diesem Donnerstag herrscht unter anderem in Bayern laut dem Deutschen Wetterdienst eine Hitzewelle. Davon spricht man, wenn Temperaturen an mindestens 3 aufeinanderfolgenden Tagen bei über 30 Grad liegen. Wie die Menschen im Freistaat damit umgehen, Katharina Narr hat Stimmen eingefangen.
20: Natürlich machen wir uns Sorgen. Wir sind permanent unterwegs und man muss achten, dass man Wasser immer dabei hat.
21: Ich fahre in die Berge. Ich fahre weg. Auf 1600 Meter hoffe ich, dass es nicht so heiß ist.
22: Ich finde es super, wenn es heiß ist. Also für andere ist es sicherlich blöd und dann, ich fühle auch mit irgendwie mit Älteren und Kranken, denen es dann irgendwie nicht gut geht und so. Aber für mich, ich nehme das Wetter einfach, wie es ist.
23: Ja, dann werden wir wohl irgendwie Schattenplätze aufsuchen, vielleicht hier in München nochmal. Hier im Englischen Garten ist es ja auch total schön.
24: Berge, Schatten, Sonnenschein. In München freut man sich größtenteils auf die kommenden Tage. Bernhard Ziegler aus der BR-Wetterredaktion erklärt, wieso es überhaupt so warm wird.
25: Diese ungewöhnliche Hitze in Bayern in den kommenden Tagen, die hat vor allem mit der Großwetterlage in Europa zu tun. Ein Hochdruckgebiet über Mitteleuropa und ein Tiefdruckgebiet über dem Atlantik, die wirken wie eine Pumpe und lenken sehr warme Luft aus dem subtropischen Raum nach Bayern.
24: Die Folge: Die Luft heizt sich tagsüber auf und kann in der Nacht kaum abkühlen. Genau das macht eine Hitzewelle auch so gefährlich. Besonders betroffen sind ältere Menschen und Personen mit Herz-, Kreislauf- oder Lungenerkrankungen. Aber auch Menschen ohne so eine Vorerkrankung können unter der Hitze leiden. Wer sich zu lange in der Sonne aufhält, riskiert einen Sonnenstich oder einen Hitzeschlag. Kopfschmerzen oder Schwindel sind oft die ersten Warnsignale, dass es dem Körper zu heiß wird. Schützen kann man sich mit einfachen Mitteln.
25: Mittags- und Nachmittagsstunden in der prallen Sonne meiden. Wir haben derzeit den höchsten Sonnenstand des ganzen Jahres. An ausreichend Sonnenschutz denken, also Sonnencreme, Sonnenbrille, Kopfbedeckung. Dann an solchen Hitzetagen leichte Kost zu sich nehmen und natürlich viel, viel trinken. Und man kann es nicht oft genug sagen, keine Kinder oder Tiere im geparkten Auto vor dem Supermarkt oder Bäcker lassen. Das kann nach wenigen Minuten sogar lebensbedrohlich sein. Ja, und die sportlichen Aktivitäten, die sollte man am besten in die frühen Morgenstunden verlegen, wenn es noch am kühlsten ist.
24: Damit auch die kommenden Nächte erträglich bleiben, hilft es, vor dem Schlafengehen noch einmal gut durchzulüften.

0: in L.A. bei angenehmen 22 Grad gegenüber. Es ist eine Partie der Gruppe B und in dieser Gruppe ist noch alles offen. Am ersten Spieltag waren beide Begegnungen unentschieden ausgegangen. Anpfiff für dieses Spiel war um 21 Uhr. Es sind 65 Minuten gespielt und es steht nach wie vor 0:0.
1: Hier also 0:0 zwischen der Schweiz und Bosnien-Herzegowina. 66 Minuten sind durch. Die Schweizer, die hier eigentlich den Ton angeben, aber die Bossen ja immer wieder auch mit diesen gefährlichen Nadelstichen nach inzwischen gespielten 65 Minuten angetrieben über Alaj Begovic, der 18-Jährige, jetzt schon wieder fast auf Höhe der Grundlinie, versucht den Ball dann reinzubekommen in den Strafraum, aber da hilft Aebischer da noch aus und Freuler, die beiden im Verbund können erstmal klären, viel klein, wenig Räume eigentlich auch für beide Mannschaften, also da müssen sie auch mal versuchen, das Spiel mehr in die Breite zu ziehen. Das gelingt aber noch nicht so richtig. Die Bosnier schieben noch einmal nach mit Muharemovic. Eigentlich sehr wenig zu sehen von ihm, meistens hinten mit der Defensive bemüht. Schiedsrichter hat das Spiel jetzt unterbrochen, weil Kolasinac dann auf dem Platz liegt. Haut auch und trommelt mit der Hand auf den Rasen. Das Spiel ist jetzt tatsächlich momentan gerade sehr zerfahren beim Spielstand von 0:0.
0: André Siems war das von der Begegnung Schweiz gegen Bosnien-Herzegowina. Das erste Spiel heute zwischen Tschechien und Südafrika präsentierte sich als müder Kick zur Mittagszeit in Atlanta. Das 1:1 half keinem der beiden so richtig weiter. Die favorisierten Tschechen waren in der 6. Minute durch Sadilek in Führung gegangen. Mokeina verwandelte einen Handelfmeter in der 83. Minute zum Ausgleich. Martina Knief hat das Spiel für uns beobachtet. Martina, wer kann mit dem Punkt besser leben?
2: Also etwas zufriedener sind die Südafrikaner, weil sie das 0:1 aufgeholt haben, weil sie in der ersten Halbzeit nicht gut waren und dann in der zweiten Halbzeit doch mehr Mut hatten, diesen Elfmeter bekommen haben. Und die können mit dem Unentschieden erst einmal moralisch etwas mehr zufrieden sein als Tschechien. Das war wieder eine schlechte Leistung. Also eine Mannschaft, die hier bei der WM dabei ist, die aus Europa kommt, die sich hier so präsentiert, die ja auch was vorhat. Das fand ich schon sehr, sehr bitter heute.
0: Um Mitternacht deutscher Zeit wird die Partie zwischen Co-Gastgeber Kanada und Katar angepfiffen. Da soll dann Bayerns Alfonso Davis wieder dabei sein. Der andere Co-Gastgeber Mexiko spielt ab 3 Uhr gegen Südkorea. Das DFB-Team wird erst am Samstag sein zweites Gruppenspiel austragen. Heute wurde im Camp in Winston-Salem geschuftet. Außerdem stellte sich der Oldie Manuel Neuer den Fragen der Presse. Philipp Weiskirch hat den Antworten des Keepers gelauscht.
3: Er glaube an den Titel mit der deutschen Mannschaft, sonst wäre er nicht hier. Es sei für ihn ein absolutes Geschenk, nochmal dabei zu sein, so Neuer vor dem zweiten Vorrundenspiel gegen die Elfenbeinküste. In diesem wird der 40-Jährige einen neuen Rekord aufstellen. 21 Spiele bei einer WM, so viele hat kein anderer Keeper. Für Neuer soll die WM in Nordamerika definitiv das letzte große Turnier im DFB-Trikot sein. Bei der nächsten EM wolle er nicht mehr zwischen den Pfosten stehen. Neuer hatte eigentlich schon vor 2 Jahren seinen Rücktritt erklärt. Zu Oliver Baumann, der durch Neuers Rückkehr jetzt nur noch Ersatztorwart ist, habe er ein sehr gutes Verhältnis.
0: Wende im Fall Eli Wai. Der Stürmer der Elfenbeinküste darf nach Angaben des ivorischen Verbandes nun doch nach Kanada einreisen und wird seinem Team damit im Spiel gegen die DFB-Elf zur Verfügung stehen. Wai hat einen Vertrag bei Bundesligist Eintracht Frankfurt, spielte zuletzt aber auf Leihbasis für Nizza. In einem französischen Ligaspiel soll Wai im Mai absichtlich eine gelbe Karte kassiert haben. Darauf gab es ungewöhnlich hohe Wetteinsätze. Kanada hatte ihm die Einreise deshalb zunächst verweigert. Beim Tennisturnier im westfälischen Halle hat Alexander Zverev das Viertelfinale erreicht. Uli Schäfer berichtet.
4: Es war heiß auf dem Center Court, deutlich über 30 Grad und schwül. Genau das richtige Wetter für den Hamburger Alexander Zverev. Der fühlt sich bei Hitze richtig wohl und auch auf dem Rasen in Halle kam er diesmal deutlich besser zurecht als in seinem Auftaktmatch. Der French Open-Sieger gewann das deutsche Duell gegen Jannik Hanfmann 6:3 und 7:6 und überzeugte dabei vor allem mit seinem starken Aufschlagspiel. Im Viertelfinale trifft Zverev auf den belgischen Qualifikanten Raphael Collignon und geht da als großer Favorit ins Spiel. Völlig offen ist das Viertelfinalduell der beiden US-Amerikaner Ben Shelton und Taylor Fritz. Die beiden standen sich zuletzt im Finale von Stuttgart gegenüber. Shelton gewann das Rasenturnier. Um den Einzug ins Halbfinale in Halle kämpfen außerdem Daniel

0: Altmaier aus Kempten gegen Daniil Medvedev aus Russland sowie Francis Tiafoe aus den USA gegen den Kanadier Félix Auger-Aliassime.
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2: Um 22.30 Uhr mit Astrid Fietz. In Brüssel beraten die EU-Staats- und Regierungschefs über den Krieg in der Ukraine. Auch der ukrainische Präsident Zelensky ist zu Gast. Aus Brüssel Sarah Lopez.
3: Zelensky dürfte mit viel Optimismus im Gepäck angereist sein. Auf dem gerade erst beendeten G7-Gipfel hat der US-amerikanische Präsident Trump sich wieder offener dafür gezeigt, die Ukraine stärker zu unterstützen. Auch wenn man bei Trump nie weiß, wie lange das hält, werden die europäischen Staats- und Regierungschefs sicher darüber sprechen, wie sie darauf aufbauen können. Und es wird um einen Beitritt der Ukraine zur EU gehen, denn seit Anfang der Woche laufen die offiziellen Beitrittsverhandlungen.
2: Nach Unterzeichnung einer Absichtserklärung sollen in Kürze Verhandlungen über ein Friedensabkommen zwischen den USA und Iran beginnen. Laut US-Vizepräsident Vance starten Gespräche auf technischer Ebene an diesem Wochenende in der Schweiz. Aus der Nachrichtenredaktion Tabea Tschöpe.
4: 60 Tage sind für die Verhandlungen angesetzt. Gleich mehrere Knackpunkte sind zu lösen. Die USA fordern ein Ende des iranischen Atomprogramms. Der Iran möchte in der Straße von Hormus eine Maut einführen und dass die israelischen Truppen aus dem Libanon abziehen. Vance wird die Verhandlungen für die USA führen. Er verteidigte die Absichtserklärung gegen Kritik. Vor allem Israel soll sich nach seinen Worten zurückhalten. Er warnte, nicht den einzig mächtigen Verbündeten anzugehen, den es noch auf der Welt gäbe.
2: Ein inhaftierter Mörder aus Niedersachsen, der beim Freigang geflüchtet war, ist gefasst worden. Die Polizei griff ihn in Italien in einem Krankenhaus auf. Den Angaben zufolge war der 42-Jährige an einem Verkehrsunfall beteiligt und deshalb ärztlich behandelt worden. Der Mann war vor 2 Tagen während eines begleiteten Freigangs in Peine mit dem Motorrad geflüchtet. 2011 wurde er wegen Mordes zu einer lebenslangen Haftstrafe verurteilt. Heizöl ist in Deutschland gerade so günstig wie lange nicht. Der flüssige Brennstoff kostet heute in Deutschland im Schnitt 1,10 Euro je Liter, so wenig wie seit Anfang März nicht mehr. Grund ist, dass der Heizölpreis direkt mit dem Rohölpreis zusammenhängt und dieser in den vergangenen Tagen gefallen ist. Seit Beginn des Irankriegs war der Heizölpreis deutlich nach oben gegangen, auf bis zu 1,50 Euro. Im Sommer sinkt der Ölpreis außerdem, weil die Nachfrage dann geringer ist. Das Wetter in Deutschland. In der Nacht oft trocken, im Nordwesten Schauer und teils kräftige Gewitter. Tiefstwerte von 22 bis 14 Grad. Morgen gebietsweise freundlich, im Nordwesten teils starke Gewitter mit Unwettergefahr. Höchstwerte 29 bis 38 Grad. Am Sonnabend zeitweise heiter, vor allem im Osten Schauer und Gefahr von starkem Gewitter, 23 bis 38 Grad. Und am Sonntag heiter, später Gewitter möglich, 20 bis 38 Grad, 22 Uhr. Das waren die Nachrichten.
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5: Nochmal brauchen wir die Nachrichten nicht, aber die Zeit sage ich trotzdem. Es ist 22.33 Uhr und erst einmal gibt's das hier für Sie.
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5: Die A5 Karlsruhe Richtung Frankfurt zwischen Ettlingen und Karlsruhe-Durlach. 3 Kilometer Stau wegen Markierungsarbeiten. Die A7 Füssen-Reute Richtung Ulm ist zwischen Memmingen Süd und Kreuz Memmingen wegen Bauarbeiten bis ca. 2 Uhr gesperrt. Die A30 Rheine Richtung Osnabrück ist zwischen Ebenbüren West und Ebenbüren nach einem LKW-Unfall bis ca. Mitternacht gesperrt. Die A31 Gronau Richtung Oberhausen ist zwischen Gescher-Coesfeld und Borken wegen eines brennenden LKW bis ca. 4 Uhr gesperrt. Die Umleitung gibt's für Sie. Die U72 ist das. Die A40 Duisburg-Essen ist zwischen Mülheim-Winkhausen und Heißen in beiden Richtungen bis Montag gesperrt. Die A61 Hockenheim Richtung Ludwigshafen ist zwischen dem Dreieck Hockenheim und dem Kreuz Speyer wegen einer Fahrbahnerneuerung gesperrt, das noch bis Montag 5 Uhr. Die A71 Erfurt Richtung Suhl ist zwischen Oberhof und Suhl-Zellamelis wegen Wartungsarbeiten im Hochwaldtunnel bis ca. 6 Uhr gesperrt. A81 Stuttgart Richtung Heilbronn zwischen Ludwigsburg Süd und Ludwigsburg Nord staut es sich auf einer Länge von 2 Kilometern. Die A96 Lindau Richtung München ist zwischen Gilching und Germering Süd wegen Bauarbeiten bis ca. 23 Uhr in beiden Richtungen gesperrt. Die A111 Charlottenburg Richtung Dreieck Oranienburg ist zwischen Tunnel Flughafen Tegel bis zur Schulzendorfer Straße wegen Wartungsarbeiten bis 5 Uhr etwa gesperrt. Dabei ist der Tunnel Flughafen Tegel in beiden Richtungen bis ca. 5 Uhr dicht. Und eine Meldung noch von der A210 Rendsburg-Kiel zwischen Schacht Audorf und Kreuz Rendsburg in beiden Richtungen wegen einer Nachtbaustelle bis ca. 3 Uhr gesperrt. Die Umleitung führt über die U81.
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5: Mit Philipp Kaber. Auch nach dem Rahmenabkommen zwischen den USA und Iran bleibt die Straße von Hormus weiter im Fokus. Die Blockaden sollen verschwinden, Schiffe wieder frei verkehren dürfen. Aber ob der Iran künftig eine Maut oder, wie er es nennt, Servicegebühren verlangen darf, das ist noch Verhandlungssache. Wird es nun trotzdem einen internationalen Militäreinsatz geben? Wird sich die deutsche Marine daran beteiligen, die zwei Schiffe vorsorglich in die Region entsandt hat? Und ist dann nicht zuerst der Bundestag am Ruder? Fragen über Fragen, Jakob Meyer dazu.
6: Die Absichtserklärung zwischen Washington und Teheran macht Hoffnung, dass demnächst wieder Frachtschiffe eine ihrer wichtigsten Routen befahren können. Seit dem Kriegsausbruch vor fast 4 Monaten hat der Iran die Straße von Hormuz faktisch gesperrt, durch die normalerweise fast ein Fünftel des weltweiten Ölbedarfs transportiert wird. Der Hauptgeschäftsführer des Verbandes Deutscher Reeder, Martin Kröger, ist nach eigenen Worten vorsichtig optimistisch. Er rechnet aber nicht mit einer schnellen Rückkehr zum regulären Betrieb. An der Beseitigung möglicher Minen könnte sich auch die Bundeswehr beteiligen, wenn die Voraussetzungen stimmen. Das Minenjagdboot Fulda und das Versorgungsschiff Mosel haben den Suezkanal durchfahren und halten sich bereit, um schnell eingreifen zu können. Verteidigungsminister Boris Pistorius betont aber beim Treffen mit seinen NATO-Kollegen in Brüssel:
7: Wir brauchen für die Straße von Hormuz, das haben wir immer wieder betont, einen klaren internationalen völkerrechtlichen Rahmen, der unterschiedliche Ausformungen haben kann. Und wir brauchen insbesondere die Zustimmung des Irans und des Omans für entsprechende Minenräumaktivitäten. Vieles hängt jetzt davon ab, wie die Verhandlungen zwischen dem Iran und den USA in den nächsten 60 Tagen verlaufen.
6: Ob es wirklich zu einem deutschen Minenräumeinsatz kommt, ist nach Pistorius' Worten noch offen. Sollten die entsprechenden Bedingungen aber geklärt sein, will die Bundesregierung auf den Bundestag zugehen und um ein Mandat für die Mission ersuchen. Das Parlament muss bewaffneten Auslandseinsätzen der Bundeswehr zustimmen. Das könnte im Eilverfahren auch innerhalb weniger Tage geschehen. Abgeordnete von Union und SPD haben allerdings Bedenken und wollen die Umstände erst genauer prüfen, bevor sie deutsche Soldaten ins Krisengebiet schicken. Auch Bundestagsvizepräsident Omid Nuripur von den Grünen erklärt:
8: Ich weiß nicht, was für ein Mandat jetzt kommen soll. Die Bundesregierung arbeitet jetzt an einem. Ich habe gelernt, Mandate erst zu lesen, bevor ich sie bewerte. Ich habe zurzeit sehr viele Fragen. Die iranische Seite, die jetzt gestärkt rauskommt, sagt, sie wären nicht bereit, irgendwelche Streitkräfte der NATO-Staaten vor Ort zu akzeptieren. Sie würden auf sie schießen. Wir werden sehen, was jetzt die Bundesregierung vorlegt. Ich bin sehr gespannt.
6: Bundeskanzler Friedrich Merz hat beim G7-Gipfel in Evian erklärt, dass sich der Bundestag in seiner letzten Sitzungswoche vor der Sommerpause Anfang Juli damit befassen könnte.
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5: Und da geht's um die virtuelle Hauptversammlung bei Volkswagen. Trotz Krise sollen die Aktionäre des Unternehmens gut 5 Euro Dividende je Aktie bekommen. VW-Chef Blume sieht seinen Konzern auf Kurs und trotzdem VW kämpft weiter gegen zu hohe Kosten. Dazu kommen die US-Zölle und die schwierige Lage in China. Bertil Starke berichtet.
9: Oliver Blume bekommen die VW-Aktionäre nur auf dem Bildschirm zu sehen. Die Hauptversammlung des größten Autobauers in Europa findet als Videokonferenz statt. Viele Anteilseigner sind mit dem digitalen Format unzufrieden. Konzernchef Blume will ihre Laune mit positiven Nachrichten anheben. Seine Botschaft: Trotz vieler Krisen, Volkswagen befindet sich in der Spur.
10: Wir haben unseren Plan entschlossen vorangetrieben. Wir haben überzeugende Produkte zu unseren Kundinnen und Kunden gebracht. Wir haben technologische Innovationen in echten Mehrwert übersetzt und große Fortschritte erzielt in den wesentlichen Bereichen unseres Unternehmens. Vor allem haben wir gehalten, was wir versprochen haben.
9: Klarer Marktführer bei E-Autos in Europa, Auszeichnungen für Innovationen, 30 neue Modelle allein für den chinesischen Markt. Blume wirbt mit solchen Erfolgsmeldungen für seinen Kurs. Doch der VW-Chef kommt vor den Aktionären nicht um die Probleme herum, die Volkswagen zu setzen.
10: Der größte unternehmerische Handlungsbedarf liegt weiterhin bei unseren Kosten. Unsere Performance-Programme haben wir um Zukunftspakete an den deutschen Standorten erweitert. Für Volkswagen, Audi, Porsche und unsere Software-Tochter CARIAD haben wir vereinbart, in Deutschland bis 2030 rund 50.000 Stellen abzubauen.
9: Schon bis Jahresende werden 19.000 Menschen den Konzern verlassen haben. Doch reicht all das? Die Werke in Deutschland sind schwach ausgelastet. Der Sparkurs ist auch beim Schichtwechsel am Stammsitz in Wolfsburg Thema.
11: Ja, also die Stimmung ist sehr bedrückt. Man weiß nicht richtig, wie es weitergeht. Also deswegen ist die Stimmung schon so, dass man nicht genau weiß, wo die Perspektive ist und ob noch was kommt oder ob es das jetzt gewesen ist.
12: VW ist jetzt kein schlechter Arbeitgeber. Die Umstände sind natürlich nicht scheiße, so, aber sie können besser sein.
9: Für Analysten steht fest, Volkswagen muss die Kosten weiter runterschrauben. Aber auch das Produkt muss stimmen, meint Janne Werning von der Fondsgesellschaft Union Investment.
13: Wie schafft man es, einen wirklichen Volkswagen auch in der E-Mobilität anzubieten, der kostengünstig ist, der nicht 50.000, 60.000 Euro kostet, sondern auch für 25.000, für 20.000 Euro zu Preisen auch verfügbar ist, der wettbewerbsfähig ist, und dafür müssen auch die Kosten gesenkt werden.
9: Die ersten entsprechenden Modelle wie den ID. Polo hat VW vor wenigen Wochen auf den Markt gebracht. Für Ingo Speich, Manager bei der Fondsgesellschaft Deka, muss aber noch mehr kommen. Er sieht ein Problem in der Konzernstruktur.
14: Volkswagen wird zerrieben durch die unterschiedlichen Interessen bei den Ankeraktionären. Wir haben die Familie Porsche, wir haben die Familie Pirch, wir haben das Land Niedersachsen, wir haben Katar. Und die freien Aktionäre, also der breite Kapitalmarkt, wird einfach häufig vergessen vom Aufsichtsrat.
9: Welche Spannungen bei VW und im Aufsichtsrat herrschen, zeigt sich auch auf der Hauptversammlung. Völlig überraschend zieht Aufsichtsratmitglied Susanne Wiegand ihre erneute Kandidatur kurzfristig zurück. Sie galt als unabhängige Stimme in dem Kontrollgremium.
5: Informationen von Bertil Starke. In Brandenburgs Böden lagert Weltkriegsmunition. Wie viel, das weiß niemand. Aber diese Woche kommt ungewöhnlich viel davon an die Oberfläche. Große Bombenentschärfung in Potsdam. Eine alte Kanone wird aus der Neiße gezogen. Und dann noch ein großer Munitionsfund auf dem Flugplatz Schacksdorf bei Finsterwalde. Dort ist jetzt das meiste abtransportiert worden. Theresa Wunderlich war dabei.
15: 32 sowjetische Bomben, 3 Raketen und eine deutsche Flugabwehrkanone aus dem Zweiten Weltkrieg. Diese historischen Funde liegen nun alle sicher festgezurrt im roten LKW vom Kampfmittelbeseitigungsdienst Brandenburg. Auch für die Experten ist das kein alltäglicher Fund. Entdeckt wurde die Weltkriegsmunition bei einer geplanten Absuchung. Denn bald soll auf dem Flugplatz ein Solarpark und ein Batteriespeicher gebaut werden. Als ehemaliger Militärflugplatz gilt das Gelände als verdächtig, sagt Martin Fronzek, Direktor des Amtes Kleine Elster.
16: Es wurde natürlich hoch gekämpft und der Flugplatz wurde halt noch während der Kriegszeiten letzten Tage durch die Russen benutzt. Und da, denke ich mal, können solche Munition vergraben, verbuddelt, in Vorbereitung oder ähnliches gewesen sein.
15: Ein Großteil der Bomben konnte geborgen und abtransportiert werden. Aber noch ist der Flugplatz nicht munitionsfrei, sagt Enrico Schnick vom Kampfmittelbeseitigungsdienst.
17: 3 Bomben, die nicht transportfähig sind, die morgen gesprengt werden müssen. Also die haben ein Zündsystem, die haben noch einen intakten Zünder. Und deswegen sind sie nicht transportfähig.
15: Für die Sprengung wird ein Sperrkreis von 500 Metern eingerichtet. Auch die Südstraße am Flugplatz kann kurzfristig gesperrt werden. Für die Bevölkerung gibt es aber keinen Grund zur Sorge.
17: Ich sag mal, hier ist es problemlos, weil wir keine Wohnbebauung in der Nähe haben. Genau, wenn der Sperrkreis eingerichtet ist, dann werden hier morgen die 3 Bomben gesprengt.
15: Danach sind die Arbeiten auf dem Flugplatz aber noch nicht vorbei, vermutet Enrico Schnick.
17: Also die Kampfmittelräumfirma, die sucht hier noch weiter ab. Hier reden wir von einem Flugplatz, der seit 1935 Militärflugplatz ist und genutzt wurde. Also es würde mich wundern, wenn hier nichts mehr gefunden wird.
15: Auf dem Flugplatz in Schacksdorf könnten sich also noch weitere historische Überreste verbergen.
5: Theresa Wunderlich berichtete über Blindgänger in Schacksdorf.

Und im WM-Spiel Schweiz gegen Bosnien-Herzegowina ist das zweite Tor gefallen. Es läuft die 85. Minute. Wir halten Sie weiter auf dem Laufenden hier in der ARD-Infonacht.

0: Und die Zeit, jetzt ist es 22.45 Uhr.
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0: Welche Chancen Kinder auf sozialen Aufstieg haben, das entscheidet sich in Deutschland oft schon bei der Geburt. Die Herkunft spielt eine große Rolle. Was macht das mit den Menschen? Das Fernsehmagazin Monitor hat zum Beispiel den Sternekoch Tim Raue getroffen, der sich mit viel Glück aus der Armut befreit hat. Und eine Rentnerin, die ihr Leben lang Angehörige gepflegt hat und trotzdem von nicht einmal 300 Euro im Monat leben muss. Welche Leistung belohnt unsere Gesellschaft? Dieser Frage ist das Magazin Monitor im Ersten nachgegangen. Die Doku gibt's in der ARD-Mediathek. Lisa Seemann hat sie sich angesehen und empfiehlt sie.
2: In Berlin-Kreuzberg bereitet Sternekoch Tim Raue in seinem Restaurant das Essen für den Abend vor. Essen, das er in seiner Kindheit nicht hatte, denn er ist mit Hunger groß geworden. Er kommt von der Straße, wie er von sich sagt.
3: Also Hunger zu haben bedeutet, dass du eine Leere in dir hast, die so tief ist, dass es wie ein schwarzes Loch ist, in das man einfach nur noch fällt. Und das geht so tief, dass das in jeder Zelle ist. Das ist in mir drin.
2: Heute trägt das Restaurant von Tim Raue seinen Namen. Ein Menü kostet rund 300 Euro. Dass er hier gelandet ist, ist die Ausnahme. Denn nur in wenigen Ländern bestimmt die soziale Herkunft die Aufstiegschancen so sehr wie in Deutschland. Zahlreiche Studien belegen das immer wieder, zuletzt auch der nationale Bildungsbericht, der am Montag vorgestellt wurde. Obwohl Politiker aller Parteien seit vielen Jahrzehnten das Gegenteil versprechen, sind die Chancen auf einen sozialen Aufstieg in Deutschland sogar schlechter geworden, sagt der Bremer Armutsforscher Olaf Grosamberg.
4: Der Aufstieg aus der Armut raus, der hat über die Zeit kontinuierlich abgenommen. Die Leute strampeln ohne Ende, die strengen sich an. Niemand ist gerne in Armut. Aber die strukturellen Bedingungen sind einfach so schlecht geworden, dass sie es einfach nicht mehr schaffen.
2: Insgesamt gelten in Deutschland rund 13 Millionen Menschen als armutsgefährdet. Auch wenn sie sich anstrengen und viel für die Gesellschaft leisten. Wie die Rentnerin Regina Briele aus Münster.
5: Ich habe 295 Euro im Monat, die mir zum Leben bleiben. Ich hole mir meine Schuhe auf dem Flohmarkt, die halten 3-4 Jahre fertig aus.
2: Sie hatte schon immer wenig Geld. Früher hat sie als Säuglingsschwester gearbeitet, später bei Karstadt. Sie hat sich ihr Leben lang um andere gekümmert. Erst um ihre Kinder, dann hat sie viele Menschen gepflegt, bis in den Tod.
5: Ich habe meine Mutter über 30 Jahre gepflegt, ich habe meinen Mann über 10 Jahre gepflegt, meine Schwester die letzten 4 Jahre vor ihrem Tod auch. Ich würde es auch immer wieder tun, ich bereue auch nichts.
2: Bis heute pflegt sie Menschen, arbeitet ehrenamtlich. Aber ihre Leistung im Leben zeigt sich nicht auf dem Konto. Sie hofft, dass es ihre Enkelkinder einmal besser haben werden. Dafür muss sich in der Politik aber einiges verändern, sagt Bildungsforscher Aladin Elmar Falani.
6: Alle Kids, so gut es geht, zu fördern, ist überlebenswichtig für eine alternde Gesellschaft. Besonders, weil jetzt ja erkennbar ist, dass man auf niemanden mehr verzichten kann. Wir haben es aber nicht gelernt im System.
2: Sternekoch Tim Raue hat es trotzdem geschafft. Eine Dokumentation der ARD-Redaktion Monitor zeigt, wie er sich aus der Armut befreit hat. Mit einer guten Portion Glück. Ein Multiple-Choice-Test einer Berufsberatung hat ihm vorgeschlagen, Koch zu werden. Dann hat er sich hochgekämpft. Aber die Armut sitzt noch immer tief.
3: Also bei mir ist es tatsächlich so, dass ich auch mit dem Stand, den ich mir heute erarbeitet habe, an materieller Sicherheit immer noch tatsächlich jeden Tag über den Absturz nachdenke.
2: Anders als Tim Raue schaffen es viele gar nicht erst aus der Armut heraus, weil die soziale Herkunft in Deutschland zu oft über den Lebensweg entscheidet.
0: Die Monitor-Doku Arm sollst du bleiben. Zu finden ist sie in der ARD-Mediathek. Seit einiger Zeit gibt es so eine kleine Retrowelle in Herzenssachen. Millionen einsame Menschen suchen einen Partner und sie suchen in der virtuellen Welt. Dating-Apps sind da ganz weit vorne, wenn man fragt, wie hat denn eure Beziehung angefangen? Und gleichzeitig gibt es auch mehr Angebote, die einen Rahmen schaffen für klassische Begegnungen an echten Orten, mit echten Menschen, ohne Gesichtsfilter. Mein WDR-Kollege Uwe Schulz hat Vera Aretz gesprochen. Die Diplom- und Wirtschaftspsychologin hat diesen Trend schon lange kommen sehen.
7: Also es gibt ja viele Indizien. Also das eine ist, dass die Nutzerzahlen tatsächlich einbrechen. Auf der anderen Seite gibt es immer mehr Offline-Angebote, also analoge Angebote, die versuchen, Singles zusammenzuführen. Und gleichzeitig gibt es immer mehr auch Berichte in wissenschaftlichen Studien, die illustrieren, wie frustriert Singles im Moment von Dating-Apps sind.
8: Und das macht das Gespräch mit Ihnen gerade so besonders reizvoll, dass Sie eben nicht nur schon seit Jahren forschen, sondern auch in Ihrer Praxis als Psychologin Menschen erleben, die gerade diesen Wechsel für sich gestalten. Was treibt die an? Was hat die so frustriert?
7: Also ich glaube, es sind insbesondere drei Aspekte. Der erste Aspekt ist, dass viele sehr hoffnungsvoll mit großen Sehnsüchten Dating-Apps nutzen und dann feststellen, dass die Beziehungsanbahnung sehr fragil ist. Dass sie also immer wieder in Kontakt kommen, Matches bekommen, viel Zeit investieren, gleichzeitig aber erleben, dass das, was sie sich eigentlich erhoffen, nämlich Resonanz, gesehen zu werden oder auch tatsächlich Dates zu haben und einen Partner zu finden, immer etwas schwieriger wird. Auf der anderen Seite ist es aber auch so, dass viele Menschen Dating-Apps nutzen, gar nicht, weil sie passioniert sind oder weil sie so wahnsinnig hoffnungsvoll sind, sondern weil sie so den Eindruck haben, die soziale Lücke, die möglicherweise entstanden ist dadurch, dass wir uns immer weiter digital vernetzen, für uns die digitale Kommunikation fast irgendwie schon wichtiger geworden ist als die persönliche Kommunikation, dass junge Menschen es komisch finden, jemanden an der Supermarktkasse beispielsweise anzusprechen. Und insofern auch viele von Dating-Apps frustrierte Single sagen, eigentlich würde ich auf Dating-Apps gerne ganz verzichten, aber im Alltag zeigt sich dann doch häufig, dass Kontakte und reizvolle Begegnungen ausbleiben und sie sich dann wiederum, und das ist so ein bisschen die ungünstige Dynamik, Dating-Apps zuwenden, aber noch frustrierter, noch erschöpfter und noch trauriger. Mhm. Und wenn ich mit so einer Haltung natürlich versuche, in Begegnung zu gehen, dann kann das sowas werden wie so eine negative self-fulfilling prophecy. Und letzten Endes führt es dazu, dass frustrierende Erlebnisse tatsächlich häufiger werden.
8: Dann würde ich gerne nochmal auf Ihre kurze Beschreibung der realen Beziehungsanbahnung zu sprechen kommen. Ich habe zum Glück die Frau meines Lebens gefunden, aber ich finde es auch schwieriger als noch vor einigen Jahren, das zu versuchen, was sich früher Flirt nannte. Es kann sofort konfliktreich werden, es kann sofort als Catcalling, als unbotmäßige Grenzverletzung daherkommen, ganz gleich wie charmant ich es mir vorstellen könnte. Haben wir uns da vielleicht auch in eine Nische begeben, aus der nur noch das Digitale raushelfen kann?
7: Ja, also ich glaube auf jeden Fall, dass es ein Problem ist, dass wir gar nicht mehr so wirklich gut geschult sind, zu flirten, in Kontakt zu kommen, Blicke als etwas Positives anzusehen, sondern tatsächlich relativ häufig das auch mit Unbehagen konnotiert wird. Insofern schließen natürlich Dating-Apps diese soziale Lücke, wenn man so möchte. Und es gibt auch viele NutzerInnen, die eben bei Dating-Apps es genießen, dass sie sich Gedanken über ihre Selbstinszenierung machen können, dass sie kontrolliert steuern können, wann sie antworten und damit die Kontaktbahnung ja etwas planbarer wird als im normalen analogen Leben, wo ich irgendwie schnell reagieren muss, wo ich schnell umswitchen muss. Tatsächlich bin ich der Überzeugung leider, dass das einige Menschen bereits etwas verlernt haben.
8: So gesehen ist ja das, was Sie eingangs beschrieben haben, als reale Alternative im wahren Leben eine ganz gute Brücke, denn da ist der Rahmen schon vorgegeben. Wer sich zu so einem Event begibt, weiß, hier könnte es zu freundlichem, mit der Idee, daraus könnte mehr werden, Gedankenaustausch, Gespräch kommen. Das heißt, das, was sonst die Dating-Apps so exklusiv anbieten, hier wissen alle, was sie wollen, nämlich Menschen kennenlernen intensiver, das wäre dann bei den realen Veranstaltungen auch schon mitgegeben.
7: Das ist sozusagen die Eintrittskarte, vollkommen richtig. Und das ist ja auch etwas, wovon Singles sagen, dass ihnen das eine gewisse Sicherheit auch wiederum gibt. Weil wenn ich an der Supermarktkasse stehe, weiß ich nicht, ob die Person, die ich da gerade attraktiv und interessant finde, Single ist oder nicht Single oder interessiert, in Kontakt zu kommen oder nicht. Und in der Tat, die Rahmung, wie Sie sagen, ist natürlich bei diesen klassischen Offline-Dating-Veranstaltungen gegeben.
8: Ist es ein Kurzschluss, wenn ich zum Schluss rauszuhören meine, Sie finden die Entwicklung, die wir gerade umkreist haben, gar nicht mal so schlecht?
7: Dass es wieder hin zu Offline-Dating geht? Ja, absolut. Absolut. Also ne, ich denke sowieso, wir verbringen so viel mit digitalen Endgeräten. Ich finde es extrem wichtig für das Individuum und für die Gesellschaft, dass wir in Begegnungen kommen, dass wir Resonanz erleben, dass wir lernen, andere Menschen wahrzunehmen und uns in Gesellschaft. Der Mensch ist ein soziales Wesen. Also insofern, ich wünsche mir, dass viel, viel mehr Angebote auch für Singles und insgesamt vielleicht auch sozusagen einsame Menschen gemacht werden. Und denke auch, dass das eine gesellschaftliche Aufgabe ist, dass wir da hingucken.
0: Die Diplom- und Wirtschaftspsychologin Vera Aretz über die Rückkehr des analogen Kennenlernens.
1: Kultur.
0: Hat YouTube gerade Hollywood gerettet? Das könnte man meinen, wenn man sich mal die zwei Überraschungsfilme aus den USA anschaut. Zwei Horrorfilme von zwei sehr jungen Regisseuren, die zu riesigen Hits geworden sind und ein Vielfaches ihrer Produktionskosten eingespielt haben. Ihr Hintergrund, keine Filmschule, sondern YouTube. Anna Wollner hat sich die Filme Backrooms und Obsession mal genauer angeguckt und auch den Hype, den es darum gibt.
9: Ich habe was gefunden. Im Laden.
10: Okay. Was haben Sie gefunden?
9: Einen Ort.
11: Diesen Ort kennt Kane Parsons, der 20-jährige Regisseur von Backrooms, sehr gut. Seit fast 5 Jahren hat er auf YouTube ein Internetphänomen als Webserie verarbeitet. Die Backrooms sind endlos gelbe Räume mit Neonlicht und Teppichboden. Ein Ort, der gleichzeitig ein Albtraum ist.
12: Es ist also eine Art leeres Bürogebäude?
13: Hier drin? Klar. Aber es ist, als hätten es einen Haufen Bauarbeiter auf Acid gebaut. Es gibt sogar einen Pool.
14: Einen Pool?
13: Ja, was Ähnliches zumindest. Folgt mir.
11: Der mit Chiwetel Ejiofor und Renate Reins für hochkarätig besetzte Film lebt fast komplett von seiner Atmosphäre. Ejiofor spielt einen Möbelverkäufer, der durch Zufall durch die Kellerwand seines abgeranzten Arbeitsplatzes in eben jenen Backrooms landet und dort auf Unheimliches trifft.
9: All diese Räume, diese Orte schafft sie. Es ist wie ein Labyrinth, es geht weiter und weiter. Manchmal habe ich Angst, verloren zu gehen.
15: Clark, können Sie mich hören?
16: Ich verstehe nicht. Was ist das?
11: Backrooms, produziert von der Kultschmiede A24, erzählt weniger eine Geschichte und mehr von einem Zustand. Ein ständiges Gefühl des Verlorenseins wird gepaart mit unterschwelligem Horror und einem diffusen Unbehagen.
9: Es ist wunderschön. Habe ich recht?
15: Hallo?
11: Obsession, du sollst mich lieben, vom 26-jährigen Curry Barker ist wesentlich konkreter. Auch er hat sein Handwerk auf YouTube gelernt und für unter $1 Million Budget jetzt mit einem im Horrorgenre beliebten Motiv gespielt. Pass auf, was du dir wünschst.
17: One wish, Willow. Du hast nur einen Wunsch. Ich wünsche mir, dass Nikki Freeman mich mehr liebt als alles andere.
18: Bear, ich liebe dich so, so, so, so, so sehr.
11: Barker paart psychologischen Horror mit Jumpscares, Schreckmomenten und einer langsam aufbauenden Spannung, variiert ein beliebtes Motiv des Horrorgenres als Reflexion über toxische Beziehungen und ungesunde, einseitige Verliebtheit.
17: Ich habe angerufen, weil ich wissen wollte, ob ich meinen Wunsch stornieren kann.
19: Tut mir leid, sowas machen wir eigentlich nicht.
17: Sie ist also für immer am Arsch, oder was?
19: Ja, zumindest solange du lebst.
17: Solange ich lebe?
11: Beide Filme eint, die von Hollywood verloren geglaubte Gen Z zieht es zurück ins Kino. Parsons und Barker kennen ihr Publikum genau. Nicht aus der Marktforschung, sondern aus jahrelangem Hochladen, Kommentaren, Feedback, Scheitern und Weitermachen. Die beiden Filme fühlen sich nicht nach Hollywood an, das sich an Jugendkultur dranhängt, sondern wie Jugendkultur, die Hollywood als Plattform benutzt. Und sowohl in Backrooms als auch in Obsession geht es um Kontrollverlust. Das verbindet eine Generation, die mit Algorithmen, Dauerbeobachten und kaputten Realitäten aufgewachsen ist.
0: Anna Wollner über die Filme Backrooms und Obsession. Backrooms ist schon angelaufen, Obsession kommt nächste Woche in die Kinos. Die Rahmenvereinbarung zwischen den USA und Iran ist unterzeichnet von US-Präsident Trump mit Prunk im Schloss Versailles. Nun geht es darum, das dünne Dokument mit Leben zu füllen. Morgen sollen in der Schweiz die Verhandlungen starten. Die Reaktionen auf das Rahmenabkommen beschäftigen uns nach den Nachrichten. Der Iran hat gut verhandelt, da sagt die Politikwissenschaftlerin Gerlinde Greute bei uns im Interview.

0: Es ist 23 Uhr. 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
1: Die Nachrichten mit Christian Schwietzke. Guten Abend. Bundesverkehrsminister Schnieder kommt morgen wegen der gesperrten Nordbrücke der A565 nach Bonn. Er will über den aktuellen Stand informieren. Die Stadt und auch die Autofahrer hoffen, dass im besten Fall eine Fahrspur der Brücke je Fahrtrichtung wieder freigegeben wird. Dietmar Dörner, WDR Bonn.
2: Allerdings ist es auch möglich, dass die Nordbrücke für längere Zeit, Wochen oder Monate voll gesperrt bleibt, um sie entweder umfangreich zu sanieren oder nach gründlicher Prüfung doch abzureißen. Dann würde so schnell wie möglich eine neue Brücke gebaut werden müssen. Bei einer Erstbesichtigung des maroden Bauwerks vor 2 Wochen hatte Minister Schnieder die volle, auch finanzielle Unterstützung des Bundes zugesagt. Die Bonner Nordbrücke ist seit dem 3. Juni dieses Jahres komplett gesperrt. Grund dafür sind eklatante Mängel im Bauwerk der sogenannten Vorlandbrücke auf Bonner Stadtgebiet.
1: Der Iran will offenbar internationale Kontrollen seiner Atomanlagen zulassen. Wie die Nachrichtenagentur AP berichtet, sagte das US-Unterhändler Witkoff einigen Kongressabgeordneten. Demnach werde Teheran die internationale Atomenergiebehörde IAEA einladen, Nuklearanlagen zu inspizieren und offenlegen, wo angereichertes Uran gelagert ist. Die CDU in Krefeld will einen 23-Jährigen aus der Partei ausschließen. Dem Mann wird vorgeworfen, in einem Video gesagt zu haben, er wolle Muslime vergasen, wenn er mehr politischen Einfluss hätte. Ob das verpixelte Video echt ist, ist nicht bestätigt. Ein Influencer hat es auf TikTok gepostet. Die CDU in Krefeld hat außerdem Anzeige erstattet. In NRW war es heute schon heiß und morgen wird es noch heißer. Der Deutsche Wetterdienst warnt vor Temperaturen von bis zu 36 Grad. Ab dem Nachmittag drohen außerdem Hitzegewitter mit Starkregen, Sturmböen und Hagel. Auch am Wochenende bleibt es mit bis zu 33 Grad heiß. Im Norden NRWs ist sogar eine extreme Unwetterlage möglich.
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1: Zur internationalen Gartenausstellung im kommenden Jahr soll es im Ruhrgebiet einen Weltrekordsversuch geben, und zwar im Picknicken. Heute haben die Veranstalter Details vorgestellt. Nathalie Helker, WDR Essen.
3: Decke raus, Picknickkorb auspacken und es sich gemütlich machen. Rund 100.000 Menschen sollen beim XXL-Picknick im Sommer nächsten Jahres mitmachen. Und das an 50 verschiedenen Orten zwischen Xanten und Hamm. Die Aktion soll Menschen zusammenbringen und die Vielfalt der Region zeigen, heißt es vom IGA-Organisationsteam. Geplant sind zum Beispiel Picknicks am Wasser oder Kulturpicknicks. Der Weltrekordversuch soll in fast genau einem Jahr am 20. Juni stattfinden.
1: Das Wetter in Nordrhein-Westfalen. In der Nacht ist es erst leicht bewölkt, später kommen dann von Westen her Gewitter. Morgen geht es sonnig los und trocken, am Nachmittag bilden sich dann Quellwolken und Gewitter. In Meinerzhagen 33 Grad, in Detmold 34 Grad und in Dinslaken bis zu 36 Grad. Das war WDR aktuell.
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4: Mit 18 Meldungen, die Zeit müssen wir uns nehmen. A1 Hamburg Richtung Lübeck, zwischen Hamburg-Stillhorn und Norderelbbrücke Stau und stockender Verkehr wegen eines Schwertransports. Die A1 Hamburg Richtung Lübeck ist zwischen Kreuzberg der Heide und Bad Oldesloe wegen einer Nachtbaustelle bis ca. 5 Uhr gesperrt. A2 Hannover-Berlin zwischen Rastplatz Essehof und Kreuz Wolfsburg-Königslutter nach einem Unfall in beiden Richtungen gesperrt. Autobahn 4 Köln Richtung Aachen zwischen Kreuz Köln-Gremberg und Rodenkirchener Brücke, 2 Kilometer Stau wegen Brückenarbeiten. Dann die A5 Karlsruhe Richtung Frankfurt zwischen Ettlingen und Karlsruhe-Durlach, 3 Kilometer Stau. Jetzt die A7 Füssen-Reute Richtung Ulm ist zwischen Memmingen Süd und Kreuz Memmingen wegen Bauarbeiten bis ca. 2 Uhr gesperrt. A8 Stuttgart Richtung München zwischen Rastplatz Adelshauser Berg Süd und Sulzemoos staute sich auf einer Länge von 4 Kilometern. Die A25 Geesthacht Richtung Hamburg ist zwischen Bergedorf und Dreieck Hamburg Südost wegen einer Nachtbaustelle gesperrt und das noch bis 5. Die A30 Rheine Richtung Osnabrück ist zwischen Ibbenbüren West und Ibbenbüren nach einem LKW-Unfall bis ca. Mitternacht gesperrt. A31 Gronau Richtung Oberhausen, die ist zwischen Gescher, Coesfeld und Borken wegen eines brennenden LKW bis ca. 4 Uhr gesperrt. Sie werden umgeleitet über die U72. Die A31 Gronau Richtung Oberhausen ist zwischen Schermbeck und Dorsten wegen Bauarbeiten bis Sonntag früh gesperrt. A40 Duisburg-Essen zwischen Mülheim-Winkhausen und Heißen in beiden Richtungen Sperrung bis Montag. A60 Rüsselsheim Richtung Mainz zwischen Rüsselsheim-Königsstetten und Bischofsheim 1 Kilometer Stau nach einem Unfall. Autobahn 61 Hockenheim Richtung Ludwigshafen. Dies zwischen dem Dreieck Hockenheim und dem Kreuz Speyer wegen einer Fahrbahnerneuerung bis Montag 5 Uhr gesperrt. A71 Erfurt Richtung Suhl ist zwischen Oberhof und Suhl-Zeller-Mehlis wegen Wartungsarbeiten im Hochwaldtunnel bis ca. 6 Uhr gesperrt. Jetzt die A81 Stuttgart Richtung Heilbronn zwischen Ludwigsburg Süd und Ludwigsburg Nord 2 Kilometer Stau. Berlin die A111 Charlottenburg Richtung Dreieck Oranienburg ist zwischen Tunnel Flughafen Tegel bis zur Schulzendorfer Straße wegen Wartungsarbeiten bis 5 Uhr gesperrt. Dabei ist der Tunnel Flughafen Tegel in beiden Richtungen betroffen. Und noch die A210 Rendsburg Richtung Kiel ist zwischen Schacht Audorf und Kreuz Rendsburg in beiden Richtungen wegen einer Nachtbaustelle bis etwa 3 Uhr gesperrt. Die Umleitung führt über die U81. Jetzt haben wir es geschafft. Ihnen eine gute Fahrt.
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4: Mit Philipp Kaver von NDR Info in Hamburg. Ich wünsche Ihnen einen guten Abend. Schon nach 3 Tagen hatte der US-Präsident den Sieg im Krieg gegen den Iran ausgerufen und das noch oft wiederholt, aber weiter angegriffen. Wer nun am Verhandlungstisch gesiegt hat, das interpretieren beide Seiten unterschiedlich. Morgen sollen in der Schweiz erste Verhandlungen über eine dauerhafte Friedenslösung beginnen. Das Rahmenabkommen ist jedoch laut dem Vermittlerstaat Pakistan mit sofortiger Wirkung in Kraft getreten. Demnach werde Teheran die Straße von Hormus unverzüglich wieder öffnen und die USA würden die Seeblockade iranischer Häfen umgehend aufheben. Über die Reaktionen in Iran, Benjamin Weber.
5: Das Abkommen sei eine direkte Folge des iranischen Siegs gegen die USA auf dem Schlachtfeld, erklärte Parlamentspräsident Khalibaf in einem Fernsehinterview. Durch die anschließenden Verhandlungen habe man ein Vielfaches mehr erreichen können. Auch Präsident Pezeshkian, der das Abkommen mit den USA für Iran unterzeichnet hat, zeigte sich zufrieden. Es sei ein historisches Dokument, durch das ein starker Iran die Botschaft verbreite, dass Frieden nur durch gegenseitigen Respekt möglich sei. Der prominente Kleriker und ehemalige Staatspräsident Rouhani erklärte, jede Iranerin und jeder Iraner weltweit könne nach dem Abkommen stolz sein. Es komme jetzt darauf an, die Ergebnisse zu verteidigen.
4: Was bedeutet das Rahmenabkommen für die Region und für die USA? Darüber hat mein NDR-Kollege Markus Schubert mit Professorin Gerlinde Greutel gesprochen. Sie ist Politikwissenschaftlerin und Expertin für die USA und internationale Politik an der Universität Regensburg. Zu Beginn ging es um die Gesamtnote. Ist das, was sich abzeichnet, schärfer als das Abkommen vor 10 Jahren, das die Europäer mit ausgehandelt hatten? Oder hat der Iran mit dem Aushalten der Angriffe im Grunde sogar mehr erreicht, als er vor dem Krieg mit den USA in Händen hatte?
6: Ich würde sagen, letzteres. Also der Iran hat wirklich sehr gut verhandelt. Und wir sehen jetzt bei diesem Abkommen einfach wirklich den Druck von Donald Trump und auf Donald Trump, dieses Engagement im Mittleren Osten zu beenden. Also es gab keine amerikanische Bereitschaft, all in zu gehen, wie man so schön auf Englisch sagt. Und das ist jetzt das Ergebnis. Also das ist wirklich kein gutes Ergebnis für die USA, denn wir werden gleich noch über die einzelnen Punkte sprechen. Da steht jetzt im Raum Lockerung von Sanktionen, Wiederaufbauhilfe für den Iran und vieles mehr. Und damit kann man eigentlich nicht zufrieden sein, wenn man anerkennt, dass der Iran eben ein wirklich problematisches Regime ist und ganz viel Destruktion in der ganzen Region verursacht.
7: Aber beide Seiten verpflichten sich zur Nicht-Einmischung in die jeweils anderen Länder, was ja im Grunde auch eine Selbstbeschneidung der USA ist und auch ein Aufgeben des Ziels, einen Regimewechsel zu bekommen.
6: Ich würde sagen, da sind eigentlich nur ganz viele Fragen offen. Denn was wir jetzt haben, ist ja nur so ein Memorandum of Understanding, also eine Rahmenvereinbarung. Und das zeichnet sich gerade dadurch aus, dass die meisten schwierigen Fragen völlig offen sind. Also man vereinbart, dass man über bestimmte Themen sprechen wird. Was am Ende dabei rauskommt und ob man dann wirklich eine Einigung findet, das ist nochmal eine ganz andere Geschichte. Insofern wäre ich da auch noch nicht überzeugt, dass das Ende vom Lied ist, sondern ich könnte mir sehr gut vorstellen, dass das hier genauso passiert wie in anderen Fällen auch. Ich denke jetzt an den Gaza-Friedensdeal und Ähnliches mehr, dass die Fragen dann am Ende überhaupt nicht beantwortet werden und die Sache dann irgendwann entweder im Sande verläuft oder eben die nächste Eskalation ansteht. Weil, wie gesagt, die Positionen ja eigentlich sehr weit auseinander sind. Und was wir jetzt hier auf dem Papier haben, das klingt doch arg nach einer Niederlage der USA.
7: Im Abkommen, also im Rahmenabkommen, haben die USA Dinge stellvertretend für ihre Verbündeten in der Region zugesagt, nämlich Schluss mit Angriffen. Nun ist Israel aber ja kein Bundesstaat der USA. Hat Donald Trump nun seinen Verbündeten im Stich gelassen oder hat er sich umgekehrt auf Gedeihen Verderb an Netanyahu gebunden, der ja mit einem weiteren heftigen Angriff etwa auf Beirut jederzeit während der anstehenden Verhandlungen dieses Abkommen platzen lassen kann?
6: Ja, das ist der nächste wirklich wichtige und strittige Punkt in dieser Rahmenübereinkunft. Also, dass die USA letztlich Israel auferlegen, Beschränkungen in der eigenen Sicherheitspolitik, das ist schon erstaunlich, weil man aus israelischer Sicht das natürlich auch überhaupt nicht gutheißt. Also da gibt es wohl keine Abstimmung, zumindest hören wir nichts davon, sondern im Gegenteil, die Israelis sind nicht glücklich über das, was sie hier hören. Und man muss sich das auch vorstellen. Also Israel wird ständig von der Hisbollah beschossen. Und dann wird mit dem Iran, der im Hintergrund der Hisbollah steht, vereinbart, dass Israel sich hier quasi nicht mehr verteidigen dürfte, weil der Libanon quasi off-limits sei. Also man dürfe da nicht vorgehen. Auch das wieder ein Punkt mit ganz viel Sprengstoff drin und ganz vielen Unbekannten, ob das wirklich zukunftsfähig ist. Denn es müsste ja eigentlich passieren, der Iran hört auf, Terrormilizen in der ganzen Region zu pampern. Und davon steht leider nichts in diesem Abkommen. Genau. Also wieder so eine Leerstelle, die gelassen wurde. Und wie es in den Verhandlungen dann sich ausspielt, das werden wir sehen. Aber auf jeden Fall ist es für Israel auf jeden Fall keine gute Nachricht, weil man schon den Eindruck haben kann, als ob die USA hier so eine Sondervereinbarung mit dem Iran treffen, ohne Rücksicht auf israelische Interessen.
7: Muss das endgültige Abkommen dann durch den US-Kongress und wird es dort in den jetzigen Skizzen, die dort diskutiert werden, eine Zustimmung finden?
6: Das ist eine spannende Frage. Wie schaut es eigentlich innenpolitisch in den USA aus? Da bekommt Donald Trump schon viel Gegenwind, weil das, was wir eben beschrieben haben und diskutiert haben, dass da ganz viel drinsteckt, was eigentlich auf amerikanische Schwäche hindeutet, natürlich auch innenpolitisch in den USA ein heißes Thema ist. Und es da ganz viele gibt, die wirklich nicht erfreut sind über das, was sie momentan hören und lesen. Eben weil der Iran nicht viele Freunde hat in Washington in der Politik, sondern es da schon so einen sehr toughen, harten Konsens gab in vielen Teilen der Politik, dass man dem Iran mit Stärke begegnen muss. Also da ist auch das letzte Wort noch nicht gesprochen. Was in dieser Übereinkunft drin steht, ist, dass es vom Sicherheitsrat abgesegnet werden soll. Also auf UN-Ebene. Genau. Und das ist dann eigentlich nochmal interessant, dass man versucht, dem Ganzen eine internationale Legitimität zu verleihen, um quasi Durchsetzungskraft zu erlangen. Aber das würde dann eben auch bedeuten, man braucht einen Beschluss im Sicherheitsrat, der das Ganze absegnet und wo sich dann auch alle potenziellen Partner Irans und die USA dann auch irgendwie einig werden, was denn der Stand der Dinge sein soll.
7: Frau Greutel, ganz zum Schluss, war es eigentlich nötig, dass die Europäer auf dem G7-Gipfel wie eine Schalmeienkapelle den US-Präsidenten für diesen Deal feiern, nur damit der vielleicht in Sachen Russland-Ukraine wieder in die Spur kommt?
6: Ja, dieser G7-Gipfel, das war wirklich ein zweischneidiges Schwert, weil auf der einen Seite ist es eine gute Nachricht, wenn sich die G7 einigen können, wenn Geschlossenheit demonstriert wird, wenn man auch gemeinsame Projekte vorantreiben kann. Auf der anderen Seite ist diese Rahmenvereinbarung, über die wir jetzt sprechen, halt wirklich in so vielen Punkten zweifelhaft. Und das Ergebnis dieses Krieges gegen den Iran, das ist nichts, was uns im Westen hier erfreuen könnte, dass man das dann so lobhudelnd eigentlich unkritisch kommentiert hat, das zeugt natürlich schon auch von europäischer Schwäche, weil man einfach nichts anbrennen lassen möchte mit Donald Trump, mit den USA, auch wenn vielleicht die nüchternen Einschätzungen hinter verschlossenen Türen dann doch anders lauten.
4: Das sagt Gerlinde Greutel, Politikwissenschaftlerin und Expertin für die USA und internationale Politik. Sie lehrt an der Universität Regensburg.

0: Und ein Blick auf die Uhr, jetzt ist es 23.15 Uhr.
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0: Deutschland hat in den vergangenen Jahren viele Gesetze für mehr Umwelt- und Naturschutz beschlossen. Zum Beispiel zum Schutz von Gewässern, zur Luftqualität oder zum Erhalt von Arten und Lebensräumen. Aber zwischen Gesetzestext und Wirklichkeit klafft oft eine Lücke. Zu diesem Ergebnis kommt ein neues Gutachten des Sachverständigenrates für Umweltfragen. Der Sachverständigenrat hat die Bundesregierung beraten. Die Experten kritisieren, dass bestehende Regeln häufig nicht konsequent umgesetzt oder kontrolliert werden. Maximilian Ulrich berichtet aus Berlin.
2: Wenn die Klimaanlage im Auto nicht mehr richtig kühlt, muss oft das Kühlmittel nachgefüllt werden. Manche dieser Kühlmittel in älteren Autos sind aber wahre Klimakiller. Sogenannte fluorierte Treibhausgase, kurz F-Gase. Sie sind teilweise um das tausendfache klimaschädlicher als Kohlendioxid. Die EU will sie deshalb vom Markt nehmen und dadurch steigen die Preise. Die Folge, der Schwarzmarkt mit F-Gasen boomt, sagt Jens-Martin König vom hessischen Umweltministerium.
3: Wir sprechen inzwischen von organisierter Klimakriminalität. Die Gase kommen in großen Mengen aus China, ganz überwiegend. Da werden Abnehmer direkt angesprochen, am nächsten Tag wird geliefert. Das ist organisiertes Verbrechen und dem muss man dann auch mit entsprechenden Mitteln entgegentreten.
2: Doch genau daran hapert es. Und F-Gase sind nur ein Beispiel von vielen. Der Sachverständigenrat für Umweltfragen spricht deswegen von einer klaffenden Lücke zwischen Anspruch und Wirklichkeit beim deutschen Umweltschutz. Umweltgesetze würden nicht richtig angewandt und eine der Ursachen sei oft schon der Gesetzestext selbst, sagt Annette Elisabeth Töller vom Umweltrat.
4: Also das erste wichtige Problem ist, dass die Gesetze selber häufig so formuliert sind, dass ihre Anwendbarkeit schwierig ist. Sie enthalten vage Formulierungen, unbestimmte Rechtsbegriffe, vielfältige Ausnahmeregelungen und manchmal Regelungen, die einfach so überhaupt nicht anwendbar sind.
2: Hinzu kommt, viele Gesetze sind von Bundesland zu Bundesland unterschiedlich. Außerdem entstünden sie oft unter enormem Zeitdruck, sagt Töller.
4: Wenn Sie einen Gesetzentwurf am Freitagnachmittag bekommen mit der Bitte, bis Montag dazu Stellung zu nehmen, können Sie sich vorstellen, dass man da nicht viel Substanzielles zu Wege bringt. Und das geht zulasten der Qualität der Gesetze insgesamt, aber eben auch die Anwendbarkeit, die Durchführbarkeit, die leidet darunter sehr.
2: Der Sachverständigenrat für Umweltfragen sorgt sich, dass wegen des Reformdrucks der Bundesregierung das Umweltrecht auf der Strecke bleibt. Schnellere Genehmigungsverfahren und weniger Auflagen für Unternehmen dürften nicht zulasten des Natur- und Umweltschutzes gehen. Und was sagt das Bundesumweltministerium zum Gutachten des Sachverständigenrats? Das Ministerium will das Gutachten nun auswerten und teilt dem ARD-Hauptstadtstudio schriftlich mit.
5: Auch für das Umweltministerium ist es ein zentrales Anliegen, bürokratische Regelungen zu vereinfachen, ohne notwendigen Umwelt- und Klimaschutz in Frage zu stellen.
2: In Frankfurt am Main ermitteln die Behörden deshalb jetzt gemeinsam. Eine zentrale Staatsanwaltschaft bündelt hessenweit die Verfahren mit dem Ziel, Umweltrecht wirksam durchzusetzen.
0: Oft scheitert es an der Umsetzung, das Umweltrecht. Alle, die bewusst und seriös mit künstlicher Intelligenz arbeiten, sollten sich an Regeln halten. Vor allem sollten sie klar machen, dass KI eingesetzt wurde. Das gilt auch und vor allem für Journalisten, für Autoren, Wissenschaftler und für Politiker. Mittlerweile ist bekannt geworden, dass Thüringens Ministerpräsident Vogt Reden und Gastbeiträge von einer KI verfassen ließ. Auch Bundesdigitalminister Wildberger hat das getan und es nicht entsprechend gekennzeichnet. Was muss sich ändern? Frank Eichmann aus dem Hauptstadtstudio ist dem nachgegangen.
6: Hat künstliche Intelligenz in der Politik noch eine Zukunft? Klar, sagt Bundestagspräsidentin Julia Klöckner.
7: Dass KI genutzt wird, das ist gar nicht die Frage des Obs, sondern des Wies.
6: Und dieses Wie wurde bereits vor gut einem Jahr ziemlich genau beschrieben. Auf 30 Seiten in den Leitlinien für den Einsatz künstlicher Intelligenz in der Bundesverwaltung. Das Papier gibt 5 ausführliche Ratschläge für die dienstlichen Nutzer von KI. Etwa setze sie verantwortungsbewusst und datensparsam ein, prüfe das Ergebnis fachlich, nutze KI transparent. Wie konnte es dann passieren, dass ausgerechnet Bundesdigitalminister Wildberger Artikel in seinem Namen veröffentlichte, verfasst zu großen Teilen von KI, oder dass in Thüringen Ministerpräsident Mario Vogt KI-generierte Grußworte vorlas und in einem Zeitungsartikel sogar mehrere frei erfundene Expertenzitate durchrutschten? Matthias Spielkamp von der Organisation Algorithm Watch warnt, in KI-generierten Reden und Artikeln würden innovative, kritische Perspektiven fehlen. Sie seien häufig substanzlos und würden die Wahrheit subtil verzerren. Denn die Hersteller würden entscheiden, mit welchen Daten die KI gefüttert und trainiert wird und wie sie möglichst faktentreu antwortet. Ein bekanntes Problem:
8: dass sie häufig zum Beispiel sehr schmeichelhafte Antworten geben, in dem Sinne, dass sie die Ansicht des Fragenden eigentlich immer unterstützen wollen.
6: Spezielles Training sei wichtig für das richtige Prompting, sprich den konkreten Arbeitsauftrag für die KI. Und Kontrolle, weil KI-Modelle gerne etwas dazu erfinden, so wie die Zitate im Artikel des Thüringer Ministerpräsidenten. Vielleicht doch besser zurück in eine Vergangenheit mit Ministern, die ihre Reden noch selber schreiben? Geht nicht, sagt Peter Sprong, Chef des Verbandes der Redenschreiber deutscher Sprache. Weil praktisch kein Spitzenpolitiker seine Reden oder Artikel selbst verfasst, sondern das Referenten, der Pressestelle oder eben externen Redenschreibern überlässt. Und für Peter Sprong liegt ein Problem in den heutigen Produktionsbedingungen in vielen Pressestellen.
9: Ich kenne Kolleginnen und Kollegen, insbesondere in dieser Ministerialbürokratie, die schreiben bis zu 7 Reden am Tag. Ja, also wie soll das gehen? Hat man ja vorher, unabhängig von der KI, schon sozusagen den redenschreibenden Menschen zur redenschreibenden Maschine degradiert.
6: Und in der Not könne dann Sorgfalt liegen bleiben. Die Lehre eines Redenschreibers aus dem missglückten KI-Einsatz in der Politik: dass gut geschulte Kollegen die KI-Ergebnisse sehr, sehr kritisch bewerten.
9: Dass sie aber bitte fortfahren sollen, die wirklich zum Teil großartigen Möglichkeiten zu nutzen, die diese Technologie bietet. Ich glaube, dass dadurch viele, viele Texte, die bisher schlecht waren, deutlich besser werden können.
0: 23.21 Uhr ist es. In der ARD-Infonacht blicken wir jetzt nach Hessen. Es geht um die Mietpreisbremse. Die war ein Herzensanliegen der SPD in der hessischen Landesregierung mit der CDU. Die SPD hat sie durchgesetzt, um Druck aus dem Wohnungsmarkt zu nehmen und Wuchermieten zu unterbinden. Das Amtsgericht Frankfurt hat die Verlängerung der hessischen Mieterschutzverordnung im November 2025 nun für unwirksam erklärt. Jetzt fragen sich viele, wie geht's weiter? Gilt die Mietpreisbremse noch in Hessen oder nicht? Aus Wiesbaden, Tobias Häuser.
10: Für das Amtsgericht Frankfurt ist die Sache klar. Weil die Verlängerung der Mietpreisbremse nicht ausreichend begründet worden sei vom Wirtschaftsministerium, ist die Mietschutzverordnung unwirksam und damit beendet. Jetzt ist aber noch unklar, ob das nur für diesen einen Fall, für Frankfurt oder für ganz Hessen gilt. Für den Geschäftsführer des Eigentümerverbands Haus und Grund, Frank Erhard, ist die Sache auch klar. Die Mietpreisbremse sei für ganz Hessen nicht mehr haltbar.
11: Seit Dezember 2025 wirkt die Mieterschutzverordnung in Frankfurt nicht mehr. Das bedeutet, Mechanismen wie etwa die Mietpreisbremse oder die reduzierte Kappungsgrenze entfalten keinerlei Wirkung. Zweitens, das Amtsgericht Frankfurt hat auch historisch gewachsen eine enorme Bedeutung für ganz Hessen. Das bedeutet für uns, dass die Mieterschutzverordnung auch für ganz Hessen nicht mehr haltbar ist.
10: Der Hausbesitzerverband übt scharfe Kritik am Wirtschaftsministerium. Das sei ein Scheitern mit Ansage gewesen. Man habe rechtzeitig davor gewarnt, die Umsetzung sei dilettantisch. Ganz anders sieht das zuständige Ministerium. Das aktuelle Urteil habe keine unmittelbare Auswirkung. Es gelte nur in dem einen Fall, die Mietschutzverordnung in Hessen sei unverändert gültig. Gleichzeitig verspricht SPD-Wirtschaftsminister Mansouri, sein Ministerium arbeite an einer neuen Verordnung, die Rechtssicherheit herstellen soll.
12: Wir wollen planmäßig im November unsere neue Mieterschutzverordnung scharf schalten, um damit auch eine rechtssichere Grundlage zu schaffen für Vermieterinnen und Vermieter, aber auch für Mieterinnen und Mieter. Insofern die Mietpreisbremse und die Kappungsgrenze, die wird es auch künftig in Hessen geben.
10: Die SPD wollte die Mietpreisbremse in Hessen unbedingt erhalten und hat sie gegen den Widerstand der CDU durchgesetzt. Sie sieht vor, dass die Miete bei Wiedervermietungen in angespannten Wohnungsmärkten nur begrenzt erhöht werden darf. Die Grünen, die vor der schwarz-roten Landesregierung 10 Jahre lang den Wirtschaftsminister gestellt haben, ärgern sich über die lähmende Unsicherheit, die Mansouri verursacht habe, so die parlamentarische Geschäftsführerin Miriam Dahlke.
13: Das Urteil des Amtsgerichts Frankfurt ist eine Katastrophe für ganz Hessen. Die Mietpreisbremse könnte ihre Wirkung jetzt für zahlreiche Kommunen verlieren. Und der Chaosminister Mansouri, der beherrscht offensichtlich noch nicht mal einfaches Verwaltungshandeln.
10: Die Grünen befürchten, dass die Mieten jetzt ungebremst steigen könnten in Gebieten mit angespanntem Wohnungsmarkt. Eins steht fest, juristisch herrscht jetzt große Unsicherheit, ob die Mietpreisbremse in Hessen gilt oder nicht. Das Ministerium will diese Rechtsunsicherheit durch eine neue Verordnung

0: gibt's das denn? 74. Minute, da war Macias dran, aber er boxt ihn sich ins eigene Tor. Da ist er gerade mal 2 Minuten auf dem Platz und dann macht er in der 74. Minute das 1:0 für die Schweizer.
1: Und ab da lief es dann so richtig rund. Erst gab es Rot für den Bosnier Muharemovic, dann das 2:0 durch Vargas. Mansambi, der Freiburger, traf nochmal zum 3:0. Und nach dem Ehrentreffer der Bosnier durch Mahmic war dann auch noch Xhaka per Elfmeter erfolgreich. 4:1, die Schweiz damit auf K.O.-Rundenkurs in der Gruppe B. Und da spielt jetzt gleich um Mitternacht auch noch Kanada gegen Katar. In der Gruppe A gab es auch schon ein Spiel heute, Tschechien gegen Südafrika. 1:1 ist es ausgegangen, fast wie erwartet. André Siems hat die Partie für uns verfolgt.
2: Wenn Tschechien gegen Südafrika spielt, steht eigentlich schon vor der Partie fest, es wird ein Unentschieden. Einmal haben die beiden vor dieser WM gegeneinander gespielt, 1997 beim Confed Cup. Da gab es keinen Sieger. Diesmal war es allerdings spielerisch in Atlanta ein echtes Schlaflied, was beide Mannschaften da auf den Platz gezaubert haben. Die Tschechen sind früh in der 6. Minute durch Sadilek in Führung gegangen. Dann war der Halbzeitpfiff der Schiedsrichterin das nächste Highlight. Die zweite Hälfte kam erst hinten raus in Fahrt, als der eingewechselte Tscheche Schulz mit der Hand im Strafraum an den Ball kam und einen Elfmeter verursachte. Eine harte Entscheidung der Unparteiischen. Mokoena verwandelte sicher ein 1:1, das für beide zu wenig ist.
1: Die anderen beiden Teams in dieser Gruppe A, Mexiko und Südkorea, treffen um 3 Uhr in der Nacht aufeinander. Fürs deutsche Team geht's übermorgen am Samstagabend weiter in Toronto gegen die Elfenbeinküste, wieder mit Manuel Neuer im Tor, über dessen Aura ja so viel gesprochen wird. Und die war auch auf der DFB-Pressekonferenz ein Thema. Was hat's auf sich mit dieser Aura, ist Neuer da sinngemäß gefragt worden. Und das war seine Antwort.
3: Müssen Sie ja sagen, ich bin ja gerade in den Raum gekommen. Also Aura hat für mich was zu tun mit Erscheinungsbild. Ich glaube, das, was jetzt unsere Defensive betrifft oder auch die Spielerkollegen, wenn man auf dem Platz steht, den eigenen Mitspielern ein gutes Gefühl zu geben, ein vertrauensvolles Gefühl zu geben, ohne dass man jetzt verbal kommuniziert, dass man mit der Körpersprache was mitgibt und denen quasi vermittelt, da ist noch jemand da, auf den kann ich mich verlassen, das versuche ich. Das kann eventuell damit gemeint sein.
1: Tja, und dann hat Neuer auch noch erzählt, dass dies wohl sein letztes Turnier ist und er der Mannschaft den Titel zutraut. Aber erstmal gilt die Konzentration nur der Partie in Toronto gegen die Elfenbeinküste, deren Stürmer Ili Wahi übrigens nun doch dabei sein kann. Zunächst war ihm die Einreise nach Kanada verweigert worden. Inzwischen seien aber alle Genehmigungen erteilt worden, so der ivorische Verband. Gegen Wahi laufen laut Medienberichten Ermittlungen wegen des Verdachts auf Spielmanipulation. Vom Fußball noch zum Tennis. Da hat French Open-Sieger Alexander Zverev aus Hamburg auch sein zweites Match in dieser Saison auf Rasen gewonnen. Beim wichtigsten deutschen Rasenturnier in Halle-Westfalen, da hat er Jannik Hanfmann aus Karlsruhe geschlagen. 6:3 und 7:6. Damit steht Zverev im Viertelfinale und mit der Umstellung von Sand auf Rasen, das hat schon besser geklappt als noch im ersten Match.
4: Ja, besser. Viel besseres Match, viel besser von der Grundlinie auch gespielt, finde ich. Etwas besser aufgeschlagen. Gut, das erste Rasenplatzmatch, da war ich 3 Tage auf Rasen. Jetzt bin ich schon 5 Tage auf Rasen. Das ist schon ein kleiner Unterschied, da kann man nochmal 2 Trainingseinheiten mehr haben. Das ist schon ein Unterschied, aber klar, ich muss mich auf dem Belag noch wohlfühlen und noch weiter mein Spiel verbessern.
1: Denn in etwas mehr als einer Woche geht ja schon das nächste Grand-Slam-Turnier los in Wimbledon. Morgen im Viertelfinale von Halle trifft Zverev aber erstmal auf den Qualifikanten Raphael Collignon aus Belgien. Auch Daniel Altmaier ist noch dabei, der ist Außenseiter gegen den Russen Daniil Medvedev. Und bei den Frauen, da schlagen viele Weltklasse-Spielerinnen in dieser Woche in Berlin auf. Für die einzige Deutsche im Hauptfeld, Eva Lüß, war allerdings im Achtelfinale Schluss. Die Hamburgerin hat gegen die Weltranglisten 8. Jelena Svitolina aus der Ukraine glatt in 2 Sätzen verloren.
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1: Um 23.30 Uhr mit Katja Kindermann. Die EU-Staats- und Regierungschefs haben über den Ukraine-Krieg und mögliche Verhandlungen mit Russland beraten. Der Gipfel verlängerte unter anderem Wirtschaftssanktionen gegen Russland. Auch der ukrainische Präsident Selenskyj nahm teil. Aus Brüssel berichtet Tina Hassel.
2: Es ist sein erster

0: Gipfel, der eben nicht mehr belastet ist durch die ständige ukrainische Dauerblockade durch Orbán. Das hat man richtig gespürt hier. Die Beitrittsgespräche zur EU haben begonnen und die Finanzierung der Ukraine ist zunächst gesichert. Heute hat Kiew noch einmal neue Zusagen in Milliardenhöhe bekommen für seinen Abwehrkampf. Und auch militärisch behauptet sich die Ukraine ja wieder etwas besser als zuvor. Und deshalb ist hier die Hoffnung, dass dieses Momentum auch genutzt werden kann, damit auch die Europäer wieder an den Verhandlungstisch zurückkommen können.
1: Nach Unterzeichnung einer Absichtserklärung sollen in Kürze Verhandlungen über ein Friedensabkommen zwischen den USA und Iran beginnen. Laut US-Vizepräsident Vance starten Gespräche auf technischer Ebene an diesem Wochenende in der Schweiz. Aus der Nachrichtenredaktion Tabia Tschöpe.
2: 60 Tage sind für die Verhandlungen angesetzt. Gleich mehrere Knackpunkte sind zu lösen. Die USA fordern ein Ende des iranischen Atomprogramms. Der Iran möchte in der Straße von Hormus eine Maut einführen und dass die israelischen Truppen aus dem Libanon abziehen. Vance wird die Verhandlungen für die USA führen. Er verteidigte die Absichtserklärung gegen Kritik. Vor allem Israel soll sich nach seinen Worten zurückhalten. Er warnte, nicht den einzig mächtigen Verbündeten anzugehen, den es noch auf der Welt gäbe.
1: Die Polizei hat einen geflohenen Mörder aus Niedersachsen gefasst. Der 42-Jährige wurde in Italien wieder festgenommen. Aus Hannover Ute Andres.
3: Die Polizei hat den Straftäter in einem Krankenhaus gefunden, teilte das LKA mit. Er war demnach in der Nähe von Verona in einen Verkehrsunfall verwickelt und wurde in einer Klinik behandelt. Der Mann war am Dienstag in Peine bei einem begleiteten Ausgang auf einem Motorrad geflohen. Nach Angaben des Justizministeriums hatte er den Besuch bei seiner Mutter genutzt, um mit seinem dort abgestellten Motorrad zu fliehen. Der Deutsche verbüßt wegen Mordes und versuchter schwerer Vergewaltigung eine lebenslange Freiheitsstrafe in der Justizvollzugsanstalt Celle.
1: Heizöl ist in Deutschland gerade so günstig wie lange nicht. Der flüssige Brennstoff kostet heute in Deutschland im Schnitt 1,10 Euro je Liter. So wenig wie seit Anfang März nicht mehr. Grund ist, dass der Heizölpreis direkt mit dem Rohölpreis zusammenhängt und dieser in den vergangenen Tagen gefallen ist. Seit Beginn des Irankriegs war der Heizölpreis deutlich nach oben gegangen, auf bis zu 1,50 Euro. Und das Wetter in Deutschland. In der Nacht oft trocken, im Nordwesten Schauer und kräftige Gewitter. Tiefstwerte von 22 Grad bis 14 Grad. Morgen gebietsweise freundlich, im Nordwesten teils Unwettergefahren. Höchstwerte 29 bis 38 Grad. Und am Samstag zeitweise heiter, vor allem im Osten starke Gewitter, 23 bis 38 Grad. Das waren die Nachrichten.
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5: Die A2 Hannover-Berlin zwischen Rastplatz Essehof und Kreuz Wolfsburg-Königslutter nach einem Unfall in beiden Richtungen gesperrt. A4 Köln Richtung Aachen zwischen Kreuz Köln-Gremberg und Rodenkirchener Brücke 2 Kilometer Stau. Der Grund sind Brückenarbeiten. Dann die A5 Karlsruhe Richtung Frankfurt zwischen Ettlingen und Karlsruhe-Durlach 3 Kilometer Stau. Die A7 Fürstenreute Richtung Ulm ist zwischen Memmingen Süd und Kreuz Memmingen wegen Bauarbeiten bis ca. 2 Uhr gesperrt. Die A31 Gronau Richtung Oberhausen ist zwischen Schermbeck und Dorsten wegen Bauarbeiten bis Sonntag früh gesperrt. A60 Rüsselsheim Richtung Mainz zwischen Rüsselsheim-Königstetten und Bischofsheim 1 Kilometer Stau nach einem Unfall. Die A71 Erfurt Richtung Suhl ist zwischen Oberhof und Suhl-Zellamelis wegen Wartungsarbeiten im Hochwaldtunnel bis ca. 6 Uhr gesperrt. Und die A111 Charlottenburg Richtung Dreieck Oranienburg ist zwischen Tunnelflughafen Tegel bis zur Schulzendorfer Straße wegen Wartungsarbeiten bis ca. 5 Uhr gesperrt. Kommen Sie gut an Ihr Ziel.
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5: Mit Philipp Kaber. Das Rahmenabkommen zwischen den USA und dem Iran ist in Kraft. Die Straße von Hormus soll für den internationalen Schiffsverkehr wieder offen sein. Wie geht es nun mit dem Angebot der Bundesregierung weiter, in der Meerenge dort Minen zu räumen? Und wäre ein solcher Bundeswehreinsatz rechtlich überhaupt möglich? Max Bauer klärt auf.
6: Für Auslandseinsätze der Bundeswehr hat das Bundesverfassungsgericht grundsätzliche Vorgaben gemacht. Wichtig ist, das Parlament muss solchen Einsätzen immer zustimmen. Es sei denn, es ist Gefahr im Verzug, wie bei Geiselnahmen von deutschen Staatsbürgern im Ausland. Bei dem geplanten Minenräumeinsatz in der Straße von Hormus kann man sicher sagen, dass es einen Bundestagsbeschluss braucht, damit deutsche Schiffe in Aktion treten können. Voraussetzung für einen Auslandseinsatz der Bundeswehr ist auch, dass dieser im Rahmen eines sogenannten Systems gegenseitiger kollektiver Sicherheit stattfindet. Die UNO oder die NATO sind solche Systeme kollektiver Sicherheit. Ob auch andere Staatenkoalitionen gemeint sind, ist verfassungsrechtlich umstritten und gerichtlich noch nicht geklärt. Deutschland hat sich aber in der Vergangenheit bereits an solchen wechselnden Koalitionen beteiligt, zum Beispiel mit Tornado- und AVEX-Flugzeugen bei Einsätzen gegen den IS in Syrien. Bei deutschen Auslandseinsätzen muss aber nicht nur das Grundgesetz, sondern natürlich auch das Völkerrecht beachtet werden. Und mit Blick auf eine mögliche Minenräumung in der Straße von Hormus ist rechtlich noch vieles ungeklärt. Klar ist, dass es völkerrechtswidrig war, dass der Iran die Straße von Hormus für die internationale Schifffahrt gesperrt hat und dabei auch Minen einsetzte, die die zivile Schifffahrt bedrohen. Nicht ganz klar ist hingegen, wer unter welchen Voraussetzungen Minen wieder räumen darf. Manche Völkerrechtler vertreten die Ansicht, dass auch neutrale Staaten wie Deutschland Minen räumen dürfen, wenn die Minen völkerrechtswidrig ausgelegt wurden. Der minenräumende Staat werde dann nicht zur Kriegspartei. Andere Völkerrechtler betonen, zulässig wäre ein internationaler Minenräumeinsatz nur, wenn der Iran dem zustimmt oder wenn der UN-Sicherheitsrat ein Mandat für den Einsatz gibt. Dort haben allerdings Russland und China ein Vetorecht und es ist nicht auszuschließen, dass sie einen Einsatz, den der Iran nicht will, in seinem Sinne verhindern würden. Die Bundesregierung scheint darüber nachzudenken, den Bundeswehreinsatz auf eine UN-Resolution zu stützen, die es bereits gibt. Am 11. März hatte der Sicherheitsrat den Iran aufgefordert, die freie internationale Schifffahrt durch die Straße von Hormus zu achten. Alle dagegen gerichteten Handlungen seien eine ernsthafte Bedrohung des Weltfriedens und der internationalen Sicherheit. Ob diese alte Resolution, die nur generell die freie Durchfahrt durch die Straße von Hormus fordert, als Grundlage für einen Einsatz ausreicht, scheint fraglich. Völkerrechtler haben daran jedenfalls Zweifel, weil nicht ausdrücklich Maßnahmen erlaubt werden.
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5: Nur ein paar Klicks und schon sagen Stars oder Politiker in Videos Dinge, die sie in der Realität nie gesagt haben. KI-generierte Fakes und vor allem Deepfakes im Netz zu erkennen, ist extrem wichtig, aber nicht immer einfach. Das deutsche Start-up Gretchen AI spürt genau solche Fakes auf. Gretchen AI ist einer der deutschen Aussteller auf der Start-up-Messe VivaTech in Paris. Dort ist Deutschland in diesem Jahr Ehrengast. Caroline Düller berichtet.
7: Bei Goethe fragt Gretchen Faust nach seiner Haltung zur Religion. Ein deutsches KI-Startup hat diese berühmte Gretchen-Frage für das Jahr 2026 geupdatet, könnte man sagen. Denn Gretchen AI fragt nach der Wahrheit hinter Audios, Bildern und Videos im Netz.
8: Man kann sich das so vorstellen, wenn ich jetzt ein Bild nehme und das Gesicht austausche, dann hinterlasse ich da eventuell Spuren. Unsere Software kann diese forensischen Spuren entdecken. Oder wenn ich jetzt ein neues KI-Modell, generative KI, anwende, dann habe ich eben keine einzelnen Spuren, sondern habe ich generelle Muster für KI. Und immer wenn ich wissen will, ist ein Bild fotorealistisch, ist es echt oder ist es mit KI generiert, kann ich Gretchen AI benutzen, um genau diese Frage zu beantworten.
7: Sagt Tim Pulzel, Chef und Mitgründer von Gretchen AI. Die Firma ist eine Ausgründung des Deutschen Forschungszentrums für künstliche Intelligenz. Gretchen AI prüft nicht nur auf technische Unstimmigkeiten, sondern verknüpft Quellen und sucht nach dem ursprünglichen Kontext von Bildern oder Videos. Mögliche Nutzer sind Medienhäuser, Behörden und nicht zuletzt alle, die auf Social Media unterwegs sind.
8: Wir haben beispielsweise die Landtagswahl in Rheinland-Pfalz mit begleitet und haben dort unsere Deepfake Detection direkt auf Instagram freigeschaltet. Haben den Leuten gesagt, wenn ihr beim Surfen was seht, was euch dubios vorkommt, dann schickt's doch zu unserer Gretchen AI und wir schauen, ob die KI euch weiterhelfen kann. Das ist super gut angekommen.
7: Deutschland ist in diesem Jahr Partnerland bei der VivaTech in Paris und will gemeinsam mit Frankreich Impulse setzen, wenn es um KI und allgemein um die digitale Unabhängigkeit Europas geht. Auf der Messe haben Bundesdigitalminister Carsten Wildberger, CDU, und seine französische Amtskollegin Anne-Le Enoff ein gemeinsames Strategiepapier vorgelegt, um zu definieren, was genau digitale Souveränität eigentlich heißen soll. Digitalminister Carsten Wildberger.
9: Why does this matter? It matters because
7: Warum ist das wichtig? Weil wir mit dieser klaren Definition deutlich machen, wie wir unsere Unternehmen unterstützen oder wie französische Unternehmen leichter nach Deutschland kommen können. Wir definieren, was Datensicherheit bedeutet, und es hilft auch, um die Zusammenarbeit mit anderen Unternehmen aufzubauen. Das Papier soll Input geben für die Diskussion über das EU-Gesetzespaket zur Tech-Souveränität, das die Kommission Anfang des Monats vorgestellt hat. Für die französische Ministerin Anne Le Hénouf ist die Botschaft klar. Das deutsch-französische Tandem arbeitet. Der demonstrative Tech-Schulterschluss ist ein starkes Symbol, nachdem in der Rüstung das gemeinsame Kampfflugzeugprojekt FCAS gescheitert war. Aber auch praktisch gesehen wird immer deutlicher, dass Europa eigene Lösungen braucht, nachdem etwa die US-Regierung die neuesten KI-Systeme der Firma Anthropic für ausländische Nutzer gesperrt hat.
5: Informationen von Caroline Diller von der Start-up-Messe VivaTech in Paris.
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5: Und diesmal geht's um Streuobstwiesen. Das sind kleine Biotope, die oft unterschätzt werden. Sie liefern heimisches Obst und sind Heimat für tausende Pflanzen und Insekten. Deutschlandweit soll die Streuobstwiese wieder mehr Beachtung finden. Aber wie kann das gelingen? Juliane Neubauer hat sich für unsere Deutschlandreportage auf den Weg zu so einer Streuobstwiese im sächsischen Landkreis Meißen gemacht. Und sie hat dabei auch ein ganz besonderes Kunstprojekt kennengelernt.
10: So, wir stehen jetzt hier auf einem Teil der weitläufigen Streuobstwiesen im Klosterpark Alzella.
11: Es ist ein frühlingshafter, warmer Tag Mitte Mai. Silke Hausmann läuft zwischen Ruinen von Klostermauern aus Backstein über eine Wiese, auf der rund 40 Obstbäume stehen. Jetzt, Mitte Mai, stehen die Bäume noch in voller Blüte. Im Sommer und Herbst lassen sich hier dann über 30 unterschiedliche Apfelsorten pflücken. Unter den jüngeren Bäumen sind auch Mispeln, Quitten, Birnen oder Pflaumen zu finden.
10: Also diese Obstbäume, die wir hier haben, die sind so eine Brücke zwischen Vergangenheit und Zukunft. Und so behandeln wir sie auch und deshalb finden wir sie auch wichtig, indem wir einfach Menschen auch zeigen wollen, was Streuobstwiesen heute für uns noch sind. Für eine tolle Ernährung als Biotop, als Lebensraum, als Kulturraum und auch als Bildungsraum.
11: Hausmann begrüßt hier regelmäßig Kindergruppen, Schulklassen oder Ausflügler, denen sie ihre Begeisterung für die Pflanzen und Tiere im weitläufigen Klostergarten näherbringt. Rund 5000 Tierarten finden auf Deutschlands Streuobstwiesen eine Heimat, betont Carsten Siemank vom Naturschutzbund in Sachsen. Siemank koordiniert seit gut 2 Jahren das Bundesprojekt Gemeinsam für Streuobstparadiese. Es scheint für ihn ein Herzensprojekt zu sein.
12: Man kann sagen, dass in den letzten 50 Jahren sind ungefähr 80% der Streuobstwiesen in Deutschland verschwunden. Das ist zum einen einfach unser Flächenverbrauch, unser gesellschaftlicher, dann aber auch größtenteils mangelnde Pflege, mangelnde Nachpflanzung.
11: Siemank wünscht sich, dass möglichst viele Menschen Streuobstwiesen als Kultur- und Naturraum wieder zu schätzen lernen. Über eine Fördersumme der Deutschen Postcode-Lotterie konnten gut 20 Projekte ihre Ideen zur Förderung und Erhaltung von Streuobstwiesen umsetzen. Eines der Projekte ist eine Kooperation mit der Kunsthochschule in Dresden. Wie Kunst und Obst zusammenpassen, haben knapp 10 Studierende des Fachbereichs Theaterplastik gemeinsam erarbeitet. Ulrich Eisner hat als Professor dabei den Hut auf. Eisner ist um die 60 und freut sich über Besucher in seinem relativ kleinen Kelleratelier, in dem sonst eine Handvoll Studentinnen an ihren Projekten arbeiten. Was seine Studierenden zum Thema erarbeitet haben, will er hier zeigen.
13: Hier in der Abteilung Theaterplastik der Hochschule für Bildende Künste Dresden. Das ist die einzige derartige Studienrichtung an europäischen Kunsthochschulen. Das macht uns sehr stolz und die wurde tatsächlich in der DDR erfunden.
11: Statt Requisiten für Opernhäuser zu modellieren, haben Studierende sich hier zur Aufgabe gemacht, auf ganz besondere Art die Artenvielfalt auf Streuobstwiesen zu unterstützen. Es sei knapp ein Jahr her, dass er von Carsten Siemank vom NABU gefragt wurde, ob er Lust hätte, mit seinen Studierenden ein gemeinsames Projekt zu machen. Siemank wollte Käfer, Vögel, Amphibien auf den Streuobstwiesen unübersehbar machen.
12: Wenn ich mit Kindern, Jugendlichen, aber auch mit Erwachsenen in der Ströbswiese unterwegs bin, dann zeige ich meistens Bilder von Tieren, die dort leben. Aber die eigentlichen Bewohner kriegen wir seltenst zu sehen. Das liegt zum einen daran, dass wir mit einer größeren Gruppe von Menschen durch ein Biotop marschieren. Und zum anderen, dass wir ganz viele Bewohner haben, die entweder nachtaktiv sind oder sehr selten zu sehen sind.
11: Simank dachte, wenn er sie deutlich vergrößert, in der Wiese als Modell erscheinen lässt, werden sie für alle Besucher sichtbar. Vielleicht sogar zur Attraktion. Die künstlerische Umsetzung sah er bei den Theaterplastikern in Dresden sehr gut aufgehoben. Als Kunststudentin Jasmina Schneider von ihrem Professor das Angebot bekam, am Projekt mitzuwirken, war sie gleich motiviert, erinnert sie sich heute.
14: An sich hat mich das Projekt sehr interessiert, weil es mit der Natur zu tun hat und man doch nicht oft die Chance hat, wirklich für eine Naturschutzorganisation, für die ländliche Gegend ein Projekt zu gestalten.
11: Und so kreiert Jasmina für die Ausstellung im Grünen einen Neuntöter. Einen eigentlich sehr kleinen Vogel, nun doppelt so groß wie seine lebenden Artgenossen. Er wird auf einem künstlichen Ast mitten in der Wiese erscheinen. Neben ihrem Vogelprojekt liegt auf einem Werktisch ein sehr großer Käfer auf dem Rücken. Es ist ein Eremit, auch Juchtenkäfer genannt. In etwa 25-facher Vergrößerung.
14: Dieser ist eben überdimensional groß aus einer Roteiche geschnitzt worden. Und die Beine sind dann mit Draht verstärkt an den Körper geschraubt worden, mit eben auch noch Stücken an Roteiche als Gliederung der Beine.
11: Das Objekt stammt von Jasminas Kommilitonin Rosa Nadler. Den Käferkörper hat die Künstlerin gebeizt. So sieht er dem schwarzbraunen Original noch ähnlicher. In wenigen Wochen wird er die Werkstatt verlassen und seinen neuen Aufenthaltsort beziehen, im Klostergarten in Altzella.
10: Da drüben in dem sogenannten Paradiesgarten, da gehen wir da mal hin.
11: Zurück zu Silke Hausmann. Sie hat gemeinsam mit der Gärtnerin des Klosterguts schon einen Baum ausgesucht, an dem Besucher und Besucherinnen den imposanten Holzkäfer bald entdecken können.
10: Wir haben hier eine Kirsche, die, glaube ich, ihre besten Tage schon hinter sich hat. Aber wir haben jetzt geguckt, dass wir einen Ort haben, wo auch Menschen tatsächlich den schönen Käfer bewundern können, wo wir ihn auch in unsere Führungen einbauen können. Zumindest ist hier ein Teil Totholz, den ja auch die Eremiten sehr mögen und den sie brauchen, um sich zu entwickeln. Also er sieht ja so aus, als könnte er auch gut hier hochkrabbeln oder man könnte sich da oben auch vorstellen, dass er da so in der Astgabel hockt. Da müsste man einfach zusammen noch mal gucken, wo er hier einziehen kann.
11: Einem echten Eremiten hier auf der Wiese zu begegnen, ist eher unwahrscheinlich. Denn nach einer dreijährigen Verpuppungszeit im Totholz fliegt er im Schnitt nur ein paar Wochen in der Wiese herum, bevor er stirbt. Neben dem Eremiten werden die Studentinnen aus der Theaterplastik noch zahlreiche andere Tiere in der Wiese erscheinen lassen. Zum Beispiel Zauneidechsen, farbenfrohe Kirschprachtkäfer oder Feuerwanzen. Viele werden vorsichtig an die Bäume gehängt und sollen die Besucher und Besucherinnen motivieren, sich die Natur ganz genau anzusehen. Simank plant die Ausstellungsstücke als Wanderausstellung auch an andere Streuobstwiesenbetreiber weiterzugeben.
12: Ich würde mir wünschen, dass die Leute bewusster in ihrer Umgebung nachschauen, wo sind noch Streuobstwiesen, in welchem Zustand sind die, um selber zu merken, das ist erhaltenswert, hier will ich unterstützen, hier beteilige ich mich. Und wenn es heißt, dass ich die Äpfel vom heimischen Erzeuger hole oder meinen Nachbarn frage, bevor ich sie im Supermarkt kaufe.
11: Bei Silke Hausmann auf dem Klostergut in Altzella gibt es vielfältige Möglichkeiten, sich bei der Bewirtschaftung der Streuobstwiesen zu beteiligen. Im Frühsommer und Herbst werden beispielsweise Sensen-Workshops angeboten. Hausmann legt besonderen Wert darauf, Kinder in die Wiesen und Baumpflege einzubeziehen. Dazu gehört auch die Obstverwertung.
10: Dann bieten wir seit letztem Jahr diese Abenteuer-Streuobstwiesenführung an mit Apfelsaftpressen für Kitas und Grundschulen. Und das kommt super an und dafür brauchen wir natürlich die Äpfel von der Streuobstwiese.
11: Der Erlös aus dem Apfelsaftverkauf kann dann wieder in die Wiesen- und Baumpflege fließen. Zusammen mit Carsten Siemank sitzt Silke Hausmann noch eine Weile am Picknicktisch im Paradiesgarten. Gemeinsam planen sie voller Vorfreude die erste Präsentation der Kunststücke der Studentinnen aus Dresden, die spätestens ab Juli hier zu bestaunen sein sollen.
5: Stadt, Land, Mensch, die Deutschland-Reportage heute aus Sachsen von Juliane Neubauer. 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Jetzt ist es 10 Minuten vor Mitternacht.
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5: Zwei Töne reichen manchmal schon, oder ein harmloses Wiegenlied oder einfach nur ein fernes Brummen im Hintergrund. Kaum ein Filmgenre ist so sehr auf Musik angewiesen wie der Horrorfilm. Aber wie genau entsteht Angst durch Klang? Und was passiert, wenn Musik nicht im Kino mehr begleitet, sondern richtig bedroht? Der Horrorstreifen Backrooms ist in den deutschen Kinos angelaufen, ein Riesenerfolg schon in den USA. Florian Schmidt mit einem Streifzug von Der weiße Hai über Rosemary's Baby bis hin eben zu Backrooms.
15: Leere Räume, flackerndes Licht, ein permanentes, tiefes Grundrauschen. Hall, Geräusche, Klangräume. Mehr braucht der neue Horrorfilm Backrooms nicht. Musik im klassischen Sinn spielt hier kaum noch eine Rolle. Trotzdem weiß man sofort, hier stimmt was nicht. Der britische Filmkritiker und Horrorfilmexperte Mark Kermode beschreibt, wie entscheidend genau dieser Faktor ist.
16: Creepy hints of looming danger or at times.
17: Die meisten Horrorfilme würden ohne ihre verstörende Musik deutlich an Wirkung verlieren. Ohne Vorahnung von Gefahr oder manchmal auch ohne bedrohliche Stille. Das Bild prägt zwar unseren Eindruck, aber ein großer Teil der Wirkung entsteht durch den Ton.
16: The picture dominates our impression, but the sound is where much of the effect is achieved.
15: Doch Horror muss nicht komplex sein, um zu wirken. Oft reicht radikale Reduktion. Zwei Töne, wieder und wieder, unaufhaltsam. John Williams über seine Musik zu Der weiße Hai.
18: What could be the simplest possible thing? It has to be low because the shock is very deep. It has to be something that when it's approaching you, it is completely unstoppable.
15: Je kürzer die Pausen zwischen den Tönen, desto näher scheint die Bedrohung zu kommen. Ein Prinzip, das John Carpenter in Halloween prägt. Ein minimales Motiv mit maximaler Wirkung. Wie ein mechanischer Herzschlag, der keine Ruhe lässt. Doch Horror entsteht nicht nur durch Wiederholung. Oft kippt er dort, wo Vertrautes plötzlich fremd wird. Ein Wiegenlied, zärtlich, beruhigend, unschuldig. Genau deshalb wirkt es in Roman Polanskis Rosemary's Baby verstörend. Auch die Musik in Das Omen arbeitet mit Kontrasten. Komponist Jerry Goldsmith beschreibt seine Idee so.
19: I got the idea of using, taking the mass and turning it around into a black mass.
15: Gregorianische Anmutung ins Gegenteil verkehrt. Sakrale Musik wird zur Bedrohung. Trost kippt in Angst. Der moderne Horror geht noch einen Schritt weiter. Der Komponist Bobby Kirlik beschreibt seine Musik für das Mystery-Horror-Drama Midsommar als bewusste Abkehr von klassischen Horror-Klischees. Er wollte etwas Magisches schaffen und Horror weniger über Schrecken als über Atmosphäre erzählen. Seine Musik balanciert stets auf dem schmalen Grat zwischen Dunkelheit und Licht, Dissonanz und Schönheit. Von zwei einfachen Tönen bei der Weiße Hai bis zum atmosphärischen Rauschen der Backrooms hat sich die Musik des Horrors verändert. Aber eines bleibt konstant. Horror wird nicht nur gesehen, er wird auch gehört.
5: Florian Schmidt über Musik im Horrorfilm. Der Film Backrooms ist heute in den deutschen Kinos angelaufen.
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5: Viel zu lange ist die NATO ein Papiertiger und eine Einbahnstraße gewesen. Zitat Pete Hegseth. Der US-Kriegsminister hat in Brüssel noch einmal klargemacht, dass sein Land mehr Engagement der anderen Mitgliedstaaten erwartet. Vor allem finanzielles Engagement. Und er schob nach, dass die USA ihre Truppenpräsenz in Europa im kommenden halben Jahr genau überprüfen, überdenken und dann möglicherweise verringern werden. Klaus Remme meint im Deutschlandfunk, wenn die USA reduzieren, müssen die Europäer die Lücke füllen.
20: Damit keine Missverständnisse aufkommen, es ist völlig richtig und überfällig, dass die Europäer ihre konventionelle Verteidigung endlich selbst in die Hand nehmen. Aber das westliche Bündnis lebt nun einmal vollständig von Solidarität und Vertrauen in den gegenseitigen Beistand. Wer so über Verbündete spricht wie Pete Hegseth, der muss sich nicht wundern, wenn das Misstrauen gegenüber Washington wächst. Zumal das Bekenntnis zu Artikel 5 zur NATO-Beistandspflicht bei Hegseth eher in einem verkniffenen Halbsatz daherkam. Auch wenn es stimmt, dass die Amerikaner über Jahrzehnte die Hauptlast der Verteidigung im Bündnis getragen haben und dieser Zustand von den Europäern nur zu gerne hingenommen wurde, auch die Amerikaner haben dieses Ungleichgewicht akzeptiert. Irgendein Kalkül muss da auch in Washington lange aufgegangen sein. Ein Grund mehr, die jetzt laufende Lastenverschiebung koordiniert vorzunehmen, nicht durch Hauruck-Aktionen der Amerikaner und schon gar nicht als Bestrafung für vermeintlich unsolidarische Bündnispartner.
5: So die Meinung von Klaus Remme. Ähnlich sieht das die Süddeutsche Zeitung aus München.
21: Viele Verbündete, auch Deutschland, haben gelernt, dass sie nicht mehr blind auf den Schutz Amerikas vertrauen und ihre Verteidigungsfähigkeit nicht vernachlässigen dürfen. Großbritannien oder die Bundesrepublik zeigen sich bereit, mehr Verantwortung zu übernehmen. Und das ist auch nötig. Man mag hoffen, dass die Selbstreinigungskräfte der amerikanischen Demokratie den Spuk dieser Administration einmal beenden werden. Doch ein Zurück unter den bequemen Mantel von Onkel Sam darf es nicht mehr geben. Europa muss dauerhaft in der Lage sein, sich, seine Freiheit und seine Werte selbst zu verteidigen.
5: Eine aktuelle Gefahrenmeldung, wir unterbrechen kurz. Achtung, Falschfahrer auf der A60 Bingen Richtung Mainz. Zwischen Dreieck Nahetal und Bingen Ost kommt Ihnen ein Falschfahrer entgegen. Fahren Sie äußerst rechts und überholen Sie nicht auf der A60 Bingen in Richtung Mainz. Zwischen Dreieck Nahetal und Bingen Ost ist ein Falschfahrer unterwegs. Vorsicht hier in beiden Richtungen. Und wir kommen wieder zurück zu unseren Standpunkten, den Pressestimmen. Auch die jetzt unterzeichnete Vereinbarung zwischen den USA und dem Iran ist weiter Thema vieler Kommentare. Im Was-Jetzt-Podcast der Zeit sieht Marc Schieritz auch Positives.
22: Das ist, glaube ich, der Punkt, der ein bisschen untergegangen ist in dieser negativen Kommentierung des Abkommens. Aus geopolitischer Sicht muss man sagen, ist so. Iran wurde gestärkt, das Regime wurde gestärkt. Aber es ist eine wahnsinnige Erleichterung für die deutsche Wirtschaft. Wir kommen jetzt wieder in ein Szenario, in dem wir in diesem Jahr, in der zweiten Jahreshälfte, vielleicht eine wirtschaftliche Erholung sehen werden. Trump hat genug davon. Er will sinkende Benzinpreise, egal was. Deshalb, glaube ich, er hat kein Interesse, diesen Krieg wieder zu beginnen. Und wird, auch wenn er noch extreme Zugeständnisse machen muss an die Iraner, ich glaube, der wird das durchgehen lassen und ich glaube, dass dieses Abkommen stabil sein wird mit all den negativen geopolitischen Folgen, aber eben auch mit all den positiven ökonomischen Folgen.
5: Marc Schieritz von der Zeit. Der Kölner Stadtanzeiger ahnt für die Zukunft nichts Gutes.
21: Das Abkommen mit dem Iran wird als eines der unzulänglichsten aller Zeiten in die Geschichte eingehen. Das schrieb US-Präsident Trump 2015 über den Nukleardeal seines Vorgängers Barack Obama. Gut möglich, dass eines Tages die Geschichte genau dieses vernichtende Urteil über Trumps Iran-Deal fällen wird.
5: Der Reutlinger Generalanzeiger verweist auf den Faktor Israel.
21: Premier Netanyahu wird sich mit Händen und Füßen dagegen sträuben, den Kampf gegen die Hisbollah im Libanon einzustellen. So nah wähnte er sich schon dem Ziel, den Erzfeind Iran mithilfe der USA endgültig in die Knie zu zwingen. Er wird weiter versuchen, Öl ins Feuer zu gießen.
5: Und das waren unsere Standpunkte. Zusammengestellt hat sie Martin Seiler.

0: positioniert. Die oftmals billigeren chinesischen Produkte setzen der europäischen Wirtschaft zu. Deshalb soll über Gegenmaßnahmen beraten werden.
1: Die Verhandlungen zwischen den USA und dem Iran über ein endgültiges Abkommen sollen noch an diesem Wochenende beginnen. Das hat US-Vizepräsident Vance angekündigt. Aus Washington, Nina Barth.
2: In den USA ist das Rahmenabkommen die Grundlage für die anstehenden Verhandlungen, parteiübergreifend auf viel Kritik gestoßen. Vance verteidigte es als Win-Win-Situation für beide Seiten und richtete deutliche Worte an Kritiker aus Israel. Die USA hatten den Krieg gemeinsam mit Israel begonnen. Vance sagte, sie sollten sich daran erinnern, dass die USA der einzig mächtige Verbündete sei, den Israel noch habe. Und Vance betonte, es seien die USA, die den Großteil der israelischen Waffen finanzierten.
1: Einen Monat nach Einführung der neuen E-Auto-Förderung hat Bundesumweltminister Schneider eine positive Bilanz gezogen. Dem Redaktionsnetzwerk Deutschland sagte er, es seien schon mehr als 55.000 Anträge eingegangen, mit einer beantragten Fördersumme von 240 Millionen Euro. Aus der Nachrichtenredaktion Betül Sarikaya.
3: Das Interesse ist laut Umweltminister Schneider groß. 9 von 10 Antragstellern wollen laut Schneider voll elektrische Autos fahren, sei es per Kauf oder per Leasing. Die Anteile sind ungefähr gleich groß. Auch die sogenannte soziale Staffelung funktioniere, betonte Schneider. Mehr als die Hälfte der Antragsteller habe ein Jahreshaushaltseinkommen von unter 45.000 Euro. Und das bedeutet, dass die Fördergelder gezielt bei denjenigen ankommen, die die Unterstützung brauchen.
1: Bei der Fußball-Weltmeisterschaft ist die Schweiz der K.O.-Phase einen großen Schritt näher gekommen. Die Schweizer gewannen mit 4:1 gegen Bosnien-Herzegowina und gehen nun mit 4 Punkten ins letzte Gruppenspiel gegen Co-Gastgeber Kanada. Zuvor hatten sich Tschechien und Südafrika unentschieden getrennt. Die Partie endete 1:1. Das waren die Nachrichten. Das Wetter in Deutschland. Häufig trocken, im Nordwesten Schauer und teils kräftige Gewitter, Tiefstwerte von 22 Grad bis 14 Grad. Tagsüber gebietsweise freundlich, im Nordwesten Schauer und teils starke Gewitter mit Unwettergefahr. Höchstwerte 29 bis 38 Grad. An den Küsten um 23 Grad. Die Zeit, es ist jetzt 0:03.
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5: Achtung, Falschfahrer auf der A60 Bingen Richtung Mainz zwischen Dreieck Nahetal und Bingen Ost. Kommt Ihnen ein Falschfahrer entgegen, fahren Sie äußerst rechts und überholen Sie nicht. Auf der A60 Bingen Mainz zwischen Dreieck Nahetal und Bingen Ost. Ein Falschfahrer dort, vor sich bitte, in beiden Richtungen. Die A1 Hamburg Richtung Lübeck ist zwischen Kreuzberg der Heide und Bad Oldesloe wegen einer Nachtbaustelle bis ca. 5 Uhr gesperrt. A5 Karlsruhe Richtung Frankfurt zwischen Ettlingen und Karlsruhe-Durlach 3 Kilometer Stau. Die A7 Füssenreute Richtung Ulm ist zwischen Memmingen Süd und Kreuz Memmingen wegen Bauarbeiten bis ca. 2 Uhr gesperrt. Die A25 Geesthacht Richtung Hamburg ist zwischen Bergedorf und Dreieck Hamburg Südost wegen einer Nachtbaustelle bis etwa 5 Uhr gesperrt. Autobahn 31 Gronau Richtung Oberhausen, die ist zwischen Gescher-Coesfeld und Borken gesperrt wegen eines brennenden LKWs. Etwa bis 4 Uhr noch, die Umleitung führt bis dahin über die U72. Dann die A31 Gronau Richtung Oberhausen ist zwischen Schermbeck und Dorsten wegen Bauarbeiten bis Sonntag früh gesperrt. Jetzt die A40 Duisburg Richtung Essen ist zwischen Mülheim-Winkhausen und Heißen in beiden Richtungen bis Montag gesperrt. A61 Hockenheim Richtung Ludwigshafen. Zwischen dem Dreieck Hockenheim und dem Kreuz Speyer gibt es eine Fahrbahnerneuerung. Sperrung hier bis Montag 5 Uhr. Die A71 Erfurt Richtung Suhl ist zwischen Oberhof und Suhl-Zellamelis wegen Wartungsarbeiten im Hochwaldtunnel bis ca. 6 Uhr gesperrt. Und Berlin, die A111 Charlottenburg Richtung Dreieck Oranienburg ist zwischen Tunnel, Flughafen Tegel und der Schulzendorfer Straße wegen Bauarbeiten bis 5 Uhr gesperrt.
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5: Aus den Studios von NDR Info in Hamburg. Mein Name ist Philipp Kaver und inzwischen ist Freitag, der 19. Juni. Nach dem Rahmenabkommen zwischen den USA und Iran soll von heute an in der Schweiz über eine dauerhafte Friedenslösung verhandelt werden. Fast beiläufig hatten Donald Trump und der iranische Präsident Pezeshkian ihr Abkommen unterzeichnet. Etliche Fragen, etwa nach dem Libanon, sind noch offen, aber so viel ist bereits klar. Das Rahmenabkommen gibt dem Iran gute Karten in die Hand. Filiz Kükrikol fasst Reaktionen zusammen.
6: Ein Interview im iranischen Fernsehen am späten Abend. Parlamentspräsident Mohammad Ghalibaf skizziert die Erfolge des Memorandum of Understanding, die Absichtserklärung, mit dem man künftigen Friedensgesprächen einen Rahmen gegeben hat.
7: Hätten wir nicht verhandelt, so hätten wir unsere Ziele nicht erreicht. Wir haben durch die Verhandlungen ein Vielfaches mehr erreicht als durch militärische Aktionen.
6: Und erreicht haben die Iraner so einiges. Die Straße von Hormus ist zwar frei, aber der Vertrag ermöglicht dem Regime künftig eine Gebühr für die Schiffspassage zu verlangen. Teheran hatte darauf bestanden, dass das Regime gemeinsam mit dem Nachbarn und Anrainer Oman alleine die Hoheit über die Meerenge haben. Sie werden über eine Gebühr für Dienstleistungen, etwa für Lotsendienste, beraten. Iranisches Öl und petrochemische Produkte sollen wieder den Weg auf den Welthandel finden und US-Sanktionen sollen aufgehoben werden. Auch Israels Angriffe auf den Libanon sind im Vertrag festgehalten, so Ghalibaf.
7: US-Präsident Trump hat die Waffenruhe nicht nur für die Region Dahir im Libanon ausgerufen, sondern für den ganzen Libanon.
6: In den nächsten 60 Tagen soll es ins Detail gehen, auch beim Atomprogramm. Das Regime in Teheran hat sich mit der Unterzeichnung des Rahmenabkommens dazu verpflichtet, keine Atomwaffen zu entwickeln oder zu beschaffen. Die Anreicherung von Uran für zivile Zwecke soll weiter möglich sein. Wie mit dem bislang angereicherten Uran umgegangen wird, soll Gegenstand der Verhandlungen der nächsten 60 Tage sein. Das Material soll vor Ort unter Aufsicht der Internationalen Atomenergiebehörde verdünnt werden. Anders als die politische Spitze des Landes zeigen sich die Menschen in Teheran eher zurückhaltend optimistisch. Der 65-jährige Arbeitnehmer Nasser hofft vor allem, dass das Rahmenabkommen die Inflation ausbremst.
7: Wenn ich zum Beispiel letztes Jahr ein Kapital von 1 Milliarde Toman hatte, dann ist das heute nur noch ein Drittel wert, wegen dieses Krieges, der uns auf ungleiche Weise aufgezwungen wurde. Alles Kapital wurde praktisch auf ein Drittel reduziert. Die Arbeiter sind ärmer geworden. Das Leben vieler Menschen wurde durch diesen Krieg durcheinandergebracht. Krieg ist nichts Gutes. Krieg ist nirgendwo auf der Welt akzeptabel.
6: Und dieser junge Mann fragt sich, was die Menschen von dem Deal haben sollen.
7: Was ist mit den Öleinnahmen und all den Jahren, in denen niemand an die Menschen gedacht hat? Wenn Ihnen die Menschen wirklich wichtig sind, dann müssen Sie ihnen jetzt den Anteil aus 47 Jahren Öleinnahmen und den Schaden, den Sie ihnen zugefügt haben, auszahlen. Andernfalls sollten Sie einfach gehen.
6: Von einem Regimewechsel und mehr Rechten ist nirgends mehr die Rede. Die Kriegsparteien verhandeln. Dabei geht es aber vor allem um die wirtschaftlichen Vorteile beider Regierungen. Es geht nicht um die Menschen im Iran.
5: Iranische Reaktionen zum Rahmenabkommen mit den USA. Und ja, nicht alle Reaktionen fallen so euphorisch aus wie das, was die Europäer Trump beim G7-Gipfel lobend entgegenhielten. In den USA und auch und vor allem in Israel sind kritische Stimmen zu hören. Die Zugeständnisse an das iranische Regime schrecken Trumps Kritiker in Washington auf. Nina Barth.
2: Der demokratische Senator Chris Murphy nennt das Rahmenabkommen wahnsinnig. Auf CNN sagt er entrüstet, Iran bekommt zig Milliarden im Gegenzug für nichts.
8: This is an insane deal and it's a multi-billion dollar payoff to Iran in exchange for nothing.
2: Kritik von demokratischer Seite ist wenig überraschend. Aber wenn selbst Trumps Haus- und Hofsender Fox News den Präsidenten harsch kritisiert, heißt das was. Nämlich, dass Donald Trump nicht überzeugt hat. Fox News-Moderator Trey Gowdy sagt mit Blick auf Iran:
9: They're better off than they were before the hostilities began. And that should not be the consequence of war.
2: Sie stehen besser da als vor Beginn der Feindseligkeiten. Das sollte nicht die Folge eines Krieges sein. Der republikanische Senator Bill Cassidy kommentiert schrecklich, das Rahmenabkommen werde als gewaltiger außenpolitischer Fehlschlag in die Geschichte eingehen.
10: This will go down as a tremendous foreign policy blunder. Iran ends up stronger. I think it's a deep mistake.
2: Der Iran werde am Ende gestärkt daraus hervorgehen. In dem Rahmenabkommen steht offenbar, dass es einen 300 Milliarden Dollar Wiederaufbaufonds für Iran geben soll. Und die US-Seite sagt zu, Sanktionen auf den iranischen Öl- und Energiehandel auszusetzen. Bei einer endgültigen Einigung stellen die USA sogar in Aussicht, dass alle Sanktionen gegen Iran aufgehoben werden. Der ehemalige Sicherheitsberater mehrerer US-Regierungen, Brad McGurk, erklärt auf CNN,
11: Experten sprechen davon, dass Iran 60 bis 80 Milliarden Dollar pro Jahr einnehmen könnte. Ein Geldregen, den sie kassieren, bevor sie überhaupt echte Verpflichtungen im Nuklearbereich eingegangen sind. Beim iranischen Atomprogramm bleibt das Rahmenabkommen in der Tat vage. Der Iran verpflichtet sich, keine nuklearen Waffen zu entwickeln. Aber das sagt Iran seit Jahren. Weitere Details sollen noch ausgehandelt werden. Was die Straße von Hormus angeht, die soll geöffnet werden und 60 Tage lang kostenfrei befahrbar sein. Was danach kommt, zumindest bleibt die Tür offen dafür, dass Iran danach Durchfahrtszölle kassieren könnte. Und dass die Straße von Hormus offen ist, das ist der Stand von vor dem Krieg. Trump selbst hat immer wieder den unter dem damaligen Präsidenten Barack Obama ausgehandelten Deal mit Iran kritisiert, weil er Iran Geld in die Kassen gespült habe. Das scheint nun vergessen und Trump sagt, er müsse den Krieg beenden, um eine wirtschaftliche Katastrophe zu verhindern.
12: I didn't want to see economic catastrophe. If you kept this going, that could have happened.
2: Seine Kritiker hat er auf Truth Social übrigens als Dummköpfe bezeichnet, die entweder neidisch, unehrlich oder dumm seien.
5: Jetzt ist da dieser Vertrag von Versailles, aber eben keiner wie 1919, denn um Anerkennung einer Kriegsschuld geht es diesmal nicht.
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5: Ungeachtet des Rahmenabkommens zur Beendigung des Irankriegs hat Israel weitere militärische Aktivitäten im Libanon angekündigt. Dazu ein Kommentar von Nina Amin.
13: Auf dem Papier steht der Libanon ganz oben. Gleich im ersten Paragraphen der Absichtserklärung zwischen den USA und Iran steht, eine dauerhafte Beendigung der militärischen Aktivitäten schließe auch den Libanon ein und man verpflichte sich von jetzt an, die territoriale Integrität und Souveränität des Libanon zu gewährleisten. So steht es Medienberichten zufolge auf dem Papier. Fakt ist aber, Israels Armee will nach eigenen Angaben erstmal im Südlibanon bleiben. Auf alle Fälle so lange, bis die pro-iranische Hisbollah entwaffnet ist und den Norden Israels nicht mehr angreifen kann. Die libanesische Regierung hat schon länger den Plan, die Miliz zu entwaffnen, kann das aber mit ihrer schwachen und unterfinanzierten Armee nicht durchziehen. Und der Gewinner des Abkommens ist ausgerechnet die Hisbollah. Deren Chef Naim Qassem bezeichnet das Rahmenabkommen als einen großen Sieg für Teheran und betont, seine Miliz habe das Recht, sich zu verteidigen. Seit Israel den Süden Libanons massiv bombardiert, Dörfer dem Erdboden gleichmacht, immer weiter vorrückt und mehr als 3.700 Menschen getötet wurden, hat die Miliz wieder Aufwind im Land. Auch wenn sie als Verbündeter des Iran den Libanon erst in diesen Krieg hineingezogen hat. Für viele ist sie die einzige, die sich aktiv gegen die sogenannten Besatzer wehrt. Denn so wird das, was Israel Sicherheitszone nennt, im Libanon gesehen. Als Besatzung des Landes, und zwar von allen, egal ob Schiiten, Sunniten oder Christen. Steht also die Selbstbestimmung des Libanon bei dem Rahmenabkommen an oberster Stelle? Nein. Das von vielen Krisen und Kriegen gekennzeichnete Land verliert auf ganzer Linie. Es ist ein Teufelskreis. Der Iran ist Gewinner des Abkommens, die pro-iranische Hisbollah dadurch gestärkt, Israel rechtfertigt somit, dass es im Südlibanon bleiben will und dadurch könnte das Abkommen zwischen den USA und Iran letztendlich noch scheitern. Libanons Präsident Aoun zeigt sich zwar mit Blick auf die frisch unterschriebene Absichtserklärung vorsichtig optimistisch, aber hat er eine andere Wahl? Nein, seine Regierung ist Verlierer und Spielball zwischen den Mächten, zwischen Iran, der hinter der Hisbollah steht, und Israels Regierung, über die bislang die USA die Hand hält. Der Libanon muss hoffen. Landes nicht geopfert wird. Bei diesem Rahmenabkommen steht das Land weit hinten.
5: Die Meinung von Nina Amin.

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1: Wasserkanister im Keller, Batterien und Medikamente auf Vorrat. Lange wirkte private Notfallvorsorge wie ein Relikt aus Zeiten des Kalten Krieges. Aber die Zeiten haben sich geändert. Behörden raten inzwischen wieder dazu. Die Innenminister von Bund und Ländern beraten seit Mittwoch auf ihrer Frühjahrstagung in Hamburg. 3 Tage lang geht es auch um Katastrophen und Zivilschutz. Und dabei haben die Minister publikumswirksam einen Notfallrucksack gepackt.
2: 17 Innenministerinnen und Minister aus Bund und Ländern. 17 Gegenstände für den Notfallrucksack, der heute Vormittag im Kongresscenter Hamburg gepackt wurde.
3: Ich komme ursprünglich aus Polen und meine Familie wohnt noch in Polen. Und meine Familie hat so einen Notfallrucksack zu Hause. Und ich packe die Müsli-Riegel ein und später packe ich ganz heimlich die Lapskausdose rein.
2: Sagt Schleswig-Holsteins Innenministerin Magdalena Finke von der CDU. Ihr Amtskollege Georg Mayer aus Thüringen steuert das Besteck zu. Und Herbert Reul aus Nordrhein-Westfalen ein Feuerzeug. Er ist seit 9 Jahren Innenminister und kennt die lange Diskussion um den Zivil- und Bevölkerungsschutz.
4: Als ich 2018 gerade im Amt war, habe ich mal vorgeschlagen, man müsse sich mal um Sirenen kümmern. Und da haben die versammelten Menschen, die Öffentlichkeitsarbeit machen, geschrieben, ich hätte einen Schuss nicht gehört. Ich finde heute einen schönen Tag. Endlich haben alle den Schuss gehört.
2: Und genau das ist das gemeinsame Signal der Innenministerinnen und Minister hier in Hamburg. Zu zeigen, dass sich die Zeiten geändert haben.
5: Zivile Verteidigung, das heißt, wie bereiten wir uns insgesamt als Staat, als Gesellschaft auf schwere Krisenfälle vor.
2: Das muss kein Kriegsfall sein, sagt Hamburgs Innensenator Andi Grote als Vorsitzender der Innenministerkonferenz. Dazu zählen beispielsweise auch Krisen wie die Flutkatastrophe im Ahrtal und der Blackout im Januar in Berlin nach einem Brandanschlag.
5: Es können Situationen eintreten, in denen das, woran wir gewöhnt sind, dass alles Lebensnotwendige immer eigentlich leicht verfügbar ist, wo das nicht funktioniert.
2: Doch der Zivilschutz, er ist nicht das einzige Signal, das die Innenministerkonferenz in Hamburg senden will. Es geht ihr auch um einen Schulterschluss zwischen der inneren und der äußeren Sicherheit. Erstmals wird auch Verteidigungsminister Boris Pistorius auf einer Innenministerkonferenz erwartet.
6: Über lange Jahre haben wir eine Trennung erlebt zwischen Verteidigung auf der einen Seite, Bevölkerungsschutz auf der anderen Seite. Heute wissen wir, die Dinge gehören zusammen,
2: sagt Bundesinnenminister Alexander Dobrindt von der CSU. Ganz neu ist diese Idee der Gesamtverteidigung nicht. Sie geriet nur nach dem Ende des Kalten Krieges in Vergessenheit. Neu dazugekommen sind allerdings hybride Bedrohungslagen, beispielsweise durch Cyberangriffe. So einig sich also die Innenministerinnen und Minister in diesen Fragen sind, Klärungsbedarf besteht weiter, ob das Geld reicht, das der Bund für den Bevölkerungsschutz in den kommenden Jahren bereitstellen will und wie die Zusammenarbeit zwischen Bund und Ländern vertieft werden kann in diesem Bereich. Alles Fragen, die heute hinter verschlossenen Türen diskutiert werden dürften.
1: Jörn Strehler-Pohl über die Frühjahrstagung der Innenminister von Bund und Ländern in Hamburg. Diese Nacht könnte eine Nacht der Entscheidung werden für Großbritannien. Eigentlich ist es nur eine Nachwahl in einem Wahlkreis. Doch es hängt eine Menge davon ab, denn die Menschen in Makerfield, die entscheiden nicht nur über ihr nächstes Unterhausmitglied, sondern womöglich über den nächsten britischen Premierminister. Darüber habe ich in dieser Sendung vorher mit Christoph Prössl aus unserem ARD-Studio in London gesprochen und ich habe ihn gefragt, warum ist diese vergleichsweise kleine Wahl für Premier Starmer so bedeutsam?
7: Premier Starmer hat sehr schlechte Umfragewerte und innerhalb seiner Partei, der Labour-Partei, gibt es mittlerweile große Unruhe und eigentlich auch den Wunsch, ihn abzusetzen. Und wir erleben, dass Andy Burnham, der Kandidat, der jetzt also einen Sitz ergattern will in Makerfield, dann möglicherweise auch einen Wettbewerb antreten wird gegen Keir Starmer um den Parteivorsitz, eine Abstimmung und dann eben auch, so ist das in Großbritannien, als Parteivorsitzender Premierminister von Großbritannien wird. Dafür muss er dann 81 Personen aus der Fraktion der Labour-Partei im Unterhaus hinter sich bringen. Aber vor allem muss er erst einmal diese Wahl gewinnen. Er muss einen Sitz im Parlament gewinnen. Und so kommt diese absurde Situation zustande, dass etwa 75.000 Wählerinnen und Wähler in Makerfield ja eine Wahl bestreiten, die sehr weitreichende Konsequenzen haben könnte.
1: Burnham gilt als beliebtester Politiker Großbritanniens. Wer ist dieser Mann und kann er Labour retten?
7: Andy Burnham ist ein sehr beliebter Politiker, vor allem im Norden von England, dort wo Labour über Jahre hinweg sehr stark war, dort wo Labour jetzt aber auch sehr unter Druck ist von Reform. Reform UK. Das ist eine rechtspopulistische Partei um den Parteivorsitzenden Nigel Farage. Da geht es im Programm vor allem um sehr liberale Wirtschaftspositionen, aber auch Eingrenzung der Migration. Und Labour, viele Mitglieder in der Partei, aber auch in der Fraktion, haben die Hoffnung, dass genau Andy Burnham der Richtige ist, der von dort oben kommt, der sehr sympathisch ist, der sehr locker rüberkommt, also sehr anders auch als Keir Starmer, der in den vergangenen 2 Jahren gerade auch in der Kommunikation viel vermissen ließ. Vielleicht auch nicht so der kumpelige Typ ist, den sich viele Britinnen und Briten als Premier wünschen.
1: Viele nordwestlich von Manchester wählen stramm rechts. Neben Reform UK tritt noch eine radikalere Partei an, Restore Britain. Labour sieht aber offenbar genau darin eine Chance. Weshalb?
7: Das ist eine kuriose Situation, weil in den Umfragen sind Labour und Reform UK sehr stark. Aber jetzt gibt es seit ein paar Wochen ein Indiz, dass Restore Britain auch einen ganz erheblichen Anteil der Wählerinnen und Wähler hinter sich vereinigen könnte. Und diese Teilung am rechten Rand, die könnte dazu führen, dass dann schlussendlich Labour als stärkste Kraft hervorgeht aus diesen Wahlen, also Andy Burnham profitieren könnte.
1: Informationen und Einschätzungen von unserem London-Korrespondenten Christoph. Auf Brüssel. Etwas mehr als 0,1% der Briten entscheiden also über die Zukunft des Landes. Aktuell werden die Wählerstimmen in Makerfield ausgezählt und mit ersten Ergebnissen wird ab 6 Uhr früh gerechnet. Nach einem bisher eher kühlen Juni steigen die Temperaturen gerade drastisch an. Seit gestern herrscht unter anderem in Bayern laut dem Deutschen Wetterdienst eine Hitzewelle. Davon spricht man, wenn Temperaturen an mindestens 3 aufeinanderfolgenden Tagen bei über 30 Grad liegen. Wie die Menschen im Freistaat damit umgehen, Katharina Narr hat Stimmen gesammelt.
8: Natürlich machen wir uns Sorgen. Wir sind permanent unterwegs und man muss achten, dass man Wasser immer dabei hat.
9: Ich fahre in die Berge. Ich fahre weg. Auf 1600 Meter hoffe ich, dass es nicht so heiß ist.
10: Ich finde es super, wenn es heiß ist. Also für andere ist es sicherlich blöd und dann, ich fühle auch mit irgendwie mit Älteren und Kranken, denen es dann irgendwie nicht gut geht und so. Aber für mich, ich nehme das Wetter einfach, wie es ist.
11: Ja, dann werden wir wohl irgendwie Schattenplätze aufsuchen, vielleicht hier in München nochmal. Hier im Englischen Garten ist es ja auch total schön.
12: Berge, Schatten, Sonnenschein. In München freut man sich größtenteils auf die kommenden Tage. Bernhard Ziegler aus der BR-Wetterredaktion erklärt, wieso es überhaupt so warm wird.
13: Diese ungewöhnliche Hitze in Bayern in den kommenden Tagen, die hat vor allem mit der Großwetterlage in Europa zu tun. Ein Hochdruckgebiet über Mitteleuropa und ein Tiefdruckgebiet über dem Atlantik, die wirken wie eine Pumpe und lenken sehr warme Luft aus dem subtropischen Raum nach Bayern.
12: Die Folge: Die Luft heizt sich tagsüber auf und kann in der Nacht kaum abkühlen. Genau das macht eine Hitzewelle auch so gefährlich. Besonders betroffen sind ältere Menschen und Personen mit Herz-, Kreislauf- oder Lungenerkrankungen. Aber auch Menschen ohne so eine Vorerkrankung können unter der Hitze leiden. Wer sich zu lange in der Sonne aufhält, riskiert einen Sonnenstich oder einen Hitzeschlag. Kopfschmerzen oder Schwindel sind oft die ersten Warnsignale, dass es dem Körper zu heiß wird. Schützen kann man sich mit einfachen Mitteln.
13: Mittags- und Nachmittagsstunden in der prallen Sonne meiden. Wir haben derzeit den höchsten Sonnenstand des ganzen Jahres. An ausreichend Sonnenschutz denken, also Sonnencreme, Sonnenbrille, Kopfbedeckung. Dann an solchen Hitzetagen leichte Kost zu sich nehmen und natürlich viel, viel trinken. Und, man kann es nicht oft genug sagen, keine Kinder oder Tiere im geparkten Auto vor dem Supermarkt oder Bäcker lassen. Das kann nach wenigen Minuten sogar lebensbedrohlich sein. Ja, und die sportlichen Aktivitäten, die sollte man am besten in die frühen Morgenstunden verlegen, wenn es noch am kühlsten ist.
12: Damit auch die kommenden Nächte erträglich bleiben, hilft es vor dem Schlafengehen noch einmal gut durchzulüften.
13: Ich persönlich, ich dusche auch ganz gern kalt ab, bevor ich ins Bett gehe. Dann schläft man ganz einfach besser.
1: Die große Sommerhitze ist im Anflug. Katharina Narr berichtete.
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1: Seit einer knappen halben Stunde spielen im kanadischen Vancouver die beiden K, Gastgeber Kanada und Katar. Jan Wochner verfolgt das Spiel für uns und ein Tor ist schon gefallen.
14: Ja, und zwar für den aktuellen Gastgeber dieser WM gegen den Gastgeber der WM von vor 3,5 Jahren. Kanada führt 1:0 gegen Katar. Gleich 5.

0: Jonathan David, den konnte der katarische Keeper nur nach vorne abwehren. Und dann war Kai Larin da und drückte den Ball wuchtig über die Linie aus 3-4 Metern Torentfernung rechts flach unten rein. Heißt, Kanada stand jetzt auf Kurs in Richtung K.O.-Phase. Das kann heute nicht endgültig fix gemacht werden, aber bei einem Sieg sähe es sehr, sehr gut aus für die Kanadier. 1-0 die Führung gegen Katar.
1: Jan Wochner aus dem ARD-WM-Team. Wir sprechen nochmal in der Halbzeitpause und es gab noch mehr Sport. Dazu jetzt Stefanie Lavoie.
2: Im SoFi Stadium in L.A. biss sich die Schweiz gegen Bosnien-Herzegowina lange Zeit die Zähne aus. Dann wechselte Trainer Murat Yakin den Sieg ein. In Person von Freiburgser Joan Manzambi, der kurz nach seiner Einwechslung in der 74. Minute die Führung erzielte und in der 90. auch noch das 3:0 beisteuerte. Am Ende gewann die Nati mit 4:1 und Manzambi war selig.
3: Das ist wie ein Traum, dass ich WM spielen kann, 2 Tore zu schießen und dann Player of the Match. Heute bin ich ganz sicher nicht schlafen. Und ja, ich weiß, letztes Spiel, die Fans vielleicht, die waren nicht so glücklich von uns. Aber heute, ich hoffe, dass sie stolz sind. Und ja, wir zeigen, dass wir immer zusammen sind.
2: Den Auftakt zur zweiten Gruppenspielrunde hatten zuvor Tschechien und Südafrika gemacht. Die Begegnung entpuppte sich als müder Kick zur Mittagszeit in Atlanta. Das 1:1 half keinem der beiden so richtig weiter. Die favorisierten Tschechen waren in der 6. Minute durch Sadilek in Führung gegangen. Mokoena verwandelte einen Handelfmeter in der 83. Minute zum Ausgleich. Martina Knief hat das Spiel für uns beobachtet. Martina, wer kann mit dem Punkt besser leben?
4: Also etwas zufriedener sind die Südafrikaner, weil sie das 0:1 aufgeholt haben, weil sie in der ersten Halbzeit nicht gut waren und dann in der zweiten Halbzeit doch mehr Mut hatten, diesen Elfmeter bekommen haben. Und die können mit dem Unentschieden erst einmal moralisch etwas mehr zufrieden sein als Tschechien. Das war wieder eine schlechte Leistung. Also eine Mannschaft, die hier bei der WM dabei ist, die aus Europa kommt, die sich hier so präsentiert, die ja auch was vorhat. Das fand ich schon sehr, sehr bitter.
2: Das DFB-Team wird morgen sein zweites Gruppenspiel austragen. Im Camp in Winston-Salem wurde fleißig geschuftet. Außerdem stellte sich der Oldie Manuel Neuer den Fragen der Presse. Philipp Weiskirch hat den Antworten des Keepers gelauscht.
5: Er glaube an den Titel mit der deutschen Mannschaft, sonst wäre er nicht hier. Es sei für ihn ein absolutes Geschenk, nochmal dabei zu sein, so Neuer vor dem zweiten Vorrundenspiel gegen die Elfenbeinküste. In diesem wird der 40-Jährige einen neuen Rekord aufstellen. 21 Spiele bei einer WM, so viele hat kein anderer Keeper. Für Neuer soll die WM in Nordamerika definitiv das letzte große Turnier im DFB-Trikot sein. Bei der nächsten EM wolle er nicht mehr zwischen den Pfosten stehen.
2: Wende im Fall Eli Wai. Der Stürmer der Elfenbeinküste darf nach Angaben des ivorischen Verbandes nun doch nach Kanada einreisen und wird seinem Team damit im Spiel gegen die DFB-Elf zur Verfügung stehen. Wai hat einen Vertrag bei Bundesligist Eintracht Frankfurt, spielte zuletzt aber auf Leihbasis für Nizza. In einem französischen Ligaspiel soll er im Mai absichtlich eine gelbe Karte kassiert haben. Darauf wurden ungewöhnlich hohe Wetteinsätze verzeichnet. Kanada hatte Wai die Einreise deshalb zunächst verweigert. Beim Tennisturnier im westfälischen Halle hat Alexander Zverev das Viertelfinale erreicht. Uli Schäfer berichtet.
6: Der French Open-Sieger gewann das deutsche Duell gegen Jannik Hanfmann 6:3 und 7:6 und überzeugte dabei vor allem mit seinem starken Aufschlagspiel. Im Viertelfinale trifft Zverev auf den belgischen Qualifikanten Raphael Collignon. Völlig offen ist das Viertelfinalduell der beiden US-Amerikaner Ben Shelton und Taylor Fritz. Um den Einzug ins Halbfinale in Halle kämpfen außerdem Daniel Altmaier aus Kempten gegen Daniil Medvedev aus Russland sowie Francis Tiafoe aus den USA gegen den Kanadier Felix Auger-Aliassime.
2: Ausgeschieden ist Eva Lys. Beim Rasenturnier in Berlin unterlag sie der Weltranglisten 8. Elina Svitolina in 2 Sätzen.
1: Informationen vom Sport. Das war Stefanie Lavoie.
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8: Um 0.30 Uhr mit Katja Kindermann. Die EU verlängert ihre Wirtschaftssanktionen gegen Russland und zwar erstmals nicht um 6, sondern um 12 Monate. Das haben die EU-Staats- und Regierungschefs auf ihrem Gipfel in Brüssel entschieden. An dem Treffen nimmt auch der ukrainische Präsident Selenskyj teil. Er bat die europäischen Verbündeten, sein Land beim Ausbau der Luftabwehr weiter zu unterstützen. Weiteres Thema des Gipfels ist der Umgang mit China. So sagte der Niederländer.

0: Niederländische Regierungschef Jetten, die EU-Länder müssten sich besser abstimmen, um unsere Wirtschaft zu retten. Die Europäische Union wirft China vor, den eigenen Unternehmen mit Staatshilfen einen unfairen Vorteil auf dem Weltmarkt zu verschaffen. Die US-Armee hat ihre Blockade iranischer Häfen nach mehr als 2 Monaten aufgehoben. Das erklärte das für die Golfregion zuständige US-Regionalkommando CENTCOM. Amerikanische Kriegsschiffe würden aber in dem Gebiet bleiben und sicherstellen, dass alle Teile der Vereinbarung zwischen den USA und dem Iran eingehalten würden. Am Mittwochabend hatten die Präsidenten der USA und des Iran, Trump und Pezeshkian, ein Rahmenabkommen unterzeichnet. In den kommenden 60 Tagen soll über eine dauerhafte Friedenslösung verhandelt werden. In Hamburg endet heute die Innenministerkonferenz von Bund und Ländern. Nach letzten Beratungen sollen Beschlüsse gefasst werden. Auch Verteidigungsminister Pistorius wird erwartet. Aus der Nachrichtenredaktion Martin Seiler.
1: Die Sicherheitslage steht im Fokus beim Treffen der Innenministerinnen und Minister. Russische Sabotage, Blackouts, Cyberabwehr. Bund und Länder wollen die Infrastruktur und die Bevölkerung besser im Katastrophenfall schützen. Hamburgs Innensenator Grote, der den Vorsitz hat, betonte, es brauche einen übergreifenden Fahrplan. Niedersachsens Innenministerin Behrens kritisierte, in den vergangenen Jahren seien immer wieder Beschlüsse zum Zivilschutz gefasst worden, passiert sei danach wenig. Neben der Sicherheitslage geht es bei der Konferenz auch um Jugendkriminalität und um Gewalt bei Fußballspielen.
0: Ein in Niedersachsen geflohener verurteilter Mörder ist in Italien festgenommen worden. Nach Angaben des Landeskriminalamts fand ihn die Polizei in einem Krankenhaus in der Region Venetien. Demnach war er zuvor in einen Unfall verwickelt. Der 42-Jährige war am Dienstag während eines begleiteten Freigangs bei seiner Mutter in Peine auf einem Motorrad geflohen. Das Wetter in Deutschland. Häufig trocken, im Nordwesten Schauer und teils kräftige Gewitter. Tiefstwerte von 22 Grad bis 14 Grad. Tagsüber gebietsweise freundlich, im Nordwesten Schauer und teils starke Gewitter mit Unwettergefahr. Höchstwerte 29 bis 38 Grad, an den Küsten um 23 Grad. Am Samstag zeitweise heiter, vor allem im Osten Schauer und Gefahr starker Gewitter, 23 bis 38 Grad. Das waren die Nachrichten.
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3: Zunächst Entwarnung für die A60, Bingen Richtung Mainz, kein Falschfahrer mehr, zwischen Dreieck Nahetal und Ingelheim West. Die A7 Füssen-Reute Richtung Ulm ist zwischen Memmingen Süd und Kreuz Memmingen wegen Bauarbeiten bis ca. 2 Uhr gesperrt. Die A31 Gronau Richtung Oberhausen ist zwischen Schermbeck und Dorsten wegen Bauarbeiten bis Sonntag früh gesperrt. Die A71 Erfurt Richtung Suhl ist zwischen Oberhof und Suhl-Zellamelis wegen Wartungsarbeiten im Hochwaldtunnel bis ca. 6 Uhr gesperrt. Und Berlin, die A111 Charlottenburg Richtung Dreieck Oranienburg ist zwischen Tunnel Flughafen Tegel und Schulzendorfer Straße wegen Bauarbeiten gesperrt bis 5 Uhr früh. Der Tunnel Flughafen Tegel ist in der Gegenrichtung ebenfalls gesperrt. Gute Fahrt. Das wünscht Ihnen Philipp Kaber. Es ist jetzt 0.34 Uhr.
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3: Auch nach dem Rahmenabkommen zwischen den USA und Iran bleibt die Straße von Hormus weiter im Fokus. Die Blockaden sollen verschwinden, Schiffe wieder frei verkehren dürfen. Aber ob der Iran künftig eine Maut oder, wie er es nennt, Servicegebühren verlangen darf, ist noch Verhandlungssache. Wird es nun trotzdem einen internationalen Militäreinsatz geben? Wird sich die deutsche Marine daran beteiligen? 2 Schiffe sind ja schon vorsorglich in die Region entsandt worden. Und dann ist noch die Frage, ob nicht zuerst der Bundestag am Ruder ist. Jakob Meyer.
4: Die Absichtserklärung zwischen Washington und Teheran macht Hoffnung, dass demnächst wieder Frachtschiffe eine ihrer wichtigsten Routen befahren können. Seit dem Kriegsausbruch vor fast 4 Monaten hat der Iran die Straße von Hormuz faktisch gesperrt, durch die normalerweise fast ein Fünftel des weltweiten Ölbedarfs transportiert wird. Der Hauptgeschäftsführer des Verbandes Deutscher Reeder, Martin Kröger, ist nach eigenen Worten vorsichtig optimistisch. Er rechnet aber nicht mit einer schnellen Rückkehr zum regulären Betrieb. An der Beseitigung möglicher Minen könnte sich auch die Bundeswehr Bundeswehr beteiligen, wenn die Voraussetzungen stimmen. Das Minenjagdboot Fulda und das Versorgungsschiff Mosel haben den Suezkanal durchfahren und halten sich bereit, um schnell eingreifen zu können. Verteidigungsminister Boris Pistorius betont aber beim Treffen mit seinen NATO-Kollegen in Brüssel:
5: Wir brauchen für die Straße von Hormuz, das haben wir immer wieder betont, einen klaren internationalen völkerrechtlichen Rahmen, der unterschiedliche Ausformungen haben kann. Und wir brauchen insbesondere die Zustimmung des Irans und des Omans für entsprechende Minenräumaktivitäten. Vieles hängt jetzt davon ab, wie die Verhandlungen zwischen dem Iran und den USA in den nächsten 60 Tagen verlaufen.
4: Ob es wirklich zu einem deutschen Minenräumeinsatz kommt, ist nach Pistorius' Worten noch offen. Sollten die entsprechenden Bedingungen aber geklärt sein, will die Bundesregierung auf den Bundestag zugehen und um ein Mandat für die Mission ersuchen. Das Parlament muss bewaffneten Auslandseinsätzen der Bundeswehr zustimmen. Das könnte im Eilverfahren auch innerhalb weniger Tage geschehen. Abgeordnete von Union und SPD haben allerdings Bedenken und wollen die Umstände erst genauer prüfen, bevor sie deutsche Soldaten ins Krisengebiet schicken. Auch Bundestagsvizepräsident Omid Nuripur von den Grünen erklärt:
6: Ich weiß nicht, was für ein Mandat jetzt kommen soll. Die Bundesregierung arbeitet jetzt an einem. Ich habe gelernt, Mandate erst zu lesen, bevor ich sie bewerte. Ich habe zurzeit sehr viele Fragen. Die iranische Seite, die jetzt gestärkt rauskommt, sagt, sie wären nicht bereit, irgendwelche Streitkräfte der NATO-Staaten vor Ort zu akzeptieren. Sie würden auf sie schießen. Wir werden sehen, was jetzt die Bundesregierung vorlegt. Ich bin sehr gespannt.
4: Bundeskanzler Friedrich Merz hat beim G7-Gipfel in Evian erklärt, dass sich der Bundestag in seiner letzten Sitzungswoche vor der Sommerpause Anfang Juli damit befassen könnte.
3: Jakob Meyer informierte.
2: Wirtschaft.
3: Naturschutz ist wichtig. Und wenn man sich den Zustand des Meeres von Flora und Fauna anschaut, dann ist Naturschutz auch dringend notwendig. Deshalb wurden im März an der Ostsee 3 neue Naturschutzgebiete ausgewiesen. 4 weitere plant das Land Schleswig-Holstein. Naturschutz hat aber auch Verlierer. Sophie Rausch und Jörg Pfuhl haben welche getroffen.
7: Heiko Carstensen ist Milchbauer. Seinen Hof in der Nähe von Bad Segeberg führt er in dritter Generation.
8: Ich habe das Treckerfahren gelernt oder ich sag mal, mein Opa jetzt Zaun repariert. Man hängt da ja auch emotional dran. Das ist schon von Bedeutung, muss man schon so sehen.
7: Ob er den Hof noch an seinen Sohn übergeben kann, ist plötzlich fraglich geworden. Die Landesregierung plant, das angrenzende Hasenmoor zu vergrößern und zum Naturschutzgebiet zu erklären. Carstensen müsste gut 17 Hektar seine Weideflächen abgeben.
8: Auf dem Hektar halte ich 2 Kühe. Die würden dann 20.000 Kilo Milch produzieren. Und das sind ja dann ungefähr 350.000 Kilo Milch weniger im Jahr, die ich abliefern kann.
7: Wenn das Hasenmoor kommt, droht Carstensens Hof das aus. Auf Fehmarn haben sie das gerade erlebt. Seit westlich der Insel ein Naturschutzgebiet gewerbliche Fischerei verbietet, muss Peter Dietze seine Schollen und Flundern woanders fangen.
9: Es ist halt sehr flach überall. Der Fang ist jetzt nicht so schlecht für die eine Reihe. Aber früher hat man halt nicht nur eine Reihe gehabt, sondern 8 bis 10. Und das wäre hier eben vom Platz her gar nicht machbar, ne?
7: Im neuen Fanggrund gibt es weniger Fisch. Und was er rauszieht, ist kleiner und magerer. 20 Jahre lang hat Dietze vom Fischfang gelebt. Jetzt bietet er auch Kutterfahrten an und Seebestattungen. Wilhelm Schwenn ist auch Fischer, aber noch jung. Er hat gerade erst ausgelernt.
10: Meine eigene Zukunft, obwohl ich das nicht wahrhaben möchte, ist, dass man, wenn das so weitergeht, leider was anderes machen muss. Obwohl man da halt die Leidenschaft reinsteckt. Aber von Leidenschaft wird ja keiner satt.
7: Finn Fieberg kann das verstehen. Als Leiter des WWF-Büros Ostsee kennt er Gegend und Menschen. Aber in der Abwägung hält der Naturschutz für wichtiger.
11: Es geht ja nicht um Gängelung, sondern es geht um Schutz. Es geht um eine nachhaltige Betrachtung der Fläche. Das bedeutet, dass wir hier die Natur eben auch mal Natur sein lassen müssen.
7: Die Landesregierung will den Fischern helfen, langfristige Perspektiven aufzubauen, stellt jährlich 750.000 Euro zur Verfügung über 10 Jahre. Für den einzelnen Fischer aber sind das maximal 10.000 Euro im Jahr. Wie es für die Kühe auf dem Hof Carstensen weitergeht, entscheidet sich demnächst. Aber wenn das Hasenmoor ausgeweitet wird, sieht Pete, der 19-jährige Sohn von Heiko Carstensen, keine Chance, den elterlichen Betrieb zu übernehmen.
12: Ich bin jetzt quasi mit meinem Abitur dieses Jahr fertig. Es steht alles in den Startlöchern, dass ich Landwirtschaft studieren wollte. Und jetzt ist einfach so durch diese Unsicherheit, die ausgestrahlt wird durch unsere Landesregierung, dass ich halt einfach nicht mehr wirklich damit planen kann.
7: Demnächst soll es eine Informationsveranstaltung geben. Die Landwirte hoffen, dass es für sie nicht so gravierend wird wie für die Fischer auf Fehmarn.
3: In der ARD-Infonacht geht es jetzt um Bauen in der Großstadt. Für Familien ist das ein teures Unterfangen. Deswegen weichen viele ins günstigere Umland aus. Das gilt auch für Leipzig, wo man die jungen Familien aber gerne halten möchte. Die Stadt bietet deswegen günstige Baugrundstücke an. Interessierte können die Flächen kaufen oder sie entscheiden sich für das sogenannte Erbbaurecht. Dabei kann man auf dem Grundstück bauen, das man sehr langfristig und recht günstig von der Stadt pachtet, aber eben auch sehr lange bezahlt. Ist das eine Chance für Familien oder droht hier eine Kostenfalle? Till Ganswind hat nachgefragt.
13: Der Vorteil des Erbbaurechts für Familien liegt auf der Hand. Sie müssen sich eigentlich nur um die Finanzierung des Hauses kümmern. Für das Grundstück wird nur ein Erbrechtszins fällig, den man an die Stadt überweist. René Hobusch, Präsident des Eigentümerverbandes Haus und Grund in Sachsen, erklärt das so.
14: Der Eigentümer des Einfamilienhauses, das errichtet werden soll, hat den Vorteil, dass mit dem Erbbaurechtszins meist die Kosten günstiger sind als die Kreditzinsen am freien Finanzierungsmarkt und dass das Grundstück nicht zusätzlich zum Hausbau mit einem Kredit finanziert werden muss.
13: Der Haken dabei, der Eigentümer des Hauses ist dann nicht Eigentümer des Grundstücks, auf dem das Haus steht. Hinzu kommt, dass die Verträge für diese Erbbaurechte meistens zwischen 60 und 99 Jahren laufen und so lange zahlt man auch den Zins. Dazu nochmal René Hobusch von Haus und Grund.
14: Das kann unterm Strich natürlich am Ende auch teurer sein, als den Kaufpreis für ein Grundstück zu finanzieren. Das kommt natürlich ganz auf die jeweiligen Verhältnisse am Immobilienmarkt und bei der Finanzierung an.
13: Ein Szenario, das für viele offenbar wenig attraktiv ist. Diese Erfahrung hat man in Leipzig gemacht. Dort hatte man vor 3 Jahren schon mal den Versuch unternommen, Grundstücke nach Erbbaurecht auszuschreiben. Davon konnte man damals aber nur ein Drittel veräußern, sagt Matthias Kaufmann, Leiter des Liegenschaftsamtes.
15: Wir hatten im Nachgang bei allen unseren Bewerbern nachgefragt, warum habt ihr denn nicht geboten? Was waren die Gründe? Und der am häufigsten genannte Grund war halt das Erbbaurecht, was viele offensichtlich abgeschreckt hat.
13: Das Amt kommt in seiner Auswertung zu dem Ergebnis, Familien mit mittleren oder geringen Einkommen sehen keinen Vorteil gegenüber einem Kauf. Auch Banken und Finanzierer stufen das Modell demnach als Risiko ein, weil Erbbaurechte nur zeitlich begrenzt sind. In Leipzig hat man deswegen entschieden, das Verfahren zu öffnen. Am Ende des Monats können sich interessierte Familien auf 11 Grundstücke bewerben und dabei zwischen Erbbaurecht und Kauf wählen. Beide Varianten seien vergleichsweise günstig, sagt Amtsleiter Kaufmann.
15: Wir bieten die Grundstücke zu einem Festpreis an. Das heißt, wir haben die Grundstücke durch einen Bewerter bewerten lassen. Und zu diesem Festpreis wird es am Markt angeboten. Also da kommt jetzt nicht nochmal irgendein Aufschlag von 20%, 30%, 40% drauf, sondern ist der amtlich festgestellte Verkehrswert, der hier angeboten wird.
13: Wer den Zuschlag bekommt, entscheidet sich dann nach sozialen Kriterien, sagt Kaufmann. Zum Beispiel, gibt es mehrere Kinder in der Familie? Haben Familienmitglieder eine Behinderung? Gibt es Pläne, ein Mehrgenerationenhaus auf das Grundstück zu bauen? Aber auch ein Arbeitsplatz in der Stadt oder ein ausgeübtes Ehrenamt erhöhen die Chancen. Wer schon Wohneigentum besitzt, hat dagegen schlechtere Karten.
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3: Seit einiger Zeit gibt's so eine kleine Retrowelle in Herzensangelegenheiten. Millionen einsame Menschen suchen einen Partner und sie suchen in der virtuellen Welt. Dating-Apps sind ganz weit vorne, wenn man fragt, wie habt ihr denn euch kennengelernt? Wie hat eure Beziehung angefangen? Gleichzeitig gibt es auch mehr Angebote, die einen Rahmen schaffen für klassische Begegnungen an echten Orten und mit echten Menschen ohne Gesichtsfilter. Mein WDR-Kollege Uwe Schulz hat mit Vera Aritz gesprochen. Die Diplom- und Wirtschaftspsychologin hat diesen Trend schon lange kommen sehen.
16: Also es gibt ja viele Indizien. Also das eine ist, dass die Nutzerzahlen tatsächlich einbrechen. Auf der anderen Seite gibt es immer mehr Offline-Angebote, also analoge Angebote, die versuchen, Singles zusammenzuführen. Und gleichzeitig gibt es immer mehr auch Berichte in wissenschaftlichen Studien, die illustrieren, wie frustriert Singles im Moment von Dating-Apps sind.
17: Und das macht das Gespräch mit Ihnen gerade so besonders reizvoll, dass Sie eben nicht nur schon seit Jahren forschen, sondern auch in Ihrer Praxis als Psychologin Menschen erleben, die gerade diesen Wechsel für sich gestalten. Was treibt die an? Was hat die so frustriert?
16: Also ich glaube, es sind insbesondere drei Aspekte. Der erste Aspekt ist, dass viele sehr hoffnungsvoll mit großen Sehnsüchten Dating-Apps nutzen und dann feststellen, dass die Beziehungsanbahnung sehr fragil ist. Dass sie also immer wieder in Kontakt kommen, Matches bekommen, viel Zeit investieren, gleichzeitig aber erleben, dass das, was sie sich eigentlich erhoffen, nämlich Resonanz, gesehen zu werden oder auch tatsächlich Dates zu haben und einen Partner zu finden, immer etwas schwieriger wird. Auf der anderen Seite ist es aber auch so, dass viele Menschen Dating-Apps nutzen, gar nicht, weil sie passioniert sind oder weil sie so wahnsinnig hoffnungsvoll sind, sondern weil sie so den Eindruck haben, die soziale Lücke, die möglicherweise entstanden ist dadurch, dass wir uns immer weiter digital vernetzen, für uns die digitale Kommunikation fast irgendwie schon wichtiger geworden ist als die persönliche Kommunikation, dass junge Menschen es komisch finden, jemanden an der Supermarktkasse beispielsweise anzusprechen. Und insofern auch viele von Dating-Apps frustrierte Single sagen, eigentlich würde ich auf Dating-Apps gerne ganz verzichten, aber im Alltag zeigt sich dann doch häufig, dass Kontakte und reizvolle Begegnungen ausbleiben und sie sich dann wiederum, und das ist so ein bisschen die ungünstige Dynamik, Dating-Apps zuwenden, aber noch frustrierter, noch erschöpfter und noch trauriger. Mhm. Und wenn ich mit so einer Haltung natürlich versuche, in Begegnung zu gehen, dann kann das sowas werden wie so eine negative self-fulfilling prophecy. Und letzten Endes führt es dazu, dass frustrierende Erlebnisse tatsächlich häufiger werden.
17: Dann würde ich gerne nochmal auf Ihre kurze Beschreibung der realen Beziehungsanbahnung zu sprechen kommen. Ich habe zum Glück die Frau meines Lebens gefunden. Aber ich finde es auch schwieriger als noch vor einigen Jahren, das zu versuchen, was sich früher Flirt nannte. Es kann sofort konfliktreich werden. Es kann sofort als Catcalling, als unbotmäßige Grenzverletzung daherkommen. Ganz gleich, wie charmant ich es mir vorstellen könnte. Haben wir uns da vielleicht auch in eine Nische begeben, aus der nur noch das Digitale raushelfen kann?
16: Ja, also ich glaube auf jeden Fall, dass es ein Problem ist, dass wir gar nicht mehr so wirklich gut geschult sind, zu flirten, in Kontakt zu kommen, Blicke als etwas Positives anzusehen, sondern tatsächlich relativ häufig das auch mit Unbehagen konnotiert wird. Insofern schließen natürlich Dating-Apps diese soziale Lücke, wenn man so möchte. Und es gibt auch viele NutzerInnen, die eben bei Dating-Apps es genießen, dass sie sich Gedanken über ihre Selbstinszenierung machen können, dass sie kontrolliert steuern können, wann sie antworten und damit die Kontaktbahnung ja etwas planbarer wird als im normalen analogen Leben, wo ich irgendwie schnell reagieren muss, wo ich schnell umswitchen muss. Tatsächlich bin ich der Überzeugung leider, dass das einige Menschen bereits etwas verlernt haben.
17: So gesehen ist ja das, was Sie eingangs beschrieben haben, als reale Alternative im wahren Leben eine ganz gute Brücke, denn da ist der Rahmen schon vorgegeben. Wer sich zu so einem Event begibt, weiß, hier könnte es zu freundlichem, mit der Idee, daraus könnte mehr werden, Gedankenaustausch, Gespräch kommen. Das heißt, das, was sonst die Dating-Apps so exklusiv anbieten, hier wissen alle, was sie wollen, nämlich Menschen kennenlernen intensiver, das wäre dann bei den realen Veranstaltungen auch schon mitgegeben.
16: Das ist sozusagen die Eintrittskarte, vollkommen richtig. Und das ist ja auch etwas, wovon Singles sagen, dass ihnen das eine gewisse Sicherheit auch wiederum gibt, weil wenn ich an der Supermarktkasse stehe, weiß ich nicht, ob die Person, die ich da gerade attraktiv und interessant finde, Single ist oder nicht Single oder interessiert, in Kontakt zu kommen oder nicht. Und in der Tat, die Rahmung, wie Sie sagen, ist natürlich bei diesen klassischen Offline-Dating-Veranstaltungen gegeben.
3: Die Diplom- und Wirtschaftspsychologin Vera Aritz über die Rückkehr des analogen Kennenlernens. 10 Minuten vor 1 ist es.
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17: H2
3: Hat YouTube möglicherweise gerade Hollywood gerettet? Man könnte es meinen, wenn man sich mal die zwei Überraschungsfilme aus den USA anschaut. Zwei Horrorfilme von zwei sehr jungen Regisseuren. Beide sind zu riesigen Hits geworden und haben ein Vielfaches ihrer Produktionskosten eingespielt. Der Hintergrund: keine Filmschule, sondern eben YouTube. Anna Wollner hat sich die Filme Backrooms und Obsession mal genauer angeschaut und auch den Hype, den es darum gibt.
18: Ich habe was gefunden. Im Laden.
19: Okay. Was haben Sie gefunden?
18: Einen Ort.
20: Diesen Ort kennt Kane Parsons, der 20-jährige Regisseur von Backrooms, sehr gut. Seit fast 5 Jahren hat er auf YouTube ein Internetphänomen als Webserie verarbeitet. Die Backrooms sind endlos gelbe Räume mit Neonlicht und Teppichboden. Ein Ort, der gleichzeitig ein Albtraum ist.
21: Es ist also eine Art leeres Bürogebäude?
22: Hier drin? Klar. Aber es ist, als hätten es einen Haufen Bauarbeiter auf Acid gebaut. Es gibt sogar einen Pool.
23: Einen Pool?
22: Ja, was Ähnliches zumindest. Folgt mir.
20: Der mit Chiwetel Ejiofor und Renate Reins für hochkarätig besetzte Film lebt fast komplett von seiner Atmosphäre. Ejiofor spielt einen Möbelverkäufer, der durch Zufall durch die Kellerwand seines abgeranzten Arbeitsplatzes in eben jenen Backrooms landet und dort auf Unheimliches trifft.
18: All diese Räume, diese Orte schafft sie. Es ist wie ein Labyrinth, es geht weiter und weiter. Manchmal habe ich Angst, verloren zu gehen.
23: Clark, können Sie mich hören?
19: Ich verstehe nicht. Was ist das?
20: Backrooms, produziert von der Kultschmiede A24, erzählt weniger eine Geschichte und mehr von einem Zustand. Ein ständiges Gefühl des Verlorenseins wird gepaart mit unterschwelligem Horror und einem diffusen Unbehagen.
18: Es ist wunderschön. Habe ich recht?
23: Hallo?
20: Obsession, du sollst mich lieben, vom 26-jährigen Curry Barker ist wesentlich konkreter. Auch er hat sein Handwerk auf YouTube gelernt und für unter $1 Million Budget jetzt mit einem im Horrorgenre beliebten Motiv gespielt. Pass auf, was du dir wünschst.
24: One wish, Willow. Du hast nur einen Wunsch. Ich wünsche mir, dass Nikki Freeman mich mehr liebt als alles andere.
19: Bear, ich liebe dich so, so, so, so, so sehr. Die nur der Zweig einer Weide hervorrufen kann.
20: Barker paart psychologischen Horror mit Jumpscares, Schreckmomenten und einer langsam aufbauenden Spannung, variiert ein beliebtes Motiv des Horrorgenres als Reflexion über toxische Beziehungen und ungesunde, einseitige Verliebtheit.
24: Ich habe angerufen, weil ich wissen wollte, ob ich meinen Wunsch stornieren kann.
25: Tut mir leid, sowas machen wir eigentlich nicht.
24: Sie ist also für immer am Arsch, oder was?
25: Ja, zumindest solange du lebst.
24: Solange ich lebe?
20: Beide Filme eint, die von Hollywood verloren geglaubte Gen Z zieht es zurück ins Kino. Parsons und Barker kennen ihr Publikum genau. Nicht aus der Marktforschung, sondern aus jahrelangem Hochladen, Kommentaren, Feedback, Scheitern und Weitermachen. Die beiden Filme fühlen sich nicht nach Hollywood an, das sich an Jugendkultur dranhängt, sondern wie Jugendkultur, die Hollywood als Plattform benutzt. Und sowohl in Backrooms als auch in Obsession geht es um Kontrollverlust. Das verbindet eine Generation, die mit Algorithmen, Dauerbeobachten und kaputten Realitäten aufgewachsen ist.
3: Einmal zwischendrin kurz ein Gefahrenhinweis. Achtung, Falschfahrer auf der A40 Duisburg-Essen zwischen Mülheim an der Ruhr und Winkhausen kommt Ihnen ein Falschfahrer entgegen. Fahren Sie äußerst rechts und überholen Sie nicht auf der A40 Duisburg Richtung Essen zwischen Mülheim an der Ruhr und Winkhausen ist ein Falschfahrer unterwegs. Vorsicht bitte in beiden Richtungen.
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3: Viel zu lange ist die NATO ein Papiertiger und eine Einbahnstraße gewesen. Zitat Pete Hegseth. Der US-Kriegsminister hat in Brüssel noch einmal klargemacht, dass sein Land mehr Engagement der anderen Mitgliedstaaten erwartet, vor allem finanzielles Engagement. Und er schob nach, dass die USA ihre Truppenpräsenz in Europa im kommenden halben Jahr genau überprüfen, überdenken und dann möglicherweise verringern werden. Klaus Remme meint im Deutschlandfunk, wenn die USA reduzieren, müssen die Europäer die Lücke füllen.
26: Damit keine Missverständnisse aufkommen, es ist völlig richtig und überfällig, dass die Europäer ihre konventionelle Verteidigung endlich selbst in die Hand nehmen. Aber das westliche Bündnis lebt nun einmal vollständig von Solidarität und Vertrauen in den gegenseitigen Beistand. Wer so über Verbündete spricht wie Pete Hegseth, der muss sich nicht wundern, wenn das Misstrauen gegenüber Washington wächst. Zumal das Bekenntnis zu Artikel 5 zur NATO-Beistandspflicht bei Hegseth eher in einem verkniffenen Halbsatz daherkam. Auch wenn es stimmt, dass die Amerikaner über Jahrzehnte die Hauptlast der Verteidigung im Bündnis getragen haben und dieser Zustand von den Europäern nur zu gerne hingenommen wurde, auch die Amerikaner haben dieses Ungleichgewicht akzeptiert. Irgendein Kalkül muss da auch in Washington lange aufgegangen sein. Ein Grund mehr, die jetzt laufende Lastenverschiebung koordiniert vorzunehmen, nicht durch Hauruck-Aktionen der Amerikaner und schon gar nicht als Bestrafung für vermeintlich unsolidarische Bündnispartner.
3: Die Meinung von Klaus Remme, und ähnlich sieht das die Süddeutsche Zeitung aus München.
0: Viele Verbündete, auch Deutschland, haben gelernt, dass sie nicht mehr blind auf den Schutz Amerikas vertrauen und ihre Verteidigungsfähigkeit nicht vernachlässigen dürfen. Großbritannien oder die Bundesrepublik zeigen sich bereit, mehr Verantwortung zu übernehmen, und das ist auch nötig. Man mag hoffen, dass die Selbstreinigungskräfte der amerikanischen Demokratie den Spuk dieser Administration einmal beenden werden. Doch ein Zurück unter den bequemen Mantel von Onkel Sam darf es nicht mehr geben. Europa muss dauerhaft in der Lage sein, sich, seine Freiheit und seine Werte selbst zu verteidigen.
3: Auch die jetzt unterzeichnete Vereinbarung zwischen den USA und dem Iran ist weiter Thema vieler Kommentare im Was-Jetzt-Podcast der Zeit. Sieht Marc Schieritz auch Positives.
1: Das ist, glaube ich, der Punkt, der ein bisschen untergegangen ist in dieser negativen Kommentierung des Abkommens. Aus geopolitischer Sicht muss man sagen, ist so. Iran wurde gestärkt, das Regime wurde gestärkt, aber es ist eine wahnsinnige Erleichterung für die deutsche Wirtschaft. Wir kommen jetzt wieder in ein Szenario, in dem wir in diesem Jahr, in der zweiten Jahreshälfte, vielleicht eine wirtschaftliche Erholung sehen werden. Trump hat genug davon. Er will sinkende Benzinpreise, egal was. Deshalb glaube ich, er hat kein Interesse, diesen Krieg wieder zu beginnen, und wird, auch wenn er noch extreme Zugeständnisse machen muss an die Iraner, ich glaube, der wird das durchgehen lassen, und ich glaube, dass dieses Abkommen stabil sein wird mit all den negativen geopolitischen Folgen, aber eben auch mit all den positiven ökonomischen Folgen.
3: Der Reutlinger Generalanzeiger verweist auf den Faktor Israel.
0: Premier Netanyahu wird sich mit Händen und Füßen dagegen sträuben, den Kampf gegen die Hisbollah im Libanon einzustellen. So nah wähnte er sich schon dem Ziel, den Erzfeind Iran mithilfe der USA endgültig in die Knie zu zwingen. Er wird weiter versuchen, Öl ins Feuer zu gießen.
3: Und das waren die Standpunkte, zusammengestellt von Martin Seiler.
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3: Ja, und wir wollen jetzt noch mal nach Kanada schauen, wo Kanadas Mannschaft auch gerade dran ist, und zwar gegen Katar. Jan Wochner aus dem ARD-WM-Team. Sind die Teams denn jetzt eben gerade in eine verdiente Pause gegangen?
4: Ja, also vor allem die Kanadier haben sich die Pause verdient, denn die Kanadier haben eine richtig tolle erste Hälfte hingelegt. Es war phasenweise, eigentlich fast die komplette erste Hälfte über Einbahnstraßenfußball in Richtung Tor der Katarer. 3:0 der Pausenstand. Und das Ganze natürlich vor euphorisierten kanadischen Fans in Vancouver. 3 Tore. Kyle Larin, der schon im Auftaktspiel der Kanadier getroffen hatte, machte den Anfang mit seinem Abstauber nach etwas mehr als einer Viertelstunde. Katar vor allem in der Defensive viel zu wenig zupacken, meist nur zuschauend. Und genau das haben die Kanadier bestraft. Jonathan David, der Mann der ersten Hälfte, nicht nur Vorlagengeber beim ersten Tor, danach auch mit den beiden weiteren Treffern, 29. Minute und in der Nachspielzeit der ersten Hälfte. Und Katar, das kommt noch dazu, seit der 34. Minute in Unterzahl. Ahmed hat rot gesehen nach einer Notbremse. Also nach menschlichem Ermessen geht da wenig heute noch für Katar und eine Menge für Kanada. Torverhältnis kann auch Ausschlag geben am Ende im Kampf um den Gruppensieg.
3: Eindrücke aus Vancouver. Danke, Jan Wochner. Wir bleiben dran und berichten später in der ARD-Infonacht natürlich auch dann über die mit Spannung erwartete Begegnung Mexiko-Südkorea ab 3 Uhr.
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5: Um 1 Uhr mit Katja Kindermann. Die EU verlängert die Sanktionen gegen Russland um 12 Monate. Das haben die Staats- und Regierungschefs auf ihrem Gipfeltreffen in Brüssel beschlossen. Mit dabei war auch der ukrainische Präsident Zelensky. Aus Brüssel Tina Hassel.
6: Es ist ein erster Gipfel, der eben nicht mehr belastet ist durch die ständige ukrainische Dauerblockade durch Orbán. Das hat man richtig gespürt hier. Die Beitrittsgespräche zur EU haben begonnen und die Finanzierung der Ukraine ist zunächst gesichert. Kiew hat noch einmal neue Zusagen in Milliardenhöhe bekommen für seinen Abwehrkampf. Und auch militärisch behauptet sich die Ukraine ja wieder etwas besser als zuvor. Und deshalb ist hier die Hoffnung, dass dieses Momentum auch genutzt werden kann, damit auch die Europäer wieder an den Verhandlungstisch zurückkommen können.
5: Der Iran verzichtet vorübergehend darauf, Gebühren für die Straße von Hormus zu erheben. Das gab der oberste Nationale Sicherheitsrat über Staatsmedien bekannt. Allerdings verlangt der Iran von allen Handelsschiffen, dass sie einen Antrag stellen, bevor sie die Meerenge passieren wollen. Hintergrund ist das zwischen den USA und dem Iran geschlossene Rahmenabkommen. Es sieht unter anderem eine freie Durchfahrt durch die Straße von Hormus vor. In den kommenden 60 Tagen wollen beide Seiten ein dauerhaftes Friedensabkommen aushandeln. Auf ihrer Konferenz in Hamburg ringen die Innenministerinnen und Minister von Bund und Ländern um eine einheitliche Linie in der Migrationspolitik. Ein Streitpunkt ist ein Bleiberecht für Geflüchtete aus Syrien. Die unionsgeführten Länder sehen die Voraussetzungen für die Rückkehr vieler Menschen als gegeben an. Die SPD-geführten Länder hingegen wollen zunächst nur Straftäter und Gefährder zurück nach Syrien bringen. Die Schweiz nimmt bei der Fußball-WM Kurs auf die K.O.-Runde. Die Eidgenossen besiegten in ihrem zweiten Gruppenspiel Bosnien-Herzegowina mit 4:1. Aus dem ARD-WM-Team Silke Heine.
8: Ein Joker hat die anfangs ideenlosen Schweizer erlöst. Freiburgs Sturmjuwelmann Sabi knackte nach seiner Einwechslung das Bollwerk der Bosnier und legte den Grundstein für den am Ende deutlichen Sieg. Mit 4 Punkten hat die Nati beste Aussichten auf das Weiterkommen. Dagegen droht Tschechien das Aus nach der Vorrunde. Nach einem 1:1 gegen Südafrika haben beide Mannschaften nach dem zweiten Spiel nur einen Zähler auf dem Konto.
5: Das waren die Nachrichten. Das Wetter in Deutschland. In der Nacht in der Nordwesthälfte Schauer und Gewitter, ansonsten leicht bewölkt und meist trocken. Tiefstwerte 22 bis 14 Grad. Tagsüber gebietsweise freundlich, im Nordwesten teils starke Gewitter. Die Höchstwerte liegen dann bei 23 bis 28 Grad an den Küsten bis 38 Grad am Oberrhein. Am Samstag zeitweise heiter, vor allem im Osten Schauer und Gewitter möglich, 23 bis 38 Grad. Und auch am Sonntag heiter, im Tagesverlauf steigt die Unwettergefahr bei Temperaturen von 20 bis 38 Grad. Es ist 1:03 Uhr.
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3: Achtung, Falschfahrer auf der A40 Duisburg Richtung Essen. Zwischen Mülheim an der Ruhr und Winkhausen kommt Ihnen ein Falschfahrer entgegen. Fahren Sie äußerst rechts, überholen Sie nicht. Auf der A40 Duisburg Richtung Essen zwischen Mülheim an der Ruhr und Winkhausen ist ein Falschfahrer unterwegs. Vorsicht in beiden Richtungen. Die A1 Hamburg Richtung Lübeck ist zwischen Kreuz, Bargteheide und Bad Oldesloe gesperrt. Der Grund ist eine Nachtbaustelle bis 5 Uhr noch. Die A7 Füssen-Reute Richtung Ulm ist zwischen Memmingen Süd und Kreuz Memmingen wegen Bauarbeiten bis ca. 2 Uhr gesperrt. Die A25 Geesthacht Richtung Hamburg ist zwischen Bergedorf und Dreieck Hamburg Südost wegen einer Nachtbaustelle bis ca. 5 Uhr gesperrt. Dann die A31 Gronau Richtung Oberhausen ist zwischen Gescher, Coesfeld und Borken wegen eines brennenden LKW gesperrt bis ca. 4 Uhr. Die Umleitung führt über die U72. Jetzt die A31 Gronau Richtung Oberhausen zwischen Schermbeck und Dorsten. Sperrung bis Sonntag früh. Der Grund sind Bauarbeiten. Die A40 Duisburg Richtung Essen ist zwischen Mülheim, Winkhausen und Heißen in beiden Richtungen bis Montag gesperrt. Autobahn 59 Köln Richtung Düsseldorf zwischen Kreuz Leverkusen West und Leverkusen Rheindorf. Sperrung nach einem Unfall. Die A61 Hockenheim Richtung Ludwigshafen ist zwischen dem Dreieck Hockenheim und dem Kreuz Speyer wegen einer Fahrbahnerneuerung bis Montag 5 Uhr gesperrt. Die A71 Erfurt Richtung Suhl ist zwischen Oberhof und Suhl-Zellameles wegen Wartungsarbeiten im Hochwaldtunnel gesperrt. Und das noch bis 6 Uhr früh. Letzte Meldung aus Berlin. Von der A111 Charlottenburg Richtung Dreieck Oranienburg zwischen Tunnel Flughafen Tegel und Schulzendorfer Straße wegen Bauarbeiten bis 5 Uhr gesperrt. Der Tunnel Flughafen Tegel ist in der Gegenrichtung ebenfalls gesperrt. Kommen Sie gut und sicher an Ihr Ziel.
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3: Von NDR Info aus Hamburg und mit Philipp Kaver im Studio. Willkommen. Schon nach 3 Tagen hatte der US-Präsident den Sieg im Krieg gegen den Iran ausgerufen und das noch oft wiederholt, aber weiter angegriffen. Wer nun am Verhandlungstisch gesiegt hat, das interpretieren beide Seiten unterschiedlich. Heute sollen in der Schweiz erste Verhandlungen über eine dauerhafte Friedenslösung beginnen. Das getroffene Rahmenabkommen ist jedoch laut dem Vermittlerstaat Pakistan mit sofortiger Wirkung in Kraft getreten. Über die Reaktionen in Iran jetzt Benjamin Weber.
7: Das Abkommen sei eine direkte Folge des iranischen Siegs gegen die USA auf dem Schlachtfeld, erklärte Parlamentspräsident Khalibaf in einem Fernsehinterview. Durch die anschließenden Verhandlungen habe man ein Vielfaches mehr erreichen können. Auch Präsident Pezeshkian, der das Abkommen mit den USA für Iran unterzeichnet hat, zeigte sich zufrieden. Es sei ein historisches Dokument, durch das ein starker Iran die Botschaft verbreite, dass Frieden nur durch gegenseitigen Respekt möglich sei. Der prominente Kleriker und ehemalige Staatspräsident Rouhani erklärte, jede Iranerin und jeder Iraner weltweit könne nach dem Abkommen stolz sein. Es komme jetzt darauf an, die Ergebnisse zu verteidigen.
3: Reaktionen im Iran, zusammengefasst von Benjamin Weber. In Brüssel haben sich die Verteidigungsminister der NATO-Staaten getroffen. Auch da war ein Thema natürlich das Iran-Abkommen. Sabrina Fritz über die Reaktionen und eine US-Standpauke für die Europäer.
9: Alle Verbündeten sind happy mit dem Iran-Deal, so NATO-Chef Mark Rutte zum Abschluss des Treffens in Brüssel. Der Iran müsse auf Atombomben verzichten, andernfalls werde man wieder angreifen, so der amerikanische Verteidigungsminister Hexet. Einen direkten Einsatz der NATO in der Straße von Hormus werde es nicht geben. Eine Koalition von 40 Staaten unter der Führung Frankreichs und Großbritanniens werde die USA dabei unterstützen, die Seewege offen zu halten. Das Treffen begann mit einer Standpauke für die Europäer. Der amerikanische Verteidigungsminister warf ihnen vor, die USA beim Angriff gegen den Iran im Stich gelassen zu haben. Außerdem gäbe es immer noch Trittbrettfahrer, die zu wenig für ihre Verteidigung ausgeben. In 6 Monaten werden die USA erneut überprüfen, ob die Europäer sich an die Verabredung halten, die beim letzten NATO-Gipfel getroffen wurde.
3: Die NATO-Verteidigungsminister loben also den Iran-Deal. Was aber bedeutet das Rahmenabkommen für die Region und für die USA? Darüber hat mein NDR-Kollege Markus Schubert mit Professorin Gerlinde Kreutel gesprochen. Sie ist Politikwissenschaftlerin und Expertin für die USA und internationale Politik an der Uni Regensburg. Zu Beginn ging es um die Gesamtnote. Ist das, was sich abzeichnet, schärfer als das Abkommen vor 10 Jahren, das die Europäer mit ausgehandelt hatten? Oder hat der Iran mit dem Aushalten der Angriffe im Grunde sogar mehr erreicht, als er vor dem Krieg mit den USA in Händen hatte?
10: Ich würde sagen, letzteres. Also der Iran hat wirklich sehr gut verhandelt. Und wir sehen jetzt bei diesem Abkommen einfach wirklich den Druck von Donald Trump und auf Donald Trump, dieses Engagement im Mittleren Osten zu beenden. Also es gab keine amerikanische Bereitschaft, all in zu gehen, wie man so schön auf Englisch sagt. Und das ist jetzt das Ergebnis. Also das ist wirklich kein gutes Ergebnis für die USA, denn wir werden gleich noch über die einzelnen Punkte sprechen. Da steht jetzt im Raum Lockerung von Sanktionen, Wiederaufbauhilfe für den Iran und vieles mehr. Und damit kann man eigentlich nicht zufrieden sein, wenn man anerkennt, dass der Iran eben ein wirklich problematisches Regime ist und ganz viel Destruktion in der ganzen Region verursacht.
11: Aber beide Seiten verpflichten sich zur Nicht-Einmischung in die jeweils anderen Länder, was ja im Grunde auch eine Selbstbeschneidung der USA ist und auch ein Aufgeben des Ziels, einen Regimewechsel zu bekommen.
10: Ich würde sagen, da sind eigentlich nur ganz viele Fragen offen. Denn was wir jetzt haben, ist ja nur so ein Memorandum of Understanding, also eine Rahmenvereinbarung. Und das zeichnet sich gerade dadurch aus, dass die meisten schwierigen Fragen völlig offen sind. Also man vereinbart, dass man über bestimmte Themen sprechen wird. Was am Ende dabei rauskommt und ob man dann wirklich eine Einigung findet, das ist nochmal eine ganz andere Geschichte. Insofern wäre ich da auch noch nicht überzeugt, dass das Ende vom Lied ist, sondern ich könnte mir sehr gut vorstellen, dass das hier genauso passiert wie in anderen Fällen auch. Ich denke jetzt an den Gaza-Friedensdeal und Ähnliches mehr, dass die Fragen dann am Ende überhaupt nicht beantwortet werden und die Sache dann irgendwann entweder im Sande verläuft oder eben die nächste Eskalation ansteht. Weil, wie gesagt, die Positionen ja eigentlich sehr weit auseinander sind. Und was wir jetzt hier auf dem Papier haben, das klingt doch arg nach einer Niederlage der USA.
3: Bleibt die Straße von Hormuz ein Faustpfand, weil der Westen in den Abgrund geblickt hat, in dem die Weltwirtschaft landen könnte und weil ja noch nicht einmal eine Maut ausgeschlossen ist nach der nächsten Verhandlungsphase?
10: Also, dass man sich darauf einlassen würde, eine Maut zu kassieren oder das einfach zu akzeptieren, was der Iran will, das sehe ich ehrlich gesagt nicht. Und das steht auch nicht in dieser Rahmenvereinbarung
3: drin. Aber da steht nur drin, dass während der ersten Verhandlungsphase dass die Durchfahrt frei sein muss.
10: Genau. Aber was dann am Ende rauskommt, wie gesagt, das wissen wir noch nicht. Genauso wie bei allen anderen Themen, über die gesprochen werden wird. Aber was man auf jeden Fall eben gesehen hat, ist, dass diese Straße von Hormuz ein wichtiges Faustpfand ist und genutzt werden kann, um politischen Druck auszuüben. Und natürlich wird der Iran versuchen, da so viel wie möglich für sich herauszuholen, nicht nur jetzt, sondern auch in Zukunft. Und man kann nur hoffen, dass man hier wirklich sehr stark dem auch entgegensteht. Denn das wäre ein fürchterlicher Präzedenzfall, wenn man plötzlich anfängt, so politische Restriktionen von Zugangswegen zu erlauben. Also wie gesagt, ich kann mir das nicht vorstellen, dass das passieren wird. Aber dass der Iran das versuchen dürfte, davon, glaube ich, sollten wir ausgehen.
3: Im Abkommen, also im Rahmenabkommen, haben die USA Dinge stellvertretend für ihre Verbündeten in der Region zugesagt, nämlich Schluss mit Angriffen. Nun ist Israel aber ja kein Bundesstaat der USA. Hat Donald Trump nun seinen Verbündeten im Stich gelassen oder hat er sich umgekehrt auf Gedeih und Verderb an Netanyahu gebunden, der ja mit einem weiteren heftigen Angriff etwa auf Beirut jederzeit während der anstehenden Verhandlungen dieses Abkommen platzen lassen kann?
10: Ja, das ist der nächste wirklich wichtige und strittige Punkt in dieser Rahmenübereinkunft. Also, dass die USA letztlich Israel auferlegen, Beschränkungen in der eigenen Sicherheitspolitik, das ist schon erstaunlich, weil man aus israelischer Sicht das natürlich auch überhaupt nicht gut heißt. Also da gibt es wohl keine Abstimmung, zumindest hören wir nichts davon, sondern im Gegenteil, die Israelis sind nicht glücklich über das, was sie hier hören. Und man muss sich das auch vorstellen. Also Israel wird ständig von der Hisbollah beschossen und dann wird mit dem Iran, der im Hintergrund der Hisbollah steht, vereinbart, dass Israel sich hier quasi nicht mehr verteidigen dürfte, weil der Libanon quasi off-limits sei. Also man dürfe da nicht vorgehen. Auch das wieder ein Punkt mit ganz viel Sprengstoff drin und ganz vielen Unbekannten, ob das wirklich zukunftsfähig ist. Denn es müsste ja eigentlich passieren, der Iran hört auf, Terrormilizen in der ganzen Region zu pampern. Und davon steht leider nichts in diesem Abkommen. Genau. Also wieder so eine Leerstelle, die gelassen wurde. Und wie es in den Verhandlungen dann sich ausspielt, das werden wir sehen. Aber auf jeden Fall ist es für Israel auf jeden Fall keine gute Nachricht, weil man schon den Eindruck haben kann, als ob die USA hier so eine Sondervereinbarung mit dem Iran treffen, ohne Rücksicht auf israelische Interessen.
3: Muss das endgültige Abkommen dann durch den US-Kongress und wird es dort in den jetzigen Skizzen, die dort diskutiert werden, eine Zustimmung finden?
10: Das ist eine spannende Frage. Wie schaut es eigentlich innenpolitisch in den USA aus? Da bekommt Donald Trump schon viel Gegenwind, weil das, was wir eben beschrieben haben und diskutiert haben, dass da ganz viel drinsteckt, was eigentlich auf amerikanische Schwäche hindeutet, natürlich auch innenpolitisch in den USA ein heißes Thema ist. Und es da ganz viele gibt, die wirklich nicht erfreut sind über das, was sie momentan hören und lesen, eben weil der Iran nicht viele Freunde hat in Washington in der Politik, sondern es da schon so einen sehr toughen, harten Konsens gab in vielen Teilen der Politik, dass man dem Iran mit Stärke begegnen muss. Also da ist auch das letzte Wort noch nicht gesprochen. Was in dieser Übereinkunft drin steht, ist, dass es vom Sicherheitsrat abgesegnet werden soll. Also auf UN-Ebene. Genau. Und das ist dann eigentlich nochmal interessant, dass man versucht, dem Ganzen eine internationale Legitimität zu verleihen, um quasi Durchsetzungskraft zu erlangen. Aber das würde dann eben auch bedeuten, man braucht einen Beschluss im Sicherheitsrat, der das Ganze absegnet und wo sich dann auch alle potenziellen Partner Irans und die USA dann auch irgendwie einig werden, was denn der Stand der Dinge sein soll.
3: Frau Greutel, ganz zum Schluss, war es eigentlich nötig, dass die Europäer auf dem G7-Gipfel wie eine Schalmeienkapelle den US-Präsidenten für diesen Deal feiern, nur damit der vielleicht in Sachen Russland-Ukraine wieder in die Spur kommt?
10: Ja, dieser G7-Gipfel, das war wirklich ein zweischneidiges Schwert, weil auf der einen Seite ist es eine gute Nachricht, wenn sich die G7 einigen können, wenn Geschlossenheit demonstriert wird, wenn man auch gemeinsame Projekte vorantreiben kann. Auf der anderen Seite ist diese Rahmenvereinbarung, über die wir jetzt sprechen, halt wirklich in so vielen Punkten zweifelhaft. Und das Ergebnis dieses Krieges gegen den Iran, das ist nichts, was uns im Westen hier erfreuen könnte, dass man das dann so lobhudelnd eigentlich unkritisch kommentiert hat, das zeugt natürlich schon auch von europäischer Schwäche, weil man einfach nichts anbrennen lassen möchte mit Donald Trump, mit den USA, auch wenn vielleicht die nüchternen Einschätzungen hinter verschlossenen Türen dann doch anders lauten.
3: Sagt Gerlinde Greute, Politikwissenschaftlerin und Expertin für die USA und internationale Politik an der Universität Regensburg. 1.15 Uhr ist es.
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3: Deutschland hat in den vergangenen Jahren viele Gesetze für mehr Umwelt- und Naturschutz beschlossen. Zum Beispiel zum Schutz von Gewässern, zur Luftqualität oder zum Erhalt von Arten und Lebensräumen. Aber zwischen Gesetzestext und Wirklichkeit klafft oft eine Lücke. Zu diesem Ergebnis kommt ein neues Gutachten des Sachverständigenrates für Umweltfragen, der die Bundesregierung berät. Die Experten kritisieren, dass bestehende Regeln häufig nicht konsequent umgesetzt werden oder kontrolliert werden. Maximilian Ulrich berichtet aus Berlin.
12: Wenn die Klimaanlage im Auto nicht mehr richtig kühlt, muss oft das Kühlmittel nachgefüllt werden. Manche dieser Kühlmittel in älteren Autos sind aber wahre Klimakiller, sogenannte fluorierte Treibhausgase, kurz F-Gase. Sie sind teilweise um das tausendfache klimaschädlicher als Kohlendioxid. Die EU will sie deshalb vom Markt nehmen und dadurch steigen die Preise. Die Folge, der Schwarzmarkt mit F-Gasen boomt, sagt Jens-Martin König vom hessischen Umweltministerium.
13: Wir sprechen inzwischen von organisierter Klimakriminalität. Die Gase kommen in großen Mengen aus China, ganz überwiegend. Da werden Abnehmer direkt angesprochen, am nächsten Tag wird geliefert. Das ist organisiertes Verbrechen und dem muss man dann auch mit entsprechenden Mitteln entgegentreten.
12: Doch genau daran hapert es. Und F-Gase sind nur ein Beispiel von vielen. Der Sachverständigenrat für Umweltfragen spricht deswegen von einer klaffenden Lücke zwischen Anspruch und Wirklichkeit beim deutschen Umweltschutz. Umweltgesetze würden nicht richtig angewandt und eine der Ursachen sei oft schon der Gesetzestext selbst, sagt Annette Elisabeth Töller vom Umweltrat.
14: Also das erste wichtige Problem ist, dass die Gesetze selber häufig so formuliert sind, dass ihre Anwendbarkeit schwierig ist. Sie enthalten vage Formulierungen, unbestimmte Rechtsbegriffe, vielfältige Ausnahmeregelungen und manchmal Regelungen, die einfach so überhaupt nicht anwendbar sind.
12: Hinzu kommt, viele Gesetze sind von Bundesland zu Bundesland unterschiedlich. Außerdem entstünden sie oft unter enormem Zeitdruck, sagt Töller.
14: Wenn Sie einen Gesetzentwurf am Freitagnachmittag bekommen mit der Bitte, bis Montag dazu Stellung zu nehmen, können Sie sich vorstellen, dass man da nicht viel Substanzielles zu Wege bringt. Und das geht zulasten der Qualität der Gesetze insgesamt, aber eben auch die Anwendbarkeit, die Durchführbarkeit, die leidet darunter sehr.
12: Der Sachverständigenrat für Umweltfragen sorgt sich, dass wegen des Reformdrucks der Bundesregierung das Umweltrecht auf der Strecke bleibt. Schnellere Genehmigungsverfahren und weniger Auflagen für Unternehmen dürften nicht zulasten des Natur- und Umweltschutzes gehen. Und was sagt das Bundesumweltministerium zum Gutachten des Sachverständigenrats? Das Ministerium will das Gutachten nun auswerten und teilt dem ARD-Hauptstadtstudio schriftlich mit.
20: Auch für das Umweltministerium ist es ein zentrales Anliegen, bürokratische Regelungen zu vereinfachen, ohne notwendigen Umwelt- und Klimaschutz in Frage zu stellen.
12: In Frankfurt am Main ermitteln die Behörden deshalb jetzt gemeinsam. Eine zentrale Staatsanwaltschaft bündelt hessenweit die Verfahren mit dem Ziel, Umweltrecht wirksam durchzusetzen.
3: Und auch mit diesem Thema bleiben wir in Hessen. Jetzt geht es um die Mietpreisbremse. Die war ein Herzensanliegen der SPD in der hessischen Landesregierung mit der CDU. Die SPD hat sie durchgesetzt, um Druck aus dem Wohnungsmarkt zu nehmen und Wuchermieten zu verhindern. Das Amtsgericht Frankfurt hat die Verlängerung der hessischen Mieterschutzverordnung im November 2025 nun für unwirksam erklärt. Und jetzt fragen sich viele, wie geht's weiter? Gilt die Mietpreisbremse noch in Hessen oder nicht? Aus Wiesbaden, Tobias Häuser.
15: Für das Amtsgericht Frankfurt ist die Sache klar. Weil die Verlängerung der Mietpreisbremse nicht ausreichend begründet worden sei vom Wirtschaftsministerium, ist die Mietschutzverordnung unwirksam und damit beendet. Jetzt ist aber noch unklar, ob das nur für diesen einen Fall für Frankfurt oder für ganz Hessen gilt. Für den Geschäftsführer des Eigentümerverbands Haus und Grund, Frank Erhard, ist die Sache auch klar. Die Mietpreisbremse sei für ganz Hessen nicht mehr haltbar.
16: Seit Dezember 2025 wirkt die Mieterschutzverordnung in Frankfurt nicht mehr. Das bedeutet, Mechanismen wie etwa die Mietpreisbremse oder die reduzierte Kappungsgrenze entfalten keinerlei Wirkung. Zweitens, das Amtsgericht Frankfurt hat auch historisch gewachsen eine enorme Bedeutung für ganz Hessen. Das bedeutet für uns, dass die Mieterschutzverordnung auch für ganz Hessen nicht mehr haltbar ist.
15: Der Hausbesitzerverband übt scharfe Kritik am Wirtschaftsministerium. Das sei ein Scheitern mit Ansage gewesen. Man habe rechtzeitig davor gewarnt, die Umsetzung sei dilettantisch. Ganz anders sieht das zuständige Ministerium. Das aktuelle Urteil habe keine unmittelbare Auswirkung. Es gelte nur in dem einen Fall, die Mietschutzverordnung in Hessen sei unverändert gültig. Gleichzeitig verspricht SPD-Wirtschaftsminister Mansouri, sein Ministerium arbeite an einer neuen Verordnung, die Rechtssicherheit herstellen soll.
17: Wir wollen planmäßig im November unsere neue Mieterschutzverordnung scharf schalten, um damit auch eine rechtssichere Grundlage zu schaffen für Vermieterinnen und Vermieter, aber auch für Mieterinnen und Mieter. Insofern die Mietpreisbremse und die Kappungsgrenze, die wird es auch künftig in Hessen geben.
15: Die SPD wollte die Mietpreisbremse in Hessen unbedingt erhalten und hat sie gegen den Widerstand der CDU durchgesetzt. Sie sieht vor, dass die Miete bei Wiedervermietungen in angespannten Wohnungsmärkten nur begrenzt erhöht werden darf. Die Grünen, die vor der schwarz-roten Landesregierung 10 Jahre lang den Wirtschaftsminister gestellt haben, ärgern sich über die lähmende Unsicherheit, die Mansouri verursacht habe, so die parlamentarische Geschäftsführerin Miriam Dahlke.
18: Das Urteil des Amtsgerichts Frankfurt ist eine Katastrophe für ganz Hessen. Die Mietpreisbremse könnte ihre Wirkung jetzt für zahlreiche Kommunen verlieren. Und der Chaosminister Mansouri, der beherrscht offensichtlich noch nicht mal einfaches Verwaltungshandeln.
15: Die Grünen befürchten, dass die Mieten jetzt ungebremst steigen könnten in Gebieten mit angespanntem Wohnungsmarkt. Eins steht fest, juristisch herrscht jetzt große Unsicherheit, ob die Mietpreisbremse in Hessen gilt oder nicht. Das Ministerium will diese Rechtsunsicherheit durch eine neue Verordnung bis November korrigieren.
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3: Kennengelernt hatten sie sich bei den Olympischen Spielen 1972. Schwedens König Carl Gustav und Silvia Sommerlatt aus Heidelberg. Heute, vor 50 Jahren, gaben sie sich das Ja-Wort. Daran erinnert Caroline Helm.
21: Die Spiele der 20. Olympiade werden in wenigen Augenblicken hier beginnen und es ist ein wunderschöner Tag in Bayern.
22: Silvia Renate Sommerlatt ist 28, als sie als Chefhostess bei den Olympischen Spielen arbeitet. Wenige Jahre zuvor schließt sie ihre Ausbildung am Sprachen- und Dolmetscherinstitut in München ab. Bei den Spielen schlägt das Schicksal zu, denn ihr wird ein Ehrengast zugeteilt, der schwedische Kronprinz. Es ist Liebe auf den ersten Klick.
23: Haben sie gefragt, wie ist es denn geschehen? Und er sagte dann, es hat nur Klick gemacht.
22: Mit 27 Jahren wird Karl Gustav der jüngste Monarch Europas.
27: Silvia Sommerlatt aus Heidelberg ist Schwedens neue Königin. In der Stockholmer Domkirche waren 1200 Ehrengäste Ohren und Augenzeuge, als die Hostess aus Deutschland König Karl Gustav ihr Ja-Wort gab.
28: Och älska honom in nöd och lust. Ja.
22: 150.000 glückliche Menschen säumen die Straße, als das Brautpaar nach der Trauung in einer offenen Kutsche seine Runde durch die Hauptstadt macht.
29: Königliche Hoheit, hier bitte!
22: Oben zeichnet die Luftwaffe ein Herz aus Kondensstreifen in den blaugrauen schwedischen Himmel. Im Schloss lassen sich 300 geladene Gäste an einer Tafel nieder. Und Karl der 16. Gustav nimmt vom Schlossbalkon die Huldigung der Menge entgegen.
30: Wir sind so glücklich. Ich danke Ihnen, dass Sie gekommen sind.
22: Und danach? Im Märchen endet hier die Geschichte. Das schwedische Königspaar aber schreibt weitere Kapitel. 2010 erscheint ein Buch, in dem von Affären und Nachtclubbesuchen des Königs die Rede ist. Der versucht, sich damals herauszureden.
31: Nee.
0: Nein, also nein, ich glaube das nicht. Ich war wohl mal in Paris, in Etablissements, vor langer Zeit. Da gab es leicht bekleidete Damen, das muss ich gestehen, aber auf privaten Veranstaltungen war ich nicht.
22: Trotz des Skandals steht Silvia zu ihrem Carl Gustav. Beide regieren bis heute gemeinsam Schweden. Mittlerweile in einer Königsfamilie mit Kindern und Enkelkindern.
1: Ich bin Großmutter von 8 kleinen Kindern. Ich versuche ihnen auch eine Leitung zu geben. Ich bin vielleicht eine Mentor-Oma, ich weiß es nicht.
22: Die königliche Mentor-Oma heiratete, damals noch als Silvia Renate Sommerlath, den schwedischen König. Am 19. Juni 1976. Heute, vor 50 Jahren.
3: Der Stichtag von Caroline Helm.
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3: Und wir schauen jetzt nochmal nach Kanada, wo Kanadas Mannschaft auch gerade dran ist, und zwar gegen Katar. Und es geht offenbar ziemlich rustikal zu, Jan Wochner.
4: Ja, aber gerade wird gejubelt über das 4:0 für Kanada gegen Katar. Direkt verwandelter Freistoß von Nathan Saliba an der Mauer vorbei, an den Innenpfosten und rein. Und jetzt die schon fast rührende Geste. Denn Saliba ist raus zur Mannschaftsbank und hat sich ein Trikot reichen lassen. Das vom Mitspieler Kone. Und das hat er in Richtung der kanadischen Menge auf den Tribünen gehalten und gezeigt. Denn Kone

0: Alle geschockt, jetzt aber zumindest wieder ein leichtes Lächeln bei allen Kanadiern. 4-0 die Führung gegen Katar. Aktuell bedeutet das Tabellenführung in der Gruppe B.
1: Eindrücke aus Vancouver. Danke, Jan Wochner aus dem ARD-WM-Team. Später in dieser ARD-Infonacht schauen wir auch noch auf die Begegnung Mexiko-Südkorea. Und das deutsche Team ist dann morgen am Samstag wieder dran, dann gegen die Elfenbeinküste. Und weiteres vom Sport hat jetzt erstmal Jan Müller für uns.
2: Ja, und da hat die Schweiz in der Gruppe B, der Gruppe mit Kanada und Katar, im zweiten Spiel den ersten Sieg geholt gegen Bosnien-Herzegowina. Da wollte es lange nicht klappen mit dem Toreschießen, aber am Ende war es dann doch deutlich. 4-1, Martina Knief hat die Partie für uns verfolgt.
3: Die Schweiz ist auf dem besten Weg Richtung K.O.-Runde. Nach einer torlosen ersten Halbzeit war die zweite torreich und hochinteressant. Rund 20 Minuten vor dem Ende wechselte der Schweizer Trainer Murat Yakin drei neue Spieler ein und damit auch den Sieg. Johann Mansambi erzielte kurz nach seiner Einwechslung das 1-0. Die rote Karte gegen Tarik Muharemovic nach einer Notbremse öffnete den Schweizern die Räume. Ruben Vargas und noch einmal Johann Mansambi erhöhten auf 3-0. Ermin Mamet traf in der Nachspielzeit für Bosnien und den Schlusspunkt setzte Granit Xhaka, der einen Foulelfmeter zum 4-1 für die Schweiz verwandelte.
2: Also die Schweiz jetzt mit 4 Punkten, das sieht ganz gut aus. Im ersten Spiel gegen Katar hat es ja nur zu einem 1-1 gereicht. Und 1-1, das war auch das Ergebnis am frühen Abend in der Gruppe A im Duell zwischen Tschechien und Südafrika. Die Tschechen waren früh in Führung gegangen durch Sadilek, aber in der Schlussphase dann Handelfmeter für Südafrika, Mokoena 1-1. Das war in einem ziemlich zähen Kick zweier Teams, die ihr erstes Spiel jeweils verloren hatten. Das Unentschieden hilft also beiden nicht so richtig weiter. Das deutsche Team spielt morgen wieder am Samstagabend in Toronto gegen die Elfenbeinküste. Wieder mit Manuel Neuer im Tor, über dessen Aura ja so viel gesprochen wird. Und die war auch auf der DFB-Pressekonferenz ein Thema. Was hat es auf sich mit dieser Aura, wollte ein Journalist von Neuer wissen. Und das war die Antwort.
4: Müssen Sie ja sagen, ich bin ja gerade in den Raum gekommen. Also Aura hat für mich was zu tun mit Erscheinungsbild, den eigenen Mitspielern ein gutes Gefühl zu geben, ein vertrauensvolles Gefühl zu geben, ohne dass man jetzt verbal kommuniziert, dass man mit der Körpersprache was mitgibt und denen quasi vermittelt, da ist noch jemand da, auf den kann ich mich verlassen, das versuche ich, das kann eventuell damit gemeint sein.
2: Ja, und dann hat Neuer auch noch erzählt, dass dies wohl sein letztes Turnier ist und er der Mannschaft den Titel zutraut, aber erstmal gilt die Konzentration nur der Partie in Toronto gegen die Elfenbeinküste, deren Stürmer Eliwahi nun übrigens doch dabei sein kann. Zunächst war ihm die Einreise nach Kanada verweigert worden, inzwischen seien aber alle Genehmigungen erteilt worden, so der ivorische Verband. Gegen Wahi laufen laut Medienberichten Ermittlungen wegen des Verdachts auf Spielmanipulation. Vom Fußball zum Tennis, da hat French Open-Sieger Alexander Zverev aus Hamburg auch sein zweites Match in dieser Saison auf Rasen gewonnen, beim wichtigsten deutschen Rasenturnier in Halle-Westfalen. Da hat er Jannik Hanfmann aus Karlsruhe geschlagen, 6-3 und 7-6. Damit steht er im Viertelfinale und mit der Umstellung von Sand auf Rasen, das hat schon besser geklappt als noch im ersten Match.
5: Ja, besser. Viel besseres Match, viel besser von der Grundlinie auch gespielt, finde ich. Etwas besser aufgeschlagen. Gut, das erste Rasenplatzmatch, da war ich 3 Tage auf Rasen. Jetzt bin ich schon 5 Tage auf Rasen. Das ist schon ein kleiner Unterschied, da kann man nochmal 2 Trainingseinheiten mehr haben. Das ist schon ein Unterschied, aber klar, ich muss mich auf dem Belag noch wohlfühlen und noch weiter mein Spiel verbessern.
2: Denn in etwas mehr als einer Woche geht ja schon das nächste Grand-Slam-Turnier los in Wimbledon. Heute im Viertelfinale von Halle trifft Zverev aber erstmal auf den Qualifikanten Raphael Collignon aus Belgien. Auch Daniel Altmaier ist noch dabei, der ist Außenseiter gegen den Russen Daniil Medvedev. Und bei den Frauen, da schlagen viele Weltklasse-Spielerinnen in dieser Woche in Berlin auf. Für die einzige Deutsche im Hauptfeld, Eva Lüß, war allerdings im Achtelfinale Schluss. Die Hamburgerin hat gegen die Weltranglisten-Achte Jelena Svitolina aus der Ukraine glatt in 2 Sätzen verloren.
1: Jan Möller war das mit dem Sport.
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7: Um 1.31 Uhr mit Katja Kindermann. Die EU verlängert ihre Wirtschaftssanktionen gegen Russland und zwar erstmals nicht um 6, sondern um 12 Monate. Das haben die EU-Staats- und Regierungschefs auf ihrem Gipfel in Brüssel entschieden. Weiteres Thema des Gipfels ist der Umgang mit China. So sagte der niederländische Regierungschef Jetten, die EU-Länder müssten sich besser abstimmen, um unsere Wirtschaft zu retten. Die Europäische Union wirft China vor, den eigenen Unternehmen mit Staatshilfen einen unfairen Vorteil auf dem Weltmarkt zu verschaffen. Die Verhandlungen zwischen den USA und dem Iran über ein endgültiges Abkommen sollen noch an diesem Wochenende beginnen. Das hat US-Vizepräsident Vance angekündigt. Aus Washington, Nina.

0: Bart.
1: In den USA ist das Rahmenabkommen die Grundlage für die anstehenden Verhandlungen parteiübergreifend auf viel Kritik gestoßen. Vance verteidigte es als Win-Win-Situation für beide Seiten und richtete deutliche Worte an Kritiker aus Israel. Vance sagte, sie sollten sich daran erinnern, dass die USA der einzig mächtige Verbündete sei, den Israel noch habe.
0: In Hamburg endet heute die Innenministerkonferenz von Bund und Ländern. Erwartet werden mehrere Beschlüsse, die für Verbesserungen beim Zivil- und Katastrophenschutz sorgen sollen. Das hat vor allem damit zu tun, dass Deutschland schon seit einer Weile im Fokus russischer Sabotage und Spionage steht. Auch auf weitere Angriffe von Linksextremisten auf die kritische Infrastruktur will man besser vorbereitet sein. Einen Monat nach Einführung der neuen E-Auto-Förderung hat Bundesumweltminister Schneider eine positive Bilanz gezogen. Dem Redaktionsnetzwerk Deutschland sagte er, es seien schon mehr als 55.000 Anträge eingegangen, mit einer beantragten Fördersumme von 240 Millionen Euro. Aus der Nachrichtenredaktion Betül Sarikaya.
2: Das Interesse ist laut Umweltminister Schneider groß. 9 von 10 Antragstellern wollen laut Schneider voll elektrische Autos fahren, sei es per Kauf oder per Leasing. Die Anteile sind ungefähr gleich groß. Auch die sogenannte soziale Staffelung funktioniere, betonte Schneider. Mehr als die Hälfte der Antragsteller habe ein Jahreshaushaltseinkommen von unter 45.000 Euro. Und das bedeutet, dass die Fördergelder gezielt bei denjenigen ankommen, die die Unterstützung brauchen.
0: Und das Wetter in Deutschland. In der Nacht in der Nordwesthälfte Schauer und Gewitter möglich, ansonsten leicht bewölkt und meist trocken. Tiefstwerte 22 bis 14 Grad. Tagsüber gebietsweise freundlich, im Nordwesten teils starke Gewitter. Höchstwerte 23 bis 28 Grad an den Küsten bis 38 Grad am Oberrhein. Am Samstag zeitweise heiter, vor allem im Osten Schauer und Gewitter möglich. 23 Grad bis 38 Grad. Das waren die Nachrichten.
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4: Und den können wir kurz halten. Aktuell liegen uns keine Meldungen zu Staus oder Sperrungen vor. Weiterhin da, wo es geht. Gute Fahrt.
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4: Mit Philipp Kaviar. Das Rahmenabkommen zwischen den USA und dem Iran ist in Kraft. Die Straße von Hormus soll für den internationalen Schiffsverkehr wieder offen sein. Wie geht es nun mit dem Angebot der Bundesregierung weiter, in der Meerenge dort Minen zu räumen? Und wäre ein solcher Bundeswehreinsatz rechtlich überhaupt möglich? Max Bauer klärt auf.
5: Für Auslandseinsätze der Bundeswehr hat das Bundesverfassungsgericht grundsätzliche Vorgaben gemacht. Wichtig ist, das Parlament muss solchen Einsätzen immer zustimmen. Es sei denn, es ist Gefahr im Verzug, wie bei Geiselnahmen von deutschen Staatsbürgern im Ausland. Bei dem geplanten Minenräumeinsatz in der Straße von Hormus kann man sicher sagen, dass es einen Bundestagsbeschluss braucht, damit deutsche Schiffe in Aktion treten können. Voraussetzung für einen Auslandseinsatz der Bundeswehr ist auch, dass dieser im Rahmen eines sogenannten Systems gegenseitiger kollektiver Sicherheit stattfindet. Die UNO oder die NATO sind solche Systeme kollektiver Sicherheit. Ob auch andere Staatenkoalitionen gemeint sind, ist verfassungsrechtlich umstritten und gerichtlich noch nicht geklärt. Deutschland hat sich aber in der Vergangenheit bereits an solchen wechselnden Koalitionen beteiligt, zum Beispiel mit Tornado- und Avex-Flugzeugen bei Einsätzen gegen den IS in Syrien. Bei deutschen Auslandseinsätzen muss aber nicht nur das Grundgesetz, sondern natürlich auch das Völkerrecht beachtet werden. Und mit Blick auf eine mögliche Minenräumung in der Straße von Hormus ist rechtlich noch vieles ungeklärt. Klar ist, dass es völkerrechtswidrig war, dass der Iran die Straße von Hormus für die internationale Schifffahrt gesperrt hat und dabei auch Minen einsetzte, die die zivile Schifffahrt bedrohen. Nicht ganz klar ist hingegen, wer unter welchen Voraussetzungen Minen wieder räumen darf. Manche Völkerrechtler vertreten die Ansicht, dass auch neutrale Staaten wie Deutschland Minen räumen dürfen, wenn die Minen völkerrechtswidrig ausgelegt wurden. Der minenräumende Staat werde dann nicht zur Kriegspartei. Andere Völkerrechtler betonen, zulässig wäre ein internationaler Minenräumeinsatz nur, wenn der Iran dem zustimmt oder wenn der UN-Sicherheitsrat ein Mandat für den Einsatz gibt. Dort haben allerdings Russland und China ein Vetorecht und es ist nicht auszuschließen, dass sie einen Einsatz, den der Iran nicht will, in seinem Sinne verhindern würden. Die Bundesregierung scheint darüber nachzudenken, den Bundeswehreinsatz auf eine UN-Resolution zu stützen, die es bereits gibt. Am 11. März hatte der Sicherheitsrat den Iran aufgefordert, die freie internationale Schifffahrt durch die Straße von Hormus zu achten. Alle dagegen gerichteten Handlungen seien eine ernsthafte Bedrohung des Weltfriedens und der internationalen Sicherheit. Ob diese alte Resolution, die nur generell die freie Durchfahrt durch die Straße von Hormus fordert, als Grundlage für einen Einsatz ausreicht, scheint fraglich. Völkerrechtler haben daran jedenfalls Zweifel, weil nicht ausdrücklich Maßnahmen erlaubt werden.
4: Der Bericht von Max Bauer.
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4: Virtuelle Hauptversammlung bei Volkswagen. Trotz Krise sollen die Aktionäre des Unternehmens gut 5 Euro Dividende bekommen, je Aktie. VW-Chef Blume sieht seinen Konzern auf Kurs. Und trotzdem, VW kämpft weiter gegen zu hohe Kosten. Dazu kommen die US-Zölle und dazu kommt auch die schwierige Lage in China. Bertil Starke berichtet.
6: Oliver Blume bekommen die VW-Aktionäre nur auf dem Bildschirm zu sehen. Die Hauptversammlung des größten Autobauers in Europa findet als Videokonferenz statt. Viele Anteilseigner sind mit dem digitalen Format unzufrieden. Konzernchef Blume will ihre Laune mit positiven Nachrichten anheben. Seine Botschaft, trotz vieler Krisen, Volkswagen befindet sich in der Spur.
7: Wir haben unseren Plan entschlossen vorangetrieben. Wir haben überzeugende Produkte zu unseren Kundinnen und Kunden gebracht. Wir haben technologische Innovationen in echten Mehrwert übersetzt und große Fortschritte erzielt in den wesentlichen Bereichen unseres Unternehmens. Vor allem haben wir gehalten, was wir versprochen haben.
6: Klarer Marktführer bei E-Autos in Europa, Auszeichnungen für Innovationen, 30 neue Modelle allein für den chinesischen Markt. Blume wirbt mit solchen Erfolgsmeldungen für seinen Kurs. Doch der VW-Chef kommt vor den Aktionären nicht um die Probleme herum, die Volkswagen zu setzen.
7: Der größte unternehmerische Handlungsbedarf liegt weiterhin bei unseren Kosten. Unsere Performance-Programme haben wir um Zukunftspakete an den deutschen Standorten erweitert. Für Volkswagen, Audi, Porsche und unsere Software-Tochter CARIAD haben wir vereinbart, in Deutschland bis 2030 rund 50.000 Stellen abzubauen.
6: Schon bis Jahresende werden 19.000 Menschen den Konzern verlassen haben. Doch reicht all das? Die Werke in Deutschland sind schwach ausgelastet. Der Sparkurs ist auch beim Schichtwechsel am Stammsitz in Wolfsburg Thema.
8: Ja, also die Stimmung ist sehr bedrückt. Man weiß nicht richtig, wie es weitergeht. Also deswegen ist die Stimmung schon so, dass man nicht genau weiß, wo die Perspektive ist und ob noch was kommt oder ob es das jetzt gewesen ist.
9: VW ist jetzt kein schlechter Arbeitgeber. Die Umstände sind natürlich nicht scheiße, so, aber sie können besser sein.
6: Für Analysten steht fest, Volkswagen muss die Kosten weiter runterschrauben. Aber auch das Produkt muss stimmen, meint Janne Werning von der Fondsgesellschaft Union Investment.
10: Wie schafft man es, einen wirklichen Volkswagen auch in der E-Mobilität anzubieten, der kostengünstig ist, der nicht 50.000, 60.000 Euro kostet, sondern auch für 25.000, für 20.000 Euro zu Preisen auch verfügbar ist, der wettbewerbsfähig ist, und dafür müssen auch die Kosten gesenkt werden.
6: Die ersten entsprechenden Modelle wie den ID. Polo hat VW vor wenigen Wochen auf den Markt gebracht. Für Ingo Speich, Manager bei der Fondsgesellschaft Deka, muss aber noch mehr kommen. Er sieht ein Problem in der Konzernstruktur.
11: Volkswagen wird zerrieben durch die unterschiedlichen Interessen bei den Ankeraktionären. Wir haben die Familie Porsche, wir haben die Familie Pirch, wir haben das Land Niedersachsen, wir haben Katar. Und die freien Aktionäre, also der breite Kapitalmarkt, wird einfach häufig vergessen vom Aufsichtsrat.
6: Welche Spannungen bei VW und im Aufsichtsrat herrschen, zeigt sich auch auf der Hauptversammlung. Völlig überraschend zieht Aufsichtsratmitglied Susanne Wiegand ihre erneute Kandidatur kurzfristig zurück. Sie galt als unabhängige Stimme in dem Kontrollgremium.
4: Bertil Starke berichtete über die Hauptversammlung bei Volkswagen. Um Streuobstwiesen geht es jetzt. Das sind kleine Biotope, die oft unterschätzt werden. Heimisches Obst liefern sie. Und sie sind Heimat für tausende Pflanzen und Insekten. Deutschlandweit soll die Streuobstwiese wieder mehr Beachtung finden. Aber wie kann das gelingen? Juliane Neubauer hat sich für unsere Deutschlandreportage auf den Weg gemacht zu einer Streuobstwiese im sächsischen Landkreis Meißen. Und dabei hat sie auch ein ganz besonderes Kunstprojekt kennengelernt.
12: So, wir stehen jetzt hier auf einem Teil der weitläufigen Streuobstwiesen im Klosterpark Alzella.
13: Es ist ein frühlingshafter, warmer Tag Mitte Mai. Silke Hausmann läuft zwischen Ruinen von Klostermauern aus Backstein über eine Wiese, auf der rund 40 Obstbäume stehen. Jetzt, Mitte Mai, stehen die Bäume noch in voller Blüte. Im Sommer und Herbst lassen sich hier dann über 30 unterschiedliche Apfelsorten pflücken. Unter den jüngeren Bäumen sind auch Mispeln, Quitten, Birnen oder Pflaumen zu finden.
14: Also diese Obstbäume, die wir hier haben, die sind so eine Brücke zwischen Vergangenheit und Zukunft. Und so behandeln wir sie auch und deshalb finden wir sie auch wichtig, indem wir einfach Menschen auch zeigen wollen, was Streuobstwiesen heute für uns noch sind. Für eine tolle Ernährung als Biotop, als Lebensraum, als Kulturraum und auch als Bildungsraum.
13: Hausmann begrüßt hier regelmäßig Kindergruppen, Schulklassen oder Ausflügler, denen sie ihre Begeisterung für die Pflanzen und Tiere im weitläufigen Klostergarten näher bringt. Rund 5000 Tierarten finden auf Deutschlands Streuobstwiesen eine Heimat, betont Carsten Siemank vom Naturschutzbund in Sachsen. Siemank koordiniert seit gut 2 Jahren das Bundesprojekt Gemeinsam für Streuobstparadiese. Es scheint für ihn ein Herzensprojekt zu sein.
15: Man kann sagen, dass in den letzten 50 Jahren sind ungefähr 80% der Streuobstwiesen in Deutschland verschwunden. Das ist zum einen einfach unser Flächenverbrauch, unser gesellschaftlicher, dann aber auch größtenteils mangelnde Pflege, mangelnde Nachpflanzung.
13: Siemank wünscht sich, dass möglichst viele Menschen Streuobstwiesen als Kultur- und Naturraum wieder zu schätzen lernen. Über eine Fördersumme der Deutschen Postcode-Lotterie konnten gut 20 Projekte ihre Ideen zur Förderung und Erhaltung von Streuobstwiesen umsetzen. Eines der Projekte ist eine Kooperation mit der Kunsthochschule in Dresden. Wie Kunst und Obst zusammenpassen, haben knapp 10 Studierende des Fachbereichs Theaterplastik gemeinsam erarbeitet. Ulrich Eisner hat als Professor dabei den Hut auf. Eisner ist um die 60 und freut sich über Besucher in seinem relativ kleinen Kelleratelier, in dem sonst eine Handvoll Studentinnen an ihren Projekten arbeiten. Was seine Studierenden zum Thema erarbeitet haben, will er hier zeigen.
16: Hier in der Abteilung Theaterplastik der Hochschule für Bildende Künste Dresden. Das ist die einzige derartige Studienrichtung an europäischen Kunsthochschulen. Das macht uns sehr stolz und die wurde tatsächlich in der DDR erfunden.
13: Statt Requisiten für Opernhäuser zu modellieren, haben Studierende sich hier zur Aufgabe gemacht, auf ganz besondere Art die Artenvielfalt auf Streuobstwiesen zu unterstützen. Es sei knapp ein Jahr her, dass er von Carsten Siemank vom NABU gefragt wurde, ob er Lust hätte, mit seinen Studierenden ein gemeinsames Projekt zu machen. Siemank wollte Käfer, Vögel, Amphibien auf den Streuobstwiesen unübersehbar machen.
15: Wenn ich mit Kindern, Jugendlichen, aber auch mit Erwachsenen in der Streuobstwiese unterwegs bin, dann zeige ich meistens Bilder von Tieren, die dort leben. Aber die eigentlichen Bewohner kriegen wir seltenst zu sehen. Das liegt zum einen dran, dass wir mit einer größeren Gruppe von Menschen durch ein Biotop marschieren. Und zum anderen, dass wir ganz viele Bewohner haben, die entweder nachtaktiv sind oder sehr selten zu sehen sind.
13: Siemank dachte, wenn er sie deutlich vergrößert, in der Wiese als Modell erscheinen lässt, werden sie für alle Besucher sichtbar. Vielleicht sogar zur Attraktion. Die künstlerische Umsetzung sah er bei den Theaterplastikern in Dresden sehr gut aufgehoben. Als Kunststudentin Jasmina Schneider von ihrem Professor das Angebot bekam, am Projekt mitzuwirken, war sie gleich motiviert, erinnert sie sich heute.
17: An sich hat mich das Projekt sehr interessiert, weil es mit der Natur zu tun hat und man doch nicht oft die Chance hat, wirklich für eine Naturschutzorganisation, für die ländliche Gegend ein Projekt zu gestalten.
13: Und so kreiert Jasmina für die Ausstellung im Grünen einen Neuntöter. Einen eigentlich sehr kleinen Vogel, nun doppelt so groß wie seine lebenden Artgenossen. Er wird auf einem künstlichen Ast mitten in der Wiese erscheinen. Neben ihrem Vogelprojekt liegt auf einem Werktisch ein sehr großer Käfer auf dem Rücken. Es ist ein Eremit, auch Juchtenkäfer genannt. In etwa 25-facher Vergrößerung.
17: Dieser ist eben überdimensional groß aus einer Roteiche geschnitzt worden. Und die Beine sind dann mit Draht verstärkt an den Körper geschraubt worden, mit eben auch noch Stücken an Roteiche als Gliederung der Beine.
13: Das Objekt stammt von Jasminas Kommilitonin Rosa Nadler. Den Käferkörper hat die Künstlerin gebeizt. So sieht er dem schwarzbraunen Original noch ähnlicher. In wenigen Wochen wird er die Werkstatt verlassen und seinen neuen Aufenthaltsort beziehen, im Klostergarten in Altzella.
14: Da drüben in dem sogenannten Paradiesgarten, da gehen wir da mal hin.
13: Zurück zu Silke Hausmann. Sie hat gemeinsam mit der Gärtnerin des Klosterguts schon einen Baum ausgesucht, an dem Besucher und Besucherinnen den imposanten Holzkäfer bald entdecken können.
14: Wir haben hier eine Kirsche, die, glaube ich, ihre besten Tage schon hinter sich hat. Aber wir haben jetzt geguckt, dass wir einen Ort haben, wo auch Menschen tatsächlich den schönen Käfer bewundern können, wo wir ihn auch in unsere Führungen einbauen können. Zumindest ist hier ein Teil Totholz, den ja auch die Eremiten sehr mögen und den sie brauchen, um sich zu entwickeln. Also er sieht ja so aus, als könnte er auch gut hier hochkrabbeln oder man könnte sich da oben auch vorstellen, dass er da so in der Astgabel hockt. Da müsste man einfach zusammen noch mal gucken, wo er hier einziehen kann.
13: Einem echten Eremiten hier auf der Wiese zu begegnen, ist eher unwahrscheinlich. Denn nach einer dreijährigen Verpuppungszeit im Totholz fliegt er im Schnitt nur ein paar Wochen in der Wiese herum, bevor er stirbt. Neben dem Eremiten werden die Studentinnen aus der Theaterplastik noch zahlreiche andere Tiere in der Wiese erscheinen lassen. Zum Beispiel Zauneidechsen, farbenfrohe Kirschprachtkäfer oder Feuerwanzen. Viele werden vorsichtig an die Bäume gehängt und sollen die Besucher und Besucherinnen motivieren, sich die Natur ganz genau anzusehen. Simank plant die Ausstellungsstücke als Wanderausstellung auch an andere Streuobstwiesenbetreiber weiterzugeben.
15: Ich würde mir wünschen, dass die Leute bewusster in ihrer Umgebung nachschauen, wo sind noch Streuobstwiesen, in welchem Zustand sind die, um selber zu merken, das ist erhaltenswert, hier will ich unterstützen, hier beteilige ich mich. Und wenn es heißt, dass ich die Äpfel vom heimischen Erzeuger hole oder meinen Nachbarn frage, bevor ich sie im Supermarkt kaufe.
13: Bei Silke Hausmann auf dem Klostergut in Altzella gibt es vielfältige Möglichkeiten, sich bei der Bewirtschaftung der Streuobstwiesen zu beteiligen. Im Frühsommer und Herbst werden beispielsweise Sensen-Workshops angeboten. Hausmann legt besonderen Wert darauf, Kinder in die Wiesen und Baumpflege einzubeziehen. Dazu gehört auch die Obstverwertung.
14: Dann bieten wir seit letztem Jahr diese Abenteuer-Streuobstwiesenführung an mit Apfelsaftpressen für Kitas und Grundschulen. Und es kommt super an und dafür brauchen wir natürlich die Äpfel von der Streuobstwiese.
13: Der Erlös aus dem Apfelsaftverkauf kann dann wieder in die Wiesen- und Baumpflege fließen. Zusammen mit Carsten Simank sitzt Silke Hausmann noch eine Weile am Picknicktisch im Paradiesgarten. Gemeinsam planen sie voller Vorfreude die erste Präsentation der Kunststücke der Studentinnen aus Dresden, die spätestens ab Juli hier zu bestaunen sein sollen.
4: Stadt, Land, Mensch, die Deutschland-Reportage kam heute aus Sachsen und von Juliane Neubauer. 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
4: Zwei Töne reichen manchmal schon oder ein harmloses Wiegenlied. Oder einfach nur ein fernes Brummen im Hintergrund. Kaum ein Filmgenre ist so sehr auf Musik angewiesen wie der Horrorfilm. Aber wie genau entsteht Angst durch Klang? Und was passiert, wenn Musik im Kino nicht mehr nur begleitet, sondern wenn Musik bedroht? Der Horrorstreifen Backrooms ist in den deutschen Kinos gestern angelaufen. Ein Riesenerfolg schon in den USA. Florian Schmidt mit einem Streifzug jetzt von Der weiße Hai über Rosemary's Baby bis hin zu eben Backrooms.
18: Leere Räume, flackerndes Licht, ein permanentes, tiefes Grundrauschen. Hall, Geräusche, Klangräume. Mehr braucht der neue Horrorfilm Backrooms nicht. Musik im klassischen Sinn spielt hier kaum noch eine Rolle. Trotzdem weiß man sofort, hier stimmt was nicht. Der britische Filmkritiker und Horrorfilmexperte Mark Kermode beschreibt, wie entscheidend genau dieser Faktor ist.
19: Creepy hints of looming danger or at times.
20: Die meisten Horrorfilme würden ohne ihre verstörende Musik deutlich an Wirkung verlieren. Ohne Vorahnung von Gefahr oder manchmal auch ohne bedrohliche Stille. Das Bild prägt zwar unseren Eindruck, aber ein großer Teil der Wirkung entsteht durch den Ton.
1: The picture dominates our impression, but the sound is where much of the effect is achieved.
18: Doch Horror muss nicht komplex sein, um zu wirken. Oft reicht radikale Reduktion. Zwei Töne, wieder und wieder, unaufhaltsam. John Williams über seine Musik zu Der weiße Hai.
21: What could be the simplest possible thing? It has to be low because the shock is very deep. It has to be something that when it's approaching you, it is completely unstoppable.
18: Je kürzer die Pausen zwischen den Tönen, desto näher scheint die Bedrohung zu kommen. Ein Prinzip, das John Carpenter in Halloween prägt. Ein minimales Motiv mit maximaler Wirkung. Wie ein mechanischer Herzschlag, der keine Ruhe lässt. Doch Horror entsteht nicht nur durch Wiederholung. Oft kippt er dort, wo Vertrautes plötzlich fremd wird. Ein Wiegenlied, zärtlich, beruhigend, unschuldig. Genau deshalb wirkt es in Roman Polanskis Rosemary's Baby verstörend. Auch die Musik in Das Omen arbeitet mit Kontrasten. Komponist Jerry Goldsmith beschreibt seine Idee so:
22: I got the idea of using taking the mass and turning it around into a black mass.
18: Gregorianische Anmutung ins Gegenteil verkehrt. Sakrale Musik wird zur Bedrohung. Trost kippt in Angst. Der moderne Horror geht noch einen Schritt weiter. Der Komponist Bobby Kirlik beschreibt seine Musik für das Mystery-Horror-Drama Midsommar als bewusste Abkehr von klassischen Horror-Klischees. Er wollte etwas Magisches schaffen und Horror weniger über Schrecken als über Atmosphäre erzählen. Seine Musik balanciert stets auf dem schmalen Grat zwischen Dunkelheit und Licht, Dissonanz und Schönheit. Von zwei einfachen Tönen bei Der weiße Hai bis zum atmosphärischen Rauschen der Backrooms hat sich die Musik des Horrors verändert. Aber eines bleibt konstant. Horror wird nicht nur gesehen, er wird auch gehört.
4: Florian Schmidt über Musik im Horrorfilm und Backrooms ist gestern in den deutschen Kinos angelaufen.
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4: Viel zu lange ist die NATO ein Papiertiger und eine Einbahnstraße gewesen. Zitat Pete Hegseth. Der US-Kriegsminister hat in Brüssel noch einmal klargemacht, dass sein Land mehr Engagement der anderen Mitgliedstaaten erwartet, vor allem finanzielles Engagement. Und er schob nach, dass die USA ihre Truppenpräsenz in Europa im kommenden halben Jahr genau überprüfen, überdenken und dann möglicherweise verringern werden. Klaus Remme meint im Deutschlandfunk, wenn die USA reduzieren, müssen die Europäer die Lücke füllen.
23: Damit keine Missverständnisse aufkommen, es ist völlig richtig und überfällig, dass die Europäer ihre konventionelle Verteidigung endlich selbst in die Hand nehmen. Aber das westliche Bündnis lebt nun einmal vollständig von Solidarität und Vertrauen in den gegenseitigen Beistand. Wer so über Verbündete spricht wie Pete Hegseth, der muss sich nicht wundern, wenn das Misstrauen gegenüber Washington wächst. Zumal das Bekenntnis zu Artikel 5 zur NATO-Beistandspflicht bei Hegseth eher in einem verkniffenen Halbsatz daherkam. Auch wenn es stimmt, dass die Amerikaner über Jahrzehnte die Hauptlast der Verteidigung im Bündnis getragen haben und dieser Zustand von den Europäern nur zu gerne hingenommen wurde, auch die Amerikaner haben dieses Ungleichgewicht akzeptiert. Irgendein Kalkül muss da auch in Washington lange aufgegangen sein. Ein Grund mehr, die jetzt laufende Lastenverschiebung koordiniert vorzunehmen, nicht durch Hauruck-Aktionen der Amerikaner und schon gar nicht als Bestrafung für vermeintlich unsolidarische Bündnispartner.
4: die Meinung von Klaus Remme. Ähnlich sieht das die Süddeutsche Zeitung aus München.
0: Viele Verbündete, auch Deutschland, haben gelernt, dass sie nicht mehr blind auf den Schutz Amerikas vertrauen und ihre Verteidigungsfähigkeit nicht vernachlässigen dürfen. Großbritannien oder die Bundesrepublik zeigen sich bereit, mehr Verantwortung zu übernehmen. Und das ist auch nötig. Man mag hoffen, dass die Selbstreinigungskräfte der amerikanischen Demokratie den Spuk dieser Administration einmal beenden werden. Doch ein Zurück unter den bequemen Mantel von Onkel Sam darf es nicht mehr geben. Europa muss dauerhaft in der Lage sein, sich, seine Freiheit und seine Werte selbst zu verteidigen.
4: Auch die jetzt unterzeichnete Vereinbarung zwischen den USA und dem Iran ist weiter Thema vieler Kommentare. Im Was-Jetzt-Podcast der Zeit sieht Marc Schieritz auch Positives.
2: Das ist, glaube ich, der Punkt, der ein bisschen untergegangen ist in dieser negativen Kommentierung des Abkommens. Aus geopolitischer Sicht muss man sagen, ist so. Iran wurde gestärkt, das Regime wurde gestärkt. Aber es ist eine wahnsinnige Erleichterung für die deutsche Wirtschaft. Wir kommen jetzt wieder in ein Szenario, in dem wir in diesem Jahr, in der zweiten Jahreshälfte, vielleicht eine wirtschaftliche Erholung sehen werden. Trump hat genug davon. Er will sinkende Benzinpreise, egal was. Deshalb, glaube ich, er hat kein Interesse, diesen Krieg wieder zu beginnen und wird, auch wenn er noch extreme Zugeständnisse machen muss an die Iraner, ich glaube, der wird das durchgehen lassen und ich glaube, dass dieses Abkommen stabil sein wird mit all den negativen geopolitischen Folgen, aber eben auch mit all den positiven ökonomischen Folgen.
4: Marc Schieritz von der Zeit. Der Kölner Stadtanzeiger ahnt für die Zukunft nichts Gutes.
0: Das Abkommen mit dem Iran wird als eines der unzulänglichsten aller Zeiten in die Geschichte eingehen. Das schrieb US-Präsident Trump 2015 über den Nukleardeal seines Vorgängers Barack Obama. Gut möglich, dass eines Tages die Geschichte genau dieses vernichtende Urteil über Trumps Iran-Deal fällen wird.
4: Der Reutlinger Generalanzeiger verweist auf den Faktor Israel.
0: Premier Netanyahu wird sich mit Händen und Füßen dagegen sträuben, den Kampf gegen die Hisbollah im Libanon einzustellen. So nah wähnte er sich schon dem Ziel, den Erzfeind Iran mithilfe der USA endgültig in die Knie zu zwingen. Er wird weiter versuchen, Öl ins Feuer zu gießen.
4: Und das waren die Standpunkte, zusammengestellt von Martin Seiler. Und wie immer finden Sie unsere Standpunkte auch in der ARD Sounds App. Die ARD-Infonacht bis hierhin mit Philipp Kaver. Nach den 2-Uhr-Nachrichten übernimmt meine Kollegin Maja Weber und das bis 6 Uhr früh mit allem, was wichtig ist. Und natürlich behält sie auch das Spiel Mexiko-Südkorea im Blick.

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1: Um 2 Uhr mit Katja Kindermann. Die EU verlängert ihre Wirtschaftssanktionen gegen Russland. Das haben die EU-Staats- und Regierungschefs am Abend bei ihrem Gipfel in Brüssel beschlossen. Aus der Nachrichtenredaktion Christiane Rüther.
2: Es war das erste Treffen seit der Abwahl des ungarischen Rechtsnationalisten Orbán. Eine Einigung der 27 Staaten war ohne ihn wieder möglich. So werden die Wirtschaftssanktionen erstmals nicht nur um 6, sondern direkt um 12 Monate verlängert. Weiteres großes Thema des EU-Gipfels ist China. Insbesondere wird es darum gehen, wie sich die EU der Exportmacht gegenüber positioniert. Die oftmals billigeren chinesischen Produkte setzen der europäischen Wirtschaft zu. Deshalb soll über Gegenmaßnahmen beraten werden.
1: Die US-Armee hat ihre Blockade iranischer Häfen nach mehr als 2 Monaten aufgehoben. Das erklärte das für die Golfregion zuständige US-Regionalkommando CENTCOM. Amerikanische Kriegsschiffe würden aber in dem Gebiet bleiben und sicherstellen, dass alle Teile der Vereinbarung zwischen den USA und dem Iran eingehalten würden. Am Mittwochabend hatten die Präsidenten der USA und des Iran, Trump und Pezeshkian, ein Rahmenabkommen unterzeichnet. In den kommenden 60 Tagen soll über eine dauerhafte Friedenslösung verhandelt werden. In Hamburg endet heute die Innenministerkonferenz von Bund und Ländern. Nach letzten Beratungen sollen Beschlüsse gefasst werden. Auch Verteidigungsminister Pistorius wird erwartet. Aus der Nachrichtenredaktion Martin Seiler.
3: Die Sicherheitslage steht im Fokus beim Treffen der Innenministerinnen und Minister. Russische Sabotage, Blackouts, Cyberabwehr. Bund und Länder wollen die Infrastruktur und die